Gran Canaria, Lieblingsinsel der Deutschen, so wie sie kaum jemand kennt. Kleine Dörfer statt Hotelburgen am Meer, wenige Menschen statt Touristenmassen. Eine wilde Küste und ein zerklüftetes Hinterland.

0: Die Kanarischen Inseln liegen vor Afrika im Atlantik. Gran Canarias Hauptstadt ist Las Palmas. Wir besuchen die Orte Teror, Tejeda und Agaete. Agaete ist ruhig, ursprünglich, es gibt nur wenig Touristen. Monika Herrera Antona führt hier eine Pension. Am Abend kommen neue Gäste an, also einkaufen und zuerst in die Dorfbäckerei. Mal sehen, wer alles da ist.
1: Hola. Buenos días.
0: Hier trifft man sich, trinkt einen Cortado und tauscht vor allem die wichtigsten Neuigkeiten aus.
1: Also von Grüßen kennt man alle. Und hier sind alle Familien. Der eine Schwester von der anderen, der andere Cousine. Adios, hasta luego. Ciao, ciao. Adios.
0: An der Nordküste gibt es viele Bananenplantagen. Eine deutsche Reisegruppe ist auf Besichtigungstour und zwar mitten im Bananenwald. Jörg Kroker ist ihr Guide. Der 42-Jährige stammt aus Süddeutschland und lebt seit vielen Jahren auf der Insel.
2: Prinzipiell würde eigentlich diese Frucht oder diese Blüten eigentlich gerade nach oben wachsen, aber durch dieses Gewicht von der Banane drückt es es eben nach unten und deswegen hängen die alle nach unten.
0: Weiter geht's. Gut verpackt im Einwegkittel zur Besichtigung in die Bananenwaschanlage. Rund 100 Bauern haben sich zu einer Kooperative zusammengeschlossen. Hier werden die Stauden zerlegt, die Bananen gewaschen und geputzt und zum Schluss in handelsübliche Portionen abgepackt. Kanarenbananen werden vor allem auf dem spanischen Festland gekauft. In Deutschland haben sie wegen der Konkurrenz aus Übersee einen schweren Stand. Zurück nach Agaete. Monika will auch Guide für ihre Gäste sein.
3: Ich habe das auch gerne, dass die Leute kommen und meine Insel kennenlernen. Als ich in Deutschland lebte, alle haben mich immer gefragt, oh, du kommst aus Gran Canaria, wie schrecklich, da gibt es so viele Touristen und so. Ne? Also die haben in Deutschland, glaube ich, ein falsches Bild von Gran Canaria.
0: Nach 20 Jahren in Ostwestfalen ist Monika zurückgekehrt. Zum Frühstück bereitet sie am liebsten vor, was direkt von der Insel kommt. Drei Zimmer vermietet sie in ihrer Casa Rural, einem Haus im typischen Kanarenstil mit einem offenen Innenhof. Vieles hat sie selbst restauriert. In die dünn besiedelte Bergregion geht es heute für die Reisegruppe. Und zwar im Kleinbus. Bis zu 8 Personen nimmt Jörg auf seine Exkursionen mit. Motto: lieber einen direkten Draht zu den Gästen statt Massentourismus. Das Bergdorf Artenara liegt 1220 Meter hoch. Die Menschen haben ihre Wohnungen wie Höhlen in den Berg gebaut. Das hat auf der Insel eine lange Tradition. Denn die Höhlen bieten Schutz vor Hitze und Regengüssen. Einzigartig ist die Ermita de la Cuevita, die Kapelle der Höhlenjungfrau, die sich komplett im Fels versteckt. Weiter geht die Bustour. Viele Bauern hier halten Schafherden, die im bergigen Hinterland genug Nahrung finden. In den Dörfern wird viel Schafskäse hergestellt. In der Queseria Lomo del Palo zum Beispiel. Also auf einen Sprung hereingeschaut und probiert. Eine echte Rarität ist der Blütenkäse aus Schafsmilch und diesen Artischockenblüten.
2: Die kommen dann in Wasser rein, das wird dann da ein bisschen aufgelöst. Das gibt dann so eine dunkle Brühe, wie ich schon gesagt habe. Und diese Brühe wird dann sozusagen gefiltert in so einen Milchbottich da reingeschüttet.
0: Der Blütenkäse trägt ein staatliches Gütesiegel und gilt somit offiziell als herausragendes Qualitätsprodukt. Die Kathedrale ist das Wahrzeichen von Arucas. Der Wasserreichtum und der Handel mit Wasserrechten hat die Stadt schnell wachsen lassen. Arucas ist die drittgrößte Stadt der Insel.

0: Es ist in Ordnung, dann kann ich die verkaufen.
1: Avocado, Lavendel, Nuss.
0: Und jeden Tag muss ich alle immer umdrehen, muss ich immer so umdrehen, dass sie immer von der anderen Seite so trocknet. Das ist eine meiner Lieblinge, der Zimtstangen, der ist Aphrodisiakum. Sag mal, ich habe das noch nie ausprobiert.
1: Eingebettet in den Bergen liegt Terror. Der Ort gilt als das kanarische Lot. Der Sonntagsmarkt ist ein Magnet. Angeboten wird vieles. Die Inselheilige, Jungfrau von der Kiefer, in allen Farben und Varianten für die Gläubigen. Wem der Sinn nach weltlichen Genüssen steht, der findet deftige Knoblauch-, Paprika- oder Blutwürste, süßes Maisbrot und Ziegen- oder Schafskäse. Und alles sind Spezialitäten aus der Region. Terror ist das religiöse Zentrum der Insel mit einer eindrucksvollen Basilika. Wir treffen Jörg mit seiner Reisegruppe in Tejeda wieder. Der Mandelanbau hat das Bergdorf bekannt gemacht. Und für Makronen, Plätzchen und Pralinen ist die Dulceria Nublo berühmt. Und Jörg findet, dass zu einer Inselerkundung auch das Probieren gehört. Ob Blütenkäse oder Mandelgebäck.
2: Wir machen einen Gourmeturlaub hier. Die ganzen besten Spezialitäten, die es auf Gran Canaria gibt.
1: Kalorien hin oder her, dazu sagt niemand nein.
3: Man weiß ja gar nicht, was man nehmen soll.
2: Ja, man muss irgendwo anfangen.
3: Ja, eben.
4: Lecker. Ich meine, gut.
5: So Marzipan, was sie auch hier machen. Was sie allerdings nicht mit Marzipan, was sie
4: tun. Ist auch lecker.
1: Eine Verkostung mit Ausblick. Von hier starten übrigens verschiedene Wandertouren. Das wäre doch eigentlich genau das Richtige jetzt. Spektakulär an einer Felswand liegen die berühmten Höhlen von Zenobio de Valeron. Die Ureinwohner der Insel, die Guanchen, haben dieses System mit rund 300 Höhlen angelegt und es einst als Getreidespeicher genutzt. Wieder ein Schäfer, wieder eine große Herde. Mit der Landwirtschaft sichern viele Einwohner im Norden nach wie vor ihre Existenz. Eine anstrengende Arbeit. Mit schönen Seiten. Über den Atlantik hinweg sieht man in der Ferne Teneriffa und aus den Wolken ragt der Teide hervor. Mehr als 3700 Meter hoch. Der höchste Berg Spaniens. Die Reisegruppe ist auf Wandertour. Ein Bachlauf und viel Grün, das ist eher die Ausnahme auf der Sonneninsel. Es gibt mehr als 300 Kilometer Wanderwege. Ein besonderer Tipp sind die Caminos Reales, die uralten Königswege. Es geht noch einmal zurück nach Agaete, das Dorf an der Nordwestküste. Monika hat hier manch schönen Platz in ihr Herz geschlossen. Auch ihr nächstes Ziel, ein Stück urtypisches kanarisches Kulturgut.
6: Hier ist der Perola, das ist meine Lieblingsbar hier. Der große Hintergrund. Hola Pepe. Hier kann man leckere Tapas essen und die leckere Botellins, diese kleine Bier und so. Hier, das war ein alter Emmerland, guck mal, da ist noch die alte Waage da.
1: Ursprünglich war dies Laden und Bar zugleich.
6: Das ist ganz alt, aber in manchen Geschäften wird noch benutzt. Die Frau hat eingekauft und der Mann hat da einen Rum getrunken und so eine kleine Tapa gegessen. Es gibt viele mittlerweile jetzt. Ich glaube, das ist eine der ältesten Bars hier auf Gran Canaria.
1: Von außen unscheinbar ist die Bar bei den Einheimischen sehr beliebt. Bei Agaete beginnt eines der fruchtbarsten Täler der Insel. Und Jörg ist mit seiner Gruppe natürlich auch schon da. Hier wird Kaffee angebaut, einzigartig in Europa.
7: La Flor es de la familia del Jasmin.
2: Gehört zu den Jasminpflanzen, sagt er. Der
8: Kaffee schmeckt denn?
4: Bitter. Schmeckt bitter.
1: Naja, Kaffee wird schließlich getrunken und nicht gegessen. Zunächst einmal werden die Bohnen in diesen Gestellen getrocknet. Diese Finca ist ein kleines Paradies.

0: Es gibt Avocados, Orangen, Zitronen und Trauben. Die klimatischen Bedingungen sind ideal auch für den hauseigenen Wein. In den letzten Jahren setzen immer mehr Winzer auf hochwertigen Wein und haben offenbar Erfolg damit. Und zu den kulinarischen Verlockungen der ganzen Reise passt der Weißwein doch auch nicht schlecht.
1: Auch Jasmin. Meint er? Wenn so wenig drin ist, dass ich dran rieche, dann ist das schon weg.
2: Ah, verdunstet.
1: Verdunstet beim Riechen.
0: Am Abend in Monikas Pension.
3: Guten Tag.
2: Hallo.
3: Gäste.
2: Hallo, guten Tag.
3: Bitte Schlucks.
2: Monika.
3: Aus Osnabrück.
2: Hallo. Osnabrück.
3: Aus Osnabrück, ja.
0: Ehepaar Lux, die beiden Kanarenexperten, fühlen sich hier genau richtig.
3: Schön. Wir machen immer im Norden auf den Kanarischen Inseln Urlaub, weil wir diesen Massentourismus nicht mögen, weil wir genau sowas lieben, so Casa Roals. Wenn Spanien, dann Spanien und nicht international und Massentourismus. Und genau sowas ist wunderbar und wir freuen uns.
0: Der stille Norden Gran Canarias. Eine Region für überraschende Entdeckungen und ein Platz so richtig zum Abschalten.
4: In Köln-Zollstock steht der Aufzug still und manche Bewohner, die kommen seit Wochen nicht mehr aus ihrer Wohnung. Vor allem Senioren sind betroffen. Unser erstes Thema in der nächsten halben Stunde.
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4: Ja, stellen Sie sich vor, Sie kommen einfach nicht mehr aus dem eigenen Zuhause raus. In einem TRG-Immobilienhaus in Zollstock ist der Aufzug seit längerem behördlich stillgelegt. Für Bewohnerinnen und Bewohner mit Pflegestufe oder Rollator ein echtes Problem. Manche kommen nur noch mit Schmerzmitteln die Treppe runter, andere gar nicht mehr. Und der Vermieter, der meldet sich einfach nicht. Wir haben uns das vor Ort mal angeschaut.
6: Wir treffen Gudrun Marquardt in ihrer Wohnung in Zollstock. Die 76-Jährige wohnt seit knapp 50 Jahren in einer Wohnung im 8. Stock. Doch seit 4 Wochen kann die Seniorin ihre Wohnung kaum noch verlassen, denn der Aufzug funktioniert nicht mehr.
7: Ich bin meine Freiheit eingeengt. Ich konnte alles alleine machen, ich konnte einkaufen, mein Gemüse, mein Obst und ich habe kaum noch Obst hier oder sonst irgendwas.
6: Die Seniorin ist auf einen Rollator angewiesen, denn sie leidet unter einer Nervenerkrankung in den Beinen. Jede Treppe ist für sie eine Qual. Muss sie doch einmal nach draußen, geht sie eine halbe Stunde früher los und nimmt vorher Schmerzmittel, erzählt sie.
7: Und ich habe auch Angst, dass ich mal falle. Bin ich ganz ehrlich.
6: Die Seniorin fühlt sich isoliert. Sie kann kaum noch am sozialen Leben teilnehmen. Und auch mit Hund Flocke kann sie kaum noch raus.
7: Ich bin sehr, sehr traurig. Ich kann meinen Mann auch nicht mehr besuchen im Pflegeheim. Ja, alles, was so zusammengehört. Meine Freiheiten bin ich geraubt und einkaufen. Und mein Mann, der kam auch sehr oft hierher. Und wenn er nur eine Viertelstunde hier war, der hat Demenz. Und
6: seit dem 2. Juli versuchen Gudrun Marquardt, ihre Tochter und andere Bewohner herauszufinden, warum der Aufzug stillgelegt wurde und wann er wieder fährt. Sie telefonieren und schreiben Mails an den Vermieter TAG Immobilien.
8: Mich macht das wütend, weil die TAG einfach untätig ist und bis dato nicht reagiert hat, wann etwas gemacht wird oder ein Aushang oder die Mieter informiert hat. Keiner von uns kann die greifen.
6: Auf WDR-Anfrage erklärt TAG Immobilien, der Aufzug sei vorübergehend stillgelegt worden.
9: Der TÜV Rheinland hat offene Punkte und Klärungsbedarfe formuliert. Solange diese Punkte nicht abschließend geklärt sind, darf der Aufzug auf behördliche Anordnung nicht betrieben werden.
6: Die Bewohner wurden darüber informiert, heißt es in der Mail weiter.
8: Es gibt keinen einzigen Aushang oder einen Brief oder sonst irgendwas. Die TAG ist spurlos verschwunden und ignoriert komplett alles. Also das ist absolut gelogen.
6: Außerdem könnten sich die Bewohner bei Unterstützungsbedarf an den Hausmeister wenden.
9: Nach vorheriger Abstimmung organisiert und unterstützt unser Hausmeisterservice etwa beim Treppensteigen oder beim Transport von Einkäufen. Unser Hausmeisterteam war mehrfach, fast täglich persönlich vor Ort, um mit Mieterinnen und Mietern gemeinsam praktikable Übergangslösungen zu finden.
8: Absolute Unverschämtheit ist das. Nichts davon stimmt. Also hier hat sich niemand gemeldet. Der Hausmeister ist gar nicht da.
7: Oh Gott, Gott, sind die verlogen.
6: Die TAG teilt dem WDR mit, dass für morgen ein Vor-Ort-Termin mit dem TÜV Rheinland und der Aufzugsfirma geplant ist, um die Situation abschließend zu klären. Ein Termin, von dem die Bewohner bislang auch nichts wussten.
7: Die sollen bitte den Aufzug so schnell wie möglich reparieren.
6: Alternativ würde sie auch in eine Übergangswohnung ziehen.
7: Die sollen mir bitte parterre eine kleine leere Wohnung ganz schnell, ganz schnell zur Verfügung stellen.
6: Denn sie möchte endlich wieder ins Freie.
4: Ja, und wir von der Lokalzeit aus Köln werden natürlich dranbleiben an diesem Fall. Die Bahnstrecke zwischen Köln und Aachen bleibt wohl noch länger gesperrt als geplant. Nach Angaben der Deutschen Bahn war die Freigabe der Strecke für morgen früh vorgesehen. Am Vormittag teilte die Bahn auf WDR-Anfrage jedoch mit, dass daraus höchstwahrscheinlich nichts wird. In der Nacht sei nämlich im Baustellenbereich ein Bauzug entgleist. Die Ausmaße des Zwischenfalls sind noch nicht klar. Mit einer pünktlichen Freigabe am Freitagmorgen sei aber nicht zu rechnen. Ja, warme Wohnung direkt aus dem Rhein klingt irgendwie verrückt, wird aber gerade Realität. In Niel entsteht nämlich Europas größte Flusswasser-Wärmepumpe direkt im Hafenbecken neben dem Kraftwerk. Sie soll dem Rhein Wärme entziehen und damit künftig 50.000 Haushalte versorgen. Ein echtes Leuchtturmprojekt für die Wärmewende. Und heute Nachmittag, da wurde dafür der Grundstein gelegt. Und wir waren mit dabei.
10: Zu sogenannten Leuchtturmprojekten kommen dann auch wichtige Menschen wie die Bundeswirtschaftsministerin. Aber es ging ja auch um Geld. Von der EU und dem Bund 100 Millionen von insgesamt 280 Millionen Euro, die hier am Rhein verbaut werden.
11: Der Rhein ist, glaube ich, alles andere als nur ein Fluss. Er ist Legende und er ist Kulturgut. Aber er ist auch Lebensader. Und jetzt wird er zur Heizung. Und die Wärmepumpe deckt künftig bis zu 30% des Netzes ab, spart, Sie haben es angesprochen, rund 100.000 Tonnen CO2 pro Jahr.
10: Hier sind die Voraussetzungen ideal. Aus dem Rhein wird Wasser entnommen. Mit den Schritten verdampfen, verdichten, verflüssigen wird die Wärme entzogen. Danach das Wasser wieder runtergekühlt. Der Kreislauf beginnt von vorne. Die Wärme aber geht ins Fernwärmenetz. Ohne negative Auswirkungen für die Umwelt. Das wurde vor der Genehmigung lange geprüft.
12: Was wir gut genehmigen können, ist, wie wir Wasser nutzen, um Kraftwerke zu kühlen. Da gibt es eine Routine, da gibt es einen Rahmen, ein Regelwerk, läuft. Was Neuland ist, was machen wir eigentlich, wenn wir Wasser nutzen, um es kühler in einen Fluss zurückzuführen?
10: Deswegen wird das Kölner Projekt bundesweit sehr genau angeschaut, um aus den Erfahrungen hier zu lernen.
11: Es sollte so sein, dass vielleicht das erste Projekt die schwierigsten Hürden nimmt, aber es für die weiteren leichter wird. Und dass man nicht jedes Mal das Rad neu erfindet und neu denkt.
10: 2028 soll die Flusswasser-Wärmepumpe in Betrieb gehen.
4: Ja, und jetzt ist bei mir Andreas Feicht, der Chef der Rheinenergie. Schön, dass Sie da sind. Herr Feicht, an diesem Projekt hängen ja große Hoffnungen für die komplette Energiewirtschaft. Wie nervös sind Sie wirklich?
13: Ich bin gar nicht nervös. Ich bin sehr zuversichtlich und auch sehr froh, dass wir heute diesen wichtigen Meilenstein legen konnten. Wir sind gut vorbereitet. Wir haben tolle Realisierungspartner, eine super Mannschaft bei der Rheinenergie. Es ist eine bewährte Technologie, sie ist jetzt da sehr groß, aber Wärmepumpen kennt man, man weiß, wie die funktionieren. Und es ist made in Germany, wir können jederzeit nach Oberhausen in die Fabrik gehen, hinter die Kulissen schauen, sehen, wie weit die Kolleginnen und Kollegen da sind. Also es wird ein tolles Projekt.
4: Das hört sich natürlich alles super gut an, aber kann man denn unbegrenzt auch Wärme aus dem Fluss ziehen oder wo gibt es die Grenzen?
13: Es gibt natürliche Grenzen. Einmal muss der Fluss eine gewisse Temperatur haben, er muss höher sind als 5 Grad. Wir entnehmen ja schließlich Wärme dem Wasser. Wenn es 5 Grad ist, dann kann es vereisen in der Wärmepumpe. Und natürlich muss Strom fließen. Das heißt, es gibt auch sowas wie Versorgungssicherheit. Das Netz muss da sein, genug Strom muss zur Verfügung stehen. Deswegen braucht es auch immer eine Backup-Funktion, eine Versorgungssicherheit. Wir haben direkt am Standort noch Gaskraftwerke. Und im Verbund können wir den Menschen in Köln sichern, dass wir immer Wärme und Warmwasser liefern können.
4: Also wir haben jetzt gerade über den Tiefstand, also Minustiefstand gesprochen, aber wir haben jetzt einen Tiefstand mit dem Pegel im Rhein. Ja. Gibt es da auch irgendwelche Grenzen?
13: Bei uns nicht, weil wir am Hafen Nil sind, also im Hafenbecken. Das hat immer einen gewissen Pegel, allein schon wegen der Schifffahrt. Das heißt, Wasser ist bei uns kein Problem.
4: Jetzt haben einige Umweltschützer natürlich Sorge gehabt. Deswegen haben sie lange Zeit auf Genehmigung gewartet. Was können Sie den Kritikern sagen?
13: Den Kritikern können wir sagen, dass wir gemeinsam mit den Genehmigungsbehörden gute Lösungen gefunden haben. Wo liegt das Problem? Die Wärmepumpe läuft flexibel gegen und mit dem Gaskraftwerk. Das heißt, haben wir viel erneuerbare Energien im System, ist der Strompreis niedrig, dann fährt die Wärmepumpe. Wenn wenig Strom da ist, weil Wind und Sonne nicht zur Verfügung steht, dann fährt das Gaskraftwerk und macht aus Gas Wärme und Strom. Deswegen müssen die beiden Anlagen flexibel zueinander fahren. Was bedeutet, dass mal warmes und mal kühleres Wasser in den Rhein eingeleitet wird. Und das muss gut abgestimmt sein. Darüber haben wir mit der Genehmigungsbehörde gesprochen. Und wir sind sehr sicher, dass wir niemanden und auch keinem Fisch im Fluss Schaden zufügen.
4: Sie haben gerade eine tolle Steilvorlage geliefert. Für Wärmegewinnung brauchen Sie natürlich auch Strom. Rund fürs Klima wird er natürlich, wenn der aus erneuerbaren Energien kommt. Wann ist damit zu rechnen?
13: Heute schon im Schnitt zu 53-55%. Aber wir fahren die Wärmepumpe vor allem dann, wenn der Strompreis niedrig ist. Und das ist der Fall, also an den Großhandelsmärkten. Das ist der Fall, wenn viel Sonne und viel Wind da ist. Auch im Winter ist vor allem viel Windenergie im System. Das heißt, unsere Wärmepumpe wird mit deutlich höherem Anteil an erneuerbaren Energien Wärme produzieren, wahrscheinlich 70-75%. Und mit jeder zugebauten erneuerbaren Anlage, mit jedem zugebauten Speicher wird dieser Anteil steigen.
4: Wir werden auf jeden Fall von der Lokalzeit aus Köln drauf gucken. Vielen Dank für den Besuch, Andreas Feicht.
13: Vielen Dank, dass ich hier sein darf.
4: Ja, im Moment ist es draußen fast schön frisch, aber das soll sich schon bald wieder ändern. Die Stadt Leverkusen, die hat jetzt als Reaktion auf die Hitzewelle vor gut zwei Wochen einen Hitzekrisenplan vorgestellt.
14: Der Plan baut auf den Erfahrungen auf, die der Krisenstab in Leverkusen während der Hitzewelle gemacht hat. Insgesamt gibt es 5 Warnstufen, die sich nach der Lufttemperatur, der gefühlten Temperatur und der geringsten Temperatur in der Nacht richten. Jede Stufe löst konkrete Maßnahmen, etwa beim Gesundheitsamt oder der Feuerwehr, aus. Zum Beispiel die Einrichtung eines Hitzetelefons, öffentliche Warnmeldung oder die Aktivierung kühler Räume.
4: Manchmal erzählt ein einziges Bild mehr als 1000 Worte. Ein Gesicht, eine Straße, ein ganzes Stück Geschichte. Und genau das sammelt das Rheinische Bildarchiv jetzt schon seit 100 Jahren. Millionen Aufnahmen, die zeigen, wie sich unsere Region verändert hat. Zum Jubiläum werfen wir mal einen Blick hinter die Kulissen auf ein echtes Schatzkästchen voller Erinnerung.
15: An diesen Ort kommt nicht jeder. Diese beiden schon, denn hier bewahren sie die fotografischen Erinnerungen des Rheinlands auf.
16: Hier lagen wirklich die wichtigsten Schätze des Negativarchivs und des Fotoarchivs. Dementsprechend ist das hier eigentlich der Raum hier im Haus, der ein Schatz ist.
15: Genau hier lagern sie in gut sortierten 2,2 Regalkilometern. Fotos und Negative, die Köln zeigen, wie es einmal war. Manche von ihnen sind die letzten Zeugnisse einer Stadt, die längst verschwunden ist.

0: Ja, Köln, wie es war. Da haben wir doch die erste Serie.
1: Mhm. Was ist das denn?
0: Das ist das Rathaus.
1: Das ist das Rathaus.
0: Das ist das Rathaus. Alter Markt.
1: Das war auch ein Kratzer.
0: Und wir sind hier bei 1925.
2: Man gewöhnt sich nie dran. Also ich kann mir gar nicht vorstellen, dass man irgendwann müde davon wird, historische Fotografien anzuschauen, weil sie jedes Mal auch eine neue Entdeckung bereithalten. Das fängt bei den Motiven an, geht aber bei der Technik, die angewandt wurde, weiter und natürlich auch bei der Geschichte, die diese Objekte mittransportieren.
3: Gegründet wurde das Rheinische Bildarchiv vor genau 100 Jahren. 1926 auf Initiative von Konrad Adenauer. Sein Ziel? Die Kunst- und Museumsbestände der Stadt zu dokumentieren und die gebaute Substanz Kölns fotografisch festzuhalten. Damals ahnte noch niemand, welche Bedeutung diese Fotos einmal bekommen würden.
2: Die Bedeutung der Bestände des Rheinischen Bildarchivs kam wirklich zum Tragen nach dem Zweiten Weltkrieg, weil sie natürlich auch den Zustand der Stadt, zum Beispiel auch der romanischen Kirchen, wie sie vor dem Zweiten Weltkrieg aussahen, auch dokumentieren konnten in diesen Fotografien.
3: Was auf den Fotos des Bildarchivs festgehalten wurde, wurde nach dem Krieg zum Bauplan für die Erinnerung. Die Aufnahmen der romanischen Kirchen halfen, zerstörte Details zurückzubringen und Kölns Geschichte wieder sichtbar zu machen. St. Severin konnte so nach historischem Vorbild wieder aufgebaut werden. Auch St. Maria im Kapitol verdankt ihren Wiederaufbau solchen Fotos. Auch kleine Details wie dieses gotische Tor konnten durch die alten Bilder rekonstruiert werden.
0: Ja, die Bilder hier im Bestand des Rheinischen Bildarchivs werden auch bis heute angefragt für die Denkmalpflege aktuell. Das heißt, auch wenn heute Häuser renoviert werden, werden diese Bildbestände herangezogen, um Originalzustände abzugreifen und wiederzugeben.
3: Die alten Bilder verschwinden also nicht im Archivstaub. Im Gegenteil, sie bekommen hier immer wieder auch neues Leben. Jeder und jede kann sie im Archiv auf hochwertigem Baryt-Papier bestellen. Und, wenig überraschend, ganz vorne bei den Bestellungen liegt der Kölner Dom. Ein Motiv, das immer wieder Menschen fasziniert.
4: Ja, hohen Besuch der Bundeswirtschaftsministerin Katharina Reiche gab es heute auch bei der Deutz AG. Sie hat sich durch die Ausbildungswerkstatt und Montage führen lassen. Im Fokus die kritische Infrastruktur unseres Landes. Denn Deutz baut nicht nur Motoren, sondern liefert auch Technik für die Rüstung und für Notstromlösungen im Auftrag des Bundes. Wir haben uns das vor Ort mit angeschaut.
5: Motoren made in Cologne. Die bekommt Wirtschaftsministerin Katharina Reiche heute in der Produktionsstraße zu sehen. Die Konkurrenz bei Motoren ist groß, vor allem in China. Manches wie die Schiffsdiesel produziert die Firma schon längst nicht mehr. Aber das Unternehmen ist auf dem Weg, die Zukunft mit neuen Produkten zu sichern. Dazu gehört auch der erst vor kurzem vereinbarte Einstieg in die Rüstungsindustrie. Ministerin Reiche findet das gut.
6: Mit der Übernahme der Flensburger Fahrzeugbaugesellschaft für 1,6 Milliarden Euro entwickelt sich das Unternehmen zu einem nationalen Systemanbieter für gepanzerte Fahrzeuge, für Spezialplattformen und deren Instandsetzung.
5: Das sichert Arbeitsplätze nicht nur in Flensburg, sondern auch im Kölner Werk.
7: Ist Deutz jetzt ein Rüstungskonzern?
8: Ja, vielen Dank für die Frage und ich glaube, das ist auch einer der Fragen, die wahrscheinlich unseren Mitarbeitern auch oft durch den Kopf geht. Und meine ganz klare Antwort ist, nein, wir stellen uns nur breiter auf. Wir gehen auch in andere Geschäftsbereiche stärker rein, wie zum Beispiel Notstromaggregatoren oder eben auch in den Service werden wir deutlich breiter. Wir gehen auch in den UTEC-Bereich rein, wo wir jetzt eben auch hybride, aber auch elektrifizierte Antriebe haben. Das heißt, ja, es ist eine starke Säule, aber eben eine von vielen.
5: Ministerin Reiche lobt die gute Ausbildung im Unternehmen und lässt sich von Azubi Wolf Pfeiffer seine Arbeit erklären.
9: Gebohrt haben wir zum Beispiel für die Heizung dieses Zylinders haben wir die Löcher gebohrt, die Länge dieser Platte haben wir bearbeitet.
10: Ja.
9: Und hier auch für die Heizung haben wir die Löcher gebohrt.
7: Sie haben es der Ministerin gerade erklärt. Glauben Sie, sie hat alles so auf Anhieb verstanden?
9: Das ist ein bisschen komplexer. Ich glaube nicht, dass man das direkt versteht, aber vielleicht. Also ich meine, es ist auch nicht so kompliziert. Ich meine,
7: sie war sehr interessiert.
9: Ja, genau, hat man auch gemerkt. Also ich kann mir schon vorstellen, dass sie das im Großen und Ganzen verstanden hat alles.
7: Und waren Sie aufgeregt?
9: Ein bisschen. Ich meine, man spricht ja nicht jeden Tag mit so einer Politikerin. Also ist schon was Großes.
5: Ja, bei der Deutz AG denkt man inzwischen wieder in größeren Dimensionen. Und dafür gibt es von der Bundeswirtschaftsministerin auch Lob.
6: ich bewundere das Unternehmen für auch unternehmerische Risikobereitschaft, in Märkte zu gehen, die man sich erstmal erschließen muss.
5: Auch die Weiterentwicklung traditioneller Motoren zu hybriden Antrieben gehört dazu.
4: Ja, und was das für Köln und die Menschen hier konkret bedeutet, das weiß mein Kollege Ulrich Ückerseifer aus unserer WDR-Wirtschaftsredaktion noch genauer. Schön, dass du da bist.
10: Hallo.
4: Ja, Deutz kennt man ja ursprünglich als Motorenbauer. Da scheint es ja jetzt irgendwie aufwärts zu gehen, oder?
10: Ja, endlich mal. Also die bewegen sich ja in Bereichen als Zulieferer, wo Branchen auch Schwierigkeiten haben, beispielsweise Baumaschinen. Da kommen viele deutsche Hersteller, Liebherr ist einer, den man kennt, in Bereiche, wo sie unter Druck geraten, vor allem beispielsweise von chinesischer Konkurrenz. So, und das schlägt natürlich dann durch auf den Zulieferer, also auf Deutz. Und wenn die jetzt auf einmal die Chance haben, gleich in zwei Wachstumsmärkte zu gehen, das ist einmal das Militär, Stichwort Panzermotoren, aber auch der Zivilschutz, Stichwort Notstromaggregate, haben wir gerade von der Chefin gehört, dann ist das natürlich ein doppelter großer Hoffnungsschimmer und eine reale Möglichkeit, dass es mit dem Unternehmen deutlich aufwärts geht.
4: Aber das klingt ja schon so ein bisschen nach einem Kurswechsel für so ein Traditionsunternehmen. Was bedeutet das für den Standort Köln und was bedeutet es auch ganz konkret für die Arbeitsplätze?
10: Also erstmal bedeutet es, dass nicht Arbeitsplätze abgebaut werden. Und in einer Zeit, wo Nordrhein-Westfalen jeden Monat Tausende gut bezahlte Industriearbeitsplätze abgebaut werden, ist das eine gute Nachricht, wenn die schon mal nicht wegfallen. Denn das hier sind gut bezahlte Industriearbeitsplätze. Das freut dann auch wieder den Kämmerer der Stadt. Und davon abgesehen, ganz konkret auf den Standort Köln, wenn es um den Motorenbau geht. Ich habe mir mal so ein bisschen die Homepage angeschaut und auch mit Deutz telefoniert. Die bauen beispielsweise Dieselmotoren bis 800 PS. Jetzt wird es ganz klein bisschen technisch. Damit kriegen sie einen kleinen Panzer betrieben. Und jetzt bauen sie einen neuen Motor mit bis zu fast rund 1100 PS. Das reicht schon so für einen Schützenpanzer. Und davon, wenn man das weiß, dass die Bundeswehr Tausende davon bestellt, weiß man, die können die traditionellen Hersteller alleine gar nicht produzieren, die müssen auslagern. Das ist ein fetter Kuchen, von dem sich Deutz eine Scheibe abschneiden kann.
4: Jetzt hast du dich da informiert, hast du gerade gesagt, kann das auch ein Modell für andere Firmen werden, zum Beispiel Ford?
10: Ford weiß ich nicht, weil das ist wieder eine ganz andere Baustelle. Da müsste ja quasi so ein Hersteller gleich mal so ein ganzes Werk übernehmen. Vielleicht werden wir das im nächsten Jahr sehen, weil Ford muss irgendwas machen. Oder auch auf der Zulieferebene aktiv werden. Das sind die beiden Bereiche, die man in einem Unternehmen dieser Größe machen kann. Oder man geht auf diese ganz vielen Start-ups zu, diese Neugründung, die es jetzt im Rüstungsbereich gibt. Das macht Deutz übrigens aus und sagt, hier, ihr seid jung und innovativ, aber wir haben die Produktionserfahrung. Wir können hochskalieren, wie man das im Fachjargon nennt. Das braucht jedes junge Unternehmen in diesem Bereich. Und so wie das Deutz macht, das können auch andere machen.
4: Vielen Dank. Alles wieder hervorragend auf den Punkt gebracht. Vielen Dank, Ulrich Ückerseifer. Dankeschön. Ja, diesen Mann hier im Rheinland, den konnten wir gar nicht so richtig einordnen. Böse und skrupellos oder eigentlich total nett. Kinostar oder einer wie wir alle. Ja, genau dieses kleine Verwirrspiel hat ihm nämlich ziemlich unverhofft eine Nebenkarriere eingebracht.
11: Vorsicht. Hier ist ein Auftragskiller. Also, das ist er doch. Der hier, zuletzt in Ballerina gesehen. John Wick, der aus den Actionfilmen. Hollywood-Star Keanu Reeves in seiner Rolle als John Wick. Der im Film seine Feinde sogar mit einem Bleistift außer Gefecht setzt. Sagen wir mal so, Promi-Attitüde kann er. Am Nachmittag lässig mit dem Luxusschlitten in der Koblenzer Innenstadt vorfahren. Es gibt wichtiges Business. Versprochen übrigens, hier gibt's heute keine Toten.
12: Mr. Wick,
13: ja.
12: Ihr wunderschöner, maßgeschneiderter Anzug ist da.
13: Kugelsicher?
12: Absolut kugelsicher.
11: Ja, diese Aussage dürfte Teil der Inszenierung sein. Das hier ist die Realität.
14: Ich bin Andreas, gebürtiger Kölner. Ich repariere Fitnessgeräte.
11: Jetzt lebt er in Linz. Den John Wick-Look hat er sich vor 2 Jahren für Karneval zugelegt.
14: Und so habe ich im Endeffekt mit die Haare ein bisschen länger wachsen lassen. Dann habe ich mir die Konturen geschnitten, einen Anzug angezogen. Dann habe ich noch 14 Kilo abgenommen, so damit ich ein bisschen mehr in die Rolle reinpasse. Und dann kam bei Karneval, kam so gut an in Köln. Leute haben alle Fotos mit mir gemacht und sagen, boah, you real?
11: Einen regelrechten Hype löste er auf einer Thailand-Reise aus.
14: In Kuwait haben wir es dann zwischengelandet. Und das ganze Bodenpersonal hat aufgehört zu arbeiten. Weil die wirklich gedacht haben, da kommt jetzt Keanu Reeves.
11: So ging es weiter, auch im Duty-Free-Bereich am Flughafen.
14: Und da kamen die ganzen Massen auf mich zugerannt. Ne? Also ich weiß jetzt nicht mehr, wie viele es waren. Also es war jede Menge. Ich war ringsrum voll und alle wollten nur noch Fotos machen. Ne?
11: Ein Vergnügen, das er sich nicht nehmen lässt. Und auch in Thailand wird er gefeiert wie ein echter Star, wird zum Influencer.
14: Mit den Leuten auf den Straßen haben wir dann TikTok gemacht. Das ist ja wirklich über die ganze Welt gegangen. Und jeder weiß, kennt dieses Video, wo ich halt Tintenfisch verkauft habe, Kaffee gekocht habe, Teller gewaschen habe mit den Leuten. Und das kam so gut an.
11: Er wird zum Werbegesicht, tritt im thailändischen Comedy-Club auf und spielt sogar eine kleine Rolle in einem Kinofilm. Ein Job oder nur Spaß?
14: Also es ist eigentlich mehr Spaß, ne? Da muss ich euch sagen. Also wie schon gesagt, in Thailand habe ich ein bisschen Geld verdient, natürlich keine Frage. Ne? Und wird das wahrscheinlich auch weitergehen, ne? Da haben wir noch einiges vor. Aber hier in Deutschland mache ich wirklich also noch just for fun.
11: Nur zum Spaß, aber das in vollem Ernst. Herrenausstatter Raffaele Di Filippo perfektioniert das Kostüm. Maßanfertigung für das perfekte Double. John Wick vom Rhein is alive.
4: Ja, der Kölner Zoo, der Kölner Zoo, der freut sich über Nachwuchs bei einer der kleinsten Hirscharten der Welt. Schon Mitte Mai kam nämlich dieses Südpudu-Weibchen Jenai zur Welt. Südpudus sind nur etwa halb so groß wie die heimischen Rehe bei uns. Jenai ist schon das zweite Jungtier der dreijährigen Mutter Yadira. Die kleinen Hirsche, die stammen ursprünglich aus den Wäldern Chiles und dem südwestlichen Argentinien. Und in freier Wildbahn, da gehen ihre Bestände gewaltig zurück. Im Kölner Zoo, da leben mit Jenai inzwischen bereits 7 Südpudus. Ja, was sind eigentlich Ihre Urlaubspläne? Bleiben Sie zu Hause, fahren Sie ans Meer oder gehen Sie vielleicht klettern in den Bergen? Das Klettern, das können Sie übrigens auch direkt bei uns in der Region machen. In Wuppertal, da gibt es ein brandneues Klettergelände mitten in der Stadt und trotzdem fühlt sich's an wie mitten in den Bergen. Unser Tipp fürs Wochenende.
15: Und dann muss ich natürlich auch die ganze Zeit nach Griffen und nach Tritten suchen.
16: Wenn meine Mutter 10 Jahre jünger wäre, würde ich das auch noch machen können.
17: Wenn man schon ein bisschen fortgeschritten ist, kann man hier auf seine Kosten kommen.
18: Der Klettergarten Felsenarena in Wuppertal. Robert Witschorek und Tochter Lili am Fuße der Felsen. In einer Kletterhalle um die Ecke haben sie sich den Schlüssel zu dem Gelände abgeholt. Vater und Tochter sind leidenschaftliche Hobbykraxler. Ein Besuch hier ist für sie wie ein kleiner Familienurlaub.
19: Was ist das Schöne an der Felsenarena?
20: Ja, also ich glaube, was man direkt hinter uns sieht, es ist unglaublich zentral. Und es kommt ja eigentlich selten vor, dass man so mitten in der Stadt wirklich am Felsen klettern kann. Und ich glaube, das ist das Besondere, was die Felsenarena ausmacht.
19: Lili, was habt ihr euch vorgenommen für heute?
15: Also ich wollte hier in dem Bereich so ein bisschen was machen, nicht ganz so viel.
18: Im Gepäck Kletterausrüstung und vor allem lange Sicherungsseile.
19: Was ist wirklich das Schöne am Klettern?
15: Ich finde, dass es, wenn man draußen klettert, dass man einfach draußen ist. Und ich finde, es ist ziemlich anders als andere Sportarten. Und ich finde auch so ein bisschen das Abenteuer daran gefällt mir auch sehr gut.
21: Ja, 6 Stück.
18: Während Lilly den Felsen erklimmt, checkt Lukas Pekrol eine Kletter-App. Mit der kann er erkennen, wo es lang geht.
22: Es gibt verschiedene Websites, da kann man sich die Topo vorher einmal angucken. Das heißt, die entsprechenden Karten, wo die Routen hergehen. Und wenn man die dann an der Stelle einmal sieht, dann kann man immer genau einmal gucken, wo sind die Haken, wo kann ich gut klettern. Dann guckt man einmal hoch und dann geht das.
19: Und das gibt es ja auch für Wuppertal?
22: Genau, das gibt es ja auch für Wuppertal, für die verschiedenen Sektoren hier einmal. Und das haben wir jetzt gerade hier einmal auch gemacht.

0: Worauf musst du jetzt achten?
1: Also ich habe zum einen hier die Haken, in denen ich die Echsen und das Seil reinhängen muss. Und dann muss ich natürlich auch die ganze Zeit nach Griffen und nach Tritten suchen.
2: Nicht ganz so hoch hinaus möchte Jan Winterberg. Er hat sich für das bodennahe Bouldern entschieden. Auch das kann man in der Felsenarena machen.
0: Wie geübt muss man sein, um hier klettern zu können?
3: Sehr gut. Nein, überhaupt nicht. Hier kann wirklich jeder klettern, denke ich.
2: 5 Minuten hat Lilly gebraucht, um ihren Mount Wuppertal zu erklimmen.
0: Lilly, was ist der Kick für dich beim Klettern?
1: Natürlich auch so ein bisschen, dass man was sich trauen muss. Aber halt auch die Höhe, glaube ich, finde ich tatsächlich auch ganz cool.
2: Klettern in der Felsenarena. Ein Outdoor-Erlebnis mitten in der Stadt. Kostet nichts. Den Schlüssel zu dem Gelände gibt es gegen Pfand.
4: Und wir erklimmen jetzt die Wetterkarte für Köln und Umgebung in den nächsten Tagen. Die Nacht wird meist sternklar und es kühlt kräftig ab auf 13 bis 11 Grad. Morgen Vormittag dann gibt es erstmal einen trockenen Wechsel aus dichten Wolken und etwas Sonne. Im Laufe des Nachmittags wird es dann durchgehend schöner bei 21 bis 25 Grad. Wir schauen mal auf die weiteren Aussichten. Am Samstag erst sonnig, nachmittags ein paar Wolken bei maximal 30 Grad. Am Sonntag nach freundlichem Start Gewitter und Regenschauer dann 26 Grad und am Montag kompakte Wolken und zumindest regional etwas Regen bei 25 Grad. In der kommenden Woche, da bahnt sich dann eine neue Hitzewelle an. Auch wenn die höchsten Werte noch unsicher sind, so erwarten uns einige Tage am Stück Nachmittagstemperaturen deutlich über der 30-Grad-Marke. Ja, und das war's mit Ihrer Lokalzeit aus Köln für heute. Aber hier in Ihrem WDR-Fernsehen geht's natürlich weiter um 20.15 Uhr mit wunderschön Bodensee zwischen Abenteuer und Auszeit. Direkt im Anschluss an die Tagesschau. Ihnen jetzt einen schönen Abend. Tschüss und bis morgen. Ich freue mich auf Sie.

0: persönlich am DB-Schalter ein Ticket kaufen. Das wird für Bahnreisende in Aachen demnächst anders aussehen. Die Deutsche Bahn schließt ihr Reisezentrum im Hauptbahnhof. Bald sollen die Kunden ihre Fahrkarten am Schalter des Verkehrsverbunds Go Rheinland kaufen.
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0: Herzlich willkommen. Das Reisezentrum der Deutschen Bahn wird, laut Bahn, in Aachen einfach zu wenig genutzt. Viele Kunden finden es aber richtig schade, dass es im Dezember schließt.
2: Christa Domen und ihre Freundinnen können es kaum glauben. Das Reisezentrum der Deutschen Bahn am Aachener Hauptbahnhof macht zum Jahresende dicht.
3: Ich bin schon oft im Reisecenter gewesen. Ich reise auch gerne und ich bin immer kompetent beraten worden. Und online hätte ich das nie so geschafft.
2: Wer eine Fahrkarte für den ICE oder den IC braucht, kann sie weiterhin am Hauptbahnhof kaufen, wie auch das Nahverkehrs- oder das Deutschlandticket. Und zwar am Go-Rheinland-Schalter oder am Automaten. Die individuelle Beratung, welche Strecke und welcher Umstieg bei Fernstrecken am besten ist, fällt dagegen weg.
4: Gerade Aachen ist ja eigentlich ein ganz wichtiger Bahnhof. Ist ein Grenzbahnhof. Ne? Da geht's nach Frankreich, nach Belgien und so. Ich nutze das sehr oft. Und klar kann man bestimmte Sachen auch im Internet kaufen und so, das mache ich auch natürlich. Aber es reicht nicht. Es reicht nicht, man braucht auf jeden Fall noch eine Beratung.
5: Eine Karte ziehen, das wäre wahrscheinlich noch das kleinste Problem, aber doch eben, wenn man sagt, es sind Umänderungen in der Bahn und man muss sich dann selber also da durchfinden, das ist also schon bedauerlich.
2: Doch warum wird das Reisezentrum geschlossen? Immer mehr Menschen kaufen ihr Ticket online statt am Schalter, sagt ein Sprecher der Deutschen Bahn auf WDR-Anfrage. Mittlerweile werden 9 von 10 Tickets im Fernverkehr digital ausgegeben. Im Nahverkehr werden über 80% der Einnahmen aus digitalem Vertrieb erwirtschaftet, insbesondere durch das Deutschlandticket. Aber auch Reisende, die die Bahn-App nutzen, möchten nicht ganz auf das Reisezentrum der Deutschen Bahn verzichten.
6: Manchmal, wenn ich Probleme habe, würde ich gerne die Möglichkeit haben, etwas nachzufragen.
7: Ich finde es grundsätzlich immer gut, wenn es an einem Bahnhof, wo viel Verkehr ist, was ja hier in Aachen der Fall ist, AnsprechpartnerInnen vor Ort sind.
2: Die Mitarbeitenden des Reisezentrums sollen beim DB-Konzern weiter beschäftigt werden.
0: Und auf der Bahnstrecke zwischen Aachen und Köln sollte es ab morgen wieder runterlaufen, aber daraus wird wohl so schnell nichts. Weil in der vergangenen Nacht ein Bauzug aus den Gleisen gesprungen ist, wird es auf der Bahnstrecke Aachen-Köln möglicherweise noch länger zu Verkehrsbehinderungen kommen. Eigentlich sollte der Verkehr ab morgen früh wieder normal laufen, nachdem die Strecke erneuert wurde. Betroffen sind unter anderem RE1, RE9 und RB38. Wie lange das Ganze dauert, das konnte die Bahn noch nicht beantworten. Ja, eine Auszeit von Krieg und Krisensituationen. Die erleben gerade 14 Kinder aus Rumänien und der Ukraine. Sie sind hier gemeinsam mit deutschen Kindern in der Region unterwegs an spannenden Orten wie dem Tivoli oder dem Dom. Und das, um einerseits eine gute Zeit zu haben oder neue Dinge zu lernen, aber auch um zusammenzuwachsen über Ländergrenzen hinweg. Ein großes Ziel ist es auch, den Kindern Zuversicht zu vermitteln. Und viele von ihnen blühen dabei richtig auf.
8: Das sind zwei Ziele. Das eine ist, dass wir den Kindern aus der Umgebung von Ustchorna, aus der Ukraine, einfach mal eine andere Woche bieten als das, was sie alltäglich im Moment mit allen Entbehrungen zu Hause haben. Das ist, glaube ich, so das primäre, das oberste Ziel, den Kindern hier mal eine alternative Woche anzubieten. Das zweite Ziel ist auch, dem ganzen Ukraine-Krieg neben den Medienberichten noch mal ein anderes, ein menschliches Gesicht geben.
9: Pavlo, rechts im Bild, kommt aus der Ukraine. Wie die anderen auch genießt der 13-Jährige die Zeit, mal weg sein von der Heimat, wo der russische Angriffskrieg wütet. Sie alle wollen einfach mal Kind sein, basteln steht ganz oben. Diese Gruppe stellt ihre eigenen Bambusflöten her. Es sind die kleinen Dinge, die Freude machen. Diese Woche hat wirklich sehr viel Spaß gemacht. Ich habe viel Neues gesehen, auch neue Freunde kennengelernt, gerade aus Rumänien. Und das Essen ist einfach toll. Alle sind in den vergangenen Tagen durch die Euregio gereist, konnten viele Eindrücke gewinnen. Sie haben sich mit Jugendlichen in Deutschland und den Niederlanden ausgetauscht, auch wenn sie nicht die gleiche Sprache sprechen, unvergessliche Momente.
10: Wir sind klettern gegangen und waren auch segeln. Es ist schön, Freundschaften zu anderen zu knüpfen, auch aus anderen Ländern. Natürlich ist es manchmal schwer mit der Sprache. Ich kann nicht so gut Englisch, aber die Erfahrung war toll.
9: Auch wenn es wie eine normale Ferienfreizeit wirkt, der Krieg in ihrer Heimat belastet die Kinder aus der Ukraine auch hier Bilder mit einer Botschaft.
11: Unsere Kinder haben ganz schöne Bilder jetzt gebastelt. Und was mich wirklich beeindruckt hatte, dass die Kinder, also das Kind, das das machte, zwei Kinder und eine Mutter, und sie sind zu dritt in der Familie. Sie sind jetzt ganz, also dick beieinander. Wichtig ist, dass man einander hält, und das Wichtigste ist die Familie. Alles andere kann man wechseln. Neu bauen, neu wechseln, neu kaufen oder ändern. Aber man muss einig bleiben, zusammenhalten, und dann wird alles klappen.
9: Morgen geht es wieder in die Ukraine und nach Rumänien. Aber auch im nächsten Jahr soll eine solche Ferienfreizeit für die Kinder aus dem Kriegsgebiet angeboten werden.
0: Ja, die Polizei ermittelt wegen möglicher Randale beim WM-Finale am vergangenen Sonntag in Aachen. Beim Rudelgucken im Pontviertel sollen Männer ein Auto umzingelt haben. In den sozialen Medien kursiert derzeit ein Video, das jetzt die Polizei beschäftigt. Darauf zu sehen ist eine Menschentraube und ein Mann springt wild auf einem Auto herum. Mittlerweile gibt es eine Strafanzeige wegen Sachbeschädigung. Polizei und Staatsanwaltschaft prüfen aber derzeit noch, ob die Bilder aus dem Pontviertel in Aachen überhaupt echt oder manipuliert sind. Ja, seit 9 Jahren steht das Kaufhaus Horten bzw. das ehemalige Last for Life in der Aachener Innenstadt leer. Und so richtig schön sieht das nicht aus, aber es soll sich jetzt was tun. In Aachens zentralster Lage, da soll das sogenannte Haus der Neugier entstehen, ein moderner Kultur-Hotspot. Und Treffpunkt soll das irgendwann mal werden. Volkshochschule und Stadtbibliothek ziehen da zum Beispiel ein. Aber bis es soweit ist, muss echt noch viel umgebaut werden. Und bevor die Arbeiten losgehen, lädt die Stadt ihre Bürger jetzt im Sommer zu Rundgängen ein.
12: Außen Werbung für das Haus der Neugier. Das Innere des ehemaligen Kaufhauses können sich Aachener Bürger mit Führungen anschauen. Christine Rüdiger und Jutta Bacher stellen dabei die Pläne der Stadt vor.
13: Dann sieht man, dass es aus verschiedenen Gebäudebestandteilen besteht. Also es ist nicht an einem Stück gebaut worden. Also die Leute sind vor allen Dingen interessiert, sie sind wissbegierig, sie sind neugierig, was ganz wunderbar ist. Und ja, sie denken wirklich mit, sie denken sich in das Haus rein. Und ich würde mal sagen, 99% gehen raus und freuen sich auf das Haus. Und das ist einfach, das macht so viel aus. Und das ist es alleine schon wert, dass wir diese Führung machen. Das ist toll. Eine
12: Farbgebung. Noch brauchen die Aachener allerdings viel Fantasie, um sich hier eine schicke Wohlfühloase mit Bücherregalen und Kaffee vorzustellen.
14: Wir haben jetzt die Möglichkeit, in einem Rohbauzustand, also einem Gebäude aus den 60er Jahren, den Menschen aus Aachen das hier zu zeigen und auch die Erinnerung zu wecken, wie war es früher, als das noch Horten war, was ist jetzt im Prinzip im Leerstand und was wird zukünftig sein, wenn das Haus der Neugier in Betrieb nimmt.
12: Hier könnte einer der schönsten Orte Aachens entstehen, um den es viel politischen Streit gab. Einige sagen, die 120 Millionen Euro Baukosten seien zu hoch. Viele beim Rundgang heute finden die Investition richtig.
15: Ja, ich bin Aachener Bürgerin und habe die politische Diskussion um das Haus der Neugier verfolgt und wollte es einfach mal sehen und eine Vorstellung davon entwickeln. Das ist genau das, was wir brauchen in unserer gesellschaftlichen Situation, dass alle Bürger den Zugang zu Bildung und Information bekommen. Finde ich absolut richtig.
16: Ausgangspunkt dieser Freitreppe. Man kann sich da drauf.
17: Ich kenne aber auch dieses Gebäude noch, als ich klein war, quasi wie es ein Einkaufszentrum war. Jetzt habe ich die letzten Jahre mitbekommen, wie gar nichts mehr hier war. Und ich finde es absolut faszinierend zu sehen, was jetzt hier passieren soll, mitten in der Stadt. Ein Ort der Begegnung für alle, der hier entstehen soll. Deshalb war ich sehr begeistert, das jetzt mal kennenzulernen.
12: Losgehen mit dem Bauen soll es in etwa einem Jahr. Bis dahin gibt es noch ein paar wenige Gelegenheiten, hier reinzugucken.
13: Das Interesse ist riesig. Wir haben lange Wartelisten. Und ich glaube, wir könnten jeden Tag eine Führung machen. Das schaffen wir leider nicht. Wir müssen ja auch irgendwann am Haus planen.
12: Wenn alles klappt, soll das Haus der Neugier 2029 eröffnen.
0: Ja, im Studio ist jetzt Gerd Wittfeld. Er ist Architekt und Ihr Architekturbüro baut im Prinzip das Haus der Neugier. Herzlich willkommen, schön, dass Sie da sind. Man braucht ein bisschen Fantasie, wenn man jetzt so die kahlen, leeren Räume sieht. Wie schwierig ist es, aus einem Shoppingcenter am Ende einen Kultur- und Begegnungshotspot zu machen?
18: Ja, man muss sich natürlich erstmal reindenken in das Thema. Interessant ist schon, dass das natürlich sehr gut geeignet ist, weil es sehr große zusammenhängende Flächen hat, große Raumhöhen hat und natürlich einen relativ zentralen Ort.
0: Absolut, Kompausbadstraße ist super zentral. Was wird es denn da drin geben? Bibliothek, die VHS, was noch?
18: Ja, es gibt im Erdgeschoss auch noch Veranstaltungsräumlichkeiten für Ausstellungen, für bis zu 400 Personen dann eben Vortrags- oder Kinoveranstaltungen. Man kann da kochen, also es ist im Endeffekt ein sozialer Treffpunkt für alle Bürgerinnen und Bürger.
0: Aber sowas wie Wohnungen oder kommerzielle Objekte sind da nicht geplant?
18: Nee, also Wohnen ist dort nicht vorgesehen.
0: Wir haben auch, glaube ich, ein, sagen wir mal, Planungsbild, das können wir kurz mal im Vollbild zeigen. Da ist es. So soll das aussehen oder so wird das aussehen?
18: Also wenn es nach uns geht, wird es so aussehen.
0: Ja.
18: Genau, das ist der Ort, an dem früher die Rolltreppenanlagen waren, die Leute hochgeschleust haben. Wir haben das ja zurückbauen lassen und man sieht schon, das, was ganz Tolles passiert. Man hat nämlich eine Orientierung im Haus und man sieht, wie es in Zukunft daher wuselt. Und man kann schon erahnen, was in den nächsten Geschossen ist. Man kann das Haus so selbst erfahren.
0: Mhm. 120 Millionen soll der Bau kosten. Ist das jetzt eine Summe, es klingt viel, ist das eine Summe, wo Sie sagen, da kann ich was richtig Cooles mitmachen? Oder ist das eher so ein bisschen basic und Sie müssen hier und da sparen?
18: Das ist erstmal eine sehr große Summe, in Zahlen natürlich. Mhm. Aber wir haben 19.000 Quadratmeter ist das Gebäude groß. Mhm. Ich glaube, das ist ein sehr angemessener Preis. Ja, da sind auch noch Reserven drin in diesem Preis, weil man natürlich auch Kostenentwicklungen hat, weil es ja noch ein paar Jahre dauert, bis es fertig ist. Also ich würde sagen, es ist angemessen, aber man kann damit auch wirklich das umsetzen.
0: Ihr Entwurf ist jetzt vor ein paar Monaten mit dem Polis Award in der Kategorie reaktivierte Zentren ausgezeichnet worden. Was ist das Besondere daran? Warum überzeugt der so aus Ihrer Sicht?
18: Ja, man soll sich ja nicht selber loben.
0: Was ist aus Ihrer Sicht das Highlight oder das Besondere?
18: Also das Interessante an dem Preis ist ja, reaktivierte Zentren spielt ja ein Problem an, was ganz viele Städte in Deutschland haben, nämlich, dass nicht mehr so viele Menschen in die Städte strömen, weil das Thema Konsum nicht mehr funktioniert als Magnet. Und das spielt jetzt eigentlich auf den Mehrwert an, den das Haus auch fürs Umfeld ausstrahlen wird. Wir haben werden weit über 300.000 Besucher haben in Zukunft, sodass einfach auch das Umfeld extrem davon partizipieren wird. Das ist, glaube ich, das Highlight des Themas reaktivierte Zentren, warum das auch den Preis bekommen hat, bevor es fertiggestellt worden ist, was ja außergewöhnlich ist.
0: Das stimmt. Was Besonderes ist auch, dass in diesem Gebäude Thermalquellen in der Erde sind. Was bedeutet das für Sie?
18: Ja, erstmal ist es natürlich technischen Herausforderungen. Das Haus ist ja aus dreiteilig gebaut. Es hat in der Mitte eine Brücke, damit die Thermalquelle nicht belastet wird. Ja, und das ist erstmal spannend. Was wir jetzt in Zukunft machen werden, im Sinne auch der Nachhaltigkeit des Gebäudes, ist, diese Wärme des Thermalwassers zu nutzen, um das Gebäude zu heizen und zu kühlen.
0: Das klingt extrem spannend. Nächstes Jahr soll der Bau losgehen. Wir sind alle sehr gespannt. Wir drücken Ihnen die Daumen, dass alles gut klappt. Herr Wittfeld, ganz herzlichen Dank, dass Sie da sind.
18: Vielen Dank. Danke.
0: Ja, man hat sich fast schon an die Nachricht gewöhnt, dass alle paar Wochen Castor-Transporte von der Nuklearanlage in Jülich zum Brennelemente-Zwischenlager Aarhus rollen. Mit hohem Polizei aufgebaut und ein paar Demonstranten. Aber ansonsten bislang ohne große Probleme. In der Nacht zu heute hat das allerdings nicht so gut geklappt. Der geplante Transport, der ist nämlich ausgefallen.
19: Der 10. Castor sollte heute Nacht von Jülich nach Aarhus rollen, doch der Transport ging gar nicht erst los. Der Grund? Eine technische Panne bei der Zugmaschine. Mehr erfährt man nicht. Es gilt strenge Geheimhaltung. Für Atomkraftgegner aber genug Anlass, sich Sorgen zu machen. Solch eine Panne könne prinzipiell auch auf der Autobahn passieren, sagen sie.
20: Die Reparatur ist auch nach 2,5 Stunden gestern Abend nicht erfolgreich durchgeführt worden. Das heißt, da wäre dann womöglich einen halben Tag die entsprechende Autobahn gesperrt. Und das ist natürlich, da steht dann hochradioaktiver Atommüll ganz alleine für sich auf der Autobahn. Und das kann einfach nicht gut sein.
19: Wir fragen beim nordrhein-westfälischen Wirtschaftsministerium nach, warum man nicht auf einen anderen Transporter ausgewichen ist. Die schriftliche Antwort aus dem Ministerium: Da eine zeitnahe Reparatur oder ein spontaner Austausch des Spezialfahrzeugs vor Ort nicht unmittelbar möglich war, entschied die Polizei, den Transport nicht wie geplant durchzuführen. Erst 9 Castortransporte und jetzt gibt es erste Schwierigkeiten. Für die Atomkraftgegner untragbar.
20: Wir sehen einfach, dass die Probleme doch größer sind als immer gedacht. Und es sollen ja noch über 140 Fahrten kommen. Das ist einfach Wahnsinn und wir fordern den Abbruch dieser Transporte, weil das nicht zu verantworten ist.
19: Mehr als 140 Castortransporte von Jülich nach Aarhus stehen noch aus. Das Sicherheitsrisiko ist den Atomkraftgegnern zu hoch.
0: Am Sonntag hat es einen Fall von schwerer Misshandlung eines Säuglings in Würselen gegeben. Mitsamt des Baby-Auto-Kindersitzes hat ein Vater sein 2 Monate altes Kind aus dem Hausflur in Richtung Straße geschmissen. Anschließend hat er das Baby aus dem Sitz herausgenommen und ist mit ihm schüttelnd die Straße entlang gelaufen. Anwohner haben den Notruf gewählt. Der Mann sitzt jetzt in U-Haft. Das Kind ist im Krankenhaus, aber nicht in Lebensgefahr. In unserer Serie Hoch hinaus, da nehmen wir Sie ja mit an die höchsten Punkte in der Region. Und heute geht's zum Radioteleskop Effelsberg in der Eifel. Die Fläche dieser XXL-Schüssel, die ist ungefähr so groß wie ein Fußballfeld. Und damit empfangen die Forscher elektromagnetische Wellen aus dem All und wandeln die dann in nutzbare Informationen um. Ja, so konnte man dann zum Beispiel als erstes Teleskop weltweit Wasser in einer fremden Galaxie nachweisen. Ziemlich cool. All das wäre aber ohne die Techniker dort überhaupt nicht möglich. Die steigen nämlich täglich oben auf diese Megaschüssel drauf, um auf rund 100 Metern die Empfänger zu wechseln.
1: Ihr Weg zur Arbeit spektakulär. Fast jeden Tag müssen Sie hier hoch und mitfahren, wenn es sich dreht.
21: Es ist das größte frei bewegliche Radioteleskop Europas und es sind Menschen mit an Bord. Und wir müssen es auf einen 1/10 Millimeter genau per Hand verfahren.
1: Ohne Ihre Arbeit in der Höhe wäre der Blick ins All unmöglich.
22: Wir achten, dass der Empfänger gerade reingeht, oder sonst würde der feststecken, dann geht nichts mehr vor und zurück.
1: In Effelsberg bei Bad Münstereifel steht das zweitgrößte bewegliche Radioteleskop der Welt. Es ist der Arbeitsplatz von Jörg Klein.
23: Morgen Markus.
24: Morgen Jörg.
23: Wir gehen in die Fokus, Empfängerwechsel.
1: Seit 26 Jahren meldet er sich jeden Morgen hier an.
23: Gut, dann wir melden uns von oben. Tschüss.
1: Er ist Maschinenbautechniker und muss jetzt den Empfänger in der sogenannten Fokuskabine wechseln.
23: Praktisch, als wenn ich einen Radiosender einstelle. Also 1 live auf SWR3 zum Beispiel.
1: Klingt einfach. Auch die rund 100 Meter hohe Schüssel beeindruckt ihn.
23: Nach 26 Jahren nicht mehr.
25: Obwohl es so unglaublich hoch ist.
23: Ja, man gewöhnt sich daran.
1: Das Radioteleskop steht schon seit 55 Jahren hier. Lange Zeit war es sogar das größte der Welt. Obwohl es für Jörg Klein Routine ist, wirkt er sehr konzentriert. Denn Routine kann zu Fehlern führen und die wären auf dieser Höhe gefährlich. Der Zugang ist eigentlich gesperrt.
23: Ich mache normalerweise dann jetzt so. Wenn wir gleich hochkippen, dann ist die Ampel rot.
1: Der Spiegel ist auf 7 Grad geneigt, was Jörg Klein und seinem Kollegen einen der außergewöhnlichsten Wege zur Arbeit ermöglicht. In der Fokuskabine müssen wir uns jetzt auf die Fahrt vorbereiten. Alles hier drin wirkt sehr verwirrend.
23: Jetzt im Moment stehen wir hier an der Wand und gleich wird das der Boden. Das jetzt die Wand ist, wird gleich der Boden.
24: Das heißt, wie müssen wir uns gleich verhalten?
23: Einfach hier anlehnen. Man kann liegen bleiben, dann liegt man nachher auf dem Rücken oder man geht mit der Bewegung mit. Das geht ziemlich langsam.
1: In der Schaltzentrale steuert Markus Käseberg das riesige Teleskop millimetergenau. Ganz langsam setzt er es in Bewegung.
26: 1620 Tonnen,
2: die beweglich sind, die Elevationsbewegungen machen können, kippen wir nach oben.
1: Die Kabine hebt ab und erinnert immer mehr an eine Raumstation. Aber die Bewegung spürt man nur ganz leicht.
23: Ich glaube, da fährt er heute extra langsam. Früher sind wir schon schneller gefahren.
1: Für Jörg Klein ist das nichts Besonderes mehr. Mit an Bord sind aber auch Studenten und Nina Brinkmann vom Max-Planck-Institut. Für sie ist es das erste Mal hier drin.
3: Es ist doch sehr seltsam, weil der Blick nach draußen fehlt. Und man merkt nur, wie die Wand langsam zum Boden wird. Ein bisschen desorientierend ist das.
1: Nach rund 10 Minuten ist die Endposition erreicht. Was ist jetzt der Boden? Im ersten Moment fällt die Orientierung schwer. Jörg ist schon bei der Eigensicherung. Gleich gehen im Boden riesige Klappen auf.
23: Dann, wenn der raus ist, haben wir ungefähr 30 Meter freien Fall nach unten.
1: Zuerst wird der bisherige Empfänger vorsichtig aus der Halterung gehoben.
23: Langsam auf, fahr zu. So, ab, ja.
1: Dann wird er zur Seite geschoben und der neue Empfänger kommt an den Haken. Beim Ablassen darf er sich auf keinen Fall verkeilen.
23: Ja, alles prima gelaufen. Heute ist es leider ein bisschen warm hier oben. Von daher, aber alles gut.
1: Zuletzt klettert Jörg Klein noch aufs Dach der Kabine.
23: Die Runde rundum 360 Grad Aussicht. Die ist also phänomenal. Eine Reise wert, wie man so schön sagt hier oben.
1: In 3 Stunden beginnen die Messungen. Dafür neigt sich das Teleskop erstmal nicht zurück. Das bedeutet für uns, der Rückweg führt nur über diese steile Treppe.
23: Ja, deswegen ist ja auch der Versatz, falls man stolpert, fliegt man nicht ganz runter.
1: Ganz langsam und vorsichtig schaffen wir es in den Spiegel. Er ist so hell, dass man ihn nur mit einer Spezialbrille betreten darf. Ein letzter Blick auf den gewechselten Empfänger, dann ist der Außeneinsatz für heute beendet.
0: Ganz schön faszinierend. Ja, wer in den Sommerferien noch ein bisschen Action braucht, der kann in den nächsten Tagen mal in die Eifel fahren, in Mechernich. Da gibt es den Eiffeltor-Erlebnispark und da kann man wirklich ganz viele großartige Sachen machen. Am coolsten ist es aber, mit Vollgas die Sommerrodelbahn runterzubrettern.
4: Adrenalin. Ja. Da ist man hier an der richtigen Adresse.
5: Das war sehr, sehr schnell und sehr windig.
4: Zwischendurch kann man sich bewegen. Nach oben oder auch nach unten. Und dann gibt's wieder Karacho auf dem Schlitten.
5: Vollgas ist wirklich das Beste.
4: Unser Tipp, der Eiffeltor Erlebnispark mit Sommerrodelbahn. Hier sind wir. In Mechernich, schön im Grünen in der Nordeifel. Familie Becker versammelt sich erstmal zur Lagebesprechung.
5: Als erstes möchte ich eine Runde zum Warmwerden mit der Sommerrodelbahn und dann machen wir andere Sachen und am Ende vielleicht nochmal Sommerrodelbahn.
4: Na, okay. Vorschlag akzeptiert? Ja, aber eins noch.
6: Leute, bei der Sommerrodelbahn, ne? Wer bremst, verliert.
5: Ich weiß.
4: Klare Ansage. Aber wir haben es hier auch mit erfahrenen Rodlern zu tun. Die ganze Familie ist am Start. Theo ist 8, Karl ist 11. Oder wie oft wart ihr schon hier?
6: Ich weiß es nicht, wie oft, aber auf jeden Fall oft. Und es ist immer gleich schön.
4: Und auch heute wieder?
5: Sehr, sehr, sehr, sehr, sehr, sehr aufregend.
4: Also Füße arrangieren, Fahrstil klären.
7: Bremsen wir wieder oder bremsen wir nicht?
5: Bremsen nicht.
7: Wir bremsen nicht.
4: Tja, dann gute Fahrt.

0: genau. Jetzt geht's aufs Trampolin. Das kann man hier umsonst nutzen. Ansonsten bezahlt man einzeln an den Attraktionen. Sommerrodeln gibt's in verschiedenen Paketen. Zum Beispiel 6 Fahrten im Doppelschlitten für 22,50 Euro. Andere Geräte wie diese Schaukel funktionieren nach Münzeinwurf. Sollte man sich aber überlegen. Alternativen gibt's genug. Bällebad oder was ganz Ruhiges. Theo baut hier am Bagger zum Beispiel noch ein Haus, hat er zumindest vor. So verfliegt der Tag. Highlight?
1: Die Sommerrodelbahn auf jeden Fall. Die Sommerrodelbahn.
2: Sommerrodelbahn finde ich das absolute Highlight.
3: Vor allem freue ich mich jetzt aufs Essen.
0: Stimmt, das rundet den Tag natürlich noch ab mit Steak vom heißen Stein und Burger und Pommes. Unser Tipp, der Eiffeltor-Erlebnispark in Mechernich. Täglich geöffnet von 10 bis 18 Uhr. Das Restaurant hat bis 21 Uhr offen.
3: Jetzt. Achtung, Kurve!
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4: Ja, das bisschen Regen in den vergangenen Tagen hat nicht viel gebracht. Es ist immer noch deutlich zu trocken. Auch viele Tiere leiden da natürlich drunter. Der Kleine hier sieht aber zum Glück noch ganz munter und happy aus. Er beobachtet die Lage aus dem Kirschbaum von Ellen Kampfmann. Ganz süß, Dankeschön nach Düren. Und hier ist die Lage bislang noch ruhig. Ab morgen ist am Ruhrsee aber Ausnahmezustand. Da ist Ruhrsee in Flammen. Eine Riesenparty wird das. Danke an Gerhard Bronder für dieses noch entspannte Foto. Und wir schauen jetzt, ob das Wetter am Wochenende dann auch im Partymodus ist. Die Nacht zum Freitag wird sternenklar. Es kühlt kräftig ab auf Tiefstwerte von 12 bis 10 Grad. In der Eifel sogar nur auf 9 bis 6 Grad. Am Freitagvormittag sind viele Wolken am Himmel. Die Sonne scheint nur ab und zu. Im Laufe des Nachmittags lockern die Wolken dann immer besser auf und die Sonne scheint länger. Nachmittags wird es 24 bis 26 Grad warm. In der Eifel und im Hohen Venn 21 bis 23 Grad. Der Wind weht nur schwach. Am Samstag erst sonnig, nachmittags einige Wolken. Bei 30 Grad, der Sonntag startet freundlich, dann gibt es Regen und Gewitter bei 24 Grad und am Montag kompakte Wolken und einzelne Schauer, aber auch mal Sonnenschein bei 25 Grad. Und wir schauen noch auf den 7-Tage-Trend in der kommenden Woche, da bahnt sich dann schon die neue Hitzewelle ab, auch wenn die höchsten Werte noch nicht so ganz sicher sind. Es erwarten uns auf jeden Fall einige Tage am Stück Nachmittagstemperaturen deutlich über der 30-Grad-Marke. Es bleibt weiterhin zu trocken. Ja, das war's von uns. Danke fürs Zuschauen. Hier geht's jetzt weiter mit wunderschön. Judith Rakers ist am Bodensee unterwegs. Schauen Sie sich das an, es lohnt sich auf jeden Fall. Ganz viel Spaß dabei und noch einen schönen Abend. Tschüss.
8: Heute vor einem Jahr endet ein fröhlicher Kirmestag in einem Unglück. Beim Feuerwerk kommt es plötzlich zu Querschlägern. Raketen fliegen quer statt nach oben. Sie explodieren in und über der Menschenmenge. Es kommt zu Tumulten, es gibt Panik. 19 Menschen werden damals zum Teil schwer verletzt.
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1: Guten Abend und willkommen. Ja, das alles ist jetzt ein Jahr her. Damals war das ein Riesenschock, auch für die Veranstalter selbst. Und trotzdem, morgen soll es wieder ein Feuerwerk auf der Kirmes geben. Dieses Jahr soll alles sicherer sein. Viele von denen, die vor einem Jahr dabei waren, lässt das Erlebte bis heute aber einfach nicht los.
2: Saß halt da hinten auf der Wiese und haben halt gesehen, ich würde mal sagen, so 5 Meter Höhe halt, 2, 3 Explosionen, einfach quer. Ja, ist wahrscheinlich nicht hoch genug geflogen oder so, kam auch Richtung uns, rüber auf die Brücke.
3: 19 Menschen werden verletzt, 4 davon schwer, darunter mehrere Kleinkinder.
4: Also als wir da standen, es brach diese Panik aus, ne? Die Schreie der Kinder, die werde ich auch nicht vergessen, dieser Tumult, die Menschen liefen hin und her, keiner wusste so richtig, was passiert. Und es schlugen halt diese Raketen ein in diese Menschenmengen. Und das war im Prinzip, ja, wie Krieg, kann man sagen.
3: Amar Gusi und sein Sohn sind zurück an der Rheinkirmes. Vor einem Jahr erleben sie unmittelbar mit, wie mehrere Raketen nahe der Menschenmenge explodieren. Geistesgegenwärtig kümmert sich der Kardiologe und Notfallmediziner um die Verletzten, bis die Rettungskräfte eintreffen. Auch ihn beschäftigt das Erlebte bis heute, spürt er erst kürzlich wieder während eines anderen Feuerwerks.
4: Sofort kamen die Erinnerungen hoch, nochmal darauf einzugehen. Wir haben auch sogar darüber gesprochen. Oh Gott, das sind dieselben Geräusche wie damals. Ne? Und hoffentlich bleiben alle Raketen in ihrer Richtung, nämlich nach oben und nicht in die Menschen rein. Und das ist schon ein bisschen komisch und macht ein bisschen Gänsehaut, wenn man so etwas dann nochmal erlebt.
3: Der Unfall hatte auch die Kirmesverantwortlichen tief getroffen. Schützenchef Andreas Paul Stieber verfolgte das Unglück selbst aus nächster Nähe mit.
5: Das war damals ein sehr bewegender Moment für uns alle. Und ich kann mich sehr gut an jede Szene erinnern. Bin aber sehr froh darüber, dass die Verletzten, von denen ich weiß, wie es ihnen geht, keine bleibenden Schäden davon getragen haben.
3: Trotz des Unfalls wird es morgen wieder ein großes Feuerwerk am Rheinufer geben, diesmal mit mehr Sicherheitsvorkehrungen. Denn für die Veranstalter ist es eigentlich unverzichtbar.
5: Das Feuerwerk ist eine Kirmestradition. Die gehört Land auf, Land ab zu einer Kirmes dazu. Und ich bin sehr zuversichtlich, dass mit den hinreichend umfangreichen Maßnahmen wir das Menschenmögliche tun, um mit einer sehr hohen Wahrscheinlichkeit alles auszuschließen, was in Menschenhand falsch gehen kann.
3: Ersthelfer Amar Gusi will morgen wohl wieder zum Feuerwerk kommen. Genau an die Stelle, an der er den Unfall vor einem Jahr hautnah miterlebt hat.
1: Ja, und bei mir ist jetzt Sven Gerling, einer der Kirmes-Architekten. Schön, dass Sie hier sind. Guten Abend.
6: Guten Abend.
1: Wir haben es eben im Beitrag gehört. Kirmes-Feuerwerk ist eine Tradition, gehört dazu. Ist Tradition wichtiger als Sicherheit?
6: Wir arbeiten ja sehr stark, Sicherheit zu verbessern. Wir machen alles Menschenmögliche. Aber Tradition ist gerade für uns Schützen und ich glaube auch für ganz viele andere Menschen sehr, sehr wichtig. Und ich habe als kleines Kind schon mit meiner Familie dieses Feuerwerk erlebt. Es war in den letzten Jahren immer, also bis ich diese Kirmes angefangen habe zu organisieren, ein Pflichttermin in der Familie. Man hat sich versammelt, man hat auch die kleinsten Kinder mitgenommen, auch wenn es manchmal ein bisschen spät war. Man hat Picknick gemacht, man hat sich niedergelassen und ob man auf die Kirmes gegangen ist oder nicht, es gehört dazu und das wollen wir den Menschen auch weiterbieten.
1: Also Emotionen, die weiter angefacht und erhalten bleiben sollen. Ich habe schon gesehen, wenn man drüber guckt auf den Rheinwiesen, tut sich jetzt schon ein bisschen was. Was ist in diesem Jahr anders beim Feuerwerkaufbau als im Vorjahr?
6: Ja, wir hatten das Problem mit einem Querschläger oder mit Querschlägern. Dazu muss man wissen, dass diese Kugelbomben keinen eigenen Antrieb haben. Und jetzt haben wir hohe Container. Sollte es tatsächlich noch mal dazu kommen, dass wir einen Querschläger zu verzeichnen haben, prallen die gegen 2,60 Meter hohe Containerwände. Die wurden heute mit einem hohen logistischen Aufwand eingebracht. Da sind wir auch sehr, sehr froh, dass wir entsprechende Partner haben, die uns dazu unterstützen. Und dann würde die Kugel entsprechend in dem Container explodieren, aber nicht mehr in die Menschenmenge fliegen.
1: Okay, also da wurde ordentlich nachgerüstet. Muss aber auch sagen, eine endgültige Sicherheit kann es einfach nicht geben, oder?
6: Das ist, glaube ich, vollkommen. Also ich glaube, wir Menschen müssen uns daran gewöhnen, wenn wir auf große Veranstaltungen gehen, sei es die Kirmes, sei es im Karneval. Im Karneval fahren große Traktoren. Wir werden immer größer mit unseren Geschäften. Ja, und die Menschen, die dort die absolute Sicherheit erwarten, da wird es keinen Veranstalter geben, der das gewähren kann. Aber nichtsdestotrotz, wir tun unser Bestes, um das wirklich so sicher wie möglich zu machen.
1: Was sagen Sie Menschen, davon kenne ich einige tatsächlich, die eigentlich immer gern gucken kommen, da Lust drauf haben, aber dieses Jahr echt doch unentschlossen sind, ob sie da morgen Abend hinkommen sollen, um zu schauen?
6: Also wir haben ja seit letztem Jahr diese wirklich großartige Kombination von Drohnenshow und Feuerwerk. Und wir haben diesmal noch unglaublich aufgerüstet, was das heißt, die Musikverbreitung der Drohnenshow. Und wir haben am Dienstag eine tolle erste Show gehabt. Und das Einzigartige gegenüber letzten Jahr ist, wir haben diesmal eine vollkommen neue Show. Die wird sehr emotional Düsseldorf angehen. Und allein dafür lohnt es sich schon. Und wenn man das alles miterlebt hat, dann noch unser traditionelles Feuerwerk, was sehr, sehr sicher sein wird, dann kann ich nur jeden einladen, auch in diesem Jahr wieder an den Rhein zu kommen.
1: Da ist viel Arbeit reingeflossen. Ganz kurz noch, wo werden Sie morgen Abend gucken?
6: Ich werde bei uns in der Verwaltung sein, da wo das Herz der Kirmes praktisch ständig am Schlagen gehalten wird. Da haben wir so ein kleines Gärtchen und da gucke ich mir die Bilder wieder an.
1: Das wird mit Sicherheit dann auch ein schöner Abend. Danke, dass Sie bei uns waren, Sven Gerling.
6: Danke für die Einladung.
1: Ja, und wir bleiben noch auf der Kirmes. Da kann und soll es ja auch schön rasant zugehen. Aktuell sorgt aber ein Facebook-Post für ordentlich Aufsehen. Darin beklagt eine Mutter, ihre Tochter habe sich verletzt. Sie sei nicht ausreichend gesichert gewesen.
7: Am Dienstagnachmittag soll die 11-Jährige mit diesem Karussell gefahren sein. Nach WDR-Informationen habe das Mädchen Prellungen davongetragen und musste im Krankenhaus behandelt werden. Der Betreiber des Fahrgeschäftes sagt, dass vor der Fahrt alle nötigen Kontrollen stattgefunden haben. Meine Mitarbeiter haben mir gesagt, dass alles ordnungsgemäß abgelaufen ist. Sobald ein Passagier sich reinsetzt, wird der Bügel kontrolliert und verschlossen. Im Anschluss erfolgt die Freigabe an den Rekommandeur, der dann das Fahrgeschäft startet. Laut Betreiber werden außerdem jeden Morgen, bevor die Kirmes öffnet, Sicherungen, Bügel, Stromanschlüsse und Lichter überprüft. Der TÜV kontrolliert Fahrgeschäfte mit geringem Risiko, wie ein Kinderkarussell, alle 5 Jahre. Schnellere Attraktionen wie der Breakdancer müssen einmal im Jahr überprüft werden. So war es auch dieses Mal, sagt Rhein-Kirmes-Pressesprecher Peter Dietelmeier.
8: Dort wird genau alles technisch überprüft. Man muss sich das vorstellen wie beim Auto, beim TÜV, ja, dass es da eine Checkliste gibt, ja, und da werden alle Sicherheitsstandards überprüft. Das zweite Mal, wo sie überprüft werden, hier auf der Rheinwiese ist, bevor der Betrieb hier losgeht, kommt das Bauaufsichtsamt der Stadt Düsseldorf und überprüft den ordnungsgemäßen Aufbau und stichprobenartig auch andere Dinge, zum Beispiel halt eben, ob die Bügel halt eben schließen oder nicht.
7: Laut Polizei liegt eine Anzeige wegen fahrlässiger Körperverletzung gegen den Betreiber des Fahrgeschäfts vor. Die Mutter des Mädchens wollte sich auf WDR-Anfrage zu dem Vorfall nicht äußern.
1: Was muss passieren, dass wir uns sicherer fühlen? In Langenfeld will die Stadt Sicherheit sichtbarer und dadurch auch spürbarer machen. Ja, in der Praxis heißt das mehr Ordnungshüter, mehr Präsenz auf der Straße, um schnell helfen zu können, wenn es dann doch mal hart auf hart kommt. Ja, und vor allem soll das Ordnungsamt für die Menschen ansprechbar sein. Das lässt sich die Stadt 250.000 Euro kosten. Ja, aber hat das wirklich einen Effekt auf die Sicherheit? Kann das reichen? Wir haben nachgefragt.
9: Stefan Kraus und seine Kollegen vom Ordnungsamt sind überall zu sehen im Langenfelder Stadtbild. Mehr Präsenz, dazu gehört auch, dass sie einmal in der Woche einen Stand aufbauen. Heute sind sie auf dem Langenfelder Wochenmarkt.
10: Wir bekommen sehr viel positives Feedback von den Leuten. Und das gefällt mir, das macht mich glücklich, denn ich weiß, da tut sich was, es wird angenommen und es wird gesehen. Und ich selber habe natürlich auch Spaß daran und vor allem Interesse, dem Ganzen nachzugehen und für Ordnung zu sorgen.
9: Endlich jemanden zu haben, der da ist, der zuhört, das gefällt den Langenfeldern, wie man sieht. Die Ordnungshüter brauchen inzwischen nur aufzutauchen und schon kommen sie mit ihren Sorgen und Beschwerden und das in Scharen.
11: Zum Beispiel die Rollerfahrer auf der Hauptstraße. Sie werden umgeheizt mit dem Rollator. Unglaublich. Es wird zu zweit nur gefahren. Es werden sämtliche Zigarettenkippen auf die Straße geschmissen. Unsere Straße ist eine Einbahnstraße. Am Tag 10 Autos verkehrt rum. Interessiert uns nicht, sagen die.
12: Auch was den Verkehr angeht auf dieser großen Theodor-Heuss-Straße, da werden ja Rennen gefahren. Ja? Ich wohne direkt dahinter, also ich höre es ja jeden Freitag, Samstag, Sonntag. Dann in der Woche ebbt es ab. Aber das sind so die berühmten Tage, wo hier die Rennen gefahren werden. Ja.
9: Bürgermeister Gerold Wenzens hat sich die Sicherheitsoffensive ausgedacht. Präsenz überall. Dafür wurde das Personal aufgestockt und Fahrräder angeschafft. In jeder kleinen Gasse sollen die Ordnungshüter jetzt nach dem Rechten sehen. Das sei inzwischen leider notwendig geworden.
13: Ich habe auch den Eindruck, dass in der Gesellschaft das Thema Rücksicht und Respekt immer mehr zurückgeht. Seit vielen Jahren kann man das ja schon erkennen und da wollen wir ein bisschen gegensteuern. Also denen auf die Finger kloppen, die meinen, sie könnten hier sich wie im Wilden Westen verhalten.
9: Um das durchzusetzen, sind die Bußgelder empfindlich erhöht worden. Kaugummi ausspucken kostet jetzt 25, Wildpinkeln 100 Euro. Hoffnung auf Abschreckung.
14: Merken Sie schon in der Stadtkasse?
13: Nein. Und ehrlich gesagt, ich will es auch gar nicht in der Stadtkasse merken. Ich will es im Stadtbild sehen. Ich will im Stadtbild sehen, dass es ordentlicher ist, dass die Leute nicht mehr wild parken, dass Behindertenparkplätze nicht von Unberechtigten missbraucht werden. Das will ich sehen. Ich will gar kein Geld verdienen. Überhaupt nicht. Das war nicht der Gedanke.
9: Und was halten die Bürger davon?
15: Ich denke, in bestimmten Bereichen in Langenfeld ist es notwendig und gut und richtig. Und ich finde es gut, dass da was passiert.
16: Das ist sehr gut, aber teilweise auch ein bisschen zu wenig. Die müssten noch ein bisschen mehr härter durchgreifen.
17: Ich finde es sehr gut, auch dass das Ordnungsamt in verschiedene Stadtteile geht. Finde ich sehr gut. Den letzten Termin hatte ich jetzt leider verpasst. Deswegen habe ich mich gefreut, dass jetzt hier auf dem Wochenmarkt auch ein Stand ist. Ja.
9: Bei Hitze, Wind und Wetter sind sie draußen. Gleich geht's wieder aufs Fahrrad. Stefan Kraus freut sich auf die vielen Begegnungen mit den Bürgern.
14: Ist noch ein freundlicher Umgangston in Langenfeld?
10: Doch, das muss man schon sagen. Das überwiegt. Ne? Man hat immer ein paar Ausreißer dabei, aber im Großen und Ganzen ist es noch recht angenehm.
1: Ekelalarm in der Medianklinik in Dormagen. In einigen Betten ist dort Ungeziefer entdeckt worden. Heute hören wir aus der Klinik, es war bereits ein Kammerjäger vor Ort.
3: Dieser entdeckte im Zimmer einer Patientin angeblich eine Bettwanze. Ob es sich tatsächlich um diese Art Ungeziefer gehandelt hat, ist aber unklar. Die Klinik hat das Gesundheitsamt hinzugezogen, das bislang keine Hinweise auf Bettwanzen gefunden hat. Dafür einige Speckkäfer, die als harmlos gelten. Auch Bettwanzen können keine Krankheiten übertragen, aber ähnlich wie Mücken juckende Stiche abgeben. Sie sind in den letzten Jahren, vor allem in Frankreich, in Hotels und Unterkünften, vermehrt aufgetaucht. Die Klinik hält Betten frei, um Patienten notfalls umzuquartieren.
1: Ach, ich krabbel's direkt. Laute Fangesänge, Zusammenhalt, Freude und auch Trauer, einfach halt ganz große Emotionen. Für viele Borussia Mönchengladbach-Fans ist ihr Stadion ein ganz besonderer Ort. Für manche ist das wie ein zweites, zugegebenermaßen sehr, sehr großes Wohnzimmer. Ja, und in diesem Wohnzimmer tut sich gerade einiges. Es gibt mehr Platz für Fans, die stehen wollen. Und auch an der Fassade hat sich ein kleines, aber sehr wichtiges Detail verändert.
18: Willkommen im Ista Borussia Park, heißt es seit Juli im Stadion von Borussia Mönchengladbach. Seit letzten November ist klar, dass Borussias Nachhaltigkeitspartner Ista Namensrechte am Stadion bekommt und das Stadion somit das erste Mal seit 22 Jahren einen neuen Namen. Die Fans haben gemischte Gefühle.
19: Da habe ich kein Problem mit. Das ist eine Geldeinnahme, die wir dringend nötig haben.
20: Ich finde es eigentlich nicht gut, dass der Name verkauft wurde. Aber trotzdem kann ich es irgendwo auch verstehen.
21: Für mich ist das nötig gewesen. Borussia Park steht immer noch. Man wurde nicht komplett verkauft, aber für das Geld, was man da bekommen hat, muss man das, glaube ich, machen.
18: 4 bis 5 Millionen Euro pro Saison sollen durch den Namensdeal in die Kassen der Borussia fließen. Das Ganze ist schon länger Thema im Verein, aber...
22: Wir haben immer gesagt, das ist für uns ein Thema. Sobald wir einen Partner finden, der gut zu Borussia Mönchengladbach passt, der inhaltlich passt, der vom Namen her passt, der aber auch mit der Farbe passt, weil wir unser Stadion nicht blau oder rot anstrahlen wollten.
18: Mit Ista passt jetzt alles und eine Sache freut den Verein besonders.
22: Wir haben den Namen Borussia Park, an den sich jetzt nach 22 Jahren alle gewöhnt haben, erhalten. Das Stadion heißt jetzt Ista Borussia Park und ich glaube, das ist eine gute Lösung. In dem Wissen sage ich das, dass es auch Fans gibt, die das nicht schön finden und am liebsten weiter nur beim Borussia Park geblieben wären.
18: Die Veränderung im Stadion dürfte die Fans mehr freuen. Block 2 ist in den letzten Wochen von einem Sitzplatz in einen Stehplatzbereich umgebaut worden. Vor allem, weil die Nachfrage nach Stehplätzen immer größer wurde.
22: Man muss wissen, Stehplätze im Heimbereich bieten wir nur in der Nordkurve im Unterrang an. Die Stehplatzkarten dort sind alle mit Dauerkarten weg. Stehplatzkarten sind die günstigsten Karten im Stadion. Es gibt eine riesige Nachfrage von jungen Fußballfans, die auch in den Borussia Park kommen wollen.
18: Statt der bisher 900 passen jetzt mit 1800 doppelt so viele Menschen in den Block. Bedeutet auch eine größere Kapazität im Stadion. Mit rund 55.000 Besuchern könnte das ein neuer Zuschauerrekord werden. Der Umbau freut also nicht nur den Verein.
0: Wir begrüßen das natürlich, weil wir jetzt A, eine höhere Kapazität im Stadion haben, B, es aber auch möglich ist, günstigere Tickets für Fußballfans anzubieten. Das hat man jetzt gerade, glaube ich, auch bei der WM wieder gesehen, dass es halt kein Luxusgut sein sollte, in ein Stadion zu gehen.
18: Kein Zwanni für einen Steher, lautet das Motto der Borussia, und das soll auch weiter gelten. Stehplatztickets also für unter 20 Euro. Und was sagen die Fans?
2: Ich finde die grundsätzliche Ordnung, das Fassungsvermögen wird dann vergrößert und die Fanbase ist ja da.
4: Ja, super. Also nee, da bin ich großer Fan von, dass wir da auch weiterhin die super Stimmung hier im Borussia Park beibehalten können.
23: Ich stehe im Norden, aber ich stehe da nicht, wo die ganzen Fahnen vor mir, ja, mir die Sicht rauben. Von daher kann ich verstehen, dass einige Leute aus der Nordkurve gerne in die Südkurve gehen. Stehplatzangebot finde ich gut.
18: Rund 400 Stehplätze sind im Block 2 schon vergeben. Vor allem an Fans aus der Nordkurve, die wechseln wollten. Die restlichen 1400 Plätze werden als Tageskarten angeboten. Und wer weiß, wer sich im Laufe der Saison noch dazu entscheidet, die Seite zu wechseln. Natürlich nur im Stadion.
1: Natürlich, wo sonst? Ja, wer echten Affen einmal so richtig nahe kommen will, der muss nach Äthiopien oder zum Beispiel Algerien. Oder man fährt einfach in den Affen- und Vogelpark nach Eckenhagen. Ja, da kommt man zum Beispiel Berberaffen ganz nah und das völlig ohne Flug- und Tollwutimpfung. Ja, der Park kann aber noch sehr viel mehr. Hier lässt sich wunderbar ein ganzer Ferientag verbringen. Es gibt einen großen Spielplatz, Grillhütten, Gartenanlagen und vor allem aber natürlich ganz viele Tiere. Ja, und die gehen gerne auch mal ganz schön auf Tuchfühlung.
24: Rieke, Till und Paula. Paula sah mal weniger glücklich aus. Tierfreunde hatten sie einst halb verhungert zu Tierparkchef Ludger Schmidt gebracht.
25: Und die haben uns halt gefragt, ob wir uns das antun, sie aufzuziehen. Wir konnten logischerweise nicht Nein sagen. Aber da gehen dann schon mal in etwa 2.500 Euro an Bio-Ziegenmilch rein.
24: So süß das Luxus-Dammwild auch ist, es gibt noch größere Attraktionen. Berberaffen mit Nachwuchs.
26: Ja. Ich glaube, da sitzt ein Baby.
27: Ich glaube, es sitzt ein Baby drin hier.
24: Das Affenbaby macht Rieke innerlich ganz weich.
26: Das haben wir so aber auch noch nie gesehen. Ja. Kann ich dich mit nach Hause nehmen?
24: Nein, dafür sorgt schon die Verwandtschaft. Die zeigt dann auch schnell, wer hier eigentlich zu Hause ist. Sehr zum Vergnügen von Till. Lernen kann man von den Affen auch.
25: Am Anfang haben wir geglaubt, es wäre eine Rangleiter, so wie man das ganz normal erstmal kennt, vom Sozialgefüge. Aber das ist es nicht. Es ist eher so ein Rangnetz. Und die jungen Männchen steigen in diesem Rangnetz auf, wenn sie sich mit um die Jungtiere kümmern. Also müssen nicht direkt ihre Verwandten oder Brüder sein oder sowas in der Richtung. Aber die helfen eben bei der Aufzucht und dadurch werden die besser anerkannt. Also das ist etwas, da können wir uns ruhig ein Vorbild dran nehmen.
27: Hier läuft was voll Warmes runter.
24: Tils korrekte Analyse.
27: Affenpipi.
24: Es gibt noch unendlich viel mehr zu sehen. Den Drifter zum Beispiel oder die Polarfüchse. Die haben gerade ihr Sommerfell und sehen deswegen gar nicht wie Polarfüchse aus. Die Vorfahren der Tiere stammen aus Pelzfarmen.
25: Aber das Problem ist halt bei Farmtieren dann wiederum, die sind nicht auf Lebenserwartung gezüchtet. Die sind auf Fellwachstum gezüchtet und dementsprechend haben die leider keine große Lebenserwartung.
24: Otter.
26: Otter.
27: Otter.
26: Ja!
24: Der Familienzoo hat auch einen großen Indoor-Spielplatz. Aber wohin will Till?
27: Zu den kleinen Affen.
24: Die kleinen Totenkopfäffchen sind ziemlich neugierig und gucken sich gerne um, auch auf den Besuchern.
26: Oh mein Gott.
0: War super.
26: Die sind ja total lieb und klein. Mega schön auf jeden Fall.
24: Viel zu staunen für Große und Kleine.
28: Hat man sonst nirgendwo. Dass man den Tieren auch so nah kommen kann, wie zum Beispiel jetzt unten bei den großen Affen, dass die auf einem sitzen. Die Kleinen, die man mal zwischendurch füttern kann, da kommt wieder einer.
24: Und da hat Rieke wieder einen. Für Till gibt's zum Entspannen noch die Kugelbahn, 70 Meter lang. Jeden Tag kann man hierhin in den Affen- und Vogelpark Eckenhagen von 9 bis 19 Uhr.
1: Ganz süß, die Äffchen. Ja, Kostüme, knielange Röcke, Petticoats, Pumps und Handschuhe, das alles ist aktuell so überhaupt nicht modern. Das ist eher so typisch für den Stil von vor so 70, 80 Jahren. Eine Zeit, in der Linnea aus Düsseldorf selbst nie gelebt hat und trotzdem ist sie von der Vergangenheit irgendwie total fasziniert. Sie ist 23 Jahre alt und während um sie herum das Jahr 2026 ist, lebt sie in den 30ern, 40ern und 50ern. Ja, und damit sticht sie ziemlich heraus in ihrer Art zu leben, vor allem aber durch ihr Aussehen.
5: Ein knallroter Mund darf auf keinen Fall fehlen. Knapp eine Stunde braucht Lenina morgens, um sich fertig zu machen.
6: Ich hatte schon eigentlich immer, seitdem ich denken kann, so eine so ein Gefühl für Nostalgie, was ich nicht so ganz beschreiben konnte, wenn ich alte Filme gesehen habe oder alte Bilder angeschaut habe oder die Musik gehört habe aus der Zeit. Das hat immer so eine Art Wehmut bei mir hinterlassen und ich wusste nicht, wohin damit.
5: Sie lebt in einer Zeit, die sie selbst nie erlebt hat. Ihr Zimmer, alles im Stil von früher, auch ihr Aussehen.
6: Ich habe mich immer gefragt, wie haben die das gemacht? Wie haben die sich diese hübschen Locken gemacht? Und die sahen so elegant aus.
5: Die Kleidung, die sie trägt, ist teilweise 70, 80 Jahre alt. Gefunden auf Flohmärkten, in Vintage-Läden oder im Austausch mit Freunden.
7: Wenn du das jetzt anziehst, hast du das Gefühl, so eine Rolle einzunehmen? Dass es wie so eine Verkleidung ist?
6: Nee, also Verkleidung ist das für mich in keinster Weise. Ich fühle mich darin mehr wie ich selbst als in jeglicher moderner Kleidung.
5: Seit 5 Jahren macht sie das jetzt schon. Lenina trifft heute ihre Schwester Kelly. Kelly liebt Fast Fashion, zieht sich modern an. Kann sie die Faszination ihrer Schwester für die alte Zeit verstehen?
8: Also ich bin von dir eigentlich das komplette Gegenteil, was das angeht. Also ich kleide mich immer gerne so, ich mag so Streetwear-Sachen und kleide mich halt eher so neumodischer.
5: Auch im Alltag und bei ihren Hobbys sind die beiden verschieden.
8: Also nicht nur ein, ich kostümiere mich, sondern wirklich ein kompletter Lebensstil bei ihr. Und das finde ich wirklich sehr toll und bewundernswert.
5: Lenina jobbt in einem Hofladen. Wenn sie auf der Straße unterwegs ist, sind neugierige Blicke für sie Alltag. Aber ihre Kleidung fällt nicht nur auf, sondern ist für sie auch eine Art, sich auszudrücken.
6: Unsere Gesellschaft ist ja auf darauf ausgelegt, dass alles praktisch und immer schnell, immer vorhanden sein muss. Und die Kleidung täglich zu tragen, das lehrt einen ein bisschen Langsamkeit. Und das nimmt so ein bisschen halt die Schnelligkeit aus dem Alltag, die jetzt immer noch bei mir vorhanden ist. Aber ich arbeite dran.
5: Sie sagt nicht, früher war alles besser, aber für sie fühlt es sich so besser an. Mehr wie sie selbst. Ihr Traum, selbst einen Vintage-Laden zu eröffnen. Die Welt dreht sich weiter, aber Lenina bleibt ihrem Stil treu.
1: Und genau so ist es richtig. Ja, wo bekommen wir in Zukunft Energie, zum Beispiel zum Heizen her? Eine riesige Quelle liegt direkt bei uns vor der Haustür, der Rhein. Ja, in Niel wird Europas größte Flusswasserwärmepumpe gebaut. Ja, dem Rhein wird Wärme entzogen und damit dann Wärme für rund 50.000 Haushalte produziert. Ein Projekt, das auch für unsere Region hier zukunftsweisend sein könnte. Heute war aber erstmal Grundsteinlegung.
11: Zu sogenannten Leuchtturmprojekten kommen dann auch wichtige Menschen wie die Bundeswirtschaftsministerin. Aber es ging ja auch um Geld. Von der EU und dem Bund 100 Millionen von insgesamt 280 Millionen Euro, die hier am Rhein verbaut werden.
12: Der Rhein ist, glaube ich, alles andere als nur ein Fluss. Er ist Legende und er ist Kulturgut. Aber er ist auch Lebensader und jetzt wird er zur Heizung. Und die Wärmepumpe deckt künftig bis zu 30% des Netzes ab, spart, Sie haben es angesprochen, rund 100.000 Tonnen CO2 pro Jahr.
11: Hier sind die Voraussetzungen ideal. Aus dem Rhein wird Wasser entnommen. Mit den Schritten verdampfen, verdichten, verflüssigen wird die Wärme entzogen. Danach das Wasser wieder runtergekühlt. Der Kreislauf beginnt von vorne. Die Wärme aber geht ins Fernwärmenetz, ohne negative Auswirkungen für die Umwelt. Das wurde vor der Genehmigung lange geprüft.
13: Was wir gut genehmigen können, ist, wie wir Wasser nutzen, um Kraftwerke zu kühlen. Da gibt es eine Routine, da gibt es einen Rahmen, ein Regelwerk, läuft. Was Neuland ist, was machen wir eigentlich, wenn wir Wasser nutzen, um es kühler in einen Fluss zurückzuführen?
11: Deswegen wird das Kölner Projekt bundesweit sehr genau angeschaut, um aus den Erfahrungen hier zu lernen.
12: es sollte so sein, dass vielleicht das erste Projekt die schwierigsten Hürden nimmt, aber es für die weiteren leichter wird. Und dass man nicht jedes Mal das Rad neu erfindet und neu denkt.
11: 2028 soll die Flusswasserwärmepumpe in Betrieb gehen.
1: Die erste Ferienwoche läuft. Gerade machen wir ja so eine kurze Sommersonnenpause. Aber zum Wochenende hin wird es schon wieder sehr viel schöner. Also perfekt, um rauszugehen, ja, und die Ferien zu genießen. Möglichkeiten dazu gibt es genug. Zum Beispiel auf der Rennbahn in Krefeld. Ja, da machen die Pferde gerade eine kurze Pause. Stattdessen können wir da uns jetzt Open-Air-Filme anschauen. Ja, oder am Freitagabend, wie eben gesehen, auf die Rheinkirmes und dann einmal Kopf in den Nacken. Ja, und einfach nur noch staunen.
3: Am Freitagabend erwartet Besucher der Rheinkirmes in Düsseldorf erst eine große Drohnenshow mit 1200 Drohnen. Und direkt im Anschluss dann das traditionelle Feuerwerk. Los geht's gegen 22.15 Uhr auf der Rheinkirmes in Düsseldorf. Das Fest am See verwandelt den Schlosspark Wickrath am Wochenende wieder in eine große Festmeile. Es gibt einen Markt mit über 50 Ständen. Auf der Bühne gibt es Live-Musik und am Samstagabend eine Feuershow. Samstag und Sonntag im Schlosspark Wickrath in Mönchengladbach. Der Eintritt ist frei. Filmabend unter freiem Himmel. Das geht wieder, im Open-Air-Kino in Krefeld. Sobald die Sonne untergeht, heißt es, Lieblingsplatz suchen, zurücklehnen und Film ab. An der Rennbahn in Krefeld. Tickets gibt's ab 14 Euro. Einmal um die Welt schlemmen. Das geht am Wochenende beim Streetfood-Festival in Viersen. Im Casino-Garten warten über 25 Foodtrucks. Mit Burgern, Tacos, asiatischen Spezialitäten und süßen Leckereien. Dazu gibt's Live-Musik und jede Menge Sommeratmosphäre. 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
1: Wow, das sah ziemlich lecker aus. Jetzt habe ich irgendwie Appetit. Wird Zeit fürs Abendessen. Vorher gucken wir aber eben noch auf die Wetteraussichten. So wird's. In der Nacht sind kaum Wolken zu sehen, oft ist es sternklar. Erst zum frühen Morgen hin könnten ein paar dickere Wolken aufkommen. Es bleibt trocken bei 12 bis 9 Grad. Morgen dann erstmal so ein Wechsel aus Sonne und Wolken. Die Wolken haben aber deutlich die Überhand, also ein ziemlich grauer Vormittag. Am Nachmittag dann lockern die Wolken auf und es wird freundlicher. Die Sonne kommt dann immer wieder richtig gut durch. 23 bis 25 Grad maximal. Hier kommen noch die Aussichten. Am Samstag erst noch sonnig, später Wolken. Es bleibt aber trocken bei maximal 30 Grad. Sonntag auch wieder erst freundlich, später Schauer und auch Gewitter bei 25 Grad. Und am Montag starten wir mit vielen Wolken in die Woche. Regen und Schauer sind möglich, maximal noch 24 Grad. Und der 7-Tage-Trend, da rollt eine neue Hitzewelle auf uns zu. Deutlich über 30 Grad wird's. Ja, hier im WDR wird's heute Abend wunderschön. Es geht an den Bodensee. Zuerst die Tagesschau. Bis morgen.
9: Wuppertal bekommt ein modernes Fernwärmenetz. Dafür braucht es aber jede Menge Baustellen. Und die ploppen schon seit Jahren an immer wieder neuen Stellen auf. Harte Zeiten für die Einzelhändler am Baustellenrand.
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9: Einen schönen guten Abend. Herzlich willkommen zu Ihrer Lokalzeit. Ja, die Elberfelder Fußgängerzone, die ist seit Jahren Großbaustelle. Da steht eine große Energiesanierung an. Die Wuppertaler Stadtwerke bauen hier das Fernwärmenetz aus. Das ist ein Mammutvorhaben mit immer wieder neuen Baustellen. Die nerven uns beim Einkaufen, den Einzelhändlern vermiesen diese Baustellen so langsam richtig den Umsatz.
2: Die neue Fernwärmeleitung in der Elberfelder Neumarktstraße. Seit 2 Jahren bauen sie hier nun schon. Für Einzelhändler wie Josef Koker ein echtes Problem. Denn der Umsatz ist empfindlich eingebrochen.
14: Die Baustelle ist schon signifikant in der Änderung des Umsatzes. Also ich würde jetzt mal sagen, zwischen 17, 18 bis 30% haben wir schon weniger Umsatz aufgrund der nicht vorhandenen Laufkundschaft. Hier läuft ja kein normaler Kunde mehr durch. Also
2: mit dem Problem ist Josef Koker nicht allein. Der gesamte Einzelhandel in der Elberfelder Innenstadt leidet unter dem Fernwärmeausbau. Der Zugang in viele Geschäfte ist mühselig, die Aufenthaltsqualität bescheiden.
15: Also wir haben schon hier natürlich mit vielen Problemen zu kämpfen. Und wir können jetzt nur hoffen, dass eben jetzt die einzelnen Baubereiche wirklich schnellstmöglich voranschreiten. Und das ist unsere große Hoffnung.
2: In der Neumarktstraße ist die Situation besonders kompliziert, weil hier keine Fußgängerzone ist und die Baustelle ständig wechselnde Verkehrsführungen verursacht.
14: Weil eben halt auch seitens der Stadt respektive auch vom Ordnungsamt, denke ich mal, die Verkehrsführung aufgrund des Umbaus sehr irreführend ist. So viel Schilder.
2: Für die Stadtwerke sind die Eingewöhnungsprobleme dagegen inzwischen gelöst.
16: Direkt nach der Umstellung der Verkehrsführung hat es wie bei anderen Baustellen auch ein paar Tage gedauert, bis sich alle an die neue Situation gewöhnt haben. Jetzt inzwischen läuft aber der Verkehr reibungslos und wir kommen auch mit unseren Arbeiten auf der Baustelle gut voran.
2: Bis Ende des Jahres wollen die Stadtwerke hier dann fertig sein. Josef Koker glaubt daran erst, wenn es soweit ist.
9: Nach einem Nachbarschaftsstreit in Wuppertal-Beyenburg hat die Polizei heute auf einem Dachboden Waffen sichergestellt, darunter Messer und Armbrüste. Zuvor soll es eine körperliche Auseinandersetzung zwischen mehreren Bewohnern des Hauses gegeben haben. Und dabei habe ein 47-Jähriger einen Nachbarn mit einer Waffe bedroht, so die Polizei. Ermittelt wird jetzt wegen Verstoßes gegen das Kriegswaffenkontrollgesetz. Ja, was geht da ab im Wuppertaler Luisenviertel? Vor 2 Jahren wurde in dem Ausgehviertel ein Restaurant eröffnet. Und in dem hat es inzwischen schon 3-mal gebrannt. Immer nachts, obwohl das Lokal nur tagsüber geöffnet ist. Da fällt es schon schwer, an ein Unglück zu glauben, dass irgendwo eine Kerze umgekippt ist oder so. Aber was steckt sonst dahinter? Eine Frage, die sich nicht nur Anwohner stellen, sondern auch die Polizei, die in der vergangenen Nacht wieder zu diesem selben Restaurant gerufen wurde.
17: Was passiert hier in diesem vegetarischen Restaurant im Wuppertaler Luisenviertel? Seit der Eröffnung vor 2 Jahren stehen hier bereits zum 3. Mal Kriminaltechniker, um nach einem Brand nach Spuren zu suchen. Feuerwehr und Polizei wurden heute Morgen um 4:15 alarmiert.
19: Vor Ort haben wir festgestellt, nachdem die Feuerwehr natürlich gelöscht hatte, dass eine Tür aufgebrochen wurde, beziehungsweise man gewaltsam in dieses Restaurant eingedrungen ist. Dort haben dann ein paar Stühle gebrannt. Das Feuer war nicht so wahnsinnig groß, konnte schnell gelöscht werden. Was wir aber auch gefunden haben, ist Brandbeschleuniger. Und das lässt natürlich darauf schließen, dass wir hier mit einer vorsätzlichen Tat zu tun haben.
17: Für die Beamten dürfte es ein Déjà-vu gewesen sein. Schon vorige Woche hatte es in dem Lokal gebrannt, ebenfalls in der Nacht. Und auch damals wurde Brandbeschleuniger gefunden.
19: Wir wussten natürlich auch von dem Brand, der letzte Woche da schon stattgefunden hat, haben wir direkt eine Fahndungslage eingeleitet. Viele meiner Kollegen waren unterwegs, um vielleicht jemanden, der sich verdächtig benimmt in dem Bereich, feststellen zu können. Das hat bisher nicht zum Erfolg geführt. Deswegen ist es natürlich für uns immer sehr sinnvoll, wenn sich jemand meldet, der jemanden gesehen hat, der da vielleicht verdächtig im Bereich von Luisenviertel rumgelaufen ist um die Uhrzeit.
17: Wer läuft nachts durch das Wuppertaler Luisenviertel und zündet gezielt ein Restaurant an? Und warum? In dem Lokal war schon direkt nach der Eröffnung vor 2 Jahren ein Feuer ausgebrochen. Nachts, als das Restaurant längst schon geschlossen hatte. Und jetzt nach der Wiedereröffnung gleich 2 Brände hintereinander. Gibt es einen Zusammenhang? Erst vorigen Oktober standen in Wuppertal 3 Männer vor Gericht, weil sie einen Gastwirt auf einem Parkplatz mit Messerstichen attackiert haben sollen. Laut Anklage, weil das Opfer kein Schutzgeld mehr bezahlen wollte. Der Prozess endete mit Freisprüchen mangels Beweisen. Könnte ein ähnliches Motiv auch hier vermutet werden?
19: Ja, so weit sind wir noch nicht, dass wir irgendwas zu sagen könnten, was Motivlage sein könnte. Erstmal müssen wir natürlich einen möglichen Täter erstmal ermitteln, um dann zu einem Motiv zu kommen. Das wäre dann der 2. Schritt, den wir machen können. Ob der Brand vor 2 Jahren in 2024 mit den jetzt beiden jüngeren Bränden zusammenhängt, können wir im Moment noch nicht wissen. Aber das ist natürlich auch ein Punkt, den wir in die Ermittlungsarbeit mit einfließen lassen.
17: Der Sachschaden hielt sich zwar in Grenzen, die Polizei nimmt die Brände dennoch ernst, denn über dem Lokal befinden sich Wohnungen.
19: Um die Uhrzeit kann man annehmen, dass die Leute schlafen. Und wenn dann Brand in einem Haus entsteht, ist das natürlich entsprechend gefährlich für die Leute, die dann schutzlos sich auch in dem Haus aufhalten. Und deswegen haben wir jetzt eine Ermittlungskommission eingerichtet, um mit mehreren Kollegen der Sache auf den Grund zu gehen.
17: Der Inhaber des Lokals wollte heute nicht mit uns sprechen. Und so bleibt auch offen, was er über die Brände in seinem Lokal denkt.
9: Ach, wenn gesundes Essen nur immer so lecker wäre wie Blaubeeren, oder? Die strotzen nur so vor Vitaminen und Ballaststoffen. Die sind gut gegen Entzündungen und die haben gerade Hochsaison bei uns. Einkaufen geht ja fast immer, aber selbst raus aufs Feld und pflücken, das geht jetzt wieder hier im Bergischen. Zum Beispiel auf dem Mönchhof bei Burscheid.
0: Sie sind das Superfood und haben gerade Hochsaison. Heidelbeeren sind nicht nur gesund, sondern auch richtig lecker. Jetzt gerade bietet der Burscheider Obsthof Mönchhof Heidelbeeren zum Selberpflücken an. Christa Gläser aus Wermelskirchen kommt jedes Jahr mit ihren Enkeln zum Saisonstart her.
4: Heidelbeeren ist immer gut.
18: Ja, also es macht schon Arbeit, so viele zu finden, die auch ordentlich jetzt sind. Die groß sind.
4: Gibt ja verschiedene Sorten. Ne? Dann sind auch manchmal richtig dicke, wo man an einem Strauch dann auch stehen bleiben kann. Ne? Fängt ja jetzt auch erst an, die Saison.
0: Heute ist die Gruppe besonders groß. Manche haben noch nie Heidelbeeren selber gepflückt. Deshalb gibt Obstbauer Norbert Stamm Nachhilfe.
20: Wie ihr seht, werden ja nicht alle Heidelbeeren gleichzeitig reif, sondern es gibt auch noch ganz viele grüne und auch kleine und auch noch hellblaue. Die sind also noch nicht reif. Die ganz dunkelblauen und noch dickeren Beeren, die sind reif, die sind lecker, die kann man sehr gut pflücken. Die hier sind alle noch nicht so richtig reif, die können noch ein paar Tage hängen bleiben. Und wenn das dann hier so aussieht, dann kann man das wunderbar essen.
0: Und dann geht's in die Beeren. Das Selbstpflücken ist nicht nur ein Familienevent. Viele pflücken auf Vorrat.
20: Die wollen natürlich auch gerne ihren Kindern und Enkelchen mal zeigen, wie es geht. Ist natürlich auch lecker frisch. Man kann die Heidelbeeren natürlich auch sehr gut lagern. Man kann sie gut einfrieren. Es gibt also Leute, die kaufen sich ihren ganzen Jahresvorrat Heidelbeeren, pflücken sich den tatsächlich selber.
0: Aber vorm Sammeln muss man ja erst mal probieren.
4: Die ist ja noch ganz schön leer, die Kiste. Hm?
21: Ich habe ja auch alle aufgegessen. Ach so. Weil die so lecker sind.
4: Hier wird schon genascht. Und? Qualitätskontrolle bestanden?
21: Ja, sind schön süß.
0: Kilian ist Pflückprofi.
21: Also ich nehme Zeigefinger und Daumen und dann nehme ich mir die, aber ich muss halt vorsichtig da dran packen, dass die nicht zerquetschen.
0: Heidelbeeren pflücken ist bei vielen Familientraditionen.
22: Ich war früher als Kind ganz oft mit meiner Oma Heidelbeeren pflücken und die waren aber im Wald und immer nur auf dem Boden.
4: Und das ist natürlich hier großartig, ne?
22: Man kann in dieser Höhe wunderbar die schönsten Exemplare pflücken.
0: Lena ist heute das erste Mal mit ihrer Schwester Jana hier.
23: Nee, also wir haben hier nur bis jetzt Erdbeeren gepflückt, aber Heidelbeeren noch nie. Ich habe die immer nur im Supermarkt halt gesehen.
0: Die deutsche Heidelbeere hat's nicht leicht. Rund ums Jahr gibt's im Supermarkt die Konkurrenz aus Übersee. Und auch in der Saison drängen die günstigen Früchte aus dem Ausland auf den Markt.
20: Es ist zunehmend so, dass es mehr Angebot da ist. Es ist aber auch mehr Absatz da. Konkurrenz mit uns ist zunehmend Ostblockländer, Polen. Aber China expandiert in der Richtung auch massiv.
0: Die Supermarkt-Heidelbeeren mögen zwar günstiger sein, aber leckerer sind eindeutig die selbstgepflückten.
21: Ja, gleich ist mein Körbchen voll.
4: Hast du die alle alleine gepflückt?
21: Ein paar hat die Mama mir gegeben.
4: Ist man schon an Schälchen 2 oder wie sehe ich das?
21: Nee, das ist Omas.
4: Das ist Omas.
25: Ich gehe morgen zu einem Mitbringfrühstück und da habe ich gedacht, da werde ich ein paar Früchte mitnehmen.
22: Ich habe gerade einen ganz tollen Tipp bekommen. Pürieren mit Vanilleeis, das Ganze einmal ein bisschen cremig machen und dann wieder einfrieren. Und das werde ich ausprobieren.
0: Am leckersten sind sie aber einfach so.
9: Morgen ist wieder Rheinkirmes-Feuerwerk in Düsseldorf. Da fahren ja viele rüber aus dem Bergischen. Und manche von Ihnen denken bestimmt mit einem Kloß im Hals an das Unglück beim Feuerwerk dort letztes Jahr. Das war ja echt ein Schock, der bei allen tief gesessen hat, auch bei den Veranstaltern der Rheinkirmes. Ein Jahr danach soll das Feuerwerk morgen trotzdem wieder steigen, mit mehr Sicherheit.
27: Wir saßen halt da hinten auf der Wiese und haben halt gesehen, ich würde mal sagen, so 5 Meter Höhe halt, 2, 3 Explosionen, einfach quer. Ja, ist wahrscheinlich nicht hoch genug geflogen oder so, kam auch Richtung uns, rüber auf die Brücke.
29: 19 Menschen werden verletzt, 4 davon schwer, darunter mehrere Kleinkinder.
5: Also als wir da standen, es brach diese Panik aus, ne? Die Schreie der Kinder, die werde ich auch nicht vergessen, dieser Tumult, die Menschen liefen hin und her, keiner wusste so richtig, was passiert und es schlugen halt diese Raketen ein in diese Menschenmengen und das war im Prinzip, ja, wie Krieg, kann man sagen.
6: Amar Gusi und sein Sohn sind zurück an der Rheinkirmes. Vor einem Jahr erleben sie unmittelbar mit, wie mehrere Raketen nahe der Menschenmenge explodieren. Geistesgegenwärtig kümmert sich der Kardiologe und Notfallmediziner um die Verletzten, bis die Rettungskräfte eintreffen. Auch ihn beschäftigt das Erlebte bis heute, spürt er erst kürzlich wieder während eines anderen Feuerwerks.
5: Sofort kamen die Erinnerungen hoch, nochmal darauf einzugehen. Wir haben auch sogar darüber gesprochen, oh Gott, das sind dieselben Geräusche wie damals. Ne? Und hoffentlich bleiben alle Raketen in ihrer Richtung, nämlich nach oben und nicht in die Menschen rein. Und das ist schon ein bisschen komisch und macht ein bisschen Gänsehaut, wenn man so etwas dann nochmal erlebt.
6: Der Unfall hatte auch die Kirmesverantwortlichen tief getroffen. Schützenchef Andreas Paul Stieber verfolgte das Unglück selbst aus nächster Nähe mit.
7: Das war damals ein sehr bewegender Moment für uns alle. Und ich kann mich sehr gut an jede Szene erinnern. Bin aber sehr froh darüber, dass die Verletzten, von denen ich weiß, wie es ihnen geht, keine bleibenden Schäden davon getragen haben.
6: Trotz des Unfalls wird es morgen wieder ein großes Feuerwerk am Rheinufer geben, diesmal mit mehr Sicherheitsvorkehrungen. Denn für die Veranstalter ist es eigentlich unverzichtbar.
7: Das Feuerwerk ist eine Kirmestradition. Die gehört Land auf, Land ab zu einer Kirmes dazu. Und ich bin sehr zuversichtlich, dass mit den hinreichend umfangreichen Maßnahmen wir das Menschenmögliche tun, um mit einer sehr hohen Wahrscheinlichkeit alles auszuschließen, was in Menschenhand falsch gehen kann.
6: Ersthelfer Amar Gusi will morgen wohl wieder zum Feuerwerk kommen. Genau an die Stelle, an der er den Unfall vor einem Jahr hautnah miterlebt hat.
9: In Langenfeld soll Sicherheit sichtbarer und spürbarer werden. Dafür sorgen sollen mehr Ordnungshüter, die mit mehr Präsenz auf den Straßen für schnelle Hilfe sorgen sollen, wenn es wirklich drauf ankommt. Die Stadt hat dafür eine 250.000 Euro bereitgestellt. Wir von der Lokalzeit haben nachgeschaut, wie kommt das an in Langenfeld?
8: Stefan Kraus und seine Kollegen vom Ordnungsamt sind überall zu sehen im Langenfelder Stadtbild. Mehr Präsenz, dazu gehört auch, dass sie einmal in der Woche einen Stand aufbauen. Heute sind sie auf dem Langenfelder Wochenmarkt.
12: Wir bekommen sehr viel positives Feedback von den Leuten. Und das gefällt mir, das macht mich glücklich, denn ich weiß, da tut sich was, es wird angenommen und es wird gesehen. Und ich selber habe natürlich auch Spaß daran und vor allem Interesse, dem Ganzen nachzugehen und für Ordnung zu sorgen.
8: Endlich jemanden zu haben, der da ist, der zuhört, das gefällt den Langenfeldern, wie man sieht. Die Ordnungshüter brauchen inzwischen nur aufzutauchen und schon kommen sie mit ihren Sorgen und Beschwerden und das in Scharen.
13: Zum Beispiel die Rollerfahrer auf der Hauptstraße. Sie werden umgeheizt mit dem Rollator. Unglaublich. Es wird zu zweit nur gefahren. Es werden sämtliche Zigarettenkippen auf die Straße geschmissen. Unsere Straße ist eine Einbahnstraße. Am Tag 10 Autos verkehrt rum. Interessiert uns nicht, sagen die.
24: Auch was den Verkehr angeht auf dieser großen Theodor-Heuss-Straße, da werden ja Rennen gefahren. Ja? Ich wohne direkt dahinter, also ich höre es ja jeden Freitag, Samstag, Sonntag. Dann in der Woche ebbt's ab. Aber das sind so die berühmten Tage, wo hier die Rennen gefahren werden. Ja.
8: Bürgermeister Gerold Wenzens hat sich die Sicherheitsoffensive ausgedacht. Präsenz überall. Dafür wurde das Personal aufgestockt und Fahrräder angeschafft. In jeder kleinen Gasse sollen die Ordnungshüter jetzt nach dem Rechten sehen. Das sei inzwischen leider notwendig geworden.
26: Ich habe auch den Eindruck, dass in der Gesellschaft das Thema Rücksicht und Respekt immer mehr zurückgeht. Seit vielen Jahren kann man das ja schon erkennen und da wollen wir ein bisschen gegensteuern. Also denen auf die Finger kloppen, die meinen, sie könnten hier sich wie im Wilden Westen verhalten.
8: Um das durchzusetzen, sind die Bußgelder empfindlich erhöht worden. Kaugummi ausspucken kostet jetzt 25, Wildpinkeln 100 Euro. Hoffnung auf Abschreckung.
28: Merken Sie schon in der Stadtkasse?
26: Nein. Und ehrlich gesagt, ich will es auch gar nicht in der Stadtkasse merken, ich will es im Stadtbild sehen. Ich will im Stadtbild sehen, dass es ordentlicher ist, dass die Leute nicht mehr wild parken, dass Behindertenparkplätze nicht von Unberechtigten missbraucht werden. Das will ich sehen. Ich will gar kein Geld verdienen. Überhaupt nicht. Das war nicht der Gedanke.
8: Und was halten die Bürger davon?
1: Ich denke, in bestimmten Bereichen in Langenfeld ist es notwendig und gut und richtig. Und ich finde es gut, dass da was passiert.
2: Das ist sehr gut, aber teilweise auch ein bisschen zu wenig. Die müssten noch ein bisschen mehr härter durchgreifen.
3: Ich finde es sehr gut, auch dass das Ordnungsamt in die verschiedenen Stadtteile geht. Finde ich sehr gut. Den letzten Termin hatte ich jetzt leider verpasst. Deswegen habe ich mich gefreut, dass jetzt hier auch Wochenmarkt auch entstanden ist. Ja.
8: Bei Hitze, Wind und Wetter sind sie draußen. Gleich geht's wieder aufs Fahrrad. Stefan Kraus freut sich auf die vielen Begegnungen mit den Bürgern.
28: Ist noch ein freundlicher Umgangston in Langenfeld?
10: Doch, das muss man schon sagen. Das überwiegt. Ne? Man hat immer ein paar Ausreißer dabei, aber im Großen und Ganzen ist es noch recht angenehm.
9: Ja, bei mir im Studio ist jetzt Tim Lukas, Soziologe, Kriminologe von der Uni Wuppertal. Und Sie haben gerade auch schon laut reagiert, als der Bürgermeister sagt, wir wollen denen auf die Finger kloppen, die sich benehmen wie im Wilden Westen.
11: Genau, kein Wilder Westen in Langenfeld. Ja.
9: Ist
11: genau.
9: Das die richtige Reaktion, glauben Sie, mit?
11: Ach, ich glaube, also grundsätzlich würde ich schon sagen, es ist erstmal richtig, dass sozusagen die Bedürfnisse Sicherheit und Ordnung von den Bürgerinnen und Bürgern ernst genommen werden. Und ich finde das auch gut, wenn solche Ordnungshüter, kommunale Ordnungsdienste halt auf die Straße gehen, ansprechbar sind für die Menschen und einfach mehr erfahren, was den Leuten irgendwie unter den Nägeln brennt. Und ich glaube, das ist erstmal grundsätzlich gut. Ich glaube, bei allem muss halt immer so ein bisschen die Verhältnismäßigkeit im Blick behalten werden. Und die Frage ist halt wirklich, ist das Sicherheitsgefühl oder der Bedarf nach Ordnung irgendwie, ist das eine wirklich gute Orientierung irgendwie für mein politisches Handeln? Und darüber, glaube ich, kann man irgendwie durchaus geteilter Meinung sein. Ja.
9: Das war ja eine interessante Aufzählung gerade, ne? Vom ausgespuckten Kaugummi,
11: ja.
9: Würde ich jetzt eher, ne? Ist ja noch handelbar, gegen die Einbahnstraße fahren, ist schon eine andere Nummer, Autorennen. Können das alles dieselben Ordnungshüter überhaupt so regeln?
11: Also die kommunalen Ordnungsdienste können schon eine ganze Menge regeln. Also es ist, die handeln in NRW auch nach dem Landespolizeigesetz und haben weitere Befugnisse, also wie das Landesemissionsschutzgesetz bei Ruhestörungen und so weiter. Also es ist schon so, dass die Zuständigkeit für die Gefahrenabwehr liegt halt bei den Kommunen. Und insofern können eben auch kommunale Ordnungsdienste eine ganze Menge. Und das unterschätzen viele Menschen, weil sie mal beim Ordnungsamt an Knöllchen denken oder so. Aber tatsächlich dürfen die sehr viel mehr. Und insofern, sicherlich wird es irgendwie in der einen oder anderen Situation auch Hilfe durch die Polizei benötigen. Aber die dürfen schon eine ganze Menge. Aber ich glaube, wichtig ist auch eben, dass wir unterscheiden, dass Ordnungsprobleme oder Ordnungsstörungen, Irritationen im Alltag eben keine Kriminalität sind. Ja? Das ist schon wichtig,
9: ja,
11: das festzuhalten.
9: Ja, das muss man nochmal ganz klar sagen. Trotzdem, glauben Sie, das ist der richtige Schritt? Man sagt ja oft, die Leute verlieren das Vertrauen in Politik, da kümmert sich eh keiner drum. Jetzt so eine Offensive zu starten, zu zeigen, wir sind hier, ist das vielleicht auch eine vertrauensbildende Maßnahme?
11: Das glaube ich schon. Also es ist auf jeden Fall eine deutliche Botschaft. Ne? Also für, ich glaube, so rechte Politik beispielsweise, die ganzen Angebote, die AfD macht, das ist schon irgendwie etwas, so, wo man sagt, so, ja, die Menschen verlieren vielleicht das Vertrauen in den Staat, in die Handlungsfähigkeit von Verwaltung. Und dann zu sagen, so, wir nehmen das ernst, wir nehmen diese Ordnungsbedürfnisse, Sicherheitsbedürfnisse ernst und wir reagieren darauf auch mit gezielten Maßnahmen. Das ist mit Sicherheit richtig. Und wie gesagt, ansprechbar zu sein ist auch richtig. Aber ich glaube, ein Augenmaß ist bei all dem auch wichtig. Also wenn Sie hier hören mit hingespucktem Kaugummi oder so, dann muss man, glaube ich, auch ein bisschen gucken,
9: wie ernst man das dann nimmt.
11: Ja, glaube ich schon.
9: Sagt Tim Lukas, Soziologe an der Uni Wuppertal. Vielen Dank für Ihren Besuch hier bei uns.
11: Gerne.
9: Ja, es ist jetzt ja so die Zeit, ne, in der viele von uns in den Urlaub fahren. Manche fahren mit dem Zug, die anderen fahren mit dem Auto. Manche radeln mit dem Fahrrad über diese schönen großen Fernradwege. Aber Mia Djuric aus Ennepetal, die fährt mit dem Skateboard. Die startet in Oslo in Norwegen und skatet dann zurück nach Norddeutschland. Und das zieht sich. 1100 Kilometer über Landweg. Aber Mia Djuric hat auch ein gutes Tempo drauf.
14: Mia Djuric und ihr Skateboard. Normalerweise ist sie in Ennepetal unterwegs, aber jetzt möchte die 22-Jährige auf die ganz große Tour gehen. Seit Wochen plant sie ihren Trip.
15: Ich bin früher schon mit dem Skateboard irgendwie zur Schule gefahren oder zu Verabredungen und quasi alles, was andere mit dem Fahrrad gemacht haben, habe ich immer mit dem Skateboard gemacht. Und das war eh schon so mein Hauptfortbewegungsmittel, wo ich noch keinen Führerschein hatte. Und dann war irgendwann die Idee, es gibt ja oft, dass Fahrradfahrer so größere Radtouren machen. Und wenn die das mit dem Fahrrad können, könnte man es ja vielleicht auch mal mit dem Skateboard testen. Und dann ist so diese Idee entstanden, genau.
14: Gut 1100 Kilometer ist ihre Reise lang. Von Oslo in Norwegen, durch Schweden und Dänemark, bis ins schleswig-holsteinische Friedrichskoog. Wie gesagt, alles auf dem Skateboard.
15: Also es klingt irgendwie sehr unrealistisch, wenn man das irgendwie so laut ausspricht. Aber ich glaube, ich habe das sehr gut und sehr detailliert auf jeden Fall durchgeplant. Und dadurch, dass ich auch letztes

0: Jahr schon mal sowas Ähnliches gemacht habe, bin ich mir ziemlich sicher, dass ich das auch schaffen werde. Und ich gebe mir Mühe und ich glaube einfach, jeder Kilometer, den ich mache, lohnt sich einfach.
1: Denn für Mia ist es nicht die erste Reise dieser Art. Bereits vergangenes Jahr hat sie sich von Ennepetal auf den Weg nach Sylt gemacht. Über 600 Kilometer, 19 Tage war sie insgesamt unterwegs.
0: Das war dann natürlich aber auch körperlich anstrengend. Dann bin jeden Tag im Schnitt 40 Kilometer gefahren, war okay. Ich bin auch einen Tag 60 gefahren, das war dann nicht mehr so cool. Deswegen so diese 40, 50 Kilometer sind die perfekte Grenze gewesen. Und dadurch, dass ich mich jetzt auch nicht jeden Tag gestresst habe, sondern in meinem Tempo gefahren bin, konnte ich auch auf längere Distanz diese Ausdauer beibehalten.
1: So soll es auch diesmal sein. Wenn alles gut läuft, erreicht sie in 31 Tagen ihr Ziel, Friedrichskoog in Schleswig-Holstein.
2: Ja, und für alle, die nicht ganz weit weg skaten, haben wir auch ein paar Tipps und Termine um die Ecke.
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0: Eine Reise nach Buenos Aires mit Fabian Carbone und Julia Jech. Mit Geige und Bandoneon spielen sie Tangos zwischen Liebe und Tod. Samstag 20 Uhr unter der Nordbahntrasse an der Kanaper Straße in Wuppertal.
1: Ich bin kein Held.
2: Genau das gefällt mir an Ihnen, Ihre verdammte Ehrlichkeit.
0: Micha steht kurz vor der Pleite, als er zum Helden der größten Massenflucht der DDR wird. Als er sich verliebt, wird alles auf den Kopf gestellt. Der Held vom Bahnhof Friedrichstraße, Open Air, Samstag 21.45 Uhr in der alten Feuerwache Wuppertal. Mitmachen und Flagge zeigen in Solingen. Der Klingen-Pride beginnt Samstag um 13 Uhr mit einem Demozug vom Rathaus zum Südpark. Dort startet 15 Uhr das Bühnenprogramm. Der CSD, ein klares Zeichen für Vielfalt, Gleichberechtigung und queere Sichtbarkeit.
3: Die erste Ferienwoche ist fast um, aber vielleicht haben Sie ja Kinder, die Sie noch durch mehr als 5 Wochen Sommerferien bringen wollen. Und da haben wir was für Sie, für die ganze Familie, auch wenn das Wetter mal nicht so richtig schön ist. Nämlich in Eckenhagen im Oberbergischen. Da gibt es den Affen- und Vogelpark. Und der ist ganz besonders, weil wir hier so nah rankommen an die Tiere. Die steigen einem wirklich auf den Kopf, diese Affen. Und die Kinder haben da natürlich ihren Spaß. Unser Tipp.
4: Rike, Till und Paula. Paula sah mal weniger glücklich aus. Tierfreunde hatten sie einst halb verhungert zu Tierparkchef Ludger Schmidt gebracht.
5: Und die haben uns halt gefragt, ob wir uns das antun, sie aufzuziehen. Wir konnten logischerweise nicht Nein sagen. Aber da gehen dann schon mal in etwa 2.500 Euro an Bio-Ziegenmilch rein.
4: So süß das Luxus-Dammwild auch ist, es gibt noch größere Attraktionen. Werbeaffen mit Nachwuchs.
6: Ja. Ich glaube, da sitzt ein Baby.
7: Ich glaube, da sitzt ein Baby drin. Hier. Ja.
4: Das Affenbaby macht Rike innerlich ganz weich.
6: Das haben wir so aber auch noch nie gesehen. Ja. Kann ich dich mit nach Hause nehmen?
4: Nein, dafür sorgt schon die Verwandtschaft. Die zeigt dann auch schnell, wer hier eigentlich zu Hause ist. Sehr zum Vergnügen von Till. Lernen kann man von den Affen auch.
5: Am Anfang haben wir geglaubt, es wäre eine Rangleiter, so wie man das ganz normal erstmal kennt. Vom Sozialgefüge, aber das ist es nicht. Es ist eher so ein Rangnetz und die jungen Männchen steigen in diesem Rangnetz auf, wenn sie sich mit um die Jungtiere kümmern. Also müssen nicht direkt ihre Verwandten oder Brüder sein oder sowas in der Richtung, aber die helfen eben bei der Aufzucht und dadurch werden die besser anerkannt. Also das ist etwas, da können wir uns ruhig ein Vorbild dran nehmen.
7: Vielleicht was voll Warmes runter.
4: Tils korrekte Analyse.
7: Affenpipi.
4: Es gibt noch unendlich viel mehr zu sehen. Den Drifter zum Beispiel oder die Polarfüchse

0: ziemlich neugierig und gucken sich gerne um, auch auf den Besuchern.
1: Oh mein Gott.
2: War super.
1: Sie sind ja total lieb und klein. Mega schön auf jeden Fall.
0: Viel zu staunen für Große und Kleine.
3: Hat man sonst nirgendwo. Dass man den Tieren auch so nah kommen kann, wie zum Beispiel jetzt unten bei den großen Affen, dass die auf einem sitzen. Die Kleinen, die man mal zwischendurch füttern kann, da kommt wieder einer.
0: Und da hat Rieke wieder einen. Für Till gibt's zum Entspannen noch die Kugelbahn, 70 Meter lang. Jeden Tag kann man hierhin in den Affen- und Vogelpark Eckenhagen von 9 bis 19 Uhr.
4: So, und jetzt noch ein bisschen Kunst hier. Lokalzeit-Zuschauer Ralf Schleimer, der schleppt immer eine Glaskugel mit, um richtig schöne Fotos zu machen. Das kann sich sehen lassen, oder? Da hat er die Kugel auf die Skulptur von Tony Craig im Alive gestellt und dann auf die Schwebebahn gewartet. Klasse. Wir warten weiter auf den Regen. Gucken wir auf die Aussichten. In der Nacht wird es sternenklar oder ganz gering bewölkt. In der Nähe von Seen und Flüssen können sich so ganz flache Nebelbänke bilden. Temperaturen gehen runter bis auf 8 Grad. Morgen dann weiter trocken, wenig Sonne, viele Wolken. Im Lauf des Nachmittags lockern die Wolken dann aber weiter auf. Dann wird es noch mal richtig sonnig bei 22 bis 25 Grad. Und wenn wir auf die Aussichten gucken, dann sehen wir, es geht dann erst hoch und dann runter. Am Wochenende, am Samstag starten wir mit warmen 28 Grad. Und am Sonntag dann erst Sonne am Vormittag und nachmittags dann endlich ein bisschen Regen, paar Gewitter und Schauer. Montag so ein bisschen uselig bei 23 Grad. Und danach am Horizont sieht man aber schon, da kommt die nächste Hitzewelle. Wie lange die anhält und ob es wieder ganz so heiß wird wie beim letzten Mal, das sehen wir dann erst in ein paar Tagen. Ja, Judith Rakers kühlt sich auf jeden Fall schon mal ab am Bodensee mit Wunderschön. Da soll ja gerade auch so ein bisschen leer sein. Da wünschen wir auch ein bisschen Regen und Ihnen noch einen schönen Abend. Machen Sie es gut. Tschö.
5: Neue Unsicherheit bei Galeria, auch bei uns in Mülheim. Denn die Filiale im Rhein-Ruhr-Zentrum steht auf einer Überprüfungsliste. Das ist jetzt klar. Das beschäftigt viele Stammkunden und die Stimmung der Mitarbeiter ist entsprechend getrübt.
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5: Schönen guten Abend, ganz herzlich willkommen hier bei uns. Wie geht's weiter bei und mit Galeria? Das ist eine der zentralen Fragen. Und speziell in Mülheim fragt man sich, was wird denn aus diesem Standort? Gestern haben die Galeria-Mitarbeiter erfahren, dass auch ihre Filiale zu den bundesweit 33 gehört, die jetzt auf dem Prüfstand stehen.
7: Veraltete Werbeflächen. Karstadt heißt die Kette lange nicht mehr und Gary Weber gehört der Vergangenheit an. Man merkt im Galeria-Standort im Rhein-Ruhr-Zentrum deutlich an, dass Geld fehlt. Aber man kämpft. Gestern haben die Galeria-Mitarbeiter erfahren, dass sie wieder auf einer Prüfliste stehen. Auch für Stammkunden wie Erika Grischniok ist das heute ein emotionales Thema.
8: Wenn diese Filiale, die wir sich ja verschlanken, so wie ich das heute in der Zeitung gelesen habe, und auch wegen den Mieten so ein bisschen kürzer treten, aber für das Personal finde ich das extrem schrecklich.
7: Erika will ein Messer kaufen und mit den Mitarbeitern sprechen, die ihr über Jahrzehnte ans Herz gewachsen sind. Heute hauptsächlich Kleidung, konnte man früher hier Möbel und Fernseher kaufen. Doch der einstige Riese muss schrumpfen. Teile der 40.000 Quadratmeter Fläche sind schon untervermietet. Aber das reicht nicht. Wie nimmt die Belegschaft die Sparpläne auf?
9: Ein Interview von Galeria bekomme ich nicht. Ich konnte aber mit einer Mitarbeiterin des Betriebsrats sprechen. Und sie hat mir erzählt, dass die Verkleinerungspläne bei der Belegschaft auf jeden Fall auf große Unterstützung treffen. Also man wünscht sich das schon seit Jahren, eben um die Zukunftsfähigkeit des Standortes hier in Mülheim zu sichern. Die Stimmung unter den Mitarbeitern sei in den vergangenen Monaten und Jahren eigentlich ganz gut gewesen, eben weil der Standort hier auch einer der stärkeren ist. Aber wurde jetzt natürlich die Stimmung gedämpft, dadurch, dass man erfahren hat, dass der Standort auf einer Überprüfungsliste steht.
7: Andere Händler haben schon aufgegeben. Das mag auch an den jahrelangen Umbaumaßnahmen im Einkaufszentrum liegen. Hinter dieser Staubschutzwand liegt die Baustelle, Galeria und ein Fahrradhändler direkt daneben. Alle hier fiebern dem Ende der Bauphase entgegen.

0: Naja, ist ja großartig. Dann sind wir hier an erster Stelle, ne? Ganz weit vorne. Das ist ganz toll für uns.
1: Glauben Sie, dass das für Galeria vielleicht auch wieder so ein bisschen Aufschwung bringen könnte?
0: Auf jeden Fall, denke ich das.
2: Modern und schick soll es hier werden. Doch trotzdem, wie zukunftsfähig ist ein Dinosaurier wie Galeria? Wir fragen den Gewerbeimmobilienexperte Eckhard Brockhoff aus Essen.
3: Bei diesen Häusern hier in den kleinen und Mittelstädten in Deutschland sind die Warenhäuser zwar enorm wichtig für die Strukturen in der Stadt, aber sie funktionieren einfach nicht mehr, weil es zu viele Alternativen für die Käufer gibt.
2: Erika Grischniok hat ihr Messer heute nicht bei Galeria bekommen. Sie will aber nicht aufs Internet oder andere Läden ausweichen.
4: Ja, da beobachten wir natürlich, wie es weitergeht. Großeinsatz im Kampf gegen illegalen Waffenhandel im Ruhrgebiet. Wie jetzt bekannt wurde, hat eine Spezialeinheit der Polizei schon vor einer Woche auf einem Parkplatz in Herne 4 Männer festgenommen. In einem Auto haben die Polizisten 4 scharfe Schusswaffen gefunden und noch Munition für ein Sturmgewehr, wie es heißt. All das stellten die Beamten sicher. Und einer der Festgenommenen sei bei der Aktion auch leicht verletzt worden, sagt die Polizei. Und es hat auch noch weitere Einsätze gegeben, unter anderem in Recklinghausen, Gelsenkirchen und Dortmund. Die 4 Hauptverdächtigen sitzen jetzt in Untersuchungshaft. Ja, wir haben schon häufiger darüber berichtet und viele von Ihnen wissen das und sehen es vielleicht auch genauso. Es ist wirklich eines der Mobilitätsthemen in der Region, der Essener Radentscheid. Und seit heute gibt es da noch mal eine neue Entwicklung.
5: Die Initiative Radentscheid Essen hat heute das Ergebnis ihrer Unterschriftenaktion bekannt gegeben. In den letzten 6 Wochen waren die Aktivisten in der Stadt unterwegs, um Unterstützer zu finden. Ihr Ziel? Mehr und sichere Radwege in Essen.
6: Wir sind unglaublich dankbar, dass die Essenerinnen und Essener uns in den letzten Wochen so unterstützt haben. 22.222 Unterschriften in nur 6 Wochen. Das ist ein Zeichen für bessere Radwege, für bessere Verkehrspolitik in Essen.
5: Im Wahlamt haben sie zahlreiche dicke Ordner an Mitarbeiter der Stadt übergeben. Und die hat auch gleich mit der Arbeit begonnen und jede einzelne Unterschrift dokumentiert. Jetzt prüft die Stadtverwaltung, ob es nach der Sommerpause zu einem Bürgerentscheid kommen kann.
6: Unsere große Hoffnung ist jetzt, dass die Politik sieht, sichere Radwege, sichere Mobilität ist den Menschen ein Anliegen in Essen und dass man dann zu gemeinsamen Lösungen kommt.
5: Die Hoffnung des Radentscheides Essen, endlich durchgehende Radwege im gesamten Stadtgebiet.
4: Ich bin gespannt. Es war ein ganz besonderer Anruf, von dem uns jetzt die Polizei Gelsenkirchen berichtet. Die Anruferin will vermeintlich eine Pizza bestellen, aber die Polizistin merkt schnell, dass das ein getarnter Notruf ist. Die junge Frau am Telefon sitzt in einem Taxi im Stadtteil Buhr und genau dahin fährt dann auch ein Streifenwagen. Vor Ort stellt sich dann raus, dass die 18-Jährige von dem Taxifahrer sexuell belästigt wurde. Gegen ihn wird jetzt auch ermittelt und die Polizei empfiehlt genau solche Methoden für Notfälle dieser Art. Jetzt aber mal etwas Schönes. Dafür stellen wir Ihnen einen jungen Mann aus Bottrop vor, der, kann ich Ihnen sagen, eine absolute Sportskanone ist, mit einem außergewöhnlichen Talent. Zuletzt war er schon beim Ironman in Frankfurt erfolgreich und bald startet er dann tatsächlich ganz berühmt auf Hawaii bei dem Ironman dort. Und da heißt es dann, 4 Kilometer schwimmen, 180 Kilometer radeln und ein Marathon im Laufen kommt auch noch obendrauf. All das hintereinander. Und für all das trainiert er hier bei uns mitten im Revier.
7: Es ist immer schön, wieder an dein eigenes Limit zu gehen, immer die Grenzen zu verschieben. Es ist immer eine ganz besondere Sache, sich auch selber herauszufordern. Ich fühle mich frei. Meistens fahre ich alleine. Ich bin alleine für mich. Ich habe meine eigenen Gedanken. Ich fahre da lang, wo ich fahren möchte.
8: Der Norden von Bottrop. Da, wo der Pott langsam zum Münsterland wird, da ist Tylers Revier. Mit 45 Stundenkilometern immer geradeaus.
9: Du fährst total schnell, aber du bist entspannt, ne?
10: Es kommt mit der Zeit. Irgendwann kann man sich auch beim Sport entspannen.
8: Das Training mit dem futuristischen Rad ist zu Ende.
7: Hi, hi.
11: Hi. Wie war's?
7: Oh, schön warm und windig.
11: Sehr cool.
8: Tyler, 18 Jahre alt, kommt jetzt 21, in die 13. Ja. Klasse. Wohnt zu Hause im Norden der Stadt bei seinen Eltern.
7: 5 Kilometer Steigerung.
8: Kaum angekommen, rein in die Laufschuhe, weiter geht's. Die Eltern unterstützen ihren Sohn so gut sie können. Radfahren, Laufen hinterm Haus und natürlich Schwimmen. Ausdauersport eben. Irgendwie hatte Tyler das schon als kleines Kind im Blut. Fußball war es jedenfalls nicht.
12: Mit dem Ball, da war nichts zu machen mit dir als Kind, ne? Oder?
7: Zwei linke Füße, da geht gar nichts. Da geht überhaupt nichts.
13: Tyler wurde auffällig im Schwimmkursus. Ja, er musste sein Seepferdchen machen mit 3,5, ne, dass er schwimmen kann. Und meine Mutter hat ihn damals nach 5 Stunden abholen müssen, weil wir arbeiten waren. Und der hatte dann schon sein Seepferdchen nach bereits 5 Schwimmstunden. Weitere 5 Stunden, der Kurs ging 10 Stunden, hatte der bereits das nächste Abzeichen in der Tasche.
8: Ein bisschen vererbt war das Ganze aber wohl dann doch. Immerhin hat Papa Tim ein Radsportgeschäft, war selbst aktiver Radfahrer und Triathlet. Tylers Weg ging immer weiter. Hawaii immer ein Traum und vor ein paar Wochen wurde er wahr. Beim Ironman in Frankfurt gewinnt Tyler bei den Junioren, öffentlich wenig wahrgenommen im Schatten der Profiläufer. Aber er holt sich gleichzeitig den Europameistertitel und damit das Ticket für den Ironman auf Hawaii. Kurz vor Schluss wurde das allen klar, auch seinen Eltern am Rand der Strecke.
14: Als er dann durch war, ja, das ist unbeschreiblich. Also auch das zu realisieren und wahrzunehmen. Also es war ja erst mal im Arm nehmen, trösten, selber geweint. Also es war so emotional für alle Beteiligten, das ist unbeschreiblich.
8: Und darum geht's. Der Mythos Hawaii. Der bedeutendste Ironman der Welt. Endstation Sehnsucht für jeden Triathleten.
7: Weil das ist mein Kindheitstraum, seitdem ich 4 Jahre alt bin oder 5 Jahre alt bin, nach Hawaii zu fliegen, hat eine ganze Zeit gedauert.
8: Im Oktober ist es soweit. Jeder Trainingskilometer in Grafenwald bringt Tyler ein Stück näher nach Hawaii.
4: Wahnsinn. Ich ziehe auf jeden Fall meinen Hut und wünsche ganz viel Erfolg. Und jetzt geht es bei uns um eine neue App, um eine, die wirklich Leben retten soll. Entwickelt wurde sie mitten im Ruhrgebiet, in Witten nämlich. Die Idee dahinter ist ein breites Helfernetz. Denn gerade in Ausnahmesituationen ist ja oft nicht klar, wer vielleicht aus der Bevölkerung auch helfen kann. Und das können zum Beispiel Hochwasserlagen sein, aber auch verschiedene andere Notfälle. Die beiden hier haben deswegen jedenfalls lange an dieser neuen Anwendung getüftelt.
15: Kirsten Schäfer und Moritz Ulbrich vom Arbeiter-Samariter-Bund in Witten sind stolz. In den Händen halten sie das Ergebnis von monatelangen Überlegungen, die sich um die Frage gedreht haben, wie kommen wir an Spontanhelfer, die sich unserer Organisation anschließen.
16: Dann haben wir halt einfach die App auf den Weg gebracht, die möglichst einfach zu bedienen ist mit ganz konkreten Fragen, aber trotzdem halt auch mit den notwendigen Informationen, die wir halt brauchen.
15: Die App Helfernetz kann sich jeder runterladen. Nach einer einfachen Anmeldung geht es darum anzuklicken, was man kann und wie man im Ernstfall helfen möchte.
17: Was sind meine Fähigkeiten? Kann ich Wasser ausgeben? Kann ich an der Rezeption sein? Welche Führerscheine habe ich? Also da gibt es wirklich die verschiedensten Qualifikationen, die halt im Ernstfall wirklich wichtig sind, ob ich einen LKW fahren kann oder nicht.
15: Moritz Ulbrich ist nicht nur beim ASB, er hat auch eine Softwarefirma und die App programmiert. Wenn es richtig ernst wird, zum Beispiel im Fall einer Überschwemmung oder eines Hochwassers, alarmiert die App die Menschen, die sich als Helfer eingetragen haben und deren Qualifikation im ganz speziellen Fall gebraucht wird. Vor 1,5 Wochen ist die App online gegangen.
16: Wir sind erstmal mit dem NPRO-Kreis gestartet, weil irgendwo mit muss man starten. Wir haben aber inzwischen Anfragen von anderen ASB-Gliederungen aus ganz Deutschland. Und das ist kein Problem. Wir werden das jetzt auch öffnen. Die Gespräche sind schon gelaufen.
15: Auch für andere Hilfsorganisationen soll die App bald freigeschaltet werden. In diesem Jahr soll es noch eine Probeübung geben, um zu sehen, ob alles funktioniert und die freiwilligen Helfer und Helferinnen auch wirklich kommen, wenn sie gerufen werden. Und dann könnte die Erfindung aus Witten im Katastrophenfall ein echter Lebensretter werden.
4: Ja, eine interessante Geschichte auf jeden Fall. Es gibt eben auch viele kluge Köpfe bei uns in der Region und natürlich auch viele Kreative. Diesen hier werden viele von Ihnen kennen, Martin Brambach. Seit 20 Jahren lebt der Tatort-Schauspieler mit Frau und Hund in Recklinghausen. Und von dort aus ist er jetzt losgeradelt. 2 Tage lang war er hier bei uns im Ruhrgebiet unterwegs. Die ganze Doku dazu gibt es morgen um 20.15 Uhr im WDR-Fernsehen. Und wir haben hier schon mal ein paar Highlights.
18: Chrissy, ich bin dann weg.
19: Deine Butterbrotdose hast du wieder liegen lassen. Ja, klar. So, dann viel Spaß.
18: Schön Handzeichen geben, ne?
19: Wie Handzeichen?
18: Na, Handzeichen, wenn du abbiegst.
19: Nee, Wetter ist schön. Das wird herrlich. Tschüss, Hügel.
18: Okay. Ciao, viel Ciao. Spaß.
19: Ja, ne? Euch auch. Schönen
18: Ui,
19: Tag.
18: Dann haben wir ja richtig frei.
20: Ja, ich mache mir jetzt auch ein schönes Wochenende. Ich habe mich mit ein paar Leuten an der Strecke verabredet. Aber jetzt erst mal raus aus Recklinghausen. Das ist der Plan. Richtung Gelsenkirchen, dann Bochum. Übernachten werde ich heute in Vollmarstein auf der Burg. Und morgen geht's weiter über Wetter, Hagen, dann wird's wieder städtisch in Dortmund. Und zum Abschluss besuche ich einen alten Freund in Ohr-Erkenschwick. Und von da wieder Richtung zu Hause. Ich fahre über die Erzbahntrasse. Das ist eine ausgediente Bahnstrecke, über die früher Eisenerz transportiert wurde. Heute komplett als Radweg ausgebaut. Gut 9 Kilometer lang. Und hier hat mein alter Freund Holger seine Bude.
21: Der Holger.
22: Der Martin.
21: So.
22: Schön, dich mal wieder zu sehen.
21: Ja, aber das geht mir ganz genauso.
22: Hi.
21: Hi.
22: Alles
21: hi.
22: Gut?
21: Ja.
22: Bei
21: ja.
22: dem Wetter?
21: Geht's dir gut?
22: Ja.
21: Schönen guten Tag.
23: Oh, mein Lieblingsschauspieler.
21: Ach, nein, sagen Sie das mal ganz laut in die Kamera.
23: Mein
21: Lieblingsschauspieler. Weißt du, normalerweise fahre ich sowas ja immer Downhill runter. Aber die Produktion hat gesagt, das können Sie nicht versichern.
24: Fahrradfahr, nichts ist so schön wie Fahrrad.
21: Was machst du denn da?
18: Mit Bienen spielen.
21: Mit Bienen spielen?
18: Ja.
20: Pia kennt sich mit Bienen bestens aus. Sie ist keine Hobbyimkerin, sondern Biologin und Bienenwissenschaftlerin.
18: Du musst den Ärmel ein bisschen, du traust dich ja was, ey. Also sie können theoretisch stechen, aber sie tun es in der Regel nicht. Deswegen traue ich mich, das auch zu machen. Und, wie fühlt sie an?
21: Ganz ungewohnt.
18: Erstarrt.
20: Und so langsam sollte ich auch mein Nachtlager ansteuern. Aber mein Team sagt, vorher treffe ich noch ein paar Radfahrer, die mir eine besondere Strecke zeigen wollen.
21: Wir fahren die Bachstraße rauf. Uns ist das zu steil, wir fahren da hinten rauf. Na, da probieren wir mal. Wir sehen uns oben. Ja, bis dann.
25: Der Berg ruft.
21: Wird das noch steiler?
25: Ein bisschen, ja. Es fehlt nicht mehr viel. Kommt nur so ein ganz kleiner Anstieg und dann sind wir oben.
21: Okay.
25: Da oben ist Ende.
20: Oh. So, für heute habe ich es geschafft. 70 Kilometer durchs Ruhrgebiet. Von Recklinghausen bis hier zur Burg Vollmarstein in Wetter. 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
4: Ach, es ist einfach schön hier bei uns. Und Radfahren kann ich auch ganz gut, würde ich behaupten. Im Skateboarden, kann ich Ihnen sagen, bin ich absolut talentfrei. Das ist ganz anders bei der jungen Frau, die wir Ihnen im nächsten Film vorstellen. Mia ist nicht nur flott und dabei ziemlich entspannt unterwegs auf ihrem Board. Sie ist damit auch schon lange Strecken gefahren. Und jetzt hat sie einen neuen großen Plan. Über 1000 Kilometer möchte sie auf diesem rollenden Brett jetzt zurücklegen. Und all das auch noch für den guten Zweck. Und damit das natürlich alles klappt, bereitet sie sich ganz akribisch vor.
15: Mia Djuric und ihr Skateboard. Normalerweise ist sie in Ennepetal unterwegs, aber jetzt möchte die 22-Jährige auf die ganz große Tour gehen. Seit Wochen plant sie ihren Trip.
26: Ich bin früher schon mit dem Skateboard irgendwie zur Schule gefahren oder zu Verabredungen und quasi alles, was andere mit dem Fahrrad gemacht haben, habe ich immer mit dem Skateboard gemacht. Und das war eh schon so mein Hauptfortbewegungsmittel, wo ich noch keinen Führerschein hatte. Und dann war irgendwann die Idee, es gibt ja oft, dass Fahrradfahrer so größere Radtouren machen. Und wenn die das mit dem Fahrrad können, könnte man es ja vielleicht auch mal mit dem Skateboard testen. Und dann ist so diese Idee entstanden, genau.
15: Gut 1100 Kilometer ist ihre Reise lang. Von Oslo in Norwegen, durch Schweden und Dänemark, bis ins schleswig-holsteinische Friedrichskoog. Wie gesagt, alles auf dem Skateboard.
26: Also es klingt irgendwie sehr unrealistisch, wenn man das irgendwie so laut ausspricht. Aber ich glaube, ich habe das sehr gut und sehr detailliert auf jeden Fall durchgeplant. Und dadurch, dass ich auch letztes Jahr schon mal so was Ähnliches gemacht habe, bin ich mir ziemlich sicher, dass ich das auch schaffen werde. Und ich gebe mir Mühe und ich glaube einfach, jeder Kilometer, den ich mache, lohnt sich einfach.
15: Denn für Mia ist es nicht die erste Reise dieser Art. Bereits vergangenes Jahr hat sie sich von Ennepetal auf den Weg nach Sylt gemacht. Über 600 Kilometer, 19 Tage war sie insgesamt unterwegs.
26: Das war dann natürlich aber auch körperlich anstrengend. Dann bin jeden Tag im Schnitt 40 Kilometer gefahren, war okay. Ich bin auch einen Tag 60 gefahren, das war dann nicht mehr so cool. Deswegen so diese 40, 50 Kilometer sind die perfekte Grenze gewesen. Und dadurch, dass ich mich jetzt auch nicht jeden Tag gestresst habe, sondern in meinem Tempo gefahren bin, konnte ich auch auf längere Distanz diese Ausdauer beibehalten.
15: So soll es auch diesmal sein. Wenn alles gut läuft, erreicht sie in 31 Tagen ihr Ziel, Friedrichskoog in Schleswig-Holstein. Und dass es dahin geht, ist kein Zufall. Dort will sie zur Seehundstation.
26: Letztes Jahr hatte ich an einem Pausetag die Seehundstation in Friedrichskoog besucht. Ich kannte die vorher selber nicht. Und mein Besuch ist mir halt sehr positiv in Erinnerung geblieben. Ich fand, dass die da eine sehr, sehr coole und wichtige Arbeit leisten. Und habe dann halt auch gelernt, dass sie sich eigentlich nur von Spendengeldern und von Eintrittsgeldern finanzieren. Und hatte dann überlegt, wenn ich noch mal so eine Reise mache, vielleicht einen Spendenlauf zu machen. Und ich wollte irgendwie, dass mein Spendenlauf Bezug auch zu mir oder zu meiner letzten Reise hat. Und dann ist mir das halt eingefallen, dass man das voll gut unterstützen könnte.
15: Auf ihrem Instagram-Profil gibt es Infos zur Reise und auch den Spendenlink. Aber was sagt eigentlich die Mutter, wenn die Tochter so eine Tour auf sich nimmt? Stolz?
0: Doch, auf jeden Fall bin ich da stolz drauf. Ja, na klar. Das ist ja schon eine Leistung, finde ich. Also eine körperliche Herausforderung, eine sportliche Leistung. Und dieses Mal finde ich es noch mal besonders schön aufgrund des Zwecks.
15: In gut zwei Wochen geht das Abenteuer los für die Ennepetalerin Mia Djuric. Zuerst mit dem Flugzeug nach Oslo und dann zurück Richtung Deutschland. Auf vier Rollen und ihrem Skateboard.
4: Wahnsinn, da wünsche ich auf jeden Fall eine gute Fahrt. Und die wünsche ich auch allen von Ihnen, die in den nächsten Tagen mit dem Auto unterwegs sind hier bei uns. An einer Stelle wird es nämlich wieder richtig tricky, beziehungsweise geht da gar nichts. Denn die A40 wird heute Abend zwischen Essen und Mülheim quasi komplett gesperrt mit ein paar Einschränkungen. Aber die hören wir gleich von Stefan Göke. Feststeht, da wird Flüsterasphalt neu aufgetragen und das Ganze auf über 100.000 Quadratmetern. Stefan Göke, ich habe es gesagt, ist mit unserem Team vor Ort. Stefan, es geht gleich los. Wie sieht es jetzt kurz vorher bei euch aus?
12: Also wenn man es nicht wüsste, würde man nicht drauf kommen. Es stehen hier so ein paar Absperrbaken, aber es ist auch noch weit und breit niemand zu sehen, der die gleich aufstellt. Also wir wissen aber aus Erfahrung, dass das dann sehr, sehr schnell geht von denjenigen, die dann einfach nur die Sperrung reinziehen. Im Moment rollt der Verkehr noch, das ist der Abschnitt, um den es geht, also Mülheim Richtung Essen. Wir sind hier in Winkhausen. Das ist die letzte Abfahrt, wo dann der Verkehr abgeleitet wird. Wir sehen schon hier, dass die Umleitungsstrecke schon eingezeichnet ist. In diese Richtung sollen sich die Autos dann also von hier aus innerstädtisch fortbewegen. Aber noch ist es nicht so weit und das ist die Autobahn, um die es geht. Das ist Winkhausen. Wir sehen im Hintergrund so ganz leicht zu erkennen, bläulich, Mülheim heißen. Von da an wird dann auch gebaut und dann über einen Abschnitt von 5,8 Kilometern. Das ist schon viel, auch wenn das hier häufiger immer mal vorkommt. Wir können uns das mal auf einer Grafik genauer angucken, was da auf uns zukommt. Also zum einen sehen wir den gesperrten Bereich zwischen Mülheim-Winkhausen auf der einen Seite und dem Dreieck Essen-Ost geht dann in der nächsten Woche gar nichts mehr. Eine Umleitungsmöglichkeit besteht dann aus Dortmund kommend, die A52 weiterfahren, runter am Kreuz Breitscheid, im Prinzip einmal um die Kurve und die A3 Richtung Duisburg wieder hoch. Die andere Seite ist dann ein bisschen schwieriger. Wenn man aus Duisburg kommt, dann soll man nämlich genau hier in Winkhausen abfahren. Und dann geht es innerstädtisch unter anderem über die großen Straßen wie die Aktienstraße weiter Richtung Essen-Zentrum. Und das ist dann genau so ein bisschen das Problem, dass es beim letzten Mal dann doch ein bisschen schwierig wurde, gerade was so die Seitenstraßen anging. Genau das will man diesmal auch verhindern. Wir sind gerade mal so ein bisschen Stück in die Richtung gefahren und können uns das jetzt dann auch mal angucken, dass da dann auch entsprechend schon die Beschilderung aufgestellt wurde. Das heißt, einige Seitenstraßen, wo man sich vielleicht so ein bisschen durchmogeln will, die sind gesperrt und da dürfen dann nur die Anwohner rein
1: und die Aktienstraße. Ansonsten liegt sie da und ist still. Ruht der See, das wird dann ab morgen früh anders. Dann ist das die große Umleitungsstraße. Das ist der Plan. Eine Sache kam heute noch. Die Anschlussstellen Essen Zentrum und Nutrop, die werden in Richtung Dortmund aufbleiben. Das hat die Stadt Essen heute bekannt gegeben.
4: Tja, und trotzdem sind ja viele Menschen davon betroffen. Was bedeutet das für diese Betroffenen, Stefan?
1: Es ist Fluch und Segen. Wir sind ja an der A40. Da wohnen ja viele quasi nur ein paar Meter entfernt von der Fahrbahn. Und die werden mal eine Woche richtig schön Ruhe haben. Wir haben aber auch zum Beispiel mit einem Maler- und Lackiererbetrieb gesprochen. Der sagt, es ist ja schön, dass wir Ferien haben und dass alles vielleicht ein bisschen entspannter ist. Aber meine Leute sind weg. Und die, die da sind, die müssen dann irgendwie zur Arbeit kommen. Einer seiner Mitarbeitenden kommt aus Hamminkeln vom Niederrhein. Und der weiß tatsächlich nicht, wie er morgen zur Arbeit kommen soll. Also für die einen ist das ein bisschen Entspannung, für die anderen wird das eine Woche lang richtig nervig.
4: Ja, und da heißt es natürlich Geduld bewahren. Vielen Dank an dich, Stefan. Und ich hoffe, dass hier auch alle gut hinkommen, im Zweifel mit dem Fahrrad oder mit dem Skateboard, wie wir eben gehört haben. 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
4: Jawohl, da ist also viel los am Wochenende in Duisburg. Und an einem anderen besonderen Ort, ein paar Kilometer weiter, gibt es auch viel zu entdecken. In unserem Ausflugstipp heute stellen wir Ihnen den sogenannten Smockelpart vor. Da erleben Besucher wohl eine Mischung aus Natur, Abenteuer und Geschichte. Es ist ein Wanderweg der besonderen Sorte für neugierige, große und kleine Entdecker.
6: Entdecken, klettern, die Natur genießen und auch ein bisschen was lernen. Das ist der Schmugglerpfad oder Smokkelpad, wie es auf Niederländisch heißt, in Strahlen an der deutsch-niederländischen Grenze. Und sie haben ihn für uns getestet. Familie Selders und Nachbarskind Sophia aus Neukirchen-Flüen. Bevor es losgeht, erst einmal eine Übersicht verschaffen. Der Weg hat 25 Stationen und verspricht richtig viel Abwechslung.
9: Viel Spaß, Spannung und viel interessante Klettermöglichkeiten für die Kinder.
23: Die Nummer 10, die Trittsteine und die 15, die Baumbrücke würde ich am liebsten machen.
6: Los geht's, rein ins Mini-Abenteuer. Direkt zwischen Strahlen und den Niederlanden sind liebevoll kleine Kletterparcours geschaffen worden. Für Amelie und Sophia richtig viel Abwechslung. Ein Tipi am Wegesrand kann weiter ausgebaut werden. Hier haben andere Kinder schon gut vorgearbeitet. Zwischendurch ein Erinnerungsfoto.
9: Einmal in die Kamera gucken, bitte lächeln.
23: Tschüss.
9: Ich find's auch gut, also Kinder können sehr viel hier machen, wir Erwachsene können alles mitmachen, also macht richtig Spaß.
6: Verlaufen ist fast nicht möglich, kleine Eulen weisen den Weg.
23: Da ist noch eine Eule.
9: Ja, dann lauf mal.
23: Wir müssen, das ist auch ganz fest, ich glaube, wir müssen hier lang.
9: Gut, dann folgen wir mal dem Pfeil.
6: Der Schmugglerpfad führt durch Wälder, Wiesen und Felder und kann auf eigene Faust oder mit einer gebuchten Führung erforscht werden. Infotafeln in Deutsch und Niederländisch erklären zwischendurch Natur und Tiere.
23: Zaunkönig.
7: Einmal Rotkehlchen.
8: Rotkehlchen fliegen bei uns rum.
7: Ja.
10: Die Krähe.
8: Krähen. Ja, der hat letztens dem Papa den Donut geklaut.
6: Der Schmugglerpfad trägt übrigens seinen Namen, weil hier im Grenzgebiet vor und nach dem Krieg begehrte Waren wie Kaffee oder Butter geschmuggelt wurden. Zöllner patrouillierten Tag und Nacht. Aber neben der Historie ist vor allem die Natur richtig spannend, auch für Papa Marcel.
11: Ich finde es gut, dass jedes Vogelhäuschen beschrieben ist, ne? Weil es gibt ja so viele verschiedene Vogelhäuschen. Einfach mal zu wissen, was da für Tiere und was für Vögel dann da reingehen. Ne? Das ist schon doch sehr informativ.
6: Nach gut anderthalb Stunden sind die vier zurück am Ausgangspunkt. Und was hat am besten gefallen?
23: Fast alles. Die Parcours waren auch cool. Die waren manchmal ein bisschen schwieriger, aber auch cool.
11: Man kann da richtig viel entdecken, Tiere sehen, hören. Und ja doch, also hier kann man ruhig mit der Familie mal hinfahren.
6: Der Schmugglerpfad bei Strahlen am Niederrhein. 2,6 Kilometer lang, eine perfekte Strecke für Familien mit Kindern.
4: Spannend und am schönsten natürlich auch bei entsprechendem Wetter. Wir gucken, wie es wird in den nächsten Tagen. Hier sind die Aussichten. In der Nacht ist der Himmel nur gering bewölkt, oft auch sternenklar bei 13 bis 11 Grad. Morgen starten wir mit einem trockenen Wechsel aus Sonne und dichten Wolken in den Tag. Später lockern die Wolken aber wohl immer mehr auf. Die Sonne zeigt sich dann auch häufiger. Der Wind weht schwach aus West bis Nordwest bei 23 bis 25 Grad. Und die weiteren Aussichten. Der Samstag wird erst sonnig. Nachmittags gibt es ein paar Wolken bei 29 Grad. Der Sonntag wird auch erst freundlich. Später gibt es allerdings Schauer und teilweise auch Gewitter bei 24 Grad. Und am Montag gibt es zumindest örtlich Regen oder auch Schauer bei um die 24 Grad. Vielen herzlichen Dank fürs Einschalten heute Abend. Schön, dass Sie Zeit für uns hatten. Um 20.15 Uhr nach der Tagesschau kommt dann wunderschön mit Judith Rakers Bodensee zwischen Abenteuer und Auszeiten. Schönen entspannten Abend heute bei uns im Ruhrgebiet. Bis morgen. Machen Sie es gut. Da ist mal was los. In Dorsten bei der Sportplatz-Olympiade. Generationen von Kindern haben da schon Spaß gehabt. Die Sportplatz-Olympiade ist in den 80ern mal ganz klein angefangen. Mittlerweile ein Riesenevent, immer in der ersten Ferienwoche.
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4: So viele glückliche Kinder auf einen Haufen. Guten Abend. Ja, falls Sie im Moment in Dorsten keine Kinder auf der Straße antreffen, hat das einen guten Grund. Die sind entweder im Urlaub oder eben bei der Sportplatz-Olympiade. Seit Samstag läuft dieser große Kindersport- und Spielespaß schon. Morgen endet das Ganze mit einer großen Sommerparty. Und ja, diese Veranstaltung gibt es seit den 80er Jahren, damals noch mit so 100 Kindern gestartet. Inzwischen sind es deutlich mehr.
13: Die Sportplatz-Olympiade ist bei den Kindern in Dorsten ein Hit. Über 1000 Kinder machen hier seit 6 Tagen Sport. Ein neuer Rekord. Die 9-jährige Mila ist ein großer Fan der Sportplatz-Olympiade und schon zum 4. Mal dabei.
14: Es kostet nichts, man hat sehr viel Spaß, man kann viele Sportarten machen, ganz viel Spaß.
13: Die Kinder werden Ländern zugeordnet. Mila ist im Team Türkei. Basketball, Hockey, Brennball haben die Kinder schon in den vergangenen Tagen gespielt. Heute ist Fußball an der Reihe. Es läuft nicht rund für die in Blau gekleideten Türken. Die kriegen erstmal 2 Tore rein. Mila lässt sich davon die Laune nicht verderben.
14: Außer, dass wir verloren haben, ist nicht gut. Aber das geht ja nicht darum, dass wir gewinnen, sogar dass wir Spaß haben.
13: Die Schulkinder machen 7 Tage Sport. Für die Kleineren gibt es ein Programm mit Spielen. Die Sportplatz-Olympiade feiert dieses Jahr 40. Geburtstag.
17: Jedes Kind kann hier hinkommen, kriegt einen Turnbeutel, kriegt ein T-Shirt. Ja, und wie gesagt, seit 40 Jahren sind wir jetzt hier in Dorsten und so in der NRW-weit ist das, glaube ich, somit das Größte, was wir hier so auf die Beine stellen.
13: Finanziert wird die Sportplatz-Olympiade über Sponsoren. Auch ein Prominenter unterstützt das Event.
27: Die Kinder können hier quasi für 3,50 Euro Mittagessen erwerben. Und den Rest, der quasi für das Mittagessen draufgeht, übernimmt die komplett die Manuel-Neuer-Stiftung.
13: Die Schulkinder spielen auf dem Kunstrasenplatz Ballspiele. Die Kleineren sind nebenan auf dem Rasenplatz. So wie der 7-jährige Hennes, der gerade eine Runde mit dem Quad dreht. Das klappt sehr gut. Er ist schon ein halber Profi.
28: Ich mache das öfters mal, weil ich da auch Mitglied bin, weil mein Papa da Mitglied ist bei den Quad Kids. Und deswegen fahre ich das manchmal immer, wenn die irgendein Festival machen.
29: Willst du Rennfahrer werden?
28: Ja.
13: Oder vielleicht doch Feuerwehrmann. Am Wasserschlauch hat Hennes mindestens so viel Talent wie am Steuer. In Sekunden hat er das Feuer gelöscht.
28: Der Druck hat schon ein bisschen zurückgedrückt, aber das geht schon.
13: Aber du hast Feuer ausgekriegt, oder?
28: Ja.
13: Mila ist schon wieder beim Fußball im Einsatz. Morgen gibt es eine große Siegerehrung. Dann bekommen die bestplatzierten kleine Fähnchen als Andenken an die bisher größte Dorstener Sportplatz-Olympiade.
4: Ja, super Start in die Sommerferien, würde ich sagen. Es wurde lange genug spekuliert, oder? Jetzt ist es offiziell. Jürgen Klopp wird neuer Fußball-Bundestrainer. Und hier in Dortmund verbinden wir mit ihm natürlich nur die besten Erinnerungen. 2008 hat er beim BVB angefangen, den Verein zweimal zum deutschen Meister gemacht. Einmal ja sogar das Double mit dem Sieg im DFB-Pokal und so ein Finale in der Champions League 2013. Ne? Wir erinnern uns. Da kann es doch von den Dortmunderinnen und Dortmundern nur eine Meinung zum neuen Job von Kloppo geben, oder?
7: Wir mögen ihn alle, wir lieben ihn noch von damals. Also ich finde das auf jeden Fall eine gute Entscheidung von ihm gewesen, jetzt die Nationalmannschaft zu übernehmen.
10: Ich finde es toll. Ich finde es super, dass er es macht und ich finde ihn auch richtig gut.
16: Das Einzige, was mir nicht so gut gefällt, dass da eben halt, ja, sag ich mal, sehr hohe Summen im Raum stehen. Und ich finde, Fußball soll immer noch Fußball bleiben.
18: Ja, dann sehen wir, hoffe ich, vielleicht Deutschland 2030 wird Weltmeister.
19: Der ist zu angeberisch und der geistert immer wie mit Knackter durchs Stadion.
21: Also ich traue ihm eigentlich sehr viel zu. Es wird aber eine Zeit dauern.
10: Ich bin in Dortmund geboren und war lange weg und bin international immer angesprochen worden auf Jürgen Klopp. Und das fand ich irgendwie witzig.
22: Das hat mich jetzt nicht so wirklich überrascht, aber ich sag mal, wirklich interessieren tut es mich auch nicht. Ich freue mich jetzt erstmal auf die Frauen-WM nächstes Jahr.
4: So, Frauen-WM übrigens nächstes Jahr Ende Juni dann in Brasilien. Wir freuen uns drauf. Wir kennen die Bilder bei Überschwemmungen zum Beispiel. Jede helfende Hand zum Schleppen von Sandsäcken zum Beispiel wird gebraucht. Helfen in einer Katastrophensituation, Menschen direkt unterstützen, mit anpacken. Da gibt es viele, die das gerne machen wollen. Aber wie kommt man in kurzer Zeit dann auch schnell an diese ganzen helfenden Hände? Der Arbeiter-Samariter-Bund in Witten, der hat sich darüber ernsthaft Gedanken gemacht und eine App entwickelt. Die nennt sich Helfernetz. Dort kann sich jeder registrieren, der im Ernstfall schnell mit anpacken möchte.
15: Kirsten Schäfer und Moritz Ulbrich vom Arbeiter-Samariter-Bund in Witten sind stolz. In den Händen halten sie das Ergebnis von monatelangen Überlegungen, die sich um die Frage gedreht haben, wie kommen wir an Spontanhelfer, die sich unserer Organisation anschließen.
24: Dann haben wir halt einfach die App auf den Weg gebracht, die möglichst einfach zu bedienen ist, mit ganz konkreten Fragen, aber trotzdem halt auch mit den notwendigen Informationen, die wir halt brauchen.
15: Die App Helfernetz kann sich jeder runterladen. Nach einer einfachen Anmeldung geht es darum anzuklicken, was man kann und wie man im Ernstfall helfen möchte.
25: Was sind meine Fähigkeiten? Kann ich Wasser ausgeben? Kann ich an der Rezeption sein? Welche Führerscheine habe ich? Also da gibt es wirklich die verschiedensten Qualifikationen, die halt im Ernstfall wirklich wichtig sind, ob ich einen LKW fahren kann oder nicht.
15: Moritz Ulbrich ist nicht nur beim ASB, er hat auch eine Softwarefirma und die App programmiert. Wenn es richtig ernst wird, zum Beispiel im Fall einer Überschwemmung oder eines Hochwassers, alarmiert die App die Menschen, die sich als Helfer eingetragen haben und deren Qualifikation im ganz speziellen Fall gebraucht wird. Vor anderthalb Wochen ist die App online gegangen.
24: Wir sind erstmal mit dem NPRO-Kreis gestartet, weil irgendwo mit muss man starten. Wir haben aber inzwischen Anfragen von anderen ASB-Gliederungen aus ganz Deutschland. Und das ist kein Problem. Wir werden das jetzt auch öffnen. Die Gespräche sind schon gelaufen.
15: Auch für andere Hilfsorganisationen soll die App bald freigeschaltet werden. In diesem Jahr soll es noch eine Probeübung geben, um zu sehen, ob alles funktioniert und die freiwilligen Helfer und Helferinnen auch wirklich kommen, wenn sie gerufen werden. Und dann könnte die Erfindung aus Witten im Katastrophenfall ein echter Lebensretter werden.
4: Direkt gegenüber des BVB-Stadions, da geht's staubig zu in diesen Tagen. Eigentlich sollen dort zwei neue Kongressgebäude der Dortmunder Westfalenhallen entstehen. Allerdings verzögern sich diese Bauarbeiten immer wieder. Erst wurden dort mehrere Blindgänger entdeckt und dann die Überreste eines der größten Kriegsgefangenenlager der Region aus dem Zweiten Weltkrieg. Jetzt stellt sich die Frage, wie umgehen mit diesen historisch bedeutsamen Funden? Es soll eine Gedenkstätte geben.
6: Archäologie ist harte Arbeit. Staub und Hitze sind für Rebecca Mehmen und ihre Kollegen ständige Begleiter. Während drumherum die Bagger für den Ausbau der Westfalenhallen arbeiten, legen die Archäologiestudentin und Grabungshelfer akribisch Lehmschichten, Mauerreste und andere Fundstücke frei. Zeugnisse eines der größten Strafgefangenenlager der Nazizeit in Westfalen.
0: Anstrengend ist es natürlich schon, aber hin und wieder kommen auch immer wieder interessante neue Sachen zutage. Ich habe jetzt hier gerade eben aus dieser Grube ein Armband geborgen. Mit so Glasperlen, nicht so richtig, eher so Emaillverzierungen.
1: Was geht da in deinem Archäologinnenherz vor in so einem Moment?
0: Das ist ja schon etwas sehr Persönliches. Und da fragt man sich halt schon, wem hat das gehört und inwiefern, wie kommt das überhaupt dahin?
6: Die Funde, die hier seit Monaten freigelegt werden, sind bedeutsam. Bis zum Ende des Zweiten Weltkriegs wurden an dieser Stelle bis zu 10.000 Soldaten unter menschenunwürdigen Bedingungen eingesperrt. Von den Baracken sind die dunklen Umrisse im Boden und auch Mauerwerk noch zu erkennen. Auch persönliche Gegenstände der damals von der Wehrmacht gefangen genommenen Soldaten haben die Archäologen gefunden. Seit Monaten kommen täglich neue Relikte dazu, sagt Stadtarchäologe Ingmar Luther, für den die Funde historisch herausragend sind.
2: Das sind Reste, teilweise stark verbogen, teilweise weniger stark verbogen, von Bettgestellen. Dieser ganze Schrotthaufen, den Sie hier sehen, ist für uns so eine kleine Goldgrube, weil es natürlich ganz viel Aufschluss gibt, was wir alles hier in den Baracken hatten. Und selbst wenn es nur irgendwelche Nägel und Haken und sonst was sind.
6: Zusammen mit Archivrecherchen der Archäologen kommen die Schicksale von Menschen ans Licht, die als Kriegsgefangene aus Polen, Frankreich oder der damaligen Sowjetunion in den Lagern der Nazis geschuftet und gelitten haben und gestorben sind. Hier Originalaufnahmen aus einem ähnlichen Lager in Hemer. Einen Baustopp auf dem Gelände der Westfalenhallen wird es trotz der Funde nicht geben. Die Politik hat gerungen mit der Frage, wie diese erhalten werden können, ohne dem wirtschaftlich wichtigen Ausbau im Weg zu stehen.
5: Diese Ausgrabungen sind von sehr, sehr großer Bedeutung. Sie zeigen ja eigentlich auch, wie sehr auch Dortmund innerhalb dieses ganzen Wirtschafts- und auch Vernichtungssystems der Nazis involviert gewesen ist. Das ist eine Geschichte, der wir uns stellen müssen, der wir uns aber auch stellen. Und ich glaube, wir haben das sehr sensibel gemacht, mit einem sehr, sehr großen Respekt vor der Würde auch des Ortes.
2: So ist es so, dass wir einen Teil des Bodendenkmals im Boden belassen können. Das ist ganz hinten, wo die hinteren Bauzäune sind. Ein Teil des Bodendenkmals wird 1:1 aus dem Boden entnommen, also transloziert. Jeder Stein bekommt eine Nummer, wird aus dem Denkmal quasi entnommen und gesichert und zu einem späteren Zeitpunkt wieder an einer anderen Stelle aufgebaut.
6: Wo genau die Gedenkstätte mit den Funden aufgebaut wird, ist noch offen. Bis in den Herbst werden die Ausgrabungen dauern, um wirklich alle Überreste dieses dunklen Kapitels der Dortmunder Stadtgeschichte freilegen zu können.
8: Ein Friedhof, der sollte eigentlich ein geschützter Ort sein. Ein Ort, an dem Menschen trauern können, sich einem Verstorbenen näher fühlen. Es ist eben auch eine Art von Trauerbewältigung. Ein Grab zum Beispiel besonders schön herzurichten. Und wenn es da nicht immer wieder Vandalismus geben würde auf den Friedhöfen. Gestohlene Blumen oder Grablampen, verwüstete Gräber. Haben Sie vielleicht auch schon von gehört. Rolf Klein aus Dorsten, der kann davon ein Lied singen. Denn vom Grab seiner verstorbenen Frau werden regelmäßig akkubetriebene Grablichter gestohlen. Und das schon seit 7 Jahren.
9: Wenn ich die Augen zumache, ist das so, als wenn sie gestern gestorben ist. Und ich bin 4-mal am Tag hier. Dann bin ich ihr nahe.
12: Vor 7 Jahren ist Rolf Kleins Frau infolge einer Krebserkrankung gestorben und hier auf dem kommunalen Friedhof in Dorsten bestattet worden. Für den 72-Jährigen war das ein schwerer Schlag, den er bis heute nicht verkraftet hat.
9: Zu Hause in der Bude renne ich rum wie ein Tiger in der Bude. Ich bin meistens draußen und oft hier. Dann bin ich bei ihr. Wenn ich jetzt zum Beispiel nach Griechenland fahre, wo wir immer zusammen gewesen sind, ich würde da hinten durchdrehen. Weil sie nicht bei mir ist, weil ich nicht mit ihr reden kann.
12: Liebevoll kümmert er sich um das Grab. Dazu gehören auch akkubetriebene Grablichter. Doch seit 7 Jahren hat es ein Unbekannter genau darauf abgesehen. Immer wieder greift sich der Mann den Grabschmuck und hinterlässt ein Chaos.
9: Ich habe was gemacht, was ich nicht darf. Ich habe da eine Wildkamera hingehängt. Habe über die Kamera, wenn dann was gefehlt hat, nachgeguckt. Dann steht der beim hellen Tag steht der dann auf dem Grab, baut die Lampen auseinander, steckt sich die Batterien in der Tasche und das war's. dann die Einzelteile schmeißt er mir dann aufs Grab.
12: Rolf Klein hat sich natürlich bei der Stadt gemeldet und um Hilfe gebeten. Die hat zumindest ein Plakat aufgehängt, viel mehr ist aber nicht passiert. Er hat gefordert, dass das Eingangstor verschlossen wird, doch dazu ist die Stadt nicht bereit.
3: Da haben wir uns gegen entschieden, weil wir der Auffassung sind, so steht es auch bei uns in der Friedhofsordnung, dass Trauer keine Zeit kennt. Es gibt also Menschen, die gerade in der dunklen Jahreszeit eben auch um 19 Uhr oder um 20 Uhr noch den Friedhof besuchen, um beispielsweise am Grab ihrer Angehörigen zu trauern. Darüber hinaus, diese Menschen würde man dann sicherlich ausschließen, die würden dann nicht mehr auf den Friedhof gehen. Allerdings diejenigen, die beispielsweise ein elektrisches Grablicht klauen wollen, die klettern dann eben über Zaune oder Hecken drüber, die dann einen halben Meter oder einen Meter hoch sind.
12: Rolf Stein kritisiert auch, dass das Ordnungsamt sich hier auf dem Friedhof nur selten blicken lässt. Die Stadt sieht auch da keine Möglichkeit, das zu ändern.
3: Wir haben in Dorsten insgesamt über 10 Friedhöfe. Das sind kommunale Friedhöfe wie kirchliche Friedhöfe mit über 25 Hektar Ausdehnung. Und Sie können sich vorstellen, bei 2 Streifen, die wir im Regelfall im Stadtgebiet unterwegs haben, wäre das vollkommen unmöglich, dann Diebe dann auf frischer Tat zu ertappen.
12: Noch will Rolf Klein die Hoffnung aber nicht aufgeben, den Dieb zu erwischen, damit er zumindest beim Thema Grabschmuck seinen Frieden findet.
8: Ja, man merkt, wie sehr ihn das trifft. Zu Recht. Ich spreche drüber mit Malte Rupieper, der ist Trauerbegleiter. Schön, dass Sie bei uns sind.
11: Hallo, vielen Dank.
8: Sicherlich bei Ihnen auch schon Thema gewesen. Was macht das mit Menschen, wenn da das Grab eines geliebten Verstorbenen so beschädigt wird, regelmäßig?
11: Ja, das macht ganz viel, weil das ist ja nicht einfach so ein Wert wie ein Portemonnaie oder sowas, sondern es ist ein emotionaler Wert, der da kaputt gemacht wird. Und man denkt ganz, ganz oft daran, dass das vielleicht Liebe ist, die zerstört wird. Aber das ist es ja nicht, sondern die Liebe hat man hingebracht und die kann nicht genommen werden. Aber natürlich ist dieses Verständnis dafür gar nicht da, weil man so sagt, wie kann jemand das an diesem Grab machen? Das ist ja total klar.
8: Und man merkt, das hat eine große Tragweite auch, ne?
11: Total.
8: Jetzt ist das in diesem Fall so, man wird diesen Täter wahrscheinlich nicht fassen können. Also man sieht, da stößt auch die Stadt so an ihre Grenzen. Jetzt sieht man, der Mann trägt auch diesen Trauerprozess jetzt schon 7 Jahre mit sich. Was würden Sie ihm mit an die Hand geben? Weil ich kann mir vorstellen, das ist eine große emotionale Belastung. Auf der einen Seite die Trauer, dann auch immer wieder die Wut, festzustellen, dass da wieder was kaputt ist am Grab. Wie geht man damit um?
11: Das ist ganz, ganz schwierig. Und ich finde auch, ich merke immer wieder in der Arbeit, weil wir viele von den Menschen haben, die kommen und sagen, es ist irgendwie so lange her. Und die Menschen sagen mir immer wieder, wieso wird das jetzt nicht besser?
8: Wieso kommst du nicht drüber hinweg?
11: Genau, wieso kommst du nicht drüber hinweg? Aber das Problem ist natürlich, da ist was verloren gegangen, was man nicht wollte. Da ist also was genommen worden,
8: was
11: man nicht selbst entschieden hat. Und wahrscheinlich auch jetzt gerade im Beispiel mit dem Film, kurz vor Renteneintrittsalter und auch Ideen und Träume, die man hatte. Und die werden einfach weggenommen und die werden weggerissen. Und wenn man sich da keine Hilfe sucht, oder ganz, ganz oft ist es auch, dass man nach 3 Monaten schon nicht mehr gefragt wird, wie es einem geht oder so, dann bleibt man natürlich da drin, auch in diesem Trott. Und dieser Verlust bleibt immer existent, jedes Mal, wenn ich an das Grab gehe.
8: Sie machen diesen Job jetzt schon eine ganze Weile als Trauerbegleiter. Wenn Sie so in die Gesellschaft hineinblicken, kommt das Thema immer noch zu kurz bei uns?
11: Definitiv kommt das noch zu kurz. Und genau an solchen Fällen merkt man das ja auch, ne? Also, dass das Thema ja einfach nicht oft angesprochen wird und man das sieht und sich fragt, ach, wie ist das denn? Dabei passiert das ja ganz, ganz oft in unserer Gesellschaft. Aber da wird oft weggeguckt oder gar nicht richtig mit, darüber geredet.
8: Sie haben vorhin im Vorgespräch was ganz Spannendes gesagt. Sie haben gesagt, die Bedeutung von Religion wird ja auch weniger, ne, durch die vielen Kirchenaustritte, die es gibt. Und wer füllt dann am Ende diese Lücke, ne? Weil am Ende Trauerbegleitung brauchen wir doch alle trotzdem irgendwie, oder?
11: Total, genau, weil dieses Kulturelle halt wegfällt und ne, diese Rituale, ob die jetzt gut sind oder nicht. Keiner geht gerne vielleicht danach ins Café und macht diesen Leichenschmaus, diesen Bekannten, wovor jeder auch Angst hat. Aber das ist ja trotzdem Orte, wo man sich zusammentrifft. Und da, wo das auch wegfällt in der Gesellschaft, wird Trauerarbeit immer, immer mehr. Und wir merken auch, dass die Anfragen immer größer werden für uns.
8: Das ist auch so ein Ding, weil Sie werden aber tatsächlich staatlich nicht unterstützt, ne? Also eine Kirche bekommt im Zweifel Kirchensteuer, aber bei Ihnen ist das nicht der Fall.
11: Genau, genau. Wir sind eine spendenbasierende Arbeit. Und das ist auch ganz, ganz wichtig, weil wir wollen nicht, dass die Menschen, die zu uns kommen, halt die Lasten tragen. Ne? Weil wenn jemand stirbt, ist es auch immer ein finanzielles großes Problem. Und dann dazu noch sich Hilfe zu suchen, was ja schon wichtig ist, dann finanziell das Problem zu haben, das ist ganz, ganz schwierig. Und deswegen ist es wichtig, dass halt Gelder dahin gespendet werden, dass die Menschen genau das halt annehmen können.
8: Könnte ein kleiner Appell sein, dass natürlich Hospizarbeit auch wichtig ist. Da gehen oft Spenden hin, aber vielleicht kann einfach mal ein Teil rüber zu Ihnen.
11: Genau, Hospizarbeit ist genauso wichtig, aber diese Aufteilung der Spenden, das fehlt manchmal. Das wird oft nicht gesehen, gerade auch die Arbeit mit den Hinterbliebenen, die halt auch damit klarkommen müssen irgendwie.
8: Vielen Dank für den Einblick,
11: Dankeschön. Herr Rupieper.
8: Jetzt sind wir wo ganz anders unterwegs, und zwar in Skandinavien, quasi von Oslo in Norwegen nach Friedrichskoog in Schleswig-Holstein. Überschlagen wir mal, sind gute 1100 Kilometer über dem Landweg. Mit dem Auto dauert das eine Ewigkeit, mit dem Fahrrad sowieso und mit einem Skateboard. Sagen wir mal so, wo wir müde mit dem Kopf schütteln, da wird Mia Djuric erst so richtig wach. Denn genau diese Tour hat die 22-Jährige aus Ennepetal jetzt vor.
15: Mia Djuric und ihr Skateboard. Normalerweise ist sie in Ennepetal unterwegs, aber jetzt möchte die 22-Jährige auf die ganz große Tour gehen. Seit Wochen plant sie ihren Trip.
7: Ich bin früher schon mit dem Skateboard irgendwie zur Schule gefahren oder zu Verabredungen, und quasi alles, was andere mit dem Fahrrad gemacht haben, habe ich immer mit dem Skateboard gemacht. Und das war eh schon so mein Hauptfortbewegungsmittel, wo ich noch keinen Führerschein hatte. Und dann war irgendwann die Idee, es gibt ja oft, dass Fahrradfahrer so größere Radtouren machen, und wenn die das mit dem Fahrrad können, könnte man es ja vielleicht auch mal mit dem Skateboard testen. Und dann ist so diese Idee entstanden, genau.
15: Gut 1100 Kilometer ist ihre Reise lang. Von Oslo in Norwegen durch Schweden und Dänemark bis ins schleswig-holsteinische Friedrichskoog. Wie gesagt, alles auf dem Skateboard.
7: Also es klingt irgendwie sehr unrealistisch, wenn man das irgendwie so laut ausspricht. Aber ich glaube, ich habe das sehr gut und sehr detailliert auf jeden Fall durchgeplant. Und dadurch, dass ich auch letztes Jahr schon mal so was Ähnliches gemacht habe, bin ich mir ziemlich sicher, dass ich das auch schaffen werde. Und ich gebe mir Mühe, und ich glaube einfach, jeder Kilometer, den ich mache, lohnt sich einfach.
15: Denn für Mia ist es nicht die erste Reise dieser Art. Bereits vergangenes Jahr hat sie sich von Ennepetal auf den Weg nach Sylt gemacht. Über 600 Kilometer, 19 Tage war sie insgesamt unterwegs.
7: Das war dann natürlich aber auch körperlich anstrengend. Dann bin jeden Tag im Schnitt 40 Kilometer gefahren, war okay. Ich bin auch einen Tag 60 gefahren, das war dann nicht mehr so cool. Deswegen so diese 40, 50 Kilometer sind die perfekte Grenze gewesen. Und dadurch, dass ich mich jetzt auch nicht jeden Tag gestresst habe, sondern in meinem Tempo gefahren bin, konnte ich auch auf längere Distanz diese Ausdauer beibehalten.
15: So soll es auch diesmal sein. Wenn alles gut läuft, erreicht sie in 31 Tagen ihr Ziel, Friedrichskoog in Schleswig-Holstein. Und dass es dahin geht, ist kein Zufall. Dort will sie zur Seehundstation.
7: Letztes Jahr hatte ich an einem Pausetag die Seehundstation in Friedrichskoog besucht. Ich kannte die vorher selber nicht. Und mein Besuch ist mir halt sehr positiv in Erinnerung geblieben. Ich fand, dass sie da eine sehr, sehr coole und wichtige Arbeit leisten. Und habe dann halt auch gelernt, dass sie sich eigentlich nur von Spendengeldern und von Eintrittsgeldern finanzieren. Und hatte dann überlegt, wenn ich noch mal so eine Reise mache, vielleicht einen Spendenlauf zu machen. Und ich wollte irgendwie, dass mein Spendenlauf Bezug auch zu mir oder zu meiner letzten Reise hat. Und dann ist mir das halt eingefallen, dass man das voll gut unterstützen könnte.
15: Auf ihrem Instagram-Profil gibt es Infos zur Reise und auch den Spendenlink. Aber was sagt eigentlich die Mutter, wenn die Tochter so eine Tour auf sich nimmt? Stolz?
13: Doch, auf jeden Fall bin ich da stolz drauf. Ja, na klar. Das ist ja schon eine Leistung, finde ich. Also eine körperliche Herausforderung, eine sportliche Leistung. Und dieses Mal finde ich es noch mal besonders schön aufgrund des Zwecks.
15: In gut zwei Wochen geht das Abenteuer los für die Ennepetalerin Mia Djuric. Zuerst mit dem Flugzeug nach Oslo und dann zurück Richtung Deutschland. Auf vier Rollen und ihrem Skateboard.
8: Ja, und vorher macht Mia noch mal Station bei uns. Schön, dass du da bist.
7: Dankeschön.
8: Da ist das gute Stück. Fehlen noch die Rollen drunter.
7: Genau.
8: Die kommen jetzt noch.
7: Genau.
8: Und den Rucksack sehen wir da im Hintergrund auch. Mehr ist es dann gar nicht. Mehr hast du gar nicht dabei. Was macht so der Nervositätspegel gerade?
7: Ist okay noch, aber ich glaube, so ganz kurz bevor es losgeht, wird es noch mal sehr viel steigen.
8: Steckt natürlich auch noch mal viel Planung dahinter. 1100 Kilometer nur mit einem Skateboard ist auch für dich eine neue Herausforderung.
7: Ja.
8: Nimm uns mal mit, was genau muss man da alles im Blick haben, was muss man da planen?
7: Tatsächlich eine ganze Menge. Also natürlich erstmal mal gucken, ob es Unterkünfte gibt in den Orten, wo man Halt machen möchte. Dann auch Option B vielleicht haben, weil es ist Ferienzeit, könnte ausgebucht sein. Dann die Check-in-Zeiten beachten, weil ich kann nicht ganz genau einschätzen, wann ich ankomme. Ob da ein Supermarkt in der Nähe ist, weil ich ja auch Wasser nicht auf, genau, ich kann nichts auf Reserve mitnehmen. Waschsalons alle 5 bis 7 Tage auf der Strecke. Dann natürlich Strecken, die auch befahrbar sind für ein Skateboard. Also ich kann jetzt nicht wie ein Fahrrad auf dem Wald wohnen oder sowas fahren. Und auf der Straße schon gar nicht.
14: Genau, und das sind all solche Sachen, die man vorher ins Detail planen muss.
8: So, und so einen Rucksack muss man auch clever packen, ja. Weil du hast mir im Vorgespräch gesagt, bei deiner Reise, die du durch Deutschland gemacht hast, diese 600 Kilometer, da taten dir irgendwann schon die Schultern weh, ne?
14: Genau, ich habe da gar nicht drüber nachgedacht und hatte einfach nur einen normalen Rucksack, der einfach nur über die Schultern, da habe ich den getragen. Und dieses Jahr habe ich mir ein Hüftgurt auf jeden Fall noch besorgt, weil das mache ich nicht nochmal so.
8: Nee, das muss ich sein.
14: Das hat schon ziemlich die Schultern belastet.
8: Wie war das für dich, als du diese Tour gemacht hast, die ja auch schon sehr lang war? Warst du da zwischendurch einsam oder hast du es im Gegenteil total genossen? Hat man sich als Frau vielleicht auch manchmal unsicher gefühlt? Wie war das für dich?
14: Ich habe es tatsächlich sehr, sehr genossen. Also es gibt so, der erste Tag war ein bisschen hart. Da war ich das, also ich bin vorher auch noch nie alleine gereist. Das war das erste Mal. Der erste Abend war so ein bisschen komisch. Da dachte ich auch, wenn das so weitergeht, dann breche ich vielleicht auch ab. Aber irgendwie dann am nächsten Tag auf einmal war das wie verschwunden, kam nicht mehr wieder. Und seitdem habe ich es sehr genossen.
8: Und dann wusstest du, es ist dein Ding.
14: Ja, voll.
8: Jetzt diese Reise von Oslo nach Frediskog, wie bist du auf diese Route gekommen?
14: Das war eigentlich, ja, mehr Zufall. Also ich habe jetzt unabhängig vom Skateboardfahren überlegt, wo ich Urlaub machen möchte.
8: Und
14: bietet sich an. Genau, ich wollte immer gerne nach Skandinavien und dann irgendwann kam mir der wilde Gedanke, dass man das vielleicht kombinieren kann. Und dann bin ich auf Recherche gegangen und ja, so ist das ganze Projekt dann entstanden.
8: Was glaubst du, was hoffst du, wie Menschen auf dich reagieren werden, wenn du da unterwegs bist?
14: Also natürlich wäre auch cool, wenn vielleicht Leute sich davon inspirieren lassen und vielleicht auch mal Lust haben, sowas zu starten, weil ich glaube, ich bin sehr davon überzeugt, dass man dafür jetzt auch nicht also total krass fit sein muss. Ich glaube, dass man das mit der Willenskraft, dass das jeder schaffen kann.
8: Ja, genau.
14: Ist halt eine schöne Sache und ja.
8: Und du unterstützt einen guten Zweck, das haben wir auch gelernt in Frederikskoog, die Seehundstation. Kann man dich da denn in irgendeiner Form jetzt schon unterstützen, das Spendenziel unterstützen?
14: Genau, die Seehundstation Frederikskoog hat einen offiziellen Spendenlink zur Verfügung gestellt, der ist auf meinem Instagram-Profil verlinkt und da findet man den.
8: Genau. Und auf Instagram kann man dir natürlich folgen, da kriegt man auch alle Infos.
14: Genau.
8: Mia, wir wünschen dir ganz viel Erfolg, viel Dankeschön. Glück und Sicherheit natürlich, dass du gesund wiederkommst.
14: Dankeschön.
8: Danke dir. Ja, ne? Man kann mal mit dem Skateboard unterwegs sein. Es muss aber auch nicht immer eine Flugreise sein in den Süden oder sonst was Spektakuläres. Manchmal reicht auch einfach ein Ausflug um eine Ecke für so ein bisschen rauskommen, Urlaubsgefühle. Wir hätten da noch was. Den Schmugglerpfad am Niederrhein in Strahlen. Der ist weit mehr als ein Wanderweg. Der ist eine bunte Mischung aus Natur und Geschichtserlebnis für die ganze Familie und erinnert an eine Zeit, in der an der deutsch-niederländischen Grenze wirklich geschmuggelt wurde.
16: Entdecken, klettern, die Natur genießen und auch ein bisschen was lernen. Das ist der Schmugglerpfad oder Smokkelpad, wie es auf Niederländisch heißt, in Strahlen an der deutsch-niederländischen Grenze. Und sie haben ihn für uns getestet. Familie Selders und Nachbarskind Sophia aus Neukirchen-Flüen. Bevor es losgeht, erst einmal eine Übersicht verschaffen. Der Weg hat 25 Stationen und verspricht richtig viel Abwechslung.
17: Viel Spaß, Spannung und viel interessante Klettermöglichkeiten für die Kinder.
18: Die Nummer 10, die Trittsteine und die 15, die Baumbrücke, würde ich am liebsten machen.
16: Los geht's, rein ins Mini-Abenteuer. Direkt zwischen Strahlen und den Niederlanden sind liebevoll kleine Kletterparcours geschaffen worden. Für Amelie und Sophia richtig viel Abwechslung. Ein Tipi am Wegesrand kann weiter ausgebaut werden. Hier haben andere Kinder schon gut vorgearbeitet. Zwischendurch ein Erinnerungsfoto.
17: Einmal in die Kamera gucken, bitte lächeln.
18: Tschüss.
17: Ich finde es auch gut. Also Kinder können sehr viel hier machen, wir Erwachsene können alles mitmachen, also macht richtig Spaß.
16: Verlaufen ist fast nicht möglich. Kleine Eulen weisen den Weg.
18: Da ist noch eine Eule.
17: Ja, dann lauf mal.
18: Wir müssen, das ist auch ganz hell, ich glaube, wir müssen hier lang.
17: Gut, dann folgen wir mal dem Pfeil.
16: Der Schmugglerpfad führt durch Wälder, Wiesen und Felder und kann auf eigene Faust oder mit einer gebuchten Führung erforscht werden. Infotafeln in Deutsch und Niederländisch erklären zwischendurch Natur und Tiere.
18: Zaunkönig. Haben wir Rotkehlchen?
17: Rotkehlchen fliegen bei uns rum.
18: Ja.
17: Krähen. Ja, der letztens dem Papa den Donut geklaut.
16: Der Schmugglerpfad trägt übrigens seinen Namen, weil hier im Grenzgebiet vor und nach dem Krieg begehrte Waren wie Kaffee oder Butter geschmuggelt wurden. Zöllner patrouillierten Tag und Nacht.
6: Aber neben der Historie ist vor allem die Natur richtig spannend, auch für Papa Marcel.
10: Ich finde es gut, dass jedes Vogelhäuschen beschrieben ist, ne, weil es gibt ja so viele verschiedene Vogelhäuschen. Einfach mal zu wissen, was da für Tiere und was für Vögel dann da reingehen, ne, das ist schon doch sehr informativ.
6: Nach gut anderthalb Stunden sind die vier zurück am Ausgangspunkt. Und was hat am besten gefallen?
18: Fast alles. Die Parcours waren auch cool. Die waren manchmal ein bisschen schwieriger, aber auch cool.
10: Man kann da richtig viel entdecken, Tiere sehen, hören. Und ja doch, also hier kann man ruhig mit der Familie mal hinfahren.
6: Der Schmugglerpfad bei Strahlen am Niederrhein. 2,6 Kilometer lang, eine perfekte Strecke für Familien mit Kindern.
8: So, wir haben kurz vorm Wetter noch einen schönen Blick auf die Lenne für Sie. Detlef Neumann aus Hagen hat das Foto gemacht beim Spaziergang mit dem Hund. Davon hat sich dieser Sonnenanbeter da am Wasser gar nicht stören lassen. Vielen Dank, Herr Neumann. Ist uns eine Tasse wert. Kommt zu Ihnen rüber. Vielen Dank. Wir gucken aufs Wetter. Die Nacht ist sternklar oder gering bewölkt. Frühmorgens kann es neblig sein bei Tiefstwerten von 12 bis 10 Grad.

0: Lands größter Binnensee lockt jedes Jahr Millionen Urlauber an. Und gleich auch Judith Rakers. Die ist für wunderschön unterwegs, und zwar am Bodensee zwischen Abenteuer und Auszeit. Gibt's gleich für Sie nach der Tagesschau und uns, wenn Sie mögen, morgen mit dem Kollegen Alex Brauer. Hier wieder die Lokalzeit, morgen um 19.30 Uhr. Bis dahin, schönen Abend aus Dortmund. Tschüss.
1: Die Zukunft des Bauens nach Häuser aus dem Drucker. Kein Science-Fiction-Film, sondern Realität in Detmold. Hier konnte man heute sehen, wie Beton aus dem 3D-Drucker Schicht für Schicht ein Gebäude baut. Jetzt unser erstes Thema.
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1: Einen schönen guten Abend. Stellen Sie sich vor, ein Roboter baut ein Haus. Nicht in einer Fabrik, sondern direkt auf der Baustelle. Klingt nach Zukunftsmusik, ist es aber nicht. In Detmold entsteht gerade ein komplettes Bürogebäude aus dem 3D-Drucker, Schicht für Schicht aus Beton. Das verspricht schnelleres Bauen und könnte dem Handwerk helfen. Aber macht so ein Roboter den Maurern am Ende Konkurrenz? Oder stößt die Technik doch an ihre Grenzen? Wir haben uns das angeschaut.
3: Schicht auf Schicht. Wie aus dem Spritzbeutel entsteht ein dreistöckiges Bürogebäude mit Lagerflächen. Nur die Decken werden noch klassisch gegossen. Die Technik soll in Zukunft viele Vorteile haben.
4: Wir haben hier deutlich weniger Personal im Einsatz als beim konventionellen Bau. Somit adressieren wir auch den Fachkräftemangel. Dann können wir eine höhere Geschwindigkeit abfahren, wir können die Bauzeiten verkürzen. Und das große Ziel ist natürlich, irgendwann auch wirtschaftlicher zu sein.
3: Interessierte sind teils viele Kilometer gefahren, um sich den 3D-Drucker mal live anzuschauen. Demnächst sollen an der Maschine nur noch zwei Menschen arbeiten. Die nächste Technologie also, die Arbeitsplätze kostet?
4: Hier haben wir einfach eine Lücke gefunden, wo wir sagen, wir können mit der Automatisierung unterstützen. Ja, also ich gehe nicht davon aus, dass wir hier in mittel- oder langfristig in den nächsten 10 Jahren den Leuten den Arbeitsplatz wegnehmen, sondern da ergänzen können, wo Mangel ist.
3: Extra aus dem Münsterland ist auch Bauunternehmer Günther Bruhn angereist. Er ist zwar offen für Neues, aber noch kritisch.
5: Es ist in meinen Augen noch in den Kinderschuhen. Man muss sich auch von der Optik erstmal erschlagen, weil es ist also alles ein bisschen wellig. Wir stehen da geradlinig sauber, wir haben Toleranzen, werden sie auch haben. Aber da hat man sich gar keinen Gedanken drüber gemacht. Das ist also erstmal Neuland. Deswegen sind wir ja auch hier.
3: Für ihn sind noch viele Fragen zu klären. Aktuell ist die Technik noch teurer als klassisches Mauerwerk. Und auch recyceltes Material wird nicht genutzt. Für die Bauherren geht es auch darum, etwas Neues zu probieren und um den Mitarbeiterschutz.
6: Die Leute gehen entspannt ins Bett. So ist das hier auch. Also wir arbeiten jetzt dann, die Decken, die werden immer noch klassisch gemacht. Das Eisen wird immer noch klassisch verlegt. Aber das Mauerwerk wird halt automatisiert gedruckt.
3: Eine Hürde hat die Technik auf jeden Fall schon genommen.
4: Wir stehen hier auf dem zweiten OG, wir sind noch da. Ja, das Haus hält. Bin ich sehr zuversichtlich.
1: Der Paderborner CDU-Politiker Carsten Linnemann soll nach Medienberichten Bundesgesundheitsminister werden. Er ist bisher CDU-Generalsekretär. Er würde damit Nina Wagen ablösen, die als erste Frau Kanzleramtschefin werden soll. Die Kabinettsumbildung war durch den Rücktritt von Jens Spahn in Gang gekommen. Die Weser wirkt auf den ersten Blick wie ein Fluss, der einfach immer da ist. Tatsächlich ist sie aber auf Nachschub angewiesen, und zwar aus der Edertalsperre in Nordhessen. Doch dort wird das Wasser knapp. Deshalb muss jetzt deutlich weniger Wasser abgegeben werden. Mit Folgen auch für uns in Ostwestfalen-Lippe. Der Pegel der Weser sinkt. Und so früh im Jahr hat das Wasserstraßen- und Schifffahrtsamt die Abgabe aus der Edertalsperre noch nie einschränken müssen.
7: An den weißen Linien an der Mauer erkennt man, wo das Wasser steht, wenn die Edertalsperre voll ist. In den letzten Wochen ist das Wasser immer weiter gesunken. Heute hat es den Niedrigstand erreicht. Dadurch kann sie nur noch eine Mindestmenge Wasser an die Weser abgeben. Und so sinkt der Pegelstand auch bei uns.
8: Der Pegel in Hannover-Schmünden, das ist der maßgebende Pegel für die Stützung der Oberweser, ist seit heute dann um 50 cm abgesackt auf nur noch 70 cm anstatt über 1,20 m. Heißt dort natürlich eine starke Einschränkung bzw. überhaupt keine Möglichkeit mehr für die gewerbliche Schifffahrt dort zu fahren bzw. für die Fahrgastschifffahrt.
7: Das Wasserstraßen- und Schifffahrtsamt rechnet damit, dass die Weser zum Beispiel in Porta Westfalica und Minden am Wochenende nur noch 60 bis 70 Zentimeter tief sein.

0: sein könnte. Das reicht dann höchstens noch für Paddelboote. Der niedrige Wasserstand sowohl in der Talsperre als auch in der Weser beschäftigt hier auch die Besucher.
1: Der Weserstand ist auch bei uns in der Region runtergegangen. Allein mit Schlauchbootfahrten muss man aufpassen, dass man nicht am Rand dann schon zu früh auf Grund läuft.
2: Dass jetzt viel öfters ist, dass der Pegelstand so niedrig ist, das war früher nicht so oft. Wir sind auch schon im Sommer schon hier gewesen, dann sind die Schiffe noch deutlich mehr gefahren.
0: So früh musste die Menge Wasser, die aus der Edertalsperre kommt, noch nie eingeschränkt werden. Letztes Jahr war dieser Punkt erst 4 Wochen später erreicht.
3: Wir können noch bis zur Eisernen Reserve von 20 Millionen Kubikmeter Inhalt runterfahren. Ab dann würde dann reduziert Zulauf der Talsperre ist gleich Ablauf der Talsperre.
0: Damit das nicht passiert, müsse es dringend regnen. Sonst werde es auch für Fische und Pflanzen gefährlich.
4: Ja, und auch wenn die Weser in den nächsten Tagen weniger Wasser führen wird, ihre Anziehungskraft verliert sie deshalb noch lange nicht. Im Gegenteil, heute Abend wird sie für viele Menschen zum Treffpunkt für einen entspannten Sommerabend. Auf der Weserscholle in Höxter steigt das Feierabendpicknick. Eine Decke, ein Picknickkorb und nette Gesellschaft, manchmal braucht es gar nicht mehr. Und genau dort ist jetzt mein Kollege Stefan Leiven. Stefan, was hast du denn alles eingepackt oder hoffst du eher auf die Leckereien deiner Picknicknachbarn?
5: Na, ich hoffe natürlich auf die Leckereien, die wir hier abstauben können. Ich schnorre mich. Das hier ist ein absoluter Geheimtipp. Das ist hier heute ein richtiger Urlaubstag. Wir sitzen hier gerade fast schon im Sonnenuntergang an der Weser. Das Ganze ist die Weserscholle in Höxter. Bekannt geworden natürlich durch die Landesgartenschau, die hier gewesen ist. Und ich habe gerade Anastasia kennengelernt. Anastasia hat nämlich heute Geburtstag. Herzlichen Glückwunsch. Ich finde das ja fantastisch, die Idee. Wer kam denn darauf, hier zu feiern?
6: Ich habe mir gedacht, warum zu Hause feiern? Man kann auch mal zum Feierabendpicknick nach Höxter fahren, an die Weserscholle.
5: Und du kommst woher?
6: Amelungsen.
5: Und dann haben die ganzen Freunde und Bekannte gesagt, jo, da feiern wir mit.
6: Da machen wir mit, genau. Wir kommen und du bringst was mit, stellst den Wein, bringst ein bisschen Käse mit und dann geht's los.
5: Und ich schlage vor, herzlichen Glückwunsch, wir gucken uns das mal einmal an, was es da alles gibt auf dem Tisch. Erstmal einen wunderschönen Strauß Blumen, habe ich gesehen. Und es gibt natürlich alles Mögliche zu essen. Vom Schinken über den Käse und natürlich die Geburtstagstorte. Ich glaube, die hat der Tobias gemacht. Das ist der Mann von Anastasia, ne? Oder? Wer hat die gemacht?
7: Ja, ganz genau. Ich bin der Mann von Anastasia, aber die Torte selber hat meine Tochter heute gemacht. Da muss ich noch mal reindrücken. Aber ja, ansonsten ist es herrlich, hier mit den Freunden zu feiern bei dem schönen Wetter. Ne? Und ja gut, die Freunde bringen Pizza mit, Churros und der Schinken und so weiter. Herrlicher kann es ja gar nicht sein.
5: Wie heißt du?
8: Sophia.
5: Was ist denn das für eine Torte?
8: Eine Blaubeer-Zitronentorte.
5: Wie findest du es hier?
8: Super. Es ist eine super Atmosphäre, alle sind glücklich, alles super.
5: Ich finde, das ist ein absoluter Traum, wenn man mal so diese Runde hier hineinguckt. Da steht ein Foodtruck, da hinten gibt es noch ein bisschen Eis und das Beste ist Live-Musik.
7: So ist es. Also eine tolle Atmosphäre, immer wieder.
5: Besser könnte man es fast gar nicht planen, einen Geburtstag. Übrigens, etwa 500 Besucherinnen und Besucher sind heute hier und die haben ein richtig relaxtes Feierabendpicknick zur Musik von Sebastian.

0: Und sowas muss natürlich auch organisiert werden. Da gibt es die Bürgerstiftung hier aus Höxter. Claudia Pelz-Westkamp, genau, ist die Vorsitzende davon. Wie kann man denn auf die Idee kommen?
1: Hallo Stefan. Ja, wir hatten während der Landesgartenschau vor 3 Jahren beobachtet, dass die Höxteraner diese Scholle so toll aufnehmen. Hier gab es Picknick, hier gab es Treffen. Und da haben wir gedacht, das führen wir einfach so weiter, weil die Höxteraner treffen sich total gerne. So zusammen und reden und machen sich schön.
0: Und das Ganze muss ja auch ein bisschen finanziert werden. Da habt ihr eine kleine Tombola ins Leben gerufen. 3.000 Euro sind die Preise ungefähr wert. Darüber wird das dann ja alles bezahlt, aber auch noch ein bisschen mehr, ne?
1: Ja, also darüber hauptsächlich, aber die Leute spenden auch. Und also aus unserem Erlös, so aus unserem Stiftungsstock, brauchen wir kein Geld dazu nehmen. Da sind die Höxteraner schon spendabel und das deckt sich sehr gut. Im Gegenteil, es kommt sogar immer noch was raus und da können wir tolle soziale Projekte von finanzieren.
0: Beispielsweise?
1: Wir unterstützen Kulturwerkstätten in unseren Dörfern, Kindergärten, Schulen, Vereine, Musikvereine, Sportvereine, tolle Aktionen.
0: Alles.
1: Alles, ja.
0: Dankeschön. Und das Beste, na, vielleicht ist es das Schlechteste. Diese wunderschöne Veranstaltung gibt es nur einmal im Jahr. Und die ist ausgerechnet heute.
2: Stefan, wir sind ja auch alle sehr neidisch. Also die Kollegen, die mit mir hier im Studio sind, ne, wir gucken gerade ganz neidisch zu euch. Genießt diesen Feierabend, es sieht so toll aus. Schönen Abend euch allen. Danke dir. Es beginnt oft ganz normal. Die neuen Mieter wirken freundlich, haben Arbeit, eine gute Schufa und die ersten Mieten kommen pünktlich. Doch dann kippt die Situation. Die Zahlungen bleiben aus, es gibt Streit und plötzlich steckt der Vermieter in einem Albtraum. Denn bis sogenannte Mietnomaden eine Wohnung wieder verlassen, kann es Monate oder sogar Jahre dauern. Genau das erlebt Barbara Bernhard aus Neften im Siegerland.
3: Eine verwahrloste Wohnung, Schimmelbefall in der Küche und Möbel, die sie selbst entsorgen muss. Rentnerin Barbara Bernhard weiß gerade nicht, wie sie das alles wieder hinbekommen soll. Obwohl ihre Mieter nur 1,5 Jahre lang hier gelebt haben, haben sie die Wohnung in einem Zustand hinterlassen, der Barbara Bernhard ratlos macht.
4: Alle Türen mal eben kaputt gemacht, zerstört, Löcher rein, Löcher überall, in jeder Türe Löcher. Und der Laminatboden, der stinkt bestialisch, der muss auf der gesamten Wohnung raus, weil in der gesamten Wohnung stinkt es bestialisch nach Katzen. Und die Küchenschränke, sowas Dreckiges habe ich noch nie gesehen. Die ganzen Steckdosen, entweder fehlten sie, waren weg oder sie waren überklebt, hier kaputt, kaputt, manche fehlten.
3: Fehlende Steckdosen und bereits reparierte Türen sind noch das kleinere Problem. Die Mieter haben auch alle Möbel zurückgelassen. Barbara Bernhard versucht sie per eBay zu verschenken. Mit der Küche wird das nicht funktionieren. Der Kühlschrank ist voller Schimmel und stinkt unerträglich. Hier muss wohl ein Entrümpler ran. Tausende Euro dürfte das kosten, doch der Schaden ist weit größer.
4: Dann fehlen mir die kompletten Mieten Oktober, November, Dezember, Januar, Februar, März, April, Mai, Juni sowie fast 500 Euro privat geliehene Summen.
5: Viele tausend Euro?
4: Ja.
5: Was bedeutet das für Sie? Das ist auch schwierig, oder?
4: Ja, ich bekomme nur eine geringe Rente und ich bin praktisch angewiesen auf die Monatsmieten.
3: Barbara Bernhard hätte nie gedacht, dass ihr so etwas passieren könnte. Inzwischen hat sie herausgefunden, dass ihre Mieter schon andere Vermieter auf ähnliche Weise abgezockt haben. Doch gibt es überhaupt eine Chance, erst gar nicht auf Mietnomaden reinzufallen? Wir fragen nach beim Eigentümerverein Haus und Grund. Rechtsanwalt Andreas Wagener weiß, dass die notwendige Räumungsklage mindestens 6, oft auch 12 Monate und länger dauern kann. Er rät allen Vermietern zur Vorsicht.
6: Beim Mietvertrag muss man schon überlegen, dass der Mieter ja über viele Jahre hinweg regelmäßige Zahlungen leisten soll. Und da sollte man schon genau schauen, wo wohnt er jetzt? Gibt es vielleicht Mietzinsrückstände beim alten Vermieter? Das kann man versuchen herauszufinden. Man kann auch offen bitten, eine Gehaltsabrechnung vorzuzeigen und zu schauen, ist er denn in einem guten Job? Kann er denn auf Dauer diese Lasten auch tragen?
3: Barbara Bernhard schreibt inzwischen gezielt andere Vermieter an und warnt vor ihren Mietnomaden. Verarbeitet hat sie das alles noch nicht.
4: Bis an mein Lebensende werde ich den Mietnomaden, die hier gehaust haben, nicht verzeihen, was die mir in finanzieller Hinsicht, in psychischer und physischer Hinsicht angetan haben.
3: Jetzt will sie ihre Wohnung so schnell wie möglich wieder sauber kriegen und hofft natürlich, beim nächsten Mal auf seriöse Mieter zu treffen.
2: Am Samstag wird Duisburg zur Partyhauptstadt in NRW. 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Natürlich drücken wir dem Team Westfalen die Daumen. Jana Mielke, Michelle Timmerberg und Lukas Rötemeier aus dem Kreis Minden-Lübbecke gehen für unsere Region an den Start. Ehrgeiz haben sie, aber mindestens genauso viel gute Laune. Wir haben das Team schon vorab getroffen.
7: Bereit machen zur Rundfahrt. Jana, Lukas und Michelle brechen auf. Zur sogenannten OKF.
8: Das ist die Ortskontrollfahrt. Wir müssen ja auch wissen, was hier bei uns in der Nachbarschaft los ist. Und dann trifft man sich vielleicht, hält noch einen kleinen Schnack. Ja.
7: Die drei radeln oft zusammen. Und jetzt ist jede Radtour quasi Trainingslager fürs Team Westfalen.
8: Ja, wir trainieren auf dem Fahrrad. Ein bisschen Ausdauer, ein bisschen Kraft und ein bisschen gute Laune.
9: In der Feuerwehr ist man ja grundsätzlich Allround-Talent. Von daher denke ich, es kann nicht schaden. Was da genau auf uns zukommt, wissen wir ja noch gar nicht. Von daher lassen wir uns überraschen und geben unser Bestes.
7: Geschicklichkeit, Wissen, Zusammenhalt. Darauf kommt es in der großen WDR-Live-Sendung am Samstagabend an. Die drei sind optimistisch, Spielen ist ihr Ding. Und Jana Mielke und Michelle Timmerberg sind seit fast 20 Jahren beste Freundinnen.
8: Wir haben uns in der ersten Klasse kennengelernt und dann irgendwie gedacht, ja, das ist jetzt meine beste Freundin. Und so sind wir da irgendwie reingewachsen, ja.
10: Ja, wir haben schon sehr, sehr viel gemeinsam erlebt. Höhen und Tiefen. Ja. Und ich glaube, das verbindet uns einfach. Ja.
7: Lukas Esel kommt zwar nicht mit zur Live-Show nach Duisburg, ist aber sowas wie der westfälische Glücksbringer.
8: Der ist Teammitglied des Herzens, würde ich sagen. Das ist Apollo, Apollo 13. Und genauso hoch wie er fliegen wir, glaube ich, auch am Samstag.
7: Und als Vorbereitung aufs Quiz haben die drei schon mal kurz das Internet ausgedruckt.
8: Wie hieß denn der Elefant, der aus der Wuppertaler Schwebebahn gefallen ist?
9: Oh, das weiß ich. Das ist, müsste Tuffi sein.
8: Ja, hundertprozentig. Uns kann,
9: wenn das so weitergeht, dann denke ich, stehen die Karten gut für Samstag. Moin, Nachbar!
8: Hallo!
7: Boxenstopp beim Nachbarn. Andreas Fuchs hat spontan geladen. Auf Kaltgetränk und Fotoshooting für die 9 Stars in der Nachbarschaft.
11: So ein Team, so ein Dreierteam, sollte auch natürlich professionell auftreten. Und ich würde sagen, wir machen gleich noch ein kleines Shooting, dass wir so ein paar Autogrammkarten haben.
7: Ab ins Rampenlicht. Das Team Westfalen hat eigene Autogrammkarten und ist bereit für Größeres.
9: Halt, wir machen noch ein Querformat. Sag niemals nie, ne? Wenn Hollywood durch Zufall Samstagabend WDR gucken sollte, wir sind bereit. Also wir sind zwar nicht die Besten, aber die Lustigsten auf jeden Fall. Und sollen sie Anfragen schicken? Visitenkarten oder Autogrammkarten haben wir gleich fertig. Immer her damit. Ja,
7: genau. Spontane Nachbarschaftshilfe. Gerade diesen Zusammenhalt schätzt Lukas Rötemeier hier.
9: Einfach diese Hilfsbereitschaft und diese insgesamt große Familie macht echt viel aus hier, ja.
8: Oh.
9: Was ist jetzt?
8: Das ist so süß, wenn du das sagst. Weil du bist hier geboren und gefühlt, also ich denke, du wirst hier auch sterben.
9: Ja, da gehe ich von aus. Da gehe ich stark von aus.
7: Aber vorher will das Team Westfalen bei der WDR-Sommerparty gewinnen.
2: Das ganze Studio lacht. Also mit so viel guter Laune und Wissen plus Eselglücksbringer gehören Sie am Samstag zu den Besten und holen uns ganz sicher den Sieg, oder Jana?
12: Ich hoffe doch.
2: Schön, dass du da bist. Ja, wir duzen uns. Ihr standet eben schon bei mir im Büro. Danke für euren Besuch bei uns. Wer hatte denn von euch die Idee, sich zu bewerben? Wer war das?
8: Ja, das ist eigentlich eher so aus einer Schnapsidee entstanden. Also Lukas und ich haben den Beitrag in der Lokalzeit gesehen und haben gesehen, ja, wir können uns noch bewerben. Und dann ging das alles Schlag auf Schlag. Michelle wurde dann im Nachhinein mit dazugeholt, auch über einen ganz schnellen Anruf, so im Sinne von, was machst du denn Samstag? Ja, zack, und schon sind wir hier.
2: Und ihr träumt ja schon von Hollywood, hat Lukas ja im Beitrag gerade gesagt. Jetzt seid ihr erstmal hier bei uns, bei der Lokalzeit im Studio Bielefeld. Wo sind denn diese tollen Autogrammkarten? Habt ihr sie schon?
8: Die haben wir dabei und man muss natürlich auch sagen, Hollywood ist ja von der Lokalzeit auch nicht so ganz weit entfernt.
2: So, die Vorstufe sozusagen. Warte mal, die sehen doch mal richtig schick aus, die zeigen wir mal. Wo, aber ihr seid doch ein Trio, jetzt fehlt doch hier die Michelle.
8: Ja, die Michelle wollte ihre Karte nicht im Fernsehen zeigen.
2: Muss ich mir aber noch nachschicken. Ich möchte eure Autogrammkarten für mein Büro haben, bitte.
8: Ja, die Fotografie aber hat ja extra auch welche zukommen lassen. Aber war wohl leider für den Privatgebrauch.
2: Sehr cool. Sag mal, wie groß ist denn bei euch jetzt die Aufregung? Oder hält sich das in Grenzen?
8: Wir sind alle ganz, ganz furchtbar aufgeregt. Natürlich, weil man auch so ein bisschen Leistungsdruck hat. Aber eigentlich machen wir das Beste draus. Wir sind immer erst so ein bisschen hibbelig und dann wird viel gelacht.
2: Wer kommt denn alles mit? Nimmt ihr so einen ganzen Fanclub mit oder wie macht ihr?
8: Ja, gefühlt. Also unsere Heimatfeuerwehren, die machen großes Public Viewing, haben wir schon gehört. Die Nachbarschaft macht auch großes Public Viewing, weil bei uns natürlich auch alle haben irgendwie Tiere. Das ist alles so ein bisschen schwierig, aber wir haben allen gesagt, dass kostenfreier Eintritt ist. Da sind sie meistens nicht so weit weg.
2: Und dann auch noch mit Public Viewing. Also ihr seid ja die Stars bei euch.
8: Ja, ich hoffe, das geht schnell wieder vorbei.
2: Warum? Nein, das geht jetzt erst richtig los. Wofür steht denn vor euch Westfalen? Ihr repräsentiert uns ja.
8: Naja, auch ein ganz bisschen ist es alles, was jetzt so gewachsen ist. So ein spontaner Anruf und man hat so ein bisschen das Wochenende seines Lebens. Also hoffentlich erstmal nur. Ich hoffe, das steigert sich noch, aber...
2: Also ihr repräsentiert uns praktisch am Samstag. Was sollen die Leute mitnehmen? Was sollen die so bewusst wahrnehmen und sagen, ja, das sind die Westfalen, toll.
8: Dass wir untereinander wirklich viel Spaß haben. Wir hauen uns gerne vielleicht auch mal ein zu doll in eine Pfanne, aber im Endeffekt ist das alles herzlich gemeint.
2: Und falls das jetzt mit dem Sieg klappen sollte, also die Daumen sind gedrückt, wie wollt ihr feiern?
8: Ich hoffe, ich kann dann ja auf meinem WDR-Badehandtuch feiern, was ich mir ganz doll wünsche. Okay. Aber ich glaube, da wird mit dem einen oder anderen kühlen Getränk angestoßen.
2: Und dann mit allem Mann.
8: Auf jeden Fall.
2: Gibt es denn irgendeine Kategorie, von der ihr jetzt so alle drei sagt, ah, da sind wir alle drei nicht so gut drin, das könnte gefährlich werden?
8: Nee, ich glaube, wir gleichen uns tatsächlich sehr gut aus. Was der eine vielleicht nicht so gut kann, kann der andere dafür besser. Und wir wissen ja auch noch nicht so ganz, was auf uns zukommt. Deswegen sind wir sehr, sehr gespannt. Ja.
2: Ihr seid ein so sympathisches Trio. Man muss dazu sagen, die anderen beiden sitzen ja auch da vorne und fiebern ganz doll mit. Ihr seid wirklich super sympathisch, mit guter Laune. Also wir drücken ganz fest die Daumen. Holt uns den Sieg am Samstag. Ich will hier keinen Druck aufbauen, Jana, aber ne?
8: Ja, der Druck ist da, würde ich sagen.
2: Ihr macht das schon. Vielen Dank für den Besuch hier bei uns.
8: Vielen Dank, dass wir da sein durften.
2: In diesem Sommer mache ich mit meiner Familie ganz bewusst Urlaub in Deutschland und ich freue mich richtig drauf. Denn oft liegen die schönsten Ausflugsziele näher, als man denkt. Statt langer Anreise einfach mal die eigene Region oder die Nachbarregion neu entdecken. Ein tolles Beispiel ist Münster. Die Stadt kennen viele, aber längst nicht alle ihre besonderen Ecken. Unser Tipp für die Ferien: Schwingen Sie sich aufs Rad und drehen Sie eine Runde über die Promenade. Dort warten nämlich einige echte Highlights.
13: Es ist Sonntag. Jules und Steffi Unzner sind mit ihren drei Kindern auf der Promenade unterwegs, um die zu erkunden. Denn das lohnt sich. Die Familie ist an einem Sonntag unterwegs, weil ihr erstes Ziel hier an der Promenade, Münsters Zwinger, nur sonntags nachmittags geöffnet ist. Aber der soll sehr spannend sein.
14: Wir wohnen schon länger in Münster, kennen Münster auch gut. Hier am Zwinger sind wir aber noch nie gewesen, das ist also absolute Premiere. Und wir sind schon ganz gespannt.
13: Und jetzt wird es erst einmal ganz schön duster. Der Zwinger war ursprünglich einmal ein Wehrturm der münsterschen Stadtbefestigung. Später diente er lange als Gefängnis. Heute ist der Zwinger eine Ruine, aber die alten Gefängniszellen erkennt man noch.
15: Guck mal da hinten, da, was das da ist.
14: Das ist ja ein altes Plumpsklo.
15: Ich will jetzt hier mal einmal reingucken.
13: Im Plumpsklo gibt es zwar nichts zu sehen, dafür warten hier überall seltsame Dinge. Zum Beispiel Metallhämmer, die immer wieder in die Mauer schlagen.
15: Der Hammer, der macht das schon so lange, so viele Jahre, dass du da schon eine richtige Kerbe reingezogen hast.
13: Ein Flyer, den jeder Besucher erhält, erklärt das Ganze. Die Hämmer sind, wie die Lichter, eine Installation der Künstlerin Rebecca Horn. Und von der gibt es hier noch mehr zu entdecken. Im Innenhof geht es eine Treppe hoch, die zu den nächsten Rätseln führt.
15: Ja, das Papa, ich gar nicht gemacht,
16: denke ich. Papa, ich glaube, das ist ein Eierschlachter.
13: Neben dem Eierschlachter sind hier noch mehr Seltsamkeiten in das ehemalige Gefängnis eingebaut. All das ist echt spannend, aber es gibt ja noch mehr Stationen und deshalb geht es weiter. Die Promenade ist 4,5 Kilometer lang und führt einmal rund um Münsters Altstadt. Es lohnt sich, häufiger kurz abzusteigen und sich umzuschauen. Zum Beispiel hier am Brunnen der amerikanischen Künstlerin Nicole Eisenmann. Der Brunnen irritiert mit sehr seltsamen Figuren, die kaum jemand schön finden wird. Aber das Kunstwerk zieht viele Besucher an und ist beliebt.
14: Mir gefällt das ziemlich gut. Zeigt dir einfach so die Menschen in ihrer Andersartigkeit.
15: Für die Kinder ein schöner Ort zum Spielen und gleichzeitig hat man was fürs Auge.
13: Solche Kunstwerke im öffentlichen Raum gibt es in Münster viele, einige davon an der Promenade. Aber das nächste Ziel ist jetzt der Botanische Garten, der hinter dem Münsterschen Schloss liegt. Das Schloss selbst zu besichtigen lohnt sich nicht, weil nach dem Krieg nur die Fassade wieder historisch aufgebaut wurde. Dafür ist der über 200 Jahre alte Botanische Garten mit seinen 10 Gewächshäusern auf jeden Fall einen Besuch wert. Die ganze Familie staunt hier über den Teich mit den Riesenseerosen, in dem auch noch Fische schwimmen.
16: Der Bund hat gerade einen Ding verfolgt.
13: Ein paar Meter weiter die nächste Sensation, eine Bananenstaude.
15: Ja, so sieht das dann aus anscheinend mit der Staude. Nicht anfassen, nicht schmiss die Blätter schön in Ruhe.
17: Hier runter ist nichts.
15: Aber die werden noch was, das sind Mini-Bananen.
17: Ja.
13: In den Gewächshäusern wachsen Tausende von exotischen Pflanzen. Aber jetzt muss es schon wieder weitergehen. Zum letzten Highlight hier am Aasee. Eine Stunde Tretbootfahren kostet für die ganze Familie 24 Euro. Die Bootsfahrt ist die letzte Station der kleinen Tour. Was gefiel am besten?
14: Mein persönliches Highlight war der Zwinger, denn obwohl wir schon seit 20 Jahren in Münster wohnen, waren wir da noch nie drin. Und ich fand das einfach sehr schön, wie sehr dieses Gebäude doch erhalten geblieben ist. Und die Kombination aus Geschichte und Kunst hat mich da besonders beeindruckt.
18: Ich fand auch sehr schön im Garten, weil da so verschiedene Blumen und so waren. Aber ich finde auch hier auf dem See ist cool, erstens das Tretbootfahren und zweitens halt dieser schöne glatte See.
13: Die Radtour über Münsters Promenade vom Zwinger bis zum Aasee lohnt sich auf jeden Fall. Und wer mag, kann am Ende auch noch eine Runde um den See drehen.
2: Ja, und unser Zuschauer Bernd Schröder weiß auch um die schönen Ecken unserer Region und hat einen tollen Ausflug gemacht, und zwar von Bad Oeynhausen nach Höxter zum Schloss Corvey. Schauen Sie mal, und da hat er, auch wenn sich diese kleine hübsche Weinbergschnecke ein schönes Versteck in dieser Zwiebelblüte, sollte es heißen, gesucht hat, sie wurde entdeckt von ihm und fotografiert. Danke und herzliche Grüße. Wir freuen uns über Ihr Foto hier in unserer Sendung. Also schicken Sie uns Ihr Zuschauerfoto unbedingt im Querformat, in bester Qualität, damit meine ich in scharf. Und gerne ein paar Sätze dazu an studio.bielefeld@wdr.de. Die Wetterexperten sagen eine Wetterachterbahn voraus. Der Sommer meldet sich ab morgen zwar zurück, allerdings wohl nur für kurze Zeit. Hier kommt der ausführlichere Blick aufs Wetter. Der Nachthimmel startet meist sternenklar oder gering bewölkt. Es kühlt kräftig ab auf Tiefstwerte von 11 bis 8 Grad. In freien Muldenlagen wird es recht frisch bei bis zu 6 Grad. Am Freitagvormittag herrscht ein trockener Wechsel aus oft noch dichten Wolken und meist nur etwas Sonne. Im Laufe des Nachmittags werden die sonnigen Abschnitte aber länger. Die Luft erwärmt sich bis zum späten Nachmittag auf 22 Grad auf dem Köterberg und im Teutow und bis 24 Grad im Delbrücker Land und an der Diemel. Am Samstag erst sonnig, nachmittags einige Wolken, aber trocken mit rund 29 Grad sehr warm. Am Sonntag nach freundlichem Start Durchzug von teils gewittrigen Regenfällen und nur ab und an Sonnenschein um die 25 Grad. Am Montag zeitweise kompakte Wolken und zumindest regional etwas Regen, aber auch Sonnenschein um die 23 Grad. In der kommenden Woche bahnt sich eine neue Hitzewelle an. Es erwarten uns einige Tage am Stück mit Nachmittagstemperaturen deutlich über der 30-Grad-Marke. Dazu setzt sich die enorme Trockenheit mit viel Sonnenschein überwiegend fort. Der Bodensee, Sehnsuchtsort zwischen Deutschland, Österreich und der Schweiz. Judith Rakers entdeckt um 20.15 Uhr stille Ufer, sportliche Abenteuer und Menschen, die hier ihre Heimat gefunden haben. Wunderschön, läuft hier bei uns im WDR direkt nach der Tagesschau. Schönen Abend.
9: Von einem Lenneufer zum anderen kommen. In Altena braucht man dafür immer noch viel Geduld. Denn die Lindscheidbrücke wird jetzt schon seit einem halben Jahr saniert und es dauert viel länger als geplant.
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9: Ich freue mich, dass Sie dabei sind. Guten Abend. Bitte einmal neu machen. Brückenübergänge und Bürgersteige. Das klingt eigentlich nach einem recht simplen Auftrag, ist es aber offensichtlich nicht. Denn in Altena bei der Lindscheidbrücke dauert genau das jetzt schon ein halbes Jahr. Länger als geplant. Erst wurde jahrzehntealter Baufusch entdeckt am Beton und jetzt kommt noch ein neues Problem dazu.
20: Von einem zum anderen Lenneufer kommen. In Altena ist das auch weiterhin mit Wartezeit verbunden. Die Sanierung der Lindscheidbrücke läuft schon seit Februar. Jetzt ist klar, sie dauert noch mal 6 Wochen länger. Grund sind Schäden im eigentlich neuen Bürgersteigbelag.
9: Also wenn man hier genau auf die Fläche guckt, dann sieht man eben diese leichten Pusteln überall. Und das sind diese Luftbläschen, die sich irgendwo zwischen diesen Lagen der Schutzschicht gebildet haben müssen. Und natürlich haben wir hier dann eben auch eine Ablösung von dieser Schutzschicht in mehreren Schichten, wo wir dann einfach gucken müssen, woran liegt es jetzt.
20: Ob es Hitze oder Baupfusch war, ist unklar. Fest steht, es muss nachgebessert werden. Der Verkehr fließt weiterhin nur einspurig über die Brücke. Ausweichen ist nicht möglich. Die einzige denkbare Umleitung über die B236 ist nämlich wegen Bauarbeiten der Deutschen Bahn aktuell voll gesperrt.
9: Man muss vor allem als Lkw-Fahrer natürlich größere Umwege in Kauf nehmen. Aber auch für die Menschen, die pendeln, ist es natürlich ein Hindernis und ein Umweg. Auf der anderen Seite sind wir doch sehr froh, dass sich das Verkehrsaufkommen gerade in den Sturm- und Drangzeiten, den Pendelzeiten, im Rahmen hält. Also in 1-2 Ampelphasen ist man durch. Und wir haben extra auch deswegen die Baustellenampel hier auf die besonderen Gegebenheiten angepasst im Vorfeld. Das hilft.
20: Noch mehr helfen würde eine heile Brücke. Ende der Sommerferien soll es in Altena dann endlich soweit sein.
9: Ja, zum Glück ist mit dem Verkehr gerade nicht so mega kompliziert, weil wir sind ja mittendrin in den Sommerferien. Erste Woche ist fast rum und wir haben hier in Südwestfalen ja das Glück, dass wir nicht unbedingt besonders weit fahren müssen, um uns ein bisschen zu erholen. Die neuen Jugendherbergen in der Region sind auf jeden Fall gut gebucht. Auch Leute von weiter weg machen ja hier gern mal Urlaub. Unsere Reporterin Isabel Zilmer ist zur Jugendherberge am Sorpesee gefahren. Sag mal, was ist denn das Besondere da bei euch am Sorpesee in der Jugendherberge?
21: Ja, das ist auf jeden Fall diese 1A-Lage, denn die Jugendherberge hier am Sorpesee liegt wirklich direkt am Seeufer. Also wir haben hier tatsächlich auch einen Seezugang, also näher dran geht es wirklich nicht, das kommt natürlich Urlaubsfeeling auf. Und eine zweite Besonderheit ist, dass in dieser Jugendherberge auch Hunde erlaubt sind, und zwar in allen 40 Zimmern. Und wir haben hier auch einige Hunde als Urlaubsgäste dabei. Viele Familien sind froh, dass sie auch dieses Familienmitglied mitbringen können. Jetzt gerade ein wunderschöner Lagerfeuerabend mit Stockbrot, so ein Klassiker. Da gesellen wir uns auch mal gleich zu. Aber vorher wollen wir jetzt mal Eindrücke zeigen von diesem schönen Urlaubstag hier heute am Sorpesee. Für einige ging es raus aufs Wasser. Mit dem eigenen Stand-Up-Paddle können die Feriengäste direkt hier am Ufer der Herberge starten und dann den Sorpesee erkunden. Das schöne Wetter wurde heute gut ausgenutzt und da haben sogar auch die Hunde ihren Spaß. Oben an der Herberge wird viel getobt. Auf dem Fußballplatz spielen die Kinder gerne miteinander oder probieren die neue Slackline aus. Die Erwachsenen dagegen nutzen die Zeit gerne für eine entspannte Runde mit dem Rad. Denn die Lage des Hauses bietet sich auch gut für Ausflüge an. Und pünktlich zum Abendessen kommen dann alle Familien und Gäste wieder zusammen und lassen es sich gut gehen. Ja, und jetzt kommt das Stockbrot sozusagen obendrauf. Nochmal ein kleiner Snack am Abend. Familie Meiser ist jetzt auch schon öfters hier gewesen. Und Sie verbringen jetzt hier den Urlaub. Was haben Sie denn Schönes bisher so unternommen in den Tagen?
0: Also wir haben schon eine große Fahrradtour um den See herum gemacht. Und hier ist jeden Mittwoch ein großes Fest, wo wir abends waren. Und wir waren auch schon viel im See baden, auf dem Sub und haben schon sehr viel hier am See unternommen.
21: Justus, dich habe ich vorhin auch schon auf dem Stand-Up-Paddle gesehen. Warst du denn auch schon mal schwimmen oder ist noch zu kalt?
1: Ich war schon mal schwimmen, aber nur einmal.
21: Ist kalt?
1: Ja.
21: Und jetzt gibt es hier die Wärme am Lagerfeuer. Wann kann man das essen? Wie lange dauert das?
1: Lange.
21: Okay, na gut, so viel Zeit haben wir wahrscheinlich nicht. Ich habe gerade gesagt, Hunde sind erlaubt. Das ist auf jeden Fall auch so ein Punkt. Ich glaube, das war auch für Sie entscheidend. Sie haben den süßen Elmo hier dabei. Ist das schwierig, Urlaub mit Hund?
22: Ja, schon, auf jeden Fall. Vor allem an so einer Lage mit Familie und Hund. Das ist schon nicht so easy, tatsächlich.
21: Aber hier klappt das gut.
22: Wunderbar.
21: Wir haben tatsächlich hier Gäste hauptsächlich aus NRW und Niedersachsen, habe ich festgestellt. Jetzt aus Duisburg oder aus Münsterland. Und die Leiterin hier von der Jugendherberge ist die Rebecca Alba. Schön, dass wir erstmal heute hier sein dürfen. Wie sieht es denn aus mit den Sommerferien? Sind Sie schon ausgebucht oder geht da noch was?
23: Auch für den einen oder anderen haben wir immer noch ein Plätzchen frei. Wir freuen uns, wenn ihr uns einfach anruft. Das ist meistens am einfachsten. Fragt einfach nach und dann kann es auch schon losgehen hier am Sorpesee.
21: Ist das denn so, dass Sie immer nur wochenweise das vergeben oder kann man auch mal nur so vielleicht für ein Wochenende kommen?
23: Ab 2 Tagen können wir hier alles möglich machen und freuen uns auch, wenn die Leute zu uns kommen.
21: Mir ist aufgefallen, dass sich hier viele auch schon irgendwie untereinander kennen. Also haben Sie viele Wiederholungsgäste?
23: Ja, ganz viele. Und wir freuen uns auch, weil für uns ist es natürlich auch das größte Lob. Besser als jede Bewertung, wenn die Leute wiederkommen, treffen sich, haben WhatsApp-Gruppen, haben sich mittlerweile schon connected und kommen wirklich jetzt auch schon seit ein paar Jahren zusammen.
21: Ja, also das habe ich festgestellt. Hier sind auf jeden Fall schon Freundschaften entstanden. Und so ist das jetzt hier schon gemeinsamer Gruppenurlaub, kann man schon fast sagen, weil viele Familien jetzt sich hier eine schöne Zeit machen am Sorpesee.
9: Ja, liebe Grüße an alle Urlauber. Ich bewundere es ja, wie geduldig die Kids da mit dem Stockbrot sind. Ich hatte dafür nie die Geduld, bis das fertig ist, zu warten. Es gibt ziemlich was zu feiern bei einem großen Unternehmen hier in Südwestfalen. Der Bahntechnikkonzern Foslo aus Werdohl hat noch nie so viele Aufträge gekriegt wie in diesem ersten Halbjahr. Insgesamt geht es dabei um eine Summe von knapp 830 Millionen Euro, fast 200 Millionen mehr als im ersten Halbjahr des letzten Jahres. Der Konzern profitiert einfach davon, dass Schienennetze auf der ganzen Welt gerade ausgebaut werden. Foslo reinigt und saniert auch Streckenabschnitte. Am Stammsitz in Werdohl arbeiten rund 400 Menschen dort. Wann hat es eigentlich zum letzten Mal so richtig geregnet hier bei uns? Ja, eben, schon lange her. Ne? Ist viel zu trocken. Der Juli hat nicht viel Regen gebracht und das ändert sich auch nicht nächste Woche. Das sorgt dafür, dass unsere Talsperren immer leerer werden. Vor allem die in Siegen-Wittgenstein. Deshalb hat der Kreis jetzt entschieden, Wasser aus Flüssen und Bächen pumpen ist ab jetzt überall tabu. Denn die Obernautalsperre, die ist nur noch knapp halb voll, sehen wir hier. Und direkt nebenan die Breitenbach-Talsperre, die ist nur noch zu gut 60% gefüllt. Vor 2 Wochen haben die Behörden ja schon gesagt, bitte Wasser sparen. Aber das hat wohl nicht viel gebracht, denn im Juni wurde so viel Wasser verbraucht wie seit 6 Jahren nicht mehr in dem Monat. Deswegen sagt der Kreis Siegen-Wittgenstein jetzt, kein Wasser mehr rauspumpen aus Flüssen und Bächen, Gießkannen füllen und Vieh tränken ist aber noch erlaubt. Es klingt fast wie aus dem Film, was ich jetzt für eine Geschichte habe. Die Polizei ermittelt in einer alten, verlassenen Grundschule, weil da eine größere Menge Chemikalien und Sprengmittel gefunden wurden. Genau das ist aber gerade der Fall in Thieringhausen im Kreis Olpe. Wie sind die Sachen da hingekommen? Das versucht die Kriminalpolizei jetzt rauszufinden. Gelagert war das Ganze im Keller, in Flaschen und Kanistern. Und das hat die Feuerwehr seit Dienstagabend ganz schön beschäftigt. Die mussten die Stoffe nämlich sichern und untersuchen. Erstmal klären, was ist das überhaupt? Es gab dann aber zum Glück Entwarnung für Anwohner, keine Gefahr. Jetzt zur Ferienzeit sieht man ja wirklich leider immer wieder Bilder von Haustieren, die einfach irgendwo ausgesetzt wurden, weil sie einfach nicht mit können in den Urlaub. werden sie zurückgelassen. An einem Baum oder an einer Raststätte oder einfach direkt vor dem Tierheim. Passiert immer wieder in Brilon zum Beispiel auch. Obwohl die Ferien noch nicht mal eine Woche laufen, ist das Team da wirklich schon ganz schön an seine Grenzen gekommen. Denn die haben einfach keinen Platz mehr.
3: Dandy genießt die Zeit mit den Mitarbeitern des Tierheims in Brilon. Der Harzer Fuchs ist sehr schüchtern, weshalb wird vermutet, dass das Tier nicht gut behandelt wurde. Der Hund stand eines Tages angebunden vor dem Tor des Tierheims. Dandy ist einer von drei ausgesetzten Hunden.
4: Das Ergebnis dieser letzten 14 Tage ist wirklich sehr erschreckend. Und so eine Situation hatten wir tatsächlich bis jetzt noch nicht.
3: Auch Katzenmutter Pixie pflegen die Mitarbeiter des Tierheims. Sie und ihre vier Babys sind kurz vor den Sommerferien ausgesetzt worden und leben nun hier. Von den Besitzern fehlt jede Spur. Eine Situation, auf die sich das Team des Tierheims jedes Jahr einstellt. Sie würden sich wünschen, dass die Halter mehr Verantwortung für ihre Tiere zeigen würden.
4: Mittlerweile ist es ziemlich leicht geworden, sich ein Tier anzuschaffen. Das hängt damit zusammen, dass viele Halter gar nicht mehr überprüft werden müssen. Und die Leute machen sich immer weniger Gedanken darüber, was die Pflege auf Dauer bedeutet. Was passiert mit meinem Tier, wenn ich in den Urlaub fahre, wenn ich krank bin oder vorübergehend nicht mich um das Tier kümmern kann.
3: Dann wird auch noch diese tote Katze mit einer Plastiktüte über den Kopf in der Nähe des Tierheims gefunden. Die Mitarbeiter vermuten, dass das Tier vorher erstickt wurde. Sie haben bereits Strafanzeige erstattet.
4: Unsere beiden Angestellten sind dann daraufhin vor Ort gewesen und haben festgestellt, dass es sich dabei um eine getötete Katze handelt, der eine Plastiktüte um den Kopf gebunden wurde. Augenscheinlich ist das Tier erstickt worden. Das waren ganz erschreckende Bilder.
3: Glück im Unglück, für die ausgesetzten Hunde gibt es viel Interesse. Und vielleicht findet Frenchy noch in diesem Sommer einen neuen Besitzer.
9: Fehlen einem die Worte, ne? Auch wenn man sowas hier zum Beispiel sieht, wenn eine Wohnung oder ein Haus so hinterlassen wird, wenn jemand auszieht. So sollte es definitiv nicht aussehen. Riesenchaos. Kommt aber immer wieder vor, wenn Mietnomaden drinnen gewohnt haben. Genau das ist Barbara Bernhard passiert. Die hatte auf alles eigentlich geachtet. Ein guter Eindruck, eine saubere Schufa-Auskunft war alles da. Und trotzdem ist sie an Mietnomaden geraten, die ihr wirklich ein einziges Chaos hinterlassen haben. Finanziell und psychisch ist das für sie eine ziemliche Katastrophe, denn sie ist als Rentnerin auf das Geld durchaus angewiesen.
5: Eine verwahrloste Wohnung, Schimmelbefall in der Küche und Möbel, die sie selbst entsorgen muss. Rentnerin Barbara Bernhard weiß gerade nicht, wie sie das alles wieder hinbekommen soll. Obwohl ihre Mieter nur 1,5 Jahre lang hier gelebt haben, haben sie die Wohnung in einem Zustand hinterlassen, der Barbara Bernhard ratlos macht.
6: Alle Türen mal eben kaputt gemacht, zerstört, Löcher rein, Löcher überall, in jeder Türe Löcher. Und der Laminatboden, der stinkt bestialisch, der muss auf der gesamten Wohnung raus. Weil in der gesamten Wohnung stinkt es bestialisch nach Katzen. Und die Küchenschränke, sowas Dreckiges habe ich noch nie gesehen. Die ganzen Steckdosen, entweder fehlten sie, waren weg, oder sie waren überklebt, hier kaputt, manche fehlten.
5: Fehlende Steckdosen und bereits reparierte Türen sind noch das kleinere Problem. Die Mieter haben auch alle Möbel zurückgelassen. Barbara Bernhard versucht, sie per eBay zu verschenken. Mit der Küche wird das nicht funktionieren. Der Kühlschrank ist voller Schimmel und stinkt unerträglich. Hier muss wohl ein Entrümpler ran. Tausende Euro dürfte das kosten, doch der Schaden ist weit größer.
6: Dann fehlen mir die kompletten Mieten Oktober, November, Dezember, Januar, Februar, März, April, Mai, Juni sowie fast 500 Euro privat geliehene Summen.
24: Viele tausend Euro.
6: Ja.
24: Was bedeutet das für Sie? Das ist auch schwierig, oder?
6: Ja, ich bekomme nur eine geringe Rente und ich bin praktisch angewiesen auf die Monatsmieten.
5: Barbara Bernhard hätte nie gedacht, dass ihr so etwas passieren könnte. Inzwischen hat sie herausgefunden, dass ihre Mieter schon andere Vermieter auf ähnliche Weise abgezockt haben. Doch gibt es überhaupt eine Chance, erst gar nicht auf Mietnomaden reinzufallen? Wir fragen nach beim Eigentümerverein Haus und Grund. Rechtsanwalt Andreas Wagener weiß, dass die notwendige Räumungsklage mindestens 6, oft auch 12 Monate und länger dauern kann. Er rät allen Vermietern zur Vorsicht.
25: Beim Mietvertrag muss man schon überlegen,
7: dass der Mieter ja über viele Jahre hinweg regelmäßige Zahlungen leisten soll. Und da sollte man schon genau schauen, wo wohnt er jetzt? Gibt es vielleicht Mietzinsrückstände beim alten Vermieter? Das kann man versuchen herauszufinden. Man kann auch offen bitten, eine Gehaltsabrechnung vorzuzeigen und zu schauen, ist er denn in einem guten Job? Kann er denn auf Dauer diese Lasten auch tragen?
5: Barbara Bernhardt schreibt inzwischen gezielt andere Vermieter an und warnt vor ihren Mietnomaden. Verarbeitet hat sie das alles noch nicht.
6: Bis an mein Lebensende werde ich den Mietnomaden, die hier gehaust haben, nicht verzeihen, was die mir in finanzieller Hinsicht, in psychischer und physischer Hinsicht angetan haben.
5: Jetzt will sie ihre Wohnung so schnell wie möglich wieder sauber kriegen und hofft natürlich, beim nächsten Mal auf seriöse Mieter zu treffen.
9: Und was man genau tun kann bei Mietnomaden, besprechen wir jetzt auch nochmal mit Ricarda Springborn. Sie ist Rechtsanwältin bei Haus und Grund Hüttental. Guten Abend.
8: Guten Abend.
9: Wie viele von solchen Fällen gibt es denn eigentlich? Wie viele bearbeiten Sie so?
8: Ein derart krassen Fall, in dem derart hohe Mietschulden hinterlassen werden und derart schlimme Beschädigungen an der Wohnung sind krasse Ausnahmefälle. In unserem Verein vielleicht nur 1-2 Fälle im Jahr.
9: Mhm. Zum Glück, muss man sagen.
8: Ja.
9: Was kann man denn am besten tun? Was raten Sie den Leuten, wie

0: man reagiert, wenn man schon irgendwie direkt dann merkt, ah, die Miete kommt nicht pünktlich?
1: Man sollte direkt Kontakt aufnehmen zu dem Mieter, warum die Miete ausbleibt, warum sich die Einkommensverhältnisse geändert haben. Man kann ja auch mal unverschuldet in eine finanzielle Misere landen. Wenn dann aber Versprechungen kommen, ein Zahldatum kommt und das wird nicht eingehalten, dann sollte man doch schnell reagieren und sich Hilfe holen.
0: Was ich mich ja tatsächlich immer frage, ziehen die Leute ein mit dem Vorsatz, Mietnomade zu sein und das irgendwann verkommen zu lassen und sich dann zu verziehen, oder passiert das einfach so?
1: Das kommt darauf an. Also es kann sich sicher mal so entwickeln, dass man unverschuldet in eine finanzielle Notlage gerät. Da will ich nicht eine Absicht unterstellen, aber es gibt sicherlich auch Ausnahmefälle, in denen man sagen kann, man spricht von einem Mietnomaden, also jemand, der einzieht und plant, die Miete von Beginn an nicht zu zahlen oder vielleicht auch nur einen kleinen Teil der Miete zu zahlen.
0: Dann wäre es ja tatsächlich schön, wenn man sich von vornherein irgendwie dagegen absichern könnte. Jetzt haben wir gehört, die Frau Bernhard hatte auf die Sachen geachtet. Guter Eindruck, Schufa. Was kann man noch machen?
1: Einkommensnachweise natürlich anfordern oder auch vielleicht mal fragen, in ein Gespräch gehen, ein persönliches, nach Tieren fragen oder wo hat man vorher gelebt, und sich auch nicht unter Druck setzen lassen und mal ein, zwei Tage überlegen, mit wem man den Mietvertrag abschließen will.
0: Jetzt haben wir gesehen, wenn man dann die Leute raushaben möchte, dann geht man zum Anwalt. Wie geht es dann weiter?
1: Der Anwalt schaut, ob die Voraussetzungen für die fristlose Kündigung vorliegen. Die liegen dann vor, wenn in der Summe zwei Monatsmieten offen sind oder wenn zwei Zahltermine offen sind, also ab dem zweiten Monat. Und dann sollte man auch beginnen, mit dem zweiten Monat sofort die fristlose Kündigung aussprechen, damit keine Zeit vergeht. Wenn der Mieter dann trotz Kündigung des Mietvertrags nicht auszieht, sollte sehr schnell Räumungsklage erhoben werden, denn das gerichtliche Verfahren dauert auch seine Zeit.
0: Das haben wir gehört, das kann schnell mal 12 Monate dauern. Was ist Ihre Erfahrung? Wie viel muss man da einplanen an Zeit?
1: Es kommt immer darauf an, wie der Mieter sich im gerichtlichen Verfahren verhält. Also verteidigt er sich nicht im gerichtlichen Verfahren, dann kann bestimmt binnen 6 oder 8 Wochen das Räumungsurteil bewirkt werden. Wenn der Mieter aber Verteidigungen vorträgt, dann muss ein Termin zur mündlichen Verhandlung anberaumt werden und dann kann es leider länger dauern. Aber Räumungsklagen sollen nach dem Gesetzgeber bevorzugt behandelt werden vor anderen Klagen.
0: Okay, herzlichen Dank für die Infos und Ihnen einen schönen Abend.
1: Danke, gern.
0: Die Polizei im Siegerland holt sich ungewöhnliche Unterstützung. Sie sehen es hier schon unten eingeblendet, von den Dildappen. Das sind ja Comicfiguren und für viele im Siegerland Kult. Die helfen ab sofort auch, Verbrechen zu verhindern. In einem Comicstrip haben es die Fabelwesen mit Betrügern und Schockanrufen zu tun. Später soll der Comic vom Zeichner Matthias Kringe aus Netphen als Plakat auch draußen hängen an öffentlichen Plätzen.
2: Opa Dildapp bekommt einen Schockanruf. Seine Enkelin braucht dringend Geld. Die ganze Familie ist in heller Aufruhr. Der Enkeltrick als Comicstrip. Diese neue Form der Kriminalprävention wurde heute bei der Siegner Polizei vorgestellt.
3: Uns ist wichtig, wir sind Kreispolizeibehörde hier vor Ort und wir möchten für die Menschen vor Ort möglichst gute Präventionsarbeit leisten. Und da sitzt der heimische Bezug mit den Dildappen. Das ist eigentlich genau das, was bei uns jetzt so stimmig erscheint.
2: Die Dildappen sind eine Erfindung des Netphener Zeichners Matthias Kringe. Er fand die Idee gut, seine Fabelwesen auf Verbrecherjagd zu schicken.
4: Ja, die Dildappen versuchen immer eine Lösung zu finden und immer eine schnelle Lösung zu finden und eine überraschende Lösung zu finden. Das zeichnet sie ja auch aus in den Dildappen-Geschichten vom Dildappen-Kalender.
2: Ab August soll der Comic in den Bussen der Verkehrsbetriebe Westfalen-Süd zu sehen sein.
0: In vielen Orten hier bei uns in Südwestfalen ist die Feuerwehr eine absolute Größe, was das Vereinsleben angeht. Oft auch mit sehr, sehr langer Tradition. So ist es auch in Attendorn. Und da gibt es für die Feuerwehr sogar ein eigenes Museum. Ganz viel gibt es da zu sehen aus der Geschichte, ganz viel zum Miterleben oder auch zum Anfassen. Da sind alte Spritzen, die noch von Hand betrieben waren, Helme und Uniformen aus der ganzen Welt und sogar richtig große Einsatzwagen. Da staunen sogar die Feuerwehrleute selbst. Unser Tipp.

0: Wahnsinn.
1: Ist kein typisches Museum, was wir hier haben. Weil wir haben sehr viel und bei uns darf man auch alles. Also ihr dürft in die Autos reinklettern. Also ihr dürft mal auch in T1 euch reinsetzen. Ich mache da ein Foto von euch. Oder?
2: Das Feuerwehrmuseum in Attendorn. Thorsten Rafflenbeul und Stefan Werner geht das Herz auf. Die

0: Die beiden Rettungskräfte aus Breckerfeld schwelgen in Feuerwehrgeschichte.
1: Das war ein Onkel mit Rührer, ne? War sie noch.
2: Mit Gummistiefeln.
1: Ja, genau, solche Wartstiefel oder was, glaube ich, ne? Solche blaue Leinwand, das kenne ich auch noch vom See, da war ja auch ein kleiner Junge.
0: Uli Johannes führt die beiden durch das 700 Quadratmeter große Museum. Besonders die seltenen Fahrzeuge kommen gut an, wie der T1 Feuerwehrbulli.
2: Ja, das ist auch der Platz, ein Raumwunder, mehr oder weniger, wie man dann hier noch reingepasst hat. Ne? Ob die früher alle schlanker waren auch.
1: Kopf einziehen.
2: Kopf einziehen. Oh, die Sitze sind bequem auf jeden Fall. Da hat man schon was getan.
1: Du sitzt vielleicht noch da hinten, gibt's aber nicht, ne?
2: Wunderbar. Nee, sitzt da
1: so
2: schon.
1: Knie an den Ohren.
2: Haben wir noch nicht.
3: Das ist ein Highlight unserer Ausstellung. Der T1 gibt es so in dieser Form nur noch sehr selten und ist ein sehr wertvolles Objekt.
0: Nicht ohne Grund sind die beiden Feuerwehrmänner aus Breckerfeld nach Attendorn gekommen. Sie sind auf der Suche.
2: Wir sind in erster Linie hier, weil wir für unser eigenes Feuerwehrfest, dieses Jahr ein Jubiläum ansteht, ein Spritzenhaus, was irgendwann mal bei uns gebaut worden ist, 1826. Und da wollen wir so eine kleine Ausstellung machen. Da haben wir uns eine Spritze für organisiert und wollen so ein paar Ausstellungsstücke besorgen.
0: Und da hilft Uli Johannes natürlich gerne weiter. Allerdings haben die beiden die Qual der Wahl. Denn in der oberen Etage gibt es noch mehr, viel mehr zu entdecken.
4: Alles, was das Herz begehrt.
2: Boah, verrückt.

0: Ein Prunkstück ist diese Sammlung, über 150 Feuerwehrhelme aus aller Welt.
1: Hier nochmal 1872. So, das sind natürlich die schönen ältesten Helme aus Leder noch, die es damals gab. Oder? Das ist alles Leder noch. Grundstock für das ganze Museum hat mein Vater ins Leben gerufen, der 50 Jahre Jäger und Sammler war. Und von Berufswegen war der Kneipier und jeder brachte ihm mal eine Uniform mit oder einen Helm mit. So ist die Sammlung langsam gewachsen.
0: Und so sind die historisch außergewöhnlichen Stücke erhalten geblieben. Das Feuerwehrmuseum in Attendorn ist in den Ferien jeden Samstag und Sonntag geöffnet. Da kann man viel entdecken. Bis auf die zwei Uniformen, die sind für das Jubiläum der Feuerwehr Breckerfeld gerade verliehen.
2: Gibt ja noch genug andere Sachen da zu sehen. 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
2: Am Samstag feiern wir unsere große WDR-Sommerparty in Duisburg, direkt am Rheinufer. 2015 sind wir auch live dabei hier mit dem Fernsehen. Mit dabei sind auch Jana, Michelle und Lukas. Die treten als Team Westfalen an in verschiedenen Challenges. Den müssen wir auf jeden Fall die Daumen drücken. Wir stellen Ihnen die drei jetzt mal vor aus Minden-Lübbecke. Eins ist klar, die bringen gute Laune mit und wollen den Pokal holen zu uns nach Westfalen.
4: Bereit machen zur Rundfahrt. Jana, Lukas und Michelle brechen auf. Zur sogenannten OKF.
5: Das ist die Ortskontrollfahrt. Wir müssen ja auch wissen, was hier bei uns in der Nachbarschaft los ist. Und dann trifft man sich vielleicht, hält noch einen kleinen Schnack. Ja.
4: Die drei radeln oft zusammen. Und jetzt ist jede Radtour quasi Trainingslager fürs Team Westfalen.
5: Ja, wir trainieren auf dem Fahrrad. Ein bisschen Ausdauer, ein bisschen Kraft und ein bisschen gute Laune.
6: In der Feuerwehr ist man ja grundsätzlich Allround-Talent. Von daher denke ich, es kann nicht schaden. Was da genau auf uns zukommt, wissen wir ja noch gar nicht. Von daher lassen wir uns überraschen und geben unser Bestes.
4: Geschicklichkeit, Wissen, Zusammenhalt. Darauf kommt es in der großen WDR-Live-Sendung am Samstagabend an. Die drei sind optimistisch, spielen ist ihr Ding. Und Jana Mielke und Michelle Timmerberg sind seit fast 20 Jahren beste Freundinnen.
5: Wir haben uns in der ersten Klasse kennengelernt und dann irgendwie gedacht, ja, das ist jetzt meine beste Freundin und so sind wir da irgendwie reingewachsen. Ja,
7: ja, wir haben schon sehr, sehr viel gemeinsam erlebt, Höhen und Tiefen. Ja. Und ich glaube, das verbindet uns einfach. Ja.
4: Lukas Esel kommt zwar nicht mit zur Live-Show nach Duisburg, ist aber sowas wie der westfälische Glücksbringer.
5: Der ist Teammitglied des Herzens, würde ich sagen, das Apollo. Apollo 13. Und genauso hoch wie er fliegen wir, glaube ich, auch am Samstag.
4: Und als Vorbereitung aufs Quiz haben die drei schon mal kurz das Internet ausgedruckt.
5: Wie hieß denn der Elefant, der aus der Wuppertaler Schwebebahn gefallen ist?
6: Oh, das weiß ich. Das ist, müsste Tuffy sein.
5: Ja, hundertprozentig. Uns kann,
6: wenn das, wenn das so weitergeht, dann denke ich, stehen die Karten gut für Samstag. Moin Nachbar!
5: Hallo!
4: Boxenstopp beim Nachbarn. Andreas Fuchs hat spontan geladen. Auf Kaltgetränk und Fotoshooting für die neuen Stars in der Nachbarschaft.
8: So ein Team, so ein Dreierteam, sollte auch natürlich professionell auftreten. Und ich würde sagen, wir machen gleich noch ein kleines Shooting, dass wir so ein paar Autogrammkarten haben.
4: Ab ins Rampenlicht. Das Team Westfalen hat eigene Autogrammkarten und ist bereit für Größeres.
6: Halt, wir machen noch ein Querformat. Sag niemals nie, ne? Wenn Hollywood durch Zufall Samstagabend WDR gucken sollte, wir sind bereit. Also wir sind zwar nicht die Besten, aber die Lustigsten auf jeden Fall. Und sollen sie Anfragen schicken? Visitenkarten oder Autogrammkarten haben wir gleich fertig. Immer her damit.
4: Spontane Nachbarschaftshilfe. Gerade diesen Zusammenhalt schätzt Lukas Rötemeier hier.
6: Einfach diese Hilfsbereitschaft und diese insgesamt große Familie macht echt viel aus hier, ja.
5: Oh.
6: Was ist jetzt?
5: Ich finde das so süß, wenn du das sagst. Weil, also du bist hier geboren und gefühlt, also ich denke, du wirst hier auch sterben.
6: Ja, da gehe ich von aus. Da gehe ich stark von aus.
4: Aber vorher will das Team Westfalen bei der WDR-Sommerparty gewinnen.
2: Ich glaube, die haben gute Karten am Samstag. Libellen haben jetzt gerade Hauptsaison. Die da hat Volker Blank am Hexenteich in Menden entdeckt. Macht eine kleine Pause auf einem Baumstamm, bevor es wieder weitergeht durch den Wald mit 50 km/h. Vielen Dank fürs Schicken. Und bevor ich auch gleich eine Pause auf dem Baumstamm mache, gucken wir noch aufs Wetter. Heute Nacht nur wenig Wolken am Himmel. Manchmal kann es ein bisschen neblig sein am Boden. Fast schon kalt wird es mit 6 bis 11 Grad. Morgen früh sind die Wolken ziemlich dicht. Die Sonne kommt meistens nur ab und zu mal durch. Nur an einigen Orten bleibt sie am Vormittag schon länger. Am Nachmittag werden die Wolken ein bisschen lockerer. Es gibt immer mehr Sonne, Temperaturen zwischen 18 Grad am Rothaargebirge und im Maximum 25 gibt es an der Sieg. Am Samstag erst sonnig, nachmittags dann mehr Wolken, bis zu 30 Grad. Am Sonntag erst freundlich, dann Regen und Gewitter, bei höchstens 25 Grad. Und am Montag recht viele Wolken, manchmal Regen oder Schauer, um 24 Grad und 7 Stunden Sonne. Nächste Woche wird es dann wieder heißer, deutlich über 30 Grad. Wie heiß genau ist noch nicht sicher und es bleibt weitestgehend trocken. Nach der Tagesschau entdeckt Judith Rakers mit uns zusammen den Bodensee zwischen Abenteuer und absoluter Ruhe. Wunderschön im WDR. Morgen ist Michaela Pattberg für Sie da und ich sage schönen Abend. Bis bald. Alles Gute.

0: Geplanter Aufstand der Gefängnisinsassen, das war eine Schlagzeile, die es in sich hat. NRW-Justizminister Limbach war heute in Siegburg, wo das Ganze hätte stattfinden sollen, und informierte.
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0: Und damit herzlich willkommen. Nach Euskirchen und Rheinbach sorgt jetzt also die JVA Siegburg für Schlagzeilen. Die Rede ist von einem möglicherweise geplanten Aufstand der Insassen. Wir haben gestern schon darüber berichtet. Ein Großaufgebot der Polizei hatte am Dienstag das Gefängnis durchsucht. Heute kam der NRW-Justizminister nach Siegburg, machte sich ein Bild und informierte die Öffentlichkeit über das, was klingt wie ein Kinofilm.
2: Messer, die über die Gefängnismauern geworfen werden. Häftlinge, die über zwei JVA-Bedienstete an

0: Drogen, aber keine Waffen.
1: Unabhängig davon, wie die weiteren Ermittlungen nun verlaufen, es war absolut korrekt, dass hier nicht das geringste Risiko eingegangen worden ist. Der Schutz und die Unversehrtheit unserer Bediensteten stehen für uns an erster Stelle.
0: Erst im Mai gab es in der JVA Euskirchen eine Razzia und Korruptionsvorwürfe gegen Bedienstete. Mitte Juli dann Rheinbach. Mitarbeiter sollen Handys und Drogen geliefert haben. Und jetzt könnten in Siegburg zwei Bedienstete Handys reingeschmuggelt haben. Am Nachmittag musste Justizminister Limbach zurück nach Düsseldorf, um sich wieder einmal dem Rechtsausschuss zu stellen. Dessen Vorsitzender glaubt:
2: Wir haben da ein strukturelles Problem. Unabhängig davon, ob sich das bestätigt mit den zwei Fällen jetzt hier oder zwei Personen hier. Aber ich glaube, da müssen wir genauer drauf schauen.
0: Rückendeckung gab es im Ausschuss allerdings auch aus der Opposition dafür, dass man die Aufstandshinweise des Häftlings ernst genommen hat.
3: Denn ich stelle die Gegenfrage: Was wäre gewesen, wenn alles richtig gewesen wäre, was er behauptet hätte, und wir als Staat hätten nicht reagiert? Das wäre das Schlimmste gewesen.
0: Nicht nur in Siegburg, überall in Gefängnissen sind Handys oder Drogen heiß begehrt. Um zu verhindern, dass die Beschäftigten solche Dinge überhaupt hineinschmuggeln können, hatte der Minister schon vor den Ereignissen in Siegburg angekündigt, dass es Taschenkontrollen bei Bediensteten geben soll. Ein wirksames Mittel oder eher Symbolpolitik?
4: Wer über kriminelle Energie verfügt und versucht, sich unredlich zu verhalten, ich glaube nicht, dass er sich von Taschenkontrollen aufhalten lässt.
0: Was dran ist an den Aufstandsplänen in Siegburg und am möglichen Handyschmuggel durch Bedienstete, das sollen jetzt noch die weiteren Ermittlungen ergeben.
5: Über die wir natürlich dann auch berichten werden. Übrigens, der Häftling selber, der die Hinweise gegeben hat, wurde bereits in eine andere Haftanstalt verlegt. Das war offenbar Bedingung für die gelieferten Informationen. Und es gibt auch Nachrichten zum Straßenbahndilemma in Bonn, und es wird nicht besser. Die Stadtwerke haben vor kurzem am Nachmittag neue Informationen bekannt gegeben, wonach die 60 stillgelegten Bonner Stadtbahnen, also wir reden von 80% des Betriebes, anders als angekündigt in der kommenden Woche nicht wieder fahren werden. Außerdem nannten sie erstmals, worum es sich bei den technischen Problemen genau handelt.
6: Bei Kontrollen sei unter anderem aufgefallen, dass zu alte Teile verbaut wurden. Diese verbinden die Räder miteinander. Die betroffenen Bahnen stammen aus den 80er Jahren. Die nun gefundenen Bauteile sind allerdings noch älter. Außerdem wurden laut Stadtwerken Getriebeteile verbaut, die nicht original sind. Nun soll alles genauer auf Sicherheit überprüft werden. Laut Stadtwerken sollen die Arbeiten noch bis mindestens Mitte August dauern. Ob die 20 Kölner Stadtbahnen, die im Moment aushelfen, bis dahin in Bonn fahren können, ist noch nicht klar.
5: Und das alles in diesen Zeiten. Gott sei Dank sind wenigstens Ferien. Ja, in diesen Zeiten heißt, was hilft denn gegen die vielen Staus, die wir in Bonn haben? Seit die Nordbrücke gesperrt ist, scheint die ganze Stadt im Stop-and-Go zu verharren. Was also hilft? Die Antwort der Stadtverwaltung lautet: Versuch und Irrtum. Seit 6 Wochen probiert sie immer wieder neue Maßnahmen aus, in der Hoffnung, dass der Verkehr in der City einigermaßen rollt. Also wir erinnern uns, vom kostenlosen Bus- und Bahnverkehr bis zu neuen Straßenmarkierungen. Das ist viel dabei. Zeit nach 6 Wochen Brückensperrung für den Praxischeck. Was hilft wirklich und was könnte man sich sparen?
7: In Bonn gilt, wenn nichts mehr geht, Fahrrad geht immer. Seit die Nordbrücke gesperrt ist, satteln viele um. An der Kennedy-Brücke ist zwar die Fahrradzählstation kaputt, Daten gibt es trotzdem. Und die belegen den Trend, heißt es vom ADFC.
8: Es ist sehr gut, dass die Leute begriffen haben, dass das Fahrrad nicht nur eine Freizeitlösung ist, sondern wirklich eine echte Alternative für tägliche Fahrten innerstädtisch hier in Bonn.
7: Das Beste, dieser Fahrradboom kam ganz von allein. Ohne Werbung, ohne Förderprogramm. Andere Maßnahmen sind aufwendiger. Die Stadt richtet Park-and-Ride-Plätze ein. Die Bilanz ist gemischt. In Ramersdorf werden die zusätzlichen Plätze gerne genutzt. Am ehemaligen Landesbehördenhaus herrscht gähnende Leere. Fazit: Das läuft noch nicht rund. Manchmal reicht schon weiße Farbe. In Bonn-Beul standen die Stadtbahnen oft mit im Stau. Jetzt wurden getrennte Spuren für Autos und Bahnen markiert. Das hilft, sagen die Stadtwerke.
9: Die Verspätungen der Linie 66 sind deutlich zurückgegangen an der Stelle, weil sich die Bahnen und die Autos nicht mehr in die Quere kommen. Nur wenn LKWs parallel unterwegs sind, dann kommt es noch mal dazu, dass eine Bahn feststeht. Aber das ist deutlich weniger geworden.
7: Schon wieder vorbei ist die Zeit der

0: Kostenlosen Öffis. Von Mitte bis Ende Juni brauchte man kein Ticket. Das hat die Stadt rund 350.000 Euro pro Woche gekostet. Was es gebracht hat? Dazu gibt es keine genauen Zahlen. Bleibt noch der Autoverkehr. Da gehen die Meinungen weit auseinander. Die Adenauerallee wird gerade umgebaut. Autos bekommen wieder 4 Fahrspuren. Die Industrie- und Handelskammer findet es richtig, dass sich Bonn darauf vorbereitet, bald noch mehr Autos zu verkraften.
1: Wir müssen uns auf diesen Herbst vorbereiten. Wir müssen gemeinsame Anstrengungen, Rhein-Sieg und Bonn zusammen, uns überlegen, wie wir die Mobilität spätestens, wenn die dunklere Jahreszeit beginnt, wieder organisieren wollen.
0: Der Fahrradverband ADFC kritisiert, dass Radfahrer jetzt Umleitungen fahren sollen, um Platz für Autos zu machen. Auf einem Teil der Oxfordstraße wird sogar ein Fahrradfahrverbot eingerichtet.
2: Das ist ein echtes Problem, weil die Oxfordstraße ist die Haupt-Ost-West-Achse hier in der Innenstadt. Und die zu sperren, ist einfach Irrsinn.
0: Noch ist es zu früh, um zu sagen, was diese Verkehrsmaßnahmen bringen. Klar ist, Bonn probiert gerade eine Menge aus. Doch der beste Ersatz für die gesperrte Nordbrücke ist eine reparierte Nordbrücke.
3: Und auch das Folgende ist eine wirklich unendliche Geschichte. Die Stadt Bornheim kämpft für einen Supermarkt im Stadtteil Willich. Da gäbe es sonst nur eine Tanke und das war's. Unendlich ist die Geschichte, weil Bornheim das mit dem Supermarkt schon super lange versucht. 17 Jahre. Die Verantwortlichen haben schon lange ein gut erreichbares Grundstück ausgeguckt. Ein Investor, eine ganze Supermarktkette ist auch in den Startlöchern. Aber die Bezirksregierung in Köln stellt sich seit Jahren quer und verhindert den Supermarkt, den die Bürger unbedingt wollen.
4: Das ist das Grundstück in Bornheim-Widdich an der Kölner Landstraße, um das es seit Jahren so viele Diskussionen gibt. Ein guter Standort für einen Supermarkt, meint auch Ortsvorsteher Sandeep Singh Beins.
5: Dann wird es noch einen Fußwegübergang geben über die Hauptstraße. Der wird hier ungefähr stattfinden. Plus den Grünstreifen, den man halt sieht, wird geändert zu einem Fußweg. Und dann kann man den Supermarkt superzentral zu Fuß oder mit dem Fahrrad erreichen.
4: Aber so einfach ist das alles nicht. Die Bezirksregierung hat das Projekt gestoppt, weil der Bau im Widerspruch zur sogenannten Landesflächenplanung steht. Vereinfacht gesagt ist das Gelände darin als Landwirtschaftsfläche ausgewiesen und eben nicht für einen Supermarkt. Die Stadt Bornheim hat die Fläche in ihrem Flächenplan bereits in ein Sondergebiet Einzelhandel umgewandelt und noch mehr Zugeständnisse gemacht.
5: Die Bezirksregierung sagt, es darf nicht größer wie 709 Quadratmeter Gesamtfläche sein. Da ist Investor schon hingegangen, hat jetzt die Gesamtfläche auch kleiner gemacht, sodass sie ja zufrieden sind.
4: Derweil sammeln Gabi Oesterholz, die Vorsitzende der katholischen Frauengemeinschaft, und Frank Schilling, der Vorsitzende der Dorfgemeinschaft, fleißig Unterschriften für den Bau des Lebensmittelmarkts mit Kaffee. 300 haben sie schon.
6: Wir haben ja ein demografisches Thema, immer mehr ältere Leute. Gerade die wünschen sich eine Nahversorgung, weil sie sonst abgeschnitten sind. Weil das ist über die Nahverkehrsthematik schon relativ schwierig, für die älteren Menschen ihre Sachen hierher zu kriegen.
4: Nur an der Tankstelle gibt es noch Brötchen. Die nächsten Supermärkte sind nördlich in Wesseling rund 1,5 Kilometer bzw. 3 Kilometer entfernt und im Süden in Bornheim-Hersel auch in rund 3 Kilometern zu erreichen. Frank Schilling setzt auch auf das geplante Café im künftigen Supermarkt von Widdich.
6: Hier gibt es ein paar ältere Menschen, die haben sich früher immer mit dem Fahrrad beim Bäcker in Hersel getroffen. Das können die aber nicht mehr, weil sie einfach zu alt geworden sind. Und die suchen dringend nach sowas, wo sie sich mittags mal hinsetzen, Kaffee trinken und klönen können. Also das Thema soziale Komponente, Kommunikation, Austausch, ein schwarzes Brett, das würde uns das alles bieten.
4: Die Bezirksregierung will sich nicht vor der Kamera äußern. Zitat: Zeitnah findet ein Abstimmungstermin zwischen der Stadt Bornheim und der Bezirksregierung Köln statt, um die Lösungsmöglichkeiten auf Grundlage der Anpassungen der Stadt Bornheim und dem in Änderung befindlichen Landesentwicklungsplan zu besprechen. Vielleicht findet sich dann eine Lösung für die Menschen in Widdich.
3: Und wie wir erfahren haben, hat dieser Termin tatsächlich heute stattgefunden. Der technische Beirat des Bürgermeisters lässt sich zitieren mit den Worten, dass das Gespräch zwischen der Stadt und der Bezirksregierung sehr konstruktiv war und dass man einen gemeinsamen Lösungsweg finden wolle. In der zweiten Jahreshälfte soll dann der Plan entsprechend angepasst werden. Dann sehe man weiter. Grundsätzlich sähe es ganz gut aus, aber es sei noch nichts genehmigt. Aber immerhin, es scheint Bewegung in die Sache zu kommen. Ja, seit die Nordbrücke gesperrt ist, spätestens seit dann, mutiert das Fahrrad natürlich zum erst recht flottesten Fortbewegungsmittel in der Innenstadt. Und wer weiter pendelt, nutzt auch immer häufiger das Rad mit E-Motor. Vor allem auch ältere Menschen steigen verständlicherweise gerne vom normalen auf das motorunterstützte Rad um. Spiegelt sich leider auch in den Unfallzahlen wieder. In Nordrhein-Westfalen ist die Zahl der verunglückten Pedelec-Fahrer um mehr als 11% gestiegen. In Bonn ist die Steigerung etwas moderater, vielleicht auch, weil die Polizei hier Kurse anbietet.
7: Einfach durchfahren.
8: Ganz schön eng ist der Parcours. Für Elke Krenz ist das erstmal eine große Herausforderung.
9: Ja. Für mich das Schwierige, das Gleichgewicht zu halten, wenn man so langsam durch die Kurven muss. Aber je langsamer, desto besser kriegt man es auch hin.
7: Ich würde immer
8: Henning Baum von der Polizei Bonn hat die enge Spur gelegt. Gibt Tipps, wie man am besten fährt und stoppt oder eben besser nicht.
7: Du fährst, ja, und du bist immer noch am Fahren. Das wollen wir eben halt nicht.
8: Mit ein bisschen Übung klappt's im Parcours dann schon richtig gut. Es geht auch ums Gleichgewicht, ein wichtiger Baustein für sicheres Fahren.
10: Also ein Pedelec ist deutlich schwerer als ein normales Fahrrad, sodass dadurch auch ein höheres Kippmoment entstehen kann. Auch die Bremsen sind viel stärker als bei einem normalen Fahrrad. Dadurch können natürlich mehr Unfälle passieren.
8: Einen ersten Schreckmoment hatte Jürgen Niepaus schon. Er ist 75, immer Rad gefahren, aber mit Motor ist für ihn neu.
11: Beim ersten Bremsen an der Ampel, da bin ich fast umgefallen zur Seite, weil es so schwer war.
8: Sicher fahren fängt allerdings schon beim Outfit an. Helm und gute Sichtbarkeit sind wichtig. Erfahrung und Können sind ganz unterschiedlich. Gerade auf dem Schlauch zu balancieren, sieht bei den meisten erstmal so aus.
7: Schau geradeaus.
10: Wichtig ist dabei, dass du wirklich weit schaust, ja, und dich nicht auf den Schlauch unten konzentrierst, weil du nimmst den Schlauch auch wahr, wenn du gerade ausschaust.
7: Ja.
10: Und jetzt schaust du nur noch zu mir. Zu mir schauen, hier hingucken. Und schon fährst du über den, guck mal, wie super, du hast nach unten geguckt am Ende.
8: Nicht nach unten schauen, sondern nach vorne. Klappt bei Jürgen Niepaus schon richtig gut. Beim Schildkrötenrennen geht es darum, das Rad sicher zu halten. Die langsamste Fahrerin gewinnt. Sicher auf dem Rad zu sein, ist in Bonn in diesen Zeiten wichtiger denn je.
10: Insbesondere jetzt durch die Nordbrückensperrung. Da will man mit dem Fahrrad ja schneller vorankommen, als schneller als die Fahrzeuge, die PKWs. Und dann neigen natürlich viele Menschen dazu, rechts an wartenden Fahrzeugen vorbeizufahren. Und das ist die weitere Kernbotschaft. Wir sagen ja grundsätzlich, fahr bitte nicht an einem Fahrzeug rechts vorbei. Insbesondere wenn es ein großer LKW, ein Bus oder ähnliches ist. Da ist die Gefahr, in den toten Winkel zu kommen und schwerst oder auch tödlich zu verunglücken, sehr groß.
8: Auch eine ganz wichtige Lektion, richtig bremsen.
12: Lenker gerade lassen, hinten komplett zuziehen, tiefer Schwerpunkt, Arme durchdrücken, wie wir gerade gemacht haben.
8: Die Erfolgserlebnisse kommen schnell.
13: Bei der Familie, die alles super Fahrradfahrer sind, kann ich jetzt stolz sagen, der Opa kann es auch.
8: Jürgen Niepaus macht den Alltagstest. Auf der Straße hat er jetzt nach dem Training ein anderes Gefühl.
14: Man achtet ein bisschen mehr auf sein Umfeld, sage ich jetzt mal. Man fühlt sich ein bisschen sicherer dann. Ne?
8: In die Innenstadt mit dem dichten Verkehr und den vielen Staus will er aber trotzdem nicht mit dem Rad. Dann doch lieber entspannt auf dem Radweg am Beuler Rheinufer zwischen den vielen anderen Radlern.
3: Und auch da muss man ganz schön aufpassen, vermute ich mal. Ne?
6: Ja, gerade momentan aufgrund der Verkehrslage, Nordbrückensperrung. Viele weichen aus aufs Fahrrad und dann wird es natürlich sehr eng auf den Straßen, sehr, sehr gedrängt.
3: Sagt Olaf Krüger von der Verkehrsunfallprävention der Bonner Polizei. Guten Abend.
6: Hallo, guten Abend.
3: Diese Pedelec-Kurse, da müssen wir natürlich noch ein bisschen drüber reden. Warum verunglücken die so viel?
6: Also wir hatten letztes Jahr 270 verunfallte und verletzte Pedelec-Fahrer. Davon waren 25% Senioren. Und wir haben das Problem zurzeit, dass die Hauptunfallursachen zurzeit Abbiegen, Vorfahrtverstöße, als auch in dem Bereich der Alleinunfälle sind. Und dementsprechend haben wir uns als Verkehrsunfallprävention Gedanken gemacht, haben gesagt, okay, wir müssen da was gegen unternehmen. Und deswegen haben wir dann diesen Pedelec-Kurs gestartet.
3: Zur Sortierung nochmal, 25% der Verunfallten sind Senioren. Das heißt aber, drei Viertel der Pedelec-Fahrer, die verunglückt sind, nicht Senioren. Das ist also kein typisches Seniorenproblem.
15: Nein, aber es ist natürlich so, wenn Senioren fallen und stürzen mit Pedelec, die ja natürlich viel schneller fahren und auch vom Gewicht her höher sind, dann ist natürlich auch wahrscheinlich die Verletzungsgefahr viel, viel größer. Ne?
3: Der Kurs war gut besucht. Ja. Vielleicht ein, zwei Tipps. Ist wirklich das Bremsen das Hauptproblem, wenn ich mit dem Pedelec neu unterwegs bin?
15: Ja, also normalerweise die Pedelecs heutzutage, die haben ein Gewicht zwischen 26 und 36 Kilo.
3: Also viel schwerer als die herkömmlichen
15: Räder. Also sind viel, viel schwerer als die normalen Fahrräder. Die haben natürlich die Motorunterstützung. Wenn jetzt natürlich die Leute, sage ich mal, insbesondere unsere Zielgruppe, die dafür zurzeit ist, nämlich die Senioren, wenn die natürlich sich ein Pedelec kaufen, dann kann es passieren, dass sie natürlich erstmal überfordert sind. Nicht nur mit der Motorunterstützung, sondern auch mit der Bremskraft. Das heißt, wenn sie bremsen, und ich habe eine Scheibenbremse, die noch nicht richtig eingefahren ist, da braucht man so circa 70 Kilometer für, bis die eingefahren ist. Wenn die nicht eingefahren ist und man zieht natürlich stark an der Bremse, egal ob vorne oder hinten, dann kann man natürlich auch ein Blockieren verursachen.
3: Die Kurse sind gut gebucht. Ja. Ich glaube, diese oder nächste Woche kommt ein weiterer Kurs. Der ist aber, glaube ich, schon ausgebucht. Genau. Aber es gibt weitere. Wann kann man da mitmachen?
15: Ja, also wir sind ja zuständig von der Verkehrsunfallprävention. Das heißt, unsere eigentliche Tätigkeit sind die Kinder. Das heißt, Kindergarten, 1. Klasse, 4. Klasse, Radfahrausbildung auch. Und deswegen haben wir sehr, sehr viele Schulen, sehr viele Kindergärten. Und deswegen haben wir gesagt, wir benutzen diese Zeit in der Ferienzeit dafür, sag ich mal, die nächsten Kurse anzubieten. Das heißt, in dem Fall, die nächsten Kurse würden dann in den Herbstferien kommen.
3: Und da kann man sich dann anmelden bei der Polizei, findet man die Informationen dazu. Aber was wir gerade auch im Kurs gesehen haben, das wäre ja auch was für, ich sage jetzt mal, normale Radler ohne Motorunterstützung, oder?
15: Wenn man so manchmal draußen auf der Straße rumfährt und so bestimmte Fahrradfahrer sieht, dann gebe ich Ihnen recht. Aber ich sage mal so, für uns ist halt auch die Unfallstatistik wichtig. Und wenn wir sehen, wir hatten letztes Jahr 3 tödlich verletzte Pedelec-Fahrer in den Seniorenbereich, dann ist es natürlich wichtig, darauf ein bisschen einzusteigen. Und das war unser Hauptaugenmerk, ist jetzt mal den Leuten, die dann wirklich zu uns kommen möchten, ihnen dann eine gute Hilfestellung zu bieten.
3: Die gibt es. Die nächste dann also in den Herbstferien. Olaf Krüger, Dankeschön von der Polizei Bonn, Verkehrsunfallprävention, für den Besuch bei uns im Studio und die weiteren Informationen.
15: Vielen herzlichen Dank.
3: Und das Gespräch haben wir aufgezeichnet. Und nun geht's hoch hinaus in unserer diesjährigen Sommerserie. Für die Region entführen wir Sie an besondere Orte, an Orte, die nicht nur hoch liegen, sondern wo auch sonst kein normaler Mensch hochkommen würde. Und solcher Ort sind auch die Türme der Klosterkirche von Maria Laach. Einige der 6 Kirchtürme der Benediktinerabtei sind nämlich begehbar und jeder für sich ein echtes Abenteuer. Los geht's hoch hinaus in Maria Laach.

0: Auf Bruder Leonard und Geologe Sven von Loga wartet ein großes Abenteuer. Denn die beiden werden ganz nach oben steigen in bzw. auf das Herzstück der Klosteranlage Maria Lach. Doch bevor sie die romanische Pfeilerbasilika erklimmen, ist Geologe Sven schon vom sogenannten Paradies höchst erfreut. So heißt der ganz besondere Vorhof zur Kirche.
1: Hier ist es schon total super, ne? Geologisch gesehen. Das ist ein fossilreicher Kalkstein aus der Eifel. Das ist eine Koralle, ein Korallenästchen quer durchgeschnitten. Das heißt, die Abtei ist auch eine Fossillagerstätte und ich habe meinen Geologenhammer vergessen.
0: Die Abteikirche ist eine geologische Schatzkammer. Roter Tuff vom Laacher See, Basalt aus Mendig und vieles mehr. Dann geht's rein in die beeindruckende Abteikirche, vorbei an Klosterstifter Pfalzgraf Heinrich II. Zu Laach. Sicherheitshalber steckt der 85-jährige Leonard noch eine Kerze vom Aufstieg an.
1: Und jetzt gehen wir auf den Turm.
2: Ja.
0: Um es vorwegzunehmen, insgesamt 111 Stufen werden die beiden hochsteigen. Geschichte pur unter den Füßen.
2: Jetzt kann man hier sehr gut sehen, wie weich der Tuff ist.
1: Ja.
2: Wir müssen hunderte, tausende, zigtausende Mal die Menschen... Die
1: ja, hier unten haben wir Basalt, der ist
2: Basalt.
1: Sehr hart, der tritt sich ja nie ab.
2: Nein.
1: Und hier mit der Stufe fängt der weiche Tuff, weiberner Tuff ist das.
2: Für mich ist das faszinierend, weil ich sehe, wie die Stufen ausgetreten sind. Das geht unter die Haut fast. So.
1: In die Türme hochzugehen, da kommt man ja normalerweise nie hin. Und das ist ja eine vollkommen versteckte, aber auch unwahrscheinlich spannende Welt. Das ist ja wie im Kino, wie im Namen der Rose so ungefähr. Ja.
0: Inklusive historischer Graffiti. Das erste hohe Ziel der beiden ist übrigens der Mittelturm mit einer Höhe von etwa 33 Metern. Durch knarzende Türen und hölzerne Decken geht es hoch hinauf. Dort oben teilt Bruder Leonard eine ganz besondere Erinnerung mit Sven.
2: Jetzt habe ich hier ein schönes Foto. Das wurde gemacht.
1: Da bist aber noch jung.
2: Ja, dann bisschen. Ja. Das wurde gemacht 1963. Und das wurde hier gemacht.
1: Hier an der Stelle hier.
2: Ja.
1: Hast gestanden. Hier wurde das Foto gemacht. Grandios.
2: Ja.
1: Es finde ich so toll, dass wir hier zusammen hochgegangen sind, dass ich hier Sachen sehe, die ich noch nie im Leben gesehen habe. Ne?
2: Das ist ein Geschenk des Himmels, dass Sie mitgekommen sind. Für mich ein Geschenk des Himmels, ja.
0: Seit 62 Jahren lebt Bruder Leonard in der Abtei Maria Lach und nimmt Sven mit an Orte, an die sonst wirklich niemand kommt. Und das im besten Zwirn.
2: Jetzt habe ich eigens das sauberste Abit angezogen.
0: Das Ziel? Der Glockenturm mit einem noch vollständigen Glockenensemble. Regina Zöli, die Königin des Himmels, ist die schwerste Glocke des Geläuts.
2: Diese Glocke, 5 Tonnen, wurde früh mit dem Seil gezogen. Unten, da waren 3, 4 Leute.
1: Das Trommelfell weg. Ich stehe ja direkt hier drunter. Hier ist der Schall ja noch lauter. Ne? Das geht ja wahrscheinlich bis Mayen und bis an den Rhein.
0: Geläutet wird die Himmelskönigin nur bei Hochfesten oder wenn zum Beispiel der Papst stirbt. Insofern dürfte das Läuten weiter unten für einige Verwirrung sorgen.
2: Die denken bestimmt, das sind Kinder, die spielen.
1: Er ist sozusagen der Glöckner von Maria Lach.
2: Ja.
0: Und als wäre das alles noch nicht genug, geht es noch höher hinauf.
2: Jetzt gehen wir ganz nach oben.
3: Hier, durch die kleine Luke da
2: oben. Ja, selbstverständlich. Und dann schauen wir nach dem Westen. Das ist das Westwerk hier. Oh.
0: Die Belohnung für den steilen Aufstieg, eine Aussicht aus etwa 40 Metern auf die gesamte Region.
2: Grandios, hier, schöner Blick.
1: Das ist ein Ausblick, das habe ich noch nicht erlebt. Das ist ganz oben, das ist ja direkt unterm Dach, also höher geht's nicht. Wir sind jetzt auf dem höchsten Punkt der Abtei.
2: Nah am Himmel fast.
1: Ich dachte, ich komme nie in den Himmel, aber scheinbar klappt's doch.
0: Und auch für Bruder Leonard ist dieser Ort genau über dem Chor der Kirche und ganz weit oben etwas ganz Besonderes.
2: Ich komme ja nicht so oft hin, aber überwältigend.
0: Und genau in diesem Moment ertönen die Glocken zum Mittagsgeläut. Ganz bestimmt kein Zufall.
4: Von hoch hinaus, schnell runter kommt jetzt. Wir reden über Langeweile in den Ferien. Da kann schon mal sein, am besten die Kids ins Auto packen, mal auch in die Eifel düsen, Richtung Maria Lacht. Aber da gibt es ja nicht nur Natur, Wandern oder eben Kirche, sondern auch richtig Action. Eine rasante Abfahrt ist auch drin bei unserem Ausflugstipp der Woche, der eben auch Richtung Eifel führt.
5: Adrenalin. Ja. Da ist man hier an der richtigen Adresse.
6: Wir waren sehr, sehr schnell und sehr windig.
5: Zwischendurch kann man sich bewegen. Nach oben oder auch nach unten. Und dann gibt's wieder Karacho auf dem Schlitten.
7: Vollgas ist wirklich das Beste.
5: Unser Tipp, der Eiffeltor Erlebnispark mit Sommerrodelbahn. Hier sind wir, in Mechernich, schön im Grünen in der Nordeifel. Familie Becker versammelt sich erstmal zur Lagebesprechung.
8: Als erstes möchte ich eine Runde zum Warmwerden mit der Sommerrodelbahn und dann machen wir andere Sachen und am Ende vielleicht nochmal Sommerrodelbahn.
5: Na, Vorschlag akzeptiert? Ja, aber eins noch.
9: Leute, bei der Sommerrodelbahn, ne? Wer bremst, verliert.
8: Ich weiß.
5: Klare Ansage. Aber wir haben es hier auch mit erfahrenen Rodlern zu tun. Die ganze Familie ist am Start. Theo ist 8, Karl ist 11. Oder wie oft wart ihr schon hier?
10: Ich weiß es nicht, wie oft, aber auf jeden Fall oft. Und es ist immer gleich schön.
5: Und auch heute wieder?
11: Sehr, sehr, sehr, sehr, sehr, sehr aufregend.
5: Also, Füße arrangieren, Fahrstil klären.
12: Bremsen wir wieder oder bremsen wir nicht?
11: Bremsen nicht.
12: Wir bremsen nicht.
5: Tja, dann gute Fahrt.
13: Eins, zwei,

0: Und den Berg hoch geht's dann per Seilzug. Auch schön.
1: Da kann man nämlich schön relaxen.
2: Genau, da kann man sich die schöne Gegend angucken.
0: Team 2 nutzt die Zeit lieber effektiv für Manöverkritik.
1: Mama hat immer ein bisschen Angst, dass wir aus den Kurven fliegen. Deswegen sagt sie immer, bremsen! Du musst bremsen! Aber sie sagt doch selber immer,
3: wer bremst, verliert.
4: Ich bin ein schlechter Beifahrer.
0: Gut, das muss später ausdiskutiert werden.
1: Trampolin!
0: Genau, jetzt geht's aufs Trampolin. Das kann man hier umsonst nutzen. Ansonsten bezahlt man einzeln an den Attraktionen. Sommerrodeln gibt's in verschiedenen Paketen, zum Beispiel 6 Fahrten im Doppelschlitten für 22,50 Euro. Andere Geräte wie diese Schaukel funktionieren nach Münzeinwurf, sollte man sich aber überlegen. Alternativen gibt's genug. Bällebad oder was ganz Ruhiges. Theo baut hier am Bagger zum Beispiel noch ein Haus, hat er zumindest vor. So verfliegt der Tag. Highlight?
5: Die Sommerrodelbahn auf jeden Fall. Die Sommerrodelbahn.
2: Also Sommerrodelbahn finde ich das absolute Highlight.
1: Vor allem freue ich mich jetzt aufs Essen.
0: Stimmt, das rundet den Tag natürlich noch ab mit Steak vom heißen Stein und Burger und Pommes. Unser Tipp, der Eiffeltor-Erlebnispark in Mechernich. Täglich geöffnet von 10 bis 18 Uhr. Das Restaurant hat bis 21 Uhr offen.
1: Achtung, Kurve!
6: Und das Wetter macht eigentlich auch mit, vielleicht nicht am Sonntag. Wir gucken drauf, wir erwarten nämlich dann ein paar Regenmomente. Die klare Nacht aber erstmal bringt uns Sternenblick. Ist nämlich gering bewölkt, örtlich kann sich ein wenig Nebel bilden. Es wird recht kühl, 8 bis 12, 13 Grad maximal, alles auch windstill, also kalte Nacht. Morgen herrscht ein trockener Wechsel aus oft noch dichten Wolken. Bisschen Sonne, regional scheint sie dann aber auch schon mal wieder hier und da etwas länger am Vormittag. Im Laufe des Nachmittags lockern die Wolken allgemein immer mehr auf. Die Sonne bahnt sich den Weg. Nach der kalten Nacht wird es im Laufe des Nachmittags aber deutlich wärmer, 23 bis 26 Grad. Und so geht es dann am Wochenende weiter. Samstag erst sonnig, nachmittags einige Wolkenfelder. Es bleibt weiter trocken. 30 Grad, auf jeden Fall Samstag, Schwimmbadwetter. Sonntag starten wir freundlich, dann ziehen teils gewittrige Regenfälle durch. Da kommen die Schauer am Sonntag. Und am Montag ziehen noch so die letzten Ausläufer der Schauer durch. Und dann sehen wir auch in unserer Region, ab Dienstag kommt der Sommer wieder. Wir kriegen Temperaturen von 27, 28 Grad. Also der Sommer bleibt uns treu. Ein bisschen wenig Wasser haben wir. Und jetzt reisen wir gleich um 20.15 Uhr durch Deutschland. Judith Rakers nimmt uns mit an den Bodensee. Wunderschön, kann man wirklich sagen. Abenteuer und Auszeit nach der Tagesschau. Ihnen einen schönen Abend.
7: Ein Mann hat sich als Notfallsanitäter ausgegeben und den Tod eines 80-Jährigen verursacht. Er stand deshalb heute vor dem Landgericht in Kleve wegen Totschlags, gefährlicher Körperverletzung und Urkundenfälschung.
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7: Herzlich willkommen, schönen guten Abend. Ja, Notfallsanitäter kommen oft in absoluten Notsituationen, immer wenn es um Leben und Tod geht. Und in der vergangenen Woche hat vor dem Landgericht in Kleve der Prozess gegen einen 31-Jährigen begonnen, der sich mit falschen Zeugnissen bei Rettungsdiensten eingeschlichen hatte. Im August hatte er einen 80-Jährigen in einer akuten Notsituation falsch behandelt. Nun hat das Landgericht den Mann verurteilt.
9: Mit gefälschten Zeugnissen erschlich sich der 31-Jährige Anstellungen bei Rettungsdiensten in Nordrhein-Westfalen, obwohl er kein ausgebildeter Notfallsanitäter war. Nun hat das Landgericht Kleve ihn wegen Totschlags, versuchter gefährlicher Körperverletzung und Urkundenfälschung in 2 Fällen zu einer Freiheitsstrafe von 10 Jahren verurteilt.
10: Die Staatsanwaltschaft legt dem Angeklagten zur Last, dass er in diesem Zusammenhang als nicht fachlich qualifizierter Notfallsanitäter zu einem Einsatz in Kap-Lindfort gefahren ist. Dort soll er einen Patienten fehlerhaft behandelt haben und unter anderem auch die Hinzuziehung des Notarztes verhindert bzw. unterlassen haben. In diesem Zusammenhang soll es dann letztlich aufgrund der Handlung des Angeklagten zu dem Tode des Patienten gekommen sein.
9: Der 31-Jährige bat die Töchter des Opfers am letzten Verhandlungstag um Entschuldigung. Er habe den Tod des Mannes nicht kommen sehen. Für die Familie kein Trost. Für sie bleibt der Verlust unermesslich. Das Urteil ist noch nicht rechtskräftig.
7: Ja, wir erfahren natürlich alles dazu hier bei uns. Ja, und morgen vor 16 Jahren endete ein riesiges Musikfest in Duisburg in einer Katastrophe. Am 24. Juli verloren 21 junge Menschen ihr Leben bei der Love Parade. Und die Bilder des Unglückstages gingen um die Welt und sind tief im kollektiven Gedächtnis verankert. Seither wird zum Jahrestag der Opfer gedacht. Doch in diesem Jahr ist es erstmals anders, denn die Stiftung Duisburg 24-7-2010 hatte sich satzungsgemäß vergangenes Jahr aufgelöst. Die Gedenkveranstaltung morgen richtet nun die Stadt aus. Am Vorabend hatte 15 Jahre lang Angehörige der Opfer im Unglückstunnel die Nacht der 1000 Lichter veranstaltet. Doch ohne die Unterstützung der Stiftung findet das Ereignis in diesem Jahr nicht statt. Ja, ich freue mich, dass Jürgen Thies-Bohnenkamp, Pfarrer im Ruhestand, bei mir ist. Guten Abend, Herr Thies-Bohnenkamp. Sie waren, man kennt Sie natürlich, nicht auch zuletzt hier aus unserer Lokalzeit, Vorsitzender im Kuratorium der Stiftung in diesem Jahr erstmals im weitesten Sinne ohne Sie. Was wird da passieren?
11: Also es wird erstmal so weitergehen, wie wir es in den letzten 10 Jahren durchgeführt haben. Wir hatten ja immer eine sehr, sehr gute Kooperation mit der Stadt. Die Inhalte des Gedenkens haben wir als Stiftung verantwortet, aber das Ganze drum und dran, die Infrastruktur, die Sperrung des Tunnels, die Bereitstellung der Technik, die Einladung der Angehörigen etc., das war alles Aufgabe der Stadt und wir haben immer Hand in Hand gearbeitet, auch im Blick auf die Pflege der Gedenkstätte. Das ging gut und war eine gute Geschichte, die wir gemeinsam geschultert haben. Jetzt, die Stiftung existiert als solche so nicht mehr, aber die Inhalte gehen weiter. Auch jetzt ohne unsere direkte Beteiligung oder mehr ein bisschen indirekte Beteiligung noch. Und ich denke, das wird morgen ein würdiger Tag werden, genauso wie die Angehörigen. Und um die geht es ja auch und um die Betroffenen, wie die es erwarten dürfen.
7: Die Nacht der 1000 Lichter, ich hatte es gerade erwähnt, wird in diesem Jahr so nicht stattfinden. Bedauern Sie das?
11: Naja, die Nacht der 1000 Lichter ist so ein bisschen ein Signum gewesen, ein Zeichen gewesen der ganzen Jahre hindurch. Aber es wurde veranstaltet von der Organisation Bürger für Bürger aus Rheinhausen. Und die können das kräftemäßig auch nicht mehr stemmen. Aber ich gehe davon aus, dass einzelne Personen in jedem Fall heute Abend schon im Laufe der Nacht oder am morgigen Tag mit Kerzen zur Gedenkstätte kommen, um wenigstens etwas, wenn man so will, Hoffnungslichter in dieses dunkle Ereignis zu bringen.
7: Ja, wie nehmen Sie das Gedenken an die Love Parade und an die Katastrophe in der Stadt, in der Region mittlerweile wahr?
11: Ja, in den letzten Jahren haben wir schon beobachtet, dass die Beteiligung der Bevölkerung abnimmt. Aber umso wichtiger ist es, dass die Stadt es als ihre wirkliche, originäre Aufgabe versteht, dieses Gedenken aufrechtzuerhalten. Denn es ist Teil der Stadtgeschichte Duisburgs geworden. Und solange die Angehörigen auch aus Altersgründen immer noch kommen können und dabei sind und auch Betroffene sich zugehörig fühlen, denke ich, ist es gut, wenn eine Form des Gedenkens stattfindet, wie auch immer man sie gestaltet. Morgen in jedem Fall wird sie noch mal so gestaltet, wie es in den letzten 10 Jahren war.
7: Vielleicht auch Sie persönlich, geht Ihr Engagement in Sachen Love Parade weiter? Sie haben mit Sicherheit ja auch Beziehungen zu den Hinterbliebenen, zu den Opfern aufgebaut. Wie geht es für Sie persönlich weiter?
11: Also ich werde morgen daran teilnehmen und freue mich, dass ich dort eben Angehörige, vor allen Dingen auch die von weiter her kommen, aus Deutschland, aus den verschiedenen europäischen Ländern, ja selbst aus China, wieder treffen werden. Das wird auch immer so eine herzliche Atmosphäre in aller Ernsthaftigkeit, in aller Trauer. Aber trotzdem ist dort ein Gemeinschaftsgefühl gewachsen, das auch gerade die Eltern und die Betroffenen sehr zusammenschweißt. Und das ist gut so.
7: Sagt Jürgen Thies-Bohnenkamp. Herzlichen Dank, dass Sie die Zeit gefunden haben, zu uns zu kommen hier in die Lokalzeit.
11: Ja, gerne.
7: Dankeschön. Und wir schauen in Duisburg jetzt in Richtung Regattabahn. Da hat heute sozusagen der erste richtige Wettkampftag der U23-Ruder-WM stattgefunden. 1000 Athletinnen und Athleten, Betreuer aus etwa 50 Nationen sind an die Wedau gekommen. Für viele ist die WM eben nicht nur ein sportlicher Höhepunkt, sondern auch die Gelegenheit, ihre Vorbilder zu treffen, Familie, Freunde und auch internationale Medaillen. Darum wird gekämpft.
12: Wettkampf Tag 1 auf der Duisburger Regattabahn. Die besten U23-Ruderinnen und Ruderer der Welt kämpfen hier seit heute um den Einzug in die nächsten Runden. Spitzensportler aus aller Welt zu Gast in Duisburg. Für viele Teams war die Anreise lang. Timur aus Kasachstan war dagegen überrascht, wie schnell es vom Flughafen bis zur Regattabahn ging.
13: We flew to the Duisburg? Düsseldorf, ja.
12: Wir sind bis Düsseldorf geflogen, von dort aus mit dem Auto eine knappe halbe Stunde hier hingefahren. Das war echt schnell. Bei uns in Kasachstan sind die Entfernungen doch ein kleines bisschen größer. Da liegen oft hunderte Kilometer zwischen den Städten.
13: Behind one city and second city. It can be over 100 kilometers.
12: Die WM ist mehr als nur Sport. Im Fahrerlager treffen sich Athletinnen und Athleten aus aller Welt. Viele kennen sich bislang nur aus Wettkampfübertragungen im Netz. Für Kaiki aus Brasilien geht damit ein kleiner Traum in Erfüllung. Für mich ist das Ganze hier was ganz Besonderes. Ich habe all diese Sportler hier bisher nur auf YouTube im Netz gesehen. Jetzt habe ich die Möglichkeit, sie alle live zu erleben, meine Idole. Und auch wenn mein Englisch nicht so gut ist, versuche ich natürlich auch mit dem ein oder anderen mal zu quatschen. Mit dieser WM wird ganz nebenbei auch die modernisierte Regattabahn eingeweiht. Rund 30 Millionen Euro hat der Umbau gekostet. Bei den Sportlern kommt die Anlage gut an. Die Strecke hier ist total schön und wir mögen den Sportpark hier drumherum auch sehr. Für einige deutsche Athletinnen könnte Duisburg zugleich ein Schritt in Richtung Nationalmannschaft der Erwachsenen sein.
14: Wen sehen wir denn als nächstes bei Olympia eventuell?
15: Charlotte.
16: Die Charlotte.
15: Warum?
16: Oh. Ah, ich glaube, sie ist schon die talentierteste hier aus unserem Doppelvierer.
12: Und eine WM im eigenen Land, schon was anderes, oder Eva?
15: Ja, ich finde es schon ein Unterschied, weil ich war auch schon mal in Kanada bei der U19-WM und da konnten nicht so viele kommen. Und jetzt können wirklich hier, ich weiß nicht, 6 Leute aus meiner Familie füllen hier die Tribüne und auch mehr Freunde. Und darauf freue ich mich schon.
12: Kurzer Einblick ins Camp Österreich. Hier heißt es nach dem Rennen Regeneration.
17: Jetzt ist gerade Rennpause, Mädels. Und ihr, was macht ihr?
18: Radausradeln. Ja. Also wir haben unser erstes Rennen schon gehabt. Jetzt, wo die Rennen im Laufen sind, wird es meistens immer entspannter und gegen Ende natürlich tauschen sich mehr aus. Es ist ja auch beim Rudern so, dass man mit anderen Nationen das Gewand tauscht und das wird dann auch, auf das freue ich mich schon.
12: Während die einen schon durchschnaufen, steigt bei den nächsten die Anspannung. Der Kampf um die WM-Titel geht weiter und das noch bis Sonntag.
7: Ja, tolle Athleten hier bei uns in Duisburg und es kommt wieder mal einiges auf uns zu. Die A40 wird nämlich, ganz anderes Thema, zwischen Mülheim und Essen in beide Fahrtrichtungen gesperrt. Also gleich geht's los um 20 Uhr, das Ganze dann tatsächlich bis Donnerstag. Grund sind Sanierungsarbeiten an der Fahrbahn. Stefan Göke ist für uns live vor Ort. Lieber Stefan, noch sehe ich, läuft der Verkehr, ist ja auch noch nicht 8 Uhr. Wie ist die Lage? Was kommt auf uns zu?
19: Ja, offiziell in 20 Minuten kann man in beide Richtungen fahren. Feierabend. 5,8 Kilometer lang ist der Abschnitt, der gesperrt wird. Da sind einige Ausfahrten. Das ist schon ganz schön viel, auch wenn es diese Arbeiten abschnittweise an der A40 immer wieder mal gibt. Aber das ist schon nicht ohne. Wir sind hier in Mülheim-Winkhausen. Hier wird der Verkehr abgeleitet und das kann man hier ganz gut erkennen. Dann geht eine der Umleitungsstrecken genau hier entlang, die Aktienstraße. Da sehen wir auch schon die Umleitungsschilder, die aufgebaut wurden. Auf der anderen Seite stehen schon bereit die Absperrbarken, die dann aufgestellt werden für die, die auf die Autobahn drauf wollen. Das ist alles bereits vorbereitet, aber offensichtlich geht das gleich ganz schnell. Wir sehen also auch wirklich niemanden, der irgendwie sich in Bereitschaft gestellt hat, um das gleich alles mal aufzustellen. Das ist dann wahrscheinlich eine Sache von wirklich wenigen Minuten und dann geht es los in diese Richtung. Das ist die Strecke, die gesperrt ist. Hier ist Winkhausen. Ganz hinten sieht man so ganz leicht das blaue Schild Mülheim-Heißen. Von da an wird dann gearbeitet und das Ganze dann bis weit hinter Essen. Wir gucken mal in unserer Grafik genauer drauf, wie das Ganze ablaufen soll. Das heißt, wir haben zum einen hier, das ist der Streckenabschnitt, der gesperrt ist, mittendrin von West nach Ost. Mülheim-Winkhausen geht's los und bis Dreieck Essen-Ost geht dann in beide Richtungen gar nichts mehr. Da gibt es eine Option für diejenigen, die aus Dortmund kommen, was das Umfahren dieser Sperrung angeht. Also einfach die A52 weiter Richtung Süden, am Kreuz Breitscheid dann einmal scharf drehen und auf der A3 wieder hoch. Und das Blaue, was wir gesehen haben, das ist die innerstädtische Umleitung für diejenigen, die aus Richtung Duisburg kommen, die dann also tatsächlich
20: hier innerstädtisch durch Mülheim und Essen fahren sollen. Und das ist nicht so ganz ohne. Es gab vor wenigen Wochen auch schon mal eine kürzere Sperrung. Und das ist dann für die Anwohner schwierig. Die Leute versuchen sich natürlich Schleichwege zu suchen. Und das ist dann schon der schwierige Teil. Ja, es ist jetzt eine Woche lang Fluch und Segen, kann man sagen. Segen auch deswegen, weil es gibt ja die berühmten Anwohner, gerade im Essener Raum, die wirklich wenige Meter nur von der Fahrbahn entfernt wohnen. Und für die heißt das jetzt eine Woche endlich mal Ruhe. Und dann gibt es die anderen. Wir haben mit einem Maler und Lackierer gesprochen, der sagt, ja, Freunde, ist ja schön, dass das in den Ferien ist, wo weniger los ist. Ich habe aber auch weniger Leute. Und die sollen doch bitte zur Arbeit kommen. Und das wird dann in Einzelfällen, er sprach von einem Mitarbeiter vom Niederrhein, schwierig, wie der morgen früh zur Arbeit kommen soll.
7: Ja, danke schön, Stefan. Wir haben da ein Auge drauf. Es kommt was auf uns zu, aber ja, wart Mutter ab Mutter, sagt man hier. Im Prinzip ja auch. Danke schön, Stefan Göke. Und die Staatsanwaltschaft Duisburg ermittelt gegen 6 Duisburger Polizisten und Rettungsdienstmitarbeiter. Der Verdacht Körperverletzung mit Todesfolge. Denn ein 37-jähriger Mann war nach einem Polizeieinsatz Sonntagnacht gestorben. Als Todesursache steht aktuell Sauerstoffmangel im Raum. Der Mann hatte sich in der Wohnung eingesperrt, geschrien, randaliert. Laut Staatsanwaltschaft konnten die Polizisten ihn nicht beruhigen. Daher hatten sie den 37-Jährigen gefesselt und fixiert. Und noch vor Ort wurde er bewusstlos und starb dann später im Krankenhaus. Laut Obduktion könnte der Mann auch Drogen konsumiert haben. Ja, und denkt man ja, hier an Lavendelfelder, da fällt einem eher die Provence ein. Lila Eyecatcher wächst allerdings auch hier gleich bei uns um die Ecke am Niederrhein. Klein, aber fein baut der Familienbetrieb Sprüngten in Strahlen zwischen Rollrasen und Raps seit einigen Jahren auch Lavendel an. Die Pflanze kommt gut mit Trockenheit klar. In Zeiten Klimawandel hier am Niederrhein ist das mit Sicherheit ein sinnvolles Standbein. Aber ja, jetzt im Hochsommer ist Erntezeit tatsächlich.
21: Der Duft und die Farbe von Lavendel verlockend und anziehend. Für Kerstin Sprünken jedes Jahr ein Fest.
22: Das ist total beruhigend und vor allen Dingen dieses Gesumsel hier von den ganzen Bienen, das ist ein Traum. Also so viele Insekten wie hier sind und die alle total entspannt sind und man kann einfach genießen. So ein bisschen Urlaub. Wie heißt es, entspannen und mal so in die Weite blicken, das ist schon wunderschön, ja. Es kommen Leute hierher, die machen hier Fotos mit Kindern und die setzen sich einfach in den Lavendel und machen auch schon mal ein Picknick.
21: Aber mit der schönen Pracht ist es jetzt erst einmal vorbei. Johannes und Kerstin Sprünken ernten noch per Hand und das bei 30 Grad.
23: Um die ätherischen Öle zu gewinnen, müssen wir immer in der besten Zeit des Tages, bei viel Sonne möglichst und großer Hitze halt. Genau das, was wir am wenigsten mögen, mag der Lavendel am liebsten. In der Mittagszeit sagt man immer zwischen 12 und 2. Wenn die Sonne am höchsten steht, sind alle ätherischen Öle oben in der Blüte, um halt die Bienen und Hummeln anzulocken.
21: Für den Lavendel haben sich der Landwirt und die Wirtschafterin ganz spontan entschieden. In einer Fachzeitschrift haben sie einen Artikel über Lavendelanbau gelesen.
22: Bei dem Klimawandel, es war ja hier sehr trocken die letzten Jahre und da haben wir gedacht, oh, also die Hitze haben wir schon von der Provence und wir haben ein schönes trockenes Feld, wo wir halt unser Lavendel stehen kann, weil er mag ja keine nassen Füße und dann haben wir gedacht, das wäre doch mal eine schöne Sache.
21: Hier gedeiht er nun genügsam zwischen Raps, Rollrasen, Mais und Sonnenblumen. Früher hatte er Milchkühe, heute tüftelt Johannes Sprünken an neuen Ideen. Das Destilliergerät hatte er aus einer alten Waschmaschine und Edelstahlteilen zusammengeschraubt.
23: Wir waren immer innovativ. Mein Vater war schon immer, wenn was Neues war, sehr interessiert. Und das habe ich scheinbar mit geerbt. Einfach mal machen. Der Betrieb sollte ja irgendwo weiterlaufen. Also muss man Alternativen suchen. Entweder in groß oder halt im Familienverbund dann eben mit irgendwelchen Nischenprodukten versuchen.
21: Die Heilpflanze wirkt beruhigend, hält Mücken und Motten ab. In der Destille wird das kostbare Lavendelöl dafür gewonnen. Das dauert ein paar Stunden.
24: Hast du alles zusammen?
22: Ja, genau. Öl brauche ich jetzt noch.
24: Hier stehen noch bei.
22: Genau, die Seife bräuchte ich noch, die große.
24: Die große habe ich. Gehe ich neu.
22: Hast du neue holen? Okay, jo. Gut.
21: Im ehemaligen Kuhstall hält Kerstin Sprünken jetzt Vorträge und verkauft ihre Kreationen sowie Seife. Das ging am Anfang noch ziemlich schief.
22: Ich habe gesiedelt und gesiedelt, meine ganze Küche roch, aber ich hatte keine Seife. Es wurde nicht fest, nein.
21: Hat am Ende aber dann doch geklappt. Aus einem leidenschaftlichen Hobby ist inzwischen ein kleines, florierendes Geschäft geworden.
7: Von Oslo nach Friedrichskoog in Schleswig-Holstein. Das sind gut 1100 Kilometer über den Landweg. Und mit dem Auto dauert das ewig, mit dem Fahrrad erst recht. Ja, und mit dem Skateboard. Das wird eine junge Frau jetzt herausfinden. Mia Djuric ist 22 Jahre alt und macht sich bald auf den Weg. Mit dem Skateboard von Norwegen nach Norddeutschland. Das Ganze für einen guten Zweck. Und es ist tatsächlich nicht das erste Mal, dass Mia länger auf dem Skateboard unterwegs ist.
0: Mia Djuric und ihr Skateboard. Normalerweise ist sie in Ennepetal unterwegs, aber jetzt möchte die 22-Jährige auf die ganz große Tour gehen. Seit Wochen plant sie ihren Trip.
2: Ich bin früher schon mit dem Skateboard irgendwie zur Schule gefahren oder zu Verabredungen und quasi alles, was andere mit dem Fahrrad gemacht haben, habe ich immer mit dem Skateboard gemacht. Und das war eh schon so mein Hauptfortbewegungsmittel, wo ich noch keinen Führerschein hatte. Und dann war irgendwann die Idee, es gibt ja oft, dass Fahrradfahrer so größere Radtouren machen. Und wenn die das mit dem Fahrrad können, könnte man es ja vielleicht auch mal mit dem Skateboard testen. Und dann ist so diese Idee entstanden, genau.
0: Gut 1100 Kilometer ist ihre Reise lang. Von Oslo in Norwegen durch Schweden und Dänemark bis ins schleswig-holsteinische Friedrichskoog. Wie gesagt, alles auf dem Skateboard.
2: Also es klingt irgendwie sehr unrealistisch, wenn man das irgendwie so laut ausspricht. Aber ich glaube, ich habe das sehr gut und sehr detailliert auf jeden Fall durchgeplant. Und dadurch, dass ich auch letztes Jahr schon mal so was Ähnliches gemacht habe, bin ich mir ziemlich sicher, dass ich das auch schaffen werde. Und ich gebe mir Mühe und ich glaube einfach, jeder Kilometer, den ich mache, lohnt sich einfach.
0: Denn für Mia ist es nicht die erste Reise dieser Art. Bereits vergangenes Jahr hat sie sich von Ennepetal auf den Weg nach Sylt gemacht. Über 600 Kilometer, 19 Tage war sie insgesamt unterwegs.
2: Das war dann natürlich aber auch körperlich anstrengend. Dann bin jeden Tag im Schnitt 40 Kilometer gefahren, war okay. Ich bin auch einen Tag 60 gefahren, das war dann nicht mehr so cool. Deswegen so diese 40, 50 Kilometer sind die perfekte Grenze gewesen. Und dadurch, dass ich mich jetzt auch nicht jeden Tag gestresst habe, sondern in meinem Tempo gefahren bin, konnte ich auch auf längere Distanz diese Ausdauer beibehalten.
0: So soll es auch diesmal sein. Wenn alles gut läuft, erreicht sie in 31 Tagen ihr Ziel, Friedrichskoog in Schleswig-Holstein. Und dass es dahin geht, ist kein Zufall. Dort will sie zur Seehundstation.
2: Letztes Jahr hatte ich an einem Pausetag die Seehundstation in Friedrichskoog besucht. Ich kannte die vorher selber nicht. Und mein Besuch ist mir halt sehr positiv in Erinnerung geblieben. Ich fand, dass sie da eine sehr, sehr coole und wichtige Arbeit leisten. Und habe dann halt auch gelernt, dass sie sich eigentlich nur von Spendengeldern und von Eintrittsgeldern finanzieren. Und hatte dann überlegt, wenn ich noch mal so eine Reise mache, vielleicht einen Spendenlauf zu machen. Und ich wollte irgendwie, dass mein Spendenlauf Bezug auch zu mir oder zu meiner letzten Reise hat. Und dann ist mir das halt eingefallen, dass man das voll gut unterstützen könnte.
0: Auf ihrem Instagram-Profil gibt es Infos zur Reise und auch den Spendenlink. Aber was sagt eigentlich die Mutter, wenn die Tochter so eine Tour auf sich nimmt? Stolz?
3: Doch, auf jeden Fall bin ich da stolz drauf. Ja, na klar. Das ist ja schon eine Leistung, finde ich. Also eine körperliche Herausforderung, eine sportliche Leistung. Und dieses Mal finde ich es noch mal besonders schön aufgrund des Zwecks.
0: In gut zwei Wochen geht das Abenteuer los für die Ennepetalerin Mia Djuric. Zuerst mit dem Flugzeug nach Oslo und dann zurück Richtung Deutschland. Auf vier Rollen und ihrem Skateboard.
7: Ja, tolle junge Dame und wir haben einfach viele kluge Köpfe hier bei uns in der Region, natürlich auch viele Kreative und einen, den kennen ganz viele, den Tatort-Schauspieler Martin Brambach. Er lebt seit gut 20 Jahren mit Frau und Hund hier bei uns im Ruhrgebiet und er macht sich auf den Weg. Auf dem Rad, nicht auf dem Skateboard, zwei Tage von Hü nach Hott. Die ganze Doku dazu gibt es dann morgen um 20.15 Uhr im WDR-Fernsehen. Hier haben wir schon einmal ein paar Highlights.
4: Chrissy, ich bin dann weg.
5: Ja, deine Butterbrotdose hast du wieder liegen lassen.
4: Ach.
5: Ja, klar. So, dann viel Spaß. Schön Handzeichen geben, ne?
4: Wie Handzeichen?
5: Na, Handzeichen, wenn du abbiegst.
4: Nee, Wetter ist schön. Das wird herrlich. Tschüss,
5: Hügel. Okay. Ciao, viel Ciao. Spaß.
20: Ja, ne? Euch auch. Schönen
5: Ui,
20: Tag.
5: Dann haben wir ja richtig frei.
1: Ja, ich mache mir jetzt auch ein schönes Wochenende. Ich habe mich mit ein paar Leuten an der Strecke verabredet. Aber jetzt erst mal raus aus Recklinghausen. Das ist der Plan. Richtung Gelsenkirchen, dann Bochum. Übernachten werde ich heute in Vollmarstein auf der Burg. Und morgen geht's weiter über Wetter, Hagen, dann wird's wieder städtisch in Dortmund. Und zum Abschluss besuche ich einen alten Freund in Ohr-Erkenschwick. Und von da wieder Richtung zu Hause. Ich fahre über die Erzbahntrasse. Das ist eine ausgediente Bahnstrecke, über die früher Eisenerz transportiert wurde. Heute komplett als Radweg ausgebaut. Gut 9 Kilometer lang. Und hier hat mein alter Freund Holger seine Bude.
6: Der Holger.
8: Der Martin.
6: So.
8: Schön, dich mal wieder zu sehen.
6: Ja, aber das geht mir ganz genauso.
8: Hi.
6: Hi, hi, hi, hi.
8: Alles gut?
6: Ja.
8: Bei
6: ja.
8: dem Wetter?
6: Geht's dir gut?
8: Ja.
6: Schönen guten Tag.
5: Oh, mein Lieblingsschauspieler.
6: Ach, na, sagen Sie das mal ganz laut in die Kamera.
5: Mein Lieblingsschauspieler.
6: Weißt du, normalerweise fahre ich sowas ja immer Downhill runter. Aber die Produktion hat gesagt, das können Sie nicht versichern.
9: Fahrradfahren, nichts ist so schön wie Fahrrad.
6: Was machst du denn da?
5: Mit Bienen spielen.
6: Mit Bienen spielen?
5: Ja.
1: Pia kennt sich mit Bienen bestens aus. Sie ist keine Hobbyimkerin, sondern Biologin und Bienenwissenschaftlerin.
5: Du musst den Ärmel bisschen, du traust dich ja was, ey. Also sie können theoretisch stechen, aber sie tun es in der Regel nicht. Deswegen traue ich mich das auch zu machen. Und, wie fühlt sie an?
6: Ganz ungewohnt.
5: Erstarrt.
1: Und so langsam sollte ich auch mein Nachtlager ansteuern. Aber mein Team sagt, vorher treffe ich noch ein paar Radfahrer, die mir eine besondere Strecke zeigen wollen.
6: Wir fahren die Bachstraße rauf. Uns ist das zu steil, wir fahren da hinten rauf. Na, da probieren wir mal. Wir sehen uns oben. Ja, bis dann.
8: Der Berg ruft.
6: Wird das noch steiler?
8: Ein bisschen, ja. Es fehlt nicht mehr viel. Kommt nur so ein ganz kleiner Anstieg und dann sind wir oben.
6: Okay.
8: Da oben ist Ende. Oh.
1: So, für heute habe ich es geschafft. 70 Kilometer durchs Ruhrgebiet. Von Recklinghausen bis hier zur Burg Vollmarstein in Wetter.
7: Ja, das Ganze dann in voller Länge, also hier bei uns im WDR-Fernsehen. Und wir machen weiter mit einer wilden Crime-Epoche am Niederrhein. Kennen Sie den Schmugglerpfad hier bei uns? Der ist weit mehr als nur ein Wanderweg. Er ist eine bunte Mischung aus Natur und Geschichtserlebnis. Erinnert an eine Zeit, in der ja, an der deutsch-niederländischen Grenze tatsächlich geschmuggelt wurde.
10: Entdecken, klettern, die Natur genießen und auch ein bisschen was lernen. Das ist der Schmugglerpfad oder Smokkelpad, wie es auf Niederländisch heißt, in Strahlen an der deutsch-niederländischen Grenze. Und sie haben ihn für uns getestet. Familie Selders und Nachbarskind Sophia aus Neukirchen-Flüen. Bevor es losgeht, erst einmal eine Übersicht verschaffen. Der Weg hat 25 Stationen und verspricht richtig viel Abwechslung.
25: Viel Spaß, Spannung und viel interessante Klettermöglichkeiten für die Kinder.
26: Die Nummer 10, die Trittsteine und die 15, die Baumbrücke würde ich am liebsten machen.
10: Los geht's, rein ins Mini-Abenteuer. Direkt zwischen Strahlen und den Niederlanden sind liebevoll kleine Kletterparcours geschaffen worden. Für Amelie und Sophia richtig viel Abwechslung. Ein Tipi am Wegesrand kann weiter ausgebaut werden. Hier haben andere Kinder schon gut vorgearbeitet. Zwischendurch ein Erinnerungsfoto.
25: Einmal in die Kamera gucken, bitte lächeln. Ich finde es auch gut. Also Kinder können sehr viel hier machen, wir Erwachsene können alles mitmachen, also macht richtig Spaß.
10: Verlaufen ist fast nicht möglich. Kleine Eulen weisen den Weg.
26: Da ist noch eine Eule.
25: Ja, dann lauf mal.
26: Wir müssen, das ist auch ganz fair. Ich glaube, wir müssen hier lang.
25: Gut, dann folgen wir mal dem Pfeil.
10: Der Schmugglerpfad führt durch Wälder, Wiesen und Felder und kann auf eigene Faust oder mit einer gebuchten Führung erforscht werden. Infotafeln in Deutsch und Niederländisch erklären zwischendurch Natur und Tiere.
26: Rotkehlchen.
25: Rotkehlchen fliegen bei uns rum.
26: Ja.
25: Krähen. Ja, der hat letztens dem Papa den Donut geklaut.
10: Der Schmugglerpfad trägt übrigens seinen Namen, weil hier im Grenzgebiet vor und nach dem Krieg begehrte Waren wie Kaffee oder Butter geschmuggelt wurden. Zöllner patrouillierten Tag und Nacht. Aber neben der Historie ist vor allem die Natur richtig spannend, auch für Papa Marcel.
11: Ich finde es gut, dass jedes Vogelhäuschen beschrieben ist, ne? Weil es gibt ja so viele verschiedene Vogelhäuschen. Einfach mal zu wissen, was da für Tiere und was für Vögel dann da reingehen. Ne? Das ist schon doch sehr informativ.
10: Nach gut anderthalb Stunden sind die vier zurück am Ausgangspunkt. Und, was hat am besten gefallen?
26: Fast alles. Die Parcours waren auch cool. Die waren manchmal ein bisschen schwieriger, aber auch cool.
11: Man kann da richtig viel entdecken, Tiere sehen, hören. Und ja doch, also hier kann man ruhig mit der Familie mal hinfahren.
10: Der Schmugglerpfad bei Strahlen am Niederrhein. 2,6 Kilometer lang, eine perfekte Strecke für Familien mit Kindern.
2: Ja, schön bei uns hier. Ich schlage vor, erstmal nochmal Dankeschön, Herbert Gorissen, für das schöne Wetterbild. Wir sind beim Wetter. So sieht's aus. Heute Nacht. Sternenklar, ein paar Wölkchen werden unterwegs sein, hier und da, aber dennoch jetzt relativ frisch. Temperaturen tatsächlich dann auch schon zum Teil einstellig. Es ändert sich natürlich morgen erstmal dann ein trockener Wechsel aus Sonne und Wolken. Nachmittags dann auch einige sonnige Abschnitte bei 3, 4, vielleicht auch 25 Grad rund um Duisburg. Und dann am Samstag sonnig und warm, 29 Grad. Ab Sonntag dann gewittrige Regenfälle, ab und zu Sonnenschein. Tageshöchsttemperaturen dann bei 24 Grad. Auch am Montag können wir uns tatsächlich auch auf ein bisschen Regen freuen. So sieht's aus im Moment hier bei uns. Wir warten ab, was kommt. Nach der Tagesschau, wunderschön, im WDR-Fernsehen mit Judith Raker. Sie ist gut drauf. Bleiben Sie sitzen, bleiben Sie bei uns. Und ansonsten haben Sie mich morgen wieder. Ist so. Schönen Abend.

0: In Köln-Zollstock steht der Aufzug still. Und manche Bewohner, die kommen seit Wochen nicht mehr aus ihrer Wohnung. Vor allem Senioren sind betroffen. Unser erstes Thema in der nächsten halben Stunde.
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0: Ja, stellen Sie sich vor, Sie kommen einfach nicht mehr aus dem eigenen Zuhause raus. In einem TRG-Immobilienhaus in Zollstock ist der Aufzug seit längerem behördlich stillgelegt. Für Bewohnerinnen und Bewohner mit Pflegestufe oder Rollator ein echtes Problem. Manche kommen nur noch mit Schmerzmitteln die Treppe runter, andere gar nicht mehr. Und der Vermieter, der meldet sich einfach nicht. Wir haben uns das vor Ort mal angeschaut.
2: Wir treffen Gudrun Marquardt in ihrer Wohnung in Zollstock. Die 76-Jährige wohnt seit knapp 50 Jahren in einer Wohnung im 8. Stock. Doch seit 4 Wochen kann die Seniorin ihre Wohnung kaum noch verlassen, denn der Aufzug funktioniert nicht mehr.
3: Ich bin meine Freiheit eingeengt. Ich konnte alles alleine machen, ich konnte einkaufen, mein Gemüse, mein Obst und ich habe kaum noch Obst hier oder sonst irgendwas.
2: Die Seniorin ist auf einen Rollator angewiesen, denn sie leidet unter einer Nervenerkrankung in den Beinen. Jede Treppe ist für sie eine Qual. Muss sie doch einmal nach draußen, geht sie eine halbe Stunde früher los und nimmt vorher Schmerzmittel, erzählt sie.
3: Und ich habe auch Angst, dass ich mal falle. Bin ich ganz ehrlich.
2: Die Seniorin fühlt sich isoliert. Sie kann kaum noch am sozialen Leben teilnehmen. Und auch mit Hund Flocke kann sie kaum noch raus.
3: Ich bin sehr, sehr traurig. Ich kann meinen Mann auch nicht mehr besuchen im Pflegeheim. Ja, alles, was so zusammengehört. Meine Freiheiten bin ich geraubt und einkaufen. Und mein Mann, der kam auch sehr oft hierher. Und wenn er nur eine Viertelstunde hier war, der hat Demenz. Und
2: seit dem 2. Juli versuchen Gudrun Marquardt, ihre Tochter und andere Bewohner herauszufinden, warum der Aufzug stillgelegt wurde und wann er wieder fährt. Sie telefonieren und schreiben Mails an den Vermieter TAG Immobilien.
4: Mich macht das wütend, weil die TAG einfach untätig ist und bis dato nicht reagiert hat, wann etwas gemacht wird oder ein Aushang oder die Mieter informiert hat. Keiner von uns kann die greifen.
2: Auf WDR-Anfrage erklärt TAG Immobilien, der Aufzug sei vorübergehend stillgelegt worden.
5: Der TÜV Rheinland hat offene Punkte und Klärungsbedarfe formuliert. Solange diese Punkte nicht abschließend geklärt sind, darf der Aufzug auf behördliche Anordnung nicht betrieben werden.
2: Die Bewohner wurden darüber informiert, heißt es in der Mail weiter.
4: Es gibt keinen einzigen Aushang oder einen Brief oder sonst irgendwas. Die TAG ist spurlos verschwunden und ignoriert komplett alles. Also das ist absolut gelogen.
2: Außerdem könnten sich die Bewohner bei Unterstützungsbedarf an den Hausmeister wenden.
5: Nach vorheriger Abstimmung organisiert und unterstützt unser Hausmeisterservice etwa beim Treppensteigen oder beim Transport von Einkäufen. Unser Hausmeisterteam war mehrfach, fast täglich persönlich vor Ort, um mit Mieterinnen und Mietern gemeinsam praktikable Übergangslösungen zu finden.
4: Absolute Unverschämtheit ist das. Nichts davon stimmt. Also hier hat sich niemand gemeldet. Der Hausmeister ist gar nicht da.
3: Oh Gott, Gott, sind die verloren.
2: Die TAG teilt dem WDR mit, dass für morgen ein Vor-Ort-Termin mit dem TÜV Rheinland und der Aufzugsfirma geplant ist, um die Situation abschließend zu klären. Ein Termin, von dem die Bewohner bislang auch nichts wussten.
3: Die sollen bitte den Aufzug so schnell wie möglich reparieren.
2: Alternativ würde sie auch in eine Übergangswohnung ziehen.
3: Die sollen mir bitte parterre eine kleine leere Wohnung ganz schnell, ganz schnell zur Verfügung stellen.
2: Denn sie möchte endlich wieder ins Freie.
0: Ja, und wir von der Lokalzeit aus Köln werden natürlich dranbleiben an diesem Fall. Die Bahnstrecke zwischen Köln und Aachen bleibt wohl noch länger gesperrt als geplant. Nach Angaben der Deutschen Bahn war die Freigabe der Strecke für morgen früh vorgesehen. Am Vormittag teilte die Bahn auf WDR-Anfrage jedoch mit, dass daraus höchstwahrscheinlich nichts wird. In der Nacht sei nämlich im Baustellenbereich ein Bauzug entgleist. Die Ausmaße des Zwischenfalls sind noch nicht klar. Mit einer pünktlichen Freigabe am Freitagmorgen sei aber nicht zu rechnen. Der warme Wohnung direkt aus dem Rhein klingt irgendwie verrückt, wird aber gerade Realität. In Niel entsteht nämlich Europas größte Flusswasser-Wärmepumpe, direkt im Hafenbecken neben dem Kraftwerk. Sie soll dem Rhein Wärme entziehen und damit künftig 50.000 Haushalte versorgen. Ein echtes Leuchtturmprojekt für die Wärmewende. Und heute Nachmittag, da wurde dafür der Grundstein gelegt. Und wir waren mit dabei.
6: Zu sogenannten Leuchtturmprojekten kommen dann auch wichtige Menschen wie die Bundeswirtschaftsministerin. Aber es ging ja auch um Geld von der EU und dem Bund. 100 Millionen von insgesamt 280 Millionen Euro, die hier am Rhein verbaut werden.
7: Der Rhein ist, glaube ich, alles andere als nur ein Fluss. Er ist Legende und er ist Kulturgut. Aber er ist auch Lebensader und jetzt wird er zur Heizung. Und die Wärmepumpe deckt künftig bis zu 30% des Netzes ab, spart, Sie haben es angesprochen, rund 100.000 Tonnen CO2 pro Jahr.
6: Hier sind die Voraussetzungen ideal. Aus dem Rhein wird Wasser entnommen. Mit den Schritten verdampfen, verdichten, verflüssigen wird die Wärme entzogen. Danach das Wasser wieder runtergekühlt. Der Kreislauf beginnt von vorne. Die Wärme aber geht ins Fernwärmenetz, ohne negative Auswirkungen für die Umwelt. Das wurde vor der Genehmigung lange geprüft.
8: Was wir gut genehmigen können, ist, wie wir Wasser nutzen, um Kraftwerke zu kühlen. Da gibt es eine Routine, da gibt es einen Rahmen, ein Regelwerk, läuft. Was Neuland ist, was machen wir eigentlich, wenn wir Wasser nutzen, um es kühler in einen Fluss zurückzuführen?
6: Deswegen wird das Kölner Projekt bundesweit sehr genau angeschaut, um aus den Erfahrungen hier zu lernen.
7: Es sollte so sein, dass vielleicht das erste Projekt die schwierigsten Hürden nimmt, aber es für die weiteren leichter wird. Und dass man nicht jedes Mal das Rad neu erfindet und neu denkt.
6: 2028 soll die Flusswasser-Wärmepumpe in Betrieb gehen.
0: Ja, und jetzt ist bei mir Andreas Feicht, der Chef der Rheinenergie. Schön, dass Sie da sind. Herr Feicht, an diesem Projekt hängen ja große Hoffnungen für die komplette Energiewirtschaft. Wie nervös sind Sie wirklich?
9: Ich bin gar nicht nervös. Ich bin sehr zuversichtlich und auch sehr froh, dass wir heute diesen wichtigen Meilenstein legen konnten. Wir sind gut vorbereitet, wir haben tolle Realisierungspartner, eine super Mannschaft bei der Rheinenergie. Es ist eine bewährte Technologie, sie ist jetzt da sehr groß, aber Wärmepumpen kennt man, man weiß, wie die funktionieren. Und es ist made in Germany, wir können jederzeit nach Oberhausen in die Fabrik gehen, hinter die Kulissen schauen, sehen, wie weit die Kolleginnen und Kollegen da sind. Also es wird ein tolles Projekt.
0: Das hört sich natürlich alles super gut an, aber kann man denn unbegrenzt auch Wärme aus dem Fluss ziehen oder wo gibt es die Grenzen?
9: Es gibt natürliche Grenzen. Einmal muss der Fluss eine gewisse Temperatur haben, er muss höher sind als 5 Grad. Wir entnehmen ja schließlich Wärme dem Wasser. Wenn es 5 Grad ist, dann kann es vereisen in der Wärmepumpe. Und natürlich muss Strom fließen. Das heißt, es gibt auch sowas wie Versorgungssicherheit. Das Netz muss da sein. Genug Strom muss zur Verfügung stehen. Deswegen braucht es auch immer eine Backup-Funktion, eine Versorgungssicherheit. Wir haben direkt am Standort noch Gaskraftwerke. Und im Verbund können wir den Menschen in Köln sichern, dass wir immer Wärme und Warmwasser liefern können.
0: Also wir haben jetzt gerade über den Tiefstand, also Minustiefstand gesprochen, aber wir haben jetzt einen Tiefstand mit dem Pegel im Rhein. Ja. Gibt es da auch irgendwelche Grenzen?
9: Bei uns nicht, weil wir am Hafen Niel sind, also im Hafenbecken. Das hat immer einen gewissen Pegel, allein schon wegen der Schifffahrt. Das heißt, Wasser ist bei uns kein Problem.
0: Jetzt haben einige Umweltschützer natürlich Sorge gehabt. Deswegen haben sie lange Zeit auf Genehmigung gewartet. Was können Sie den Kritikern sagen?
9: Den Kritikern können wir sagen, dass wir gemeinsam mit den Genehmigungsbehörden gute Lösungen gefunden haben. Wo liegt das Problem? Die Wärmepumpe läuft flexibel gegen und mit dem Gaskraftwerk. Das heißt, haben wir viel erneuerbare Energien im System, ist der Strompreis niedrig, dann fährt die Wärmepumpe. Wenn wenig Strom da ist, weil Wind und Sonne nicht zur Verfügung steht, dann fährt das Gaskraftwerk und macht das Gas, Wärme und Strom. Deswegen müssen die beiden Anlagen flexibel zueinander fahren. Was bedeutet, dass mal warmes und mal kühleres Wasser in den Rhein eingeleitet wird. Und das muss gut abgestimmt sein. Darüber haben wir mit der Genehmigungsbehörde gesprochen. Und wir sind sehr sicher, dass wir niemanden und auch keinem Fisch im Fluss Schaden zufügen.
0: Sie haben gerade eine tolle Steilvorlage geliefert. Für Wärmegewinnung brauchen Sie natürlich auch Strom. Rund fürs Klima wird dann natürlich, wenn der aus erneuerbaren Energien kommt. Wann ist damit zu rechnen?
9: Heute schon im Schnitt zu 53-55%. Aber wir fahren die Wärmepumpe vor allem dann, wenn der Strompreis niedrig ist. Und das ist der Fall, also an den Großhandelsmärkten, das ist der Fall, wenn viel Sonne und viel Wind da ist. Auch im Winter ist vor allem viel Windenergie im System. Das heißt, unsere Wärmepumpe wird mit deutlich höherem Anteil an erneuerbaren Energien Wärme produzieren, wahrscheinlich 70-75%. Und mit jeder zugebauten erneuerbaren Anlage, mit jedem zugebauten Speicher wird dieser Anteil steigen.
0: Wir werden auf jeden Fall von der Lokalzeit aus Köln drauf gucken. Vielen Dank für den Besuch, Andreas Feicht.
9: Vielen Dank, dass ich hier sein darf.
0: Ja, im Moment ist es draußen fast schön frisch, aber das soll sich schon bald wieder ändern. Die Stadt Leverkusen, die hat jetzt als Reaktion auf die Hitzewelle vor gut zwei Wochen einen Hitzekrisenplan vorgestellt.
10: Der Plan baut auf den Erfahrungen auf, die der Krisenstab in Leverkusen während der Hitzewelle gemacht hat. Insgesamt gibt es 5 Warnstufen, die sich nach der Lufttemperatur, der gefühlten Temperatur und der geringsten Temperatur in der Nacht richten. Jede Stufe löst konkrete Maßnahmen, etwa beim Gesundheitsamt oder der Feuerwehr, aus. Zum Beispiel die Einrichtung eines Hitzetelefons, öffentliche Warnmeldung oder die Aktivierung kühler Räume.
0: Manchmal erzählt ein einziges Bild mehr als 1000 Worte. Ein Gesicht, eine Straße, ein ganzes Stück Geschichte. Und genau das sammelt das Rheinische Bildarchiv jetzt schon seit 100 Jahren. Millionen Aufnahmen, die zeigen, wie sich unsere Region verändert hat. Zum Jubiläum werfen wir mal einen Blick hinter die Kulissen auf ein echtes Schatzkästchen voller Erinnerung.
11: An diesen Ort kommt nicht jeder. Diese beiden schon, denn hier bewahren sie die fotografischen Erinnerungen des Rheinlands auf.
12: Hier lagen wirklich die wichtigsten Schätze des Negativarchivs und des Fotoarchivs. Dementsprechend ist das hier eigentlich der Raum hier im Haus, der ein Schatz ist.
11: Genau hier lagern sie in gut sortierten 2,2 Regalkilometern. Fotos und Negative, die Köln zeigen, wie es einmal war. Manche von ihnen sind die letzten Zeugnisse einer Stadt, die längst verschwunden ist.

0: Ja, Köln, wie es war. Da haben wir doch die erste Serie.
1: Mhm. Was ist das denn?
0: Das ist das Rathaus.
1: Das ist das Rathaus.
0: Das ist das Rathaus. Alter Markt.
1: Das war auch ein Kratzer.
0: Und wir sind hier bei 1925.
2: Man gewöhnt sich nie dran. Also ich kann mir gar nicht vorstellen, dass man irgendwann müde davon wird, historische Fotografien anzuschauen, weil sie jedes Mal auch eine neue Entdeckung bereithalten. Das fängt bei den Motiven an, geht aber bei der Technik, die angewandt wurde, weiter und natürlich auch bei der Geschichte, die diese Objekte mittransportieren.
3: Gegründet wurde das Rheinische Bildarchiv vor genau 100 Jahren. 1926 auf Initiative von Konrad Adenauer. Sein Ziel? Die Kunst- und Museumsbestände der Stadt zu dokumentieren und die gebaute Substanz Kölns fotografisch festzuhalten. Damals ahnte noch niemand, welche Bedeutung diese Fotos einmal bekommen würden.
2: Die Bedeutung der Bestände des Rheinischen Bildarchivs kam wirklich zum Tragen nach dem Zweiten Weltkrieg, weil sie natürlich auch den Zustand der Stadt, zum Beispiel auch der

0: bezogen, um Originalzustände abzugreifen und wiederzugeben.
1: Die alten Bilder verschwinden also nicht im Archivstaub. Im Gegenteil, sie bekommen hier immer wieder auch neues Leben. Jeder und jede kann sie im Archiv auf hochwertigem Baryt-Papier bestellen. Und, wenig überraschend, ganz vorne bei den Bestellungen liegt der Kölner Dom. Ein Motiv, das immer wieder Menschen fasziniert.
2: Der hohen Besuch der Bundeswirtschaftsministerin Katharina Reiche gab es heute auch bei der Deutz AG. Sie hat sich durch die Ausbildungswerkstatt und Montage führen lassen. Im Fokus die kritische Infrastruktur unseres Landes. Denn Deutz baut nicht nur Motoren, sondern liefert auch Technik für die Rüstung und für Notstromlösungen im Auftrag des Bundes. Wir haben uns das vor Ort mit angeschaut.
3: Motoren made in Cologne. Die bekommt Wirtschaftsministerin Katharina Reiche heute in der Produktionsstraße zu sehen. Die Konkurrenz bei Motoren ist groß, vor allem in China. Manches wie die Schiffsdiesel produziert die Firma schon längst nicht mehr. Aber das Unternehmen ist auf dem Weg, die Zukunft mit neuen Produkten zu sichern. Dazu gehört auch der erst vor kurzem vereinbarte Einstieg in die Rüstungsindustrie. Ministerin Reiche findet das gut.
4: Mit der Übernahme der Flensburger Fahrzeugbaugesellschaft für 1,6 Milliarden Euro entwickelt sich das Unternehmen zu einem nationalen Systemanbieter für gepanzerte Fahrzeuge, für Spezialplattformen und deren Instandsetzung.
3: Das sichert Arbeitsplätze nicht nur in Flensburg, sondern auch im Kölner Werk.
5: Ist Deutz jetzt ein Rüstungskonzern?
6: Ja, vielen Dank für die Frage. Und ich glaube, das ist auch einer der Fragen, die wahrscheinlich unseren Mitarbeitern auch oft durch den Kopf geht. Und meine ganz klare Antwort ist, nein, wir stellen uns nur breiter auf. Wir gehen auch in andere Geschäftsbereiche stärker rein, wie zum Beispiel Notstromaggregatoren oder eben auch in den Service werden wir deutlich breiter. Wir gehen auch in den UTEC-Bereich rein, wo wir jetzt eben auch hybride, aber auch elektrifizierte Antriebe haben. Das heißt, ja, es ist eine starke Säule, aber eben eine von vielen.
3: Ministerin Reiche lobt die gute Ausbildung im Unternehmen und lässt sich von Azubi Wolf Pfeiffer seine Arbeit erklären.
7: Gebohrt haben wir zum Beispiel für die Heizung dieses Zylinders haben wir die Löcher gebohrt. Die Länge dieser Platte haben wir bearbeitet.
8: Ja.
7: Und hier auch für die Heizung haben wir die Löcher gebohrt.
5: Sie haben es der Ministerin gerade erklärt. Glauben Sie, sie hat alles so auf Anhieb verstanden?
7: Das ist ein bisschen komplexer. Ich glaube nicht, dass man das direkt versteht, aber vielleicht. Also ich meine, es ist auch nicht so kompliziert. Ich meine,
5: sie war sehr interessiert.
7: Ja, genau, hat man auch gemerkt. Also ich kann mir schon vorstellen, dass sie das im Großen und Ganzen verstanden hat alles.
5: Und waren Sie aufgeregt?
7: Ein bisschen. Ich meine, man spricht ja nicht jeden Tag mit so einer Politikerin. Also ist schon was Großes.
3: Ja, bei der Deutz AG denkt man inzwischen wieder in größeren Dimensionen. Und dafür gibt es von der Bundeswirtschaftsministerin auch Lob.
4: Ich bewundere das Unternehmen für auch unternehmerische Risikobereitschaft, in Märkte zu gehen, die man sich erst mal erschließen muss.
3: Auch die Weiterentwicklung traditioneller Motoren zu hybriden Antrieben gehört dazu.
2: Ja, und was das für Köln und die Menschen hier konkret bedeutet, das weiß mein Kollege Ulrich Ückerseifer aus unserer WDR-Wirtschaftsredaktion noch genauer. Schön, dass du da bist.
9: Hallo.
2: Ja, Deutz kennt man ja ursprünglich als Motorenbauer. Da scheint es ja jetzt irgendwie aufwärts zu gehen, oder?
9: Ja, endlich mal. Also die bewegen sich ja in Bereichen als Zulieferer, wo Branchen auch Schwierigkeiten haben, beispielsweise Baumaschinen. Da kommen viele deutsche Hersteller, Liebherr ist einer, den man kennt, in Bereiche, wo sie unter Druck geraten, vor allem beispielsweise von chinesischer Konkurrenz. So, und das schlägt natürlich dann durch auf den Zulieferer, also auf Deutz. Und wenn die jetzt auf einmal die Chance haben, gleich in zwei Wachstumsmärkte zu gehen, das ist einmal das Militär, Stichwort Panzermotoren, aber auch der Zivilschutz, Stichwort Notstromaggregate, haben wir gerade von der Chefin gehört, dann ist das natürlich ein doppelter großer Hoffnungsschimmer und eine reale Möglichkeit, dass es mit dem Unternehmen deutlich aufwärts geht.
2: Aber das klingt ja schon so ein bisschen nach einem Kurswechsel für so ein Traditionsunternehmen. Was bedeutet das für den Standort Köln und was bedeutet es auch ganz konkret für die Arbeitsplätze?
9: Also erstmal bedeutet es, dass sich Arbeitsplätze abgebaut werden. Und in einer Zeit, wo Nordrhein-Westfalen jeden Monat Tausender gut bezahlte Industriearbeitsplätze abgebaut werden, ist das eine gute Nachricht, wenn die schon mal nicht wegfallen. Denn das hier sind gut bezahlte Industriearbeitsplätze. Das freut dann auch wieder den Kämmerer der Stadt. Naja, und davon abgesehen, ganz konkret auf den Standort Köln, wenn es um den Motorenbau geht. Ich habe mir mal so ein bisschen die Homepage angeschaut und auch mit Deutz telefoniert. Die bauen beispielsweise

0: Beispielsweise Dieselmotoren bis 800 PS. Jetzt wird es ganz klein bisschen technisch. Damit kriegen Sie einen kleinen Panzer betrieben. Und jetzt bauen Sie einen neuen Motor mit bis zu fast rund 1100 PS. Das reicht schon so für einen Schützenpanzer. Und davon, wenn man das weiß, dass die Bundeswehr Tausende davon bestellt, weiß man, die können die traditionellen Hersteller alleine gar nicht produzieren. Die müssen auslagern. Das ist ein fetter Kuchen, von dem sich Deutsch eine Scheibe abschneiden kann.
1: Jetzt hast du dich da informiert, hast du gerade gesagt, kann das auch ein Modell für andere Firmen werden, zum Beispiel Ford?
0: Ford weiß ich nicht, weil das ist wieder eine ganz andere Baustelle. Da müsste ja quasi so ein Hersteller gleich mal so ein ganzes Werk übernehmen. Vielleicht werden wir das im nächsten Jahr sehen, weil Ford muss irgendwas machen. Oder auch auf der Zulieferebene aktiv werden. Das sind die beiden Bereiche, die man in einem Unternehmen dieser Größe machen kann. Oder man geht auf diese ganz vielen Start-ups zu, diese Neugründung, die es jetzt im Rüstungsbereich gibt. Das macht Deutz übrigens aus und sagt: Hier, ihr seid jung und innovativ, aber wir haben die Produktionserfahrung. Wir können hochskalieren, wie man das im Fachjargon nennt. Das braucht jedes junge Unternehmen in diesem Bereich. Und so wie das Deutz macht, das können auch andere machen.
1: Vielen Dank. Alles wieder hervorragend auf den Punkt gebracht. Vielen Dank, Ulrich Uecker-Seifer.
0: Gerne.
1: Dankeschön. Ja, diesen Mann hier im Rheinland, den konnten wir gar nicht so richtig einordnen. Böse und skrupellos oder eigentlich total nett. Kinostar oder einer wie wir alle. Ja, genau dieses kleine Verwirrspiel hat ihm nämlich ziemlich unverhofft eine Nebenkarriere eingebracht.
2: Vorsicht! Hier ist ein Auftragskiller. Also, das ist er doch. Der hier. Zuletzt in Ballerina gesehen. John Wick, der aus den Actionfilmen. Hollywood-Star Keanu Reeves in seiner Rolle als John Wick. Der im Film seine Feinde sogar mit einem Bleistift außer Gefecht setzt. Sagen wir mal so, Promi-Attitüde kann er. Am Nachmittag lässig mit dem Luxusschlitten in der Koblenzer Innenstadt vorfahren. Es gibt wichtiges Business. Versprochen übrigens, hier gibt's heute keine Toten.
3: Mr. Wick,
4: ja.
3: Ihr wunderschöner, maßgeschneiderter Anzug ist da.
4: Kugelsicher?
3: Absolut kugelsicher.
2: Ja, diese Aussage dürfte Teil der Inszenierung sein. Das hier ist die Realität.
5: Ich bin Andreas, gebürtiger Kölner. Ich repariere Fitnessgeräte.
2: Jetzt lebt er in Linz. Den John Wick-Look hat er sich vor 2 Jahren für Karneval zugelegt.
5: Und so habe ich im Endeffekt mit die Haare ein bisschen länger wachsen lassen. Dann habe ich mir die Konturen geschnitten, einen Anzug angezogen. Dann habe ich noch 14 Kilo abgenommen, so damit ich ein bisschen mehr in die Rolle reinpasse. Und dann kam bei Karneval, kam so gut an in Köln. Die Leute haben alle Fotos mit mir gemacht und sagen, boah, you're real?
2: Einen regelrechten Hype löste er auf einer Thailand-Reise aus.
5: Und in Kuwait haben wir es dann zwischengelandet. Und das ganze Bodenpersonal hat aufgehört zu arbeiten. Weil die wirklich gedacht haben, da kommt jetzt Keanu Reeves.
2: So ging es weiter, auch im Duty-Free-Bereich am Flughafen.
5: Und da kamen die ganzen Massen auf mich zugerannt. Ne? Also ich weiß nicht mehr, wie viele das waren, aber es war jede Menge. Ich war ringsrum voll und alle wollten nur noch Fotos machen. Ne?
2: Ein Vergnügen, das er sich nicht nehmen lässt. Und auch in Thailand wird er gefeiert wie ein echter Star, wird zum Influencer.
5: Mit den Leuten auf den Straßen haben wir dann TikTok gemacht. Das ist ja wirklich über die ganze Welt gegangen. Und jeder weiß, kennt dieses Video, wo ich halt Tintenfisch verkauft habe, Kaffee gekocht habe, Teller gewaschen habe mit den Leuten. Und das kam so gut an.
2: Er wird zum Werbegesicht, tritt im thailändischen Comedy-Club auf und spielt sogar eine kleine Rolle in einem Kinofilm. Ein Job oder nur Spaß?
5: Also es ist eigentlich mehr Spaß, ne? Da muss ich euch sagen. Also wie schon gesagt, in Thailand habe ich ein bisschen Geld verdient, natürlich keine Frage. Ne? Und wird das wahrscheinlich auch weitergehen, ne? Da haben wir noch einiges vor. Aber hier in Deutschland mache ich wirklich also noch just for fun.
2: Nur zum Spaß, aber das in vollem Ernst. Herrenausstatter Raffaele Di Filippo perfektioniert das Kostüm. Maßanfertigung für das perfekte Double. John Wick vom Rhein is alive.
1: Ja, der Kölner Zoo, der Der Kölner Zoo, der freut sich über Nachwuchs bei einer der kleinsten Hirscharten der Welt. Schon Mitte Mai kam nämlich dieses Südpudu-Weibchen Jenai zur Welt. Südpudus sind nur etwa halb so groß wie die heimischen Rehe bei uns. Jenai ist schon das zweite Jungtier der dreijährigen Mutter Yadira. Die kleinen Hirsche, die stammen ursprünglich aus den Wäldern Chiles und dem südwestlichen Argentinien. Und in freier Wildbahn, da gehen ihre Bestände gewaltig zurück. Im Kölner Zoo, da leben mit Jenai inzwischen bereits 7 Südpudus. Ja, was sind eigentlich Ihre Urlaubspläne? Bleiben Sie zu Hause, fahren Sie ans Meer oder gehen Sie vielleicht klettern in den Bergen? Das Klettern, das können Sie übrigens auch direkt bei uns in der Region machen. In Wuppertal, da gibt es ein brandneues Klettergelände mitten in der Stadt und trotzdem fühlt es sich an wie mitten in den Bergen. Unser Tipp fürs Wochenende.
6: Und dann muss ich natürlich auch die ganze Zeit nach Griffen und nach Tritten suchen.
7: Wenn meine Mutter 10 Jahre jünger wäre, würde ich das auch noch machen können.
8: Wenn man schon ein bisschen fortgeschritten ist, kann man hier auf seine Kosten kommen.
9: Der Klettergarten Felsenarena in Wuppertal. Robert Witschorek und Tochter Lili am Fuße der Felsen. In einer Kletterhalle um die Ecke haben sie sich den Schlüssel zu dem Gelände abgeholt. Vater und Tochter sind leidenschaftliche Hobbykraxler. Ein Besuch hier ist für sie wie ein kleiner Familienurlaub.
10: Was ist das Schöne an der Felsenarena?
11: Ja, also ich glaube, was man direkt hinter uns sieht, es ist unglaublich zentral und es kommt ja eigentlich selten vor, dass man so mitten in der Stadt wirklich am Felsen klettern kann. Und ich glaube, das ist das Besondere, was die Felsenarena ausmacht.
10: Lili, was habt ihr euch vorgenommen für heute?
6: Also ich wollte hier in dem Bereich so ein bisschen was machen, nicht ganz so viel.
9: Im Gepäck Kletterausrüstung und vor allem lange Sicherungsseile.
10: Was finde ich das Schöne am Klettern?
6: Ich finde, dass es, wenn man draußen klettert, dass man einfach draußen ist. Und ich finde, es ist ziemlich anders als andere Sportarten. Und ich finde auch so ein bisschen das Abenteuer daran gefällt mir auch sehr gut.
12: Ja, 6 Stück.
9: Während Lilly den Felsen erklimmt, checkt Lukas Pekrul eine Kletter-App. Mit der kann er erkennen, wo es lang geht.
13: Ja, es gibt verschiedene Websites, da kann man sich die Topo vorher einmal angucken. Das heißt, die entsprechenden Karten, wo die Routen hergehen. Und wenn man die dann an der Stelle einmal sieht, dann kann man immer genau einmal gucken, wo sind die Haken, wo kann ich gut klettern. Dann guckt man einmal hoch und dann geht das.
10: Und das gibt es hier auch für Wuppertal?
13: Genau, das gibt es hier auch für Wuppertal, für die verschiedenen Sektoren hier einmal. Und das haben wir jetzt gerade hier einmal auch gemacht.

0: Worauf musst du jetzt achten?
1: Also ich habe zum einen hier die Haken, in denen ich die Echsen und das Seil reinhängen muss. Und dann muss ich natürlich auch die ganze Zeit nach Griffen und nach Tritten suchen.
2: Nicht ganz so hoch hinaus möchte Jan Winterberg. Er hat sich für das bodennahe Bouldern entschieden. Auch das kann man in der Felsenarena machen.
0: Wie geübt muss man sein, um hier klettern zu können?
3: Sehr gut. Nein, überhaupt nicht. Hier kann wirklich jeder klettern, denke ich.
2: 5 Minuten hat Lilly gebraucht, um ihren Mount Wuppertal zu erklimmen.
0: Lilly, was ist der Kick für dich beim Klettern?
1: Natürlich auch so ein bisschen, dass man was sich trauen muss. Aber halt auch die Höhe, glaube ich, finde ich tatsächlich auch ganz cool.
2: Klettern in der Felsenarena. Ein Outdoor-Erlebnis mitten in der Stadt. Kostet nichts. Den Schlüssel zu dem Gelände gibt es gegen Pfand.
4: Und wir erklimmen jetzt die Wetterkarte für Köln und Umgebung in den nächsten Tagen. Die Nacht wird meist sternklar und es kühlt kräftig ab auf 13 bis 11 Grad. Morgen Vormittag dann gibt es erstmal einen trockenen Wechsel aus dichten Wolken und etwas Sonne. Im Laufe des Nachmittags wird es dann durchgehend schöner bei 21 bis 25 Grad. Wir schauen mal auf die weiteren Aussichten. Am Samstag erst sonnig, nachmittags ein paar Wolken bei maximal 30 Grad. Am Sonntag nach freundlichem Start Gewitter und Regenschauer, dann 26 Grad. Und am Montag kompakte Wolken und zumindest regional etwas Regen bei 25 Grad. In der kommenden Woche, da bahnt sich dann eine neue Hitzewelle an. Auch wenn die höchsten Werte noch unsicher sind, so erwarten uns einige Tage am Stück Nachmittagstemperaturen deutlich über der 30-Grad-Marke. Ja, und das war's mit Ihrer Lokalzeit aus Köln für heute. Aber hier in Ihrem WDR-Fernsehen geht's natürlich weiter um 20.15 Uhr mit wunderschön Bodensee zwischen Abenteuer und Auszeit. Direkt im Anschluss an die Tagesschau. Ihnen jetzt einen schönen Abend. Tschüss und bis morgen. Ich freue mich auf Sie.

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0: herzlich willkommen, meine Damen und Herren. Wir bringen Ihnen wieder jede Menge gute Laune nach Hause. Interessante Fragen und spannende Fakten haben wir natürlich auch dabei. Also es lohnt sich, die nächsten 45 Minuten mit uns zu verbringen, definitiv. Und wir haben uns tolle Gäste eingeladen. Wir freuen uns. Peter Lohmeier ist mal wieder bei uns zu Gast.
1: Ja, ich freue mich auch. Ja.
0: Es ist immer toll, dich hier zu haben. Wir haben schon so viele verschiedene Gesichter von dir hier in dieser Sendung gesehen. Du bist natürlich auch Schauspieler, klar. Ja. Ja, aber hier bist du ja immer als du selbst.
1: Ja.
0: Ja, meistens, oder?
1: Ja, doch. Ja, das hängt davon ab, neben wem ich sitze.
0: Ja. Naja, also, aber heute darfst du ganz du selbst sein. Und wir haben hier auch schon den Peter Schlaumeier erlebt. Ja, muss man auch mal sagen.
2: Oha. Den Peter Lohmeier.
0: Den hatten wir auch schon. Ne? Den hatten wir auch schon. Aber du hast natürlich schon viel erlebt und viel gesehen in deinem Leben, hast viele unterschiedliche Interessen. Das kann man hier alles einbringen in die Sendung.
1: Alles.
0: Ja, und die Zuschauerinnen und Zuschauer hinter euch, die freuen sich natürlich, wenn ihr dann vielleicht am Ende gewinnt und ein bisschen Geld erspielt und sie was mit nach Hause nehmen können.
1: Ja, da freuen wir uns alle, oder?
2: Ja. Ja. Ja.
0: Ja. Also, wir drücken euch die Daumen. Ja. Viel Spaß. Mhm. Und auf der anderen Seite Premiere heute für Ronald Zerfeld bei uns. Mhm. Wir haben so, zum Glück muss man ja auch sagen, zum Glück auch für uns, wir haben so viele tolle Schauspieler bei uns in Deutschland. Das ist ja auch toll für uns immer, weil wir können euch dann hier zu uns in die Sendung einladen. Ne? Du hast in der dritten Staffel Babylon Berlin mitgespielt, Weißensee. Ne? Also ich sage jetzt nur mal so ein paar Dinge, die auch unsere Zuschauerinnen und Zuschauer natürlich alle kennen. Und du warst in deiner Jugend mal ein richtig guter Judoka. Also da hättest du es auch deutlich weiterbringen können.
3: Ja, das stimmt. Allerdings kam dann die Wende und da gab es viel mehr Betätigungsbereiche, in die man sich hineingestürzt hat. Ja. In die Welt reisen und Halligalli hoch das Bein machen.
0: Ja. Und du bist dann aber wirklich auch direkt vom Sport an die Schauspielschule fast, ne?
3: Also naja, fast. Das waren die wilden 90er Jahre. Die habe ich gerade noch so überlebt. Mhm. Also die möchte ich auch nicht missen. In Berlin war ein Kessel Buntes der Kulturen. Und der Sport, da war ich erstmal traurig, dass der zu Ende war, weil der war ja von der DDR quasi unterstützt, von der Regierung. Und dann stand einem die Welt plötzlich offen. Und dann ging es an die Schauspielschule. Meine Mutter sagte, ein bisschen singen, tanzen, pfeifen. Das kann er vielleicht. Und Schritt für Schritt. Und ja, jetzt sitze ich hier mit Schweißausbrüchen und hoffe, dass ich mit meinem halbwissen Schritt weiterkomme.
0: Mach dir keine Sorgen. Guck mal hier, mit Elton heute zusammen. Spaß ist garantiert. Bei uns muss man wirklich keine Angst haben. Nee. Also, herzlich willkommen bei uns. Viel Spaß euch allen. Und auch für unsere beiden Schauspielkollegen und Sie zu Hause sicherlich sehr interessant. Es gab vor kurzem eine neue Untersuchung und die hat herausgefunden, dass Menschen die Serien online schauen, also auf Streaming-Plattformen schauen und die dann am Stück gucken, die Inhalte sehr viel schneller vergessen, als wenn man die Folgen einzeln guckt. Ne?
1: Oh.
0: Also schauen Sie das lieber alles in Ruhe. Ne? Das macht Sinn. So, jetzt gucken wir mal auf die Zuschauerverteilung. Hinter Peter Lohmeier und Bernhard sitzen heute 64 Zuschauer.
1: Oh,
0: Hinter Ronald Zerfeld und Elton sitzen 37. Ja.
2: Da sitzen 64? Ja. Was ist denn nur die letzte Woche passiert?
0: Ja, aber mal gucken. Ja, aber das kann ja einen ordentlichen Pro-Kopf-Gewinn geben, wenn so wenig Leute hinter euch sitzen. Ne? Aber erstmal gucken wir jetzt auf die heutigen 12 Kategorien. Hier ist die Wand. 12 Kategorien heute sind Pilze, Fußballer, Trick 17, Unterwasser, Technik, Kunst, Spezialitäten, tierisch, Supermarkt, das Fragezeichen, Clever und Film und Fernsehen.
2: Richtig.
0: Es ist für jeden was dabei. Guck mal. Und ich kann euch jetzt schon sagen, ich weiß jetzt schon, was der Peter nimmt.
1: Ja, wollen wir überhaupt spielen? Wir haben schon gewonnen.
0: Ich sag nur ganz schnell, jede richtige Antwort 500 Euro. Beide Teams noch ein Publikumsjoker, wenn ihr ihn braucht.
2: Ja, wir brauchen. Der nimmt natürlich Pilze. Das ist ein.
1: Genau. Nee, ich würde, darf ich schon sagen?
0: Ja, klar.
1: Ja, ich würde wirklich gerne mal Fußballer nehmen, was ihr euch da so ausgedacht habt.
4: Wäre meine erste Wahl gewesen.
1: Ja, alles
0: klar. Okay.
4: Klar nehmen wir Fußballer, wenn ihr einen Fachmann neben mir habt.
1: Was ist denn los?
0: Schauen wir auf die Frage, Peter.
1: Du, ärgert sich jetzt schon, ja.
0: Warum war Ex-BVB-Stürmer Giro Immobile im November 2021 in einem Freundschaftsspiel als Schiedsrichter im Einsatz? A. Es war eine pädagogische Maßnahme vom italienischen Verband. B. Es war Teil einer Klausel seines neuen Vertrages mit Lazio Rom. Oder C. Papst Franziskus hatte ihn persönlich darum gebeten.
1: Ich denke mal, er hat was Blödes getan, was jedem Fußballer mal passiert das wird gerne als pädagogische Maßnahme genommen. Und Klausel eines Vertrages, Bullshit, würde er nie machen, so. Und Papst Franziskus hat ihn persönlich darum gebeten. Nee. Also ich meine, Franziskus ist Fußballfan, Argentinier, normal, die sind alle crazy, fußballmäßig. Also ich setze da auf A. Ich würde A sagen. So, jetzt mal den Kollegen, der keine Ahnung hat vom Fußball. Wie sieht's aus? Chef, komm, sag mir, was Sache ist. Hier.
4: Also, das wird gerne mal verwendet, so eine Schiedsrichtersituation, um also auch das Gerechtigkeitsgefühl in einem Fußballspieler zu trainieren. Also, Vertrag ist totaler Quatsch. Papst Franziskus, obwohl er natürlich ein großer Fußballfan ist, Südamerikaner, kann ich mir nicht vorstellen. Was sagst du dazu?
1: Ja, wenn ich das wiederholen darf, was der Kollege gesagt hat. Also,
0: was sollen wir denn einloggen?
1: A, komm, mach mal A.
4: Wir nehmen A.
1: Ja. A.
0: Ja. Guck mal, Frage 1 hier gleich ist ja im Grunde für Peter Lohmeier quasi ein Freilos.
5: Der italienische Nationalstürmer und frühere BVB-Torjäger Ciro Immobile war im November 2021 bei einem Benefizspiel zwischen einem Vatikan-Team und einer Auswahl der Welt-Roma-Organisation als Schiedsrichter im Einsatz. Immobile hatte als Referee viel zu tun. Er verteilte mehrere gelbe Karten und pfiff 2 Elfmeter. Das Spiel endete 7:7. Niemand Geringeres als Papst Franziskus hatte den zu der Zeit leicht verletzten Starspieler von Lazio Rom darum gebeten, das Spiel auf dem Trainingsgelände des Clubs zu pfeifen.
1: Ja, ist ja.
0: Aber Peter, es ist wie auf dem Fußballplatz, du wirst trotzdem nicht ausgewechselt.
1: Aber es tut mir ein bisschen leid, weil es klang jetzt so pauschal mit den Fußballern, was ich vorhin erzählt habe. Aber es gab halt sowas schon mal, dass ich weiß nicht, war es ein anderer, ich weiß nicht, welcher Fußballer war es, der das gemacht hat als Schiedsrichter.
0: Ich würde dich bitten, den Rest der Entschuldigung schriftlich einzureichen.
4: Es ändert sich nichts mehr.
0: Es bleibt erstmal bei 0 Euro.
1: Nee, Moment, wirklich?
4: Ja, es ist falsch gewesen.
1: Habe ich A gesagt?
0: Ja.
1: Okay, gut.
0: Ihr könnt gleich in Führung gehen.
4: Du wolltest C sagen.
2: Wir geben uns Mühe.
4: Bitte?
0: Was wollt ihr denn nehmen?
4: Ich bin für Pilze.
0: Da.
2: Ja.
0: Wenn zu Speisezwecken der geschmückte Schleimkopf gesammelt wird, sollte darauf geachtet werden, dass A. das Fleisch größtenteils weiß ist, B. die Pilze nicht zu sehr im Schatten wachsen oder C. sie nur essbar sind, solange sie nach Ziegenbock riechen.
2: Oha.
4: Also, die Pilze nicht zu sehr im Schatten wachsen, das ist jetzt die Frage. Ich meine, Pilze sind ja tatsächlich meist doch eher im Wald.
2: Im Wald?
4: Und da eine Lichtung zu finden, wo denn der Pilz wächst, wo denn nicht zu viel Schatten ist. Und warum? Weil die Sonnenstrahlen vielleicht die Gifte raus.
2: Der braucht das Licht, ne? Der braucht das Licht, damit dieser Schleim vielleicht entstehen kann, der geschmückte Schleimkopf. Und deshalb sollte er nicht im Schatten stehen, denn nur in der Sonne kann er quasi wachsen und gedeihen und seinen Schleim bilden.
4: Ja, also wenn er giftig, es kann ja sein, wenn der giftig ist und zu sehr im Schatten ist, dann ist das Gift drin, aber wenn in der Sonne steht, die UVB-Strahlen oder die UV-Strahlen absorbieren vielleicht das Gift. Das kann ja sein, aber ich finde trotzdem B ein bisschen komisch. A, gucken, ob das Fleisch größtenteils weiß ist. Weil, wenn es noch dunkel ist, ist er noch nicht reif.
2: Naja, wenn man an die Maronen denkt, die fässt man unten an am Futter, dann werden die blau. Dann gibt es ja auch die Bitterpilze, die teilweise so aussehen wie Steinpilze. Ist das Futter leicht rosa. So, und ich stolper jetzt hier aber über C. Also, wenn jetzt Pilze nach Ziegenbock riechen.
4: Tja.
2: Also A, ich bin eigentlich auch für A, Fleisch größtenteils weißes.
4: Ich bin auch dann eher bei A. Wenn du sagst, man drückt da irgendwo drauf, dann sieht man das, ob der reif ist oder nicht. Oder man verwechselt den sonst.
2: Ja.
4: Wollen wir es riskieren?
2: Ich riskiere, ja. Bist du dabei?
4: A? Ja, ich bin dann dabei, ja. Wir nehmen A.
0: Pilze sehr lecker, aber man muss sich wirklich damit auskennen.
1: Ja.
5: Der geschmückte Schleimkopf ist ein essbarer Pilz, der in Nadelwäldern vorkommt und an seiner fetzenartigen gelbbraunen Oberfläche und cremefarbenen Lamellen zu erkennen ist. Er sollte jedoch nicht mit dem als giftig geltenden schöngelben Klumpfuß verwechselt werden. Ein wichtiges Unterscheidungsmerkmal ist, dass das Fleisch des Schleimkopfes größtenteils weiß ist, das des schöngelben Klumpfußes hingegen gelblich.
0: Sehr gut. Perfekter Einstieg, die ersten 500 Euro, erste Frage richtig beantwortet. So.
4: Peter, womit kennst du dich noch aus?
1: Also, ja, ich hätte auch gern so leichte Fragen irgendwie. War doch klar, es war so eine Pilzerklärung. Jetzt weiß ich irgendwie, was ich nächstes mache, wenn ich in den Wald gehe. Das war doch klar. Entschuldigung, dann haben die beiden.
0: Aber wir haben noch mehr.
1: Danke, Elton, nochmal, dass du nochmal alles erklärt hast. Ja, such du was aus.
4: Technik.
0: Weshalb sind an den Enden von USB-Kabeln häufig zusätzliche zylinderförmige Plastikteile angebracht? A, um ein Abknicken des Kabels zu vermeiden, B, um eine optimale Datenübertragung zu gewährleisten oder C, um Störungen anderer Geräte im Umkreis zu verhindern?
2: So, da habt ihr eure leichte Frage.
6: Bitte.
4: Also, was ich weiß ist, es gibt Kabel, die haben einen zylinderförmiges irgendwas am Kabel und das hilft, irgendwelche Frequenzen, Interferenzen zu stören, also zu verhindern.
2: Ja.
4: So, das konnte man auch, glaube ich, mal extern kaufen und dann so drumrum machen, da ist irgendwie Metall drin noch.
2: Okay.
4: Deshalb wäre ich für C. Störung anderer Geräte im Umkreis zu verhindern. Also, dass man halt keine Frequenzstörung hat.
0: Sollen wir das nehmen?
4: Das würde ich gerne nehmen. Es sei denn, du hast eine überzeugte andere Meinung.
1: Ich finde ja bei Kabeln immer blöd, wenn es abknickt.
0: Das ist doch, das stimmt.
1: Finde ich. Nee, da, und wenn es öfter abknickt, muss man ein neues Kabel kaufen. Aber ich bin auch für C.
4: Gut. Wir nehmen C.
0: Nehmen wir C, ne?
5: Vor allem USB-Kabel, aber auch HDMI- oder VGA-Kabel besitzen häufig ein zusätzliches, zylinderförmiges Plastikteil am Empfangsende. Diese Teile sind sogenannte Mantelwellenfilter. Sie dienen zur Unterdrückung von Hochfrequenzsignalen, die von elektronischen Geräten wie zum Beispiel Computern ausgehen. Der Kern der Filter besteht aus dem schlecht leitenden Werkstoff Ferrit und hilft, eine Störung anderer elektronischer Geräte im Umkreis zu verhindern.
0: So ist es im Team funktioniert.
2: Ja, ja, ja, ja.
0: Die ersten 500 Euro auch für euch. Richtige Antwort.
1: Das wirklich Ziele, ne? Ich hatte gar keine Ahnung.
2: Ja. Film und Fernsehen. Mhm.
0: Im US-amerikanischen Original des TV-Serienklassikers Alf A sind nahezu alle Episodennamen Titel von Musikstücken. B. Spricht niemand die Hauptperson mit dem Namen Alf an? Oder C. Werden oft mexikanische Markenprodukte in Nahaufnahme gezeigt?
2: Also C würde ich jetzt erstmal ausschließen. Erstmal nach hinten stellen.
3: Ja, ich bin für B, weil A sind nahezu alle Episodentitel von Musikstücken. Nee. Nee, ich kann mich nicht daran erinnern, dass er mit Alf angesprochen wurde.
2: Bei uns, aber hier steht ja niemand. In Amerika heißt der nicht Alf. Der wird ja nicht mit Alf angesprochen.
1: Alf.
2: So, jetzt ist die Frage. Alf ist ja eine Abkürzung.
0: Der Elton ignoriert dich.
2: Das Blöde ist, A für Alien und Außerirdische ist im Deutschen noch relativ gleich. Wie hieß der denn in der deutschen außerirdische Lebensform?
3: Alien.
2: Und im Amerikanischen hieß er denn Alien Life Form. Geht also auch. Mist.
6: Der war schön. Der war gut.
2: Ja. Was mich bei A, also bei C bist du auch raus, ne?
6: Ja, definitiv. C können wir ausschließen.
2: Bei A, warum sind nahezu alle Episoden Namentitel von Musikstücken? Warum nicht alle? Weil irgendwann ist ihnen keins mehr eingefallen? Das kann ich mir nicht vorstellen. Wahrscheinlich ist. Tatsächlich heißt der nicht Alf im Original, sondern die sprechen den anders an.
3: Ich bin für B.
4: In dem B.
0: B. In B. Okay. Es geht ja um die amerikanischen Originalserien.
5: Alf ist eine der beliebtesten Fernsehserien der 1980er Jahre. Die lustigen Abenteuer des pelzigen Außerirdischen mit seiner Gastfamilie, den Tanners, haben bis heute zahlreiche Fans. Wer die Serie im Original schaut, bemerkt, dass fast alle Episodennamen die Titel bekannter Musikstücke tragen oder daran angelehnt sind. So ist die zweite Folge nach dem Frank Sinatra-Klassiker Strangers in the Night benannt. Eine Folge trägt den Namen Help Me Rhonda von den Beach Boys und auch Volkslieder wie La Cucaracha oder leicht abgewandelt O Tannerbaum sind als Folgenamen vertreten.
0: Das kleine Fernseh-ABC bleibt bei 500 Euro. Ihr könnt in Führung gehen mit der nächsten Frage. Du bist ja wieder dran mit der Auswahl einer Kategorie.
1: Natürlich wähle ich die Kunst.
4: Ja, das ist total gut.
0: Die sogenannte Unterschnittmalerei wird erst sichtbar, wenn A. zusammengedrückte Buchseiten gegeneinander verschoben werden, B. Gemälde aus einem Blickwinkel von unten betrachtet werden oder C. Reliefs von direktem Sonnenlicht getroffen werden.
4: Die Unterschnittmalerei. Gemälde aus einem Blickwinkel von unten betrachtet werden. Also, das gibt es. Es gibt so irgendwelche, das sind Linien oder sehr breit gezogene Dinge. Und erst wenn du dann quasi den Unterschnitt, vielleicht ist damit so wie Aufschnitt, also Hochschnitt, Querschnitt.
2: Aufschnitt ist gut.
4: Ja. Von allen Seiten hier wird es aber schwer gemacht.
1: So. Ja, jetzt schon direkt.
4: Wenn du dann guckst, dann kannst du auf einmal Buchstaben sehen und so weiter. Der Trick, der auch ein bisschen angewandt wird bei Straßenmarkierungen, die von oben immer komisch aussehen, aber von dem Blickwinkel des Autofahrers sind die dann, sehen die geschrumpft aus und dann kann man sie erkennen. Und C, Reliefs von direktem Sonnenlicht getroffen werden. Also.
0: Aber lass doch mal den Künstler was sagen.
1: Okay, ja. Ganz klar, Unterschnittmalerei ist eine bestimmte Malerei. So, und die kann man, jetzt geht es darum, jetzt, sagen wir mal, ich wäre ein Unterschnittmaler. Mhm. Dann möchte ich jetzt zum Beispiel dem Kollegen das Bild zeigen. So, jetzt gebe ich ihm ja nicht, das muss ich jetzt nicht auf Sonnenlicht warten, wäre ja Quatsch. Mhm. Ich würde auch nicht sagen, du kriegst das Bild, du hast da was davon, wenn du es von unten anguckst, ne? Sondern... Unterschnittmalerei ist wohl möglich was mit zwei Seiten, Buchseiten zu tun hat. Ich verschieb die und dann hat er Spaß dran und kauft. Weiß ich nicht. Also so, wer bei mir.
0: Das heißt, du bist für A.
1: Auf eine Art.
2: Publikum wäre jetzt mal ganz gut.
1: Wäre gut?
2: Ja, ja.
1: Vielleicht? Ja, komm, wir fragen das Publikum. War eine gute Idee von Elton. Ja.
0: Okay. Wir fragen also, das Publikum.
4: Ich könnte mich nicht entscheiden.
1: Da ist bestimmt jemand dabei,
4: der das schon mal gesehen hat. Der irgendwas von dieser Erklärung auch im...
1: Der
4: so, Kunstunterricht,
1: ja. Ja. Ja.
0: Kunde, das Mikrofon kommt.
4: Allein die Verantwortung los zu sein.
0: Hallo.
4: Gut.
7: Hallo.
0: Wie heißt du?
7: Elke.
0: Woher kommst du, Elke?
7: Aus Reetz in Ostholstein.
0: Okay. Elke, hast du ein bisschen was mit Kunst zu tun?
7: Leider nicht.
0: Aber?
7: Ich würde jetzt auf mein Bauchgefühl hören. Und mein Bauchgefühl super. Sagt mir B.
0: Okay.
4: Ja, bei mir auch.
0: Ja. Gut. Toll. Also, Elke hat die Verantwortung übernommen. Und jetzt schauen wir es uns an. Was ist denn das jetzt hier mit der Unterschnittmalerei?
5: Bei der Unterschnittmalerei handelt es sich um eine versteckte Buchschnittdekoration. Sie wird so an den Buchseiten angebracht, dass sie nur sichtbar wird, wenn die Seiten zusammengedrückt und leicht gegeneinander verschoben werden. Vor allem zwischen Mitte des 18. Jahrhunderts und Anfang des 20. Jahrhunderts war die Buchschnittmalerei in Mode.
0: Ah! Ja, ja, ja. Elke, trotzdem danke.
4: Ja, jetzt verstehe ich. Also nicht.
0: Du warst auf dem richtigen Weg, hast dir dann selber nicht vertraut.
1: Ja, er hat mich rausgebracht.
4: Danke. Ich hab dich rausgebracht.
1: Ja.
0: So, was machst du denn jetzt nach der Sendung? Also, Fußball ist nicht mehr, Kunst ist nicht mehr.
1: Ja.
0: Musste doch zurück zur Schauspielerei.
1: Ja,
4: muss Technik sein. Lief ganz gut.
1: Technik?
0: Es bleibt jetzt mal bei 500 Euro.
2: Ja, klar.
8: Natürlich.
1: Es wird Zeit für Jacques Cousteau. Unter Wasser, bitte. Mhm.
0: Der im Nordostpazifik beheimatete Lengdorsch A. Sammelt pro Jahr etwa eine Tonne Blaualgen für den Nestbau. B. Verliert pro Tag ca. 20 Zähne, die am selben Tag nachwachsen. Oder C. Kann seine Flossen aufpusten, um sich im Wasser treiben zu lassen. Der Längdorsch.
3: Okay. A, denke ich, können wir ausschließen. Eine Tonne Blaualgen. Wenn ich mir die vorstelle als Masse für Nestbau, für einen Fisch ist ein bisschen zu groß. Die 20 Zähne, die er verliert, finde ich spannend. Raubfisch, Dorsch. Aber C, kann die Flossen aufpusten, um sich im Wasser treiben zu lassen. Wenn man die Meeresströmung bedenkt, wo dann die teilweise in großen Gruppen, dann ist das ja nicht so abwegig, dass die Flossen aufpusten, um Energie zu sparen, um sich treiben zu lassen. Und wenn die Fische dann in so großen Verbänden, oder wie sagt man nochmal, im
0: Schwärmen.
3: In Schwärmen. Danke.
0: Wenn die ins Schwärmen geraten.
3: Wenn die ins Schwärmen geraten, genau, und um vielleicht da eine sehr nahrungsreiche Stelle irgendwie zu bleiben oder die Strömung mit zu nutzen und Energie zu sparen, ist C für mich fast am schlüssigsten. Allerdings 20 Zähne, wenn man sich ein Gebiss von so einem Raubfisch anschaut, sind da sehr, sehr viele drin. Also ich möchte nicht sagen, 100, 200, 300, die am selben Tag nachwachsen, ist auch möglich.
8: Wenn der so feine, wirklich, der hat ja wirklich feine Zähne hat. Ja.
3: Weil die steht ja nicht komplett ausgewachsen, die wachsen nach. Aber die haben nicht, vielleicht nicht gleich die am selben Tag die Größe wieder ausgefallene Zähne.
8: Sondern so nur ein bisschen weiter rauskommen und nach dem dritten Tag sind die dann fertig. Ich finde die Idee, weil das ist ein Raubfisch auf jeden Fall. Das ist ein richtig fieser sogar. Und warum nicht? Vielleicht hat der 100 kleine, feine Zähne.
3: Hat er. Mehr als 100. B?
8: Dann bin ich bei B.
0: Okay. Doch, wir nehmen Jetzt B. haben sich beide für B entschieden und sich durchgerungen, die Antwort auch einzuloggen.
5: Der im Nordostpazifik beheimatete Längdorsch ist ein Raubfisch mit einem bemerkenswert großen Maul und über 500 messerscharfen Zähnen. Er ernährt sich von Krabben und anderen Fischen. Damit die spitzen Zähne nicht stumpf werden, wird das Gebiss ständig erneuert. Untersuchungen der University of Washington in Seattle zufolge verliert der Längdorsch im Schnitt 20 Zähne pro Tag, die am selben Tag wieder nachwachsen. Der Zahnwechsel wird nicht durch Beschädigungen ausgelöst, sondern ist wie bei Menschen genetisch vorbestimmt.
0: Sehr gut. Ihr steht bei 1000 Euro. Joker habt ihr noch. Ihr könnt ausgleichen, nachlegen.
8: Trick 17.
0: Ach, Bernhard ist ja dran. Mit Hilfe eines Gummibands. A. Gelingen French Nails auch zu Hause? B. Lässt sich das Handysignal verstärken? Oder C. Bekommt Basilikum mehr Blatttriebe?
8: So, deine French Nails Erfahrung. Was sind French Nails?
2: Oh Gott.
8: Ich weiß es nicht. Ich würde nur B ausschließen.
3: Ja.
8: Ein Handysignal verstärken mit Gummi. Und wie Basilikum mehr Blatttriebe kriegen soll, ist mir jetzt auch nicht wirklich klar.
3: Nee. Ich hätte vorhin ja schon A genommen.
8: Vielleicht sind French Nails so verschiedene Farben. Und wenn du zum Beispiel das Gummiband um deine Fingernägel machst und dann mit Nagellack obendrauf und das dann abziehst, dann hast du so gestreifte, da fehlen Lücken. Und das sieht aus wie
3: ja,
8: die französische Flagge.
3: Es. Klar, klar, das ist es. Wir sind beide für A, richtig?
8: Ja.
3: Ich meine, wollen wir nicht so lange rumfackeln wie die da drüben, wenn wir weiterkommen.
8: Das ist eine einfache Frage.
3: Ja, so.
0: Ja,
3: A. Ja, A. A.
0: Ja.
3: A.
0: French Nails, jetzt sind die mit der hellen Spitze. Das sind
8: mit der hellen Spitze. Ja, genau, machst du vorne ein Gummiband rum, bums.
5: Ein Gummiband lässt sich zum Hilfsmittel beim Lackieren von French Nails umfunktionieren. Hierfür wird das Gummiband so über den jeweiligen Fingernagel gespannt, dass nur noch der obere Nagelbereich herausschaut. Die anderen Finger fixieren das Band, damit es unter Spannung bleibt und gut abdichtet. Jetzt kann oberhalb des Bandes der Nagel weiß lackiert werden, ohne dass etwas verläuft. Anschließend werden die Nägel komplett mit Überlack lackiert. Mit dieser simplen Gummibandschablone gelingen French Nails auch zu Hause.
0: So. Ja. Guck mal. Das sind die Fragen, bei denen man
4: punkten kann. Ja, so.
0: Steht auch bei 1000 Euro.
4: Ich mache das immer mit Malerkrepp.
8: Ja, du hast immer gut.
1: Die Spezialitäten.
0: In Taiwan wird eine Speise als Q oder QQ gekennzeichnet, wenn sie A. besser schmeckt als von der eigenen Mutter zubereitet, B. eine elastische, gummiartige Konsistenz hat oder C. gut verträglich ist, obwohl sie Alkohol enthält.
1: Boah.
0: Q oder QQ?
8: Also, besser schmeckt als von der eigenen Mutter zubereitet. Also, wie will man das feststellen? Ich kann mir ein bisschen vorstellen, dass das vielleicht C ist. Wegen der Alkoholverträglichkeit. Vielleicht liegt es daran, im asiatischen Raum mit Milch und Alkohol, die können das, glaube ich, nicht so richtig abbauen. Und wenn da Q steht, heißt es, da ist zwar Alkohol drin, aber man kann es trotzdem noch, es ist trotzdem noch verträglich für den Körper.
1: Das gefällt mir sehr gut. Da bin ich sofort dabei.
8: Also A macht gar keinen Sinn.
1: Nee.
8: So, und B, warum sagt man, das ist Q, das ist Gummilat? Es kann natürlich sein, dass die Nudeln oder was weiß ich, oder die Suppe, dass die halt gummiartig ist, aber ich bin irgendwie bei C, dass man, das ist so ein Kennzeichen, da ist Alkohol drin, aber es ist trotzdem noch okay. Ja. Komm, wir nehmen C.
1: Komm, Rock the House, ja, C.
5: Der Buchstabe Q befindet sich in Taiwan auf vielen Lebensmitteln, und zwar nicht im chinesischen, sondern lateinischen Alphabet. Wie das italienische al dente bezeichnet Q eine Konsistenz, die in Taiwan sehr geschätzt wird. Speisen, die Q sind, können sowohl süß als auch herzhaft sein und haben eine elastische Konsistenz und gummiartige Textur, ähnlich der von Marshmallows. Q sind vor allem stärkehaltige Lebensmittel wie Nudeln oder Hefeklöße, aber auch die auch hierzulande populären Tapioca-Perlen im Bubble Tea. Ist etwas besonders Q, wird es schon mal als QQ gepriesen.
0: Ja. Es bleibt bei 1000 Euro. Nächste Kategorie.
4: Du kannst entscheiden, ich habe keine Angst mehr.
1: Okay, dann nehmen wir natürlich das Schwerste. Clever.
0: Warum sollten Brillengläser nicht mit einem Papiertaschentuch gereinigt werden? A. Holzfasern sind zu hart und nehmen Schmutz nicht auf. B. enthaltene Weichmacher sorgen für Schlieren auf dem Glas. Oder C. Schmutzpartikel reiben auf der Oberfläche und können sie zerkratzen.
1: Papiertaschentuch, Holzfasern, jetzt so ein bisschen, ne? Nee. Weichmacher. Ey, du, es wäre so leicht, ne?
8: Es ist
1: sehr leicht,
8: oder? Es ist total einfach.
1: Bernhard, weißt du's?
4: Ich würde auf C gehen, weil es geht ja auch, man soll das nicht machen, weil vielleicht ist das nicht sauber genug. Und mein erster Gedanke war, dass es zu rau, das kratzt.
1: Naja, aber wenn ich so ein Popel kratzt ja nicht.
4: Naja, aber wenn du viele Kratzer...
0: Kommt doch an, wie lange er im Taschentuch drin ist.
1: Oder in der Nase. Aber das stimmt, das kann ja auch...
4: Weil Weichmacher und Schlieren auf dem Glas, Holzfasern zu hart und nehmen den Schmutz nicht. Aber das ist ja dann, ja, das ist aber dann wohl ein Problem von mir und nicht von der Brille. Aber
1: vor allen Dingen enthaltene Weichmacher, zum Beispiel bei so Bio-Tempo-Taschentüchern, nicht Tempo, aber Papiertaschentüchern, ist ja keine Weichmacher drin. Wenn das sein sollte, dann kommen wir in Stress.
0: Dann wäre da ein Q drauf.
1: Ja, nee. Also ich würde auch sagen, was der Bernhard gesagt hat.
0: Ja, dann.
4: Wir nehmen die Papstantwort quasi wieder.
1: Ja, genau.
4: C.
0: C.
1: Komm. Okay.
8: Ich hätte B genommen.
5: Brillengläser aus Glas oder Kunststoff sollten nicht mit einem Papiertaschentuch gereinigt werden. Schmutz auf der Brille besteht meistens aus Staub, kombiniert mit einem Fettfilm. Das trockene Papiertuch ist zwar weich, doch durch die glatte Papierstruktur werden Staubkörner auf dem Glas hin und her gerieben. Dadurch können Kratzer auf der empfindlichen Oberfläche entstehen. Brillenputztücher hingegen haben zwischen den Faserschlingen viele kleine Vertiefungen, die Staubpartikel einfangen. So lassen sich Brillengläser kratzerfrei reinigen oder nach der empfehlenswerten Nassreinigung abtrocknen.
0: Na dann, hier.
4: Zeig mal, ist das die
1: Hamburg?
0: Geil. Schön, ne? Sehr schön. 1500 Euro.
1: Jo.
0: Ihr liegt in Front. Aber Supermarkt. Wir machen mit Supermarkt weiter. Plastiktüten sind seit dem 1. Januar 2022 im Einzelhandel verboten, wenn sie A. mit mehr als 3 Farben bedruckt sind, B. eine Wandstärke von 15 bis 50 Mikrometern aufweisen oder C. nicht aus 100% Altplastik bestehen. Das ist eine Alltagsfrage. Ist vielleicht auch was fürs Publikum.
8: So, A mal ausschließen.
2: Ja.
8: Also, wenn du Obst kaufst, gibt es tatsächlich immer noch diese kleinen Plastiktüten, wo du die Äpfel reinpacken kannst. Mhm. Es gibt aber keine dicke Plastiktüten mehr, wo du den Einkauf reinpacken kannst. Kann also sein, dass das B ist, wenn das wirklich ganz, ganz dünner Plastikstoff ist, dass du die noch verwenden darfst, aber halt nicht mehr diese Tragetaschen. Es kann natürlich aber auch sein, dass diese ganz, ganz dünnen Plastikdinger 100% Altplastik bestehen. Da bin ich mir nämlich gerade nicht sicher.
3: Also ich wäre hier diesmal wirklich dafür, uns ans Publikum zu wenden.
8: Publikum zu nehmen, ne? B oder C.
3: Ja.
8: Ich bin ein bisschen bei B, dass man dünnes Ding noch nehmen, also nur so vom Gefühl her zum Publikum mitzugeben, vielleicht wissen die es aber besser, kann ich mir zumindest vorstellen.
0: Okay, wir fragen das Publikum.
8: Oh.
0: Ja. Da waren schon einige sehr schnell mit der Hand oben.
3: Also erstmal vielen Dank.
0: Genau.
8: Wenn sich schon 3 melden, das ist eine relativ einfache Frage. Jetzt dürfen wir auswählen.
3: Die Herrenwelt, die wird uns verzeihen.
0: Gut, also wir sind bei Ihnen, bei dir. Herzlich willkommen. So, hier vorne. Da kommt der Thorsten mit dem Mikrofon. Hallo. Du bist?
9: Monika.
0: Hallo Monika, woher kommst du?
9: Aus Pinneberg.
0: Das macht doch nichts.
9: Doch.
0: Warum?
8: Da gibt es ganz tolle Autofahrer in Pinneberg.
9: Genau.
0: Ja, ja, Monika, ist doch alles nur Quatsch, das wissen wir doch. Ne?
9: Stimmt.
0: Ja, aber es gibt bestimmt eine Menge Supermärkte in Pinneberg.
9: Ja.
0: Ja, was hast du beruflich was mit Einzelhandel oder so
9: nein,
0: zu tun?
9: Gar nicht. Gar nicht? Nein. Ne? Aber wir waren am 31. Dezember noch einkaufen und der Verkäufer sagte, er könne uns noch eine Plastiktüte geben, weil ab Januar sind sie verboten, die werden dann zu dick. Also die ganz dünnen, wie Elton richtig sagt, die sind noch erlaubt und die dicken nicht mehr.
0: Aha, okay. Also
8: super.
0: Das sind dann die, die man dann eher eben in der Obst- und Gemüseabteilung findet.
9: Genau.
0: Die dünnen, ne? Okay. Alles klar, Monika, dann loggen wir Antwort B ein, wie du es gesagt hast, und drücken die Daumen, dass die richtige Antwort ist.
5: Um Ressourcen zu schonen und Plastikmüll zu reduzieren, gilt hierzulande für den Einzelhandel seit dem 1. Januar 2022 ein Verbot von Plastiktüten. Ausgenommen davon sind Mehrwegtaschen aus dickerem Kunststoff und die dünnwandigen sogenannten Hemdchenbeutel aus der Obstabteilung und von der Frischetheke. Das Verbot bezieht sich somit auf Plastiktüten mit einer Wandstärke zwischen 15 und 50 Mikrometern, wie die zuvor an der Kasse erhältlichen klassischen Einweg-Plastikbeutel.
0: Sehr gut und sehr richtig beantwortet. Viele Grüße nach Pinneberg, Monika. Du hältst es spannend. Beide Teams haben 1.500 Euro. Und beide Teams haben noch eine Frage zu beantworten. Ihr könnt noch mal wählen.
8: Tierisch?
3: Tierisch, tierisch.
8: Tierisch, ja klar.
2: Ja, klar, klar.
0: Britische Forschende haben 2021 beobachtet, dass Vögel sich nicht nur merken können, welche Raupen für sie giftig sind, sondern auch A. ihre Fressfeinde mit genau jenen Raupen vertreiben, B. verletzende Gegenstände auf die Raupen fallen lassen oder C. die Pflanzen erkennen, auf denen die Raupen meistens sitzen.
8: Okay.
4: Also wir haben jetzt da so einen Vogel. Und der weiß, dass diese grüne Raupe mit diesen schwarzen Punkten auf dem Rücken und diesen langen Haaren und diesen gelben Enden giftig ist. Das hat sie gelernt, weil sie hat das bei ihrem Bruder gesehen.
0: Schmerzliche Erfahrung.
4: Ganz schlimme Erfahrung gewesen.
8: Ja.
4: So, wieso sollte die jetzt hingehen und sich so eine Raupe nehmen und auf einen Iltis werfen? Oder einen Adler? So. Also verstehst du, dann denkt der Adler, hey, da kommt eine Raupe angeflogen. Da muss ein Vogel in der Nähe sein. Also A.
8: Schließen wir aus.
4: Schließen wir aus.
8: Sehr gut.
4: Verletzende Gegenstände auf die Raupen fallen. Also nach dem Motto, du hast meinen Bruder getötet. Ich werde leide. Und dann schmeißen die da was drauf?
1: Ein Löffel zum Beispiel.
4: Ein Löffel, ja, genau.
1: Aber C klappt bei uns doch immer.
4: C hat bisher gut funktioniert. Und ich kann mir vorstellen, dass die erst zu einer, dass die jetzt gar nicht zu einer Pflanze fliegen, wo diese Raupe ist, sondern
1: fliegen dran vorbei.
4: Die fliegen dran vorbei, woanders hin.
1: Ja. Wir sagen ganz locker C.
4: Wir sagen ganz locker C.
1: C.
0: Okay.
1: C klappt immer.
0: Eure letzte Frage. Gibt's noch mal 500 Euro?
5: Die giftigen Raupen des Jakobskrautbeeren tragen eine auffällige Warnfärbung und Vögel lernen, diese Insekten als Nahrung zu meiden. Forschende der University of Bristol haben 2021 beobachtet, dass erfahrene Vögel nicht nur die Raupen erkennen, sie meiden als Ort der Nahrungssuche auch das Jakobskraut, auf dem die Raupen häufig verweilen. Offenbar erkennen Vögel wie Amseln und Meisen die giftigen Raupen somit auch anhand der Pflanzen, auf denen diese meistens sitzen.
0: Erfahrene Vögel.
4: Ja.
1: Schwarz-gelbe Raupen.
0: 2000 Euro. Und da könnt ihr jetzt auch noch hinkommen. Letzte Frage für Ronald Zerfeld und Elton aus der Fragezeichen-Kategorie. Wer die Räumlichkeiten der Botschaft eines Landes besucht, befindet sich rechtlich A. auf dem Staatsgebiet des Botschaftslandes, B. auf dem Staatsgebiet des Landes, in dem die Botschaft steht, oder C. in einem staatenlosen Raum.
8: Also B glaube ich schon mal nicht.
3: Jedenfalls.
8: Weil das ist doch meist, du suchst das, die Botschaft auf, damit du vielleicht nicht ausgewiesen wirst oder strafrechtlich verfolgt wirst. Deswegen gehst du dann in deine Botschaft. So, jetzt ist aber die Frage, ist das tatsächlich Staatsgebiet des Botschaftslandes oder ist es halt staatenlos?
3: Und die Immunität gilt doch für Botschaftsangehörige immer nur auf dem Botschaftsgelände? Sie sind ja richtige Diplomaten.
8: Die deutsche Botschaft in, was weiß ich, Amerika, wenn ich da drinne bin, befinde ich mich eigentlich auf deutschem
3: Kurz vor der Wende, die Botschaft in der Tschechoslowakei, als sie über die Zäune rübergeklettert sind, um in die Botschaft der Bundesrepublik Deutschland zu kommen.
8: Ja.
3: Und waren damit, erinnere ich mich an einen Bericht, auf dem Territorium der Bundesrepublik Deutschland, obwohl es natürlich das Land der damaligen CSSR war.
8: Ja, und deswegen durften die da nicht einfach rein,
3: richtig,
8: um wieder rauszuholen. Also A, wir nehmen A.
0: Diplomatische Immunität.
5: Handelt es sich bei Botschaften um eine Art Exklave des Entsendestaates? Das Wiener Übereinkommen über diplomatische Beziehungen von 1961 legt in Artikel 22 die Unverletzlichkeit eines Botschaftsgeländes fest. Behördenvertreter des Empfangsstaats dürfen das Gelände nur mit Zustimmung der Botschafter betreten. Dadurch sind die Mitarbeiter der Botschaften vor möglicher staatlicher Willkür des Empfangsstaates geschützt. Das Gebiet ist aber nicht aus dem Empfangsstaat herausgelöst. Eine mögliche Straftat auf einem Botschaftsgelände kann also nach dem Recht des gastgebenden Landes behandelt werden.
0: Es ist Antwort B. Dann ist Antwort B.
3: Ich muss mich jetzt in aller Öffentlichkeit entschuldigen.
0: Damit haben wir folgenden Zwischenstand vor dem Finale. Peter Lohmeier und Bernhard haben 2000 Euro auf dem Konto. Ronald Zerfeld und Elton haben 1500 Euro erspielt. Und so geht's jetzt ins Finale. Die Kategorie, aus der die heutige Masterfrage kommt, ist Mode.
10: In einer Reihe mit Fußball und Kunst.
0: Beide Teams haben gesetzt. Hier ist die heutige Masterfrage. Was ist ein Merkmal eines hochwertigen Herrenmaßanzugs? A. Knopfloch Milanese, B. Tasche Bolognese oder C. Steppnaht Napoli? Ist auch ein bisschen Essen und Trinken. Ihr habt 20 Sekunden. Ab jetzt!

0: Beide Teams haben ihre Antwort eingeloggt, haben Geld gesetzt. Peter Lohmeyer und Bernhard haben gesetzt 1000 Euro. Ronald Zerfeld und Elton haben gesetzt 1 Euro. Ah, okay. Auf welche Antworten wurde getippt? Team Bernhard tippt auf Antwort A. Team Elton tippt auf Antwort A.
1: Lass es falsch sein.
2: Lass es richtig sein. Lass es falsch sein. Lass es richtig sein.
0: So ein Anzug hat ja verschiedene Detailmerkmale. Ne? Also fangen wir mal hier so mit der Tasche an. Ne? Es gibt ja so verschiedene Taschen. Mal haben die so eine Klappe drüber, mal nicht. Ne? Also so Paspeltaschen gibt es zum Beispiel oder Pattentaschen.
2: Aber Bolognese, ne? Nee, ganz ehrlich.
0: Nee, aber eine Tasche Bolognese, nee. Das gibt es nicht. Ne? So ein schönes Detail ist natürlich auch so ein schönes Knopfloch, so, wo der Faden hier mit eingenäht wurde. Ich weiß nicht, ob man
3: ja,
0: sieht.
3: Ja, da habe ich dran gedacht tatsächlich.
0: Ja, da wurde Form, der Faden
2: es gibt verschiedene
0: so
2: Formen, oben
0: der Faden mit eingenäht. Genäht, ne?
2: Beide genäht.
0: So eine stabilisierende Wulst so für den Knopf.
2: Ach Gott.
0: Und dann gibt es die sogenannte Schneiderhandkante. Und die verziert häufig die sichtbaren Nähte eines Maßanzugs. Und die nennt man auch, wir nennen sie in Deutsch Schneiderhandkante, man nennt sie aber auch in der Fachsprache.
3: Nein, A ist richtig. Nee. Ich kenne den Kai.
2: Ja, ich auch, aber wir kennen verschiedene.
0: Man nennt sie definitiv nicht Stepnat Napoli. Aber das Knopfloch, das nennt man Knopfloch Milanese. Ja! Antwort A ist richtig. Und damit gewinnen Peter Lohmeyer 3000 Euro! Peter!
4: Verstehst du?
0: Du hast schon oft einen reingemacht, aber heute auch mal gewonnen.
4: Doch, nee, ich habe auch schon öfter mal gewonnen. Das habe ich nur vergessen.
0: Nein.
4: Bei Anzügen kenne ich mich auch.
2: Wir haben schon mal. Ja,
0: 3000 Euro habt ihr gewonnen. Und das heißt, pro Kopf für jeden, für alle, die sich für euch entschieden haben, pro Kopf ist 46,88 Euro. Herzlichen Glückwunsch. Die 46,88 Euro gibt es auch für unsere drei App-Mitspieler, die heute gewonnen haben. Auch euch herzlichen Glückwunsch. Herzlichen Dank an unsere Gäste. Ronald Zerfeld hat großen Spaß gemacht. Vielen Dank. Danke, Peter. Das war's für heute von uns. Danke fürs Zuschauen. Schönen Abend noch hier im Ersten. Bis morgen. Tschüss.

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1: Saskia und Steven fahren mit Tochter, Oma und Uroma in den Kroatien-Urlaub.
2: Der Urlaub beginnt!
1: Vier Generationen aus Berghamen campen auf der Halbinsel Istrien.
3: Romantisch so auf dem Wasser, im Boot.
4: Ja, ich liebe es. Schön.
1: Zusammen entdecken sie echte Sehnsuchtsorte.
5: Oh, ist das schön, oder? Irre. Oh, ich freue mich.
4: Es geht ein Traum in Erfüllung, wa?
5: Ja.
1: Zu fünft auf einer Parzelle. Mehr brauchen sie nicht.
6: Ja, erst wenn man es verloren hat, dann weiß man auch, was man hat. Und die beiden sind auch wie meine Mama und meine Oma halt geworden.
5: Das ist Familie, ne? Ist toll.
1: Camping ist ihr Leben. Und der Campingplatz Ort für große Gefühle.
4: Geht's noch so?
5: Geht so. Ich bin aber noch nicht bei den Knöpfen.
4: Okay.
6: Ist schon zu eng?
4: Hast du einen dicken Hals gekriegt?
1: Ein großer Traum soll in Erfüllung gehen. Hochzeit 2.0 für Steven und Saskia.
3: Ganz dezente Fahrt.
6: Ich glaube, jetzt sind wir bekannt auf dem Campingplatz.
3: Ja, ich glaube auch.
1: Ein unvergesslicher Urlaub in Rovi.
3: Das muss kitschig sein.
1: Saskia Chrismann und Steven Graumann starten allein in den Urlaub. Am Mondsee in Österreich, kurzer Zwischenstopp, auf dem Weg nach Kroatien.
6: Stößchen. Prost.
3: Auf einen schönen Urlaub.
2: Prost, Steven.
6: Du kennst mich doch. Prost.
1: Das Ehepaar ist das erste Mal hier. 83 Euro kostet eine Nacht auf dem Austria Camp. Es gibt 140 Stellplätze und eine tolle Aussicht.
6: Richtig schön hier.
3: Ja.
6: Das ist meine Kulisse. Das Wasser ist richtig klar.
3: Ja.
1: Nicht nur der See überzeugt. Saskia hat den Platz auch wegen eines besonderen Highlights in den Bergen ausgesucht.
3: Ein Punkt, der schon ganz lange auf meiner Liste steht, die Eisriesenwild. Deswegen ist auch die Wahl auf diesen Campingplatz gefallen. Normalerweise sind wir auf größeren Campingplätzen, aber es ist auch schön, mal so einen kleinen, gemütlichen Campingplatz hier zu sehen. Die Parzellen sind recht klein, aber das ist gar nicht schlimm.
1: Und der Platz bietet ihnen alles, was sie brauchen. Vor allem Raum und Zeit zu zweit. Denn in zwei Tagen campen sie zu fünft.
6: Letztes Jahr waren wir schon in Kroatien mit Schwiegermutter, Schwiegeroma und der Kleinen. Da aber Schwiegeroma schon über 80 ist, kam halt die Idee, dass wir die drei im Endeffekt in den Flieger setzen und wir fahren mit Sack und Pack voraus.
3: Und haben wir gedacht, dann können wir die Gelegenheit nutzen und einfach mal so Mini-Flitterwochen machen, die eigentlich auch ja, richtig schön sind, genauso wie wir es uns vorstellen. Camping, gutes Wetter, ein schöner See. Perfekt für uns.
1: Vor 5 Jahren wurden sie von Freunden verkuppelt. In einem Chat.
6: Hallo Saskia, hallo Steven. Hier könnt ihr euch kennenlernen, ich bin da mal weg. Und haben erstmal abgeklopft, sozusagen, was der eine, was der andere möchte. Wir waren ja vorher schon mal in Partnerschaften und jetzt hat man ja doch schon sehr klare Vorstellungen, wie man durchs Leben gehen möchte. Und das hat dann die Arsch auf einmal gepasst, muss man einfach sagen.
1: Es matcht. 2023 macht Steven den Antrag.
7: Willst du mich heiraten?
6: Ja.
1: Und das auf einem Campingplatz. 2 Jahre später die Hochzeitsnacht im Camper. Eine Hochzeitsreise hatten sie nicht. Bis jetzt.
6: Darf er mich fehlen?
3: Es gibt da so ein schönes Sprichwort, Gegensätze ziehen sich an. Das würde ich sagen, trifft bei uns zu, weil ja. Steven ist ja eher der sehr Organisierte. Also er muss alles planen. Ich bin ja eher so spontan und impulsiv.
1: Spontan ist das richtige Stichwort. Es geht los zur Eisriesenwelt. Da wollte Saskia ja schon immer mal hin.
4: Hier darf dir auch keiner entgegenkommen.
6: Ach, das geht, das geht. Ich habe selber noch Buchten. Ich darf mich zu sehr auf die Außenküste.
3: Oh, ja, ja, angeschossen kommt.
6: Das war bestimmt ein Einheimischer, anders kann ich mir das nicht erklären.
1: Nach einer Stunde Fahrt erreichen sie die Eisriesenwelt in Werfen. Die größte Eishöhle der Welt. Im Sommer kommen bis zu 2000 Besucher täglich. Sie sind die Ersten heute und zahlen für Eintritt, Führung und Seilbahnfahrt 41 Euro.
6: Ich sende mich direkt an Herr der Ringe. Oh, die ist so schnell, ich merke schon ein bisschen Druck auf dem Ohr.
1: Die letzten Meter

0: Da müssen sie zu Fuß weiter. 20 Minuten bergauf auf 1600 Meter.
1: Also der Aufstieg war schon sehr anstrengend. Vielleicht hätten wir uns erst hier oben warm anziehen sollen, weil wir sind jetzt natürlich ein bisschen am Schwitzen. Aber ich denke, da drin werden wir uns gleich ganz schnell abkühlen.
0: Ganz bestimmt. Denn die Temperatur in der Höhle liegt konstant bei unter 0 Grad. Franz Reinstadler ist ihr Guide.
2: Vor uns die größte Eishöhle der Erde in einer Gesamtlänge von 42 Kilometern. Wir sehen uns jetzt den ersten Kilometer gemeinsam an.
1: Es ist sehr, sehr windig schon, man merkt es schon, ich bin gespannt.
2: Umso wärmer es wird, umso stärker wird der Wind, aber das erkläre ich dann gleich.
1: Boah, mega. Das kenne ich bei uns nur aus dem Ruhrport in den Stollen. Da gab es immer die Wettertüren von meinem Papa, der war nicht unter Tage.
2: Dieser Wind am Höhleneingang, das ist ein natürlicher Austausch von kalter und warmer Luft. Und dieser Wind ist für die Eisbildung zuständig. Der Höhleneingang ist der tiefste Punkt der Höhle. Und die kalte, schwere Luft sinkt eben nach unten und staut sich dann da. Und sobald man die Türe öffnet, wird die Luft rausgepresst.
0: Wenn im Frühling der Schnee am Berg schmilzt, sickert das Wasser durch Risse in den Fels und friert am Stein fest. So entstehen die einmaligen Eisfiguren.
1: Boah, ist das groß.
2: Ja, eine der größten Hallen der Höhle.
1: Ja, man denkt ja, es wird ja eigentlich immer kleiner, aber boah, doch, das nur.
3: Wow.
1: Das ist wie eine Filmkulisse.
3: Ja, geil.
0: Sie entdecken Eisfiguren, die bis zu 25 Meter dick sind.
3: Könnte es sein, dass auch irgendwann gar kein Eis mehr da ist?
2: Könnte theoretisch sein. Während der letzten Eiszeit war die Höhle eisfrei.
3: Okay.
2: War es zu kalt, da konnte kein Wasser eindringen.
3: Ach so, ja.
4: Stimmt, da braucht auch das Wasser, ne?
2: Genau.
0: Um die Ecke eine kleine Überraschung.
2: Schnaps! Für schwierige Zeiten in der Höhle.
1: Ja, da sage ich nicht nein.
2: Ganz inoffiziell. Notfallschnaps. selber gemachter Latschenschnaps. So was wie, ähnlich wie Zirbe, kennt man vielleicht.
1: Ach, lecker.
2: Und das ist ein Latsche, das ist die, sag ich mal, die billige Version von der Zirbe. Schmeckt aber genau gleich.
3: Okay, ist gut.
0: Der Rundgang endet nach einer Stunde.
1: Vor Ort ist es gigantisch, das kann man nicht in Fotos, Bilder, Videos fassen. Das muss man live gesehen haben.
3: Ja, echt Wahnsinn, die Höhle. Richtig schön. Das hat meine Erwartungen übertroffen.
0: Mittags am Mondsee. Für die kurze Zeit haben sie nicht viel aufgebaut. Das Sonnensegel wollen sie jetzt schon verstauen.
3: Kannst du mir das gleich geben?
2: Ja.
0: Zeit für Stevens Allzweckwaffe.
1: Das sind die Duplos meiner Tochter. Und der Vorteil an den Duplos ist einfach, die sind extrem leicht. Und das ist ja mit das Wichtigste beim Camping. Und jetzt nutze ich das einfach als zusätzliche Tritterhöhung. Und wenn man gut zusammengebaut hat, dann ist das auch sicher.
3: Das glaubst aber auch nur du. Warte, warte, warte.
1: Was denn?
3: Soll ich das festhalten?
1: Nein, das ist hier.
3: Das ist Steven, ey. Ich finde die Idee generell gut, aber die als Leiter zu missbrauchen, fand ich jetzt gar nicht so ungefährlich. Da kannst du noch so gut versichert sein.
0: Kleiner Seitenhieb. Steven arbeitet bei einer Versicherung. Ihre letzten Stunden brechen an und die wollen sie genießen.
3: Der letzte Abend, da kann man sich mal was gönnen.
1: Wir machen da weiter, wo es in der Höhle aufgehört hat.
3: Es war eigentlich perfekt für uns.
1: Also wir hatten eine richtig geile Quality-Time, wo es dann nur um uns beide gegangen ist. Und das braucht man einfach auch mal in der Beziehung auf jeden Fall.
3: Zeit zu zweit hat man ja nicht ganz so oft, ne?
0: Und weil es hier so schön ist, verbringen sie spontan den Abend auf dem Wasser.
3: Das ist ist auf jeden Fall ein schöner, krönender Abschluss für unsere Flitterwochen. Prost!
1: Prost, auf uns.
3: Auf uns.
0: Acht Uhr morgens, die letzten Handgriffe. Saskia und Steven reisen ab und wollen am Nachmittag in Kroatien sein.
1: Jetzt geht's los nach Kroatien. Freuen wir uns schon drauf, auch wenn es jetzt einige Stunden Fahrt sind. Aber es heißt ja auch, dass wir dann Sonntag unsere Familie wiedersehen und abholen können vom Flughafen. Dann würde ich sagen, fahren wir jetzt mal los, damit wir auch zeitig ankommen. Wir müssen ja noch ein bisschen was aufbauen.
0: Auf geht's nach Rovinj. 9 Stunden fahren sie von Österreich durch Slowenien bis nach Kroatien.
5: Jetzt sind wir in Kroatien, oder?
1: Ja.
5: Schön.
0: Sie zahlen 20 Euro Maut für die Strecke. Am frühen Abend erreichen sie den Campingplatz Polari in Rovinj. Der liegt toll. Südlich der Hafenstadt, direkt an der Adria.
3: Geschafft.
5: Ich hoffe.
3: Wohnung.
0: Fast. Wäre da nicht noch der Aufbau? Nach aller Erfahrung keine Kleinigkeit. Aber Steven ist optimistisch. Bis Sonnenuntergang soll alles stehen.
1: Das Vorzelt ist zum Aufblasen. Und viele Camper wissen, dass halt beim Aufbauen von Vorzelten schon Ehen gescheitert sind. Und das kann man mit dem Luftvorzelt umgehen.
0: Sein Plan mit Schmiere und Luftvorzelt bis zur goldenen Hochzeit.
1: Ziehst du hoch? Oder ziehst du von unten nach?
3: Ist egal. Ich komme noch nicht so hoch. Mach weiter. Weiter.
1: Hast du?
3: Ja.
1: Ja, perfekt. Warte. Oh, das ist immer das Schwierigste. Ja. Ja, bei 30 Grad trotz Schatten ist das schon sehr anstrengend.
0: Das XXL-Vorzelt ist 8 Meter lang und 3 Meter breit. Es dient als Schlaf- und Wohnbereich für 5 Personen. Ein kleiner Palast.
3: Reine Vorzelt, also der mittlere Teil, kostet 2.200 Euro. Und die Anbauten, was war das pro
1: jeweils
3: Anbau?
1: 600 ungefähr.
3: Schon nicht ganz so ein günstiges
1: aber,
3: Modell.
1: Aber für das mittlere Ding, da hatten wir richtig Glück. Das haben wir bei Kleinanzeigen für 1.300 Euro geschossen.
3: Genau.
1: Und die Anbauten, die kamen dann auch mit der Zeit dazu. Sowas holt man sich ja, wie alle anderen Sachen beim Camping, nicht sofort, sondern so, wie das Geld halt reinkommt.
0: Für Steven und Saskia darf die Klimaanlage im Urlaub nicht fehlen. Sie sind im Sommer immer in heißen Ländern unterwegs. In Rovinj sind bis zu 30 Grad normal.
1: Ach, da kannst du die auf volle Pulle stellen, da haben wir es gleich schön kühl.
3: Ja.
1: Und wo noch offen ist, da würde ich dann gleich ein bisschen was noch zukleben.
3: Steven?
1: Ja?
3: Ich bin eine Weile im Wohnwagen.
1: Na. komm mal mit rein.
3: Oh.
1: Ja.
3: Und genau. Das ist das, was wir Glamping nennen.
1: Ja.
3: Eine Klimaanlage. Auf den Luxus wollen wir auf jeden Fall nicht verzichten. Nee.
1: Jeder hat seine Vorlieben beim Camping. Manche wollen es minimalistisch, manche wollen das komplette Wohnzimmer mit dabei haben. Ich glaube, wir sind da so in der Mitte.
3: Das ist doch das Schöne. Jeder kann es machen, wie er will.
1: Genau.
0: 21 Uhr, die Sonne geht unter. Aber die beiden sind immer noch nicht fertig.
3: Alles andere ist ja super, aber der Aufbau, wenn der nicht wäre, und der Abbau. Der Abbau ist eigentlich noch schlimmer als der Aufbau, weil...
1: Dann weiß man, es geht nach Hause.
3: Ja, es ist, wie es ist. Und wenn man es danach schön hat, lohnt es sich aber auch. Also ist alles gut. Wir machen es trotzdem gerne.
0: Zum Glück ist der Strom inklusive. Genau wie Wasser. 100 Euro zahlen sie hier pro Nacht. Aufwachen an der Adria. Bis spät in die Nacht haben die beiden aufgebaut. Jetzt müssen sie los. Die Familie landet gleich. Steven hat die Zeit im Blick. Aber Saskia?
1: Ich weiß gar nicht, was sie jetzt noch macht.
3: Wo habe ich denn das Ding hingeschmissen von meinem Handy, dass ich das so tragen kann?
1: Das weiß ich nicht, Saskia. Dein Handy liegt hier auf jeden Fall. Aber wir müssen jetzt los.
3: Ja, komm jetzt.
1: Hast du alles?
3: Ja, Moment. Ich bin gleich soweit.
1: 20 minutes later.
3: Okay, gut.
1: Dann lass uns mal die Rasselbande abholen.
3: Auf geht's.
0: 45 Minuten sind es bis zum Flughafen Pula. Bei Saskia steigt die Vorfreude auf das Wiedersehen mit jedem Kilometer.
3: Da kommen Flugzeuge, vielleicht sind die das. Guck mal.
6: Ja.
3: Das sind die bestimmt. Sushi, guck mal, die lieber kommen.
0: Der Flug von Düsseldorf-Weeze nach Pula dauert keine 2 Stunden. Auch im Flughafen sind die Wege kurz. Trotzdem fühlt sich die Wartezeit lang an.
1: Ach, Saskia.
3: Freu mich. Ich bin normalerweise nicht so lange von der Lina getrennt. Es waren jetzt 5 Tage, glaube ich, ne? Jetzt freue ich mich richtig, sie zu sehen. Ich habe richtig Puls.
1: Ich merke das.
3: Richtig Herzrasen. Da!
1: Wo?
3: Oh, guck mal! Hallo!
7: Hallo!
3: Hi! Hi. Na?
1: Ja.
3: Hi!
7: Na, bist du?
1: Ja, wir stehen hier schon. Da kommen schon ein paar mehr raus.
0: Endlich vollzählig. Mama Manuela, Oma Linde und Tochter Elina sind da. Die Jüngste ist 7, die Älteste 85. Die Familie macht zum 3. Mal gemeinsam Urlaub.
8: Wir sind glücklich, dass wir hier gelandet sind.
9: Ja.
3: Juhu, endlich in Pula. Der Urlaub beginnt.
1: Ja. Alle einsteigen.
3: Okay.
0: Gemeinsam will die Familie die Region erkunden. Und es soll was für jeden dabei sein. Auf dem Programm eine traditionelle Batana-Bootsfahrt. Ein Besuch der beeindruckenden Pula Arena. Und das große Highlight, ein Hochzeitsfotoshooting auf dem Campingplatz. Aber jetzt erstmal ankommen.
9: Ja, danke schön.
10: Gina, Mutter, lass einfach fallen. Brauchst nur keine Hand.
9: Schön.
10: Ach, ist das schön. Was habt ihr das schön gemacht?
9: Ja.
10: Oh, lass mich doch mal rein.
9: Oh, das sieht aber gut aus,
3: ne? Ja, der ist die Farbe. Ich
9: das ist die schöne Couch.
0: Den 44 Jahre alten Wohnwagen hat die Familie gemeinsam gekauft und ausgebaut für 8.000 Euro. Manuela schläft vorne, Oma Linde und Elina im Etagenbett, Steven und Saskia im Vorzelt. Jeder hat seinen Platz. Das gilt auch fürs Gepäck.
10: Meine Schuhe schmeiße ich durch die Gegend. Alles da. So ein Campingurlaub ist ja auch mitunter so ein bisschen minimalistisch, ne? Gott sei Dank. Und am Anfang habe ich gedacht, das geht im Leben nicht. Doch, das geht. Ne, ich habe jetzt hier da meine Sachen drin. Hier kommen gleich Mamis Sachen rein. Schiebe ich einfach meine Schuhe da drunter und bin fertig. Ich muss aber den Teppich noch schön machen, sonst schimpft die Saskia mit mir. Schön. Was haben wir uns gefreut, hier zu sein, hier hinzukommen, ne, Elina?
11: Ach ja.
3: Wie sehr hast du dich gefreut, wieder hier hinzukommen?
11: Schön.
10: Schön.
3: Das ist so eine große Freude, würde ich sagen.
10: Ja, das war eine große Freude.
0: Oma Linde hat mit ihrem Mann und den Kindern schon immer gecampt. Seit dem Tod ihres Mannes sorgen Tochter und Enkelin dafür, dass sie dabei bleibt.
9: Ich liebe meine Kinder, meine ganze Familie. Und das ist schön, dass sie mich überhaupt noch mitschlören. Also muss man doch dankbar sein. Ne? Ich weiß ja nicht, ob ich das überhaupt noch, wie lange ich das noch kann. Ja, ist doch so. Ne? Wenn man älter wird, ist es halt so. Was machen wir denn heute Abend?
1: Pizza.
9: Pizza, Pizza, olle. Ja.
0: Doch vorher wollen sie ins Meer. Zum Strand laufen sie eine Viertelstunde über den Platz. Der Campingplatz bietet neben 1.700 Stellplätzen und Mietunterkünften viel Gastronomie, eine große Poollandschaft und das gewisse Etwas. Ein privater Strandzugang.
10: Oh, guck mal, das ist doch schön hier.
3: Da hinten sind, glaube ich, die Liegen.
10: Ja,
3: schön.
0: Oma Linde und Manuela bleiben lieber an Land. Der felsige Einstieg ist nichts für sie. Die anderen genießen die Abkühlung bei 30 Grad.
1: Das Wasser ist herrlich, ist flach. Salzig natürlich, aber schön kühl. Das Wasser ist auf jeden Fall mega klar. Man kann da mehrere Meter runter gucken. Das ist einfach ein Hammer. Man kann auch die Fische sehen.
10: Ach, guck mal, der Steven. Ja, jetzt gleich. Steven!
9: Steven! Steven!
10: Ich möchte sehen, dass er reitet. Steven! Steven, wink mal!
6: Danke, Schwiegermutter!
10: Bitte!
12: Er wird ja jetzt auch zunehmend sicherer, ne? Habe ich das Gefühl.
0: Was gibt's zum Abendessen? Da muss niemand lange überlegen. Steven eröffnet seine Outdoor-Küche. Und die vier Frauen lassen ihn einfach mal machen.
1: Kochen ist ja meine Leidenschaft und da nutze ich halt meine Freizeit dazu. Und die Freizeit ist halt auf dem Campingplatz, die Zeit ist auf dem Campingplatz da. Ja, und Pizza, das hat mich vor 2 Jahren infiziert. Ja, und seitdem probiere ich mich im Pizzamachen mit allen Variationen einfach aus. Heute will die Pizza auch nicht rund werden. Saskia, was möchtest du drauf haben?
3: Pilze.
1: Büffelmozzarella?
3: Mozzarella, ja. Normalen Käse auch und Feta.
1: Parmesan Käse auch noch?
3: Alles an Käse, was du hast.
9: Lecker, Steven.
1: Ja, freut mich.
9: Ja, mich auch.
0: Steven weiß, wie er seine 4 Frauen glücklich machen kann.
3: Gucken.
10: Ich liebe es. Ja. Ich koche ja selber überhaupt nicht. Nie. Ich finde Kochen total doof. Ich hasse es, wenn die Küche danach aussieht wie so ein Schlachtfeld.
9: Aber essen gerne.
10: Und spülen. Ich finde das ganz schrecklich. Und eigentlich wollte ich immer einen Mann haben, aber den habe ich nicht gefunden, der kochen kann. Was? Und jetzt habe ich einen Schwiegersohn, der kochen kann. Das ist auch toll.
3: Geil.
0: Mit dem Ja zu Saskia hat sich Steven auch für ihre Familie entschieden. Ihr Verhältnis ist eng. In Bergkamen wohnen sie fast Tür an Tür. Und trotzdem campen sie im Sommer gemeinsam.
10: Also am Anfang habe ich tatsächlich gedacht, ist das jetzt so, ne, so die jungen Leute mit uns Alten, wollen die das wirklich? Aber also mittlerweile weiß ich, das ist tatsächlich so.
9: Die machen es
10: schön
9: gerne.
10: Und wir finden das alle toll.
1: Ja, das mit der Familie, das macht halt so einen Urlaub aus. Und erst wenn man es verloren hat, dann weiß man auch, was man hat. Ich habe halt vor 5 Jahren meine Mama verloren. Und im Endeffekt merkt man dann erstmal, wie kurz die Zeit sein könnte. Weil meine Mama war halt erst 59 Jahre alt. Umso mehr genieße ich jetzt halt die Zeit mit meiner angeheirateten Familie. Und die beiden sind auch wie meine Mama und meine Oma halt geworden.
10: Das ist Familie, ne? Ist toll.
9: Du bist ein feiner Kerl.
0: Der nächste Morgen. Der erste gemeinsame Familienausflug steht an.
1: So, Tür zu, Affe tot.
9: Klappe zu, Affe tot, ja.
13: Let's go!
0: Heute darf Manuela aussuchen, wohin es geht. Sie fahren Richtung Süden in die Küstenstadt Pula. Hier besichtigen sie ein Highlight der Region.
3: Oh, jetzt guck mal, der Blick aus dem Museum von
10: hier ist so cool. Wir parken direkt darunter.
0: Die Arena von Pula ist das 6. Amphitheater der Welt.
10: Da ist es, äußerst schön, oder? Irre. Oh, ich freue mich.
9: Wie ein Traum in Erfüllung, war?
10: Ja.
9: Ja, bei Manuela wirklich.
10: Seit ich Lateinunterricht in der Schule hatte, wollte ich unbedingt ins Kolosseum. Auf dem Buch war ein Kolosseum und diese Geschichte hat mich immer wahnsinnig fasziniert.
0: Der Eintritt kostet 10 Euro. Für Kinder 5. Sie wollen viel erfahren und haben beim örtlichen Touristenbüro eine Reiseleiterin gratis dazu gebucht.
14: Marina, herzlich willkommen.
3: Guten Morgen, Saskia.
14: Marina.
9: Hallo.
14: Hallo.
0: Marina Schuran ist gebürtige Pulanerin. Sie hat 16 Jahre in Aachen gelebt und sich in Nordrhein-Westfalen verliebt. Sie kennt die Deutschen also gut.
14: Das ist deutsche Mentalität. So. Ein bisschen Leichtigkeit dazwischen wäre gut.
0: Die Geschichte der Arena teilt Marina begeistert. Seit 18 Jahren. Die Pulaner sind stolz auf ihr Wahrzeichen.
14: ist einfach ein Juwel. Es gab über 200 Arenen damals. Sogar in Deutschland gab es Arenen.
1: Okay.
14: In Trier. Und in NRW, in Xanten, gab es auch Arena. Warum haben die Römer überhaupt solche Arenas gebaut? Volk musste man unterhalten. Das war eine Ablenkung von schlechter Politik.
0: Hier kämpften ein Sklaven und Kriegsgefangene vor den Augen des Volkes. Das Publikum kam in Scharen. Denn es wurde mit Brot am Eingang gelockt.
14: Und dann gab es noch Duftwasser. Duftwasser. Die Arena hat diese vier Türme. Und oben waren Wasserreservoirs mit Duftwasser, Lavendel oder Rosenduft. Das hat man aufs Publikum gesprüht. Wisst ihr warum? Weil das so gestunken hat in der Arena. Es hat gestunken. Okay. Ja, Video. Ja, zwischendurch Duftwasser.
0: Eine Info überrascht Manuela besonders. Marina erzählt, dass auch Frauen Interesse an den Kämpfen hatten.
10: Ich frage mich immer, wie sich Frauen da hinsetzen konnten oder überhaupt Menschen, aber hauptsächlich jetzt so aus meiner Sicht als Frau, und sich angucken können, wie Menschen zu Tode kommen.
14: Frauen in Rom, im Kolosseum, haben Frauen auch gekämpft.
1: Ach, und sind ja? Auch, ja? Das wusste ich noch gar nicht.
14: Doch, ja. In Rom.
10: Weibliche Gladiatoren.
14: Ja, weibliche Gladiatoren.
10: Ja, so schrecklich faszinierend. Ne?
1: Ja,
10: so.
1: Das auf jeden Fall.
0: Mit Marina vergeht die eine Stunde römische Geschichte wie im Flug.
9: Du hast das super gut gemacht. Das behalten wir bestimmt für die Ewigkeit.
14: Danke. Dankeschön. Das hast du sehr gerne gemacht.
9: Ja, das glaube ich.
10: War toll, war richtig toll. Ja. Mich hauen immer die Emotionen so um. Was ist passiert, dass die Menschen früher so emotionslos waren, sich Todeskämpfe angeguckt haben und heute kann man kaum ein totes Tier im Straßengraben sehen. Ne? Also was ist mit uns passiert? Solche Geschichten interessieren mich einfach und das Kolosseum ist einfach grandios.
1: Dass es hier so gut erhalten ist, man ist nicht in Italien. Ne? Also man kann auch nach Kroatien kommen und die Römer kennenlernen.
0: Saskias Freundin Silke hat sich in Kroatien angekündigt. Ein besonderer Besuch. Sie ist das letzte Puzzleteil für das große Urlaubshighlight.
1: Hallo!
13: Hi!
10: Na?
13: Hallo!
3: Hallo! Silke hat auf unserer Hochzeit Fotos von uns gemacht und irgendwie hatten wir mal an irgendeinem netten Abend zusammen die Idee, dass wir ein Fotoshooting noch mal in Kroatien machen. Also ein Hochzeitsfotoshooting. Ja, und dann hat das ja gepasst, da sie eh kommen wollte und sie auch eine tolle Kamera hat, mit der sie schöne Fotos macht. Haben wir gedacht, ziehen wir es einfach durch und machen das, ne?
0: Gentleman Steven hat ihren Schlafplatz vorbereitet.
10: Ach, süß. Hast du schon meine ganzen Sachen reingepackt? Wie
1: ja, haben wir schon alles fertig gemacht. Aufgeblasen.
10: Ach, schön.
1: Die Matratze ist ein bisschen
10: Ach, danke.
1: Größer, ne?
10: Danke.
1: Wie das Zelt.
10: Ja. Kuscheltier habe ich auch schon.
1: Und bis um 11 hast du hier Schatten, also das solltest du aushalten.
10: Ja, traumhaft.
0: Während die Freundinnen das Shooting besprechen, wollen Manuela und Steven eine besondere Ecke des Platzes erkunden. Den Dauercamper-Bereich. 6.700 Gäste, 70% sprechen Deutsch.
1: Aber man denkt jetzt hier gerade mal, wir auf einem anderen Campingplatz, weil es schon vom Setting anders ist.
10: Ja, hier hast du jetzt wieder Straße, aber hier diesen Kies ist schon so ein
1: bisschen aber auch mit den Bäumen,
10: gewöhnungsbedürftig, ne?
1: Ne?
10: Steven, guck mal, ich sehe einen Städtisch. Da
1: Hallo.
10: Gucken wir doch mal, ob wir uns da mal zustellen.
1: Servus.
10: Hi.
1: Hi.
10: Dürfen wir mal näher kommen?
1: Ja.
0: Sie treffen auf ein echtes Camping-Original. Gerhard Kager, Österreicher Rentner und Dauercamper.
1: Wie lange seid ihr schon hier, Dauercamper?
15: 25 Jahre.
1: 25 Jahre.
10: Darf ich mal fragen, was das so kostet?
15: Da vorne waren wir zum Schluss auf 8.000 Euro.
10: Wie viel?
15: Jetzt 8.000 vorne.
10: 8.000 im Jahr?
15: Da hinten sind wir jetzt halb Jahr. Wir müssen ja wegräumen.
1: Ah, ihr müsst wegräumen?
15: Das Puppe alles weg.
10: Ihr müsst alles abziehen?
15: Alles weg.
10: Nein.
0: Gerhard campt mit seiner Frau Brigitta. Jedes Jahr im Frühling machen sie es sich hier richtig gemütlich.
10: Ach, ich guck mich gerne mal ein bisschen
15: jo,
10: um.
15: Kannst du wegschauen.
10: Irre, oder?
1: Wie eine richtige Küche. Da brauchst du nicht mehr vom Platz weg, ne?
10: Hier um die Ecke darf ich auch?
15: Ja, schau nur rein.
10: Okay, Steven, komm, wir gucken mal. Ihr habt aber eine Klimaanlage. Steven, hier ist auch schön kühl drin. Also wenn Saskia dich rausschmeißt, weißt du, wo du hin kannst, ne?
1: Ja, dann frag ich dich mal.
0: Dazu muss es nicht kommen. Gerhard hat einen Ratschlag parat. Schließlich ist er seit 35 Jahren verheiratet.
15: Brigitta, das Geheimnis unserer Ehe. Bah.
10: Oh, oh, oh.
15: Ja, mei. Ich weiß es auch nicht. Humor.
10: Das sag ich. Humor.
15: Du musst immer alles, solange du lachen kannst, funktioniert das.
10: Hat du was gemacht? Vielen Dank.
15: Danke. Danke. Ich wünsche euch
1: wir sehen uns noch
15: einen schönen Tag.
10: Tschüss.
1: Dann ciao.
10: So, jetzt hast du das Top-Rezept für eine langjährige Ehe. So ja. Zu sein wie Gerhard. Aber vielleicht kannst du mir gleich noch ein bisschen was übersetzen von dem, was er erzählt hat.
1: Ja, ich habe alles verstanden. Also ich habe mich mit ihm ja perfekt verstanden. Das war super. Hallo.
10: Wir sind wieder da. Er
1: hat jetzt das Rezept dafür. Das Geheimrezept für eine lange Ehe.
3: Das ist ja super.
1: Humor.
10: Also Saskia, der war toll.
1: Der war wirklich toll.
10: Der war richtig lustig.
0: Darauf erstmal anstoßen.
3: Du nimmst ein Glas direkt, oder was?
1: Ja.
10: Ist das süß?
3: Oh, ja.
0: Den kroatischen Birnenlikör hat Steven heimlich gekauft. Für genau solche Momente.
14: Prost, Prost, Kameraden.
10: Komm her, zusammen.
14: Prost, Kameraden.
1: Prost, auf einen schönen Urlaub.
14: Prost.
10: Ja. Danke.
0: Steven denkt eben immer an alle.
3: Steven ist immer für alle da. Er ist sehr gastfreundlich, sehr fürsorglich und hilfsbereit. Er ist ein ganz toller Ehemann und auch ein toller Papa. Und ja, immer für eine Überraschung gut. Ich bin sehr, sehr froh, dass ich dich gefunden habe.
0: Frühmorgens in Rovin. Den zweiten Ausflug haben sie vor allem für Oma Linde geplant. Sie liebt Musik und das Meer.
1: Heute haben wir eine Bootstour mit Alberto, mit diesen, mit diesen alten Booten von früher sozusagen. Jetzt müssen wir, guck mal, da hinten sind sie sogar schon, die Boote.
10: Ah,
1: das sieht ja richtig cool.
10: Damit fahren wir jetzt. Super.
0: Diese Holzboote sind traditionelle Fischerboote, sogenannte Batanas. Fischerei hat in der 13.000 Einwohnerstadt Tradition. In Rovin führen alle Gassen nach oben, zur Kirche der heiligen Euphemia, dem Wahrzeichen der Stadt. Die Statue an ihrer Spitze dreht sich mit dem Wind. Für die Fischer einst ein wichtiges Signal.
1: Oh, guten Morgen, grüß dich. Hi.
14: Wie geht's?
1: Sehr gut.
14: Ausgeschlafen.
10: Ja. Abgebrochen.
14: Seid ihr bereit für den Batana?
10: Ja.
0: Ihr Guide Alberto Cuschara ist gebürtiger Rovinier und mehrsprachig groß geworden. So wie viele Einheimische hier.
14: Ja, reden so gemischt. Teilweise Kroatisch, teilweise Italienisch. Dann der Kroatisch spricht, hat immer einen Satz, ein, zwei italienische Wörter, Italienisch, ein, zwei kroatische Wörter. Also richtige Mischmasch.
3: Oh Gott.
14: Oh, warte, das ist.
10: Oh je, oh je. Moment. Moment!
9: Un momento, okay. Prego! Oh, das ist aber hoch, du!
0: Oma Linde ahnt noch nichts, doch gleich wird gesungen. So wie früher, wenn die Fischer rausfuhren. Aber erst erklärt Alberto die Besonderheiten des Bootes.
14: Wir können sehen jetzt, also wir sind auf der typischen Rovinier Boot. Was ist charakteristisch ist, diese Boote haben so flaches, ebenes Boden. Und so konnten die Fischer überall rudern. Kommen in der Nähe von der Küste, wo nur 20, 30 cm tief war. Und Batana ist für uns Rovinier das, was Gondel für Venedig ist.
1: Ja.
0: Aus dem Gesang der Fischer entstand die traditionelle Volksmusik.

0: Das ist ein Lieblingslied, der spielt über der Stadt Rovigno. Rovigno auf Italienisch. Rovigno, also wenn ich kann nicht ohne dich leben. Also ich kann nicht weit von dich stehen. Ich fühle mich dann zu sterben.
1: Irgendwie auch romantisch, so auf dem Wasser, im Boot,
2: ja, mit der Musik. Ich liebe Musik und wenn ich da noch mitsingen könnte, weil meine Stimme ist zwar nicht mehr wie vor etlichen Jahren, aber geht noch. Ich liebe es. Schön.

0: Die Batana-Bootsfahrt haben sie über das Touristenbüro gebucht.
1: Und hat euch gefallen, diese Batana-Fahrt?
2: Sehr schön.
3: Der Blick war jetzt noch mal schön Rouvin vom Wasser aus. Ist ja noch schöner.
4: Alles zusammen, alles gut. Ja. Du auch.
1: Dankeschön.
5: Da werde ich lange dran zurückdenken.
1: Tschüss!
0: Den Rest des Tages geht die Familie ruhig an. Nur Saskia und Steven ziehen noch mal los. Zu zweit.
6: Wir machen jetzt eine Radtour noch mal nach Rouvin. Wir haben in der Stadt einen ganz tollen Strand entdeckt oder so eine Badebucht. Und da wollen wir auch unbedingt noch mal schwimmen gehen.
3: Dann lass das los. So, euch einen schönen Abend.
7: Bis später. Wo ist Selina denn jetzt?
8: Ich finde das auch wichtig, dass die Paarzeit haben. Ich weiß, dass wir deswegen nicht dabei sind, sondern weil wir einfach eine schöne Familienzeit haben. Aber trotzdem finde ich es wichtig, dass auch die beiden mal zusammen alleine irgendwas unternehmen.
6: Warte, Steven, bist du damit gefahren?
3: Ja, warum?
6: Ja, weil es viel zu hoch ist. Kannst du mir das mal ein bisschen runter machen?
3: Ja.
6: Steven, der leiht sich ab und zu mein Fahrrad aus und dann ist es einfach viel zu hoch für mich. Und jetzt habe ich damit gar nicht gerechnet und bin irgendwie nicht so gut da drauf gekommen.
3: Aber Saskia, ich glaube, der ist niedriger geht's nicht, ne?
6: Vielleicht war das, weil der
3: du bist geschrumpft.
6: Ja. Vielleicht stand das Fahrrad so komisch da gerade. Der Mann hat recht. Ich stand auf so einem komischen Hügel gerade.
7: Tschüss!
0: Die E-Bikes haben sie von zu Hause mitgebracht. Damit geht's entlang der Adriaküste zurück in die Hafenstadt. Mit traumhaften Aussichten.
3: Das ist richtig schön. Guck mal, keine Menschenseele?
6: Nee. Riech mal die Luft. Atme mal tief ein.
3: Mhm. Das magst du.
6: Ja.
3: Die Steine sind aber heiß, ne?
6: Die sind richtig heiß.
0: Dann lieber weiter zur Abkühlung. Nach 50 Minuten erreichen sie die Baluta-Bucht. Eine beliebte Badestelle mitten in der Altstadt, wo Einheimische spätabends noch ins Wasser springen.
6: Hier können wir gut reingehen.
3: Ja. Sehr erfrischend nach der langen Fahrradtour und mit dem Sonnenuntergang einfach perfekt.
6: Ja, richtig schön. Das haben wir uns verdient heute, ne?
3: Auf jeden Fall.
0: Zeit zu zweit. Das haben die beiden im Alltag selten. Umso schöner sind diese Momente.
3: Ich würde mich immer wieder in Saskia verlieben, weil sie ja von Anfang der Beziehung bis jetzt immer noch die gleiche Frau ist. Und die liebe ich ja genauso, wie sie ist. Und deswegen wird es auch definitiv ein zweites Mal passieren.
6: Ich würde mich auch mal wieder in dich verlieben.
0: Dazu hat Steven schon am nächsten Tag die Gelegenheit. Der große Tag. Saskia und Steven haben letztes Jahr im kalten Februar geheiratet. Jetzt wollen sie schöne Sommerfotos nachholen.
6: Ausgerechnet heute ist es sehr heiß. Ich gehe jetzt gleich noch zum Friseur. Ich hoffe, sie kriegt trotz der Hitze und dass ich so schwitze, eine schöne Frisur hin. Und ich hoffe, gut aussehen auf den Fotos heute Abend.
0: Zur Feier des Tages kocht Oma Linde. Einen Klassiker. Da hilft sogar die kochfaule Manuela.
9: Lecker Reibeplätzchen. Mhm. Mami, willst du denn vielleicht schon teilen? Dann
5: Ich bin dabei
9: weiter.
5: Schon.
9: Ach, guck mal. Dabei.
5: Ja. Man tut, was man kann, ne? Teilt euch das schon.
9: Oh.
5: Jetzt werden sie aber braun. Ja.
6: Lecker, Oma.
5: Ja, mhm. Na, ist doch schön. Freut mich.
0: In wenigen Stunden Hochzeitsshooting auf dem Campingplatz. Friseurin Tanja Jovanovic soll die perfekte Frisur zaubern.
6: Kann man zeigen, wie es vorher aussah bei der Hochzeit? Das war so
9: schräg. Ja,
6: so.
9: Ja.
6: Ein bisschen nervös bin ich heute. Natürlich nicht so schlimm wie beim letzten Mal, als dann die richtige Hochzeit war. Es ist richtig schön, noch mal in das Kleid zu schlüpfen und sich noch mal heute so als Prinzessin fühlen zu dürfen.
0: Auch Steven fühlt sich, als ob er noch mal heiraten würde.
3: Ein bisschen aufgeregt bin ich, muss ich sagen. Ja, doch. Ja, weil man jetzt ja wieder so die Klamotten anzieht wie am Hochzeitstag. Und das ist ja schon was Besonderes, ne? Das ist ein spezielles Hemd mit Manschettenknöpfen.
0: Eine Stunde später ist Saskia zurück. Steven hat sie noch nicht mit Kleid gesehen.
6: So, geht's noch so?
9: Geht so.
6: Hauptsache,
9: ich bin aber noch nicht bei den Knöpfen.
6: Okay.
9: Halt die Luft noch an.
0: Ganz schön aufregend. Gleich sehen sie sich das erste Mal seit der Hochzeit in ihrer Traukleidung wieder.
10: Irgendwas kannst du ja nachher ausziehen.
3: Nein. Beim Shooting bleibt alles an. Ich schmilz dahin, wenn ich meine Frau sehe.
10: Ja, ja.
3: Kannst du mir einmal helfen? Oder ist schon zu eng?
10: Hast du einen dicken Hals gekriegt?
3: Ja, ist zu eng oder passt?
10: Wenn dir das nicht zu eng ist?
3: Nein, mir ist das nicht zu eng. Ja. Mach ich auch ein bisschen kleiner, passt
10: prima,
3: das?
10: Prima, Prümken.
0: Steven wartet vor dem Zelt auf seine Saskia. Wie damals bei der richtigen Hochzeit. Bei Mama Manuela kommen Erinnerungen hoch.
8: Ich bin die glücklichste Mama der Welt, dass mein Kind genau das gefunden hat, was sie genauso auch braucht, was ich ihr gewünscht habe, was ich gehofft habe, was sie findet. Ein Mann, der sie liebt und Elina liebt und so richtig auf Händen trägt. Ja, genau das habe ich mir für sie gewünscht. Und man sagt ja immer, das Universum erfüllt Wünsche, wenn man ganz fest dran glaubt. Und ich habe da ganz fest dran geglaubt und dann kam irgendwann der Steven. Ja.
10: Ganz in Weiß mit einem Blumenstrauß.
3: Sieht immer noch perfekt.
6: Mhm, gefällt dir auch.
3: Ja, ne?
6: Sieht gut aus.
3: Ja.
6: Ach, schön.
10: Schön, ne?
6: Gehen wir nochmal
3: heiraten.
6: So fühlt sich's an.
3: Ja, auf jeden Fall.
0: Der Abholdienst steht schon bereit. Beim Campen zählt das Praktische. Auch im Brautkleid.
3: Das ist so mein Erlebnis, ne?
6: Das ist so, ja.
3: Ach, ja.
6: Ganz dezente Fahrt. Ja, hallo, danke.
3: Ich glaube, jetzt sind wir bekannt auf dem Campingplatz.
6: Ja, ich glaube auch.
3: Ja. Hast du? Okay. Haben wir alles?
6: Ja.
3: Thank you.
6: Thank you.
0: Silke hat sich einen besonders schönen Bereich am Strand für die Fotos ausgesucht.
6: So, dass das Meer im Hintergrund ist.
9: Genau. Schaust zu mir.
8: So, komm, Elina, jetzt müssen wir das Kleid so ein bisschen da hinten runterhängen lassen.
0: Pünktlich zum Sonnenuntergang startet ihr Hochzeitsshooting.
9: Steve, ein bisschen runder. Guck mal, deinen Zeh ein bisschen runder machen. Ja. Und höher. Nur mit dem Kopf zu mir drehen, bis ich Stopp sage. Und zu mir. Jawohl. Und schieß. Toll.
10: Ja. Schön, ja.
9: Das muss kitschig sein.

0: Das ist auf jeden Fall nochmal ein Highlight, vor allem irgendwie so für unsere Liebesgeschichte oder alles rund um die Hochzeit nochmal das i-Tüpfelchen, weil ja irgendwie alles immer bei uns mit Camping zu tun hat, also auch der Heiratsantrag, der ja beim Camping war. Ja, und jetzt halt im Campingurlaub das Shooting, das passt halt einfach irgendwie alles zusammen.
1: Was für eine besondere Urlaubswoche. Camping mit der ganzen Familie und ganz viel Liebe.
0: Es ist ja nicht selbstverständlich. Man muss die Familienmitglieder, die man hat, mit denen man Zeit verbringen kann, auch ja, in Ehren halten und die Zeit gut nutzen. Ne? Man weiß ja auch nie, wann es vorbei ist, wie viel Zeit einem noch bleibt. Und ich finde, das ist ganz, ganz wichtig.
2: Ja nun, wenn ich gar nicht mehr kann, dann lasse ich sie gerne alleine ziehen, das ist klar. Aber es täte mir leid. Aber man weiß ja nie, was man kommt. Ne? Vielleicht wäre ich wirklich 102 Jahre alt.
3: Sollen wir uns jemals einen anderen Campingplatz aussuchen, muss auch ein Flughafen in der Nähe
2: ja,
3: sein.
2: Natürlich, ja, natürlich.

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11: 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An ihrer Seite unser Schönmacher Björn Kroner. 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
11: Und hier geht die Reise hin. Hildegard lädt nach Fehlen-Ramsdorf in ihren riesigen Staudengarten. Bei Walburga im Schwarzwald lernen die Gäste einen traditionellen Bauerngarten kennen. Im Münsterland hat Thomas ein Exotenparadies geschaffen. Birgits Wildkräuterbeete in Stuttgart sind Teil eines Gemeinschaftsprojektes. In Rheinzabern bei Peter gedeihen Blumen und Gemüse auf historischem Boden. Und Hanna verschönert zusammen mit anderen ihr Viertel rund um eine Kirche in Bochum. Garten und lecker. Ein Wettbewerb mit viel Grün und viel Genuss. Die dritte Gartenreise diesen Sommer geht zu Thomas Seggewiss ins Münsterland nach Rasfeld. Auf einem ehemaligen Aussiedlerhof hat er auf 5000 Quadratmetern einen Exotengarten erschaffen. Bambus, Bananen und Palmen sind seine Stars.
13: Ich bin Thomas Seggewiss, stehe hier auf ca. 3 Meter Höhe und ich schneide gerade ein paar verwelkte Blätter aus unseren Bananen heraus. Wir haben hier Bananen, Palmen, Baumfarne, Bambusse verschiedenster Art und jede Menge winterharter Kakteen. Ja, warum nicht einfach ein Staudengarten? Weil wir in vielen Bereichen einfach immer anders sind wie alle anderen. Und über die Jahre hin haben wir doch viele exotische Pflanzen bei uns im Garten heimisch werden lassen.
11: Mitten im Münsterland. Dschungelfeeling pur.
13: Wir fahren im Sommer nicht in den Urlaub. Wir sind im Garten, haben hier alles. Und wenn dann noch ein bisschen die Sonne scheint, warum soll ich mich auf Mallorca auf einen Balkon von 2 Quadratmeter quetschen, wenn ich hier jede Menge Platz und exotische Pflanzen habe?
11: Ohne Unterstützung seiner Familie wäre dieses Exotenparadies allerdings nicht entstanden.
14: Ich bin Regina und das ist so meins. Damit gehe ich gerne durch den Garten, schneide alles Mögliche zurück, was überhängt, was zu viel ist, was braun ist. Ich mache den Dekokram, gieße und ja, mir das Feine.
11: Nach der Schule wird auch Tochter Johanna mit eingespannt.
15: Also ich kümmere mich hauptsächlich um die Schildkröten, aber auch um die Laufenten. Und klar, also ich muss auch ab und zu mal im Garten mithelfen, auch mal ab und zu Rasen mähen. Ja.
13: So, wie viele müssen denn runter? So, wer geht hoch?
14: Du.
13: Ich?
16: Wir sammeln auf.
13: Ihr sammelt auf, okay. So, los geht's.
11: Palmenputzen, ein Familienevent, das jeden Sommer ansteht. Verwelktes muss raus, damit die Palmen hübsch aussehen.
15: Lass aber noch ein paar dran, bevor die nachher noch so kahl aussieht.
13: Okay, ja komm, die hier machen wir noch runter.
14: Da hinten sind auch noch jede Menge braune, die können auch noch runter.
13: So, du bist leichter, jetzt bist du dran.
3: Ja, gut.
13: Jetzt muss es langsam reichen.
3: Okay. Also, es gibt Sachen, die mache ich gerne. Es gibt aber auch Sachen, die macht man halt nicht so gerne. Dachrinnen sauber zum Beispiel.
13: Ja, das Gartenfest steht an. Die anderen Gartenfreunde kommen uns besuchen. Und wir haben lange überlegt und sind dann doch dazu gekommen, dass die Bananenpflanzen doch eine sehr, sehr große Rolle bei uns im Garten spielen. Und ja, wir gehen einfach das Motto, alles Banane.
15: Als Papa dann mit der Idee kam, alles Banane, da habe ich erst gedacht, hey, damit ist doch eigentlich gemeint, dass alles doof ist. Weil alles Banane heißt ja eigentlich, dass alles schief geht und so. Aber jetzt mittlerweile habe ich mich auch damit abgefunden und finde ich auch nicht schlimm und passt ja eigentlich auch.
11: Dieser Bambus ist 12 Jahre alt. Für das Gartenfest opfern Thomas und Regina ein paar ihrer dicken Rohre.
13: So, dann ziehen wir raus. Sitzt er noch fest? So ein bisschen tut's weh, aber wir tun's auch gerne für unsere Gartenfreunde. Und schlag dir bitte nicht in die Finger.
14: Hab ich nicht vor.
11: Die Gartengäste sollen aus diesen Bambusrohren selber ein Klangspiel basteln. Ja. Thomas und Regina lieben Handarbeiten. Beide sind ausgebildete Schreiner. Kennen und lieben gelernt haben sie sich bei der gemeinsamen Arbeit in einer Behindertenwerkstatt vor 28 Jahren.
13: Ja, ich habe auch fertig. Prima. Dann haben wir doch eigentlich alles soweit vorbereitet.
11: Als junge Eltern entschieden sich die beiden für ein damals recht modernes Familienmodell.
13: Ja, es war damals zur Geburt von Johanna haben wir überlegt für uns, wir gehen den großen Schritt. Regina steigt ganz normal wieder in ihren Beruf ein. Und wir versuchen es, dass ich als Vater in dem Moment zu Hause bleibe und sämtliche Aufgaben hier zu Hause übernehme. Und ja, wenn ich das aus heutiger Sicht ja, nach vielen Jahren so sehe, sind wir immer noch bei dieser Rollenverteilung geblieben. Nicht alle Leute können mit dieser Situation umgehen und uns verstehen.
14: Mein Job macht mir wirklich Spaß, also ich gehe gerne arbeiten. Ja. Und bin aber auch froh, dass ich hier die Möglichkeiten habe, mich im Garten auch zurückzuziehen. Mein Job ist manchmal anstrengend und wenn ich dann hier im Garten rumstöbern kann, kann ich auch abschalten und ja.
13: Daraus hat sich ganz, ganz vieles entwickelt. Sonst wäre der Garten sicherlich in dieser Form nie so entstanden.
14: Also wir kommen gut klar.
13: Wir kommen klar.
14: Vorteil ist ja auch, dass hier alles Eigentum ist. Wir bezahlen auch keine Miete. Es ist unser, das gehört uns. Ne? Ja. Und von daher
13: macht es Spaß.
14: Ja.
11: Reginas Familie kommt ursprünglich aus Schlesien. Nach dem Krieg flüchtete sie nach Rasfeld und bekam von einer Siedlungsgesellschaft dieses Haus plus Garten zum Anbauen von Obst und Gemüse.
14: Da haben wir dann zu Spitzenzeiten mit 11 Leuten drin gewohnt. Also meine Großeltern lebten anfangs auch noch. Die Ziegen waren mit im Haus, wir hatten nur kaltes Wasser, kein fließend warmes Wasser. Im Ziegenstall war das Plumpsklo und das war schon sportlich.
11: Thomas ist nach der Hochzeit mit auf den Hof gezogen und hat den Selbstversorgergarten in rund 20 Jahren ganz allmählich und mit einfachen Mitteln in ein Paradies verwandelt.
13: Ich denke, dass wir unsere Gartenphilosophie gerne rüberbringen möchten. So, und da steht nicht nur der exotische Garten da, sondern, ich sage jetzt einfach mal Nachhaltigkeit, Upcycling. Wir sagen heute immer, schmeißt nicht so viel weg. Im Garten kann ich es immer noch gebrauchen. Unser Springbrunnen, was früher ein Hochspannungsisolator war, oder auch unser Grill.
14: Die Kohlelore.
13: Die Kohlelore. Mhm. Upcycling macht einfach riesen Spaß. Ne?
14: So.
13: Dann lass uns die Sachen mal rüberbringen.
14: Jetzt haben wir genug.
13: Prima.
14: Auf jeden Fall.
11: Im Thomas-Kakteenbeet wachsen rund 30 winterharte Sorten.
13: Immer wenn ich ins Kakteenbeet gehe, ist es wichtig, sich ein bisschen zu schützen. Denn es sind stachelige Gesellen. Je kleiner die Stacheln sind, desto unangenehmer sind sie. Die großen Stacheln tun zwar sehr weh, aber die kleinen Stacheln, wenn sie dann sofort abbrechen, bleiben in der Haut sitzen. Und wenn man Pech hat, piekst und kneift es an den Stellen mehrere Tage lang. Dann wollen wir mal die Gastgeschenke vorbereiten. In diesem Beet an Kakteen stehen nur Kakteen, die ich irgendwo getauscht oder geschenkt bekommen habe. Hier ist keine einzige Kaktee gekauft.
11: Thomas möchte seinen Gartengästen jeweils einen Ableger seiner Kakteen schenken.
13: So rum schütten wir sie mal einmal aus.
11: Mineralhaltiges Substrat in einen Topf.
13: So, ein bisschen aufstampfen. So, dann nehmen wir uns das Öhrchen. Getrocknete, drücken seitlich ein bisschen an. Können wir auch eine kleine Hilfe dazu nehmen, damit wir uns nicht so pieksen. Ja, jetzt steht der Setzling in seinem neuen Topf. Am besten die nächsten 3-4 Wochen gar nicht gießen. Das Substrat also trocken halten, damit sich möglichst schnell Wurzeln bilden. Ich hoffe, dass sich die anderen Gartenteilnehmer über mein Geschenk freuen. Denn winterharte Kakteen, ja, hat ja doch nicht jeder. Und wir freuen uns alle auf Björn. Ja, haben uns zwar auch schon Gedanken gemacht und ein paar Ideen, aber ich glaube, Björn hat bestimmt noch so dieses i-Tüpfelchen, was er drauf sitzt. Und da freue ich mich drauf.
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4: Guck mal, Rummel, Schloss Basfeld. Einfach schön. Ich bin wieder in meiner alten Heimat unterwegs, das Münsterland. Hier bin ich auch geboren und aufgewachsen. Ach, ich lieb's, die herrlich, relativ doch flache Landschaft. Ja, einfach immer wieder schön nach Hause zu kommen. Und jetzt bin ich auf dem Weg zu Thomas und bin schon ganz gespannt auf seinen Exotiker.
16: Rumpelung.
4: So, schau mal, Rummel. Der Thomas ist am Schnibbeln.
13: Hallo.
4: Der Hibiskus wird
13: Guten
4: gestutzt.
13: Tag. Na? Ich grüße euch. Grüße dich. Hallo, na? Björn. Schön, dass du da bist.
4: Ja, ich auch. Und ich freue mich schon total auf den Garten. Ich bin immer ganz gespannt. Ich kenne ja Münsterland nur mit Rosenrabatten und Staudenbeeten.
13: Da bist du bei uns verkehrt.
4: Ja, deswegen zeig mir mal die Palmen.
13: Ja, gerne. Dann gehen wir mal ab in den Garten.
4: Vorbei an einer kleinen Banane.
13: Ja, richtig, genau.
4: Mann, Mann, Mann. Und das im Münsterland.
13: Ein bisschen was anderes.
4: So, was haben wir hier für ein kleines Stückchen?
13: Hanfpalm. Trachycarpus fortunae.
4: Trachycarpus fortunae. Ja, und was habt ihr denn, wie habt ihr die im Winter? Ich meine. Minus?
13: Dieser Winter mit minus 15 haben wir gehabt,
4: ja.
13: War grenzwertig.
4: Okay.
13: Wir sagen immer, ab minus 13 ungefähr kriegen wir kalte Füße. Die 4 kalten Winter, 2008, 9, 10, 11, haben wir eingepackt.
11: Hundetunnel plus Luftpolsterfolie helfen bei Minustemperaturen.
13: Danach war nichts mehr. Und jetzt dieser Winter, wie gesagt, nah
4: an der
13: Grenze.
4: Du bist ja auch Schreiner, ne? Da kannst du ja neben der Gärtnerei, kannst du schreiner, kannst du noch mal ein kleines Häuschen drüber.
13: Haben wir alles gemacht damals.
4: Ja, das haben wir gedacht.
13: Eine Woche schlechte Laune. Wir haben hier noch ein paar Bewohner.
4: Ach, guck mal. Wer bist du denn?
13: Ich bin Horst, ne?
4: Hier ist kein besserer Name für die Schildkröte eingefallen, außer Horst. So, und was haben wir hier?
13: Dixonia antarctica.
4: Dixonia antarctica.
13: Baumfahne aus Neuseeland.
4: Irre.
13: Australien.
4: Irre, irre, irre. So, was haben wir hier noch?
13: Das ist unsere größte Banane im Garten.
4: Die größte Banane im Garten.
13: 12 Jahre alt mittlerweile. Encete Maurelli, die Sorte. Nicht winterhart. Rotlaubig. Die kommt im Winter Ins Haus?
17: Hä? Wie geht das denn?
13: Die steht ausgepflanzt, aber im Winter, nach dem ersten Frost, hängen alle Blätter runter.
17: Ist klar.
13: Sind erfroren.
17: Genau.
13: Dann schneiden wir sie ungefähr auf dieser Höhe ab.
17: Ja.
13: Dann kommt sie in den Speiskübel. Mhm. Und dann heißt es ab ins Haus.
17: Gibt's keinen Tannenbaum, da haben wir eine Banane stehen. Da kommt dann Licht

0: dadurch ziehen wir jetzt das Ganze fest.
1: Wir starten, denke ich, hier in einer kleinen Runde auf der Terrasse. Ja. Mit einer kurzen Einführung, so ein paar Dinge zu uns, zum Garten. Und dann bewegen wir uns einfach durch den Garten hindurch. Und landen dann irgendwann sicherlich beim Essen bei der Vorspeise.
0: Genau. Vorspeise nehmen wir ein.
1: Machen wir Bananenbrot. Mhm. Mit einem Aufstrich von gelber und rosarer Kräuterbutter.
0: Okay, sehr gut. Nach der Vorspeise, da müssen wir natürlich wieder aufstehen.
1: Ja. Unbedingt. Ja. Bewegungsgut.
0: Bewegungsgut.
1: Mitmachaktion.
0: Die Mitmachaktion, okay. Genau. Was war da?
2: Also als Mitmachaktion haben wir geplant, ein Bambuswindspiel zu basteln, weil wir haben jede Menge Bambus im Garten. Und den kann man ja wunderbar verwenden, um halt Klangspiele rauszubasteln.
0: Ja. Dann käme der Hauptgang so gesehen, ne?
1: Richtig, genau.
0: Ja.
1: Beim Hauptgang wollen wir den Lachs im Bananenblatt servieren.
0: Sehr gut, die Banane ist wieder dabei.
1: Genau.
0: Jetzt sind wir uns einig. Lachs im Bananenblatt, hört sich gut an.
1: Ja, und da war einmal am Grill stehen.
0: Ja.
1: Haben wir gesagt, bleiben wir zum Dessert auch am Grill.
0: Okay.
1: Dessert vom Grill machen wir dann die Nascherei im Bananenrock.
0: Was heißt denn Nascherei im Bananenrock?
1: Eine gegrillte Banane. Gefüllt mit Schokoladenriegel und wer möchte, flambiert mit ein bisschen Vanilleeis dabei.
0: Ja, schön.
1: Ja.
0: Wir müssen uns jetzt um die Deko noch ein bisschen kümmern, ne? Empfangen und den Tisch.
1: Genau.
0: Habe ich auch schon ein paar Sachen mitgebracht. Und den Rest, würde ich sagen, den holen wir uns jetzt aus dem Garten, weil wir schneiden. Ne?
1: Unbedingt.
0: Ist das generell denn möglich oder nicht?
1: Kriegen wir hin.
0: Kriegen wir hin? Na, dann bin ich dabei. Hallo, Palme.
3: Für die Deko möchte Björn gern große Blüten und Blätter aus dem Garten verwenden.
0: So, das müssen wir wahrscheinlich jetzt gut auf Wasser setzen, damit es dann wirklich auch so schön bleibt. Ne?
1: Richtig, genau.
0: Ja.
1: Die Bananen wachsen so schnell, innerhalb von 6 bis 7 Tagen schiebt jeder Stamm ein neues Blatt im Moment. So schnell kann man sie gar nicht abschneiden. So viel brauchen wir gar nicht für den Garten. Kein Problem.
3: Hortensien, Anemonen, Goldkolben und Rotgersien. Je größer das Blatt oder die Blüte, desto besser für die Deko heute.
0: Auf geht's! So, und hier gibt es ja schon eine traumhafte Aufkantung, die du gemacht hast, ne?
1: Ja, richtig. Wir haben gedacht, Tischdecke brauchen wir nicht.
0: Mhm.
1: Machen wir eine kleine Aufkantung, bereiten wir davor für ein bisschen Füllmaterial.
2: Genau.
1: Und haben da eigentlich an Muscheln gedacht.
0: An Muscheln, okay. Ich habe ja noch diese richtig dicken Bambusstangen, die wir jetzt als Vasen umfunktionieren.
1: Super.
0: Und ich würde sagen, wir müssen jetzt einfach mal anfangen. Wer übernimmt das Vasenschneiden des Bambuses?
1: Ja, das mache ich. Ich glaube, das ist besser.
0: Okay, super.
3: Rund 60 Kilo Muscheln hat Thomas besorgt. Die 15 cm dicken Bambusrohre kommen von Björn.
0: So, mein Lieber, hier sind die kleinen Bambusstangen. Kann ich sie mal gerade geben, bevor die hier auf dem Boden landet?
1: Genau.
3: Aus dem Bambus sollen exotische Vasen entstehen.
0: Könnte da jemand schon Hilfe gebrauchen?
2: Ach, ich bin doch stark.
0: Bist doch stark.
2: Na klar.
0: Mann.
3: Muscheln statt Tischdecke. Damit die beim Essen nicht vom Tisch fallen, hat Thomas extra eine Aufkantung gebaut. Auf den Fliesen haben die Teller einen stabilen Halt.
0: Sehr gut. Und gleich. Ich nehme die schon mal mit, wenn ich darf.
1: Ja, tu mal.
0: Ja?
1: Alles gut.
0: Danke. So, schau mal, die ersten 3 sind schon fertig.
2: Ja, perfekt.
0: Super. Und die stehen auch echt gut.
2: Sind die dann wasserdicht?
0: Ja, ne? Ja, das ist ja das Besondere hier an dem Internodiumpunkt. Das ist ja das, wo der Bambus sich nachher verschließt.
2: Mhm.
0: Und das ist dann nachher hier dicht. Wie eine Vase. Ne?
2: Ja, perfekt.
0: Ah, sehr gut.
2: Oh,
0: das ist ja ein süßes kleines Ding. Ja, das nehmen wir natürlich mit.
2: Ja, klar.
0: Kommt ein kleines Blütchen rein.

Die Bananenblüten, die habe ich ja extra dazu kaufen müssen, weil ich kann ihn jetzt nicht, ich weiß, er hat zwei an der Pflanze stehen, da kann ich nicht sagen, die schneiden wir jetzt ab, das möchte ich auch nicht, das wäre nicht fair ihm gegenüber, weil die möchte er natürlich auch seinen Gästen zeigen.

0: Die ist sehr schön. Wenn du die hier haben willst, die Blüte, dann geh doch von hier hinten. Und dafür haben wir jetzt hier den Fruchtstand, der dir das hält. Mhm. Und so schwebt sie dann.
1: Na, prima. Okay. Wir haben hier unsere Wachswürfel, wo zum einen unsere Menükarte draufsteht, aber auch zum anderen als Platzkarte der Name der anderen Gartenteilnehmer.
0: Sehr gut. Wenn hier einer nicht das Bananenthema erkennt, dann weiß ich es langsam auch nicht mehr. Also mehr ist ja, oder? Was meinst du?
2: Ja, also Bananen sind ja jetzt genug auf dem Tisch.
3: Alles Banane.
0: Alles Banane. Ich finde es super schön. Das heißt, hier gedanklich alles fein, keine Fragen, alles gut.
1: Sehr gut.
0: Dann würde ich sagen, gehen wir mal zum Empfang. Da müssen wir jetzt ja auch noch ein bisschen zaubern, ne?
1: Unbedingt.
0: Ali,
1: auf geht's.
0: Auf geht's. Genau, die sollen so zusammengebunden werden, zu dritt.
2: Wie oft rumwickeln?
0: Ja, mach mal. Ne? Vielleicht zwei Bindungen, eine ein bisschen höher und eine ein bisschen tiefer. So, wir zwei Prinzen, wir machen mal hier die Bambusaktion. Weil der rollt sich ja sofort ein. Da kriegen wir ein bisschen Drama mit hin und okay. Da halten uns die großen Blätter mit, weil die wollen wir noch verarbeiten.
1: Genau.
0: Ich schwör doch nicht umsonst bei euch in der Palme. So, Bambus rein, rangezogen. Wenn wir den jetzt hier oben mit einem Draht festmachen, dann müsste der ja eigentlich. Und wir werden die Deko wirklich nur hier auf diese eine partielle.
1: Reicht ja auch. Genau. Genau.
0: Reicht, weil der Rest muss ja noch die Gläser hin.
1: Genau.
0: Die Gäste vielleicht dran stehen. Genau, sehr gut. Ah, guck dir mal das Blatt an, das ist doch der Hammer. So. Damit rein. Geht es?
1: Ja.
0: Ja, sehr gut. Ich glaube, ich würde jetzt gerne mal einfach hier einmal durchgehen, auch wenn es sich böse anhört. Das liegt gleich auf. Das nehmen wir somit hier rein. So.
1: Ja.
0: Weil je exotischer das wird im Endeffekt, ne? Umso besser. Alles absolut. Banane, oder?
1: Gut.
0: Wunderbar. Ich suche jetzt mal meinen Hund, weil mein Nachmittag ist rum, ich muss weiter.
1: Prima. Okay.
0: Ich schaffe das. Ich
1: ganz lieben Dank.
0: So, wo ist denn mein Hund? So. Hops. Mal sitz, sitz. Alles Banane läuft, also die sind perfekt vorbereitet. Mehr geht nicht. Ja, Daumen drücken. Auf geht's. Auf jeden Fall war's toll. Geh rummel. So viel Stauden an Bananen haben wir auch noch nicht gesehen.
1: Ja, stell ich mir dazu.
2: Mal, ja.
1: Ich bin begeistert. Und jetzt sind alles Blätter, Blätter, Blätter. Pflanzen aus unserem exotischen Garten. Besser geht's nicht.
4: Letzter Akt des Tages, Outdoor-Cooking.
1: Dann mische ich schon mal zusammen jetzt.
2: Also richtig schön klein matschen?
1: Ja.
2: Okay.
4: Thomas möchte in jedem Gang die Banane einbauen. In der Vorspeise kommt sie in seinem selbstgebackenen Brot vor.
1: Schütten wir schon mal das Mehl rein. Wir backen Bananenbrot. Entsprechend unser Motto. Alles Banane. Und ja, schmeckt super gut. Haben wir Spaß dran.
4: Die Hauptzutaten sind Zuckerrübensaft, Mehl, Sahne und Banane.
1: Bananenbrot mit Banane. Ja, super. Danke. Ich koche immer schon. Mache ich super gerne schon immer. Meine Mutter hat früher immer gesagt, wir brauchen uns gar keine Sorgen machen. Verhungern tut der Junge nicht.
4: Gehackte Walnüsse dazu und fertig ist der Brotteig.
1: Da wir hier draußen kochen, backen wir das Brot nicht im Backofen, sondern wir schieben das Brot einfach in den Grill. Funktioniert super gut. Klappe zu und jetzt müssen wir 50, 55 Minuten warten.
4: Der nächste Morgen.
1: Jetzt wickeln wir also den Lachs ins Bananenblatt. Müssen wir mal gucken, wie es am besten passt. Ne?
2: Und wie groß die Stücke sein müssen.
1: Genau.
4: Bananenblätter aus dem eigenen Garten statt Alufolie. Auf den Lachs kommt eine selbstgemachte Honig-Senf-Marinade. Dann wird gewickelt.
1: Wir wollten keine große Mülltonne auf dem Tisch haben. Also nehmen wir doch lieber die umweltfreundliche Variante, das Bananenblatt.
4: Wie ein Paket verschnüren, fertig.
2: Also ich würde schon sagen, dass das zu zweit mehr Spaß macht, weil wenn mal was schief geht, wird man, glaube ich, irgendwann auch alleine die Krise kriegen, weil man braucht dann noch länger.
4: Jetzt folgt das Feintuning am Gartentisch.
1: Die letzte Banane sitzt, die Stimmung ist gut, die Spannung steigt, die Gäste können kommen.
4: Punkt 15 Uhr. Die Gartengäste aus dem Süden sind im Anmarsch. Walburga hat im Schwarzwald einen Bauerngarten mit alten Sorten und außergewöhnlichem Gemüse. Bei Peter in Rheinzabern wächst ein kreativer Mix aus viel Gemüse und bunten Blumen. Und Birgit aus Stuttgart bepflanzt mit vielen Gärtnerinnen und Gärtnern mobile Beete.
3: Wenn man durchs Münsterland fährt, man sieht Weiden, man sieht Pferde und Kühe. Ich denke, er hat irgendwas mit Tieren.
5: Und ich vermute, Thomas hat einen Ponyhof.
3: Keine Ahnung, was nicht gewöhnliches. Esel, Alpakas, vielleicht irgendwie sowas. Ich weiß nicht.
4: Hildegard und Hanna aus Nordrhein-Westfalen hatten keine weite Anreise. Hanna aus Bochum ist gerade Mutter geworden. Sie macht mit Nachbarn ihren Stadtteil rund um eine Kirche grüner. Und Hildegard pflegt allein einen Staudengarten gleich um die Ecke von Rasfeld.
6: Es gibt da auch Pferde. Also ein Ponyhof fände ich schön. Aber weiß nicht, ob das so ist. Ist ja eine Familie. Also
7: ich kenne den Garten vom Thomas. Ich war vor einigen Jahren da. Und ich werde mich einfach darauf konzentrieren, wie die anderen reagieren, wenn die in den Garten kommen. Für mich eine ganz spannende Situation.
4: Für alle ist diese Garten- und Leckerreise ein echtes Abenteuer, aber auch eine Herausforderung.
1: Boom oder nicht Boom?
8: Nicht Boom. Nein, boah, da habe ich echt.
1: Warum?
8: Mach nicht Boom. Ah!
4: Der Begrüßungscocktail wird mit zerstampften Bananen gepimpt. Die Bambusstrohhalme sind aus dem Garten.
1: Mit unserem Motto-T-Shirt, das ist wieder auf meinen Mist gewachsen, auf Deutsch gesagt. So sind wir alle gleich, schick, gekleidet.
8: Jo.
1: Und ja, ist das Motto sofort für alle klar.
8: Genau.
0: Ich finde es super, dass er die Banane gleich direkt in seinen Begrüßungscocktail mit reingenommen hat. Partymotto aufgegriffen. Daumen hoch.
1: Auf geht's.
8: Dann lass die Gäste mal kommen.
1: Unbedingt.
9: Das ist ja unglaublich. Guck mal da.
6: Ja.
9: Ja, hallo.
8: Wie war das mit der Party?
9: Ja, Wahnsinn. Hallo. Wir sind auf Kanarien.
8: Hallo.
9: Toll, hallo. Alles
8: wo
9: Banane.
8: Total vertan.
9: Unglaublich. Ja, das ist ja der Knaller.
1: Ja, ich darf euch alle ganz recht herzlich begrüßen. Bei oder uns im Exotengarten.
8: Super.
9: Ein
8: Exotengarten.
9: Exotengarten. Das ist ja absolut.
8: Hätte niemand,
9: hätte niemand gedacht.
8: Nein,
9: das ist ja hier der Knaller.
1: Ja,
9: alles Banane mit Garten- und Leckeremblem. Ich bin begeistert.
1: Das Motto habt ihr schon erkannt.
9: Ja.
1: Es dreht sich heute alles um Banane.
9: Super.
1: Und ja, ich stelle euch vielleicht ganz kurz mal meine Familie vor. Meine Frau, meine bessere Hälfte, die Regina.
8: Hi.
9: Ja.
8: Herzlich willkommen.
9: Dankeschön.
1: Ja, unser Großer, Lukas.
10: Hallo.
9: Hi, Lukas.
1: Und unsere Johanna.
9: Ja, hallo, hallo Johanna.
1: Ja, super. Schön, dass ihr da seid.
9: Ja.
1: Bisschen was zu trinken.
9: Oh ja.
1: Darf ich euch anbieten?
9: Oh ja.
1: Bisschen was Erfrischendes.
9: Ja.
1: Mit Himbeer.
9: Ist toll.
1: Zum Wohl.
9: Zum Wohl.
1: Lass uns doch jetzt einfach mal weiter in den Garten gehen.
9: Ja, ja, unbedingt.
1: Gehen wir mal zu den Palmen.
9: Wir erkunden.
1: Super. Zu unseren Größen.
9: Ja.
6: Läuft.
9: Oh, wow. Ja, super. Ja. Wie lange stehen die schon hier?
10: 2008 haben wir die gepflanzt.
9: Oh.
10: Ich sag mal so, also in der Stammhöhe ungefähr von hier.
9: Toll.
10: Ne? Ja, mit super. 80 und der Rest ist hier gewachsen.
9: Die wachsen so schnell.
10: Ja.
9: Wunderbar.
10: Die wachsen richtig ganz schnell. Toll. Auf geht's weiter zu den Bananen.
9: Alles Banane. Alles Let's Bananen. Go. Super. Oh, es ist toll. Mein Gott, auf Baumfarm.
10: Also alle Bananen, die hier stehen, die grünen, sind aus einer einzigen Pflanze gewachsen.
9: Nein.
7: Du ziehst die selber nach.
10: Als ja. Kind.
9: Hammer, oder?
10: Aber die Blüte ist bei der Banane das Letzte, was kommt. Danach kommt nichts mehr. Danach stirbt der Stamm ab.
9: Ach.
10: Den können wir nächstes Jahr praktisch unten wegschneiden.
9: Abschneiden und das war's dann.
10: Bei der Sorte circa nach 4 bis 5 Jahren.
9: Ah ja. Irre große Palmen. Oh, da sind sie schon. Ja, Wahnsinn.
7: Toll, ne?
10: Diana?

0: Ich bin kein Mensch für Exotengärten, nicht hier. Aber ich finde, Sie sind sich mit diesem Garten treu geblieben in allem. Und das, finde ich, verdient den höchsten Respekt.
1: Man hatte so das Gefühl, man ist so im Urlaub. Bali, Thailand, ich weiß nicht, irgendwie, ja. Also richtig, richtig der Hammer.
2: Willkommen auf den Kanaren in Westfalen oder was sind wir hier? Wahnsinn. Toll. Tolle exotische Kombination. Hätte ich nie erwartet.
3: Zum Schluss das Highlight. Der selbstgezimmerte Whirlpool.
4: Ja, dann gucken wir mal.
5: Eure Badesachen mitbringt.
1: Oh,
5: aber habe ich leider vergessen.
1: Hat uns keiner gesagt.
5: Habe ich leider vergessen.
1: Oh, nee. Oh. Oh mein Gott.
6: Oh Gott.
1: Ist ja der Knaller.
6: Oh,
1: nee.
5: Wir hätten hier auch die schöne Abschlussrunde machen können.
1: Ja.
7: Wir haben das jetzt, ich glaube, im dritten Jahr. Und wir sitzen immer noch wirklich fast jeden Abend drin.
6: Perfekt. Schade, dass du nichts dabei hast zum Reinspringen. Ich finde es super. Also.
5: Und wenn wir jetzt alle fast sauber und gebadet wären, dann könnten wir jetzt mal rübergehen und gucken, was der Tisch macht.
1: Oh, was für ein toller Tisch. Mein
6: alles Banane. Gute.
1: Alles Banane.
5: Ja, ich würde sagen, sucht mal eure Plätze.
1: Ja.
5: Schaut mal noch mal ein bisschen rum. Ja. Und dann verschwinde ich noch mal eben für ein paar Minuten in die Küche.
6: Super.
5: Ja. Bis gleich.
6: Bis gleich.
0: Bananenstuben mit Kräuterbutter.
1: Richtig toll. Richtig Bambus, ja. Ganz toll. Fach als Platz. Das ist so genial. Ja.
0: Motto erfüllt. Exotisch, oder? Also das ist... ja, das ist Wahnsinn.
8: Alles Banane. Ja, voll schön. Also ich bin gerade beeindruckt.
1: Ja, also ich bin auch ganz geflasht und ich finde es toll. Also mir macht es auch nichts, dass hier ein bisschen Jungle-Feeling entsteht. Ja? Weil das ist ja auch irgendwo auch das Motto bei Alles Banane, dass Jungle ein bisschen...
9: Ja, man sieht nicht.
1: So, man kann da so Hide-and-Seek-Spiele machen.
9: Wie viel möchtest du dann noch einer?
7: Mal zu. Einen Löffel oder so. Und dann guck mal. Einmal haben wir die süße Variante, süßes Bananenbrot mit süßem Datteldip. Und dann haben wir einmal die salzige Variante mit einer salzigen, natürlich Kräuterbutter in dem Moment.
5: Gehen Sie mal vor.
1: So.
6: Dürfen wir euch die Vorspeise servieren?
1: Aha, unbedingt. Ja, das sieht ja gut aus. He?
6: Bitteschön.
1: Oh, wunderbar. Danke dir.
7: Ja. Ich habe euch mal vorbereitet ein Bananenbrot, natürlich mit Bananen.
1: Oh, das ist ja wirklich schön. Toll, auch mit den Förmchen, gell?
7: Ja, wir haben einfach mal versucht, bewusst auch auf Porzellan zu verzichten. Haben versucht, auch da dann in dem Moment unsere Materialien, die wir haben, aus dem Garten, sprich in dem Moment die Bananenblätter zu nutzen.
1: Klar. Sehr schön.
9: Im Dschungel gibt es auch kein Porzellan oder kein Glas. Und dann was zu nehmen, was im Garten vorhanden ist. Also sind wir im Thema wieder mit der Banane. Ja, finde ich eine tolle Idee.
5: Ich wünsche euch einen guten Appetit. Lasst es euch schmecken.
6: Danke. Okay. Ja. Duftet super. Danke.
5: Ja. Ich hoffe.
1: Super.
5: Ja, ja, genau.
9: Ihr habt etliche Bäume, ne? Ihr habt ja jede Menge Bäume. Ja. Mhm.
6: Thomas, es schmeckt super. Es schmeckt alles super.
1: Schon was, gell?
2: Die Vorspeise war absolut top. Bananenbrot habe ich bisher noch nie gegessen. Man kennt so Karottenkuchen, aber jetzt wirklich Bananenbrot. Echt mal was Neues.
1: Dieses Rot-Gelb hat mich abgeholt. Mit dem Blatt fand ich super. Geschmacklich, salzig, süß. Ganz meine Welt. Sehr schön.
7: Fangen wir mit den Salaten an. Ja. Machst du alle Sorten sofort? Okay, mache ich auch alle so.
10: Ja, aber das läuft hier auch uns. Ja, also mit Papa zusammen kochen, das geht wohl. Solange er sagt, was ich machen soll, ist das noch alles in Ordnung. Schmeckt immer gut. Man kann auch was lernen beim Kochen. Also macht Spaß, mit ihm zusammenzuarbeiten.
7: Die kommen jetzt gleich anschließend in den Grill, werden da noch mal mit Marinade drüber her versehen und kross gebacken. Sprich, dann wird die Oberfläche ganz knusprig.
10: So. So, dann habe ich hier noch einmal den Lachs.
7: Den Lachs, hervorragend. Dann ab auf den Grill damit. Stecken wir das Thermometer rein, um die Kerntemperatur zu kriegen. Klappe zu, fertig.
11: Wir haben das Motto alles Banane, das hat er wirklich konsequent durchgezogen. Wir sind im Hauptgang, Lachs im Bananenblatt, einfach die Alufolie mal weggelassen. Wesentlich nachhaltiger und man sieht, es funktioniert auch. Ich finde das genial.
0: Wir haben einfach mal alles soweit vorbereitet. Wir haben auch schon mal die Schnürauflänge geschnitten. Und das wollen wir einander fädeln.
1: Ein Klangspiel.
0: So, und jetzt wollte das...
2: Danke.
0: Sind alle gebohrt?
2: Nee, das geht nicht.
0: Geht nicht?
1: Das große, das ist die Panflöte.
0: Peter, schaffst du das?
2: Hör ich da irgendwelche Klischees?
0: Nein, nein.
1: Ja, meine Brille nicht auf.
0: Genau. Ich meine, wenn ich richtig bin. So, jetzt habe ich es verstanden. Und beim nächsten weiß ich gleich wieder nicht, wie es geht. Fertig!
1: Ja.
0: Palim, palim. Ich bin jetzt auch Besitzer eines Naturklangspiels und das Tolle ist, mit Bambus hier aus dem Garten, es wird mich immer daran erinnern, wenn es im Wind klappert. Ich finde die Idee toll.
8: Ja, mir hat es Spaß gemacht. Ich glaube, ich bastle auch einfach gerne. Von daher ja. Und ich habe Lust, ein schönes Örtchen für dieses Klangspiel zu suchen. Ja.
11: Toll gemacht.
7: Die Servicekräfte bitte an den Start.
0: Heiß und fertig.
7: Und bitte servieren.
0: Oh. Oh. Wir haben da ein bisschen was für euch vorbereitet.
1: Das sieht ein bisschen was.
0: Oh ja,
1: auch wieder ohne Porzellan. Ja,
0: sehr schön.
1: Oh, das sieht toll aus. Dankeschön.
0: Ein Traum.
7: Ja, zum Hauptgang. Wir grillen ja immer gerne. Auch da Thema alles Banane. Gegrillter Lachs im Bananenblatt. Ich wünsche euch allen einen guten Appetit.
1: Dankeschön.
0: Danke.
1: Verbrauchst du alles in deiner Gartenküche?
2: Das machen wir alles in der Gartenküche.
1: Klasse.
0: Wunderbar.
1: Ich hätte auch gerne Gartenküche und so einen Garten kommen.
2: Perfekt.
8: Also Thomas, ich muss sagen, das schmeckt richtig fein. Also ja.
2: Danke.
8: Danke dir.
1: Also, ja, schmeckt sehr gut.
7: Dann stoßen wir doch an. Ich hoffe, euch schmeckt der Wein. Zum Wohl.
0: Zum Wohl.
2: Der Hauptgang war perfekt auf den Punkt. Lachs im Bananenblatt, wunderschön gegrillt.
8: Also ich esse voll selten Fisch und Lachs, aber das war sehr lecker. Also die Marinade hat mir voll gut gefallen. Die Kartoffel war ultra lecker auch. Also ich mag Kartoffeln in allen Variationen. Das war auch ziemlich lecker.
0: Ich finde es sowieso schön, wie begeistert er grillt, wie er das macht. Ne? Und es ist ja kein 0815 Grillen, so wie man es sonst mitbekommt. Also das hat schon Hand und Fuß, das Ganze.
1: Das ist ja ein Traum. Guck dir das an.
7: Alles Banane natürlich. Gegrillte Banane, gefüllt mit Schokoriegel. Bisschen Nüsse dabei, bisschen Honig drüber her und ein bisschen Rum.
0: Toll.
7: Lasst es euch schmecken, bevor es kalt wird.
0: Oh.
1: Süßer
7: Abschluss.
1: So was habe ich noch nie gegessen.
0: Nachher
1: ja,
0: nochmal
1: angucken. Ja. Ganz genau. Was man aus einer Banane und einem Grill alles zaubern kann, findest du?
12: Das war absolut Volltreffer. Ein Grand Finale für die Banane.
0: Schmeckte gut. Ich fand nur, mein Schokoriegel war für die große Banane viel zu klein.
7: Geschafft. Super gut.
1: Klasse.
0: Danke.
7: Danke an euch alle. Ne?
0: Mega, echt.
7: War ein gutes Team.
2: Oder?
7: Ja.
0: Klasse.
7: Hat Spaß gemacht. Ja.
3: Jetzt gibt es Punkte. Als erstes bewerten die Gäste das Essen. Wie hat das Bananenmenü von Thomas geschmeckt?
8: Das Bananenmenü war ziemlich perfekt.
1: Alles, was es zum Essen gab, was Thomas gerichtet hat, war top. Hat alles zusammengepasst. Fand super.
12: Da müssen wir aber wieder alles bananig eine zweistellige 9,97 dafür geben.
0: Großartig ist großartig ist großartig ist großartig. Kann man das lesen? Ja?
2: Ja.
3: Nächste Kategorie, die Deko, alles Banane. Wie kommt das ausgefallene Deko-Konzept an?
2: Bei der Tischdekoration, da habe ich so meine Probleme gehabt. Der Blick zum Gegenüber war absolut verstellt.
9: Diese geniale, selbstgemachte Bananekerze, fahre ich voll drauf ab, fand ich genial.
8: Für die Deko gebe ich 9 Punkte.
2: 8 Punkte kann ich gerne geben.
1: Und wir kommen ganz nah an diese magische 10.
3: Zum Schluss geht es um das Fest im Ganzen und das Motto. Wie stimmig waren die Aktionen und das Menü von Thomas?
1: Die Szene, das Setting, die Inszenierung war super.
2: Das Fest, das Motto, dieser Garten, ja, schenkt einem einen Tag Urlaub in der Karibik.
9: Die T-Shirts, nur als Beispiel. Ich finde, es hat alles gepasst.
8: Für das Fest gebe ich 10 Punkte.
0: Dann mache ich das so. Ist das okay?
2: Die gerechten 10 Punkte.
3: Thomas erobert mit den Punkten für sein Bananenfest ganz knapp Platz 2.
11: Wahnsinn, was für eine knappe Geschichte bei der Bewertung. So eng beieinander. Es ist wirklich genial. Aber wir haben noch ein paar Feste und ich bin gespannt, was da noch kommen könnte. Ich freue mich auf jeden Fall drauf.
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1: Weißer Rauch. Heute über Frankfurt und auch über Berlin. Deutschland hat einen neuen Fußball-Bundestrainer und auch neue Köpfe in der Regierung. Herzlich willkommen am Freitagmittag. Auf die Regierungsbank und die Neuen, die da bald sitzen werden, schauen wir gleich. Erst geht's auf die Trainerbank der Nationalmannschaft. Jürgen Klopp ist der neue Chef. Seit 11 Uhr ganz offiziell. Jetzt soll er Großes vollbringen. Hier die ersten Bilder von Jürgen Klopp als Bundestrainer.
2: Es sind die Worte, auf die Fußball-Deutschland gewartet hat.
3: Ich kann Ihnen mitteilen und freue mich wirklich sehr darüber, dass wir die Gremiensitzung dann abgeschlossen haben heute Vormittag und es ein einstimmiges Votum gegeben hat für Jürgen Klopp und sein Team, hier die Position des Bundestrainers anzutreten.
2: Und Jürgen Klopp schmunzelt und ist typisch Jürgen Klopp.
4: Wenn die Pressekonferenz schon anberaumt ist, habe ich jetzt nicht großartig gezweifelt, ohne in die Prozesse so richtig involviert zu sein. Und vielleicht wäre auch eine coole Nummer gewesen, wenn wir uns jetzt hier heute getroffen hätten. Ihr wärt alle gekommen und dann hätte das Gremium entschieden, nee, machen wir nicht und alle fahren wieder nach Hause.
2: Jürgen Klopp ist jetzt also der Mann, der solche Bilder in Zukunft verhindern soll. Die deutsche Nationalmannschaft ausgeschieden bei der WM 2026 im 16. Finale. Und glücklos seit der WM 2018 in Russland. Das soll jetzt anders werden.
4: Das ist idealerweise der Höhepunkt meiner Karriere, meines Lebens, meines beruflichen Lebens. Ich werde alles da reinlegen, was mir zur Verfügung steht.
2: Und auch der DFB legt da einiges rein. Soll 1 Million Euro an Klopps bisherigen Arbeitgeber Red Bull gespendet haben, genauer an eine Red Bull-Stiftung, um Klopp aus dem Vertrag ohne Ausstiegsklausel rauszukriegen. Und wie geht's jetzt weiter?
4: Wir wollen tatsächlich jeden Stein umdrehen. Und wenn unter dem Stein was Gutes ist, dann legen wir den Stein gerade wieder drauf und ist alles gut, machen es wie vorher. Und wenn im Stein was ist, was angepasst werden muss, dann machen wir das.
2: Klopp will das tun, zusammen mit 3 Co-Trainern. Und dann kommt's drauf an. Das erste Mal in 2 Monaten beim UEFA Nations League-Spiel in den Niederlanden. Vielleicht so erfolgreich wie damals in Dortmund.
1: Ja, würden wir alle sicher gerne so nehmen. Es war deshalb vielleicht auch eine besondere Vorstellung heute Vormittag in Frankfurt. Und meine Kollegin Anne van Eickels aus unserer WDR-Sportredaktion, die hat sie sich angesehen. Anne, sag mal, hat Jürgen Klopp gesagt, konkret, was er vorhat, um die Nationalmannschaft wieder zurück an die Weltspitze zu führen?
5: Er will auf jeden Fall besseren Fußball spielen lassen. Das ist die Kernaussage, die bei mir hängen geblieben ist. Und dazu will er jetzt erstmal auch mit den Nationalspielern sprechen, aber auch mit den Spielern, die vielleicht noch gar nicht daran denken, dass sie irgendwann Nationalspieler werden könnten. Und das ist auch eine Sache, die Jürgen Klopp immer wieder in den vergangenen Jahren oder Jahrzehnten, muss man sagen, gemacht hat. Er hat neue, junge Spieler in seinen Fußball implementiert und war damit erfolgreich. Alle, die mitziehen wollten und mitgezogen haben, waren bei Jürgen Klopp gesetzt. Und darauf setzt Jürgen Klopp jetzt auch als Bundestrainer der deutschen Nationalmannschaft.
1: Das hört sich ja schon mal gar nicht so schlecht an. Hast du da heute in Frankfurt noch WM-Frust gespürt bei der PK, die du dir angeguckt hast? Oder funktioniert Jürgen Klopp schon jetzt voller Euphorie, das ganze Land schon angezündet?
5: Ich finde, es war eine ziemlich unübliche Jürgen Klopp-Pressekonferenz. Es war jetzt nicht der Sprücheklopfer, den wir sonst aus den vergangenen Wochen auch bei der Weltmeisterschaft gesehen haben oder auch aus Mainz oder auch aus Dortmund kennen. Jürgen Klopp war erst ernst und hatte auch noch mal wirklich auf die Missstände hingewirkt, hat gesagt, ihm war das nicht so ganz gelegen, wie da auch beispielsweise mit Julian Nagelsmann umgegangen worden ist von den Medien. Da hat er auch noch mal darauf hingewirkt, hat gesagt, wenn ihr so mit mir umgeht, dann ist das für mich auch ganz schnell vorbei. Aber danach, je länger diese Pressekonferenz dauerte, umso verbindlicher und verbindender wurde er auch. Und da haben wir so ein bisschen den alten Klopp von früher gesehen. Er muss sich noch in seine Rolle einfinden und ich glaube, wenn er das macht, dann kann auch die Euphorie dann wieder entstehen.
1: Es ist ja auch verdammt viel Verantwortung, genau. Selbst für Jürgen Klopp. Danke, Anne van Eickels, vielen Dank dafür. Wahnsinn ist er, der Blick auf die Europakarte und die vielen, vielen Waldbrände, die jetzt gerade überall auf unserem Kontinent wüten. Portugal, Italien, Griechenland und die heftigsten jetzt gerade in Spanien und in Frankreich. 63.000 Einheimische und Urlauber sind in Frankreich evakuiert worden. Die Lage, die ist dramatisch, aber immerhin, Hilfe aus ganz Europa ist unterwegs. Auch Feuerwehrleute aus dem Westen stehen bereit.
6: Es ist ein Kampf gegen Windmühlen. Meter hoch schlagen die Flammen den Einsatzkräften entgegen. Hier, nahe der französischen Atlantikküste, gut 1 Autostunde entfernt von Bordeaux, gerät die Lage zunehmend außer Kontrolle. Es tut weh, wenn ich sehe, wie meine Stadt so zerstört wird. Es bricht mir das Herz. Es ist so ein schöner Ort zum Leben. Und zu sehen, wie er in Flammen aufgeht, ist wirklich traurig. Aber ich hoffe, dass all die Feuerwehrleute, die wir um uns herum haben, uns helfen werden, die Dinge wieder in den Griff zu bekommen und unsere Stadt zurückzugewinnen. Mehr als 4.800 Hektar hat das Feuer in der Urlaubsregion bereits verwüstet. Zurück bleiben verkohlte Wälder und ausgebrannte Ruinen. Einheimische und Touristen müssen ihre Sachen packen, werden evakuiert. Und am Boden kämpfen hunderte Feuerwehrleute gegen die Flammen. Doch sie kommen an ihre Belastungsgrenze. Frankreich hat jetzt andere EU-Staaten um Hilfe gebeten. Auch in NRW ist man vorbereitet. Vor 4 Jahren schon rückte die Bonner Feuerwehr nach Frankreich aus. Angesichts der aktuellen Bilder sind sie auch jetzt in Hab-8-Stellung. Innerhalb von 6 Stunden wären sie abfahrbereit.
7: Wir haben unsere ganze Logistik schon darauf eingestellt, dass wir, wenn eine Alarmierung kommt, nur schnell alles zusammenpacken müssen. Und auch die Einsatzkräfte sehen natürlich, was in Südeuropa los ist und sind schon gewappnet dafür, dass im Zweifel eine Alarmierung anstehen könnte.
6: Heftige Waldbrände wüten nämlich auch in Spanien. 2 Regionen haben den Notstand ausgerufen. Es sieht alles sehr düster und verwüstet aus. Damit hatte ich nicht gerechnet. Ich lebe seit 36 Jahren hier und habe so etwas noch nie gesehen und es auch nicht erwartet. Ich dachte, sie würden es gestern Abend unter Kontrolle bringen, aber es war schon spät und ich glaube, es war bereits völlig außer Kontrolle. Durch die Waldbrände sind in Spanien in diesem Jahr bereits 125.000 Hektar Land verbrannt. Und die Waldbrandsaison, sie ist noch nicht vorbei.
1: Was für wahnsinnige Bilder, Menschen. Auch bei uns im Land, hier im Westen, Nordrhein-Westfalen, ist es trocken überall. Jeder Funke kann aktuell auch bei uns zum Waldbrand werden. Erste kleinere hat es ja schon gegeben. Die Oberbergische Feuerwehr, die hat deshalb aufgerüstet. Mit diesem neuen ferngesteuerten Wasserwerfer will sie sich noch besser gegen Waldbrände wappnen. Die hat es in den letzten Jahren immer wieder gegeben. Besonders schlimm war es 2020 in Gummersbach, wo 25 Hektar Wald brannten. Als Konsequenz hat der Oberbergische Kreis jetzt eben neue Spezialtechnik gekauft. Neben dem ferngesteuerten Spezialfahrzeug auch diesen Wasserwerfer hier, 4.500 Liter in seinem Tank. Kosten für die Investition insgesamt in diesem Jahr rund 1 Million Euro. Wir schauen jetzt nach Berlin, Bundespolitik, und da tut sich gerade irre viel. Jens Spahn ist ja schon ein paar Tage raus, aber was danach folgt, das ist ziemlich bemerkenswert. Friedrich Merz baut die Parteiführung um, tauscht Minister aus und kündigt heute Morgen weitere Änderungen an, ohne konkret zu werden. Wir haben das alles mal für Sie sortiert.
8: Das große Stühlerücken kann beginnen. Der Bundeskanzler stellt die neuen Positionen vor, nicht ohne seinem Kabinett und sich selbst ein paar Kränze zu flechten.
9: Uns ist in den letzten 15 Monaten in der Bundesregierung sehr viel gelungen. Ich will allen Kabinettsmitgliedern, die dazu beigetragen haben, und es waren alle im Kabinett, in der Bundestagsfraktion, auch in den Parteien, sehr herzlich danken. Alle Personalentscheidungen, die ich Ihnen heute mitteilen kann, ordnen sich dieser Prämisse unter, nämlich weiter das Beste für unser Land zu wollen.
8: Der bisherige Kanzleramtschef Thorsten Frey wird neuer Fraktionschef der Union. Seinen Job übernimmt die bisherige Gesundheitsministerin Nina Warken. Der bisherige CDU-Generalsekretär Carsten Linnemann zieht als neuer Gesundheitsminister ins Kabinett ein. Und der bisherige Digitalstaatssekretär Philipp Amthor wird Staatsminister für die Bund-Länder-Beziehungen. Bundesverkehrsminister Patrick Schnieder soll Medienberichten zufolge seinen Stuhl räumen. Merz ist unzufrieden mit ihm und da kommt wohl noch mehr.
9: Es wird weitere Veränderungen im Bundeskabinett geben. Darüber werde ich zu gegebener Zeit Sie informieren. Aber diese Entscheidungen brauchen nicht zuletzt angesichts der Sommerpause noch ein paar Tage und vielleicht auch mehr Zeit.
8: Die vielleicht schwierigste Entscheidung, ausgerechnet der wirtschaftsliberale Linnemann übernimmt das sozial sensible Gesundheitsressort. Das könnte Reibereien geben mit der SPD.
10: Mir ist bewusst, dass das eine große Aufgabe ist. Und deshalb, ja, gehe ich auch mit Demut diese Aufgabe an, aber auch mit großem Respekt, weil die Themen Gesundheit und Familie uns doch alle betreffen.
8: Nina Warken muss jetzt vom Kanzleramt aus den Laden, also die Koalition, zusammenhalten. Eine Herausforderung.
11: Ich freue mich, den Reformkurs, den wir jetzt begonnen und gut auf den Weg gebracht haben, der Bundesregierung weiter voranzutreiben, mitzugestalten, noch enger mit den Kolleginnen und Kollegen, Bundesministern und ihren Ressorts, aber auch mit den Ländern und den Fraktionen zusammenarbeiten zu können, damit unser Land weiter vorankommt.
8: Noch offen ist, wer als CDU-Generalsekretär ins Adenauerhaus einzieht. Angesichts drohender Niederlagen bei den Landtagswahlen im Osten derzeit kein Traumjob.
1: Ja, und wir wollen auf all diese Berliner Personalentscheidungen blicken mit unserer Kollegin Susanna Storleck in der Hauptstadt. Carsten Linnemann, Susanna, als Gesundheitsminister, da hat er sich nicht die einfachste Aufgabe raussuchen lassen hier von oben, ne?
12: Das ist richtig. Das musste ja seine Vorgängerin Nina Wagen schon erleben, die gegen sehr, sehr großen Widerstand ein Rekordsparpaket bei den gesetzlichen Krankenkassen gerade noch so durchgebracht hat vor der parlamentarischen Sommerpause. Auf ihn wird eine Reform der Pflegeversicherung zukommen, nochmal eine weitere Reform der gesetzlichen Krankenkassen. Und gerade die Grünen sind entsetzt über diese Personalentscheidung, weil sie sagen, der Mann hat weder Ahnung davon, ein Ministerium zu leiten, noch hat er Ahnung von Gesundheitspolitik. Der Kanzler sah das heute anders, hat in seiner Pressekonferenz gesagt, es gehe ja auch darum, den Gesundheitsstandort Deutschland als Wirtschaftsstandort zu stärken. Und er traut das Linnemann zu. Aber das werden einfach die nächsten Monate zeigen, wie der Mann sich dann tatsächlich als Gesundheitsminister schlägt.
1: Ja, so, und dann kam diese Meldung, dass Verkehrsminister Schnieder gehen muss. Aber, Susanna?
12: Richtig, das haben wir heute Morgen gehört und es ist auch bekannt, dass Friedrich Merz sehr unzufrieden mit der Leistung von Patrick Schnieder ist. Er hat sich mehr von ihm erhofft, was einfach eine Verbesserung bei der Deutschen Bahn angelangt, auch bei Infrastrukturprojekten. Schnieder hatte sich öffentlich beklagt, er habe zu wenig Geld, um neue Brücken zu bauen und Straßen zu sanieren. Dabei hat er ein Millionenetat. Heute hat sich Merz dann aber gar nicht zu der Personalie geäußert, wohl auch, so munkelt man, so hören wir das von Journalisten hier in der Hauptstadt, weil der Mann, den er eigentlich vorgesehen hatte als Nachfolger, der heißt Fritz Günzler, ihm heute Morgen abgesagt haben soll. Also da ist noch vieles offen. Wenn Schnieder geht, zeigt es aber, dass Menschen, die nicht im Sinne des Kanzlers performen, abgewatscht werden.
1: Ja, es bleibt spannend in Berlin mal wieder. Susanna Storleck, herzlichen Dank in die Hauptstadt. Vielen Dank. Es soll der große, der passende Abschluss werden. Wenn viele Millionen Gäste 10 Tage lang zur Rheinkirmes kommen nach Düsseldorf, dann soll es heute zum Auftakt des Abschlusswochenendes ordentlich knallen. Erst 1000 Drohnen und dann eben ein riesiges Feuerwerk sollen einen lauten und auch bunten Schlusspunkt setzen. Nach einem Unfall im Vorjahr aber haben die Veranstalter jetzt beim Feuerwerk nachgebessert.
13: Das hat es bei der Rheinkirmes so bisher noch nicht gegeben. Die großen Raketen werden in diesem Jahr aus Stahlcontainern abgefeuert. Eine Schutzmaßnahme sollte bei der Zündung wieder etwas schieflaufen. Kein alltäglicher Job für Cheffeuerwerker Martin Schmitz.
14: Gut, wir sind natürlich ein bisschen mehr angespannt. Das ist aber bei Feuerwerk immer so. Das ist, glaube ich, wie bei einem Schauspieler oder so. Kurz vorher ist man immer aufgeregt. Dass das in diesem Fall noch mal ein bisschen krasser ist, denke ich schon.
13: Durch den niedrigen Rheinpegel ist der Abstand zwischen Kirmesgelände und den Abschusscontainern größer als in den Vorjahren. Los geht's heute Abend um 21:45 Uhr. Erstmal mit einer Drohnenshow, anschließend das Feuerwerk. Die Veranstalter rechnen mit mehreren 100.000 Besuchern.
1: Es ist noch ein bisschen mehr passiert bei uns in Nordrhein-Westfalen. Wir machen jetzt weiter mit den Kurznachrichten.
15: In Rheine hat ein Hotel seit gestern Abend zweimal gebrannt. Nachdem das erste Feuer kurz nach 21 Uhr gelöscht schien, riefen Nachbarn gegen 2:30 in der Nacht wieder die Feuerwehr. Glutnester hatten den Brand in dem Fachwerkhaus wohl neu entfacht. Verletzt wurde niemand. Gäste und Personal hatten schon beim ersten Brand das Hotel verlassen. Ausgebrochen war das Feuer in einem Geräteschuppen. Brandursache und Schadenshöhe stehen noch nicht fest. In Bonn sollen jetzt auch externe Fachleute die stillgelegten Stadtbahnen untersuchen. Die Stadtwerke haben mitgeteilt, dass in den Bahnen teilweise Achsen nachgerüstet wurden, die älter sind als die Fahrzeuge selbst. Seit Montag stehen in Bonn 60 von 75 Stadtbahnen still. Ihre Überprüfung wird wohl mindestens bis Mitte August dauern. Das Oberverwaltungsgericht Münster will heute über eine Enteignung am Braunkohletagebau Hambach entscheiden. Es geht um ein Grundstück, das dem Bund für Umwelt- und Naturschutz gehört. Der hat beantragt, die Enteignung aufzuheben. Ursprünglich wollte RWE an der Stelle Braunkohle abbauen. Nach der Verkleinerung der Abbaufläche soll jetzt dort Erde und Kies abgebaggert werden. Erstmals könnte gerichtlich geklärt werden, ob Eigentümer ihr Grundstück aufgeben müssen, obwohl darunter gar keine Braunkohle mehr gefördert werden soll. In Sprockhövel ist in der vergangenen Nacht ein Mann von einem Schuss getroffen worden, nach WDR-Informationen, in einem Haus in einem ruhigen Wohnviertel. Der Mann soll verletzt zu seinen Nachbarn gelaufen sein. Er wurde im Rettungswagen versorgt und ins Krankenhaus gebracht, bestätigte die Feuerwehr im Ennepe-Ruhr-Kreis. Genauere Hintergründe sind noch unklar.
1: Der Sommer macht, ja, zumindest gefühlt, gerade einen kurzen Urlaub, aber er kommt wieder, versprochen. Schauen Sie mal. Heute Nachmittag lockern die Wolken auf und die sonnigen Abschnitte, die werden länger. Die Luft erwärmt sich dabei auf bis zu 26 Grad. Da geht noch mehr. In der Nacht ist der Himmel sternenklar, in der zweiten Nachthälfte dann ein paar Wolken. Es kühlt ab auf bis zu 8 Grad im Bergland. Morgen dann scheint die Sonne. Erst am Nachmittag gibt es, wenn überhaupt, ein paar lockere Wolken. Es wird sommerlich zwischen 23 und 30 Grad. Wieder ein richtig schöner Tag. Also am Sonntag dann ein Tiefausläufer mit Schauern und teils auch Gewittern. Nur noch 20 bis 25. Am Montag bessert sich das Wetter wieder. 21 bis 25 da. Und der Dienstag, der legt dann nochmal eine Schippe drauf. Das waren Ihre Nachrichten fürs Erste. Um 16 Uhr geht es hier dann an dieser Stelle wieder weiter. Bis dahin Ihnen noch eine schöne Zeit. Ciao.
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0: Das Orang-Utan-Innengehege des Münsteraner Zoos. Die ganze Affenbande schmollt. Auch Ito, das jüngste Mitglied im Orang-Club, hat, wie die 7 erwachsenen Menschenaffen, vorerst Hausarrest. Da ist Möhrenmampfen auf Dauer auch kein Trost. Pongo hat sich und seine Mitmenschen Affen in die missliche Situation manövriert. Der Vater von Klein Ito hatte mit einem Stein die große Außenscheibe des Geheges zerdeppert. Riesenscheibe, Riesenschaden und Riesenaufwand, 10 Quadratmeter Panzerglas auszuwechseln.
1: Morgen!
2: Morgen!
1: Na, alles glatt gegangen mit unserer schönen Scheibe?
2: Ja, ich denke ja.
1: Nichts passiert? Das gute, teure Stück?
3: Moin, Hese. Ja, dann wollen wir mal gucken, dass wir das Stück da gut reinkriegen.
2: Ich denke ja.
3: Wir hoffen, dass das gut geht, weil es doch recht eng für uns ist, für unsere Verhältnisse.
2: Ja, gut.
3: Ja?
0: Keiner weiß wo. Aber vor einiger Zeit hatte Pongo im Gehege einen Stein gefunden und zu einem Faustkeil umfunktioniert. Ein paar unbeobachtete Stunden reichten Pongo, um das dicke Panzerglas weich zu klopfen. Nun heißt es, drinnen bleiben für die Affen und Arbeit satt für Blasermeister Peter Laserich und seine Gesellen. Die defekte Scheibe wurde so behutsam wie möglich aus dem Kunstfelsen im Orang-Gehege herausgelöst. Viel Technik, viel Know-how, viel Geschick ließen das tonnenschwere Panzerglas schließlich entschwinden. Und heute, früher als gedacht, kann nun die neue Riesenscheibe aus England an den Haken. Die große Angst vor dem kleinen Knacks geht um. Immerhin geht hier für 16.000 Euro Material in die Luft.
1: Das ist für alle Beteiligten jetzt ein schwieriger Moment, weil bis die Scheibe vom LKW runter ist und hier auf dem Boden steht, ist der Transporteur dafür zuständig und sobald sie auf dem Boden steht, ist der Glaser zuständig. Und alle versuchen jetzt mit vereinten Kräften, die Scheibe heile hier für uns vorzubereiten. Aber das läuft ja gut.
0: Dirk Hese ist Leiter der Technikabteilung im Zoo und damit Auftraggeber der Transporteure und Glaser dieser Riesenaktion.
1: Siehst du, wenn du von hier guckst, spiegelt, siehst du den Bogen da drinnen.
2: Yes, Mann.
0: Mit Adleraugen hat Dirk einen Fehler im Glas erspäht. Muss das teure Stück nun zurück auf den Hänger?
1: Ja, dokumentieren tun wir es auf jeden Fall, dass wir es festhalten.
4: Ja, ist ja auch okay.
1: Dass er den Sprung oben im Abschluss vom Glas hat.
4: Ja.
1: Und im Zweifelsfall, wenn die dann irgendwann
4: jetzt... Wir messen das jetzt auch gleich mittig der Muschel, notieren das, ne, wo die Muschel da ist.
1: Genau.
4: Aber so, da es ja nicht die Standkante ist, passiert uns da nichts.
1: Dein Wort in Gottes Ohr?
4: Ja, da passiert nichts.
1: Nichts dran passiert.
4: Nein, das ist nicht die Standkante und da passiert uns nichts dran. Das ist eine kleine Muschel.
0: Mit Muschel, Muschel, meint Glasermeister Peter Laserich die kleine Macke im Glas. Kein Grund also, die Riesensaugnäpfe für den Transport und die Navigation des Panzerglases wieder einzufahren. Babette ist hufkrank, schon seit ein paar Tagen. Der linke Vorderlauf schmerzt beim kleinsten Druckgefühl.
5: Auf, Babette, feines Mäuschen, siehst du wohl.
0: Der Schmerz des Esels geht auch Jochen Scholdey und Sandra Selinski durch und durch.
6: Oh ja, das ist ja wirklich hochgradig lahm.
0: Ihren ersten großen Hufverband durfte Praktikantin Henrike Gregersen um Babettes lahmen Fuß wickeln. Abszess im linken Vorderhuf mit hochgradiger Stützbeinlahmheit heißt das Eselsleid auf medizinisch.
6: Ah, komm mal her.
7: Ja, komm, noch einen Schritt.
6: Genau. Hey, aber die setzt ihn ja wirklich schon wieder auf. Das ist gut. Nehmen wir erstmal den Verband ab. Das ist ja schon viel besser. Also gestern kamen wir noch so auf 3 Beinen daher. Was könntest du machen, wenn du magst?
0: Die Hufbehandlung der Zootierärztin hat wohl angeschlagen. Praktikantin Henrike hat Babettes Huf eingewickelt. Nun darf sie ihn auch wieder auswickeln. Azubi Holger steht dem Esel bei.
6: Es ist tatsächlich so, dass die Esel ein extrem brüchiges, morsches Hufhorn haben. Und obwohl der Hufschmied regelmäßig alle 6 Wochen kommt und danach schneidet, also es ist insgesamt schon besser geworden, aber wie man sieht, haben wir doch immer wieder Probleme.
0: Probleme heißt dicke Entzündung im Huf und Eiterherde. Bei jedem Auftreten entsteht Druck, der bei Babette im wahrsten Sinne des Wortes tierische Schmerzen auslöst. Die Hoffnung auf schnelle Heilung bei Babette scheint zu schwinden.
6: Ja, das ist der Bereich, wo ich geschnitten hatte.
0: Auch Tierpflegerin Katrin Borgmann hat ein Herz für kranke Esel.
6: Also der Huf ist jetzt schön durchgeweicht. Jetzt, nachdem die eben so gut aufgetreten ist, dachte ich, vielleicht hätte man hier oben schon einen Durchbruch gesehen von diesem Abszess. Aber das, ich muss jetzt ja eben noch mal genauer gucken, das sieht jetzt nicht danach aus. Aber normalerweise zählt ja immer der Erfolg. Hier innen ist halt ein bisschen morsch, da wo ich auch geschnitten habe. Also diese Esel haben einfach keine besonders schönen Hufe.
0: Eine kleine Besserung zumindest ist erkennbar.
6: Da war die das letzte Mal äußerst schmerzhaft.
0: Eine Riesenlast, locker 350 Kilo Esel drückt auf die Hufe.
6: Aber hier saftelt schon raus, ja. Genau, das tut ja auch weh, ne? Das tut ja auch weh da unten.
0: Ausgestanden sind die Schmerzen für die geduldige Poitou-Rieseselin leider noch nicht. Dr. Sandra Selinski hofft, dass sie die Eselsgeduld von Babette nicht allzu lange strapazieren muss. Grünfutter hat nichts mit dem Delfinarium und seinen Säugetieren darin zu tun. Delfine sind ja Meeressäuger, keine Fische. Aber das wissen die Staunkinder sicher schon. Die meisten sind nämlich nicht das erste Mal im Münsteraner Delfinarium. Fragen über Fragen werfen die Delfine auf. Zum Beispiel der einzigartige Paco. Einzigartig, weil europaweit der einzige Sotalia, auch Guayana-Delfin genannt. Als 14-Jähriger kam Paco aus Nürnberg nach Münster und schwimmt nun schon seit 16 Jahren durch das 2 Millionen Liter Salzgewässer in mehreren miteinander verbundenen Becken. Die Tierpfleger heißen im Delfinarium Delfintrainer, denn das Trainieren immer neuer Übungen hält die schwimmenden Akrobaten fit und bei Laune. Marion Schenner und ihr Kollege Wolfgang Brunner arbeiten auch mit Seelöwen und Delfinen gemeinsam. Seelöwen und große Tümmler in einer gemeinsamen Show. Das ist einmalig für deutsche Zoos und gibt es bisher nur in Münster.
8: So, guten Morgen. Herzlich willkommen hier zur Fragestunde im Delfinarium. Wetter hat nicht so mitgespielt, aber man kann es sich eben nicht aussuchen. Gut, also jetzt die Fragen bitte. Einfach aufzeigen und ich rufe euch auf. Hier vorne.
9: Also da kommen ja immer Robben raus, ja, bei der Vorstellung. Ist das auch so eng, wie man das da sieht? Also.
8: Naja, eng ist natürlich relativ. Dieses Becken geht hinter dieser Wand weiter. Da ist schon ganz schön viel Schwimmplatz, ne? Seelöwen sind tatsächlich auch Kontakttiere, die also gerne auch, wenn die zum Beispiel nachts sich hinlegen, dann liegt nicht hier eine und da eine, sondern die Seelöwen, die knuddeln dann ganz gerne. Das heißt, die legen sich eng an eng. Die haben also nicht dieses Bedürfnis, einen großen Abstand untereinander zu haben. Von daher ist es jetzt nicht so problematisch. Aber die Seelöwen haben zu weiten Teilen des Tages die ganze Anlage für sich. Okay, nächste Frage. Oh. Laut, laut Mädchen. Wenn, dann müsste das sehr kontrolliert ablaufen. Ja? Und es ist einfach auch eine Frage der Organisation und des Andrangs. Das würde jeder machen wollen. Und das wäre schon ein bisschen schwer zu gewährleisten alles. Ja. Gut, dort oben.
9: Wie lange können Delfine unter Wasser bleiben?
8: Ja, Delfine können bis zu 15 Minuten unter Wasser bleiben. Üblicherweise kommen sie aber, also der Paco zum Beispiel, unser kleiner Sotalia, der kommt ein- bis zweimal pro Minute an die Wasseroberfläche, um zu atmen. Großen Tümmler auch. Und das machen die Tiere eigentlich nur, wenn es sein muss. Also bei tiefen Tauchgängen, wenn sie verfolgt werden oder bei der Nahrungssuche. Aber üblicherweise machen sie es nicht so gerne. Weitere Fragen?
9: Wie lange können solche Delfine schwimmen? Wie schnell?
8: Wie schnell, okay. Also auf Auf kurzen Strecken auch mal 50 Kilometer, 40 bis 50. Aber üblicherweise drehen sie nicht so auf. Das ist dann wirklich nur auf kurzen Strecken. Wo ist denn der Motor beim Delfin, Kinder? Wo sitzt denn der Motor? Wo bewegt sich so ein Delfin fort? Hinten. Das heißt, hinten heißt beim Fluke. Delfin die Fluke. Da hast du ja schon einen richtigen Fachbegriff genannt. Das ist die Schwanzflosse und die heißt bei diesen Tieren Fluke. Weißt du denn auch, wie die Rückenflosse heißt beim Delfin?
9: Finne.
8: Das ist die Finne, ganz genau. Prima. Und dann fehlt uns noch eine Flosse am Delfinkörper.
9: Flipper.
8: Ja, die Flipper. Das sind die, der andere Begriff, die Brustflossen. Ne? Und was macht der Delfin mit den Brustflossen? Weiß das jemand? Lenken, genau, das ist das Steuerrad, das ist das Lenkrad am Delfinkörper. Ja, prima, haben wir ja alle drei Flossen am Delfinkörper schon mal erwähnt.
0: Bei so viel Fachwissen der großen und kleinen Experten tauchen die beiden großen Tümmler lieber ab. Und Nando und Nemo demonstrieren gleich mal, wie lange sie wirklich unter Wasser bleiben können. Eins, zwei, drei, ganz viele Affenpfleger haben sich zum Schaufensterbummel der besonderen Art zusammengefunden. Das große Außengehege der Orang-Utans bekommt eine neue Schaufensterscheibe. Die alte hat nach einer Faustkeilbearbeitung von Orang-Männchen Pongo Knacks gemacht. Die Orangs schmoren im Hausarrest. Die defekte Scheibe ist schon ausgebaut und entsorgt. Nun saugen sich die Näpfe am neuen Panzerglas fest, um es per Kran an seinen Bestimmungsort zu hieven. Die 18 Saugnäpfe tragen 1,1 Tonnen Glas und 16.000 Euro durch die Lüfte. Für den Schaden kommt größtenteils jedoch zum Glück die Glasbruchversicherung auf.
1: Pass auf, ne? Bleibt aus dem Gefahrenbereich. Gut, dann können wir da noch durch.
4: Hier, links hin, links hin.
10: Dirk, wir können den hier schwenken.
11: Wenn das eigentlich brauchst du nicht.
10: Nein.
0: Kranfahrer Frank Grieger muss Millimeterarbeit leisten. Und Dirks Adlerauge ist wieder überall.
11: Ja, mach du das.
1: Jetzt kannst du nur noch auf den Fuß fallen, das ist nicht mehr so schlimm.
11: Ist gut erstmal. Stopp, stopp, Frank.
0: Glasermeister Peter Laserich steht in Funkkontakt zum Kranführer. Die Affenpfleger staunen nicht schlecht, was Pongos Steinschlag alles auslöst.
11: So, Frank, noch ablassen jetzt, langsam.
0: Hochkonzentriert ist der Glaser. Nicht auszudenken, die Scheibe ginge unter seiner Regie zu Bruch.
11: Jetzt ganz langsam nach rechts schwenken.
0: Keine Routine, das Einsetzen der exakt 3,97 Meter mal 2,50 Meter großen Scheibe.
11: Gut, hier, gut, gut, gut. Frank, jetzt den Ausleger ganz langsam runterkommen lassen.
0: Ist da etwa Anspannung in der Stimme des Glasermeisters?
11: Dennis, kommst du mal mit an die Scheibe, geh mal an Dirk hin.
0: Alles im Griff scheint Peter Laserich zu haben.
1: Wie viel Platz hast du bei dir jetzt zur Seite?
12: Schätzungsweise mal so 3 cm, ja?
1: Dann geht mal ein bisschen.
12: Unten? Reindrücken, oder?
1: Ich hänge.
12: Wo hängst du?
11: Na, wir drücken zu dir, dann kommt er wieder.
0: Ein weiteres Adlerauge ist wachsam.
12: Ungefähr 2 cm. So. 5 cm.
0: Der kleinste Fehler, das kleinste Missverständnis und Scheibe und Stimmung bekämen einen Knacks. Ungebrochen gute Stimmung herrscht im Elefantengehege. Der einzahnige Elefantenbulle Chamundi genehmigt sich ein ausgiebiges Schlammbad. Drei seiner 6 Dickhäuter-Damen, als das sind Corny, Kanaudi und Ratna, hat der Haremsherr um sich geschart. Die Lehmkuhlen zum Rumsuhlen der Dickhäuter wurden erst vor kurzem erneuert. Nach und nach sammeln sich Dreck, Sand und Elefantenpipi im Schlammbad an, sodass zweimal im Jahr die Bagger der Landschaftsgärtner heranrücken, um dem Lehmreinlichkeitsgebot aus der Elefantenhygieneverordnung gerecht zu werden. Schlammbäder sind für die grauen Riesen pures Vergnügen. Und sie tun tatsächlich der Haut der Dickhäuter gut. Hautpflege betreiben die Elefanten mit den Lehmpackungen. Schutz, Desinfektion und Kühlung in einem. Fast, so könnte man meinen, kommen bei den Elefanten zarte Gefühle auf. Aber eine ordentliche Portion gute Laune strahlen Chamundi und Co. im Schlammbad auf jeden Fall aus.
13: Ihr könnt dann ein bisschen weiter planschen. Schnittschacht tut jetzt machen, der sauber machen muss. Wir ziehen morgen früh Streichhölzer.
14: Streichhölzer?
13: Ja. Also wenn ich mir das jetzt so von hier angucke, so diesen zum Dasten gefüllten Bauch da.
14: Ihr macht das schon, Mädels.
13: Ich meine, ich würde jetzt sagen, die Fütterung fällt aus und wir gucken ja noch ein bisschen zu, weil so coole Bildchen so. Aber die Pflicht ruft. Komm.
0: Matthias Bartel und Uwe Schneider, die Pfleger der Dickhäuter, können das Schlammschlamassel ihrer Schützlinge nicht weiter genießen. Sie müssen die Fütterung der Rüsseltiere vorbereiten. Für Chamundi und seine Elefantenladies ist die Hautpflegeaktion noch nicht zu Ende. Elefantenhaut ist ja ein besonders sensibles Organ, das besonders pfleglicher Behandlung bedarf. Die Elefantenhaut ist so reichlich mit Nerven versorgt, dass ein Dickhäuter sogar eine Fliege, die auf ihm landet, spürt. An ihren dünnsten Stellen im Achselbereich sowie in der Brust- und Bauchregion erreicht die Haut der Elefanten nur die Stärke von Papier. An den Beinen allerdings und unter anderem auch am Rücken wird die Elefantenhaut um die 3 cm dick und sorgt dafür, die Masse Elefant zusammenzuhalten. Die Poitou-Rieseneselin Babette hat ein dickes, vor allem aber auch ein schmerzhaftes Hufproblem.
15: Ach Gott, Henrike, schau mal her. Oh, ja, das tut jetzt auch weh. Jetzt haben wir das hier auch eröffnet. Hier sieht man jetzt doch ganz gut. Und es geht da ganz schön weit rein. Aber das Schöne ist ja, dass jetzt bei ihr erstmal der Druck weg ist. Wobei Schmerzen hat ihr immer noch. Und das probiere ich hier halt so weit wie möglich rauszuschneiden, dass das dann auch gut ablaufen kann. Aber gleichzeitig wollen wir auch noch ein bisschen Horn erhalten. Na komm.
0: Kann die Tierärztin helfen?
15: Da tut es ja nur hier doch ein bisschen weh. Das ist jetzt wirklich da, wo wir dann auch langsam ins Leben kommen.
16: Gib mir mal den Wassereimer, bitte, super.
15: So, aber das sieht schon viel besser aus. So.
0: Jacques und Alpaka Pico schauen sich Babettes Behandlung ganz entspannt an.
15: Ja, ich assistiere dir mal. Nee, mach du mal.
0: Bei Dr. Sandra Sedinski hat Studentin Henrike Griegersen ein strammes Praktikumsprogramm. Hufspülen, neu verbinden und den Verband mit Desinfektionsmittel tränken.
15: Also das hat sich jetzt schon ganz schön flott entwickelt. Also das ist jetzt nach unten durchgebrochen. Ich habe jetzt noch ein Stück freischneiden können. Ist einfach dadurch, dass dieser Prozess so tief geht, würde ich das ganz gerne noch mal unter den Hufverband nehmen und noch ein bisschen angießen. Und dann sollte das Anfang nächster Woche eigentlich in Ordnung sein. Also ich mache mir jetzt nicht so große Sorgen. Das ist eigentlich, hat einen schönen Verlauf genommen.
0: Ein paar Streicheleinheiten von Azubi Holger. Und in einer Woche ist Babette wieder gut zu Fuß. Zurück zum Delfinarium des Münsteraner Zoos. Nando und Nemo, die beiden großen Tümmler, inzwischen 17 und 21 Jahre alt, bleiben abgetaucht. Und bei den Menschen läuft noch das große Frage- und Antwortspiel.
8: So. Jetzt kommt meine Kollegin, die Marion. So, jetzt kommt der Paco, das seht ihr jetzt gleich, in dieses kleinere Becken. Da stellt sich die Frage, warum? Der Paco, der ist nämlich manchmal in der Laune, wo er die Seelöwen dann auch mal jagt, spielerisch. Und die Seelöwen haben dann aber auch eine heidene Angst vor ihm. Und deswegen, um da allen Eventualitäten aus dem Weg zu gehen, kommt der Paco für diese Zeit mal kurz sozusagen aus der Schwimmbahn heraus.
0: Spannungen zwischen den Seelöwen und den Delfinen gibt es so gut wie nie. Vielleicht auch, weil Wolfgang Brunner und Marion Schenner beinahe Zusammenstößen schon frühzeitig vorbeugen. Fisch ist wie bei den Delfinen auch bei den Seelöwen die gefragteste Währung, in die Erfolg und Misserfolg umgerechnet wird.
8: So, hier vorne ist eine Frage.
17: Wie lange dauert das denn, bis dass man so das Vertrauen eines Seelöwen gewinnt? Und ist das dann wichtig, dass das immer der gleiche Pfleger ist? Oder?
8: Ja, also es sollte schon generell in der Tierpflege, das betrifft alle Reviere, der Wechsel in der Betreuung sollte nicht groß sein. Also feste Pflegerteams sind optimal. Das heißt, die Voraussetzung für dieses Training ist persönliches Kennen. Das ist richtig.
0: Ohne persönliche Beziehung zwischen Mensch und Tier läuft also auch im Delfinarium nicht viel.
9: Wie lange proben die Tiere?
8: Wie lange die proben? Also, wir haben hier Trainings, also wo wir eben Sachen trainieren. Und ein Training ist so zwischen 10 und 15, auch mal 20 Minuten lang. Aber sollte dann nicht länger werden, weil dann die Aufmerksamkeit der Tiere langsam nachlässt, die Konzentration. Wir sagen immer so als Faustregel, lieber öfters zum Tier gehen und trainieren und dafür kürzer.
0: Die Stange in der Hand von Marion wird Target genannt.
8: Sie soll sich eben erst auf diesen Ball am Ende der Stange konzentrieren. Das sieht man hier sehr schön, eben an Land und auch im Wasser.
0: Mit dem Target werden dem Tier die Wege und die Richtungswechsel angezeigt.
8: Das ist die Grundvoraussetzung für Training. Das ist der Anfang zum Beispiel eines Sprungtrainings.
0: Im Training und in den Shows bilden Mensch und Tier ein eingespieltes Team.
8: Ja, was man hier sehr schön sieht jetzt bei der Marion mit Mona, dass wir hier einen sehr engen Umgang haben mit den Tieren. Man darf es aber nicht jetzt verwechseln mit Zahmheit. Das nicht. Es sind keine Kuscheltiere, es sind nach wie vor Wildtiere. Nur wir haben eben hier einen sehr positiven, freundschaftlichen Umgang. Die Tiere lassen sich, wie man hier sehen kann, schön auch berühren, anfassen. Hat natürlich auch den Vorteil, dass wir immer über körperliche Dinge informiert sind. Das heißt, wenn ein Seelöwe mal zum Beispiel eine Wunde haben sollte oder irgendwas anderes, dann kann man das Tier eben schön so mal untersuchen und aus der Nähe angucken. Hier ist noch eine Frage.
9: Wie tief können die Seelöwen tauchen?
8: Wie tief können die Seelöwen tauchen? Also ein kalifornischer Seelöwe kann so bis zu 100 Meter tief tauchen. Üblicherweise spielt sich das im Bereich so um die 50 Meter ab. Ja? Also so ganz in die Tiefe gehen sie nicht. Und auch die Delfine gehen so bis zu 200 Meter.
9: Wie tief ist das Becken?
8: Das Becken ist 4 Meter tief. Ja? Wo schlafen denn Seelöwen? Schlafen die im Wasser oder an Land? Wo schläft der Seelöwe?
9: Wasser.
8: Im Wasser?
9: Nee, an Land.
8: An Land. Die Seelöwen, die legen sich richtig hin, die schlafen die ganze Nacht durch und die schnarchen auch manchmal. Und die Seelöwen, die kriegen auch ihre Jungen an Land. Die Babys kommen an Land zur Welt. Also bei den Seelöwen sind die wichtigen Lebensvorgänge finden nach wie vor an Land statt und das Futter wird sich aus dem Meer geholt. Also die nutzen beide Lebensräume. Gut, wir machen hier ganz kurz die Pause und wechseln die Halle, würde ich sagen.
0: Gleich geht's hinter die Kulissen.
8: Wir gehen hier lang.
0: Eine kleine Atempause wird den kleinen Konferenzteilnehmern gut tun.
8: Vorsicht, ich mach den nach innen aus.
0: Hinter die Showkulissen schauen, die tierischen Künstler Backstage erleben, wer möchte das nicht? Hausarrest, weil Scheibe zerdeppert. So haben die Orangs ihr Affenleben bestimmt bald satt. Möhren sind da nur ein geringer Trost. Und immer nur abhängen, davon hat Klein Ito wohl auch bald die Nase voll. Affenchefin Bärbel Uphoff dokumentiert das aufwendige Scheibeneinpassen im Orang-Außengehege.
18: Hey, wir müssen noch abdecken.
19: Also jetzt so langsam einen Tick ab. Wieder so 2 Zentimeter.
11: Wir möchten das Seil noch 2 Zentimeter tiefer haben. Ganz langsam bitte.
0: So gut wie eingefügt ist das teure Stück Panzerglas schon. So gut wie.
11: Carsten ist gleich drin.
20: Wie schaut's aus bei dir,
11: Dirk? Dirk ist auch drin.
20: Oh, mein Sauger ist ab. Langsam mal. Warte mal, nichts wachsen.
11: Tut's ruhig, ganz ruhig bleiben. So, absetzen jetzt.
20: Ja, ganz langsam ab.
11: So, Frank, ganz langsam ab. Wir sind in der Pfalz drinne. Ganz langsam bitte.
0: Die Spannung steigt im Glas und im Team.
11: Ja, er lässt ja noch ab.
20: Gut.

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1: Freitagnachmittag, es ist der Tag, an dem der deutsche Fußball einmal die Reset-Taste drückt. Herzlich willkommen, es ist jetzt ganz offiziell verkündet, Jürgen Klopp ist unser neuer Bundestrainer. Um 11 Uhr gab es knapp eine Stunde lang gut gelaunt eine Antritts-PK. Die Nation hatte viele Fragen. Wie will er uns wieder zur Nummer 1 machen? So waren die Antworten, so lief die Vorstellung.
2: Es sind die Worte, auf die Fußball-Deutschland gewartet hat.
3: Ich kann Ihnen mitteilen und freue mich wirklich sehr darüber, dass wir die Gremiensitzung dann abgeschlossen haben heute Vormittag und es ein einstimmiges Votum gegeben hat für Jürgen Klopp und sein Team, hier die Position des Bundestrainers anzutreten.
2: Und Jürgen Klopp schmunzelt und ist typisch Jürgen Klopp.
4: Wenn die Pressekonferenz schon anberaumt ist, habe ich jetzt nicht großartig gezweifelt, ohne in die Prozesse so richtig involviert zu sein. Und vielleicht wäre auch eine coole Nummer gewesen, wenn wir uns jetzt hier heute getroffen hätten. Ihr wärt alle gekommen und dann hätte das Gremium entschieden, nee, machen wir nicht und alle fahren wieder nach Hause.
2: Jürgen Klopp ist also der Mann, der solche Bilder in Zukunft verhindern soll. Die deutsche Nationalmannschaft ausgeschieden bei der WM 2026 im 16. Finale. Und glücklos seit der WM 2018 in Russland. Das soll jetzt anders werden.
4: Das ist idealerweise der Höhepunkt meiner Karriere, meines Lebens, meines beruflichen Lebens. Ich werde alles da reinlegen, was mir zur Verfügung steht.
2: Und auch der DFB legt da einiges rein. Soll 1 Million Euro an Klopps bisherigen Arbeitgeber Red Bull gespendet haben. Genauer an eine Red Bull-Stiftung, um Klopp aus dem Vertrag zu kriegen. Und wann kommt jetzt der sportliche Erfolg? Schwierig, sagt Sportkommentator Marcel Reif.
5: Er muss wirklich versuchen, aus dem, was der deutsche Fußball hergibt, und zaubern wird er nicht können, das Maximum rauszuholen. Das ist nicht gelungen. Wenn das mal gelingt als erster Schritt, dann wirst du auch an den Strukturen arbeiten müssen.
2: Klopp will das tun zusammen mit 3 Co-Trainern. Und dann kommt's drauf an. Das erste Mal in 2 Monaten beim UEFA Nations League Spiel in den Niederlanden. Vielleicht so erfolgreich wie damals in Dortmund.
1: Es ist schon richtig heftig, der Blick auf die Europakarte und die vielen Waldbrände, die jetzt gerade überall auf unserem Kontinent wüten. Portugal, Italien, Griechenland und die heftigsten in Spanien und in Frankreich. 63.000 Einheimische und Urlauber sind alleine in Frankreich um Bordeaux evakuiert worden. Die Lage ist dramatisch, aber immerhin, Hilfe aus ganz Europa ist unterwegs. Auch Feuerwehrleute aus dem Westen stehen schon bereit.
6: Es ist ein Kampf gegen Windmühlen. Meterhoch schlagen die Flammen den Einsatzkräften entgegen. Hier, nahe der französischen Atlantikküste, gut 1 Autostunde entfernt von Bordeaux, gerät die Lage zunehmend außer Kontrolle. Es tut weh, wenn ich sehe, wie meine Stadt so zerstört wird. Es bricht mir das Herz. Es ist so ein schöner Ort zum Leben und zu sehen, wie er in Flammen aufgeht, ist wirklich traurig. Aber ich hoffe, dass all die Feuerwehrleute, die wir um uns herum haben, uns helfen werden, die Dinge wieder in den Griff zu bekommen und unsere Stadt zurückzugewinnen. Auf 10.000 Hektar habe sich das Feuer in der Urlaubsregion bereits ausgedehnt. Zurück bleiben verkohlte Wälder und ausgebrannte Ruinen. Einheimische und Touristen werden evakuiert. Für viele sind die Ferien hier vorbei, auch für sie. Ich hoffe, dass wir zurückkehren können, auch wenn ich vielleicht zu optimistisch bin. Meine Gedanken sind bei all den Feuerwehrleuten, die seit 2 Tagen vor Ort Tag und Nacht im Einsatz sind, und bei den Bewohnern, die ihre Häuser verlassen mussten. Sie wissen nicht, ob sie diese jemals zurückbekommen werden. 1.500 Feuerwehrleute kämpfen gegen die Flammen, doch sie kommen an ihre Belastungsgrenze. Frankreich hat jetzt andere EU-Staaten um Hilfe gebeten. Auch hier in NRW ist man vorbereitet. Vor 4 Jahren schon rückte die Bonner Feuerwehr mit mehr als 60 Einsatzkräften nach Frankreich aus. Angesichts der aktuellen Bilder sind sie hier auf Standby. Innerhalb von 6 Stunden wären sie abfahrbereit.
7: In unserem Katastrophenschutzlager sind also diese ganzen Ausrüstungsstände schon ready to go vorgepackt. Wir müssen sie nur noch auf den LKW laden und können losfahren.
6: Ein Blick auf Südeuropa zeigt, nicht nur in Frankreich brennt es, in etlichen Regionen wütet das Feuer. Besonders schlimm auch in Spanien. In 2 Regionen wurde der Notstand ausgerufen. Rund um Madrid mussten 10.000 Menschen ihre Häuser verlassen. Und starke Windböen fachen die Feuer immer weiter an.
1: Ja, Mensch, was für Bilder. Auch bei uns ist es trocken überall. Jeder Funke kann jederzeit zum Waldbrand werden. Erste kleinere hat es ja schon gegeben. Die Oberbergische Feuerwehr hat deshalb jetzt aufgerüstet. Mit diesem neuen ferngesteuerten Wasserwerfer will sie sich noch besser gegen Waldbrände wappnen. Die hat es in den letzten Jahren ja immer wieder gegeben. Besonders schlimm war es 2020 in Gummersbach, wo 25 Hektar Wald brannten. Als Konsequenz hat der Oberbergische Kreis neue Spezialtechnik gekauft, neben auch diesen Wasserwerfer hier. 4.500 Liter gehen in seinen Tank, Kosten für die Investition in diesem Jahr rund 1 Million Euro. Es passiert wirklich nicht oft, aber momentan sind wir mittendrin. Der Kanzler baut seine Regierung um und kommt mit ein paar neuen Ministern um die Ecke. Das Aus von Jens Spahn zieht ganz schön was nach sich. Der neue Gesundheitsminister, der kommt mit Carsten Lindemann aus Paderborn. Und auch das Verkehrsministerium muss neu besetzt werden. Wir sortieren das jetzt alles mal für Sie.
8: Das große Stühlerücken kann beginnen. Der Bundeskanzler stellt die neuen Positionen vor, nicht ohne seinem Kabinett und sich selbst ein paar Kränze zu flechten.
9: Uns ist in den letzten 15 Monaten in der Bundesregierung sehr viel gelungen. Ich will allen Kabinettsmitgliedern, die dazu beigetragen haben, und es waren alle im Kabinett, in der Bundestagsfraktion, auch in den Parteien, sehr herzlich danken. Alle Personalentscheidungen, die ich Ihnen heute mitteilen kann, ordnen sich dieser Prämisse unter, nämlich weiter das Beste für unser Land zu wollen.
8: Der bisherige Kanzleramtschef Thorsten Frey wird neuer Fraktionschef der Union. Seinen Job übernimmt die bisherige Gesundheitsministerin Nina Warken. Der bisherige CDU-Generalsekretär Carsten Linnemann zieht als neuer Gesundheitsminister ins Kabinett ein. Und der bisherige Digitalstaatssekretär Philipp Amthor wird Staatsminister für die Bund-Länder-Beziehungen. Und?
9: Es wird weitere Veränderungen im Bundeskabinett geben. Darüber werde ich zu gegebener Zeit Sie informieren. Aber diese Entscheidungen brauchen nicht zuletzt angesichts der Sommerpause noch ein paar Tage und vielleicht auch mehr Zeit.
8: Was er meint, Bundesverkehrsminister Patrick Schnieder fliegt raus. Dummerweise soll der angedachte Nachfolger Merz nachts einen Korb gegeben haben. Eine Kommunikationskatastrophe und eine Vorlage für die Grünen.
10: Das wirkt doch alles sehr unprofessionell und unstrukturiert. Und das kennen wir eigentlich nicht anders aus einem Jahr Koalition. Und ich denke immer, man möchte dem Kanzler und seiner Regierung zurufen, reißt euch zusammen und liefert endlich mal.
8: Die vielleicht schwierigste Entscheidung, der Paderborner Wirtschaftsliberale Linnemann übernimmt das sozial sensible Gesundheitsressort. Das könnte Reibereien geben mit der SPD. Umso dringender muss Nina Warken jetzt vom Kanzleramt aus den Laden, also die Koalition, zusammenhalten. Eine Herausforderung.
11: Ich freue mich, den Reformkurs, den wir jetzt begonnen und gut auf den Weg gebracht haben, der Bundesregierung weiter voranzutreiben, mitzugestalten, noch enger mit den Kolleginnen und Kollegen, Bundesministern und ihren Ressorts, aber auch mit den Ländern und den Fraktionen zusammenarbeiten zu können, damit unser Land weiter vorankommt.
8: Noch offen ist, wer als CDU-Generalsekretär ins Adenauerhaus einzieht. Angesichts drohender Niederlagen bei den Landtagswahlen im Osten derzeit kein Traumjob.
1: So ist es. Und wir wollen auf die Berliner Personalentscheidungen blicken mit unserer Kollegin Susanna Jarlek in der Hauptstadt. Carsten Lindemann, Susanna, als Gesundheitsminister, da hat er nicht die leichteste Aufgabe, ne?
12: Das ist korrekt, weil da große Aufgaben auf ihn zukommen. Also es steht eine Reform der Pflegeversicherung an, eine Reform der gesetzlichen Krankenkassen. Seine Vorgängerin hat erlebt, wie schwierig das ist. Sie hat ja den ersten Teil dieser Reform der gesetzlichen Krankenkassen gerade so durchgebracht vor der parlamentarischen Sommerpause gegen viel Widerstand. Und aus der Opposition hört man eben Stimmen, die auch sagen, Carsten Lindemann hat weder Erfahrung als Minister noch hat er Ahnung von Gesundheitspolitik. Der Kanzler traut es ihm offenbar zu, hat ihn jetzt so positioniert, so aufgestellt und die nächsten Monate werden zeigen, ob er es kann.
1: Ja, und dann kam heute Morgen noch die Meldungen, dass Verkehrsminister Schnieder gehen muss, aber einen Nachfolger gibt es noch gar nicht, ne?
12: Genau, also das ist natürlich nicht offiziell bestätigt, aber es kursiert jetzt eine SMS hier in Berlin, wo Schnieder sich quasi bei seinem Team schon verabschiedet hat, wo er schreibt, er habe gestern vom Kanzler erfahren, dass er ihn abzieht. Was ist da also passiert? Merz hat ja heute Morgen keine Personalie bekannt gegeben, nur gesagt, er möchte sein Kabinett noch weiter umstrukturieren. Und wir hören, dass eben der Mann,

0: den er eigentlich als Nachfolger auserkoren hatte für Schnieder, der heißt Fritz Günzler, ist ein Finanzpolitiker, ihm heute früh um 4 wohl eine SMS geschrieben hat, wo er gesagt haben soll, er möchte den Job doch nicht haben. Da musste der Kanzler dann also blank ziehen. Wie gesagt, das ist nicht offiziell bestätigt, aber demnach, was wir hören, soll es sich so zugetragen haben. Und was wir eben auch hören, ist, es ist gar nicht so einfach, jemanden zu finden, der sich dieser diffizilen Aufgabe Infrastruktur und Deutsche Bahn in Deutschland annehmen möchte.
1: Ja, ich sag's immer wieder, das mit SMS führt am Ende nur zur Verwirrung. Susanna Jolek in Berlin, vielen Dank dir erstmal. Am Sonntag, da ist schon wieder Schluss. Die Rheinkirmes geht in Düsseldorf in ihre Abschlusswochenende so rum. Heute ist ein riesiges Feuerwerk geplant. Über 1000 Drohnen sollen mithelfen, einen lauten und vor allem bunten Schlusspunkt zu setzen. Andreas Turnsig ist jetzt schon in Düsseldorf. Bei diesem Schlusspunkt, Andreas, da gab es im vergangenen Jahr ja auch einen Unfall. Wie will die Stadt das jetzt dieses Jahr vermeiden?
2: Ja, mit einem Gesamtsicherheitspaket. Wir stehen jetzt hier an der Stelle, wo in wenigen Stunden das Feuerwerk gezündet wird. Und man sieht hinter mir diese massiven Sicherheitscontainer. Da werden die sogenannten großen Kaliber, diese Rohrbomben gezündet. Und wenn da etwas umfällt beim Start, kann es eben nicht mehr diese gefährlichen Querschläger geben. Dann direkt hinter mir für die kleineren Kaliber, da gibt es solche Fangzäune. Das ist der ähnliche Mechanismus. Auch wenn hier sich etwas zur Seite neigen sollte, kann es auch keine Querschläger geben. Außerdem ist es so, dass hier das Feuerwerk relativ nah an der Kirmes gezündet wurde bisher. Wir können ja mal in diese Richtung gehen, dann sehen wir hier die Kirmes im Hintergrund. Wir sind aber jetzt 30, 40 Meter weiter von der Kirmes entfernt und viele Verletzte gab es ja im vergangenen Jahr hier auf der Brücke, weil das ist der Premiumplatz. Von dort aus kann man eben wunderbar das Feuerwerk beobachten, aber da gab es eben die Querschläger in die Menge und deswegen hat man auch den Sicherheitsabstand in dieser Richtung erhöht. Das heißt also, hier die verantwortlichen Feuerwerker, ich habe gerade mit den Pyrotechniker, der das hier alles verantwortet, gesprochen. Da hat man also wirklich versucht, so ein Gesamtpaket zu schnüren. Man spürt auch eine gewisse Anspannung, aber trotzdem auch eine Vorfreude in dem Gefühl, wir haben jetzt wirklich alles getan und hoffen, dass alles gut geht und dass alle, die hierher kommen, auch in Sicherheit dieses Feuerwerk genießen können.
1: Wir drücken die Daumen. Es wird mit Sicherheit ein schöner Abend. Andreas Turnsek in Düsseldorf, Dankeschön für diese Einschätzungen. Wir machen jetzt weiter. Es ist nämlich noch mehr passiert in unserem Land mit unseren Kurznachrichten.
3: In Rheine hat ein Hotel seit gestern Abend zweimal gebrannt. Nachdem das erste Feuer kurz nach 21 Uhr gelöscht schien, riefen Nachbarn gegen 2:30 in der Nacht wieder die Feuerwehr. Glutnester hatten den Brand in dem Fachwerkhaus wohl neu entfacht. Verletzt wurde niemand. Gäste und Personal hatten schon beim ersten Brand das Hotel verlassen. Ausgebrochen war das Feuer in einem Geräteschuppen. Brandursache und Schadenshöhe stehen noch nicht fest. Im Tarifstreit in der Süßwarenindustrie wird heute auch im Haribo-Werk in Bonn gestreikt. Die Gewerkschaft NGG fordert 5,8% mehr Lohn. Die Arbeitgeber hatten zuletzt 2% angeboten. 18 Stunden lang wollen rund 100 Mitarbeitende heute streiken. Der längste Warnstreik, der hier bisher stattgefunden hat. Durch den Streik ist die Produktion von Lakritz bei Haribo in Bonn eingeschränkt. In Bonn sollen jetzt auch externe Fachleute die stillgelegten Stadtbahnen untersuchen. Die Stadtwerke haben mitgeteilt, dass in den Bahnen teilweise Achsen nachgerüstet wurden, die älter sind als die Fahrzeuge selbst. Seit Montag stehen in Bonn 60 von 75 Stadtbahnen still. Ihre Überprüfung wird wohl mindestens bis Mitte August dauern. Der BUND ist mit einem Antrag vor dem Oberverwaltungsgericht Münster gescheitert. Es geht um ein Grundstück, das dem Bund für Umwelt und Naturschutz am Tagebau Hambach gehört. Das Land NRW hatte die Umweltorganisation enteignet und die Fläche an RWE übertragen. Das Unternehmen wollte dort ursprünglich Braunkohle abbauen. Nach der Verkleinerung der Abbaufläche sollen dort jetzt nur Erde und Kies abgebaggert werden. Das Gericht erklärte, allein das rechtfertige keine Aufhebung der Enteignung.
1: Sie steigen wieder an, die Temperaturen begleitet, ja, von ein paar Wolken, wir sind beim Wetter. In der Nacht ist der Himmel sternklar, in der zweiten Nachthälfte ein paar Wolken, es kühlt ab auf bis zu 8 Grad. Morgen dann scheint die Sonne, erst am Nachmittag gibt es ein paar lockere Wolken, es wird sommerlich zwischen 23 und 30 Grad, ein richtig schöner Tag also. Am Sonntag dann ein Tiefausläufer mit Schauern, teils auch mit Gewittern, nur noch 22 bis 25. Am Montag bessert sich das Wetter wieder, 21 bis 25 Grad da. Der Dienstag liegt dann noch.

0: noch mal eine Schippe drauf. Das Wetter nehmen wir gerne so. Insgesamt ist es aber doch ja, sehr trocken immerhin. Einige Städte im Westen haben jetzt Ideen, um lange Wasser zu speichern. Jennifer Jeromin im Hier und Heute Studio. Das ist ein Thema bei euch, ne?
1: Ganz genau. Und zwar will Bochum eine Art Schwammstadt werden. Das Regenwasser soll nicht einfach sofort in die Kanalisation fließen, sondern wie ein Schwamm gespeichert werden und wenn dann Bedarf besteht, wenn es zu heiß ist, eben abgeben. Das gibt es dann gleich bei uns und diese Themen auch. Fernglas statt Handy. Birdwatching liegt voll im Trend. Und Schauspielstar auf Tour, Martin Brambach mit dem Rad unterwegs im Revier. Na, und dann gibt's Süßes bei uns in der Küche. Theresa Knipschild ist bei uns und backt mit Beeren.
2: Ja, wir machen ganz leckere Mürbeteigtörtchen und wir backen die heute mal so rum im Muffinblech. Also ganz ungewöhnlich, wir benutzen das heute so rum. Und dann machen wir noch einen Cheesecake mit Beeren-Swirl, also auch noch mal ganz beerig, passend zur Beerensaison.
1: Ja, freuen Sie sich auf jeden Fall. Ganz, ganz bunt wird es, bringen Sie Hunger mit. Ja, und wir starten in die Sendung nicht ganz so bunt, ehrlich gesagt eher schockierend. Und zwar mit einer riesigen Zahl. Fast 4.500 Unfälle gab es mit E-Scootern im letzten Jahr allein hier in NRW. Und jedes zweite Opfer, das finde ich noch schockierender, war unter 25 Jahre alt. Im Bergischen, und zwar im Städtedreieck, da sieht es ähnlich aus. Die Polizei ist wahnsinnig besorgt und auch die Kinder- und Jugendärzte, die sind alarmiert. Und zwar so sehr, dass sie im Internet, auf Social Media, klare Worte dafür finden.
3: In meiner Klinik ist vor wenigen Tagen ein 15-jähriger Junge gestorben. Er war mit dem E-Scooter unterwegs. Eine kurze Unaufmerksamkeit, ein Unfall und wenige Tage später war er tot.
4: Und das ist die Wirklichkeit, die dazu führen kann, gesehen in Wuppertal. Zu zweit einfach mal in den fließenden Verkehr, ohne Blick nach rechts oder links. Das ist so gefährlich wie verboten. Aber vielen Scooterfahrern sind Verbote und Risiken ziemlich egal, sagt die Polizei.
5: Dann stellen wir sehr, sehr oft fest, dass man sich da nicht an die Verkehrsregeln hält. Man darf zum Beispiel auch mit dem Scooter nicht gegen die Einbahnstraße fahren. Man darf auf gar keinen Fall auf dem Gehweg fahren. Man darf nicht zu zweit fahren. All diese Dinge werden gemacht und das stellt uns natürlich vor Probleme.
4: Sieht die Polizei junge Menschen zu zweit auf einem E-Scooter, hält sie die an. Erst vor ein paar Tagen sorgte auch das für einen schweren Unfall. Ertappt wurde zunächst eine junge Scooterfahrerin.
5: Sie hat noch eine Freundin wohl hinten auf dem Scooter drauf, also zu zweit. Die Freundin hat scheinbar gewusst, dass sie nicht zu zweit auf diesem Scooter fahren darf, ist runtergesprungen und hat sich dabei schwer verletzt.
4: Dieser Unfall ging in die Statistik ein. Viele andere aber bleiben wohl unentdeckt.
5: Meistens sind die Fahrer verletzt worden, die nehmen wir dann auf, dann wissen wir natürlich davon. Es ist aber auch zu vermuten, dass öfters mal oder dass ein Scooterfahrer auch stürzt, ohne die Polizei zu informieren, dann bekommen wir das natürlich nicht mit.
4: Kinderarzt Florian Barbour will auf jeden Fall Aufmerksamkeit. Er sagt, E-Scooter sind kein leicht beherrschbares Fahrzeug, sie sind ein Risiko.
3: Das Problem an den Dingern ist, sie sind eigentlich zu schnell. Außerdem werden sie häufig zu zweit genutzt. Und aufgrund der winzigen Räder kann jede Bordsteinkante zur tödlichen Falle werden.
4: Ein Helm würde das Verletzungsrisiko schon verringern, aber einen aufsetzen muss man nicht.
5: Eine Helmpflicht für Scooterfahrer gibt es nicht. Gleichwohl raten wir natürlich dazu, trotzdem einen Helm zu tragen, weil sehr oft eben Scooterfahrer, wenn sie stürzen, auch mit dem Kopf auf den Boden fallen und sich dabei dann auch zum Teil schwere Verletzungen zuziehen.
3: Und bis sich das nicht ändert, werden meine Kinder in dem Alter nicht mit den Dingern fahren. Schreibt mal in die Kommentare, lasst ihr eure Kinder mit E-Rollern fahren?
1: Ja, den Klimawandel, den spüren wir, glaube ich, alle. Es wird heißer bei uns, besonders in den Städten. Beton, aber auch versiegelte Flächen, die speichern die Wärme und Regenwasser, das fließt einfach ab. Das soll jetzt aber sich verändern, und zwar in Bochum mit dem Konzept Schwammstadt. So, und da wird Regenwasser gespeichert, nimmt das Wasser auf wie so ein Schwamm und in einer trockenen Zeit kann der eben die Feuchtigkeit abgeben.
6: Auf den ersten Blick sieht es ein bisschen aus wie Holzbohlen, die da in der Baugrube an der Bochumer Alleestraße liegen. Doch es ist Steinwolle. Und die soll vor allem den alten Bäumen am Straßenrand helfen.
7: Das ist normalerweise ein Dämmmaterial, nur das ist anders miteinander verwoben. Und das funktioniert wie ein Schwamm, das System. Das heißt, ich leite das Oberflächenwasser, Regenwasser, in diese Schwämme ein. Hab ein Wasser.

0: Wasserspeicher, bringe das zur Versickerung und gleichzeitig kann ich dann auch noch die Bäume mit bewässern.
1: Eines von vielen Projekten. Die Bochumer nennen das hier Schwammstadt. Bei Regen nimmt der Graben das Wasser auf, speichert es, leitet es den Bäumen zu. Es ist ein Ort des Klimaschutzes und der Nachhaltigkeit.
2: Nachhaltig, ja, das sind Dinge, die man mehrmals verwenden kann, würde ich sagen. Also die nicht einfach einmal benutzt werden, weggeschmissen werden.
3: Ja, Nachhaltigkeit heißt ja, dass es eben nachhaltig ist. Das heißt, das, was ich tue, Auswirkungen hat auf das, was noch kommt.
1: Die Schwammstadt besteht aus vielen einzelnen Projekten, aber immer geht es darum, Wasser sinnvoll zu speichern und bei Hitze wieder abzugeben. Und da wäre der Trinkwasserspender, einer von vielen. Die Anlage, die im Sommer Sprühregen verteilt, oder die kleinen Hochbeete am Straßenrand. Was bringt das Konzept Schwammstadt und was ist noch geplant? Darüber sprechen wir jetzt bei Hier und Heute.
4: Und darauf freue ich mich sehr. Bei mir ist jetzt Caroline Borgmann, Projektentwicklerin bei Klimawerk. Schön, dass du da bist. Erzähl noch mal ganz kurz und knapp, was genau ist eine Schwammstadt?
5: Eine Schwammstadt ist eine Stadt, die umdenkt und nicht wie früher komplett versiegelt und betoniert ist, wie man das jetzt hier beispielsweise sieht. Also mit ganz viel Asphalt und Gebäuden, die kein Regenwasser aufnehmen können oder versickern können. Sondern stattdessen ausgestattet ist mit Grünflächen, mit vielen Bäumen, mit Wasserflächen und mit entsiegeltem Boden, der dann das Regenwasser aufnehmen kann wie ein Schwamm.
4: Wahnsinn. Warum brauchen wir überhaupt diese Schwammstädte zum Beispiel in NRW?
5: Das ist sehr, sehr wichtig, weil wir ja mehr und mehr Hitzetage haben. Und wir haben es zum Beispiel 2021 auch leidvoll erfahren, Starkregenfälle. Und diese können überhaupt unter anderem nur entstehen, weil es höhere Temperaturen gibt und das Regenwasser einfach dann zu viel ist in der Stadt, wenn es stark regnet und alles versiegelt ist und nicht wie früher verdunsten und versickern kann auf den entsiegelten Flächen. Ja. Und um diese Schäden hinter nicht zu haben, brauchen wir Schwammstädte, die das Regenwasser in den Städten halten.
4: Ja, Schwammdörfer wären eher nicht so sinnig, weil da ist eben nicht so viel Beton oder versiegelte Fläche.
5: Genau, eigentlich genauso sinnvoll, aber die sind meistens nicht ganz so betroffen, weil nicht so viel betoniert ist.
4: Wir haben es jetzt gehört, Regen hattest du gerade eben angesprochen, aber auch Hitze. Das wäre quasi zwei Probleme, die dann irgendwie gelöst werden.
5: Genau.
4: Was gäbe es dann noch für Probleme, die gelöst werden mit so einer Schwammstadt?
5: Also tatsächlich gibt es sehr viele Nebeneffekte. Beispielsweise die Artenvielfalt wird auch gestärkt. Wenn ich mehr entsiegel oder zum Beispiel Dächer begrüne, Fassaden begrüne, dann schaffe ich Lebenswelten auch für Insekten, die dann wieder auch Nahrung für Vögel oder andere Tiere sind. Und das ist ein weiterer Nebeneffekt. Natürlich wird die Luft auch gereinigt. Gerade in Städten ist ja eine sehr hohe Feinstaubbelastung bei viel Verkehr. Und Bäume beispielsweise speichern auch CO2. Man schafft vor allen Dingen auch bei Hitze eben Verdunstungskühle durch die Bäume und die Pflanzen. So werden mehrere Fliegen mit einer Klappe geschlagen.
4: Wir haben es ja auch im Film schon gesehen. Bochum ist ja bereits schon Schwammstadt. Was hat das in Bochum denn schon bewirkt? Gibt es da schon irgendwas, was man merkt?
5: Ich finde ja. Also ich habe selbst 6 Jahre in Bochum gewohnt. Ja. Und es gibt eben an verschiedenen Stellen, wir haben es ja gerade in dem Beitrag gesehen, Straßen, die jetzt umgestaltet werden, große. Und da ist es so, die waren vorher komplett versiegelt. Und ich fahre zum Beispiel auch viel Fahrrad. Wenn man da vorher lang gefahren ist, dann hatte man keinen Radweg häufig. Mhm. Das heißt, man ist da mit den Autos, hat man sich da lang gequält. Und wenn es dann heiß war, kein Schatten. Und das wird jetzt eben umgebaut, sodass dann da Bäume sind, die Schatten spenden. Und auch abgetrennte Radwege. Mhm. Und das geht so in Hand an Hand auch, so die Stadtumgestaltung mit dem Bau zur Schwammstadt. Also und auch sowas wie Schulen werden dort viel umgestaltet. Das merken dann natürlich vor allem die Schülerinnen und Schüler und die Lehrer, wenn sie also nicht nur einen betonierten Schulhof haben, sondern
4: was erleben können auch. Ne?
5: Genau, was erleben können.
4: Aussieht. Ja. Aber wie kam es dann zu der Idee bis zur Realisation? Weil ich kann mir vorstellen, da stehen bestimmt ein paar Hürden im Weg von wegen, das brauchen wir nicht, das war schon immer so, wir brauchen, also Beton ist doch auch toll.
5: Definitiv, und Parkplätze sind wichtig und so weiter. Mhm. da das braucht grundsätzlich ein Umdenken in der ganzen Stadtverwaltung, von der obersten Stelle, von Bürgermeister und Dezernenten, die dahinter stehen müssen, die das dann auch runtergeben, sagen, das auch als Auftrag formulieren müssen. Bochum hat beispielsweise sich eine Nachhaltigkeitsstrategie gegeben und wollen bis 2035 klimaneutrale erneuerbare Schwammstadt werden. Und dazu gehört, dass man jedes Mal, wenn man etwas umbaut oder umgestaltet, dann die Entwässerung auch anpackt und das Regenwasser lokal dann hält.
4: Jetzt ist Bochum ja ein tolles Beispiel. Da kann man sich eine Scheibe von abschneiden. Welche Städte sind denn auch daran interessiert, Schwammstadt zu werden?
5: Ich komme ja von der Zukunftsinitiative Klimawerk, die man hier
4: Ich komme
5: sieht.
4: Aus der Zukunft.
5: Genau. Und das ist ein Zusammenschluss von 21 Städten in der Emscher-Lippe-Region. Mhm. Also reichen von Holzwickede, Dortmund, Hamm bis nach Duisburg, Dienstlaken. Also quasi das komplette Ruhrgebiet und auch so Richtung Lipperaum. Und alle diese Städte haben sich aufgemacht, auch schon 2005 mit der Zukunftsvereinbarung Regenwasser, um mehr und mehr solcher Projekte umzusetzen. Also wir wissen alle, so Bauprojekte dauern leider immer sehr lange und haben auch lange Planungsphasen vorher. Aber so peu à peu wollen alle diese Städte zu Schwammstädten werden.
4: Caroline, vielen Dank für den Moment. Gleich sprechen wir noch weiter. Wir gehen tiefer ins Detail, nämlich welche Maßnahmen so eine Stadt dann auch noch ergreifen kann. So, und kurz mal Frage, Caroline, weißt du, was du mit 16 gemacht hast?
5: Ich bin zur Schule gegangen.
4: Ja, bei mir sieht es ähnlich aus. Also mit 16 war ich in der Schule, vielleicht waren sie ja auch gerade in der Schule, haben sich aufs Abi irgendwie vorbereitet oder haben eine Ausbildung angestrebt. Wir kommen zu einem jungen Mann, Jakob Schwarzer aus Bielefeld. Der geht dann einfach noch mal einen Schritt weiter. Der ist 16 und hat seit kurzem ein eigenes Unternehmen gegründet, und zwar eine Reinigungsfirma. So, und seitdem putzt der 16-Jährige jede Minute, wenn er jetzt nicht gerade mal für sein Abitur lernen sollte. Das ist wirklich ein Kracher, weil ich kann mir das ziemlich stressig vorstellen. Er ist aber dabei ziemlich erfolgreich. Und wie so ein Tag bei ihm aussieht, das zeigen wir Ihnen jetzt.
6: Solange die Fenster sauber sind und die Kommunikation und so weiter alles passt, dann ist den Kunden das ja auch egal, wie alt man ist. Wichtig ist halt nur, dass das Ergebnis stimmt.
7: Jakob Schwarze und die Spanisch-Vokabeln. Schön und gut. Aber sein eigentlicher Traum lagert auf dem Hochbett.
6: Ich habe kein Lager und es lohnt sich dafür jetzt auch nichts zu mieten, wenn man dann immer zwischenzeitlich zum Auftrag dahin muss. Und gerade bei so einem Hochbett ist es natürlich super, wenn die Sachen da oben sind.
7: Einen Tag nach seinem 16. Geburtstag hat Jakob seine eigene Firma gegründet. Seitdem versucht er aus dem Kinderzimmer heraus, ein Unternehmen und sein Abitur unter einen Hut zu kriegen.
6: Arbeit macht auf jeden Fall mehr Spaß, weil das ist was, was ich auch wirklich gerne mache. Und Spanisch ist, ich sag mal, ein bisschen aufgezwungen, auch wenn es natürlich sein muss.
7: Arbeitseinsatz für den Jungunternehmer. Bei Gebäudereinigung Schwarze legt der CEO noch selbst Hand an.
8: Lohnt sich das denn eigentlich für dich?
6: Inwiefern?
8: Na, finanziell.
6: Ja, ich kann mich nicht beschweren. Also, es ist besser als ein Minijob. Kommt auch mehr dabei rum, aber man macht es ja nicht des Geldes wegen. Ne?
8: Sondern?
6: Größtenteils einfach, weil es einem Spaß macht. Und mir persönlich macht das auch Spaß, wenn man da was Eigenständiges aufbaut. Und sowas macht natürlich extrem viel Spaß. Fenster putzen oder Fenster reinigen, besser gesagt, oder andere Reinigungsarbeiten, das schafft man sich relativ schnell drauf, übt man ein paar Mal und dann klappt das ja. Und bei allen Aufträgen lernt man dann ja auch noch mal mit.
7: Bei über 100 Kunden hat Jakobs Unternehmen schon geputzt. Jahresumsatz über 25.000 Euro, angeblich. Doch viel Geld bringt eben auch viel Verantwortung.
6: Und man muss auch manchmal Sachen, die ja nicht so viel Spaß machen, wie zum Beispiel diese ganze Bürokratie, Steuern und so, sowas macht natürlich nicht so viel Spaß, aber...
8: Das machst du trotzdem, ne?
6: Ja, muss man ja machen, ne?
9: Das fing auch eher an so mit einer Idee, wurde mir halt empfohlen. Ich sag, ja, jeder hat eine Chance verdient. Und der hat das so gut gemacht. Und ja, jetzt mit dem Equipment ist er, würde ich fast sagen, besser als so manch andere Firma.
7: Doch das Leben als Jungunternehmer hat auch seine Tücken. Das mit dem Autofahren zum Beispiel ist so eine Sache.
8: Wie kommst du eigentlich von A nach B, wenn du einen Kunden hast?
6: Ja, genau, größtenteils mit dem Fahrrad. Oder gerade bei größeren Kunden, wo ich das sowieso mit anderen Leuten zusammenarbeite. Die sind die meisten Fälle über 18 und dann fahren die mich meistens.
7: 18 Uhr, eigentlich Feierabend, aber nicht für Jakob. Irgendjemand muss ja noch Rechnungen schreiben. So viele sind es in letzter Zeit, dass Jakob einige Aufträge sogar outsourcen musste.
6: Ich habe da tatsächlich feste Kooperationen, die ich dann mache. Und die kümmern sich dann um die Aufträge. Und das ist eine Partnerschaft. Das heißt, auch bei größeren Aufträgen arbeiten wir dann immer zusammen. Und das klappt sehr gut.
4: Respekt. Also mit 16 habe ich maximal Gedichtsanalysen oder so gemacht. So, wir freuen uns jetzt auf Ihr Foto der Woche.

0: Ja, da haben Sie jetzt die Qual der Wahl, ne? 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So, und wir kommen. Fotografieren ist ja auch ein Hobby. Ne? Zum nächsten Thema. Tennis ist ein Hobby, Paddel, Golfen, Joggen, vielleicht auch Fahrradfahren. Ich würde sagen, das sind schon ja, typische normale Hobbys. Das nächste Hobby ist aber ein bisschen nischig. Es geht um Vögel beobachten.
1: Vogelbeobachtung hatte lange Zeit ein etwas angestaubtes Image. Das hat sich geändert. Vögel zu beobachten und zu bestimmen heißt jetzt Birdwatching oder Birding. Cool, hip und ein weltweites Netzphänomen. Fernglas statt Handy. Immer mehr junge Leute interessieren sich für heimische Vögel. Außerdem dem Gezwitscher der Vögel lauschen, voll im Trend. Ob Spechte oder Zaunkönige, manchmal reicht ein Blick nach oben, um wie hier die Dorngrasmücke zu sehen. Für so ein Erlebnis sind die Hobby-Ornithologen schon früh am Morgen unterwegs. Birdwatching erfordert volle Konzentration, dient gleichzeitig zum Abschalten. Eine Art Entkommen aus dem schnelllebigen Alltag.
2: Ich glaube, da kann Naturbeobachtung, Vogelbeobachtung sehr viel irgendwie dem entgegensteuern. Also dass es so eine Art zurück zu den Wurzeln ist. Es ist einfach beruhigend, das hat keinen tieferen Grund irgendwie, sondern man macht es einfach aus dem Grund selbst, weil man draußen sein möchte.
1: Wie sich die Vogelwelt bei uns erkunden lässt und weshalb Birdwatching sogar glücklich machen kann, das klären wir jetzt bei Hier und Heute.
0: Ja, und ich freue mich total, dass du da bist, Antonia Köhn, Vogel-Podcasterin, Expertin, Hobby-Ornithologin aus Köln. Und erzähl mal, also ich weiß, Vogel beobachten, da denkt man immer, oh, das ist so ein Hobby für ältere Herren, aber ja, das ist auch deutlich bei den jüngeren Menschen angekommen.
3: Absolut. Also ich kann sagen, in den letzten 6 Jahren, als wir diesen Podcast gegründet haben, also wir haben jetzt, wenn wir Lesungen machen oder irgendwelche Spaziergänge oder so, total viele junge Leute. Also das ist total gemischt. Und das ist auch das Schöne. Ich glaube, da gibt es ganz viele Gründe. Also zum einen, glaube ich, Corona hat mit reingespielt. Ich glaube, dass da ja auch so eine gewisse Sehnsucht nach Natur war, dass man wieder andere Menschen irgendwie trifft, dass man nicht alleine zu Hause sitzt. Und ich glaube, das ist auch dieses Niederschwellige an diesem Hobby, was so Spaß macht. Man braucht nicht viel, tatsächlich eigentlich gar nichts. Man kann es überall machen. Und Vögel geben einen auch ein bisschen Halt. Sie sind eben da, ne? Man hört sie, man kann sie sehen. Und wenn man aufwacht und sich so ein bisschen bewusst wird, was einen umgibt, dann geben die einem auch ein bisschen Halt. Und ja, das ist sehr, sehr schön, muss ich sagen.
0: Das ist ein Deep Talk hier.
3: Es ist Deep Talk, ja.
0: Sag mal, Antonia, du leitest ja auch diese Vogelbeobachtungstouren. Wenn ich jetzt zum Beispiel darüber nachdenke, wenn ich mit dem Hund Gassi gehe, dann sehe ich da mal einen Vogel und da. Aber wahrscheinlich achte ich da einfach nicht so drauf, dass ich weiß, hier nisten sie oder hier sind sie viel unterwegs. Was kann ich denn bei so einer Vogeltour erwarten?
3: Also die Vogeltour selber ist ja geführt, ne? Und ich glaube, wenn man sich interessiert und wenn man so ein bisschen die Augen und die Ohren aufmacht, da braucht man eigentlich nicht viel. Es ist erstmal nur ein Interesse. Und durch das Interesse kommt vielleicht dann auch eine Erkennung oder ein Bewusstsein. Und ich persönlich, also Philipp und ich, mit dem ich den Podcast mache, wir sagen das auch immer, es ist für uns gar nicht so wichtig zu erkennen, welcher Vogel das ist, sondern es geht erstmal darum, einfach bewusst zu werden, dass es eben Vögel um uns herum gibt. Und sei das auch eine Taube oder eine Elster. Und dann mit der Zeit, wenn das Bewusstsein sich entwickelt, kommt auch die Liebe dazu. Und durch diese Liebe kommt auch eine gewisse Form von Schutz. Also ja, dieser Schutzgedanke, das wollen wir auch schützen, was uns umgibt. Und wenn ich jetzt eine Vogeltour leite, dann habe ich natürlich ein bisschen Ahnung und kann erzählen, das ist der Vogel, das ist der Vogel, das ist der Vogel. Aber das kommt ganz natürlich.
0: Ne? Wie hat das denn bei dir angefangen?
3: Wie hat das bei mir angefangen? Boah, das ist echt interessant. Also erstmal war meine Mutter sehr vogelaffin, das habe ich so ein bisschen mitbekommen. Und dann mache ich ja Filme beruflich, bin ich Produzentin. Das heißt, ich mache sehr viel im Naturschutz, Artenschutz etc. Deshalb kam ich da dann auch so ein bisschen da rein. Und dann kam der Philipp in mein Leben, mit dem mache ich den Podcast zusammen. Wir haben zusammen gearbeitet. Der ist totaler Vogelliebhaber und haben wir uns super viel ausgetauscht. Und es geht ja auch um Gemeinsamkeit, um eine Gemeinschaft, ne? Und Vögel können auch ungemein

0: Gemeinschaft bilden. Und das ist einfach, es hat eigentlich nur positive Seiten, ja, möchte ich damit sagen.
1: Schön.
0: Und bei mir, wie gesagt, also ich glaube, das wurde mir so ein bisschen mit in die Wiege gelegt.
1: Ja. Wenn es jetzt zu Hause Menschen gibt, die sagen, ach Mensch, ich habe ja jetzt Sommerferien, wir haben ja nichts vor, wir sind ja eh vielleicht auch mit dem Hund unterwegs. Wo kann man denn bei uns hier in der Region einfach mal in den Wald gehen oder welche Orte gibt es, wo du sagen würdest, Einsteiger finden hier total tolle Orte zum Vogelwatching?
0: Also es kommt jetzt etwas Unerwartetes, aber der Balkon tut's auch. Und
1: so,
0: der Garten tut's auch.
1: Okay, ja, stimmt.
0: Es ist wirklich so. Und das ist ja auch das Schöne daran. Also wir haben Meisen, wir haben Amseln. Also es kommt natürlich darauf an, wo wir sind. Dann gehen wir in den Stadtwald hier in Köln. Aber das gibt es natürlich auch in anderen Parks etc. Da haben wir ein Rotkehlchen, was uns verfolgt.
1: Ja.
0: Dann gucken wir raus und sehen die Mauersegler jetzt noch gerade. Mhm. Und es gibt einfach überall was zu sehen. Und das ist auch das Schöne. Aber bestimmte Arten natürlich muss man vielleicht, wenn man die Pirol sucht, muss man in Köln an bestimmte Orte gehen. Aber jetzt so einen Ort zu nennen, das ist gar nicht nötig, weil tatsächlich sind Vögel fast überall.
1: Es gab ja vor fast knapp 2 Jahren eine wirklich spannende Ortung. Und da sind ja die ganzen Vogelfans und Vogelliebhaber nach Niederkassel gefahren. Mhm. Denn da gab es einen Mockingbird. Wir haben da auch einen kleinen Film zu. Da haben sie sich alle versammelt und geschaut. Die Kameras sind parat. Und dann da ganz oben im Wipfel, da sitzt der Mockingbird. Und dann wurden da fleißig Fotos gemacht. Ich dachte erst, es ist eine Elster, weil die ja so...
0: Das ist echt interessant, habe ich gar nicht mitbekommen.
1: Und da war dann der Mockingbird, eigentlich ansässig in Nordamerika.
0: Nordamerika.
1: Ja. Ja.
0: Es gibt auch ein ganz bekanntes Buch, To Kill a Mockingbird.
1: Richtig.
0: Kennst du das?
1: Ja, ja, genau.
0: Wer nach
1: J.D. Salinger.
0: Das heißt auf Deutsch nämlich, wer die Nachtigall ruft.
1: Die Nachtigall,
0: oder so.
1: Ja.
0: Und das ist aber gar nicht der Mockingbird, die
1: Richtig.
0: Nachtigall, weil es die eben hier nicht gibt.
1: Und das ist interessant, weil ich auch dachte, Mockingbird, das muss doch die Nachtigall...
0: Ja.
1: Genau denselben Gedankengang hatte ich auch. Aber ich finde es so spannend,
0: super
1: dass da gerade eben so viele Menschen da hingekommen sind
0: ja,
1: und
0: klar.
1: sich dachten, wie kommt dieser Vogel denn hierher?
0: Ja.
1: Und das ist ja dann auch eine Gemeinschaft von Fremden, die sich dann da in den frühen Morgenstunden versammeln und diesen Vogel beachten.
0: Ja.
1: Hast du denn schon mal so einen seltenen Vogel gesehen?
0: Ja, also tatsächlich durch meinen Job habe ich natürlich das Glück, dass ich so ein paar Vögel sehen konnte, die vielleicht jetzt hier in Deutschland nicht ansässig sind oder hier nicht vorkommen, zum Beispiel den Laisan. Albatros, der auf Papanaumokuakea, das ist Hawaii, lebt hauptsächlich. Das war ganz, ganz toll. Das ist der älteste Vogel, den man jetzt beringt gesehen hat. Der heißt Wisdom und ist, ich glaube, 64 Jahre alt. Seit 64 Jahren kommt die auf die Insel zurück und brütet. Also total süß. Und noch andere, ja. Habe ich das Glück gehabt, ja.
1: Machst du denn auch gezielt Reisen, um bestimmte Vögel zu sehen? Oder behältst du das eher so ein bisschen in Zaum und sagst, das ist so eine Nebenher-Leidenschaft.
0: Ja, also es gibt ja Leute, die wirklich sammeln. Also die sammeln Vögel. Die suchen die Vögel, haben eine Liste.
1: Aber Fotos? Keine echten?
0: Natürlich, also das sowieso. Die nennt man auch Listers. Das heißt, die haben Listen und so.
1: Ja.
0: Da gehöre ich nicht so zu. Ich mache wirklich, also für mich gehören Vögel zu meinem Alltag. Also Vögel machen mich unglaublich glücklich. Und ich, wie gesagt, liebe die Vögel, die mich umgeben, egal wo ich bin. Deshalb, ja.
1: Du wohnst ja auch in Köln.
0: Ja.
1: Wir sind ja auch gerade in Köln.
0: Ja.
1: Und hier gibt es ja Papageien.
0: Hier gibt es Papageien.
1: Was machen die hier?
0: Die sind aus dem Zoo geflohen, sagt man. Und zwar schon Ende der 60er Jahre wurde das erste Pärchen entdeckt. Und die haben sich dann hier, weil es hier so ein bisschen wärmer war durch die Rhein, ne, die gehen ja auch weiter bis nach Wiesbaden hoch. In Paris gibt es sie jetzt auch, etc. Düsseldorf kann man auf die Kö.
1: Wenn es dann so zwitschert, dann denkt man, oh.
0: Genau, aber tatsächlich ist Köln, sagt man, der erste Ort gewesen, wo man sie gesichtet und gesehen hat. Und jetzt sind es, glaube ich, zwischen 2500 und 3000 Paare.
1: Vielleicht sind das auch einfach nur Amseln, die sich irgendwie vom Karneval verkleidet haben.
0: Ah, glaube ich nicht.
1: Du hast auch gesagt, du möchtest so gerne diesen Raum schützen.
0: Ja.
1: Wie kann man das denn besonders gut unterstützen?
0: Du, also das ist das Schöne, da kann wirklich jeder was machen. Ne? Also sei es jetzt, man lebt, hat einen Balkon, da kann man vielleicht einen Nistkasten, hier steht ja einer, Nistkasten irgendwie aufbauen oder aufsetzen.
1: Oder
0: kann
1: so ein
0: man
1: Schälchen vielleicht in der Hitze?
0: Ja, ganz wichtig. Also das möchte ich immer sagen, weil viele denken, wir können ja füttern, das ist ja alles kein Problem. Aber bitte, bitte, meine Lieben, in die Kamera rein. Mhm. Bitte, bitte, jetzt, wenn es so heiß wird, frisches Wasser, jeden Tag neu. am besten kleine Steinchen reinlegen, damit die Insekten auch wieder rauskommen, weil die haben auch Durst. Mhm. Und Wasser ist super wichtig. Und dann gibt es noch Sachen, die weiß eigentlich niemand. Das sind dann so Sachen wie hier Fenster und so, die kann man bekleben mit Punkten, weil Vögel können leider Fenster nicht sehen, die fliegen dagegen. Wir haben mehr als 100 Millionen Vögel in Deutschland nur, die durch Fensteraufprall sterben.
1: Oh Gott.
0: Also wirklich viele.
1: Antonia, vielen, vielen Dank für deinen Besuch. Ich
0: vielen
1: glaube,
0: Dank.
1: Auch viele, also selbst wenn du eine Person inspiriert hast, ein bisschen bewusster in die Natur zu schauen, ist da also auch dein Job schon getan.
0: Absolut.
1: Vielen, vielen Dank, dass du da warst. Für deine Tipps auch, das mit der Schale, das ist auf jeden Fall ein guter Hinweis bei der Hitze. Vielen Dank, dass du da warst.
0: Danke, dass ich da sein durfte.
1: Du wirst auch noch ein Stückchen da bleiben.
0: Ja.
1: Es gibt nämlich noch was Leckeres zu essen. Und in die Küche werden wir jetzt huschen. Und zwar zu Theresa. Ich habe ja versprochen, es gibt Leckereien mit Beeren.
2: Ja, wir machen Mürbeteig-Törtchen. Und ich muss gestehen, das ist so ein absoluter Favorit im Sommer für mich. Mm. Ich fahre manchmal extra in eine Konditorei oder in eine Bäckerei, um so ein Törtchen zu kaufen, wenn ich keine Lust habe, die selber zu backen.
1: Ja.
2: Und ich
1: aber du könntest es.
2: Ja, ich könnte es, aber manchmal muss es ja auch schnell gehen. Und ich finde, die müssen aus Mürbeteig bestehen, dann mit Schokolade am besten oder Kuvertüre ausgepinselt, damit die auch nicht so durchweichen. Dann mit leckerer Vanillecreme gefüllt und mit frischen Beeren einfach drauf.
1: Oh, toll.
2: Finde ich perfekt
1: also,
2: für den Sommer.
1: Ich glaube, das ist jetzt mein Untergang. Wenn ich das lerne, dann gibt es vielleicht zum Mittagessen nur noch kleine schöne Törtchen.
2: Ist doch perfekt, mit Vitamin, Vanille, alles Gute dabei.
1: Genau, ausgewogen. Schön, womit fangen wir an? Also Mürbeteig.
2: Genau, wir machen jetzt erstmal einen Mürbeteig. Ich gebe dir mal das Blech rüber. Und das Besondere ist heute, dass wir das Muffinblech wirklich so rum benutzen.
1: Also
2: das ist jetzt kein Fehler, sondern wir backen den Mürbeteig heute so rum. Und du könntest die Oberflächen mal leicht mit Butter bepinseln.
1: Okay, ich habe hier ein Pinselchen und ein bisschen Butter.
2: Mal die Butter raus aus dem Kühlschrank. Wir machen nämlich jetzt einen Mürbeteig. Und dafür habe ich jetzt hier kalte Butter in Würfel geschnitten. Das ist ganz, ganz wichtig beim Mürbeteig, dass die Temperaturen stimmen.
1: Und also Moment mal, kalte Butter hast du gemacht, weil die anderen, die anderen Zutaten auch kalt sind?
2: Nee, weil die sich gleich einfach so
1: ein bisschen vermengen.
2: Genau, also damit das nicht so schnell so fettig wird.
1: Ah.
2: Hier ist Puderzucker. Das sorgt noch mal für eine ganz schöne, feine Mürbekonsistenz, wie der Name schon sagt. Dann Salz, ganz, ganz wichtig, immer beim Backen. Ich habe hier so ein grobes Salz. Ich finde auch immer, kann ruhig was rein.
1: Ja.
2: Und bei dieser kleinen Menge verknete ich das jetzt wirklich mit der Hand. Sonst kann man das auch mit der Küchenmaschine machen.
1: Okay.
2: Mit dem Knethaken.
1: Wie viele Törtchen wären das dann hinterher?
2: Mit 12 Stück.
1: 12?
2: Also das passt für den, das passt auf jeden Fall aufs Muffinblech.
1: Wahnsinn.
2: Dann gebe ich hier noch ein Ei dazu.
1: Mhm. Nicht getrennt, also mit
2: komplett einfach
1: komplette
2: rein.
1: Montur.
2: So ein Mürbeteig kann man auch super vegan machen. Wenn du jetzt anstatt Butter könntest du Margarine nehmen und anstatt dem Ei, wir brauchen da so ein bisschen Flüssigkeit, könnte man 50 Milliliter Pflanzenmilch nehmen. Egal ob Soja, Hafer.
1: Ach so.
2: Das ist wirklich kein Problem.
1: Ich habe gedacht, das Ei wäre jetzt so zum Binden da oder.
2: Das geht jetzt auch erstmal um die Flüssigkeit, aber das geht wirklich auch richtig gut vegan. Dann habe ich hier Mehl. Das ist jetzt ein Weizenmehl 405er. Und um die so ein bisschen zu verfeinern und den Geschmack auch noch mal so ein bisschen zu vertiefen, gebe ich noch gemahlene Mandeln rein. Sorgen auch noch mal für so eine
1: Crunch.
2: Ja, und so ein bisschen mehr Biss.
1: Mhm.
2: Und beim Mürbeteig ist es dann wirklich wichtig, den nicht zu lange zu kneten.
1: Oh, warum?
2: Weil der mürbe sein soll, also so schön zart schmelzend im Mund. Und wir wollen da jetzt gar nicht so viel Kleberstruktur aufbauen. Also Kleber ist ja dieser das, was beim Hefeteig so für diese schöne, feine Porung sorgt.
1: Ja.
2: Und beim Mürbeteig wollen wir das ja gerade nicht. Wir wollen ja, dass der schön knusprig ist.
1: Verstehe.
2: Und schön mürbe ist. Deswegen wirklich nur kurz verkneten. Und man kann wirklich gar nicht so viel falsch machen beim Mürbeteig. Wichtig ist, dass der auf jeden Fall kalt steht.
1: Okay, also jetzt, wenn du den fertig gemischt und geknetet hast.
2: Genau.
1: Muss der
2: entweder einpacken in Frischhaltefolie oder in so eine Brotdose. Der muss auf jeden Fall kalt stehen, weil so kriegst du den auch gar nicht ausgerollt.
1: Wenn ich jetzt Gäste bekomme, inwiefern muss ich das denn alles schon vorbereiten, damit der genug kalt steht?
2: Das kannst du eigentlich fertig backen. Also die Mürbeteigtörtchen, die würde ich bis, also eigentlich würde ich die fast komplett vorbereiten, weil da ja gleich noch die Schokoladenschicht dazwischen kommt, die das so ein bisschen isoliert. Oh.
1: Also ich werde jetzt hier fleißig mal weiter einfetten und pinseln und streichen. Aber wir werden ja gleich noch ganz bunt, das sehen Sie hier im Bildausschnitt, Früchte drauf machen. Das wird ja ein tolles Früchtetörtchen und besonders natürlich die Blaubeere. Und da wollen wir uns die Blaubeere mal näher anschauen. Denn man kann die einfach normal im Supermarkt kaufen oder man pflückt sie und dann ist sie noch ein bisschen gesünder. Und natürlich hat man das Gefühl, ja, ich habe selber gepflückt, also schmeckt sowieso noch mal umso besser. Und deswegen schauen Sie sich mal die Blaubeere an.
3: Blaubeeren sind so lecker. Ob zu Pancakes, zum Dessert oder als Marmelade. Am besten natürlich frisch gepflückt bei einem Waldspaziergang. Blaubeeren, auch Heidelbeeren genannt, gelten als Superfood, das unsere Gesundheit boostert. Was ist dran an dem Hype? Buchautorin Isabel empfiehlt ihren Followern Blaubeeren,
4: weil sie super gesund sind, ganz viel Anthocyan enthalten und fast in jedes Gericht passen.
3: Apothekerin Birgit Steinke hat Tropfen mit Blaubeerextrakt gegen müde Augen im Sortiment.
5: Sie werden gerne eingesetzt bei einer langen PC-Arbeit, Computerarbeit oder wenn die Augen besonders angestrengt werden.
3: Und Naturheilkundearzt Professor Andreas Michalsen kennt die wissenschaftlichen Daten zur Wirksamkeit.
6: Blaubeeren sind vermutlich einfach das gesündeste Obst, was es gibt auf dieser Erde.
3: Blaubeeren sind natürlich, aber auch wirksam. Das wird jetzt getestet. Erntezeit ist zwischen Juni und September. Diese europäische Heidelbeere unterscheidet sich deutlich von der aus Nordamerika stammenden Kulturheidelbeere, die in vielen Supermärkten als Frischware angeboten wird und deren Fruchtfleisch weiß ist. Das der Wildheidelbeere dagegen ist violett und färbt beim Verzehr auch die Zunge ein. Die Anwendungsgebiete. Bei welchen Beschwerden können Blaubeeren helfen? Apothekerin Birgit Steinke bietet Augentropfen mit Blaubeerextrakt an.
5: Die Anthocyane der Heidelbeere haben ja nun eine blutgefäßschützende Wirkung, die wir im Auge ausnutzen bei den kleinen Blutgefäßen. Somit wird es gerne bei Kurzsichtigkeit eingesetzt oder eben auch bei der sogenannten Retinopathie, bei der diabetischen Augenerkrankung.
3: Eine lange Tradition in der Naturheilkunde haben getrocknete Heidelbeeren bei Durchfall.
5: In der Kinderheilkunde wird es sehr gerne verwendet, weil es eben fruchtig schmeckt. Und mehrmals täglich sollte man so ungefähr 10 Gramm Heidelbeeren kauen, um diese Durchfallerkrankung in den Griff zu kriegen.
3: Als Nahrungsergänzungsmittel gibt es in der Apotheke auch noch Heidelbeerextrakte.
6: Wir setzen die Blaubeeren in Form von getrockneten Pulvern auch für Studien gerne ein, weil man eben ja nicht jeden Tag Frischware hat und weil es eine relativ unkomplizierte Art ist, sich das zuzuführen.
3: Die Inhaltsstoffe. Was macht die Blaubeeren zum Heilmittel? Neben den Gerbstoffen, die gegen Durchfall helfen, ist das Besondere an den wilden Blaubeeren der hohe Gehalt an sogenannten Anthocyanen.
6: Das sind diese Pflanzenpigmente, die die Beere so dunkelviolett machen. Und diese Anthocyane, die haben wirklich, kann man schon sagen, so Superkräfte, wenn es um Gesundheit geht.
3: Die Blaubeeren werden zu Recht als total gesundes Superfood gefeiert.
1: Wieder was gelernt.
2: Ja, auf jeden Fall. Lecker.
1: Also eine richtige, gesunde, healthy,
2: was soll ich sagen?
1: Absolut. Und die landet dann auf dem Kuchen und das macht den Kuchen natürlich dann wieder gesünder. So, Theresa, du hast jetzt den gekühlten Mürbeteig rausgeholt,
2: ja,
1: und rollst den aus.
2: Genau. Beim Ausrollen ist es total wichtig, die Arbeitsfläche ein bisschen zu bemehlen, mhm, und den Teig in Bewegung zu halten.
1: Also damit er nicht brüchig wird?
2: Ja, und damit er nicht so klebt. Weil wenn du merkst, dass der irgendwie klebt, am besten sofort lösen, weil du sonst den auch gar nicht gleichmäßig ausrollen kannst.
1: Na ja.
2: Und dann probiere ich den auch immer einmal so komplett zu drehen, damit man den so richtig schön flexibel hält. Und hier siehst du auch richtig schön diese Struktur von den Mandeln. Ne? Also das waren jetzt ungeschälte, gemahlene Mandeln. Die geben natürlich auch noch mal so richtig schön Aroma.
1: Super sieht das aus. Wie dick muss der sein, wenn du den ausrollst?
2: Der ist jetzt ungefähr so einen halben Zentimeter dick. Und jetzt machen wir ja sozusagen unsere Tartlettförmchen. Ja. Mit diesem besonderen Trick, dass die heute ausnahmsweise mal umgedreht gebacken werden.
1: Spannend. Ich kann mir das gar nicht vorstellen, wie das aussehen wird. Ich werde neu was lernen.
2: Guck mal, ich mache dir mal einen vor. Dann kannst du nämlich das eigentlich mal, da kannst du mir mal zuarbeiten hier. Mhm. Du kennst doch bestimmt den Begriff Blindbacken.
1: Nee.
2: Guck mal hier. Das kannst du so ein bisschen andrücken und so da formen. Und am besten, wenn du jetzt merkst, dass er hier oben reißt, dass du den dann einfach so wieder so ein bisschen zusammendrückst. Mhm. Weil der sonst beim Backen so reißen würde.
1: Ah ja.
2: Und das Blindbacken bedeutet, dass der Mürbeteig vorgebacken wird und schön knusprig wird. Wenn wir das jetzt auf der anderen Seite machen würden, also in den coolen, müssten wir das blindbacken. Ansonsten würde der Mürbeteig beim Backen runterlaufen.
1: Oh,
2: und
1: wow,
2: den Schritt sparen wir uns dadurch. Das ist total super.
1: Also mit dieser Info können sie ja überall glänzen.
2: Guck mal hier, das
1: also,
2: geht hier mal hin. Perfekt, das sieht doch super aus.
1: Wahnsinn.
2: Genau, wirklich wichtig, also wenn man das auch zu Hause nachmacht, darauf achten, dass diese Kanten hier gut so isoliert sind, weil sonst reißt es einfach. Mhm. Und wenn, jetzt merkst du schon, der nimmt relativ schnell Temperatur an. Ne?
1: Ja, richtig.
2: Ganz, ganz wichtig, das Blech noch mal kalt stellen vorm Backen. Ah. Und dass man dann auf jeden Fall den im vorgeheizten Backofen backt.
1: Oh Gott, du bist so schnell, ich komme da gar nicht hinterher.
2: Ja, das ist doch, wir müssen ja hier ein paar Leute versorgen.
1: Gott, oh Gott, oh Gott, oh Gott, hier reißt ja alles.
2: Aha. Nee, ach, das kann man mit so ein bisschen Gefühl, geht das total gut. So, und dann kommen die nämlich so aus dem Backofen.
1: Ach süß.
2: Gut, oder? Dann hast du hier so eine richtige Schale.
1: Oh.
2: Und jetzt kommt ja mein Highlight, ich finde, da muss immer Schokolade rein.
1: Natürlich.
2: Ob jetzt Vollmilch, dunkel oder...
1: Ja, die Blaubeeren, die sind so gesund, das haben wir gerade eben gehört. Da muss ein bisschen Geschmacksträger rein.
2: Ja, ne? Das wird dann hier eingepinselt. Und das ist super, weil die Schokolade wirklich wie so eine Isolation ist. Dann kannst du es nämlich wirklich mal 2-3 Stunden vor dem Besuch vorbereiten.
1: Hat einer einen Abgang gemacht.
2: Ja, hier. So.
1: Muss es denn Schokolade, also kann es auch helle Schokolade sein?
2: Geht auch helle Schokolade. Wenn du es jetzt direkt servierst, musst du es auch gar nicht mit Schokolade auspinseln. Aber ich finde immer, das ist so die Besonderheit und das Leckerste.
1: Das erinnert mich so ein bisschen ans Kneten im Kindergarten.
2: Ja, das hat Teigarbeit so an sich, ne?
1: Nur diesmal
2: Doch super.
1: Ja, aber diesmal kann man den Teig auch wirklich essen.
2: Ja.
1: Nicht wie früher im Kindergarten. Sag mal, und dann...
2: Oh, guck mal. Oh. Das ist jetzt aber...
1: Der hat Tschüss gesagt.
2: Ja, hier war ich ein bisschen
1: zu gierig. Da kann ich aber kurz auch gleich reinbeißen.
2: Ja, guck mal hier, stelle ich dir mal hier sofort hin.
1: Ja, genau, hier kommt nichts
2: weg. Da war ich ein bisschen zu nervös, weil ich die gleich schon essen will.
1: Aber die werden wir auch noch füllen, ne?
2: Ja, mit Vanillecreme. Mm. Und ich habe jetzt hier so ein Vanillepuddingpulver benutzt. Da könnte man auch Schokoladenpudding machen oder Karamellpudding.
1: Und den dann auch ganz normal im Supermarkt kaufen, ne?
2: Ja, ich benutze da wirklich ab und zu echt gerne so ein Päckchen und pimpe dann aber diesen Pudding mit ein bisschen Sahne und Vanilleschote auf. Mhm. Und dann hast du mit so einem ganz einfachen Päckchen, aber so einen ganz, ganz tollen, besonderen Geschmack.
1: Boah, also Theresa, ich glaube, das ist ein absoluter Traum für jeden. Ich möchte nur staunen und zusehen, was du da gerade machst. Wenn Sie sagen, ich falle gleich vor Appetit um, schauen Sie sich doch mal das Rezept an. Das gibt es online, hierundheute.de. Ansonsten ist da auch der QR-Code, den Sie ganz einfach per Foto-App abscannen können. Ich muss auch schon die ganze Zeit schlucken, weil ich das denke, so, oh, das will ich wirklich sofort essen.
2: Ja, das ist für den Sommer einfach perfekt.
1: Ja, also ich bin mal dafür, wir müssen diese wunderbaren Törtchen gleich mal unbedingt probieren. Die Gäste sitzen schon parat, Caroline und Antonia. Wir sind heute eine Mädelsrunde.
7: Yes.
2: Sehr gut.
1: Und sehen Sie mal, da sind auch schon perfekt drapierte Drinks. Also mehr Sommer geht
2: oder?
1: Doch nicht.
2: Hier noch ein Herzchen als Erdbeere.
1: Für mich?
2: Ja, genau. Weil wir ja auch das erste Mal heute zusammen hier backen.
1: Stimmt, das stimmt. Eine Herzerdbeere von Theresa bekommen. Dankeschön.
2: So,
1: wir gehen einfach mal rüber.
2: So, wir müssen hier mal eben, ich glaube, du müsstest mir wahrscheinlich tragen helfen.
1: Oh, na klar.
2: Guck mal, wir packen die mal hier drauf. So.
1: Ja, klaro. Soll ich noch was nehmen?
2: Ich glaube, das geht so.
1: So.
2: So.
1: Mädels, ja. Habt ihr einen süßen Zahn? Seid ihr...
7: Also für Kuchen und Eis.
0: Vielen lieben Dank.
1: Die Augen strahlen schon, das sehe
0: ja,
1: ich.
0: Ja, die strahlen.
1: Also hättet ihr gerade sehen können, wie toll die Theresa diesen Pudding da reingefüllt hat.
0: Oh. Es sieht sehr lecker aus.
1: Es tut mir so leid, dass Sie zu Hause vorm Fernseher sitzen. Ich würde sagen, komm, setzen Sie sich doch einfach hier an den Tisch und probieren Sie das mit uns. Aber ich werde gleich versuchen, oder wir alle werden gleich versuchen, das so gut wie es nur geht, irgendwie zu probieren und zu beschreiben. Frage nur noch, isst man das jetzt mit dem Gesicht, also einmal so komplett rein, oder mit der Gabel?
2: Ich glaube, mit der Gabel, ja.
1: Okay,
2: cheers.
1: Also jetzt hier im Fernsehen.
2: Ansonsten.
1: Cheers.
2: Ja, ich bin gespannt, was sie sagt.
1: Ja.
2: Ganz praktisch, wenn man auch nicht so Tartlettform zu Hause hat und nur so ein Muffinblech, dann kann man das ganz gut mal ausprobieren. Jetzt bin ich sehr gespannt, was sie sagt. Obwohl die Kombination Mürbeteig.
0: Ja, das kann doch gar nicht schief gehen.
1: Oh. Ich hatte gerade eine Brombeere. Die war herrlich süß und saftig. Und dann dieser Pudding mit Sahne. Und dann dieses Tartlett mit der Schokoladenfüllung. Mm. Das ist teuflisch.
0: Ja.
2: Man könnte natürlich auch noch so ein bisschen Marmelade reinmachen. Mm. Unten als, noch mal so als Fruchtüberraschung. Dann wird es aber, glaube ich, kann man überhaupt nicht mehr an irgendwas anderes denken.
1: Wie oft machst du diese Tartletts?
2: Ehrlich gesagt, im Sommer kaufe ich die ja häufiger in Bäckereien und Konditoreien. Weil ich es dann auch super spannend finde, die so zu testen. Weil es dann in welcher Bäckerei es dann die Best gibt.
1: Also bevor ich mich jetzt hier komplett in dieses Törtchen reinstürze, sage ich Ihnen jetzt einfach mal, wir haben die guten Meldungen des Tages für Sie zusammengefasst. Kurz und gut.
8: App soll Leben retten. Ein 23-Jähriger aus Witten hat eine kostenlose App von und für den Arbeiter-Samariter-Bund entwickelt. Die aktiviert im Ernstfall schnell Helfer, zum Beispiel wie bei der Flutkatastrophe. Wer sich anmeldet, gibt an, was er tun kann.
9: Was sind meine Fähigkeiten? Kann ich Wasser ausgeben? Kann ich an der Rezeption sein? Welche Führerscheine habe ich? Also da gibt es wirklich die verschiedensten Qualifikationen, die halt im Ernstfall wirklich wichtig sind, ob ich einen LKW fahren kann oder nicht.
8: Die App ist erst seit anderthalb Wochen online und schon jetzt interessieren sich weitere Hilfsorganisationen dafür. Wie Häuser in Zukunft gebaut werden, sieht man gerade in Detmold an einem 3D-Betondruck. Statt Steine schleppen und stapeln, kommt der Beton Lage für Lage aus der Maschine. Durch die neue Technik soll ein Bau schneller und effektiver laufen und dem Mitarbeiterschutz dienen.
10: Die Leute gehen entspannt ins Bett. So ist das hier auch. Also wir arbeiten jetzt dann, die Decken, die werden immer noch klassisch gemacht. Das Eisen wird immer noch klassisch verlegt. Aber das Mauerwerk wird halt automatisiert gedruckt.
8: Noch ist das Verfahren teurer als klassisches Bauen, aber das Projekt ist noch in der Entwicklung. Lavendel vom Niederrhein. Dieser Hof nutzt das warme und trockene Wetter für den Anbau von Lavendel auf rund 3000 Quadratmetern. Aus der Ernte entstehen ätherisches Öl, Seifen und Honig.
11: Das ist total beruhigend und vor allen Dingen dieses Gesumsel hier von den ganzen Bienen, das ist ein Traum. Also so viele Insekten, wie hier sind und die alle total entspannt sind und man kann einfach genießen. So ein bisschen Urlaub, sich, wie heißt es, entspannen und mal so in die Weite blicken, das ist schon wunderschön, ja.
8: Das gewonnene Öl destilliert der Betrieb mit einer selbstgebauten Anlage und verarbeitet es zu Seifen.
1: Haben Sie diesen Lavendelgeruch auch durch den Fernseher gerochen? Ich auf jeden Fall. So, wenn Sie jetzt vielleicht gerade im Urlaub waren, Urlaubsfotos, die speichert man ja normalerweise auf dem Handy oder druckt sie aus oder auch wichtige Dokumente, Steuerunterlagen, die heftet man ja fein säuberlich in einem Ordner ab und dann kommen die ins Regal. Heutzutage geht es ein bisschen einfacher. Fotos oder auch Scans von Unterlagen, die wandern direkt in die Cloud. Aber wie funktioniert das eigentlich so mit einer Cloud und wie sicher sind die Dokumente eigentlich in einer Cloud?
12: Es ist schon eine schöne Wolkenwelt, die uns Tech-Konzerne präsentieren. Da können wir alle Dateien reinmachen, zum Beispiel Dokumente oder Fotoalben. Aber was ist mit peinlichen Partyfotos oder gescannten Dokumenten? Will man die mit da drin haben? Das klären wir.
13: Die amerikanischen Dienste Google Drive, Apple iCloud, Microsoft OneDrive oder Dropbox sind die wohl bekanntesten in Deutschland. Und sie locken uns mit kostenlosen Speicherplatz. Bei Apple gibt es 5 GB kostenlos, bei Google sogar 15. Das reicht für etwa 2000 Fotos. Ich selbst nutze Google Drive.
12: Das fühlt sich bequem an.

0: weil ich mir dafür keinen neuen Account anlegen musste. Aber ich bin sofort an das Limit des kostenlosen Speichers gestoßen. Jetzt bezahle ich 30 Euro im Jahr für 200 GB extra.
1: Die Cloud funktioniert wie ein großer Computer. In riesigen Rechenzentren werden automatische Sicherheitskopien von Fotos oder Textdokumenten angelegt oder sogar Passwörter abgespeichert. Einmal aktiviert, passiert das oft im Hintergrund. Nutzt man ein weiteres Gerät, verbunden mit dieser Cloud, kann man auf diese Sicherheitskopien auch mit dem zweiten Gerät zugreifen und die Daten auch hier bearbeiten oder neue hinzufügen. Geschützt sind die Daten in der Regel mit einem Passwort. Für Cybersicherheitsexperte Dennis Kipka ist aber klar, wer eine Cloud aus den USA nutzt, muss mit einer Hintertür für Behörden rechnen.
2: Das ist absolut möglich, wenn ich Fotos hochgeladen habe, dass auch jemand eine US-Strafverfolgungsbehörde die sehen kann. Das ist auch nichts Neues so gesehen. Also das hatten wir ja schon bereits mit den NSA-Enthüllungen von Edward Snowden im Jahr 2013.
1: Und es gibt ein weiteres Problem, Stichwort Abhängigkeit.
2: Es ist theoretisch auch möglich, dass von US-amerikanischer Seite beispielsweise im Rahmen von Exportkontrollbeschränkungen angeordnet wird, dass Cloud eine sicherheitsrelevante Technologie ist, die eben die sichere innere Sicherheit, die äußere Sicherheit der Vereinigten Staaten tangiert und deswegen nicht mehr exportiert werden darf.
1: Sprich, kein Zugriff mehr auf unsere Daten.
0: Um da vorzubeugen, habe ich mir mal Alternativen aus Europa angeschaut. Magenta Cloud, Tresorit, Proton Drive, P-Cloud, High Drive und Lucky Cloud.
1: Die Funktionsweise ist ähnlich wie bei den Amerikanern. Und auch hier gibt es meist eine kostenlose Version. Wer mehr Platz braucht, kann flexibel Speicherplatz dazu kaufen. Das Angebot der Tarife und Preise ist aber schwierig zu überblicken. Und es gibt teils große Unterschiede. Von 4,95 Euro pro Monat für die 500 GB in der Telekom Cloud bis über 25 Euro bei Lucky Cloud.
0: 500 GB reichen für ca. 60.000 Fotos.
1: Je nach Cloud-Provider gibt es auch noch E-Mail oder Zusatzfunktionen wie einen Passwortmanager dazu.
0: Es macht also Sinn, sich vorher zu überlegen, wie viel Platz man braucht und welche Zusatzfunktionen man wirklich nutzen möchte. Schließlich vertraut man den Anbietern seine Daten für eine lange Zeit an. Wer Angebote vergleicht, kann auf Dauer eine Menge Geld sparen. Für den Umzug auf den europäischen Kontinent muss man nicht Informatik studiert haben. Man kann zum Beispiel bei Apple auf der Datenschutz-Webseite einen Link zur Herausgabe der eigenen Dateien anfordern. Bei Google geht das über die Kontoeinstellungen, über Daten und Datenschutz. Wir haben das in der Redaktion getestet. Wer schon sehr viele Fotos und Videos in der Cloud hat, der muss tatsächlich einige Tage einplanen, um das alles herunterzuladen.
1: Und auch bei den meisten europäischen Alternativen können Fotos automatisch gesichert und auf allen Geräten zur Verfügung gestellt werden. Der IT-Sicherheitsrechtler Dennis Kipka hat sich für uns die Angebote aus Europa genauer angeschaut. Schutz vor fremden Zugriffen gäbe es auch hier nicht zwingend.
2: Beim europäischen Cloud-Anbieter kommt es eben nicht nur darauf an, dass er seine IT-Infrastruktur hier betreibt, sondern teilweise auch auf die Frage, ob er Geschäftstätigkeit in den Vereinigten Staaten entfaltet. Und da kann es auch möglich sein, dass eine US-Sicherheitsbehörde dann eben an die US-Auslandsniederlassung eines solchen Unternehmens herantritt und sagt, ich möchte auch Daten beauskunftet haben von europäischen Bürgern aus deiner europäischen Cloud.
1: Ein Werkzeug gegen fremde Zugriffe gibt es aber. Es verhindert einen potenziellen Zugriff zwar nicht, macht Daten aber unleserlich. Verschlüsselung.
2: Also eine clientseitige Verschlüsselung bzw. eine Ende-zu-Ende-Verschlüsselung bietet einem einfach einen sehr, sehr starken Datenschutz, weil die Daten bereits das Endgerät verschlüsselt verlassen. Das bedeutet, selbst beim vollständigen Zugriff auf die Serverinfrastruktur, also wenn zum Beispiel Sicherheitsbehörden anfragen oder wenn ein Cloud-Provider zum Beispiel Cyberkriminelle kompromittiert wird, bleiben die Daten in der Regel unlesbar und damit erst einmal geschützt.
1: Ob die Anbieter so eine Ende-zu-Ende-Verschlüsselung einsetzen, geben sie an. Oft auch mit dem Hinweis Zero Knowledge. In der Gesamtbewertung überzeugen den IT-Sicherheitsexperten Lucky Cloud, Proton Drive und Tresorit. Durch hohe Verschlüsselungsstandards ab Werk und einen geringen bis keinen Bezug zu den USA. Magenta Cloud und High Drive seien grundsätzlich gut verwendbar, jedoch nur in Tarifen mit starker Verschlüsselung. Beide Unternehmen seien auch in den USA aktiv, was aus Sicht des Experten die Souveränität einschränken könnte. Auch P-Cloud sei gut verwendbar, aber kompliziert in der Konfiguration. Und als Speicherort kann man hier auch direkt die USA auswählen.
0: Fazit: Die Cloud ist super praktisch. Wer Angebote vergleicht und sich überlegt, welche Funktionen wirklich gebraucht werden, kann auf Dauer eine Menge Geld sparen. Für alle Anbieter gilt: Daten per Ende-zu-Ende-Verschlüsselung schützen, wo auch immer sie zu Hause sind. Wer die volle Kontrolle will, der muss die Daten selbst in die Hand nehmen, zum Beispiel mit so einer lokalen Festplatte.
3: können Sie die Uhr nachstellen. Wir haben es 5 Minuten nach 5. Zeit für den Blick in die Landestudios. Und natürlich auch am Freitag. Hallöchen in die Runde. Schön, dass ihr da seid. Ralf Henscheid, Ines Rothmeier und Nina Muggerdam. Hallöchen. Ich frage euch, was ist bei euch Talk of the Town? Worüber spricht die Region in Bonn? Ralf.
4: Das Rheinland spricht natürlich über, naja, ein Unglück kommt selten allein. Ich erinnere daran, vor knapp 6 Wochen wurde die Nordbrücke gesperrt, Verkehrschaos programmiert. Wir haben 3 Brücken, eine davon weg und alle hofften, naja, vielleicht kann der eine oder andere doch mehr auf den öffentlichen Personennahverkehr umsteigen. Aber es kam dann Anfang der Woche eine nächste Hiobsbotschaft. 60 von 75 Straßenbahnen der Stadtwerke Bonn mussten aus dem Verkehr gezogen werden, aus Sicherheitsgründen. Umgerechnet heißt das, 80% der Straßenbahnen sind erstmal im Depot. Es hieß, da ist was mit den Rädern und Ende der Woche, ja, seien die wieder auf der Piste. Also sprich heute oder morgen, sprich auf den Gleisen. Aber jetzt kam eben heute die Nachricht, nein, das stimmt alles dann doch nicht. Beziehungsweise es dauert natürlich viel länger. Frühestens in 3 Wochen, Mitte August, sei die Prüfung abgeschlossen. Und es hat doch was mit den Rädern zu tun. Jetzt muss ich genau gucken. Radsatzwellen, die sind betroffen. Also ich kenne das nicht, aber das sind wohl die Dinger, die die Bahnen oder die Räder miteinander verbinden. Und diese Straßenbahnen sind aus den 80er Jahren und Teile, die man da entdeckt hat, sind sogar noch älter. Also, es wird länger dauern. Gott sei Dank helfen die Kölner Verkehrsbetriebe ein bisschen aus. Zumindest bis Anfang August gibt es da noch 20 Waggons für die Straßenbahn zur Aushilfe. Danach muss man mal sehen. Aber ein bisschen Glück im Unglück ist ja doch, es sind Ferien und die Leute sind nicht so viel hier und häufig auch auf dem Rad unterwegs. Aber es dauert länger als gedacht.
3: Ja, danke schön, Ralf. Und immerhin ist da nichts Schlimmeres passiert. Wir schauen ins Ruhrgebiet. Ines, genau. Was habt ihr heute mitgebracht? Was ist euer Thema?
5: Ja, heute ist ein wirklich sehr denkwürdiger Tag in Duisburg insbesondere, aber auch weit, weit über die Grenzen, auch über die Landesgrenzen hinaus. Am 24. Juli 2010 gab es die Love Parade in Duisburg mit den dramatischen Folgen. 21 junge Menschen waren damals im Gedränge, teilweise wirklich qualvoll zu Tode gekommen. 500 Menschen wurden verletzt. Und heute ist eben der Tag, an dem man hier gedenkt. Es werden Angehörige, Hinterbliebene anreisen nach Duisburg, kommen zum Unglücksort, zum Tunnel. Es wird eine Andacht geben mit Glockenschlägen. Das ist eine wirklich, ja, sehr emotionale Geschichte und das wird heute hier passieren. Die Stiftung hat sich aufgelöst, das war so geplant. Die hatte solche Veranstaltungen hier immer organisiert. Jetzt macht das zum ersten Mal die Stadt Duisburg. Wir sind heute natürlich da und wie gesagt, das ist ein Tag, der mit den Menschen hier sehr viel macht und ja, vielleicht auch. Es ist Richtung Wochenende, es ist schönes Wetter, aber auch irgendwie ein stiller Tag hier in Duisburg.
3: Dankeschön nach Duisburg, Ines. Und Nina, was gibt es bei euch in Westfalen?
6: Bei uns geht es heute um das Thema Stalking. Eine 55-jährige Bielefelderin hat sich bei uns gemeldet. Sie fühlt sich bedroht von ihrem Ex-Partner, Ex-Freund. Sie hat große Angst vor ihm. Sie waren 7,5 Jahre in einer On-Off-Beziehung. Anfang dieses Jahres hat sie sich endgültig von ihm getrennt. Seitdem stalkt er sie, also stellt ihr nach. Sie hat zum Beispiel durch Zufall in ihrem eigenen Haus plötzlich entdeckt, dass unter ihrem Schreibtisch eine Überwachungskamera angebracht worden war. Sie hat an ihrem Auto einen GPS-Tracker gefunden, hat ihn auch konfrontiert. Er gibt es auch zu. Dann ist sie damit vor das Amtsgericht in Bielefeld, hat ein Kontaktverbot erwirkt. 250 € Ordnungsgeld muss er zahlen, wenn er sich nicht dran hält, also sich ihr nähert. Trotzdem steht er immer wieder vor ihrer Tür und nicht nur das. Sie hat eine Überwachungskamera an ihrem Haus angebracht. Da ist er mutmaßlich drauf zu sehen, wie er an Tag in ihr Haus reingeht, nach 3 Minuten dieses wieder verlässt, auch wieder einen GPS-Tracker an ihrem Auto angebracht hat. Sie sagt, sie fühlt sich total alleingelassen von der Staatsanwaltschaft und auch von der Polizei und sagt, was muss denn passieren? Muss ich erst tot in meinem Garten liegen, bis etwas unternommen wird? Das ist heute unser Thema in der Lokalzeit. Die ganze Geschichte gibt es dann heute Abend. Und dann kommt auch jemand vom Weißen Ring, von der Opferschutzorganisation. Und mit ihr möchte ich auch darüber sprechen. Passiert da nicht genug, rein, also von Sicht des Gesetzes her? Beziehungsweise wie können sich die Opfer auch richtig schützen und was kann man da machen?
3: Dankeschön, Nina. Hartes Thema, aber sehr, sehr wichtig, dass ihr darauf aufmerksam macht. Alle Themen gibt es dann, wie gesagt, heute Abend bei Ihnen in der Lokalzeit, einmal um 18.09 Uhr und um 19.30 Uhr. Ich wünsche euch auch mit den harten Themen natürlich eine schöne Sendung. Dankeschön.
4: Danke, danke auch.
5: Beste Grüße.
4: Gruß zurück.
6: Dankeschön, ciao.
3: Ja, und wir machen weiter mit einer sehr, sehr faszinierenden Frau, und zwar Franziska. Franziska ist Landwirtin und sie hatte mit ihrem Freund erstmal eine längere Fernbeziehung. Er hatte einen Hof, sie hatte einen Hof und sie sind dann quasi von Hof zu Hof die ganze Zeit gependelt. Mittlerweile wohnen die beiden zusammen und haben einen Hof bei ihr im Heimatdorf übernommen. Das hat das Dorf ziemlich gefreut. Alle dachten sie, boah, die beiden, die bringen jetzt wieder Leben in die Bude. Wir freuen uns darüber ziemlich doll. Franziska und Gregor heißen die beiden. Und Franziska, die stellen wir Ihnen jetzt vor. Freitags ist ja der Tag, wo wir sie ein bisschen begleiten in unserer Serie. Bitteschön.
7: Habt ihr Bock?
8: Ihr habt voll Bock.
9: Es ist ja nicht so, dass wir jetzt sagen können, wir beide brauchen den großen Saal für, als Wohnzimmer. Wir brauchen auch nicht einen 3000 Quadratmeter großen Garten. Wir haben hier ein riesiges Gelände mitten im Dorf, was wir halt einfach gerne lebendig gestalten wollen.
7: Wir können halt nicht einen landwirtschaftlichen Betrieb und eine Direktvermarktung organisieren und zusätzlich dann noch jedes Wochenende hier irgendwie eine krasse Veranstaltung machen. Deshalb suchen wir uns halt Leute, die auch Bock auf sowas haben, also auch selbstständig ihre Sachen hier umzusetzen und damit den Ort zu gestalten.
10: Sonntagmorgen, Frühsommer 2023. Franziska Dörr steht in der Küche und backt Brötchen. Neben dem Bauernhof ihrer Eltern hat die 31-Jährige mittlerweile auch deren Café im nordhessischen Gilser übernommen. Und das erfolgreich.
7: Also es ist hier noch nicht 8 Uhr.
11: Aber?
7: Ja, die Tür ist trotzdem schon offen, ne?
11: Es kommt auch schon jemand rein.
7: Ja, mehrere. Gleich werden sich Schlangen entwickeln.
11: Vielleicht.
10: Daran, dass die Brötchen der Biolandwirtin so gut ankommen, war vor ein paar Jahren noch nicht zu denken.
7: Ich glaube, am Anfang sind viele erst mal kritisch und gucken so, hey, was machen die da eigentlich? Und klar ist dieses Öko dann vielleicht für manchen auch eine Hemmschwelle. Für uns steht das aber gar nicht unbedingt im Mittelpunkt. Die Leute, die hierher kommen, kommen teilweise, weil es Öko ist, aber ich glaube, die meisten kommen halt eher, weil es einfach gut schmeckt. Und ich glaube, darum geht es halt einfach. Und um das Persönliche, ne?
10: Mittlerweile bieten Franziska und ihr Lebensgefährte Gregor jeden Sonntag Frühstück im Café an. Eine Besonderheit auf dem Land. Heute sind sie ausgebucht.
12: Dass es quasi einen Ort gibt, wo man sonntagmorgens hin kann, wo sonst alles zu ist. Das ist besonders, dass es einen Ort gibt, wo man Brötchen holen kann. Sonntagmorgens ist besonders, weil ne, also es ist vielleicht in der Stadt ist es normaler, aber hier ist es nicht selbstverständlich, dass es das gibt.
10: Auch sonntagnachmittags geht es weiter. Franziska verkauft selbstgebackenen Kuchen und Torten. Das Café ist voll. Viele Menschen zieht es bei dem schönen Wetter in den Gilsaer Ortskern. Mona gefällt es sogar so gut, dass sie gar nicht mehr gehen möchte. Die 63-Jährige hatte die ersten Dokus über Franziska und Gregor gesehen und wollte deswegen in Gilsa leben. In der alten Wohnung von Franziskas Opa wohnt sie jetzt, übergangsweise. Langfristig möchte sie etwas Eigenes finden und Teil von Franziska und Gregors Gemeinschaft werden.
13: Ich bin jetzt eine Woche hier und habe das Gefühl, das kann richtig gut werden. Ich habe das so erlebt an den Ortschaften, wo ich gewohnt habe, dass sich das ein Dorf eher anfühlt wie ein Vorort von einer Stadt. Und ich wünsche mir wirklich ein Dorfleben mit Tieren, wo Gemüse angebaut wird, wo man noch einen Garten hat, wo die Kinder noch die Schweine kennen und die Kühe und die Schafe und wissen, wo die Lebensmittel herkommen.
10: Und Mona möchte auch etwas beitragen. Sie hat zu ihrem ersten Wollworkshop eingeladen. Im Vorgarten des Landcafés zeigt sie, wie das Kämmen, Filzen und Spinnen funktioniert. Dafür wird Wolle von Franziskas Schafen verwendet. Drei Frauen sind heute gekommen, ein Anfang. Und für Franziska Entspannung pur.
7: Ja, super. Vor allem ohne mein Zutun. Ich kann mich halt einfach dazusetzen und halt auch machen. So habe ich mir das vorgestellt, ja.
10: Und nebenan im großen Saal sind die Wandergesellen zurück. Sie hatten im Vorjahr das Dach saniert und einige Reparaturen im Haus und Garten erledigt. Jetzt sind sie nicht zum Arbeiten da, sondern machen einen Tanzkurs. Ja. Die Nachbarn waren im Vorjahr wenig begeistert von den reisenden Handwerkern gewesen.
14: Als ich gestern den Bierwagen geholt habe, hat man nur die Vorhänge wackeln sehen, glaube ich. Der große Schock sitzt tief vom letzten Jahr, aber sie gehen ja ganz schnell wieder.
10: Trotzdem, als die Anfrage der Wandergesellen kam, haben Franziska und Gregor sofort Ja gesagt.
15: Ich habe hier angerufen und gefragt, hey, können wir das machen? Und da war die Antwort, ja, wir haben schon darauf gewartet, dass es früher passiert. Dadurch, dass wir hier mitgearbeitet haben, ist es für uns alle irgendwie ein Herzensprojekt geworden. Und es ist natürlich cool, dann wiederzukommen und zu sehen, es geht weiter, es passiert was.
10: In Gilsa passiert viel. Franziska und Gregor haben zum großen Sommerfest in den Garten geladen. Mittendrin auch Mona. Sie hat eine eigene Wohnung gefunden und wird in Gilsa bleiben.
13: Und dann kam der Gregor so freudestrahlend auf mich zu und sagt, weißt du eigentlich, wie schön das ist, dass du hier bist, Mona? Und das war so, wo ich dachte, oh, dass einem das mal jemand sagt, das ist schön, dass man sich das gegenseitig auch sagen kann.
7: Also wir gehören halt plötzlich dazu und das war vorher halt nicht so. Da waren wir irgendwie auf unserer kleinen Insel. Und jetzt sind wir so mittendrin.
9: Wir sind das mittendrin.
16: Dass sie reichen mit dir.
10: In der nächsten Folge, 3 Jahre später. Wie hat sich der Traum von der Gemeinschaft auf dem Dorf entwickelt?
3: Bleiben wir für Sie natürlich dran. Ja, und den Klimawandel, den spüren wir alle, besonders in den Städten. Beton oder auch versiegelte Wände, die speichern die Wärme. Regenwasser fließt einfach so in die Kanalisation ab. Das soll geändert werden. Das möchte Bochum jetzt zum Beispiel ändern und hat ein Konzept der Schwammstadt vor sich liegen. Das soll heißen, Regenwasser wird wie in so einem Schwamm gespeichert. Und bei Trockenzeiten kann es dann so genutzt werden.
6: Auf den ersten Blick sieht es ein bisschen aus wie Holzbohlen, die da in der Baugrube an der Bochumer Alleestraße liegen. Doch es ist Steinwolle. Und die soll vor allem den alten Bäumen am Straßenrand helfen.
17: Das ist normalerweise ein Dämmmaterial, nur das ist anders miteinander verwoben. Und das funktioniert wie ein Schwamm, das System. Das heißt, ich leite das Oberflächenwasser, Regenwasser, in diese Schwämme ein. Hab einen Wasserspeicher, bringe das zur Versickerung und gleichzeitig kann ich dann auch noch die Bäume mit bewässern.
6: Eines von vielen Projekten. Die Bochumer nennen das hier Schwammstadt. Bei Regen nimmt der Graben das Wasser auf, speichert es, leitet es den Bäumen zu. Es ist ein Ort des Klimaschutzes und der Nachhaltigkeit.
18: Nachhaltig, ja, das sind Dinge, die man mehrmals verwenden kann, würde ich sagen. Also die nicht einfach einmal benutzt werden, weggeschmissen werden.
19: Ja, Nachhaltigkeit heißt ja, dass es eben nachhaltig ist. Das heißt, das, was ich tue, Auswirkungen hat auf das, was noch kommt.
6: Die Schwammstadt besteht aus vielen einzelnen Projekten. Aber immer geht es darum, Wasser sinnvoll zu speichern und bei Hitze wieder abzugeben. Und da wäre der Trinkwasserspender einer von vielen. Die Anlage, die im Sommer Sprühregen verteilt, oder die kleinen Hochbeete am Straßenrand. Was bringt das Konzept Schwammstadt und was ist noch geplant? Darüber sprechen wir jetzt bei Hier und Heute.
3: Ja, ganz, ganz spannendes Thema. Und bei mir im Studio ist Caroline Borgmann, Projektentwicklerin bei Klimawerk. Welche Maßnahmen machen denn eine Stadt zur Schwammstadt?
20: Da gibt es tatsächlich so einen Blumenstrauß an Maßnahmen. Also ganz anschaulich ist beispielsweise ein Gründach oder auch eine Fassadenbegrünung. Also man kann Dächer ja einfach mit Dachpappe auskleiden, zum Beispiel Garagen. Oder man kann diese auch begrünen und dann können die eben ganz viel Regenwasser aufnehmen und auch ein Ort für Tiere sein, ein Lebensraum. Und ja, weitere Maßnahmen sind sowas wie Regolen, die wir jetzt gerade in dem Filmbeitrag gesehen haben. Also so unterirdische Speicherkörper unter den Straßen. Also man sieht eigentlich gar nicht, dass da Regenwasser aufgenommen wird, aber es passiert trotzdem. Ja. Also da können trotzdem Autos drüber fahren. Und ja, andere Maßnahmen sind entsiegelte Flächen, also einfach grüne Beete. Ja, die Fassadenbegrünung habe ich eben schon genannt. Oder auch, dass man das Regenwasser nicht in die Kanalisation leitet, sondern in einen nahegelegenen Bach. Denn auch davon haben wir natürlich in der Region viele.
3: Was passiert denn genau jetzt mit dem Regenwasser bei einer Nicht-Schwammstadt und dann in einer Schwammstadt?
20: Bei einer Stadt, die noch nicht umgebaut ist, zukunftsfähig, ist es so, dass das Regenwasser einfach in die Kanalisation, in die Gullis fließt, die in der Straße sind. Die Straßen sind so geformt, dass sie da reinfließen. Dann geht das Regenwasser Richtung Kläranlage und dann in die Gewässer und dann irgendwann Richtung Meer. Und dann Stilismus natürlich ist weg. Ja. Und gerade bei den Hitzesommer, wir hatten das ja jetzt, glaube ich, allem ganz NRW, war es Ende Juni richtig heiß. Mhm. Ich fand, es war so das erste Mal so, dass man auch das nicht mehr als schönes Wetter bezeichnet hat. Sonst findet man ja immer, wenn die Sonne scheint, ist es schön. Sondern eigentlich unerträglich. Und dem wirkt das Wasser entgegen, was man in der Stadt hält. Weil die Pflanzen schwitzen auch und verdunsten dann somit das Regenwasser. Und fühlen dann zu, dass es kälter die ist um die Umgebung und für uns erträglicher und die Bäume spenden Schatten. Und also eine Schwammstadt ist eine Stadt, die lebenswerter ist.
2: Jetzt haben wir das Beispiel anhand Bochum gesehen, der Stadt Bochum. Und das Ziel ist es, bis
20: 2035 erneuerbare und klimaneutrale Schwammstadt zu werden. Mhm.
2: Welche anderen Städte sagen denn, boah, das möchten wir jetzt bitte genauso machen?
20: Ja, tatsächlich alle Städte in der Emscher-Lippe-Region, die sich immer zusammengeschlossen haben zur Zukunftsinitiative Klimawerk mit dem Abwasserverband Emscher-Genossenschaft-Lippe-Verband. Und da arbeiten jetzt eben sehr viele Ämter auch zusammen. Es ist nämlich wichtig, Sie hatten vorhin auch schon mal gefragt, wie das ist, dass es ja auch eine große Herausforderung ist. Und weil dann eben das Umweltamt mit dem Planungsamt und Tiefbauamt und so weiter zusammenarbeiten müssen. Und genau, all diese Städte machen sich auf den Weg und bestimmt auch noch anderen NRW.
2: Ja, ich kann mir vorstellen, das ist doch wahnsinnig teuer, oder?
20: Ja, das kostet natürlich Geld, aber generell, wenn man auch so einen Mischwasserkanal saniert, dann das ist ja auch immer mal wieder notwendig, sonst würden die einbrechen und das wäre auch schlecht für die Straßen.
2: Ja.
20: Und genau, das heißt, wenn man das sowieso angeht, dann ist es im Vergleich gar nicht so viel mehr teurer und es gibt auch Förderungen dafür.
2: Wer bezahlt denn solche Projekte?
20: Also einen großen Teil bezahlen die Kommunen selbst. Es gibt aber auch Förderprogramme vom Landesumweltministerium und Emscher-Genossenschaft-Lippe-Verband fördern zum Beispiel in ihrem Verbandsgebiet auch zu 40% solche Maßnahmen, aufstocken zu 60% Landesförderung. Ah ja. Also es ist halt ein Zusammenspiel von Kommunen, Land und teilweise auch regionalen Verbänden wie der
2: Emscher-Genossenschaft. Könnte ich denn jetzt persönlich als Bürgerin einer Stadt sagen, die jetzt noch keine Schwammstadt ist, hör mal, ich möchte bitte, dass ihr euch auch ein bisschen zukunftsorientiert entwickelt. Überlegt doch mal, Schwammstadt zu werden. Wie geht das?
20: Ja, auf jeden Fall. Also es gibt ja verschiedene Kanäle, in denen man irgendwie auf die Stadtverwaltung auch zugehen kann und das einfach auch mal einfordern kann. Also, und dann auch über Wahlentscheidungen. Also
2: ja,
20: es gibt natürlich Parteien, die das mehr vertreten und andere, die das weniger vertreten.
2: Kann ich denn selber dann auch was als Bewohnerin dazu beitragen? Also auch jetzt nicht auf der politischen Ebene, sondern Flächen entsiegeln oder zum Beispiel die Dachbegrünung?
20: Absolut. Also wir richten uns auch mit unserer Beratung bei der Emscher-Genossenschaft und Lippe-Verband sowohl an Unternehmen und Stadtverwaltungen, aber auch an private Bürgerinnen und Bürger und haben auch da zum Beispiel Förderprogramme, um Dachbegrünung umzusetzen und Bauanleitungen, um zum Beispiel den Vorgarten ein bisschen zu entsiegeln. Es gibt ja leider auch sehr viele Schottergärten noch in NRW. Und auch das würde dazu beitragen, dass mehr Regenwasser versickern kann, mehr Lebensraum entsteht. Und also man kann Vorgarten entsiegeln, man kann sein Dach begrünen. Man kann natürlich auch auf dem Balkon irgendwie was machen, so mit Pflanzen beispielsweise.
2: Genau, Stichwort Dachbegrünung. Ist das denn dann der Aspekt zum Regenwasser oder was hat denn das für einen Zweck?
20: Absolut. Also ich habe hier sogar mal so ein Modell mitgebracht von spannend. So einem Dachbegrünungsaufbau, der das so ein bisschen veranschaulicht. Man hat ja das, was man oben sieht, die Begrünung. Mhm. Und diese Pflanzen, die speichern schon ganz viel Regenwasser. Was man aber auch hat, ist darunter ein Substrat, was Regenwasser aufnimmt und extra dafür geeignet ist, um Pflanzen, die jetzt darauf wachsen, guten Nährboden zu bieten. Mhm. Und darunter ist dann beispielsweise noch eine Filterschicht, und damit dieser Substrat nicht in die Drainschicht kommt, also eine Drainage, wo dann, wie man sieht, sind ja auch hier nochmal so kleine Lücken, da kann auch nochmal ganz viel Regenwasser gehalten werden. Das heißt, auch wenn man es vielleicht nicht annimmt, schon bei einem 10 cm Aufbau können 70% des Regenwassers, was so anfällt, normalerweise auf dem Dach gehalten werden.
2: Wow.
20: Ja.
2: Richtig anschaulich und spannend. Hilft das alles denn auch gegen, ich sag mal, Starkregen, Hochwasser?
20: aller Regen, der direkt irgendwie im Boden versickern kann, weil gar nichts versiegelt ist oder auf dem Dach gespeichert wird oder zum Beispiel auch in Zisternen geleitet wird. Das ist ja eigentlich auch, was viele schon lange machen, dass sie sich Regentonnen aufstellen und dann ihren Garten damit bewässern. Das hilft, das Regenwasser, was da zurückgehalten wird, das landet im Starkregenfall nicht in der Kanalisation und führt da nicht zu Überlastungen. Also so, dass da wirklich dann nur noch das Schmutzwasser reinfließt und dass nicht beides vermischt wird, was ja...
2: Ganz kurz, so im Schnitt, wie lange dauert es, bis so eine Stadt, ich sag mal, schwammig wird?
20: Es ist schon ein längerer Zeitraum, weil meistens werden diese Projekte nur dann umgesetzt, wenn sowieso was umgebaut werden muss. Mhm. Wenn sowieso die Straßendecke vielleicht erneuert werden muss oder das Kanalsystem marode ist, wenn man Platz umgestalten will. Sodass es schon so ein Jahr und Jahrzehnte teilweise dauert. Aber es ist eben wichtig, jedes Mal, wenn was angegangen wird, damit anzufangen und umzubauen. Und so können peu à peu ganze Quartiere zu Schwammstadtquartieren werden.
2: Caroline Borgmann, vielen, vielen Dank für dieses Gespräch. Ein ganz wichtiges Thema und auch sehr augenöffnend. Dankeschön, dass du da warst.
20: Danke. Ja, danke auch für die Einladung.
2: Ja, und wir spielen jetzt eine Runde, würde ich mal behaupten. Und zwar Tasse oder Tasche. Und wir haben auch wieder wunderbare Kandidaten. Kandidatin Nummer 1 ist schon in der Leitung. Und zwar Mechthild Dirkes aus Ibbenbüren. Hallöchen.
1: Hallo, guten Tag.
2: Hallöchen, Mechthild. Sie sind ja wirklich ganz sportlich unterwegs, ne? Habe ich ja gesehen und war richtig baff. Sie sind Warenläuferin. Mit ihrem Mann sind Sie auch schon einige Marathons gelaufen.
1: Ja.
2: Chapeau, welche denn?
1: Berlin habe ich 2-mal gelaufen.
2: Oh, cool.
1: Mein Mann Hamburg und Berlin 10-mal. Also der ist wesentlich mehr gelaufen als ich. Boah. Der ist eher angefangen.
2: Wahnsinn. Können Sie sich da noch an eine Zeit erinnern?
1: Ja, den ersten war unter 5 Stunden, also 4 so und so viel, weiß ich nicht mehr genau.
2: Oh, wow.
1: Ja, und der zweite dann auch in dem Rahmen.
2: Ja, Wahnsinn. Also ich bin Berlin auch mal gelaufen und da war ich auch unter 4 Stunden, 3,50 oder 3,55 circa.
1: Ja, sowas bin ich auch gelaufen.
2: Chapeau,
1: ja.
2: Also da sind Sie ja richtig fit wie ein Turnschuh.
1: Ja, und zweimal habe ich mich vorbereitet für Hamburg und dann bin ich leider krank geworden.
2: Ach so, oh weh.
1: Ja.
2: Aber auf jeden Fall ein Läuferherz. Sie radeln ja auch noch, jetzt müssen Sie nur noch schwimmen, dann können Sie noch einen Triathlon machen.
1: Ja, nein, nicht mehr.
2: So, hören Sie mal, ich habe hier 2 Umschläge für Sie.
1: Ja.
2: Können Sie wählen, blau oder gelb?
1: Ich nehme den gelben, bitte.
2: Der gelbe. So, Mechthild, die Regeln sind ja klar, glaube ich, ne?
1: Ja.
2: 1 Minute und es ist wichtig, so viele Fragen, wie es nur geht, richtig zu beantworten. Denn der oder diejenige, die am Ende die meisten Punkte hat, kann nämlich auswählen Tasse oder Tasche. Alles klar soweit?
1: Ja.
2: Perfekt. Dann würde ich jetzt sagen, Ihre Quizminute läuft ab jetzt. Welcher Fluss fließt durch Meschede, Rhein oder Ruhr?
1: Ruhr.
2: Richtig. Was sind die Vereinsfarben des Fußballvereins Fortuna Düsseldorf? Blau-Gelb oder Rot-Weiß?
1: Blau-Gelb.
2: Falsch. Bekannter Comedian aus Dienstlaken ist Toni Bauer oder Ralf Bauer?
1: Ralf Bauer.
2: Falsch. Die Stadt Herne feierte heute eine Poolparty mit Bürgerinnen und Bürgern nach dem Motto volle Wanne oder volle Kanne?
1: Volle Wanne.
2: Richtig. Sänger Herbert Grönemeyer feierte dieses Jahr seinen 60. oder 70. Geburtstag?
1: 70.
2: Richtig. Die Puppenspiele der Stadt Köln sind auch als Güntherchen- oder Hennischen-Theater bekannt?
1: Hennischen.
2: Richtig. Wie nennt sich ein erfolgreicher, gebürtiger Hagener Musikproduzent? Mousse-Tee oder Mousse au Chocolat?
1: Mousse-Tee.
2: Richtig. Im oberbergischen Land befindet sich Schloss Homburg oder Bückeburg?
1: Bückeburg.
2: Falsch. Im Gronauer Rock- und Popmuseum kann man was besichtigen? Klaus Waschsalon oder Udos Hotelzimmer?
1: Udos Hotelzimmer.
2: Ah, war leider nicht mehr drin, aber 5 Punkte gehen an Sie, Mechthild.
1: Ja.
2: Ich würde noch mal kurz sagen, bleiben Sie in der Leitung, denn jetzt spielen wir Runde Nummer 2. Na, haben Sie sich verhakt. Und zwar spielen wir die mit Lies Mohren aus dem Selfkant. Lies, hallöchen.
21: Hallo, ich bin dran.
2: Geht es Ihnen gut?
21: Ja, ich kann nicht klagen.
2: Ja, perfekt. Ich habe auch gelesen, Sie sind ebenso sportlich unterwegs. Jeden Tag im Sommer fahren Sie knapp 40 Kilometer mit dem E-Bike. Was ist denn da Ihre Motivation?
21: Ja, ich sage mir immer etwas Gesundheit und etwas für die Umwelt, wenn ich Sprit spare.
2: Richtig. Und im Selfkant gibt es ja auch schöne, weite Strecken, ne?
21: Ja, man kann, ich bin kurz in Richtung Holland, habe ich nicht weit, und Belgien habe ich auch nicht weit.
2: Perfekt, also da haben Sie ja das Beste aus zwei Welten versammelt. Lies?
21: Ja?
2: Sie kriegen die Fragen aus dem blauen Umschlag. Und die Regeln, die sind Ihnen auch bekannt, richtig?
21: Ja, die sind mir bekannt.
2: Alles klar, Lies. Dann sage ich jetzt, Ihre Quizminute läuft ab jetzt. Welcher Fluss fließt durch Höxter, Wupper oder Weser?
21: Weser.
2: Richtig. Was sind die Vereinsfarben des Fußballvereins VfL Bochum? Blau, weiß oder schwarz-gelb?
21: Schwarz-gelb.
2: Falsch. Bekannter

0: Richtig. In Zülpich kann man das Museum der Badekultur oder der Kulturbeutel besuchen.
1: Der Badekultur.
0: Leider zu spät und ich sehe schon. Mädels, da macht ihr es uns heute zum Start ins Wochenende sehr spannend. Es gibt eine Stichfrage. Ich werfe eine Münze. Sie können auswählen. Mechthild, nehmen Sie die 1 oder die 2?
1: Die 2.
0: Alles klar. Dann ist das die 2. Mechthild,
1: ja,
0: folgendes.
1: Ja.
0: Sie müssen einmal schätzen, wie viele Sonnenblumenblätter Sie hier oder Blüten Sie hier auf dem Bild sehen.
1: 10.
0: 10? Mhm. Und Lies, was denken Sie, wie viele Blätter an der Sonnenblume sehen Sie hier?
1: Blätter? Ach nee, da hätte ich mehr. Das sind ja falsch.
2: Also Blüten.
0: Naja, Blüten. Genau, Blütenblätter.
1: Ach, Blütenblätter, da habe ich falsch 100. gesagt. Ja, ist egal.
0: 100?
1: Ja.
0: Dann muss ich auflösen. 42. Das heißt, liebe Lies, habe ich das richtig? Doch, Lies. Lies, du hattest.
1: Die hat zwar, nee, die hatte 100.
0: Ach so, um Gottes Willen, stimmt. Nee, Mechthild, du hast gewonnen.
1: Ja, ich war näher als.
0: War ich ein bisschen überhitzt, ja. Haben Sie recht. Ja, ist auch ein Freitag, ja. Ne? Mein Hirn ist jetzt auch wahrscheinlich schon im Wochenende.
1: Also ja gut, ist nicht so schlimm.
0: Also, Sportsgeist durch und durch. Mechthild, Sie dürfen überlegen oder auswählen, möchten Sie lieber die Tasse oder die Tasche?
1: Die Tasche.
0: Die Tasche, perfekt. Alles klar, dann kommt die Tasche zu Ihnen und die Tasse zu Ihnen, Liz. Und dann wird der Inhalt der Tasche auch noch im Laufe der Sendung aufgelöst.
2: Ich hätte eine Frage. Dürfte ich bitte die Fragenkarte haben mit einer Unterschrift?
0: Na klaro, mache ich Ihnen fertig.
2: Ja, danke schön.
0: Perfekt. Vielen Dank fürs Mitmachen und Ihnen noch einen schönen Start ins Wochenende.
2: Danke schön.
0: Tschüss.
2: Tschüss.
0: So, und die Mädels eben, das haben Sie ja gehört aus dem Quiz, beide super fit, fahren viel, viel Fahrrad, weil, klar, fit halten im Alter ist eine wichtige Sache. Und weil E-Bikes sind ja auch richtig schnell, haben Sie bestimmt auch schon mal auf der Straße sausen sehen, da soll das Radeln ja auch weiterhin sicher sein. Und deswegen hat sich die Polizei in Gangelt ein ganz spezielles Fahrradtraining für Seniorinnen und Senioren ausgedacht. Da stehen dann zum Beispiel sowas an wie Parkourtraining, praktische Tipps und aber auch eine gemeinsame Tour durch den Ort.
3: Oh, das ist eine Herausforderung, muss ich sagen.
4: Nee, ich hatte also wenig Schwierigkeiten damit. Also ich bin es auch gewohnt. Ich komme vom Unteren Niederrhein. Ich fahre im Schnitt 4000 Kilometer. Also das gehört bei mir zum Alltag.
5: Fast alle hier fahren regelmäßig Fahrrad. Trotzdem sitzen sie heute freiwillig noch einmal auf der Schulbank. Polizeihauptkommissar Jörg Zimmermann zeigt den Senioren, worauf sie bei ihrem E-Bike aufpassen müssen.
6: Und viele regen sich immer auf und haben gesagt, ja, warum muss ich denn jetzt tatsächlich in den Ortschaften auf der Straße fahren? Wer viel mit dem Fahrrad unterwegs ist, der wird festgestellt haben, dass manche Autofahrer aus ihrer Einfahrt raussetzen und zwar nicht bis da, wo der Radweg früher war, sondern wirklich bis zur Straße vorne, sodass ich im allerletzten Moment bremsen musste. Ja? Der Autofahrer denkt dann in dem Moment nicht an die Radfahrer, der denkt nur an die Autofahrer, die unterwegs sind. Das ist ein Problem.
7: Ich habe schon einige Unfälle hinter mir und ich habe schon einige Helme geschrottet. Also ich weiß, worauf es ankommt und trotzdem ist immer mal sinnvoll, noch was dazuzulernen.
8: Ja, auch um noch was zu lernen. Man ist so alt wie eine Kuh, man lernt immer dazu.
5: Genau darum geht's heute. Kleine Fehler erkennen, bevor sie zum Problem werden. Denn in Deutschland sind mehr als die Hälfte der tödlich verunglückten Radfahrer 65 Jahre oder älter.
9: Wir stellen gerade den Sattel etwas tiefer und versuchen mal, dass die Dame mit den Fußspitzen den Boden berühren kann und sich dadurch im Straßenverkehr etwas sicherer fühlt. Das ist generell der Hinweis, einfach weil man dann den riesen Vorteil hat, ja, dass in einer Notbremsung, da sieht man, dass ganz viele hingehen und müssen absteigen. Erst absteigen. Und in einer Notbremsung habe ich die Zeit nicht.
6: Okay. So, dann ruhig einmal jetzt versuchen anzufahren. Und dann alles stehen lassen, wenn es geht. Guck mal, wie die Breite so ist. Okay. Ja. Aber ne, man merkt, dass man da doch ziemlich unsicher ist, ne, wenn man nicht im Sitzen anfährt. Ne?

0: Weil man das einfach so nicht gewohnt war. Es ist auch früher weniger gefahren worden, aber Senioren begreifen jetzt, dass das auch ein Gefühl von Freiheit ist, dass sie wieder längere Strecken zurücklegen können, ohne großartige Kraftanstrengung. Wir sagen nicht umsonst, lächeln statt hecheln.
1: Dann geht es um Gleichgewicht und Koordination. Beim Parcours müssen die Senioren während der Fahrt einen Tennisball von einem Hütchen zum nächsten transportieren.
2: Man fragt sich, wann braucht man das mal? Aber ich sag mal, Koordination ist eigentlich so das A und O. Irgendwie, ne? So Kurven fahren, andere Bewegungen, die man mal vielleicht mal machen muss, aus irgendwelchen Gründen, weiß man nicht.
3: Und haben Sie jetzt schon was gelernt hier?
2: Ja, bestimmt. Also schon mal theoretisch bestimmt. Und auch dieses wirklich üben, üben, üben, glaube ich. Ne? Dieser Merksatz. Üben, üben, üben.
0: Ich glaube schon. Ich glaube schon, dass viele darüber nachdenken, dass sie in Zukunft Sachen anders machen, dass sie ihre Tour anders planen, dass sie über die Sitzposition nachdenken. Und wenn sie schon sicher auf dem Fahrrad sitzen, sind sie auch sicher im Straßenverkehr.
1: Damit die nächste Tour nicht nur schön, sondern auch sicher wird.
4: Tschüss. Ja, und mit dem Rad machen wir weiter. Wir radeln durchs Revier. Und zwar mit hier Tatortstar Martin Brambach. Und den mag ich doppelt so sehr, weil der ist nämlich dorthin gezogen, wo ich geboren und aufgewachsen bin, nämlich in Recklinghausen. So, und der hat sich was richtig Cooles ausgedacht. Er möchte nämlich mit dem Fahrrad durchs Revier fahren. Angefangen, Start in Recklinghausen. Und dann fährt er dann auf den Radrouten quer durchs Revier an den schönsten Sehenswürdigkeiten vorbei und möchte dann natürlich auch mit den Menschen vor Ort ins Gespräch kommen. Und ist ganz witzig, die erste Bergetappe hat er jetzt hinter sich, war ein bisschen anstrengend. Und jetzt geht es zu Manni und der wohnt im Archäologiemuseum in Hagen.
5: Mein erstes Ziel für heute ist das Wasserschloss Werdringen. Und leider geht's hier doch schon wieder ein bisschen bergauf. Das Schloss stammt ursprünglich aus dem 13. Jahrhundert, ist dann aber ein paar Mal zerstört und wieder aufgebaut worden. Und hier hat das Archäologiemuseum Hagen seinen Sitz. Da kann man sich über die Ur- und Frühzeit Westfalens informieren.
6: Ach, schönen guten Tag.
7: Ja, guten Tag.
6: Sind Sie hier von dem Museum?
7: Genau, mein Name ist Jan Bürger.
6: Ich bin der Martin. Hallo. Ja,
7: schön, Sie kennenzulernen.
6: Ja. Ich sehe, hier ist ein Mammut, die einheimische Flora und Fauna sozusagen, ehemals.
7: Klassischer Name für so ein Mammut, unserer heißt Manni. Aber Manni ist leider vor 10.600 Jahren ausgestorben. Ja. Davor hat er tatsächlich hier gelebt, konnte wirklich so groß werden, 3,5 Meter hoch. 5 Tonnen schwer. Es ist er damals hier durch die Steppe gestapft, durch die Eissteppe. Deswegen hat er ein dickes Fell.
5: Die haben damals nicht den ganzen Manni hier ausgegraben, sondern nur einen Mammutknochen. Direkt am Kaisberg. Aber es gibt hier noch was Interessantes zu sehen.
6: Wer ist das hier?
7: Das ist ein Mann, der ist so ungefähr 35 Jahre alt geworden und hat vor ungefähr 8.700 Jahren vor Christus hier gelebt. Und das, was ihn besonders macht, ist, dass er der älteste Westfale ist, den wir tatsächlich im Moment haben.
6: Der älteste Westfale? Genau. Das heißt, ich bin ja Schauspieler und ich trete manchmal auch auf. Und da gibt es den bösen Spruch, dass die Westfalen gehen zum Lachen in den Keller. Wenn ich dem jetzt einen Witz erzähle, dann würde der das typische Mal, er würde nicht mehr lachen.
7: Nö, der ist schon zum Lachen in die Höhle gegangen dann.
5: Ja, das ist ein blödes Klischee. Ich habe schon jede Menge lustiger Westfalen getroffen. Das Museum ist aber wirklich sehenswert. Wenn man sich vorstellt, dass genau hier schon vor Tausenden von Jahren Menschen gelebt haben. Toll. Ich fahre weiter nach Dortmund. Erstmal über den Rangierbahnhof Hagen-Vorhalle. Weiter geht's über die Volme. Die fließt hier in die Ruhr. Die Brücke ist speziell für Fußgänger und Radler gebaut worden. Und dann geht's durchs Grüne direkt am Westfalenpark vorbei.
6: So, mal, ihr habt ja schöne Blumen hier.
8: Ja.
6: Wo kommt ihr denn her?
8: Aus Essen.
6: Aus Essen. Was macht ihr in Dortmund?
8: Ein Ausflug zusammen.
6: Ein Ausflug?
8: Ja, haben gedacht, wir gucken uns mal Dortmund an.
5: Ja, und wenn wir schon dasselbe Ziel haben, dann radeln wir doch zusammen ein Stück durchs Grüne. Bis zum Hochofenwerk Phoenix West in Hörde.
9: Ja, aber dann sag ich mal, zum Wohl.
8: Zum Wohl, auf unsere Tour.
9: Auf unsere, ja, auf eure Tour, auf meine Tour. Ah. Ja, jetzt müsst ihr mir aber mal erzählen, was ihr vorhin angedeutet habt. Ihr seid eine fancy Bike-Frauengruppe.
10: Fancy Woman Bike Ride heißt das Ganze.
9: Genau. Was heißt denn?
10: Also wir machen eine Demo, die organisieren wir gemeinsam in Essen, um mehr Frauen zum Fahrradfahren zu bewegen.
11: Also immer am dritten Sonntag im September veranstalten wir das. Das ist auch ein weltweites Event.
9: Aber wie kommt man darauf, dass man sagt, wir wollen mehr Frauen zum Fahrradfahren animieren?
11: Also es ist auch gar nicht zwingend nur zum Fahrradfahren animieren, sondern es geht natürlich im Hintergrund auch darum, dass wir sichere Radwege fordern, gerade im Alltag eben, weil wir haben tolle Freizeittrassen, aber das bringt mir ja nichts, wenn ich nicht da wohne und nicht da arbeite, direkt nebendran. Frauen haben halt auch immer noch öfter die Kinder dabei, bringen die Kinder zur Kita, holen sie wieder ab, machen Einkäufe. Also da ist einfach, da sind auch die Strecken, die man fährt, ganz andere. Also nicht ins Zentrum zur Arbeit und zurück. Also auch, aber nicht nur, sondern eben auch in den Nachbarstadtteil. Da gibt es oft schlechtere Infrastruktur.
8: Und das Schöne beim Fancy Woman Bike Ride ist wirklich auch nochmal, dass da, also wir haben gesagt, beim ersten Mal hatten wir 180 Frauen. Wenn du dann da stehst als Organisatorin, sind wir schon früher da, dann kommen die ganzen Frauen da reingeradelt und es werden immer mehr, der Platz füllt sich, alle sind bunt gekleidet, haben eine gute Stimmung. Da ist so eine ganz starke Verbindung und Solidarität untereinander auch.
9: Ja.
8: Und einfach auch ganz viel Freude steht im Vordergrund eigentlich.
9: Aber dann trinken wir doch mal auf die Demo.
8: Ja,
9: dass ganz viele Frauen mitmachen und dass die in Essen sich mal überlegen,
8: ja,
9: im Rad, ne, dass die ein bisschen was für die Radwege und vor allen Dingen für Frauen machen.
8: Ja, das wäre schön.
4: Richtig sympathisch, also schalten Sie gerne ein heute Abend. Heimatflimmern, Martin Brambach radelt durchs Revier. Sehen Sie wieder Fernsehen hier um 20.15 Uhr, wie gesagt, oder jederzeit in der ARD-Mediathek. Na, und ich möchte Ihnen ja unbedingt auch noch zeigen, was die Mechthild sich gerade eben erspielt hat. Sie hat sich ja für die Tasche entschieden. Und Folgendes ist drin, schauen Sie mal. Eine, wie heißt sie? Maus, um Gottes Willen. Eine Silikonbackform in Form einer Maus. Dann gibt es noch einen Einkaufswagen, den kleinen süßen Elefant und natürlich Kuchen für immer, das Buch von unserer Theresa, mit der wir heute backen. Ja, und wir haben Großes vor am Wochenende. 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
4: Ja, und erleben Sie natürlich Sven Kroll und Anne Wilmes, die moderieren und kennen Sie ja auch hier von hier und heute. So, und wir machen direkt mal weiter von der Party, von der Sommerparty geht es dann direkt zur Party in der Küche. Ist ja auch immer so, ne? Die besten Partys finden in der Küche statt.
8: Du weißt Bescheid, auf jeden Fall.
4: Genau, aber nicht, weil man da besonders während der Party kocht, ne? Aber du zauberst jetzt schön.
8: Ja, wir machen nämlich einen ganz, ganz leckeren Cheesecake, beziehungsweise Käsekuchen. Mhm. Der wird gebacken. Wir machen einen Boden aus Vollkornkeksen.
4: Oh, wow.
8: Dann gibt es eine ganz leckere Masse mit Quark, saurer Sahne, Frischkäse. So eine richtig cremige Sache wird das. Und um da auch noch mal den Beeren so einen richtig guten Auftritt zu geben, machen wir da noch so ein Beeren-Swirl rein. Das ist so eine ganz leckere, cremige Angelegenheit.
4: Aber das ist jetzt nicht der typische runde Käsekuchen, den wir so kennen. Das sind so Schnittchen.
8: Nee, ich habe den in der viereckigen Form gebacken. Das sind jetzt Schnitten. Mhm. Man könnte das aber theoretisch auch in der 26er Springform machen.
4: Ach so.
8: Das wäre kein Problem.
4: Gehopst wie gesprungen. Also falls Sie sagen, ach nee, rund ist mir lieber, dann können Sie es auch gerne in der Springform machen. Rezept natürlich hierundheute.de. So, und hier hast du jetzt
15: Beeren. Wir fangen nämlich mit dem Beeren-Swirl an. Und hier habe ich jetzt tatsächlich noch Tiefkühlbeeren im Eisfach gefunden. Man könnte aber auch Beeren nehmen, die vielleicht jetzt nicht mehr, also die nicht schimmelig sind, aber die vielleicht nicht mehr so richtig viel Power haben. Und das hier püriere ich einmal. So. Ich finde, das ist gar nicht schlimm, wenn da noch so ein paar Kerne und sowas drin sind. Ich bin da gar nicht pingelig. Und damit das jetzt ein bisschen Stand hat, rühren wir das mit Stärke an.
4: Okay.
15: Dafür habe ich jetzt hier ganz normale Speisestärke mit ein bisschen kaltem Wasser. Das verrühre ich immer mit kaltem Wasser, sonst würde die hier schon klumpen. Das kennt man ja auch vom Vanillepudding.
4: Ja. Stimmt.
15: Und wenn das dann hier kocht, kann ich das hier reingeben und ungefähr so 30 Sekunden ungefähr köcheln lassen.
4: Könnte da auch Gelatine rein?
15: Eigentlich, also hier lieber nicht, weil das gleich noch gebacken wird. Und Gelatine mag das gar nicht, wenn das zu heiß wird.
4: Ja.
15: Das würde dann nicht,
4: interessant.
15: Wäre nicht gut. Aber theoretisch, wenn du dir diesen Schritt sparen willst, könntest du ganz einfach Marmelade nehmen.
4: Ah, ja.
15: Ich habe jetzt hier noch Erdbeermarmelade aus dem, habe ich sogar dieses Jahr gemacht.
4: Wow.
15: Und das geht auch ganz einfach. Dann hätte man diesen Schritt gespart. Und dann würde es einfach noch mal ein bisschen schneller gehen.
4: Mhm. Aber wir geben uns ja hier richtig Mühe. Muss das aber noch abkühlen, ja, oder?
15: Genau, ein bisschen abkühlen. Und der Boden besteht ja aus
4: Keksen.
15: Vollkornkeksen.
4: Ja.
15: Ich habe jetzt hier so Vollkorn-Butterkekse genommen und habe da ganz einfach, wie man das ja auch so von so einem Cheesecake oder von einem Käsekuchen kennt, zerstoßen. Oder kannst du entweder zerstoßen in einem Frischhaltebeutel oder in so einem Mixer, in einem Blender fein mahlen.
4: Und dann kommt da aber noch eine Masse hinzu.
15: Butter kommt da noch zu, um das richtig schön zu, um es schön abzubinden. Und diese Masse wird dann vorgebacken. Das habe ich hier auch schon gemacht. Guck mal, ich stelle dir das mal hier hin.
4: Ach so.
15: So. Ist natürlich jetzt noch ein bisschen warm.
4: Ja.
15: Und
4: oh, wow.
15: Der sieht dann so aus.
4: Mhm.
15: Und der wird jetzt hier einmal vorgebacken, damit der richtig schön knusprig wird. Sonst kennt man das vom Käsekuchen oder vom Cheesecake manchmal, dass man den nicht unbedingt vorbackt. Aber ich finde das bei diesem Rezept ganz besonders lecker.
4: Ich muss auch ganz ehrlich sagen, vielleicht sehen Sie das auch gerade hier im Bild, er sieht jetzt nicht aus, als würde er aus Keksen bestehen. Also den müsste man dann auch wirklich sehr, sehr, sehr, sehr gut mixen und zerstoßen, dass der nicht bröselig ist, sondern wirklich ganz fein. Ja.
15: Genau, das ist nämlich total gut, dass du das ansprichst, weil je feiner das ist, desto ordentlicher kannst du das schneiden. Mhm. Du kannst dir ja vorstellen, wenn die Plätzchen nicht fein zerstoßen sind, dann bricht das so durch beim Schneiden. Und das will man ja nicht.
4: Also quasi Keksmehl hast du gemacht.
15: Ja, genau. Und hier für unsere Masse haben wir jetzt Quark. Mhm. Da habe ich einen Magerquark genommen. Das kann man aber wirklich nach Geschmack entscheiden. Dann Frischkäse bzw. saure Sahne ist das jetzt hier.
4: Oh, was ist der Unterschied eigentlich?
15: Das sind ja dann meistens, also es gibt ja saure Sahne, Creme Fraiche, dann gibt es
4: Schmand.
15: Genau, das ist dann meistens die Fettstufe, also das sind ja unterschiedliche Fettgehalte. Und das, oder der Frischkäse ist ja dann auch nochmal eine andere Zubereitungsart. Und ich finde aber gerade hier diese Kombination aus diesen drei Säuren, so, ne, weil alles ja auch so ein bisschen anders sauer und cremig ist, finde ich immer so super lecker.
4: Boah.
15: So, das verrühre ich hier ganz gründlich.
4: Kann man da eigentlich auch andere Kekse für benutzen? Also jetzt welche, die jetzt nicht unbedingt Vollkorn sind?
15: Auf jeden Fall. Normale Butterkekse.
4: Völlig egal,
15: Boah, da kennst du die Karamellkekse?
4: Boah.
15: Die beim Kaffee dazu
4: kriegst. Ja, genau.
15: Auch super lecker. Und dann auch super, dass du sagst, weil dann könnte man es ja auch für jede Jahreszeit so abstimmen. Ne?
4: Absolut.
15: So ein Karamellkeks.
4: Ja, so ein Lebkuchen oder so.
15: Und dann so ein Apfelzwirl oder so da rein.
4: Spekulatius.
15: Richtig gut. Schon mal so an den Herz
4: Gute
15: denken.
4: Idee. Ja.
15: Zucker gebe ich mit rein. Kann man erstmal vorsichtiger dosieren, weil der Beerenzwirl können wir gleich auch noch abschmecken. Vielleicht könntest du die Zitrone dafür schon mal
4: abschneiden. Ja, na klar. Also es ist ja so vielfältig. Ich habe mir mal gedacht, dass Backen so kompliziert ist, weil man dann auch die auf jede Zutat achten muss, wie warm die ist, wie kalt die ist, dass es alles kompatibel ist, dass dann, wenn eine Sache schon nicht stimmt, alles den Bach runtergeht und dann alles versaut ist. Gerade beim Käsekuchen. Also ich habe es natürlich auch schon mal versucht und dann war entweder die Füllung viel zu flüssig oder viel zu hart oder ist ganz platt gewesen. Also ich habe schon viel Albträume hinter mir.
15: Aber backst du denn gerne so im Allgemeinen oder denkst du dann, nee, ich will es erst gar nicht probieren?
4: Also, ich würde sagen, wenn ich jetzt sagen müsste, was kannst du besser, backen oder kochen, würde ich sagen, backen.
15: Ja.
4: Weil, wenn ich backe, habe ich ja nicht ganz viel Lust, den ganzen Kuchen jetzt zu essen. Und dann bin ich auch nicht hangry.
15: Ja.
4: Und habe vielleicht auch bessere Konzentration. Aber ehrlich gesagt, wann isst man denn schon mal einen ganzen Kuchen? Deswegen mache ich das total selten.
15: Ja. Okay, ja.
4: Aber deswegen wären die kleinen Tartlets was für mich.
15: Auf jeden Fall. Das ist doch schon mal ein ganz guter Ansatz. Und ich glaube, man kann ja hier super viele Tipps dann auch einfach mitnehmen. Mhm. Weil Temperaturen und sowas sind ja schon manchmal wichtig. Und manche Massen verzeihen aber total viel. Der Mürbeteig wie eben, da muss man auf Temperaturen achten. Mhm. Aber jetzt hier bei dieser Masse, das ist in Ordnung.
4: Toi, toi, toi. Du hast da noch Vanille da, eine Schote.
15: Ich habe Vanille reingetan jetzt. Mhm. Man könnte hier auch Vanillearoma benutzen.
4: Ah, ja.
15: Und ich hatte jetzt hier noch Eier mit reingerührt, geben mir auch noch mal Festigkeit und ein bisschen Weizenmehl. Mhm. Könnte man auch durch Stärke ersetzen. Sorgt auch noch mal für eine richtig schöne Konsistenz.
4: Könnte man die Eier theoretisch dann auch irgendwie vegan ersetzen? Oder ist das jetzt schon gut wichtig für die Konsistenz?
15: Beim Käsekuchen würde ich dann natürlich ja dann auch vegane Alternativen benutzen. Mhm. Vegan Frischkäse und sowas. Und dann könntest du es auch durch Stärke ersetzen.
4: Ah, ja.
15: Das ist gar kein Problem. So.
4: Jetzt kommt die ganze Masse auf den Teig.
15: Oh, wir könnten das mal abschmecken. Wenn du Lust hast, könntest du mal, das ist noch ein bisschen warm, aber ich gebe dir mal hier so einen Löffel rüber.
4: Abschmecken kann ich gut.
15: Das ist gut. Vorsicht, das ist noch heiß, ne? So.
4: Richtig schön süß-sauer.
15: Süß-sauer, muss nichts dran.
4: Oh, ein bisschen Zucker könntest du ranmachen.
15: Hier ist noch ein bisschen Zucker, kannst du gerne übernehmen, wenn du willst. Und da wäre auch noch Zitronensaft. Mhm. Damit kann man sich so ein bisschen rantasten.
4: Ich glaube, das musst du beaufsichtigen, wie viel Zucker ich da reinmache.
15: Ach, mach mal nach Gefühl, du bist doch... Ich vertraue dir.
4: Da kriege ich auf jeden Fall einen Vertrauensvorsprung. So, sieht doch so Newton-Jusch, so nennt man das ja, ne? Jetzt rühre ich das hier mal schön ein. Also, falls es gleich zu süß sein sollte...
15: Schande können wir noch mit ein bisschen Haupt. Zitronensaft vielleicht noch. Guck mal hier. Und dann können wir das hier schon einswirlen.
4: Ja. Einswirlen. Ach ja, genau. Jetzt kommt der Swirl.
15: Ganz einfach. Hier einfach mal gebe ich hier drüber.
4: Ah ja, schön. Das sieht so künstlerisch aus, was du da machst.
15: Mach gerne hier.
4: Ich?
15: Oh, klar.
4: Gottes Willen. Jetzt habe ich die Klappe aber zu.
15: Nein. Auch vor allen Dingen habe ich dann keine Arbeit mehr. Das gefällt mir ganz gut. So, schon mal im Wochenende und im Kuchenessmodus bin ich.
4: Ah ja, so.
15: Und dann kannst du das sogar mit dem Löffelstiel noch so ein bisschen vermischen. Einfach, ja, mach einfach mal. Kannst du gar nichts falsch machen. Guck dir das mal an.
4: So, komm. Schön aus dem Handgelenk.
15: Hammer. Perfekt. So ist auch jeder Kuchen so ein richtiges Unikat.
4: Ne?
15: Hammer.
4: Absolut.
15: Der geht jetzt bei 180 Grad. 10 Minuten in den Ofen. Mhm. Und danach muss der Ofen unbedingt runtergeschaltet werden. Auf ungefähr 150 Grad. Dann wird der noch mal ungefähr so 20 Minuten gebacken. Mhm. Und dann am besten auch abkühlen lassen im Ofen, so ein Spalt breit geöffnet.
4: So, also wir sind ready to probieren.
15: Oh, jetzt haben wir noch gar keine Teller.
4: Oh.
15: Hol ich.
4: Sehr gut.
15: Oder ihr müsst einfach mit den Händen essen.
4: Ach.
15: Wird bestimmt auch, wenn es...
4: Ah, wie geht's dir? Also süßer Zahn. Hast du dann Favoriten? Bist du eher so Favorit?
16: Also Käse ist schon auch toll.
4: Käsekuchen. Ja, backst du denn auch selber?
16: Auch eher selten. Immer wenn irgendwer Geburtstag hat.
4: Ja, oder? Das macht man so selten. Mhm. Vielen Dank, Theresa.
15: Ja, gerne. Ich freue mich, was ihr sagt.
4: Wie oft backst du denn eigentlich für dich?
15: Manchmal mehr, manchmal weniger. Manchmal komme ich von einem stressigen Tag nach Hause und denke, da habe den ganzen Tag mit Kuchen zu tun. Und denke dann, boah, jetzt muss ich erstmal zur Entspannung einen Kuchen backen.
4: Also ich glaube, deine Freunde, die sind ziemlich happy, dass du im Freundeskreis
15: bist. Oder manchmal auch sehr kuchensatt.
4: So, wir probieren. Die Konsistenz ist ja Großartig. Da kann man ja.
15: Ne? Das,
4: Und ich sehe schon, der Boden ist echt saftig. Ich glaube, der hat so ein bisschen Saft auch vom Cheesecake, von der Füllung.
15: Und die Butter, ne? Die schmeckt man dann auch. Eine Prise Salz ist auch mit dem Boden, finde ich auch immer ganz wichtig. So ein.
4: Boah. Das geht ein und es zerfließt im Mund.
15: Sehr, sehr lecker.
4: Super. Oh. Jetzt muss ich noch direkt mal ein Löffelchen nehmen. Ach, eine Gabel. Was macht denn so ein Cheesecake für dich aus?
15: Ich finde, also Käsekuchen oder Cheesecake, man benutzt das eigentlich irgendwie immer, das Wort ist immer so das Gleiche. So ein bisschen Säure und diese Cremigkeit finde ich ziemlich gut. Und dass es so wandelbar ist. Also jetzt entweder mit frischen Früchten oder sowas. Ist immer so eine.
4: So, ich glaube, ich habe überall Käsekuchen im Gesicht. Und das muss ich jetzt hier mal, das muss ich hier mal austesten. Ich glaube, Käsekuchen isst man auch mit dem ganzen Gesicht. Währenddessen ich das hier mal checke, gibt es für Sie den Ausblick auf den Montag.
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4: Und dann, wir sehen ja überall die tollen Mohnblüten, möchte ich Ihnen natürlich nicht vorenthalten, wer denn jetzt unser Gewinner ist vom Foto der Woche. Und schauen Sie mal, das ist Stefan Emmer mit diesem wunderbaren Foto. Richtig romantisch, oder? Stellt euch vor, jetzt bei so einem Sonnenuntergang mit einem Meer aus Blüten sitzt ihr dann da mit einem Käsekuchen in der Hand und könnt das alles genießen. Habt ihr eigentlich Kindheitserinnerungen beim Käsekuchen? Also bei mir ist es, wenn meine Mutter gebacken hat, dann war es immer Käsekuchen. Hat sich sehr, sehr häufig geärgert, dass der Rand anbrannte. Und der ist dann so ein bisschen, das tut mir so leid, weil meine Mutter guckt jetzt auch zu, der ist dann auch so ein bisschen eingesackt am Rand. Also der war dann auch nicht perfekt, aber hat immer sehr, sehr gut geschmeckt.
15: Und vor allen Dingen ist das doch jetzt super modern. Es gibt doch diesen baskischen Käsekuchen, der ist doch richtig super verbrannt.
4: Ach wirklich?
15: Ja, ist der super Instagram-Trend gerade. Also deswegen, deine Mutter war da schon Vorreiterin.
4: Ja. Absolut. Ja.
16: Meine Mutter hat immer extra welchen ohne Boden gebacken, damit es auch schnell geht.
4: Oh, das ist aber auch interessant.
16: Und auch sehr lecker.
4: Oh. Ja. Also, wenn Sie zu Hause sagen, oh, dieser tolle Cheesecake, diese Schnitte, die möchte ich gerne mal nachmachen. Dann geht das natürlich. Die Rezepte von Theresa finden Sie jederzeit online auf hierundheute.de. Oder wenn Sie sagen, ich möchte so gerne auch mal dabei sein bei Tasse oder Tasche, dann geht das auch natürlich. Bewerben Sie sich online auf hierundheute.de. So, und ich bedanke mich, dass ich mich hier erstmal verköstigen lassen konnte. Vielen Dank, Theresa, dass du da warst. Vielen Dank, Caroline, dass du mein Gast warst. Und vielen Dank, dass ich Ihr Gast sein durfte die ganze Woche schon bei Hier und Heute. Ich freue mich, wenn wir das nächste Mal uns wiedersehen. Ich wünsche Ihnen jetzt einen schönen Freitagabend, schönen Start ins Wochenende. Und jetzt gibt es für Sie wie immer WDR aktuell. Und ich sage, bleiben Sie gesund. Bis dahin. Tschüss.
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25: NRW-Nachrichten am frühen Freitagabend. Schönen guten Tag zu WDR aktuell. Obwohl es heute nicht heiß ist, obwohl es Sonntag endlich regnen soll, geht diese Sendung mit dem Wetter los, weil das gute Wetter dieser Tage leider nur wenig Balsam ist für das wachsende Problem Trockenheit und Niedrigwasser in Nordrhein-Westfalen. Der Rheinpegel sinkt und sinkt. Schiffe können nur so wenig laden, dass sie hoch aus dem Wasser ragen. Probleme gibt es aber nicht nur an unserem größten Fluss.
5: Der Distel am großen Fluss kann die Trockenheit hier am Rhein in Köln heute Nachmittag wenig anhaben. Der Schifffahrt dagegen schon. Niedrigwasser zwingt die Binnenschiffer dazu, teils nur noch mit halber Ladung zu fahren. Ein kleiner Bach ist dagegen der Rotbach, der durch Dienstlaken fließt. Doch viel ist von ihm nicht mehr zu sehen. Er ist so trocken, dass die Stadt jetzt Müll aus dem Bachbett holen muss. So nett es auch gemeint ist, Bürger sollen das nicht selber machen.
0: In dem Bachbett leben Amphibien, die haben sich teilweise im Schlamm vergraben oder sind auch dann teilweise noch in dem Wasser. Das sind kleine Vertiefungen, wo das Wasser stehen geblieben ist. Und da sammeln sich die Tiere natürlich drin und wir wollen die Tiere ja schützen. Und wenn natürlich jetzt hier viele Menschen durchlaufen, dann werden die Tiere gestört. Die sind eh schon gestresst und das wollen wir nicht.
5: Die fehlenden Niederschläge sorgen in Ostwestfalen bereits für Trinkwasserknappheit. So dürfen Bürger seit einem Monat rund um Bad Oeynhausen, Hüllhorst, Löhne und Hille Trinkwasser nicht mehr für alles nutzen.
1: Die Trinkwasserampel in Hille ist tatsächlich schon ein paar Wochen auf Rot. Das heißt für uns Bürger, kein Pool befüllen, kein Auto waschen, kein Rasen sprengen, keine Pflanzen gießen.
5: Immerhin ab heute gibt es eine leichte Entwarnung. Durch das kühlere Wetter und die Urlaubszeit sei der Trinkwasserverbrauch gestern endlich wieder unter die kritische Marke gefallen. Jetzt setzt man auf Freiwilligkeit beim Wassersparen.
25: Ausführlich beschäftigt dieses Thema heute Abend die Kollegen der Aktuellen Stunde. Die blicken auch voraus auf die sehr wahrscheinliche nächste Hitzewelle. Nächste Woche ab Mittwoch, Donnerstag voraussichtlich. Nicht ein Feuer, sondern gleich zwei haben im Münsterland ein beliebtes Hotel zerstört. Alles fing an gestern Nachmittag in Altenrheine mit Flammen in der Gaststätte und auf der Kegelbahn. Den Brand konnte die Feuerwehr löschen. Scheinbar. Denn in der Nacht riefen Anwohner wieder die 112. Wieder brannte das Hotel. Das einzig Gute, es wurde niemand verletzt.
2: Von dem beliebten Hotel und Ausflugslokal in Rheine ist heute fast nur noch Schutt und Asche übrig. Gestern Nachmittag war das Feuer zunächst in einem Nebengebäude ausgebrochen und dann schnell auf Hotel und Gaststätte übergegriffen. Am Abend schien alles gelöscht und unter Kontrolle. Ein Trugschluss.
3: Wir haben die gesamte Einsatzstelle, bevor man in der Nacht die Einsatzstelle kurzzeitig verlassen hatte, mit Wärmebildkameras kontrolliert. Das war so nichts feststellbar. Vermutlich, weil dieser Zwischenbereich ca. 50 cm stark war und sich in diesem Zwischendeckenbereich auch hohe Brandlasten befunden haben, die dazu führten natürlich, wenn ich nur eine kleine Wärmequelle habe, die sich dann weiterentwickelt, habe ich relativ schnell Pyrolysegase, die dann auch irgendwann durchzünden, was dann dazu führte, dass wir heute Nacht noch mal kurzzeitig da waren.
2: Die Lösch- und Aufräumarbeiten zogen sich bis heute Vormittag hin. Zuletzt hatte die Feuerwehr vom Technischen Hilfswerk einen Radlader angefordert, denn immer wieder flammen Glutnester auf. Müssen freigelegt werden, damit die Feuerwehrleute sie löschen können. Schadenshöhe und Brandursache sind noch unklar. Doch für die 2000 Einwohner im Stadtteil Altenrheine wiegt der Verlust schwer.
6: Familienfeiern konnte man da gut. Man hat angerufen, Tisch reserviert. Also sehr schockierend finde ich das, dass das jetzt so, dass das abgebrannt ist.
7: Wir haben einen schönen Biergarten gehabt, da hat sich jeder getroffen. Es sind also alle Altersgruppen da erschienen. Wir haben Kegelbahnen.
26: Essen war immer top. Jetzt fehlt das alles.
2: Nach der Feuerwehr kam die Polizei. Sie hat den Brandort beschlagnahmt. Brandermittler werden jetzt versuchen, die Ursache für das Feuer herauszufinden.
25: Gedenken heute in Duisburg am Jahrestag der Love Parade-Katastrophe. Bei der Massenpanik 2010 sind 21 Menschen ums Leben gekommen. Mehr als 500 wurden verletzt. Junge Menschen im und an einem Tunnel, weil da der einzige Ein- und Ausgang war. Das Gedenken richtet erstmals die Stadt aus. Jörg Steinkamp, wie gedenkt Duisburg 16 Jahre danach?
27: Auf jeden Fall gemeinsam, denn gemeinsam fällt die Trauer nicht so schwer. Bis vor einer guten halben Stunde ist die Veranstaltung hier direkt an dem Ort, an dem alles vor 16 Jahren passiert ist, zu Ende gegangen. Die letzten Angehörigen, Betroffene sind noch hier, man steht zusammen. Und man lacht aber auch zusammen. Also man merkt, das ist jetzt nach 16 Jahren kennt man sich. Man trauert zusammen und ist teilweise auch befreundet. Aber das war gerade sehr, sehr emotional, als gegen 17 Uhr dann die Glocke geschlagen wurde. Für jedes Opfer, 21 an der Zahl, ein Glockenschlag. Und noch ein weiterer Glockenschlag für die über 500, die teilweise schwer verletzt wurden damals. Das war eine sehr, sehr bewegende Zeremonie. Es wurde Musik gespielt, es wurde ein freier Trauerredner hat gesprochen und dann auch Duisburgs Oberbürgermeister Sören Link hat eine sehr ergreifende Rede gehalten, gesagt, das wird niemals vergessen, die Trauer gehört jetzt zur Stadtgeschichte von Duisburg. Duisburg, die Stadt, organisiert zum ersten Mal jetzt diese Veranstaltung. 15 Jahre lang hat das eine Stiftung getan. Das war auch von vornherein so geplant. Die Stiftung, die hat damals schon gesagt, uns wird es nur 15 Jahre geben und die Veranstaltung soll halt weiterhin von der Stadt einfach veranstaltet werden. Übrigens, dieser Ort, der wird sich auch bald

0: verändern. Man wird die Rampe hier wieder ein wenig verbreitern, wie es damals war. Aber der Ort, auf dem ich jetzt hier stehe, diese Steine, die werden wohl immer an das erinnern, was vor genau 16 Jahren hier an dieser Stelle passiert ist.
1: Dankeschön. Jörg Steinkamp war das live für uns aus Duisburg. Es soll heute Abend der große passende Abschluss in Düsseldorf werden. Nach 10 Tagen Rheinkirmes mit vielen Millionen Besuchern soll es zum Schlusswochenende ordentlich knallen. Ein riesiges Feuerwerk, mehr als 1000 Drohnen werden bei Einbruch der Dunkelheit laut und bunt dem Treiben ein Ende setzen. Nach einem Unfall voriges Jahr haben die Veranstalter beim Feuerwerk nachgebessert.
2: Das hat es bei der Rheinkirmes so bisher noch nicht gegeben. Die großen Raketen werden in diesem Jahr aus Stahlcontainern abgefeuert. Eine Schutzmaßnahme sollte bei der Zündung wieder etwas schieflaufen. Kein alltäglicher Job für Cheffeuerwerker Martin Schmitz.
3: Gut, wir sind natürlich ein bisschen mehr angespannt. Das ist aber bei Feuerwerk immer so. Das ist, glaube ich, wie bei einem Schauspieler oder so. Kurz vorher ist man immer aufgeregt. Dass das in diesem Fall noch mal ein bisschen krasser ist, denke ich schon.
2: Durch den niedrigen Rheinpegel ist der Abstand zwischen Kirmesgelände und den Abschusscontainern größer als in den Vorjahren. Los geht's heute Abend um 21:45 Uhr. Erstmal mit einer Drohnenshow, anschließend das Feuerwerk. Die Veranstalter rechnen mit mehreren 100.000 Besuchern.
1: Seit 2019 unterstützt die Landesregierung Familien mit Drillingen oder Vierlingen in Nordrhein-Westfalen mit einer einmaligen Zahlung von 1.000 Euro pro Kind. Außerdem übernimmt Ministerpräsident Wüst für all diese Mehrlinge die Ehrenpatenschaft. Und so hat er inzwischen 896 Patenkinder. Heute hat der Ehrenpatenonkel Hendrik zum jährlichen Familienausflug eingeladen. Dieses Mal ins Bubenheimer Spieleland nach Nörvenich. Das liegt zwischen Aachen und Bonn. Der Ministerpräsident übernimmt, wie gesagt, für alle Drillinge und Vierlinge diese Ehrenpatenschaft. In NRW wurden seit 2019 294 Mal Drillinge geboren und 10 Mal Vierlinge. Nach dem Tag heute hatten die sich alle ein Schläfchen verdient. Wir anderen bleiben alle hellwach, denn es geht weiter mit WDR aktuell. Mit den Kolleginnen und Kollegen in ihren Lokalzeitnachrichten.
4: Ja, vielen Dank, Rebecca Werwerich, und damit herzlich willkommen zu Ihren Lokalzeitnachrichten aus Köln. Seit Dienstag gilt bundesweit ein Alkoholverbot an Bahnhöfen. Am Kölner Hauptbahnhof greift dieses Verbot sogar schon seit April. Heute hat die Kölner Bahnhofsmission dazu Bilanz gezogen und warnt vor einem blinden Fleck.
5: Weniger Müll und weniger Gewalt, das sind laut Deutscher Bahn die positiven Folgen des seit April greifenden Alkoholverbots am Kölner Hauptbahnhof. Ehrenamtler der Kölner Bahnhofsmission machen jetzt aber darauf aufmerksam, dass sie durch das Verbot seltener alkoholkranke und obdachlose Menschen bei ihren Rundgängen antreffen. Nur weil diese Menschen nicht mehr sichtbar sind, hieße das aber nicht, dass das Problem verschwunden sei. Deshalb fordern sie mehr Hilfsmaßnahmen für Betroffene von der Politik.
4: Ein Motorradfahrer überholt ein Auto und der Autofahrer rammt den Motorradfahrer danach absichtlich so stark, dass dieser bis auf die Motorhaube aufgeladen wird und stürzt. Diese Szenen haben sich laut der Polizei vor gut 2 Wochen in Rösrath abgespielt. Ein Zeuge verfolgte den Autofahrer, der flüchtete. Später wurde der 49-Jährige von der Polizei festgenommen. Die Polizei Köln sucht jetzt nach Zeugen, die das Geschehen beobachtet oder sogar gefilmt haben. Ja, Pendler in Bonn brauchen weiter Geduld. Die 60 stillgelegten Stadtbahnen, die können frühestens Mitte August wieder vollständig auf die Gleise zurück. Bis dahin gibt es weiterhin Unterstützung von der KVB.
5: Mindestens bis zum 1. August sollen die 20 Bahnen der KVB das Verkehrschaos in Bonn abfedern. Eingesetzt werden sie auf den Strecken der Linien 18 und 63. Geplant war das eigentlich nur bis zur kommenden Woche. Doch die Reparaturen der 60 stillgelegten Bonner Stadtbahnen dauern länger als gedacht. Techniker der Stadtwerke hatten bei Kontrollen bemerkt, dass in den betroffenen Bahnen zu alte Ersatzteile verbaut wurden. Die waren nicht mehr verkehrssicher und müssen ausgetauscht werden.
4: Über eine 500.000 Euro hat die Stadt Köln in die Hand genommen, um vor einer Woche 3 der 6 Zugänge zum Ebertplatz zu verschließen. Ziel ist es, so den Platz sicherer zu machen und gegen Drogenhändler vorzugehen, die die unterirdischen Gänge als Umschlagplatz nutzen. Kritik übt heute die Anwohnerinitiative Unser Ebertplatz. Die Barrieren würden Menschen verdrängen, das Problem aber nicht lösen. Ja, und auch bei uns ist es überall trocken. Jeder Funke kann aktuell einen Waldbrand auslösen. Erste kleinere

0: hat es schon gegeben. Die Oberbergische Feuerwehr hat deshalb aufgerüstet.
1: Mit diesem neuen ferngesteuerten Wasserwerfer will sie sich zum Beispiel besser gegen Waldbrände wappnen. Die hatte es in den letzten Jahren immer wieder gegeben. Besonders schlimm war es 2020 in Gummersbach, wo 25 Hektar Wald brannten. Als Konsequenz hat der Oberbergische Kreis neue Spezialtechnik gekauft. Neben dem ferngesteuerten Fahrzeug auch diesen Wasserwerfer mit 4.500 Liter im Tank. Kosten für die Investitionen insgesamt in diesem Jahr rund 1 Million Euro.
0: Bei einem Unfall auf einem Golfplatz bei Pulheim ist eine 73-jährige Frau gestorben. Nach ersten Ermittlungen stürzte die aus Dormagen stammende Frau in einen Teich und kam ums Leben. Es gebe keine Hinweise auf ein Fremdverschulden oder einen Suizid, sagte eine Polizeisprecherin. Ja, einen Monat vor dem Start der Gamescom in Köln hatte einer der prominentesten Gesichter der Szene abgesagt.
1: Der Streamer Head of Blood wird wie schon im vergangenen Jahr nicht nach Köln kommen. Das hat das Management verkündet. Es begründet das unter anderem damit, dass der Fanandrang zu groß sei. Stattdessen will er die Gamescom aus seinem Studio in Berlin-Spandau streamen und begleiten. Damit es nicht zu voll in der Kölner Messe wird, planen die Veranstalter nicht mit einem neuen Besucherrekord. Letztes Jahr waren es mehr als 350.000 Besucherinnen und Besucher. Dafür soll die Ausstellungsfläche dieses Jahr größer werden.
0: Und damit zum Wetter für Köln und Umgebung in den nächsten Tagen. In der Nacht, da bleibt es überwiegend sternklar und kühlt ab auf 15 bis 11 Grad. Morgen Vormittag dann wird es sonnig bei fast wolkenfreiem Himmel. Am Nachmittag kommen mehr Wolken dazu. Es bleibt sommerlich bei 26 bis 30 Grad. Wir schauen mal auf die weiteren Aussichten. Am Sonntag viele Wolken, teilweise mit Schauern. Und es kühlt auf 25 Grad ab. Am Montag dann erst wechselhaft ein bisschen sonniger und trockener bei 25 Grad. Am Dienstag weitgehend sonnig und es wird zunehmend wärmer. Bei 30 Grad. Hier geht's jetzt weiter mit Grenzenlos köstlich. Wir sehen uns dann um 19:30 Uhr zur langen Lokalzeit wieder. Tschüss und bis gleich. Ich freue mich auf Sie.
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6: Auf in die Niederlande.
7: Herzlich willkommen aus Maastricht.
6: Der Stadt am Fluss.
8: Ja, es gibt, glaube ich, viel zu entdecken.
6: Auf der Maas gibt es die erste regionale Köstlichkeit.
9: Ja.
8: Ah, das sieht ja toll aus.
7: Es ist wirklich so saftig.
6: Was ist das Backgeheimnis hinter dem Limburger Fly?
7: Der Schere.
6: Genau, und viel Süßes.
8: Oh, guck das an. Eieiei.
7: Eieiei.
8: Das ist wirklich krass.
6: Außerdem Maastricht und seine Steine.
7: Ach, ist das schön.
9: Da ist ja unsere Wassermühle.
7: Wo ist der Mergelstein? Ist der helle?
9: Der kommt hier aus unserem Untergrund. Ja.
6: Grotten, Höhlen und Steinworkshops.
8: Oh mein Gott, Björn, guck mal. Nicht so schwer.
7: Nichts. Aber nicht, dass du gleich einen Arm weniger hast.
8: Liebe Grüße aus Maastricht.
6: Kein Pausensnack ohne die berühmten Poffertjes.
7: Jetzt haben wir ja meine, haben wir schon fertig. Was ist denn mit den beiden?
9: Ah. Ja.
8: Der Poffertjes-Moment
9: so
8: in Maastricht.
9: Die alte Tradition.
7: Ja.
8: Oh. Ja, so. Toll.
6: Außerdem Traditionsküche modern interpretiert.
7: Boah, das ist richtig Power.
6: Kaninchen süß-sauer als Fine-Dining-Dish.
7: Vielen Dank nochmal, dass wir in diese Geheimnisse so ein bisschen eintauchen durften.
8: Wie schön. Bedankt.
7: Bedankt.
6: Grenzenlos köstlich, dieses Mal aus Maastricht. Die kleine Universitätsstadt an der Maas. Sie steht für Historie, Kulturevents und kulinarischen Genuss. Im Zentrum prägen mittelalterliche Bauten das Stadtbild. In der kopfsteingepflasterten Altstadt bieten überall Cafés regionale Köstlichkeiten an. Maastricht zählt zu den beliebtesten Städten der Niederlande. Warum? Das wollen Reiseexpertin Tamina Kallert und Spitzenkoch Björn Freitag jetzt herausfinden. Am südwestlichen Zipfel der Niederlande, direkt an der belgischen Grenze und knapp eine halbe Autostunde von Aachen entfernt, liegt Maastricht. Eine der ältesten Städte der Niederlande. Start des Städtetrips ist das Bonnefantenmuseum, direkt am Ufer der Maas.
7: So, guck mal, was für eine schöne Stadt. Und die Maas hier direkt.
8: Maas, da das ganze Altstädtchen kann man.

0: toll von oben sehen. Ja. Wir haben einen super Überblick.
1: Herzlich willkommen aus Maastricht. Wir stehen hier gerade oben auf der Plattform, auf dem Rooftop vom Bonifantenmuseum.
2: Ja, und ist eine schöne alte Stadt hier.
0: Ja, ist eine der ältesten Städte der Niederlande, eine gute Größe, 120.000 Einwohner, ja. Studentenstadt.
2: Ja.
0: Die Altstadt steht komplett unter Denkmalschutz und trotzdem ist es jung und lebendig. Also es gibt, glaube ich, viel zu entdecken.
1: Und im Frühjahr trifft sich die ganze Kunstszene aus der ganzen Welt hier. Und kulinarisch wird es natürlich auch. Wir haben viele süße Sachen. Poffertjes, wir haben den Fly.
0: Wir werden satt. Und das Ganze ist wirklich nicht weit von Deutschland. Eine Stunde von Köln, nah an Belgien.
1: Ich war noch nie hier. Ja.
0: Mensch, dann wird es ja höchste Zeit.
1: Auf jeden Fall. Und wir starten jetzt die Reise direkt auf der Maas und entdecken die Stadt vom Wasser aus.
0: Kommen Sie mit, wir freuen uns.
3: Das Bonifantenmuseum ist das wichtigste moderne Wahrzeichen der Stadt. Entworfen wurde es vom italienischen Stardesigner Aldo Rossi. Hier wird ein einzigartiger Mix aus alter Meistermalerei, zeitgenössischer Kunst und wechselnden Sonderausstellungen präsentiert. Und das alles in einem beeindruckenden architektonischen Ambiente. Gleich am Wasser wartet Peter Corsius auf Tamina und Björn. Peter ist waschechter Maastrichter und möchte Touristen die Besonderheiten seiner Heimatstadt näherbringen. Deshalb arbeitet der 64-Jährige seit vielen Jahren als Stadtführer. Treffpunkt ist der kleine Yachthafen Marina Maastricht.
1: Die Marina.
0: Richtig, richtig schön
4: Hallo.
0: Am Wasser hier.
4: Guten Morgen. Guten Morgen.
0: Hallo,
5: Peter,
0: Tamina.
5: Hallo, Tamina.
1: Hallo, ich bin der Björn. Hallo, Peter.
5: Peter. Freut mich.
0: Ist man hier immer so flott unterwegs?
5: Na ja, ich musste meine Gäste empfangen.
0: Ach so, ja, schön. Hallo, Tamina. Freut mich sehr.
4: Willkommen.
1: So, dürfen wir an Bord kommen?
4: Ja, natürlich.
1: Ja?
4: Ja, direkt. Hier, das ist die Tür.
5: Bitte.
0: Aufs Wasser.
5: Aufs Wasser.
4: Willkommen an Bord.
0: Ja, gerne.
5: Na ja, da sind wir ja, ihr beiden. Freut mich, dass ihr da seid.
1: Ja, wir freuen uns auch.
5: Ich bin Peter. Und eigentlich Historiker.
1: Es ist ja immer noch mal was Schönes, die Stadt einfach vom Wasser zu sehen.
5: Zu sehen, ja,
0: ja. Total.
5: Wie wir das jetzt machen, das macht ja nicht jeder. Aber ich denke, es ist mal eine ganz andere
0: Perspektive
5: von der Stadt. Meine Lieben, ich hab gedacht, ihr kommt nach Maastricht.
1: Ja.
5: Und ja, wir haben bei uns immer, wie wir sagen, Flöke.
0: Flöke.
5: Flöke. Und das ist eigentlich Fly, sagen die Niederländer. Also unsere Obsttorten und Törtchen hier. Aprikose, Kirsch und Pflaume, ganz frisch.
0: Oh,
5: habe ich gedacht, vielleicht
0: aus.
5: Das nochmal.
1: Ich dachte immer, Fla ist Pudding.
5: Ja, aber es ist Fla.
1: Fla.
5: Aber Fly.
1: Fly.
0: Fly.
1: Ich glaube, ich nehme die Aprikose.
5: Okay.
0: Aprikose sieht auch sehr hübsch aus. Ist so gedeckt. Ne?
5: Ah,
0: so,
5: bitte sehr.
0: Guck mal.
1: Guten Appetit.
0: Probieren?
5: Guten Appetit,
0: du
5: natürlich.
0: Auch, ne?
5: Ja.
0: Ah, das sieht ja toll aus.
1: Das Fleisch schmeckt super lecker. Das ist auch mit frischen Aprikosen gemacht. Und nur die Aprikosen sind süß. Der Teig ist gar nicht so süß. Und es ist wirklich so saftig. Ne?
0: Ja, das ist
1: aber
0: richtig.
1: Aber der Teig
0: toll.
1: Hat auch, das ist ein Hefeteig, eine ganz tolle Konsistenz. Richtig schön.
0: Sehr, sehr fein. Ganz toll.
3: In diesem Regierungsgebäude übrigens wurde 1992 der EU-Gründungsvertrag unterzeichnet.
0: Richtig so ins
5: Jetzt sind wir wirklich im Zentrum und wir kommen hier gerade an der St. Savatius-Brücke.
1: Das ist aber eine Brücke, die kann man auch aufmachen.
5: Die hebt sich hier, weil an dem östlichen Teil ist dann ein Schiffsverkehr Durchfahrt. Und wir können, weil das hier ganz flach ist, können wir hier.
0: Und hier ist der feste alte historische Teil.
5: Das ist der feste Teil.
0: Wow.
3: Die Servatiusbrücke prägt das Stadtbild. Benannt ist sie nach dem 4. Bischof von Maastricht, dem heiligen Servatius. Am Anleger gleich dahinter endet die Bootstour. Ab jetzt geht es zu Fuß weiter.
5: So, meine Lieben, guck mal. Das ist Maastricht.
1: Also, wir sind in der Mitte jetzt.
5: Tschüss. Wir sind in der Mitte. Tschüss.
0: Und wir wollen jetzt hier rüber.
5: Ja. Und jetzt gehen wir hier hoch und dann gehen wir nach Maastricht, wie wir es nennen.
0: Maastricht.
5: Bitte.
0: Maastricht?
5: Ja, Maastricht.
0: Maastricht.
5: Nicht Maastricht oder Maastricht. Nee, Maastricht.
3: In der historischen Innenstadt hat Peter seinen ersten Stopp geplant. Am Marktplatz gibt es die angeblich leckersten Poffertjes der Stadt. Sie gelten als kulinarisches Wahrzeichen der Niederlande.
1: Ah, ich liebe Poffertjes.
0: Ja, oder allein das typisch. Wort schon, Poffertjes. Ja.
5: Oh. Und der Abschied macht sie uns.
1: Hallo, Achi.
0: Hallo.
6: Guten Morgen, guten Morgen.
0: Oh. So ganz
1: guck mal,
0: delikat.
1: Mit viel Liebe, jedes einzelne schöne Gewände, toll.
5: Werden die gewendet?
0: So eine Poffertjes, extra Pfanne ist das, ne?
1: Ich habe mir mal so eine Pfanne gekauft, die man so auf dem Herd stellt.
0: Ja.
1: Und als ich die Pfanne habe, habe ich die nicht einmal gemacht.
0: Ja. Weil es halt hier ja. vielleicht noch netter ja. ist. Ja.
1: Aber meinst du, ich kann das auch machen, ne?
6: Ja, ja? Sicher.
1: Dann komme ich doch. Mal zu dir jetzt.
5: Ja. Hier rein.
1: Hi, Gus. Ah, ist ich schon bereit, oder?
6: Ja, das ist bereit, du kannst flippen.
0: So eine feine. Guck mal. Oh,
5: guck mal, wie er das macht.
0: Oh, das sieht schön aus. Guck mal.
1: Jetzt haben wir ja meine, haben wir schon fertig. Was ist denn mit den beiden?
6: Ah. Ja.
5: Nein.
6: Noch einmal. Ne?
1: Woher kommt diese Form? Warum sind die so klein und rund?
6: Das ist eine gute Frage.
5: Das ist eine ganz gute Frage.
1: Nein, du
5: weißt du auch nicht. Ich jetzt auch nicht. Tut mir sehr leid.
0: Einfach wahrscheinlich.
1: Wenn man einmal hier mit Experten unterwegs ist.
5: Ja, ja.
1: Ja, schade.
5: Tut mir sehr leid.
1: Ja. Aber man isst die immer mit Puderzucker?
5: Weißt du schon.
1: Ah. Da ist ein Experte. Was?
6: He knows the history, but yeah. in English.
1: Yeah, tell me in English.
7: It was from 18th century and yeah. they use it as a bread in the church.
1: Yeah. Ah, as a small
0: so
1: bread
0: wie die Oblaten in
1: the
0: in der Kirche.
7: Yeah. Yeah, yeah, yeah.
3: Laut einer französischen Sage ist das so. Und immerhin ist die runde Form sehr ähnlich.
0: Mach mal ein Bild. Ja. Guck mal, das muss man festhalten.
1: So, also wir essen die ganz schlicht mit Puderzucker und Butter. Ne? Ja.
0: Das Puristische ist auch
5: genau.
0: das Beste.
5: Genau.
3: Einfach mit Butter und Puderzucker. So essen die meisten Niederländer ihre Poffertjes. Wie schmeckt Tamina und Björn dieser warme Snack?
5: Da ist der Björn ja wieder.
0: Oh.
1: Also die Erdbeeren habe ich nicht drauf getan.
0: Das ist doch hübsch, das ist doch hübsch. Das
5: kannst du ja auch essen.
1: Ja, das ist ja nicht original. Jetzt
5: die, so, nehmt euch.
0: Guck mal die Butter. Ist das, ich liebe Butter.
5: Die macht man halt ein wenig so, ne?
0: Verteilt man so ein bisschen.
5: Ja.
0: Ist gut? Oh, Björn, der Poffertjes-Moment in Maastricht. Das ist jetzt, so macht man das.
5: Ich nehme mal jetzt dieses.
1: Weißt du was? Ich denke immer eine Dimension weiter. Ich würde die sogar auch mit salziger Butter essen.
5: Mhm.
0: Ja?
5: Ja.
1: Mhm.
0: Könnte auch ein Reizvoll sein, ne?
5: Mhm. Oh,
1: aber lecker. Ich finde toll, dass die nicht so super süß sind. Ne? Der Teig ist eher mild süß.
5: Mhm.
1: Puderzucker kommt natürlich ein bisschen drüber. Die Butter, dieses Fett ist natürlich die Geschmackstiefe einfach. Ne? Das ist, Und dann natürlich, was wir alle lieben, dieses ganz Weiche, ne? dieses ganz fluffige so.
0: Ja.
1: Komm, Tamina, nimm den letzten.
0: Ja. Mach ich gerade, ich liebe die. Warm und wohlig und so. Das ist so ein Stückchen heile Welt, so ein Poffertchen. Ja. Ne?
5: Die alte Tradition.
1: Ja,
0: toll.
5: Hops.
1: Vielen Dank, Jungs. Danke. Ganz toll.
0: Vielen Dank. Super. Toll gemacht. Ein wunderbares.
6: Du hast gut gemacht.
1: Dankeschön. Ein guter Snack, wirklich. Ja. Toll.
0: Ganz fein.
3: Maastricht steht für seine denkmalgeschützte Altstadt mit ihren Geschäften, dem Kopfsteinpflaster und ihren imposanten Plätzen. Der größte und bekannteste ist der Friedhof, umgeben von geschichtsträchtigen Gebäuden.
5: Da sind wir jetzt auf unserem größten Platz, nicht?
1: Ja.
5: Guckt euch das mal an.
0: Viel Riesig. Platz auf dem Platz.
5: Viel Platz auf dem Platz.
1: Ja.
5: Aber es ist eigentlich auch unser Festplatz. Wir nennen ihn auf Niederländisch Friedhof. Mhm. Wir sagen in Platt et Friedhof. Und dann wisst ihr schon, was es war. Das war der Friedhof von der Kirche. Es gibt auch noch zwei Kirchen. Es gibt die St. Servatius Basilika, die wird eigentlich genannt nach unserem Patronheiligen, der Servatius. Und dann daneben die Rote. Das ist die St. Johannskirche. Mhm. Und das Rote, das haben sie gefärbt, damit der Stein besser sich hält. Und das war im Mittelalter, haben die Franzosen das gemacht. Saint de Boeuf, Ochsenblut. Das ist natürlich kein Ochsenblut mehr heutzutage, aber es hält.
3: Apropos Kirche. Nur ein paar Schritte vom Friedhof entfernt befindet sich ein weiteres Maastricht-Highlight. Diese ehemalige gotische Dominikanerkirche aus dem 13. Jahrhundert beherbergt heute einen der schönsten und beeindruckendsten Buchläden der Welt, die Buchhandlung Dominikanen. Mitten durch Maastricht fließt der kleine Fluss Jäcker, der noch heute hier eine historische Mühle antreibt.
5: Vorsicht, nicht?
0: Oh.
1: Ach, ist ja schön.
5: Da ist ja unsere Wassermühle.
1: Ein Mühlrad hier.
5: Das Mühlenrad.
0: Mitten in der Stadt, das ist schon besonders.
1: Das ist schon toll hier.
5: Und guckt mal hier die Hinterseite, nicht? Die Fassade ist super schön, aber hier zusammengeflickt mit diesen Blausteinen aus den Ardennen, ja. Unseren Mergelstein.
1: Wo Ziegel. Ist der Mergelstein? Das ist der helle?
5: Das ist der gelbe.
1: Der gelbe.
5: Der kommt hier aus unserem Untergrund. Ja. Und weil der billig war, hat man ihn viel benutzt. Man hat ihn wie zum Beispiel da rechts. Da sieht es etwas ästhetischer aus. Ja. Aber eigentlich ja ästhetisch, dazu auch noch eine Sparmaßnahme.
3: In dieser Zementfabrik am Stadtrand von Maastricht wurde bis 2018 noch Mergelstein abgebaut. Der weiche Kalkstein lässt sich gut verarbeiten. Wie das geht? Annemie Bergers, früher Kindergärtnerin, gibt dazu kreative Workshops, die man einzeln, aber auch für Gruppen buchen kann. Das wollen Tamina und Björn jetzt auch probieren.
4: Hallo.
8: Hallo.
0: Hallo.
8: Hallo.
0: Ich bin Tamina.
8: Hallo.
4: Hallo.
8: Annemie.
1: Ja. Das sieht nach Heimwerken aus hier.
8: Ja, ja, ja? Das stimmt. Ja.
1: Ja?
0: Diesem tollen Stein.
8: Ja. Guck mal hier. Ja. Ihr weißt schon, was Mergel ist?
1: Haben wir gehört heute. Ja.
8: Das ist ein Kalkgestein. Und das ist ganz sacht und ist ganz einfach zu bearbeiten. In einer Stunde ungefähr hat man schon etwas ganz Nettes.
1: Wow. Schön. Also das können wir jetzt mit dir zusammen machen.
8: Ihr könnt was probieren. Dann habe ich schon eine Schablone von einem Schmetterling.
0: Okay.
1: Aha.
0: Perfekt. Björn, Mensch, da ist jetzt wieder Handarbeit gefragt.
8: Ja.
1: Und Kreativität. Ja, ah, nee, bei dir ist ja nicht kreativ, weil du hast ja eine Schablone. Annemie, ich habe mal eine Frage.
8: Ja.
1: Wenn ich jetzt was machen will, so eine Box, die innen hohl ist, also ich will was rausholen, aber nicht sägen, wie hole ich das raus?
8: Ja, das geht am besten mit so ein,
1: echt? Damit?
0: Ja. Ui.
1: Echt nur so Schaben, ne?
8: Ja. Und da merkt man, wie einfach das geht.
1: Ach, stimmt.
0: Oh, schön, das sieht so lecker aus irgendwie.
8: Ja.
1: Ja, dann weiß ich schon, was ich mache.
8: Und man findet auch immer noch kleine Schalen da drin.
1: Ja, was für
8: Schalen? Oder Muscheln.
1: Muscheln?
8: Ja, ganz kleine. Oh. Das Mergel ist gemacht aus Lagen von Muscheln und Fossilien, Planktonresten.
1: Wie alt ist die Muschel denn dann?
8: Das ist ungefähr 65 Millionen Jahre.
3: Der alte Mergelstein ist einfach zu bearbeiten, wenn man das richtige Werkzeug benutzt.
0: Oh mein Gott, Björn, guck mal.
8: Nicht, also schwer ist, nicht zu kurz, nicht zu nah.
1: Aber nicht, dass du gleich einen Arm weniger hast.
0: Oh Gott. Ja, das wäre jetzt noch was. Oh mein Gott. Oh, das ging gut jetzt.
3: Unter Annemies Anleitung entsteht hier eigentlich immer ein kleines Kunstwerk.
0: Richtig präzise, schön.
1: Naja, schön.
0: Warum ist da nichts kaputt gegangen? Du hast richtig gut da reingearbeitet.
1: Es macht echt
0: Spaß. Gell? Es kommt da so das Gas. Toll.
1: Die Seitenwände sind mir noch zu rund. Ich will was Kubisches schaffen.
8: Ja.
1: Ich kann da gar nicht mit schreiben. B.
0: Also Ritzen, ne?
1: F. Also ich bin fertig.
0: Mensch, Björn.
8: Okay.
0: Schön. Ja, und jetzt, was macht man jetzt damit?
8: Ja, jetzt imprägniere ich es.
1: Ja.
8: Das ist ein Primer. Und das säugt dann das Wasser auf. Und das wär's.
1: Krass.
0: Björn, was meinst du, was machen wir jetzt mit dem Schmetterling?
1: Keine Ahnung.
0: Noch ein Licht, rein?
1: Nee, der ist schön. Ich will da kein Loch reinmachen.
0: Nee.
1: Nee, mach den imprägnieren und fertig. Ist schön.
8: Okay, das ist das war für dich.
1: Das ist mein Kunstwerk.
8: Das war toll. Ja.
1: Danke schön.
8: Vielen
0: Dank. Gern geschehen. Danke. Und wiedersehen. Genau.
3: Wer mehr erfahren möchte über den Abbau von Mergel, dem empfehle ich eine spannende Höhlentour. Eine Grottenführung ist nicht nur für Kinder ein Abenteuer. Nach ihrem kreativen Steinworkshop trennen sich die Wege. Tamina und Peter wollen ein besonderes Viertel erkunden. Und Björn hat ein Kochdate in der Innenstadt von Maastricht.
1: So, jetzt geht's ins Le Bon Vivant, Fine Dining Restaurant in Maastricht. Hier kocht der Björn und mal gucken, wie ähnlich mir der Björn ist.
3: Vor 12 Jahren hat Björn Dijkstra hier in Maastricht sein feines Restaurant in einem alten Kellergewölbe aufgemacht. Der Selfmade-Spitzenkoch liebt frische regionale Zutaten. Niederländische Klassiker modern interpretiert. Für Björn Dijkstra zählt, dass er mit seinen Gerichten etwas Persönliches verbindet.
9: Hallo, wer ist Björn?
10: That's Bram and I'm Björn.
9: Hi.
10: Hi, nice to meet you.
9: Nice to meet you. How are you? Hi. Oh, nice here. So you are downstairs with your restaurant.
10: Yes.
9: So today we will do something, the signature dish.

0: My mom in Malaga.
1: Malaga, yeah.
0: So we have a deep sea prawn.
1: Ich sehe die hier schon. Das sind diese ganz tollen Tiefseegarnelen hier. Ja. Also wir machen einen sehr schönen Gang vorweg. Es inspiriert ihn natürlich durch seine letzte Reise, wo er seine Mutter in Malaga besucht hat. Und es gibt Bohnen dazu. Also Bohnen und Garnelen. Freue ich mich drauf.
2: Die wenigen Zutaten würfelt Björn Dijkstra ganz fein.
1: Also er hat jetzt Anchovies, also diese kleinen Sardellen. Dann haben wir ein bisschen gehackten Serrano-Schinken und rote Zwiebeln.
2: Dazu kommen zwei gepellte Tomaten.
1: So, there are the tomatoes.
0: Thank you. But a lot of people in fine dining don't like to do it at the table.
1: Yeah.
0: I get the clothes messy.
1: Yeah.
0: So, but we do want to give them the flavor of the heads, because that's
1: okay.
0: Where all the nice flavor is.
1: Yeah. Also er sagt, in den Köpfen steckt natürlich ganz viel Geschmack. Das traut sich aber jetzt keiner im Fine Dining Restaurant so einen Kopf auszulutschen. Von daher nimmt er dann den Kopf und frittiert den erstmal. Und dann wird er in Bermud gekocht hinterher, bin ich gespannt gleich. Und ich finde das ja mal ganz schön, so eine Urlaubserinnerung von ihm jetzt hier zu essen. Das war den ab.
2: Die Köpfe und Schwänze der Garnelen werden in heißem Fett frittiert.
1: So, jetzt kommt der Wermut dran. Das ist im Prinzip so ein bisschen wie eine klassische Hummersoße eigentlich, wie eine Bisque. Ja? Also da kommt noch ein bisschen Sahne hinterher dran und dann haben wir so eine schöne cremige Krustentiersoße.
0: This is olive oil?
1: Yes.
0: From Spain.
1: Ich glaube, jetzt kommen die Bohnen dazu.
0: Yeah, so we're gonna make a little mash with the beans.
1: Also die kann man ja ganz normal in der Dose kaufen, sind vorgekocht, kann man relativ einfach verarbeiten. Wer macht jetzt die frischen Tomaten rein und this coriander here, is
0: yes.
1: It typical for Spain, no?
0: Yeah, they use it quite a lot.
1: Yeah, okay.
2: Koriander sorgt für den frischen Kick. Alles gut verrühren, damit sich die Aromen gleichmäßig verteilen. Anschließend werden die Garnelen mit einem Bunsenbrenner erhitzt.
1: So, das fühlt sich doch schon mal sehr gut an. Es riecht auch sehr gut. Die Garnelen, die haben so einen tollen Eigenduft hier.
2: Währenddessen spazieren Tamina und Stadtführer Peter durch das Sphinxviertel in Maastricht, ein ehemaliges Industriegebiet der Stadt. Hier entsteht gerade ein neuer, hipper Ort.
3: So, dann gehen wir hier in der Passage rein, Tamina. Das ist die alte Fabrik.
2: Die Keramikfabrik hat die Arbeitsgeschichte Maastrichts geprägt.
3: Also das Burenbund hier, ne? Wo man dann sieht,
4: ja,
3: das Handbemalte,
4: schön.
3: Was es so lange gegeben hat, immer noch gibt, obwohl es hier nicht mehr hergestellt wird. Aber wir kennen es. Das ist so typisch. Das ist, wenn
4: so
3: ich hier
4: bei Großmutter
3: komme,
4: im Schrank.
3: Genau.
4: Was heißt denn auf Maastrichter Dialekt? Björn, wir trinken auf dich und freuen uns auf das Gericht, was wir gleich probieren dürfen.
3: Björn, wir trinken denn auf dich und verloren uns nach dem Eten von Zometen.
4: Ah, das klingt doch sehr charmant. Zum Wohl.
3: Zum Wohl. Gesundheit.
2: Im Bon Vivant wird angerichtet. Ein Löffel Bohnenmus auf den Teller. Darüber krosse Speckwürfelchen.
0: And then we have the prawns.
1: Yeah.
0: We're gonna put them over the stew. Caramel mayonnaise from the shells.
1: Das ist die Mayonnaise von den Schalen.
2: Und für den Crunch ein Cracker als Topping.
1: Also da wird gleich nur noch hier diese Garnelensoße dran gemacht.
2: Zum Schluss die Krustentiersoße. Fertig ist der Urlaubsteller.
1: Also er hat jetzt hier das Kaninchen schon mal aus dem Ofen geholt. Das Kaninchenrücken, da ist Lauch drumherum gewickelt. Bisschen Aprikose. Ja?
0: Ja.
1: Und Pinienkerne sind drumherum gewickelt.
2: Kaninchen süß-sauer gilt in Maastricht als Klassiker. Björn Dijkstra hat dieses Gericht kreativ verfeinert. Die Kaninchenkeule reicht er als Pulled Rabbit. Statt Fritten oder Püree serviert er Polenta.

0: Wird diese Version dem Maastrichter Peter auch schmecken?
1: So, ihr Lieben, ihr habt jetzt die Chance. Kaninchen oder Garnele? Was müsst ihr sagen?
2: Bitte.
1: Was möchtest du lieber?
3: Garnele.
1: Garnele.
3: Das ist ja, oh, wie schön.
1: Muss ich nur gucken, dass ich das richtig einsetze.
3: Mensch, jetzt haben zwei Björns zusammen gekocht.
4: Ja. Nice to meet you.
3: Nice to meet you. Hello. Das Auge ist mit.
4: So the jus is made from the rabbit.
1: Ja.
4: And the second sauce is made from leeks with salted lemon.
1: And the best thing is that I have the sauce here.
3: Da, wunderbar.
1: Ja, Björn ist ein super kreativer Koch, der wirklich das richtig drauf hat. Ihr werdet es jetzt merken. Ja, dann probieren wir mal.
3: Ne? Ja, jetzt bin ich ganz gespannt.
2: Okay.
3: Isst man das mit Löffel?
2: Ja, ja.
3: Besser?
4: Ja, always eat with the spoon. Then you get the sauce.
3: Oh, guck, dann muss ich das anders machen. Gut, dass der Profi gleich sagen kann, wie es geht. Mit Löffel. So? Das ist wirklich ganz besonders.
0: Und jetzt der Maastricht-Moment für Historiker Peter. Wie schmeckt Ihnen das Kaninchen süß-sauer?
2: Das traditionelle Kaninchen, wie wir es kennen, aber doch anders zubereitet. Nicht? Das ist vom Feinsten. Ich kann das nur so sagen. Ja. Ne? Danke, Björn.
4: It's always very nice to get the compliments at the table. That's why we always try to be in the restaurant as well.
3: Björn liebt es auch, mit den Gästen in Kontakt zu kommen, ne? Und einfach zu sehen, wie sie es finden. Und deswegen bringen oft die Köche die Sachen auch raus.
1: Björn, natürlich Wahnsinn. Ne? Also vielen Dank nochmal, dass wir in diese Geheimnisse so ein bisschen eintauchen durften hier. Von deiner feinen Küche einfach. Toll, danke schön.
3: Ja, danke schön. Ja.
2: Also,
1: komm, wir stoßen mal.
3: Wie schön. Bedankt.
1: Bedankt.
0: Zum Schluss hat Peter für Tamina und Björn noch eine süße Überraschung geplant. Beckers Tochter Carmen Hermanns wird die beiden in das Backgeheimnis des legendären Limburger Fleiß einweihen. Denn der ist in ihrer Backstube eine Spezialität.
1: Ich glaube, das ist eine ganz gute Bäckerei.
3: Ich glaube auch. Deswegen gehen wir da jetzt unbedingt mal rein.
5: Hallo.
6: Guten Tag.
5: Hallo, ich bin ja Björn. Hallo.
6: Carmen. Gehen wir hier bei dem Ball.
3: Hallo, Tamina, freut mich sehr.
1: Blei. Ist euer Geheimrezept hier oder ist das immer das gleiche Rezept überall?
6: Ist ein Familienrezept von dem Vater auf meinen Vater.
1: Ja.
6: Und wir haben das nicht geändert. Schon das Rezept, wie das ist, haben wir das gelassen.
0: Und nach diesem alten Familienrezept dürfen Tamina und Björn den Fly heute mitbacken. Eine große Ehre, denn normalerweise ist die Backstube für Fremde tabu und die Zubereitung geheim.
1: Ja. Also das sind jetzt die Kirschen. Sauerkirschen, ne?
6: Ja, das sind zwei Sorten Kirschen. Kann ich nicht sagen, welche.
1: Ja.
6: Aber eine saure Kirschen und auch eine mehr volle.
1: Eine süße Kirsche.
6: Süße.
0: Jetzt Deckel drauf.
6: Das ist eine andere Teige auf dem Fleisch.
1: Das ist nicht der gleiche Hefeteig?
6: Nein, das ist eine krokante Teig.
1: So, und jetzt, wie kriegt ihr die Form da rein? Das ist spannend. Ja, Schere.
0: So simpel. Damit hat der Spitzenkoch nicht gerechnet. Eimasse als Klebeuntergrund und dann.
3: Oh Gott, der Zucker, guck mal hier. Ach, herrje. Mit Schwung.
1: Ja. Okay.
3: Ach so, drauf und wieder weg.
1: Ja.
3: Komm, willst du?
1: Ja.
3: Und jetzt, zack. Oh, guck das an. Eieiei, Gott.
1: Eieiei,
3: das ist wirklich krass. Und jetzt abschütteln.
6: Ja.
3: So voll aus dem Vollen schöpft man hier. Oh mein Gott.
6: Björn kann mitbacken.
3: Das ist ein Balanceakt.
6: Okay. Diese Fleisch verkaufen wir das meisten. Das ist eine mit einem geschlossenen Deckel.
1: Aha.
3: Wie heißt der?
6: Das in hier sagen wir eine Schloff.
3: Eine Schloff.
1: Schloff.
6: Schloff. Okay.
0: Der Fly kommt jetzt für rund 30 Minuten in den Ofen.
3: Ach.
1: Jetzt dürfen wir schon wieder Fly essen.
3: Ja, aber diesmal selbst gebacken.
1: Ja, das ist natürlich noch mal was
6: so,
1: anderes.
6: Das ist jetzt die Fly ist gebacken.
3: Och, sieht der schön aus.
1: Diese Zuckerschicht, wie Karamell jetzt hier oben drauf.
3: Das ist jetzt das Krokantige quasi. Okay, zack, rein. Oh Gott. Warte hier, ich habe noch ein Serviettchen.
1: Guck mal, es hält zusammen.
3: So. Ja, danke. Mm.
1: Mm. Diese Zuckerschicht schmeckt ein bisschen wie Creme Brûlée obendrauf. Mm.
3: Und ich finde auch den Hefeteig unten, diese Konsistenz ist gut. Ne?
1: Boah, und dann diese Saftigkeit.
3: Richtig fein.
1: Du verwöhnst uns hier sehr, Carmen.
3: Ja, wirklich.
1: Vielen Dank, dass wir mitbacken durften. Ist ja auch nicht selbstverständlich.
3: Nee, das war sehr nett.
6: Danke. Guten Abend, kannst du mitkommen backen.
0: Auf der berühmten Servatiusbrücke endet die Maastricht-Reise von Tamina und Björn.
1: So, Tamina, ist schon wieder zu Ende. Wir müssen uns aus Maastricht verabschieden.
3: Es ist schade, oder? Ja. Also Maastricht im Sommer, ich kannte es ja schon mal so ein bisschen im Winter, aber das ist jetzt wirklich auch noch mal absolut eine Reise wert.
1: Und kulinarisch haben wir wieder so viele Höhepunkte gehabt. Denk mal an das Kaninchen mit dem anderen Björn.
3: Die beiden Björns, das war ein Highlight natürlich.
1: Dann haben wir uns doch beide in unser Fly verliebt.
3: Ach. Ja. Toll, diese Kuchen, so saftig. Ja. Ne? Die Poffertjes auf dem Markt natürlich. Herrlich.
1: Ja.
3: Und was ich auch toll fand, mit dem Mergel, mit dem Stein von hier, Maastricht zum Mitnehmen, selber machen.
1: Ja.
3: Dann der Peter, der uns so wunderbar durch die Stadt geführt hat, der so viel weiß über diese spannende Geschichte. Ja. Man kann kurz, man könnte auch länger hier bleiben, finde ich.
1: Wir sagen jetzt Tschüss von der Servatiusbrücke hier aus Maastricht.
3: Tschüss und bis zum nächsten Mal. Mhm.

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8: Jürgen Klopp ist noch offiziell neuer Fußball-Bundestrainer und verspricht Überraschungen und Wow-Momente.
9: Aber er ist auch überraschend ernst und macht klare Ansagen Richtung Presse und Fußball-Deutschland.
10: Wenn der DFB sagt, so machen wir nicht weiter, bin ich weg. Wenn ihr euch daneben benehmt und meine Familie nicht in Ruhe lasst, bin ich weg.
8: Was für ein Einstieg. Zudem kündigt Kloppo am Vormittag einige Veränderungen an.
9: Fast zeitgleich übrigens auch der Kanzler in Berlin. Nur dem gelingt die Personalrochade nicht ganz so elegant wie dem DFB.
8: Kanzler Merz stellt Nina Wagen vor als neue Kanzleramtsministerin. Es soll auch einen neuen Verkehrsminister geben. Schnieder muss gehen, berichten mehrere Medien. Aber Merz hat offenbar noch keinen Nachfolger.
9: Und das Gesundheitsministerium übernimmt einer aus Nordrhein-Westfalen, Carsten Linnemann. Kein einfaches Ressort in Zeiten von Spardruck. Wir fragen nach in seiner Heimat Paderborn.
8: Heftige Waldbrände in Spanien und Frankreich. Urlauberin Mirjam Stegmann muss nachts vom Campingplatz fliehen. Feuerwehren aus ganz Europa stehen schon bereit.
9: Ja, und bei uns Dürre, Trockenheit. Der Rheinpegel ist extrem niedrig. Kleinere Flüsse drohen auszutrocknen. Kann der Regen Ende der Woche helfen?
8: Einen großen Schutzengel hatte heute eine Frau in Wuppertal. Als ein Auto in ein Café kracht, kann sie sich im letzten Moment in Sicherheit bringen.
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9: Und wir wünschen Ihnen einen guten Abend.
8: Guten Abend.
9: Am Ende, sagen viele in Berlin, passt der Rücktritt von Jens Spahn, dem Kanzler, eigentlich ganz gut in den Kram. Jetzt kann er nämlich ganz ungeniert umbauen.
8: Auch in der Regierung. Große Stühle rücken. Kanzleramtsminister Frei wird Fraktionschef, Gesundheitsministerin Nina Wagen rückt nach und ihren Job kriegt dann Carsten Lindemann.
9: Und wenn ich schon mal dabei bin, hat sich der Kanzler offenbar gedacht, dann tauschen wir doch gleich auch den Verkehrsminister aus. Aber da klemmt's gerade noch.
11: Früh um 9 am Morgen präsentiert der Kanzler das neue Team. Aber nicht so vollständig, wie er es wohl geplant hatte.
12: Es wird weitere Veränderungen im Bundeskabinett geben. Darüber werde ich zu gegebener Zeit Sie informieren. Aber diese Entscheidungen brauchen nicht zuletzt angesichts der Sommerpause noch ein paar Tage und vielleicht auch mehr Zeit.
11: Es fehlt nämlich die Nachfolge für Verkehrsminister Patrick Schnieder. Dass der gehen soll, hatten verschiedene Medien schon berichtet. Schnieder selbst schreibt seinem Team am Morgen eine SMS, die den Hauptstadtjournalisten vorliegt. Schnieder kündigt darin seine Entlassung an. Um 9 Uhr wird er, also der Kanzler, dies öffentlich machen. Als Nachfolger im Verkehrsministerium hatte der Kanzler offenbar Fritz Günzler aus Göttingen auserkoren, berichtet WDR-Hauptstadtkorrespondentin Susanna Schralek.
13: Den soll er, das schreiben Medien, quasi von seinem Urlaub von einem Campingplatz mit einer Limousine abgeholt haben zu sich, um ihm quasi das anzubieten, Verkehrsminister zu werden. Günzler soll erst zugesagt haben und dann heute früh um 4 Uhr morgens per SMS doch abgesagt haben, weil er wohl gesagt haben soll, er sei doch Finanzpolitiker und nicht Verkehrspolitiker.
11: So hatte der Kanzler sich das wohl nicht vorgestellt, aber wenigstens kann er mit der bisherigen Gesundheitsministerin Nina Wagen eine passende Besetzung für den Chefposten im Kanzleramt präsentieren.
12: Nina Wagen ist zudem eine harte Verhandlerin. Das haben alle gemerkt, die mit ihr in den letzten Monaten zu tun hatten. Sie ist durchsetzungsstark und sie ist auch in den sicherheitspolitischen Themen zu Hause, die ja hier im Haus auch koordiniert werden.
14: Ich freue mich, den Reformkurs, den wir jetzt begonnen und gut auf den Weg gebracht haben, der Bundesregierung weiter voranzutreiben, mitzugestalten.
11: Und so sieht das Bäumchen wechseldich im Kabinett aus. Der bisherige Kanzleramtschef Thorsten Frey wird neuer Fraktionschef der Union. Seinen Job im Kanzleramt übernimmt Nina Wagen. CDU-Generalsekretär Carsten Linnemann aus Paderborn wird neuer Gesundheitsminister. Und Digitalstaatssekretär Philipp Amthor künftig Staatsminister für die Bund-Länder-Beziehungen. Keine einfache Aufgabe, weiß Daniel Friedrich Sturm, Hauptstadtchef vom Tagesspiegel.
15: Er hat es natürlich auch mit 16 sehr selbstbewussten Ländern zu tun, mit den Chefinnen und Chefs der Staatskanzleien. Also da wartet sehr viel anstrengende Arbeit auf ihn, aber da kann er sich bewähren und als Jurist hat er da vielleicht auch gute Voraussetzungen. Vom Kanzler wird er ja sehr geschätzt.
11: Nach 13 Minuten beendet der Kanzler die Pressekonferenz.
16: Dankeschön, frohes Schaffen.
11: Sein Kabinettsumbau etwas ruckelig. Auf den Job im Verkehrsministerium ist wohl niemand so richtig scharf, so hört man aus der Hauptstadt. Die Nachfolge von Schnieder bis auf Weiteres eine Leerstelle.
17: Ja, von wegen Sommerpause, da ist was los in Berlin. Bespreche ich jetzt mit dem Politikwissenschaftler Professor Oliver Lemke. Guten Abend ins grüne Bochum.
18: Guten Abend.
17: Das ist ja schon ein Ding, ne? Heute Morgen kriegen wir alle aufs Handy, Carsten Schnieder muss gehen. Dann um 9 die Pressekonferenz. Merz sagt dazu keinen Ton, offenbar weil ihm der Nachfolger abhanden gekommen ist. Darf eigentlich nicht passieren, oder?
18: Nee, sollte gar nicht passieren. Das sollte ein Akt sein, in dem die Regierung, in dem der Regierungschef zeigt, dass er handlungsfähig ist und dass er der Chef im Ring ist und dass er in der Lage ist, die richtigen Personen an den richtigen Platz zu bringen. Das hätte ihm dann auch Autoritätszugewinn ermöglicht. Jetzt aber, was als Akt gedacht war, ist so ein Prozedere, was so ein bisschen vor sich hin holpert. Und das ist natürlich alles andere als gut. Und er muss dringend einen Ersatz für jetzt Schnieder finden, der selber jetzt zwischen Baum und Borke hängt. Und das Ganze ist auch ein ganz kleines bisschen, droht ein bisschen jedenfalls peinlich zu werden.
17: Ja, es ist für ihn sicher sehr undankbar. Ja, warten wir mal ab, wie lange das dauert. Reden wir über Nina Wagen. Die wird also jetzt Kanzleramtsministerin. Reagiert Merz da auch auf Vorwürfe, die es ja immer mal gab, dass er Frauen ab und zu zwar ins Schaufenster stellt, aber in seinen inneren Machtzirkel eigentlich nicht reinlässt?
18: Ja, würde ich denken schon. Also ich denke schon, dass er zu dieser Personalie auch ein bisschen gebracht werden musste. Nina Wagens exekutive Erfahrung, die sie für das neue Amt mitbringt, ist ja begrenzt. Ein Jahr Gesundheitsministerin, das ist ja noch nicht so wirklich viel. Im Kanzleramt als Chefin braucht es dann eine organisatorische Brillanz, exekutive Führungsmacht, Durchsetzungsmacht. Und ob sie das mitbringt, weiß man nicht. Aber sie ist die Vertraute geworden von Merz. Merz hat sie ihre Leistung anerkannt. Und sie ist vor allem eben halt auch gepusht worden von der Frauenunion. Und das war die Stunde der Frauenunion, die jetzt am Beispiel von Nina Wagen gesagt hat, Leute, es ist Zeit für uns. Wir brauchen starke Frauen an den richtigen Plätzen. Und wenn Nina Wagen sich dort bewährt, dann ist auch schnell was Höheres drin. Denn wer Kanzleramtschef kann, der kann auch viel anderes noch.
17: Jetzt reden wir aber noch mal über einen Mann. Carsten Linnemann wird Gesundheitsminister. Der hat nicht abgesagt, obwohl das ja auch nicht wirklich dankbar ist. Ne?
18: Ja, er durfte gewisserweise gar nicht mehr absagen. Das war das zweite Mal, dass ihm derselbe Job angeboten wurde. Und die Bedingungen sind nicht besser geworden. Vielleicht hätte er beim ersten Mal gleich zusagen sollen. Denn jetzt muss er die Gesundheitsreform durchbringen, für die Nina Wagen gewissermaßen ja, die Anerkennung schon bekommen hat. Und dann hat er die Pflegereform vor der Brust. Keine leichte Aufgabe. Ich würde sogar sagen, noch die schwierigere Aufgabe. Und anders als Frau Wagen wird er gewissermaßen als Wirtschaftsliberaler angesehen. Das heißt also so ein bisschen auch von den linken Genossen beispielsweise als eher Gegner, denn als Mitspieler. Also man wird sehen, ob das Linnemann stemmt. Er hat keine exekutive Erfahrung, die mit er ins Amt bringt. Dann wird man sehen müssen, was aus seinem Spruch einfach mal machen übrig bleibt, wenn er selber mal machen soll.
17: Ja, wir werden Sie ganz sicher wieder brauchen. Es bleibt spannend. Vielen Dank, Oliver Lemke von der Ruhr-Uni Bochum.
18: Herzlich gern.
17: Wir gucken jetzt noch mal ausgeruht auf den Mann, der jetzt eben doch noch Gesundheitsminister wird. Einer aus dem Westen, aus Paderborn, Carsten Linnemann.
19: Bisher ist er Friedrich Merz rechte Hand in der Partei. Generalsekretär, Architekt des CDU-Grundsatzprogramms mit einem kernigen Spruch.
20: Einfach mal machen.
19: In Paderborn begann Linnemanns politische Karriere. 2009 wird er Bundestagsabgeordneter mit 32. Fünfmal wird er direkt gewählt, führt jahrelang die einflussreiche Mittelstands- und Wirtschaftsunion. Auch bei den Koalitionsverhandlungen im vergangenen Jahr ist er federführend dabei. Minister wird er damals aber zur Überraschung vieler nicht. Jetzt also doch. In Paderborn, auch auf der Kirmes, kennen ihn eigentlich alle.
20: Er ist ein hervorragender Politiker. Und ich muss wirklich sagen, Carsten Linnemann steht zu seinem Wort. Das funktioniert alles. Also beim besten Willen. Dreh das bitte zu, Theo.
21: Und er ist Paderborner. Ist man da ein bisschen stolz?
20: Ja, natürlich ist man da stolz. Natürlich ist man da stolz. Also muss ich sagen, Carsten ist sehr nahbar.
19: Einen direkten Zugang zum Gesundheitssystem hat Linnemann auch schon im eigenen Haus. Die direkten Nachbarn zu seinem Wahlkreisbüro, eine Praxis für Physiotherapie. Und die hat jetzt dann einen direkten Draht zum Bundesgesundheitsminister, sagt Doris Henkenötter.
22: Finde ich sehr schön. Wenn ich jetzt mal was Besonderes haben sollte, darf ich ihn ja direkt ansprechen.
21: Und wenn er was macht, was Ihnen nicht passt, kriegt er was am Deckel oder wie gehen Sie damit um?
22: Ich denke mal, dass man dann mal darüber diskutiert.
19: Diskutieren wird Linnemann müssen. Es stehen große Reformen an im Gesundheitsbereich und der neue Minister kann sich einiges an Veränderungen vorstellen, erzählte er im April bei Maischberger.
23: Meines Erachtens wird zu wenig bei den Krankenkassen gemacht. Wir haben über 90 Krankenkassen mit Verwaltungen, Vorständen und so weiter. Die müssen einen Beitrag leisten. Ich finde, 10 Krankenkassen reichen aus.
19: Arbeitsminister wollte Linnemann vor einem Jahr werden. Am Ende ging das Amt an die SPD. Am Rande der Kanzlerwahl sagte er damals bei Phoenix:
24: Nur um einmal Minister zu sein, dass das irgendwo bei Wikipedia steht, das ist nicht mein Ding. Ich wäre auch nicht erfolgreich gewesen. Wenn Sie mich jetzt aufgestellt hätten, weiß ich nicht, als Gesundheitsminister wäre ich wahrscheinlich nicht erfolgreich gewesen. Die Leute hätten gesagt, warum wird der Gesundheitsminister, was hat er damit zu tun? Und deswegen, Schuster, bleib bei deinen Leisten, mach das, was du kannst. Und mir geht's gut, ich fühle mich pudelwohl.
19: Ob er sich bei seiner Ernennung heute auch pudelwohl fühlte? Warum er sich das Amt jetzt doch zutraut oder antut, lässt er offen. Er wolle die Aufgabe mit Demut angehen, sagt Linnemann heute. Jetzt muss er also als Gesundheitsminister wirklich einfach mal machen.
25: Also insgesamt etwas harmonischer ist heute Vormittag der Neustart beim DFB gelungen mit neuem Top-Personal und natürlich Jürgen Klopp an der Spitze.
17: Natürlich. Auch er will mit seiner Arbeit nichts weniger als ein ganzes Land verändern. Drunter darf es ein Fußball-Bundestrainer wohl auch nicht machen.
25: Co-Trainer wird unter anderem Klopps ehemaliger Dortmund-Spieler Sven Bender. Per Mertesacker wird neuer DFB-Sportgeschäftsführer.
17: Sie wollen ein bisschen was ändern, angeblich jeden Stein umdrehen, für eine klar erkennbare Fußballidee endlich wieder an der Weltspitze.
26: Da ist er also, der Mann, der die deutsche Fußballwelt retten soll. Nach Tagen der Gerüchteküche ist es jetzt raus.
27: Wäre auch eine coole Nummer gewesen, wenn wir uns jetzt hier heute getroffen hätten. Ihr wärt alle gekommen und dann hätte das Gremium entschieden, nee, machen wir nicht und alle fahren wieder nach Hause. Das ist idealerweise der Höhepunkt meiner Karriere, meines Lebens, meines beruflichen Lebens. Ich werde alles da reinlegen, was mir zur Verfügung steht.
26: So ist er, der Jürgen, der Kloppo. Der Mann hat viele Namen. Naturtalent zum Beispiel, damals vor etwa 20 Jahren in Mainz. Ein Trainer ohne Trainererfahrung führt den bis dahin Zweitligisten das erste Mal in die Fußball-Bundesliga. Sportjournalist Michael Horeni hat gerade Klopps Biografie fertig und sagt, das Talent von Klopp war immer unübersehbar.
28: Derjenige, den er eingestellt hat, Christian Heidel von Mainz 05, hatte vorher schon gewusst, aufgrund der vielen Gespräche, die er mit ihm als Spieler geführt hat, dass Klopp absolutes Talent hat, um Trainer zu werden und hat ihn dann eben auch ohne Erfahrung eingestellt, weil er schon davon überzeugt war, dass er Fähigkeiten mitbringt, um diesen Job erfolgreich auszuführen.
26: Und genau dieser Mann hat Spuren hinterlassen in NRW. Natürlich bei Borussia Dortmund. Den Verein macht er unter anderem 2011 zum deutschen Meister. Und auch Spuren hier in Herdecke, in der Nähe von Dortmund. Da steht Klopps ehemaliges Haus in einer Gegend, wo man Privatsphäre schätzt. Und gegenüber wohnt immer noch Klopps ehemalige Nachbarin.
29: Es waren ganz, ganz tolle Nachbarn. So die besten Nachbarn, die man sich eigentlich vorstellen kann. Ganz normales, nettes Paar. Die weiß, kannst du mal den Hund nehmen? Ich muss zum Zahnarzt. Hast du mal eine Flasche Sekt oder irgendwas? Also sie waren ganz normale Nachbarn.
26: Ein fast normaler Nachbar, der dann 2015 Trainer beim FC Liverpool wird, den er zum englischen Meister und zum Champions League Gewinner macht und der sich hier gerne The Normal One nennt, der ganz normale Typ. Und genau so hat ihn Haartransplanteur Malte Villnow erlebt, der Klopp obenrum aufgehübscht hatte.
0: So wie er sich bei uns gegeben hat, kein Dünkel gegenüber Schwestern, Mitarbeitern oder Personen, die hier rumlaufen, auch Patienten, die mit ihm im Wartezimmer saßen. Er ist so, wie er ist. Er hat überhaupt kein Standesdünkel.
26: Nur der Deal mit Red Bull, bei dem Klopp ab 2025 Chef der weltweiten Fußballabteilung war, den nahmen Fans ihm übel. Zu viel Kommerz hieß es da, zu wenig Bodenständigkeit. 1 Million Euro soll der DFB bezahlt haben, um Klopp aus dem Vertrag rauszukriegen. Und jetzt, wann kommt der sportliche Erfolg? Das wird schwierig, sagt Sportkommentator Marcel Reif.
1: Er muss wirklich versuchen, aus dem, was der deutsche Fußball hergibt, und zaubern wird er nicht können, das Maximum rauszuholen. Das ist nicht gelungen. Wenn das mal gelingt als erster Schritt, dann wirst du auch an den Strukturen arbeiten müssen.
26: Erstmal ist Jürgen Klopp aber wieder da. Und Klopp wäre nicht Klopp, wenn er da nicht noch eine Ansage hätte.
27: Wenn der DFB sagt, so machen wir nicht weiter, bin ich weg. Wenn ihr euch daneben benehmt und meine Familie nicht in Ruhe lasst, bin ich weg.
26: Klopp, vielleicht der Fußballretter, der Mann mit den klaren Positionen und hoffentlich der mit Erfolg.
25: Und wir haben jetzt schon ein Date, es notiert 24. September. Heute exakt in 2 Monaten das erste Länderspiel, ausgerechnet in Amsterdam mit Jürgen Klopp.
17: Noch sind Sommerferien, in denen aber gerade in unseren Lieblingsurlaubsländern im Süden Europas wirklich schlimme Waldbrände toben.
25: In Italien, Spanien, Frankreich wird die Lage immer dramatischer. Spanien hat für 2 Regionen den Notstand nationaler Tragweite ausgerufen, unter anderem auch für die Region um Madrid.
17: In Frankreich, an der beliebten Atlantikküste, werden Campingplätze, Feriendörfer, ganze Orte geräumt. Mehr als 60.000 Menschen, viele, die da Urlaub machen, müssen weg.
2: Es brennt immer weiter, kein Ende in Sicht. 20.000 Menschen müssen die Halbinsel Cap Ferré im Südwesten Frankreichs verlassen. Zu gefährlich. Auch mit Booten werden Anwohner und Urlauber über die Bucht von Arcachon in Sicherheit gebracht, stranden mit ihrem Gepäck am Festland. Auch Miriam Stegmann war gerade mit ihrem Mann und Sohn auf einem Campingplatz, als sie plötzlich erfahren, dass sie sofort weg müssen. Eine Vorsichtsmaßnahme.
3: Ja, einige schon in Panik. Mein Sohn berichtete von ein paar Kindern, die dann auch natürlich geweint haben. Und es war halt mitten in der Nacht, es war 2 Uhr morgens. Und andere Freunde von uns haben den Hinweis bekommen, sie müssen sofort runter vom Platz, nichts mitnehmen. Die haben also nur ihr Portemonnaie angepackt und sind losgefahren.
2: Auch sie machen sich sofort mit ihrem Wohnwagen auf den Weg raus aus der Gefahrenzone.
3: Als wir den Campingplatz verlassen haben, haben wir wirklich, der Himmel war rot, dunkelrot erleuchtet. Und ja, wir haben von Weitem auch schon die Feuer gesehen, ne, die Flammen tatsächlich.
2: Mittlerweile hat sich das Feuer auf 10.000 Hektar ausgedehnt, eine Fläche knapp so groß wie Paris. 1.500 Feuerwehrleute kämpfen gegen den Brand an. Einige haben sich dabei verletzt. Meldungen über Opfer in der Bevölkerung gibt es bislang nicht. Unterdessen toben die Waldbrände an der Atlantikküste unkontrolliert weiter. Neben der Region um Bordeaux brennt es aktuell auch weiter südlich bei Biscarrosse. 23.000 Menschen werden hier evakuiert, unter ihnen auch hier viele Urlauber. Nicht nur Menschen, auch Tiere bringen sich in Sicherheit. Auch in Spanien spitzt sich die Lage in den Waldbrandgebieten zu. Rund um Madrid haben sich mehrere Feuer zu einem Großbrand vereint. Die Regierung hat den Notstand ausgerufen, erstmals überhaupt wegen eines Waldbrands. Auch hier geben Rettungskräfte ihr Bestes. Frankreich hat inzwischen EU-Katastrophenhilfe beantragt, wie vor 4 Jahren, als es in der Region schon einmal heftig gebrannt hatte. Damals war auch Martin Haselbauer mit seinem Team der Feuerwehr Bonn vor Ort, um zu helfen.
4: Entsprechend kommen die Bilder auch wieder hoch. Man sieht dort die Dramatik, mit der natürlich die französische Bevölkerung, die französischen Einsatzkräfte konfrontiert sind. Und es ist auf der anderen Seite aber auch ein schönes Gefühl zu wissen, dass wir einen Beitrag leisten können.
2: Die Feuerwehr Bonn ist Teil der EU-Katastrophenhilfe. Die Ausrüstung und die persönlichen Rucksäcke sind schon gepackt.
4: Es sind sehr oft Monokulturen, mit denen wir konfrontiert werden. Ob das jetzt Pinienwälder sind oder Ähnliches. Viel mit Nadelwald, wo die ätherischen Öle auch eine Art brandbeschleunigende Wirkung haben. Das heißt, wenn so ein Baum entsprechend Feuer fängt, dann explodiert der beinahe und das Feuer breitet sich rasend schnell aus.
2: Wann die Bewohner in ihr Zuhause und die Touristen in ihre Urlaubsquartiere zurück können, ist völlig offen. Erste Hilfe aus dem Ausland ist unterwegs.
17: Und unser Kollege Kai Rinecker ist in der Nähe von Arcachon, da an der Atlantikküste. Kai, wie ist denn die aktuelle Situation jetzt?
5: Ja, hier gibt es im Prinzip sehr viele Bewegungen auch der Bevölkerung, weil eine ganze Reihe von Orten evakuiert wurden. Wir sind selbst ein-, zweimal evakuiert worden, weiter an der Brandfront da hinten. Man kann so ein bisschen hier so eine Wolkenformation im Hintergrund vielleicht erkennen. Das sind diese Brände, die sich ja mittlerweile über 30 Kilometer fast erstrecken und eben auch heute in den frühen Morgenstunden noch einmal zugelegt haben. Deswegen musste dann ja auch Cap Ferret, diese Halbinsel, ganz schnell evakuiert werden. Und im Moment ist das Feuer weiterhin nicht unter Kontrolle, trotz dieses massiven Einsatzes von Feuerwehrleuten, wie es ja eben im Bericht schon geschildert wurde.
25: Wenn Campingplätze, wenn ganze Feriendörfer geräumt werden müssen, wo kommen die Leute eigentlich genau hin?
5: Ja, es gibt ja ein sehr gutes System von Notunterkünften. Wir kommen auch gerade wieder aus so einem, wo auch wir uns mal kurz eine kleine Ruhepause gegönnt haben, in dem wir Kühlung bekommen haben. Ganz nette Leute, gut organisiert. Da sind auch noch ein paar Touristen, aber die meisten Touristen sind auch schon wieder weg. Die kamen in der ersten Welle sozusagen, sind jetzt aber weiter in andere Unterkünfte, weil sie wissen, sie kommen in ihre Campingplätze sowieso nicht wieder zurück oder in ihre Unterkünfte direkt am Strand. Da sind jetzt vor allen Dingen Leute von hier, die ihre Häuser im Stich lassen mussten. Es sind ja schon fast 100 Häuser hier in der Region verbrannt. Bei den beiden Feuern, die ja eben schon in dem Bericht erwähnt wurden, bei diesem großen Feuer und dem etwas weiter südlich. Und da ist die Lage natürlich sehr beklommen und die wissen nicht, wie es jetzt genau weitergeht und wann sich die Lage hier überhaupt mal entspannen wird.
17: Du wirst das weiter für uns beobachten. Unser Kollege Kai Rinecker live aus Frankreich. Dankeschön.
25: Danke dir. Ja, schlimme Waldbrände hat es in Deutschland glücklicherweise in diesem Jahr noch nicht gegeben. Aber auch bei uns ist es staubtrocken nach diesen Hitzewellen.
17: Ja, sogar da, wo eigentlich ordentlich Wasser sein sollte, in den Flüssen nämlich, herrscht extremes Niedrigwasser. Und das hat auch erste Folgen, wenn auch nicht für alle.
19: Der Distel am großen Fluss kann die Trockenheit hier am Rhein in Köln heute Nachmittag wenig anhaben, der Schifffahrt dagegen schon. Das Niedrigwasser sorgt für große Sorgen bei den Binnenschiffern. Einen ziemlich guten Blick darauf hat auch die NRW-Wirtschaftsministerin in ihrem Büro in Düsseldorf. Die Folgen des Klimawandels kosten richtig Geld, sagt sie.
6: Das ist jetzt, glaube ich, der dritte Sommer, seit ich im Amt bin, dass, wenn ich aus meinem Büro auf den Rhein blicke, ich fast sozusagen erschrecke. Erstens, weil der Rhein so niedrig ist, aber vor allem, weil auch sehr gut sichtbar wird, dass die Binnenschiffe mit kaum überhaupt noch Ladung auf dem Schiff die Transportwege hinter sich bringen.
19: Anderer Ort, ähnliche Probleme. Durch Dienstlaken fließt der kleine Rotbach, doch viel ist von ihm nicht mehr zu sehen. Er ist so trocken, dass die Stadt jetzt vor allem Müll aus ihm entsorgt. So nett es auch gemeint ist, Bürger sollen das nicht tun.
7: In dem Bachbett leben Amphibien, die haben sich teilweise im Schlamm vergraben oder sind auch dann teilweise noch in dem Wasser. Das ist eine kleine Vertiefung, wo das Wasser stehen geblieben ist. Und da sammeln sich die Tiere natürlich drin und wir wollen die Tiere ja schützen. Und wenn natürlich jetzt hier viele Menschen durchlaufen, dann werden die Tiere gestört. Die sind eh schon gestresst und das wollen wir nicht.
19: Dass der Bach fast komplett austrocknet und Flora

0: und Fauna gefährdet, sorgt Bürger wie Dirk Baus. Denn mittlerweile sei der Rotbach öfter nur ein Rinnsal.
1: Ich wohne seit 1973, da habe ich dieses Haus gebaut. Wohne ich hier und seitdem, seit 2018 ist es also mehrfach vorgekommen, aber in den Jahren davor nicht.
0: Hier an der Edertalsperre in Nordhessen ist der Wasserstand immer weiter gesunken. Dadurch kann die Talsperre nur noch eine Mindestmenge an Wasser an die Weser abgeben. Die Konsequenz: Gestern sank der Wasserstand der Weser um satte 50 cm und das hat Folgen.
2: Heißt dort natürlich eine starke Einschränkung bzw. überhaupt keine Möglichkeit mehr für die gewerbliche Schifffahrt dort zu fahren bzw. für die Fahrgastschifffahrt.
0: Die Dünntalsperre im Bergischen Land ist die zweitgrößte Talsperre in Deutschland. Im Moment ist sie nur noch halb gefüllt. Das reiche in der Regel zwar noch für einige Wochen, sagen Experten. Es müsse aber einen besseren Transfer von wasserreichen Wintermonaten mit viel Niederschlag zu trockenen Sommermonaten geben.
3: Das kann uns nur gelingen, indem wir wirklich Speichermöglichkeiten schaffen, um damit auch gerade solche Phasen, die wir jetzt zunehmend sehen, dann auch überbrücken zu können.
0: Die fehlenden Niederschläge sorgen in Ostwestfalen für Trinkwasserknappheit. So dürfen Bürger seit einem Monat rund um Hille, Bad Oeynhausen, Hüllhorst und Löhne Trinkwasser nicht mehr für alles nutzen.
4: Die Trinkwasserampel in Hille ist tatsächlich schon ein paar Wochen auf Rot. Das heißt für uns Bürger, kein Pool befüllen, kein Auto waschen, kein Rasen sprengen, keine Pflanzen gießen.
0: Immerhin ab heute gibt es eine leichte Entwarnung. Durch Urlaubszeit und kühleres Wetter ging der Wasserverbrauch gestern zurück. Das Verbot ist weg, man solle aber weiter sparsam mit Wasser umgehen.
5: Dramatische Waldbrände in Südeuropa, extremes Niedrigwasser bei uns in Deutschland. Unser Meteorologe Carsten Schwank ist live zugeschaltet. Carsten, kommt da irgendwas an Regen in den kommenden Tagen? Und was bräuchten wir eigentlich?
6: Es kommt zum Glück etwas an Regen. Es kommen vor allem am Sonntag bis in den Montag hinein ein paar Regenschauer aus Nordwesten vom Atlantik bei uns in Nordrhein-Westfalen an. Und dadurch gibt es am Sonntag und Montag, wie gesagt, fast flächendeckend auf jeden Fall mal etwas nass. Aber viel ist es nicht. Im Nordosten sind es vielleicht so 10 bis 20 Liter pro Quadratmeter. Im Süden Nordrhein-Westfalens eher 5 bis 10. Im Ledeeifel möglicherweise nur wenige Tropfen. Wie viel bräuchte es? Wir haben ein Defizit in diesem Jahr von ungefähr 70 bis 80 Liter pro Quadratmeter. Aber diese Zahl ist nur ein Punkt. Viel wichtiger wäre, dass dieser Regen bei niedrigen Temperaturen kommt und in Form von Landregen über 4-5 Tage, damit das Nass nicht oben abfließt, sondern möglichst tief in den Boden einsickern kann.
5: Wenn wir mal den Blick weiten, auch über die Jahresgrenze hinweg vielleicht auf diese Entwicklung schauen, was passiert da gerade durch den Klimawandel?
6: Wir sehen eine Entwicklung, die wirklich dramatisch ist und das bei aktuell gerade mal 1,4 Grad globaler Erwärmung. Über die letzten 100 Jahre. Es gibt eine aktuelle wissenschaftliche Studie, die genau mal untersucht hat, den Zusammenhang zwischen der extremen Dürre dieses Jahres im Westen Europas, zum Teil bis nach Deutschland rein, und dem Klimawandel. Interessant ist ja, wenn wir uns die Bodenfeuchte anschauen im Westen Europas, dann war das ein außergewöhnliches Jahr 2026, der Februar, so nass wie noch nie. Trotzdem aktuell der Boden so trocken wie noch nie. Die Antwort, wie das passieren kann, ist eindeutig. Es waren die Rekordtemperaturen der Hitzewellen im Juni. Die Temperatur fördert unglaublich die Geschwindigkeit der Austrocknung. Und in dieser aktuellen Welt, 1,4 Grad wärmer als vor 100 Jahren, hat die Wahrscheinlichkeit für eine solche Entwicklung um den Faktor 80 zugenommen. Es ist also viel wahrscheinlicher, trotz dieser scheinbar kleinen Temperaturzahl, dass wir mit diesen Entwicklungen in Zukunft häufiger rechnen müssen.
5: Krasse Auswirkungen. Dankeschön, Carsten. Wir sehen uns gleich zum Wetterbericht wieder. Danke dir.
7: Die Polizei wird in eine Wohnung gerufen in Duisburg. Da randaliert ein Mann, 37 Jahre alt. Die Polizei überwältigt ihn. Der Mann liegt auf dem Bauch, als ihm Hand- und Fußfesseln angelegt werden. Bald darauf ist er tot, erstickt. Deshalb wird jetzt ermittelt gegen die Polizeibeamten.
8: Die vorläufige Obduktion ergibt, todesursächlich war eine Hypoxie, also Luftnot, verursacht durch die Fesselung in Bauchlage. Außerdem gibt es Anhaltspunkte für eine Intoxikation, also eine Vergiftung des Verstorbenen. Unklar, ob Staatsanwaltschaft und Polizei damit Drogen oder Medikamente meinen. Hier in dieser Siedlung kam es zu dem tödlichen Aufeinandertreffen von 6 Polizisten und dem 37-jährigen Mann. Wir begegnen einem Nachbarn. Er heißt Kuma, der Todesfall. Für ihn ein Schock.
9: Warum gehen die so auf so eine Härte zum einen Mann, weißt du, so mit 6 Mann auf den drauf und fixieren und dann der schreit nach Luft? Da muss einer mindestens von denen ein bisschen

0: Mitleid zeigen.
1: Dass es bei Fesselungen in Bauchlage zu gefährlicher Luftnot und zum lagebedingten Erstickungstod kommen kann, ist in der Wissenschaft seit 30 Jahren bekannt. Experten fordern deshalb, dass solche Fixierungen auf dem Bauch nicht länger als 3 Minuten andauern. Zum Stand der Ermittlungen will sich die Staatsanwaltschaft Duisburg heute vor der Kamera nicht äußern. Schriftlich teilt sie mit, Zitat, da ein Zusammenhang mit der erfolgten Fesselung in Bauchlage nicht ausgeschlossen werden kann, werden die Ermittlungen wegen des Verdachts der Körperverletzung mit Todesfolge gegen 6 mutmaßlich an der Fesselung beteiligte Polizeibeamte und 2 Mitarbeiter des Rettungsdienstes wegen des Verdachts der Körperverletzung mit Todesfolge durch Unterlassen geführt. Immer wieder kommt es zu Zwischenfällen, wenn Menschen auf dem Bauch liegend von der Polizei gefesselt werden. Zuletzt im April in Köln. Ein Mann liegt seitdem im Wachkoma. Und in Duisburg stehen aktuell seit einem Monat 9 Polizisten vor Gericht, nachdem vor 2 Jahren ein Asylbewerber in Mülheim nach einer Fixierung auf dem Bauch möglicherweise an den Folgen der Luftnot gestorben ist. Nun also wieder ein Fall in Duisburg.
2: Jeder Mensch, der bei einem Polizeieinsatz stirbt, ist nicht in Ordnung. Das mag ich nicht, das will ich nicht, das will kein Mensch, das will auch kein Polizist. Aber ob das vermeidbar gewesen wäre, die Frage ist schwierig zu beantworten. Und die Beantwortung maße ich mir heute noch nicht an.
1: Noch sind viele Fragen offen. Welche Substanzen hatte der Tote im Blut? Wie lange lag er gefesselt auf dem Bauch? Wann wurde er bewusstlos und wie reagierten Polizei und Rettungsdienst? Die Staatsanwaltschaft ermittelt weiter.
3: Tja, wir reden jetzt über was vergleichsweise harmloses: Fahrradfahren. Das ist im Moment eine echte Option für alle, die in Bonn irgendwo hin müssen, weil alles andere ehrlicherweise gerade nicht wirklich gut läuft. Autofahren nur so lala wegen der gesperrten Nordbrücke.
4: Straßenbahnfahren ist auch mühsam, weil die allermeisten Bahnen aus dem Verkehr gezogen werden mussten. Materialermüdung. Und jetzt erfahren wir, das dauert mal mindestens noch 3 Wochen, bis alles überprüft ist.
5: Rund 30 Mitarbeiter sind hier von morgens bis abends beschäftigt. Repariert wird noch nichts. Erstmal bereiten sie jedes einzelne Fahrzeug für die anstehende Sicherheitsprüfung vor. Bevor die durch ist, kommt keine einzige der 60 Bahnen zurück auf die Schiene, sagt Gregor Frohne, Betriebsleiter für die Schienenfahrzeuge der SWB.
6: Wenn wir da an irgendeiner Stelle einen Zweifel haben, ja, da muss ja noch nicht mal was kaputt sein. Da bleiben die Fahrzeuge safe in unserem Depot. So lange, bis alle Zweifel ausgeräumt sind. Das ist für uns oberste Priorität.
5: Die Stadtwerke sprechen von historisch gewachsenen technischen Abweichungen. Gemeint sind damit Unklarheiten, die sich über Jahrzehnte angestaut haben. In Bahnen aus den 80er Jahren wurden zum Beispiel Radsatzwellen aus den 70ern eingesetzt. Außerdem mussten immer wieder Ersatzteile verwendet werden, die nicht original oder ausreichend dokumentiert sind. All das muss jetzt aufgearbeitet werden.
6: Unser Hauptproblem ist jetzt Zeit. Wir wollen so schnell wie möglich raus. Dadurch, dass es auf mehreren Strängen jetzt ist, einmal operativ, einmal in der Theorie, das muss jetzt alles zusammengeführt werden. Und sobald das steht, können wir wieder mit einer 100% Stückprüfung mit den Fahrzeugen raus.
5: Bis mindestens Mitte August werden sie hier noch so einiges untersuchen. Mit etwas Glück könnten einzelne Fahrzeugserien schon früher freigegeben werden. Erstmal sorgen die Leihbahnen der Kölner Kollegen dafür, dass zumindest nächste Woche der Verkehr auf den Bonner Schienen läuft.
4: Da können Sie fahren, also bitte einsteigen. Letzte Runde hier, Endspurt auf der großen Rheinkirmes in Düsseldorf.
3: Du könntest da anfangen. Jetzt beginnt das letzte Wochenende. Heute Abend ist großes Feuerwerk am Rheinufer.
4: Eigentlich ein Grund der Vorfreude. Wäre da nicht die Erinnerung an das Unglück genau vor einem Jahr?
3: Mehrere Raketen explodieren damals in und über einer Menschenmenge.
7: Ach du Scheiße! Oh.
4: 19 Menschen werden verletzt, 4 davon schwer, darunter mehrere Kleinkinder.
3: Per Zufall ist ein Kardiologe vor Ort, der leistet erste Hilfe, bis Rettungskräfte eintreffen. Das Unglück beschäftigt Betroffene und Helfer bis heute.
4: Andreas Turnseck ist für uns auf dieser Rheinkirmes in Düsseldorf. Andreas, was haben die Veranstalter jetzt unternommen, dass sich sowas in diesem Jahr auf gar keinen Fall wiederholen kann?
0: Das ist ein gesamtes Sicherheitspaket. Wir stehen jetzt genau an der Abschussstelle, wo es in ungefähr 2,5 Stunden losgeht. Hinter mir sieht man jetzt sogenannte kleinere Kaliber. Da sind Fangnetze. Das heißt, wenn hier etwas umkippen sollte beim Start, dann kann es keine Querschläger geben. Hier sieht man die Abschussrampen für die großen Kaliber. Das sind diese Kugelbomben. Die sind komplett eingehaust in massiven Metallcontainern. Die sind auch noch mit Sand gefüllt. Das heißt, auch da kann nichts passieren. Man hat noch eine weitere Sicherheitsmaßnahme getroffen. Man hört vielleicht ein bisschen die Kirmes. Man sieht sie auch von hier aus. Aber wir sind jetzt noch mal 30, 40 Meter weiter entfernt als im letzten Jahr. Da gibt es noch einen größeren Sicherheitsabstand. Und ganz wichtig, viele Verletzte hat es hier drüben gegeben. Und zwar auf dieser Brücke. Das ist so ein bisschen der Premiumplatz. Da kann man wunderbar das Feuerwerk beobachten. Auch da ist man ein wenig abgerückt. Auch noch mal gute 20, 30 Meter entfernt. Also man hat unter den Pyrotechnikern hier auch eine gewisse Anspannung heute den Tag über gespürt. Aber eben auch durchaus eine Vorfreude, weil man weiß, man hat jetzt wirklich alles getan, um zu verhindern, dass sich das in irgendeiner Weise noch mal wiederholen könnte hier in Düsseldorf.
3: Andreas Thornsek live von der Rheinkirmes in Düsseldorf. Da beginnt das Abschusswochenende heute Abend mit Drohnenshow und Feuerwerk. Es war wohl nur ein Unfall heute in Wuppertal. Das ist aber schon das einzig Gute, was man darüber sagen kann.
4: Ein Auto, ein stattlicher Mercedes, rauscht in eine Außengastro, die Terrasse eines Cafés. In dem Auto saßen zwei Senioren. Der Beifahrer 79 Jahre alt, der Fahrer 84.
3: Es gibt 4, zum Glück nur leicht Verletzte.
8: Das hätte noch ganz anders ausgehen können. Als der 84-jährige Fahrer mit seinem SUV über diese Terrasse schleuderte und erst von einer Betonmauer gestoppt wurde. Ausgerechnet auf diesem Stuhl saß die einzige Kundin, erzählt Barkeeper Jovan Jankovic.
9: Sie hat gesehen, wie das Auto auf sie zukam. Und dann ist sie aufgesprungen und auf die andere Seite des Tisches, als sie gesehen hat, wie das Auto auf die Terrasse gefahren ist. Zum Glück hat sie das geschafft. Und sie ist auch eine ältere Dame, so um die 60, 70 Jahre. Ich bin wirklich froh, dass sie den Sprung noch vor dem Zusammenstoß geschafft hat.
8: Anwohnerin Daniela Walter hat nur den Knall gehört.
10: Ich bin dann einfach losgelaufen und sah, dass die Markise hier hinter mir schon komplett demoliert ist. Hab das Auto gesehen, hab direkt gesagt, ruft eine RTW, Polizei und hab geguckt, ob irgendwelche Verletzte sind. Hab dann eine Frau noch unter der eingebrochenen Markise rausgeholt, geguckt, dass die versorgt wird.
8: Was genau passierte, versucht die Polizei noch herauszufinden. Klar ist bisher nur, dass der 84-Jährige mit seinem Wagen erst ein geparktes Auto gerammt hatte.
11: Da ist die Ursache unklar. Möglicherweise hat er einen Schrecken gekriegt, vielleicht gab es den internistischen Notfall, das wissen wir alles noch nicht so genau. Und ist dann abgelenkt nach diesem Unfall eben in diese Außengastronomie rein.
8: Dass außer den Angestellten nur ein Gast bei dem guten Wetter auf der Terrasse saß, ist pures Glück. Denn so wurde niemand schwerer verletzt.
4: Das hier, Hand hoch, Daumen rein, Finger drüber. Dieses Handzeichen ist ein stummer Notruf. Ein Signal, das Rettungskräfte erkennen, etwa bei häuslicher Gewalt, da stimmt irgendwas nicht.
3: Aber das hier kann erstaunlicherweise offenbar auch ein heimlicher Notruf sein. Eine Pizza, beweist uns eine junge Frau aus Gelsenkirchen.
4: Die saßen nämlich nachts ganz alleine in einem Uber, einem Auto. Keiner konnte sie sehen, als sie sich von dem Fahrer bedroht fühlte.
3: Die 18-Jährige wählte während der Fahrt einfach den Notruf und bestellte eine Pizza. Was für eine geniale Idee.
12: Diskret ruft die 18-Jährige auf dem Rückfahrsitz die Polizei an und tut so, als ob sie eine Bestellung aufgeben würde. Es ist nach 4.30 Uhr, als eine Polizeibeamtin ihren Anruf entgegennimmt. Sie merkt sofort, dass es sich nicht um eine Pizzabestellung handelt und entsendet einen Streifenwagen.
13: Unsere Einsatzteams waren sehr schnell vor Ort, konnten die Person aus der Gefahr rausnehmen und haben dann auch im weiteren Verlauf eine Strafanzeige gefertigt und die 18-Jährige quasi in Sicherheit gebracht.
12: Sexuelle Belästigung an öffentlichen Orten, in Situationen, wo Frauen erstarren und sich hilflos fühlen. Viele haben bereits solche Erfahrungen machen müssen.
14: In einem Auto wurde ich sexuell belästigt von mehreren Männern, wo ich mir leider keine Hilfe holen konnte.
15: Da war ich auf dem Weg nach Hause, ich kam von der Arbeit, es war auch abends, da wurde ich verfolgt von jemandem. Ja, da habe ich auch die Polizei gerufen.
16: Man fühlt sich auch einfach unwohl und will dann auch einfach nicht mehr rausgehen, nichts mehr unternehmen, man fühlt sich unwohl, belästigt.
12: Die Polizei rät, sofort zu handeln, wenn man sich belästigt oder sogar bedroht fühlt.
13: Bei uns als Polizei ist es besonders wichtig, dass das Gegenüber merkt, dass wir die Situation erkannt haben, dass aber vielleicht eine Person, die sich auch in der Situation befindet, das nicht mitbekommt. Das heißt, wir würden viele Fragen stellen, die man mit Ja oder Nein beantworten kann.
12: Ob mit einem Pizzanotruf oder einer anderen Methode. Hauptsache, die Betroffenen bekommen schnell Hilfe.
4: Übrigens ein Hoch auf die Polizistin in der Notrufzentrale, die den Pizza-Hilferuf sofort verstanden und gehandelt hat.
3: Richtig. Wie suche und finde ich in solchen Notsituationen Hilfe? Mehr dazu später in WDR aktuell ab 9:45 mit Sven Lorik.
4: Danke. Wir sind ja beide eher Hundemenschen, ja. Aber diese Kätzchen sind auch sehr entzückend.
3: Absolut richtig. Also noch sind sie entzückend, denn dieser Stofftier-Look, der wird sich bald auswachsen. Das sind Geparden, Raubkatzen, geboren im Zoo in Münster.
4: 7 Jungtiere sind es, gut 2 Wochen alt. Deshalb gibt es auch erstmal nur Fotos. Noch sind die Kätzchen und Katerchen die meiste Zeit in ihrer Höhle.
3: Wow. Frisch aus der Nachrichtenredaktion kommt jetzt mehr Neues von heute.
17: Wer in Köln mit Alternativen zum klassischen Taxi fährt, kann möglicherweise zum Teil wieder mit günstigeren Preisen rechnen. Die Vermittlungsplattform Bolt und der Mietwagenanbieter DriveWave hatten Eilanträge gestellt, weil die Stadt per Allgemeinverfügung bestimmt hatte, dass Mietwagen nur noch maximal 20% günstiger als Taxis sein dürfen. Das sei nicht zulässig, erklärte das Verwaltungsgericht. Gegen die Stadt gehen noch weitere Anbieter vor. In Sprockhövel ist in der vergangenen Nacht ein Mann durch einen Schuss leicht verletzt worden. Der Vorfall ereignete sich in der Wohnung des Verletzten. Aus einer Gruppe von mehreren Menschen heraus soll ein Mann geschossen haben. Der Angeschossene kam in ein Krankenhaus. Der mutmaßliche Täter und seine Begleiter flüchteten. Genauere Hintergründe sind noch unklar.
3: Wir haben gestern ja schon kurz berichtet über den versuchten Banküberfall in Regensburg. Der 20-jährige Mann, der als Täter gilt, sitzt in Untersuchungshaft. Er soll einen Bankmitarbeiter erstochen haben. Die Staatsanwaltschaft wirft ihm Mord vor und versuchte schwere räuberische Erpressung. Der 20-Jährige, das ist neu heute, war kurz vor der Tat in Polizeigewahrsam, wollte sich stellen, heißt es, weil er eine Bierflasche auf eine Polizeiwache geworfen habe. Und dann, erfahren wir noch, in der Bankfiliale gab es gar kein Bargeld. Mehr Nachrichten.
17: Klimaschutzministerin Mona Neubauer möchte 1.000 Schulen und 1.000 Kitas in NRW besser gegen Extremhitze und Dürre schützen. Sie sollen jeweils 50.000 Euro bekommen, um damit zum Beispiel Flächen zu begrünen, zu entsiegeln oder für mehr Schatten zu sorgen. Diese Maßnahme ist Teil eines Klimaschutzpakets, das Neubauer heute vorgestellt hat. Es umfasst 13 Maßnahmen, viele davon waren bereits bekannt. Der Bund für Umwelt- und Naturschutz BUND ist mit einem Antrag vor dem Oberverwaltungsgericht Münster gescheitert. Es geht um ein Grundstück am Tagebau Hambach, das dem BUND gehörte. Das Land NRW hatte die Umweltorganisation enteignet und die Fläche der RWE übertragen. Die wollte dort ursprünglich Braunkohle abbauen. Nach der Verkleinerung der Abbaufläche sollten dort jetzt nur Erde und Kies abgebaggert werden. Das Gericht erklärte, allein das rechtfertige keine Aufhebung der Enteignung. Im Tarifstreit in der Süßwarenindustrie wird heute auch im Haribo-Werk in Bonn gestreikt. Die Gewerkschaft NGG fordert 5,8% mehr Lohn. Die Arbeitgeber hatten zuletzt 2% angeboten. 18 Stunden lang wollen rund 100 Mitarbeitende heute die Arbeit niederlegen. Der längste Warnstreik, der hier bisher stattgefunden hat. Durch den Streik ist die Produktion von Lakritz bei Haribo eingeschränkt. Gut 2 Jahre nach einer Klettertour unter dem Dach des Dortmunder Stadions beim EM-Achtelfinale muss ein junger Mann 7.000 Euro an Polizeikosten zahlen. Der damals 21-Jährige wollte beim Spiel Deutschland gegen Dänemark angeblich Fotos machen. Die Polizei setzte 108 Beamte ein, darunter ein Spezialeinsatzkommando. Ursprünglich sollte der Mann gut 12.000 Euro zahlen. Vor Gericht einigte man sich jetzt auf den niedrigeren Betrag.
4: Und beim Wetter wissen wir, dass es übermorgen schon regnet.
3: Ja, wird auch nicht genug.
4: Exakt, aber was ist eigentlich mit morgen, Carsten?
18: Morgen gibt es Sonnenschein und keinen Regen. Es gibt also ein zweigeteiltes Wochenende. Sonnenschein, sommerliche Temperaturen am morgigen Samstag und dann eben die Regenschauer und etwas zurückgehende Temperaturen am Sonntag. Kurzer Blick auf den heutigen Tag. Der begann ja zum Teil mit relativ dichten Wolkenfeldern, aber die Sonne hatte sehr viel Kraft. Und so konnten sich die meisten Wolken sehr schnell auflösen. Dann gab es heute also viel Sonnenschein und jetzt zum Abend aus Westen ein paar Schleierwolken. Aber die eigentlichen Wolken, die dann am Sonntag die Schauer bringen, die verstecken sich hinter diesem Frontensystem. Das kommt im Verlauf des morgigen Samstags. Wir sehen ja hier den Zustand morgen, also Samstagmittag. Das kommt also dann schon näher Richtung Deutschland voran. Aber morgen gibt es keine Fronten bei uns. Stattdessen diese schon eher dunkelroten bis roten Farbtöne. Und das heißt eben noch einmal schon ersten Schub von etwas wärmerer Luft aus Frankreich bei uns. Aber zumindest für einen Tag. Der Wettervorschaufilm zeigt das auch noch mal sehr schön. Morgen wenige Wolken, kurz diese wärmere Luft, die bei uns ankommt. Und dann zum Sonntag hin kommen dann diese Fronten mit den Schauern im Verlauf des Tages bei uns an. In der Nacht zum Montag und am Montag selbst gibt es weitere Schauer. Dann zieht das Ganze auch schon wieder weg. Und das, was sich hier hinter präsentiert, dieses große wolkenfreie Gebiet über dem Südwesten Europas, das ist hier der Stand Montagmittag, 14 Uhr, das ist das dicke Hoch, was dann ab Dienstag Mittwoch für eine Verschärfung der nächsten Hitzewelle sorgen wird, die wir nämlich dann ab Wochenmitte erwarten. Wir sehen es hier kurz, der Samstag etwas wärmer, Sonntag, Montag kälter und dann geht es rauf. Und dann könnte es durchaus längere Zeit mit Temperaturen, mit Höchsttemperaturen von 30 Grad oder mehr weitergehen. Und das, was wir hier sehen, diese Kurve, das muss ich sagen, das ist eher ein konservatives Modell, das mit Temperaturen eher so im Bereich 32, 34 Grad arbeitet. Wir sehen andere Wettermodelle, die hier deutlich höhere Werte Ende nächster Woche prognostizieren. Das zeigt auch, die Unsicherheit ist noch sehr groß. Wir schauen in den nächsten Tagen auf jeden Fall darauf, was diese Hitzewelle am Ende des Tages bei uns bringen wird und was sie bedeutet. Auf jeden Fall ist es trocken und heiß in der nächsten Woche. Wir schauen auf die aktuelle Wetterentwicklung. In dieser Nacht ist es meistens sternklar oder leicht bewölkt. Die Temperaturen, die gehen zurück auf Werte zwischen zumeist 9 und 15 Grad. Morgen Vormittag dann, der morgige Samstag. Sonnenschein, kaum eine Wolke. Morgen Nachmittag geht es ziemlich sonnig weiter, auch wenn es morgen am Nachmittag ein paar Quellwolken geben wird. Aber es bleibt trocken. Zu den Temperaturen, die liegen zwischen 27 und 30 Grad. Auf dem kahlen Asten 23 Grad. Der Wind weht meistens aus westlichen Richtungen. Zu den weiteren Aussichten. Am Sonntag kommen im Verlaufe des Vormittags im Nordwesten die ersten Schauer und Gewitter an, erreichen etwa am frühen Nachmittag dann auch den Süden Nordrhein-Westfalens. Im Norden erwarten wir etwas mehr Regen als in der Südhälfte. Temperaturen 21 bis 25 Grad. Ähnliche Temperaturen dann auch am Montag. Dann schon bei zumeist wieder trockenem Wetter, weil nämlich die letzten Regenschauer am Vormittag nach Osten weiterziehen. Ab Dienstag Sonnenschein und deutlich ansteigende Temperaturen.
4: Dankeschön, Carsten. Morgen also Badewetter. Hast du morgen Lust, mit mir schwimmen zu gehen? Wir müssen beide arbeiten.
3: Was war das denn für ein Antrag? Naja, das würden wir vorher noch schaffen, Sven. Denk drüber nach. Aber du hast noch ein bisschen was vor der Brust. 21:45 wieder aktuell mit Sven. Schönen Abend.
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3: Ja, so groß war die Rauchwolke in Leverkusen vor 5 Jahren. Es ist einer der schwersten Unfälle in der Chemieindustrie in Deutschland mit 7 Toten und vielen Verletzten. Unser erstes Thema in der nächsten halben Stunde.
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3: Und damit schönen guten Abend, schön, dass Sie eingeschaltet haben. Vor 5 Jahren, da erschütterte eine Explosion die Sonderabfallverbrennungsanlage in Leverkusen-Bürich. 7 Menschen starben, 31 wurden verletzt. Ein Tag, den viele hier in der Region nicht vergessen. Heute läuft die Anlage wieder auf voller Leistung. NRW-Umweltminister Oliver Kriescher sagt, es gelten jetzt deutlich strengere Sicherheitsregeln.
24: Um 9:30 habe ich gesehen, wie eine riesige Feuerwalze über die Verbrennungsanlage hochgezogen ist. Und dann hat sie sich zusammengezogen und dann ist sie explodiert. Dann sind wir hinten an der Wacht am Rhein nur noch in die Ducke gegangen und dann hat alles vibriert.
1: Ein Großaufgebot der Feuerwehr ist auf dem Weg zur Sonderabfallverbrennungsanlage. Dort gibt es Tote und Verletzte, andere Mitarbeiter werden vermisst. Stundenlang zieht die Rauchwolke Richtung Bergisches Land. Über Bürich regnet es Asche und Fetzen von Dämmmaterial.
2: Und dann habe ich nur gesagt, mach mal die Fenster zu, Türen zu. Dann habe ich Kinder angerufen. Und wir haben welche in Opladen, die haben also diese Druckwelle wohl mehr gemerkt, als ich jetzt wahrgenommen habe.
1: Monika Metz wird diesen Tag nie vergessen, sagt sie. Vor der Verbrennungsanlage stehen jetzt wieder Lastwagen mit Chemieabfällen. Hier darf wieder alles verbrannt werden. Allerdings gelten jetzt strenge Sicherheitsregeln, schreibt der nordrhein-westfälische Umweltminister in einem Bericht an den Landtag. Bei jedem LKW müsse gründlich geprüft werden, was er geladen hat. Im Zweifel müssen Proben im Labor

0: Brandursache sind noch unklar. Doch für die 2000 Einwohner im Stadtteil Altenrheine wiegt der Verlust schwer.
1: Familienfeiern konnte man da gut. Man hat angerufen, Tisch reserviert. Also sehr schockierend finde ich das, dass das abgebrannt ist.
2: Wir haben einen schönen Biergarten gehabt, da hat sich jeder getroffen. Es sind also alle Altersgruppen da erschienen. Wir haben Kegelbahnen.
3: Essen war immer top. Jetzt fehlt das alles.
0: Nach der Feuerwehr kam die Polizei. Sie hat den Brandort heute Mittag beschlagnahmt. Brandermittler werden jetzt versuchen, die Ursache für das Feuer herauszufinden.
4: Vor dem Amtsgericht Münster war heute ein bekennender Neonazi aus den Niederlanden angeklagt. Es geht um Stefan Weikamp. Der ist dafür bekannt, dass er immer wieder als Hitler-Imitator unterwegs ist. Oft in den Niederlanden, aber auch bei uns in Deutschland. Die Staatsanwaltschaft wirft ihm Volksverhetzung vor, und zwar bei einer Demo mit Rechtsextremisten vor so etwa einem Jahr in Münster. Heute vor dem Amtsgericht ist der beschuldigte Neonazi nicht erschienen. Eine Strafe für ihn gab es trotzdem und auch eine Gegendemo.
5: Keinen Meter den Nazis, heißt das Bündnis, das heute vor dem Amtsgericht Münster demonstrierte. Seit rund 14 Jahren organisiert Carsten Peters solche Demos und Mahnwachen für das Bündnis.
6: Wenn Nazis in die Stadt kommen, sind wir auch da, zeigen Flagge, positionieren uns und machen deutlich, dass Münster kein Platz für Nazis sein darf. Und deswegen sind wir heute hier, auch um zu verhindern, dass sich hier vor dem Gericht möglicherweise Unterstützerinnen und Unterstützer des Neonazis hier einfinden.
5: Und um ihn geht es, Stefan Weikamp, ein Niederländer, der offen rechtsradikal auftritt.
7: Ich bin halt ein holländischer Nazi. Also wenn ich dann
5: dieses YouTube-Video entstand im Sommer 2025, offensichtlich vor dem Hauptbahnhof Münster. In diesem bis heute abrufbaren Interview verherrlicht der Neonazi Adolf Hitler.
7: Ich bewundere Adolf Hitler. Und meine Liebe für Deutschland heißt Adolf Hitler.
5: Wegen solcher Aussagen klagte die Staatsanwaltschaft den Mann an. Heute zum Prozess kam er allerdings nicht ins Amtsgericht Münster. Der Stuhl für den Angeklagten blieb leer. Nachdem das Gericht etwa 20 Minuten auf ihn gewartet hatte, erließ die Richterin einen Strafbefehl. Das ist eine Bestrafung ohne Gerichtsverhandlung.
8: Mit dem Strafbefehl wurde auf Antrag der Staatsanwaltschaft eine 8-monatige Freiheitsstrafe festgesetzt, die zur Bewährung ausgesetzt wurde. Und zugleich wurde ihm auferlegt, eine Geldstrafe oder eine Geldauflage in Höhe von 3.000 Euro an die Staatskasse zu zahlen.
5: Der niederländische Neonazi ist laut Medienberichten in anderen Ländern bereits verurteilt worden. Gegen den heute in Münster verhängten Strafbefehl kann er noch Einspruch einlegen.
4: Neue Entwicklung bei einem Vorfall, der vor einigen Wochen der Internet-Hit hier aus Münsterland war. Es geht um ein Video aus dem Schlosspark Nordkirchen, das die vermutlich langsamste Verfolgungsjagd des Jahres zeigt. Die Polizei jagt hier sehr gemächlich einen Motorroller, der einfach nicht anhalten will. Ja, die Lautsprecherdurchsage der Polizei hat nichts gebracht und der Rollerfahrer ist der Polizei dann auch entwischt. Jetzt hat sich der Geflohene aber gestellt. Es ist ein 14-Jähriger. Über seinen Mitfahrer ist nichts bekannt. Verantworten muss sich der 14-Jährige wohl wegen einer Ordnungswidrigkeit. Konkret ging es um einen erloschenen Versicherungsschutz. Aalen und Saint-Tropez. Zwei Städte, die auf den ersten Blick jetzt unterschiedlicher nicht sein könnten. Aber heute verbindet sich beides auf eine charmante Art und Weise. Denn die alte Zeche Westfalen in Aalen, die ist heute zum Treffpunkt für Glamour und neue Trends geworden. Hier sind Designerinnen und Friseure aus ganz Europa zusammengekommen unter dem Motto Saint-Tropez. Und mittendrin im Geschehen meine Kollegin Julia Wolf. Sie hat sich die neuesten Haartrends mal aus der Nähe angeschaut.
9: Wie kann man die Frisurenbranche revolutionieren? Das hat sich ein Team gefragt aus ganz Deutschland. Ein Team aus Friseurinnen und Friseuren. Und sie haben sich umgeschaut in den Städten, was gibt es schon an Frisuren, an Farben, an Haartechniken, an Schnitten. Und geguckt, was gibt es aber vor allem noch nicht. Was könnte jetzt kommen? Und diese Trends, die gibt es jetzt hier auf dem Laufsteg zu sehen. Ja, und die Idee für dieses besondere Event und vor allem auch diese Kollektion hatte Fior Tollmann aus Münster, Frisurweltmeister.

0: Dienstleisterin und jetzt eben auch Eventveranstalterin. Was war die Motivation für dieses besondere Event?
1: Die Motivation ist unser Verband, den CAT Deutschland. Und wir hatten die Vision, dass wir eine Kollektion erstellen, was gerade anders ist. Und wir verbinden heute die Liebe und zu Friseur, die Kreativität, die Kunst mit Design, weil Designer und Friseurdesigner, wir sind eins. Und das ist unser Motto von CAT Deutschland.
0: Und was kommt jetzt auf uns zu? Was sind das für Frisuren, für Haartrends? Was erwartet uns?
1: Ja, die Haartrends, das sind eine Mischung zwischen Rot mit Peach und Goldton, Pixie, Disconnected, unverbundene Haarschnitte, die miteinander weich verlaufen. Und genauso Locken. Und die Männer tragen jetzt etwas mehr längere Haare.
0: Und warum jetzt die Zeche Westfalen? Wie passt das zusammen? Aalen, dieser White Look, Saint-Tropez-Feeling und eben aber auch diese Show.
1: Weil ich das so, ich hatte hier 9 Jahre meinen Salon und ich finde die Kulisse hier, die Zeche ist wunderschön. Industrie plus Grün. Und dann habe ich mir gedacht, hier kann man zusätzlich nochmal weiß machen. Und das hat super gepasst mit dem Sommer Fashion White Edition hier.
0: Super, vielen Dank. Sieht auf jeden Fall besonders aus und sehr, sehr schön. Haben wir so noch nicht gesehen. Danke. Alle, die hier heute dabei sein wollten, sollten auch in Weiß kommen und für 130 Euro Eintritt soll den Gästen neben den neuen Frisur- und Modetrends eben auch eine große Show und viele Köstlichkeiten geboten werden, damit auch wirklich alles an einen eleganten Abend im Süden erinnert. Und ich habe mich jetzt noch ein bisschen umgehört und geguckt, wer eigentlich noch hier ist und habe gemerkt, es ist ein ziemlich großer Branchentreff, aber eine Person habe ich gefunden aus Aalen, die auf jeden Fall nicht aus der Branche kommt und per Gewinnspiel heute dabei ist, Sandra Berzig. Wie empfinden Sie das denn hier? Wie ist das Event?
2: Ich finde es super. Ich genieße es in vollen Zügen. Ich genieße meinen Champagner. Ich genieße alle Snacks, die hier sind. Ich genieße die Menschen, die hier sind. Die sind alle wunderbar.
0: Wir haben jetzt sehr viele Rottöne gesehen, sehr viele Wellen, sehr viele, bei den Herren längere Haare, bei den Frauen auch mal kürzere Haare. Pixie-Schnitte kommen zurück. Sind das denn so Haartrends, wo Sie sich vorstellen können, dass die auch hier in Aalen, in Westfalen, im Münsterland auch funktionieren können?
2: Ich hoffe. Also ich selber liebe auch, meine Haare zu machen. Ich bin mal rot, mal braun, mal schwarz. Und ich hoffe, weil das macht so viel aus.
0: Ja, dann passt es ja auf jeden Fall. Viel Spaß hier noch. Und ich bin gespannt, wann wir die Frisuren, die wir heute gesehen haben, dann auch wirklich auf der Straße bewundern können.
3: Vielen Dank, Julia Wulff aus Aalen. Ganz viel Herz, Gemeinschaft und gegenseitige Unterstützung. Das spürt man, wenn man im Grünweiler in Münster vorbeischaut. Hier haben Bürgerinnen und Bürger eine Genossenschaft gegründet und zusammen eine Wohnanlage errichtet. Und die ist so besonders, dass sie schon mehrere Auszeichnungen bekommen hat. Im Grünweiler gibt es 260 Mieter, jung und alt, Singles und Familien. Aber sie alle haben eins gemeinsam. Sie lieben es, hier zu wohnen.
4: Wenn man in den Innenhof des Grünen Weilers blickt, dann sieht man viele zufriedene Menschen. Die meisten wohnen jetzt ungefähr ein Jahr hier und alle finden die Anlage mit dem großen Innenhof toll.
5: Ich würde sagen, für Kinder ist das echt ein Paradies hier, ne? Also die Kids können einfach aus der Wohnungstüre raus, treffen die Nachbarskinder, alle kennen sich, auch die Eltern untereinander. Hier im Innenhof kann man richtig schön spielen, da kommt gerade ein vermummtes Kind und keine Autos. Ja, also wie so eine Dorfsituation, wie man das von früher kennt. Dorf in der Stadt, sagen wir auch manchmal. Ne?
4: Henna Buchmann gehört zu denen, die dieses Dorf im Vorstand der Genossenschaft mitgeplant haben. Aber mitgearbeitet und mitbestimmt haben alle Mitglieder im Grünen Weiler.
6: Das war eigentlich immer auch die Idee von Anfang an, dass viele gemeinsam was errichten, um das dann auch gemeinsam zu nutzen, zu langfristig auch sehr günstigen Konditionen.
4: Günstig sind die 120 Wohnungen, weil bei ihrer Planung Platz eingespart wurde. Statt großer Wohnungen gibt es hier viele Gemeinschaftsräume, wie zum Beispiel Textil-, Fahrrad- und Holzwerkstätten, die von allen genutzt werden können. Und statt großer Kinderzimmer gibt es Spielzimmer für Kinder und Erwachsene. Soziales Leben wird groß geschrieben.
5: Wenn ich eine Sache rausstreichen müsste, dann ist es wirklich so die Gemeinschaft und das Soziale, dass man einfach viele Leute in der direkten Umgebung hat, die einem helfen, die hilfsbereit sind, die auch wieder Fähigkeiten und Wissen mitbringen, was sie mit einbringen, mit einem teilen. Und das bereichert einfach ungemein.
4: Die Wohnanlage soll gute Bedingungen für alle Generationen bieten. So gibt es auch ebenerdige Wohngemeinschaften für pflegebedürftige Bewohner. Die Idee?
6: Dass die sich Wohnraum teilen, dass das für Pflegedienst halt einfacher wird und dass die halt weiterhin

0: mitten unter uns sind und nicht irgendwie auch räumlich an den Rand gedrückt werden.
1: Auch die jungen Mieter finden das gut. Denn irgendwann werden auch sie alt und können dann hier etwa in eine Senioren-WG ziehen.
2: Ich und meine Frau, wir merken, okay, hier kann man alt werden. Ne? Also das ist, hier gibt es eine Pflege-WG, hier gibt es auch sehr viele ältere Single-Wohnhaushalte. Man fühlt sich einfach in der Gemeinschaft aufgenommen. Die haben hier zusammen Weihnachten gefeiert und so. Also das ist einfach
1: gut geplant. Die älteren Bewohner wissen das zu schätzen.
3: Ich bin hier sehr zufrieden. Ich habe gesagt, hier sind so viele junge Familien und man hört nie, dass jemand rumschreit, auch mit den Kindern. Die Väter gehen so liebevoll mit ihren Kindern um. Also ich bin hier glücklich, ehrlich. Ich habe gesagt, das ist schon wie im Himmel.
1: Ein Himmel vielleicht für Menschen, die nicht den ganz großen Luxus brauchen, dafür aber gerne mit anderen zusammenleben.
4: Felix, kannst du dich mal eben dazusetzen? Ich komme hier ein bisschen doof vor.
5: Da hat sich doch bestimmt noch jemand gefunden zum Dazusetzen. Bei mir ist jetzt Nicole de Vries vom Vorstand der Wohngenossenschaft Grünerweiler. Schön, dass Sie da sind. Ja. Frau de Vries, wie könnten Sie das Lebensgefühl da beschreiben bei Ihnen in der Wohnanlage?
6: Also es ist toll, natürlich da zu wohnen. Das hat man jetzt ja auch gehört in dem Beitrag. Den Leuten geht es total gut. Es ist viel Austausch und Gemeinschaft da. Und es ist wie so ein buntes Wimmelbild. Überall ist was los. Die Leute sind am Machen und am Tun und ja. Das ist einfach schön.
5: Wie viele Leute braucht man, um so ein Projekt starten zu können?
6: Naja, am Anfang sind es ja meistens ein paar wenige Leute. Ne? 2-3 Leute sitzen am Küchentisch, haben eine Idee, suchen sich da Mitstreitende. Dann kommt irgendwann die Frage nach der passenden Rechtsform. Und wenn man jetzt eine Genossenschaft gründen will, dann braucht man eigentlich nur 3 Personen. Wir waren damals aber schon 77. Weil um dann so ein großes Wohnprojekt umzusetzen, braucht es natürlich ganz, ganz viele Leute.
5: Ja, klar. Was mich interessieren würde, was zahlt denn da jetzt so eine Familie oder auch eine einzelne Person? Vielleicht können Sie beides mal sagen.
6: Also wir haben ja zum einen die öffentlich geförderten Wohnungen. Mhm. Da liegt der Mietpreis bei 7 bis 8 € pro Quadratmeter. Und bei den frei finanzierten Wohnungen sind das 15,75 € pro Quadratmeter, was ungefähr der Durchschnitt für eine neue, gut ausgestattete Mietwohnung in Münster ist. Nur, dass bei uns die Miete stabil bleibt und man ein lebenslanges Wohnrecht hat.
5: Und wie groß sind die Wohnungen so?
6: Wir haben ja ganz viele verschiedene Wohnungen. Die 1 bis 5 Zimmerwohnungen sind so zwischen 50 und 110 Quadratmeter groß. Und dann gibt es natürlich noch besondere Wohnformen wie Clusterwohnungen, Ausbauwohnungen und so weiter.
5: Was ich mich jetzt frage, wenn ich zum Beispiel beruflich umziehen muss und ich muss bei Ihnen ausziehen, was passiert denn dann mit meinen Anteilen?
6: Ja, die bekommt man auf jeden Fall zurück. Das ist eine Sorge. Ja, genau, die Frage wird auf jeden Fall oft gestellt. Nee, die bekommt man natürlich zurück. Normalerweise zieht dann ja direkt jemand Neues ein, übernimmt die Anteile und man bekommt dann die eigenen Anteile schnell zurück. Ja.
5: Okay, und Sie haben das eben schon kurz angesprochen. Vielleicht können Sie es ein bisschen ausführen. Inwiefern wird das auch gefördert von der Stadt?
6: Also von der Stadt Münster zum Beispiel werden Wohnprojekte mit Darlehen gefördert. Der Großteil ist aber öffentliche Wohnraumförderung, Kredite, Darlehen, kleinere Förderungen, die man sich so zusammensuchen muss. Also grundsätzlich kann man, glaube ich, schon sagen, dass es junge Wohngenossenschaften wie wir ein bisschen schwieriger haben als die normalen InvestorInnen, weil wir haben natürlich nicht das Geld, um ein Grundstück zu kaufen und wir stemmen das alles im Ehrenamt. Deswegen sind wir auf jeden Fall auf Förderungen angewiesen, von denen es gerne mehr geben darf.
5: Jetzt stelle ich mir das schon echt, ist ja ein Riesenprojekt. Also von der ersten Idee bis dann wirklich zum Einzug. Wie lange dauert denn sowas?
6: Also die Genossenschaft wurde 2016 gegründet. Die Idee gab es natürlich schon ein paar Jahre davor. Eingezogen sind wir Anfang 2025. Also 9 Jahre. Man braucht auf jeden Fall einen langen Atem. Aber dieses Jahr feiern wir 10 Jahre Genossenschaft und das ist natürlich auch was Tolles.
5: Ein bisschen Geduld, aber es sieht so aus, als wenn es sich lohnt. Wenn jetzt jemand zuschaut, vielleicht noch kurz, haben Sie einen Tipp und sagt, ich will auch sowas starten?
6: Also ich kann eigentlich nur empfehlen, sich möglichst viele andere Projekte anzuschauen. Wir sind damals auch durch ganz Deutschland, Österreich und die Schweiz gefahren, haben andere Projekte besucht, um zu gucken, wie machen die das, was passt zu uns, was aber vielleicht auch nicht, was funktioniert vielleicht nicht so gut. Also da kann man unglaublich viel voneinander lernen.
5: Frau de Vries, ganz herzlichen Dank, dass Sie heute Abend hier waren. Vielen Dank. Freitags, da schauen wir ja immer darauf, was das Münsterland in den letzten Tagen so bewegt hat. Und diese Woche, da war schon einiges los. Von kaputten Aufzügen am Coesfelder Bahnhof über die größte PV-Anlage in NRW bis hin zu einem LKW-Brand gestern auf der A31. Hier sind unsere Bilder der Woche.
7: Auf einer Autobahn haben wir grundsätzlich immer die große Herausforderung, dass wir wenig Löschwasser zur Verfügung haben. Das heißt, wir sind von Anfang an mit relativ vielen Einsatzkräften angerückt, damit wir hier ausreichend Löschwasser an der Einsatzstelle haben. Dadurch konnten wir den Brandherd schnell eingrenzen und eben auch ein Übergreifen auf die Böschung verhindern.
8: Die Beeren sind einfach im Schutz vor zu intensiven Sonneneinstrahlungen und wir haben den Schutz vor Hagelschäden und das bringt uns einfach extreme Vorteile im Anbau der Kultur.
9: Dass wir überhaupt gar keine Informationen bekommen haben, das ist so empörend, dann hätte man irgendwelche Fahrten, die in der Zeit geplant sind, ja anders planen können. Und am meisten betroffen sind ja wirklich die, die mobil eingeschränkt sind oder die mit dem Rollator unterwegs sind, mit dem Kinderwagen, mit schweren Fahrrädern.
5: Und jetzt wird bei uns gebacken. Heute steht ein leckerer veganer Nusskuchen auf dem Programm. Das Rezept dafür, das kommt von Veronika Sudmann aus Münster. Die kann nicht nur sehr gut backen, sie kann auch richtig gut zeichnen. Und das macht sie am liebsten draußen in der Natur. Und da haben wir sie auch getroffen.
10: Ich mag den Geruch der Erde, des Humus. Also, das ist ein schöner Rückzugsort. Also, ich bin gerne im Wald, durch den Wald, gehe gerne spazieren. Bäume sind einfach schön.
11: Doch für Veronika Sudmann aus Münster ist der Wald noch viel mehr. Inspiration. Denn die junge Frau erzählt Geschichten mit Stift und Pinseln. Eben in Bildern. Und viele Ideen schöpft sie direkt aus der Natur. Auch dieser Kuchen hat einiges aus der Natur geschöpft. Nüsse und Mandeln, verfeinert mit allerlei Gewürzen. Und die sorgen für ein ganz besonderes Geschmackserlebnis.
10: Dann fange ich an. Ich nehme zuerst das Mehl.
11: Und schon folgt die erste Nussnote, fein gemahlene Walnuss.
10: Würde ich das schon mal ein bisschen verrühren. Als nächstes den Zucker. Ich nehme braunen Zucker. Aber man kann halt auch weißen Zucker nehmen. Ich nehme braunen Zucker ein bisschen. Leckerer. Dann nehme ich das Backpulver, ganz wichtig, nicht vergessen.
11: Genauso wenig wie Vanillezucker. Jetzt die Gewürze, aufgepasst. Muskatnuss, Kardamom, Zimt. Fast wie Weihnachten.
10: Hier ist es ein abgewandeltes Rührkuchenrezept. Das habe ich mal von meiner Mutter bekommen. Ich habe es jetzt so ein bisschen abgewandelt. Das ist quasi veganes, ohne Ei.
11: Einfach, weil es ihr besser schmeckt. Veronikas Mutter war es übrigens auch, die ihr Talent erkannt hat.
10: Ich habe schon als Kind gezeichnet. Meine Mutter hat dann immer gesagt, so, ja, das sind halt ganze Geschichten, es ist nicht mal nur ein Bild, sondern da hat sie mir dann alles Mögliche erzählt, was da drin passiert oder so in diesem einen Bild.
11: Und das hat die 30-Jährige zu ihrem Beruf gemacht. Illustrieren, Buchcover, Postkarten, Poster. Häufig geht es um sagenhafte Gestalten aus dem Münsterland.
10: Ja, das finde ich am spannendsten. Ich würde voll gerne diese alten Geschichten einem jüngeren Publikum so ein bisschen näher bringen. Also ich habe online viele Quellen gefunden von Sagensammlern aus so der Romantikzeit. Habe mir dann so vorgestellt, wie das so wäre, wenn jetzt die Sagengestalten immer noch da rumgeistern wären.
11: Von der weißen Frau zurück zur jungen Bäckerin.
10: Dann mache ich einfach weiter mit den flüssigen Zutaten. Als Eiersatz habe ich Apfelmus, das ist saftig und halt auch süß. Das hatte mir eine Freundin mal empfohlen, dass man einfach Apfelmus benutzen kann anstatt Ei.
11: Was folgt? Erdnussmus.
10: Ich habe jetzt das Erdnussmus genommen, weil es nicht ganz so fettig ist wie Erdnussbutter. Aber ist noch mal ein bisschen salzig, schmeckt ein bisschen leckerer dann. Ja, jetzt wird das eigentlich schon zu einem glatten Teig. Ne? Braucht man eigentlich keinen Rührstab für oder keinen Mixer. Klappt auch so ganz gut.
11: Veronika Max Basic, auch beim Zeichnen lieber mit Papier und Stift als mit der Maus.
12: Du hast ja studiert, machst das beruflich. Kannst du davon leben?
10: Sorry. Nein. Ich würde jetzt behaupten, dass ich noch so ein bisschen am Anfang bin.
11: Was nicht ist, kann ja noch werden. Der Kuchen auf jeden Fall wird schon. Die fruchtige Note, ganz nach eigenem Gusto. Veronika mag's bananig. Und schon vorbereitet Streusel aus Margarine, Mehl und Zucker.
10: Und der letzte Touch, ein paar Mandelstifte für den Abschluss.
11: Und ab damit in den Wärmeschrank. Das Gute daran ist nicht nur das Gute darin, sondern dass der Kuchen wunderbar als kleiner Snack mitgenommen werden kann. Perfekt für kleine Kunstpausen. Auch auf den Geschmack gekommen? Das Rezept gibt's wie immer bei uns. Guten Appetit!
5: Lynn Morgan ist 13 und schon ein Riesentalent. Vor 3 Jahren, mit 10 also, da war sie zum Bowling auf einem Kindergeburtstag eingeladen. Und da ist ziemlich schnell klar geworden, Lynn, die hat's richtig drauf. Sie hat viel, viel mehr Pins, also Kegel, abgeräumt als die anderen. Inzwischen tummeln sich bei ihr die Bowling-Medaillen und sie trainiert mehrmals die Woche.

0: Lynn Morgan aus Kreuztal hat schon mit 13 den vollen Fokus auf die Pins. Mehr als ein Dutzend Bronze-, Silber- und Goldmedaillen hat sie schon auf NRW und deutschen Jugendmeisterschaften eingeheimst. Alles begann vor 3 Jahren auf einer Bowlingbahn in Siegen.
1: Ich bin mit Freunden auf den Kindergeburtstag da hingegangen und dann habe ich immer mal so meine Ergebnisse nachgeguckt und so. Und dann ist der Hallenbetreiber zu mir, also zu meinen Eltern gekommen und hat gefragt, ja, ich sehe in der Lin sehr viel Potenzial. Er möchte sie mal zum Probetraining kommen und ja, so bin ich dann mal zum Probetraining und seitdem fing das dann alles an.
0: Mittlerweile spielt sie bei den Strikers Köln und trainiert im benachbarten Kerpen im Rheinland. Immer dabei Trainerin Antje Materne, eine Bundesligaspielerin mit EM- und WM-Erfahrung.
2: Nur der Kopf bleibt hier, der Kopf geht rüber und der Ellbogen bleibt da. Ja, besser. Die Lin ist hier, weil sie Spaß an dem Sport hat. Das ist schon mal die Grundvoraussetzung. Du musst ja irgendwas machen, was dir Spaß macht in deiner Freizeit. Sie ist halt auch sehr ehrgeizig und kommt deswegen den weiten Weg aus Siegen hier nach Köln. Und sie hat ein Bewegungstalent und das ambitionierte Ziel, mal irgendwann in der Nationalmannschaft Bowling zu spielen.
0: In der Jugend gehört Lin schon zu den stärksten Mädchen. Im Herbst steht die nächste Herausforderung an. Sie soll bei den erwachsenen NRW-Damen mitspielen. Vorfreude pur.
1: Also für mich ist das erstmal sehr aufregend, weil also ich habe da schon mal ausgeholfen, aber ich war nicht so feste da in der Mannschaft drinne. Ich denke, das wird sehr cool werden.
0: Mama Steffi dient nicht nur 2-mal wöchentlich als Fahrdienst von Kreuztal nach Kerpen. Sie hat damals auch gleich mit dem Bowling angefangen. Gegen Lin ist sie aber chancenlos.
3: Sie war schon immer besser wie wir. Das ist einfach so.
0: Lin hat klare Ziele. Das gefällt Trainerin Antje Materne, auch wenn die 13-Jährige dadurch manchmal etwas ungeduldig wird.
2: Man kann Bewegungen nicht sofort verändern. Es dauert halt 600, 700 Mal. Man braucht viele Wiederholungen.
4: Hat sie ihre Nerven im Griff im Wettkampf?
2: Ja, schon. Also sie ist schon extrem fokussiert. Wenn es so Mann gegen Mann geht, dann kann sie sich da schon gut drauf einstellen und dann kann sie schon auch gute Würfe abrufen.
0: Im Jugendbereich ist Lin Morgan schon eine feste Größe. Ihre sportlichen Ziele für die nächsten Jahre haben aber eher schon internationalen Charakter.
1: Also mein Traum ist es, in den Nationalkader zu kommen und irgendwann dann auch mal auf eine Europameisterschaft mitzufahren.
4: Und dann auch Titel gewinnen, oder?
1: Ja, natürlich.
0: Lin Morgan aus Kreuztal. Eine junge, ehrgeizige Dame. Auf dem Weg zur Strike-Königin.
5: Baby-News aus dem Alvetta-Zoo in Münster. Gleich 7 kleine Gepardenjunge sind aktuell die Attraktion. So viele Junge sind sehr selten bei den Raumkatzen. Gut 2 Wochen sind die Kleinen alt und jetzt gibt's erste Bilder vom Zoo. Bis Besucher die neugeborenen Geparden auch mal länger live sehen können, wird's wahrscheinlich noch ein bisschen dauern. Denn bisher sind die Kleinen sehr scheu und ziehen sich meistens in ihre Höhle zurück. Aber das ist ja auch okay, die sind auch in ein paar Wochen noch süß. Und damit sind wir bei den Wetteraussichten fürs Münsterland. In der Nacht ziehen ein paar dünne Schleierwolken auf. Es kühlt sich ab auf Tiefstwerte zwischen 12 Grad in den Städten und 10 Grad in einigen freien Muldenlagen. Morgen Vormittag kommt der Hochsommer zurück. Die Sonne scheint von einem wolkenfreien Himmel, dazu 22 bis 23 Grad. Am Nachmittag tauchen auch ein paar lockere Wolken auf. Es ist aber weiter viel Sonne dabei und die Nachmittagswerte steigen auf bis zu 29 Grad. Wir machen weiter mit den Aussichten. Am Sonntag, da gibt es ein ganz anderes Wetterbild. Viele Wolken, Schauer und Gewitter bei nur noch 23 Grad. Montag erst noch Schauer und Wolken. Nachmittags wird es dann sonniger und trocken bei rund 23 Grad. Und am Dienstag wieder viel Sonne und bis zu 28 Grad warm. Noch der Wettertrend. Es geht mit viel Sonne weiter und dazu wird es heiß. Temperaturen von über 30 Grad bahnen sich an. Experten sagen, möglicherweise gibt es die stärkste Hitzewelle in diesem Sommer. Vielen Dank fürs Zuschauen, liebe Zuschauer. Um 20.15 Uhr kommt hier in Heimatflimmern heißt es, eine Reportage über Tatortstar Martin Brambach. 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Vorher die wichtigsten Nachrichten von diesem Tag, jetzt direkt im Anschluss in der Tagesschau.
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0: Diesen Morgen hat sich Friedrich Merz wohl etwas anders vorgestellt.
1: So.
0: Denn eigentlich sollte hier noch ein neuer Minister mehr stehen. Doch zunächst ist hier Nina Warken, bisher Gesundheitsministerin, als neue Kanzleramtsministerin, die erste Frau auf diesem Posten. Sie hatte gerade erst die Gesundheitsreform gemanagt.
1: Nina Warken ist zudem eine harte Verhandlerin. Das haben alle gemerkt, die mit ihr in den letzten Monaten zu tun hatten. Sie ist durchsetzungsstark und sie ist auch in den sicherheitspolitischen Themen zu Hause, die ja hier im Haus auch koordiniert werden.
2: Ich freue mich, den Reformkurs, den wir jetzt begonnen und gut auf den Weg gebracht haben, der Bundesregierung weiter voranzutreiben.
0: Mit Warken rückt eine Frau in den engsten Führungskreis um Merz. Immer wieder hatte es Kritik gegeben, dass überwiegend Männer den Kanzler beraten würden. Und dann Carsten Linnemann, bisher CDU-Generalsekretär. Er folgt Warken als Gesundheitsminister nach.
1: Wir müssen den Reformkurs beibehalten. Und dafür braucht es einen Minister, der standfest und reformwillig zugleich ist, auch im Gegenwind.
3: Mir ist bewusst, dass es eine große Aufgabe ist. Und deshalb, ja, gehe ich auch mit Demut diese Aufgabe an, aber auch mit großem Respekt.
0: Eine neue Aufgabe im Kanzleramt bekommt Philipp Amthor. Der 33-Jährige soll sich dort als Staatsminister um die Beziehungen zwischen Bund und Ländern kümmern. Nach übereinstimmenden Medienberichten wollte der Kanzler heute auch einen neuen Verkehrsminister vorstellen. Amtsinhaber Patrick Schnieder hatte seine Entlassung intern wohl schon angekündigt. Merz soll unzufrieden sein. Reformen beim Schienennetz und der Infrastruktur gingen zu langsam. Öffentlich sagt der Kanzler heute nur:
1: Es wird weitere Veränderungen im Bundeskabinett geben. Darüber werde ich zu gegebener Zeit Sie informieren.
0: Der wohl geplante Nachfolger von Schnieder, Fritz Günzler, hat nach Medienberichten im letzten Moment wieder abgesagt.
4: Der Koalitionspartner SPD unterstützt die jüngsten Personalentscheidungen von Bundeskanzler Merz. Man habe mit allen Beteiligten bereits in ihren bisherigen Positionen vertrauensvoll zusammengearbeitet, hieß es. Kritik kommt von der Opposition. Die Grünen werfen dem Kanzler vor, mit der Ankündigung weiterer Umbesetzungen neue Unruhe auszulösen. Besonders umstritten ist der Wechsel im Gesundheitsministerium.
5: Hier im Gesundheitsministerium soll Lindemann bald übernehmen. Es gilt als eines der schwierigsten Ressorts, das zudem mitten in mehreren Reformprojekten steckt. Noch vor einem guten Jahr, am Tag der Regierungsbildung, hätte Lindemann sich selbst nicht für eine gute Wahl gehalten.
3: Wenn Sie mich jetzt aufgestellt hätten, weiß ich nicht, als Gesundheitsminister wäre ich wahrscheinlich nicht erfolgreich gewesen. Die Leute hätten gesagt, warum wird der Gesundheitsminister, was hat er damit zu tun?
5: In der Opposition sehen das manche heute noch so.
6: Carsten Linnemann ist jemand, der bisher Geld gezählt hat als Volkswirt und keine Ahnung hat von Gesundheit. Deswegen kann es kein gutes Zeichen sein für die Patientinnen in diesem Land, dass er jetzt dafür zuständig ist.
7: Als Gesundheitsminister hat er noch keinerlei Spuren hinterlassen. Und es sind gigantische Aufgaben vor uns. Eben nicht solche Reformchen, wie wir sie gesehen haben, wo die Leute mehr zuzahlen müssen, wo die Beiträge sich erhöhen.
5: Ganz oben auf der To-Do-Liste des designierten Gesundheitsministers dürfte die überfällige Pflegereform stehen. Ende des Jahres wird er dann eine Strukturreform der Krankenkassen angehen müssen.
8: Frau Warken hat ja bewiesen, auch sie war fachfremd, dass man durchaus viel bewegen kann, auch wenn man fachfremd reinkommt. Und vielleicht ist es auch ein Vorteil, manchmal von außen auf ein solches System zu gucken.
5: Der Chef des Spitzenverbands der gesetzlichen Krankenkassen hofft außerdem, dass mit dem Wechsel der bisherigen Gesundheitsministerin ins Kanzleramt das Thema Gesundheit dort mehr in den Blick genommen werden könnte als bislang.
4: Markus Preis in Berlin, schauen wir noch mal drauf, was da heute passiert ist. 2 statt 3 Minister wurden präsentiert. Wie sehr hat die Regierung diesen Neustart verpatzt?
9: Ja, man muss sich wirklich noch mal vor Augen führen, was da die in wenigen Tagen quasi wie im Zeitraffer abgelaufen ist. Samstag, Rücktritt von Jens Spahn. Da sah es so aus, als ob der Kanzler jetzt Führungsstärke zeigt. Neuer Schwung durch neues Personal. Jetzt, eine Woche später, steht er dann heute im Kanzlergarten und verkündet Namen, die in der Öffentlichkeit längst bekannt sind. Und dazu klappt der offensichtlich geplante Wechsel des Verkehrsministers nicht, weil der Nachfolger kurzfristig abgesagt hat, angeblich per SMS in der Nacht. Also von neuem Schwung und neuer Tatkraft ist da heute eher wenig zu spüren. Aber selbst wenn das alles reibungslos geklappt hätte, fragt man sich hier in Berlin, der Kanzler hat doch letzte Woche bei der Sommerpressekonferenz gerade noch gesagt, die Regierung habe Tritt gefasst. Warum müssen dann plötzlich Minister gehen?
4: Und warum ist das alles so gelaufen?
9: Also eine Sache, die sich

0: definitiv hier geändert hat, ist, zuletzt war diese Regierung sehr, sehr verschwiegen. Wenn man als Journalist zum Beispiel bei den jüngsten Reformplänen nachgefragt hat, dann haben alle ziemlich professionell hier geschwiegen. Jetzt bei den Personalfragen, da müssen die direkt Beteiligten, andere waren es ja nicht, Namen weitergegeben haben. Und das ist entweder ja nur Geschwätzigkeit in Anführungszeichen oder vielleicht sogar der Versuch, Merz auch ein bisschen schlecht aussehen zu lassen. Und ein zweiter Grund, warum das so schlecht gelaufen sein könnte, liegt sicher auch darin, dass man im Kanzleramt entweder die Kandidaten nicht genau genug gecheckt hat oder sehenden Auges Risiken eingeht. Also man ernennt mit Carsten Linnemann einen Gesundheitsminister, der noch vor einem Jahr im Fernsehen gesagt hat, er wäre sicher kein guter Gesundheitsminister. Und man rechnet mit Fritz Günzler als neuen Verkehrsminister, obwohl der am Ende dann auch selber sagt, ich bin dafür eher nicht geeignet.
1: Vielen Dank, Markus Preis in Berlin. Die Bundesregierung durfte die Aufnahmeprogramme für Afghanen nicht pauschal einstellen. Das entschied heute das Bundesverfassungsgericht. Zugrunde lag die Klage einer Afghanin. Sie hatte mit ihren beiden Kindern 2021 eine Aufnahmezusage erhalten, die aber Ende 2025 von der neuen Regierung zurückgenommen wurde. Nach dem Beschluss der Karlsruher Richter müssen individuelle Belange berücksichtigt und der Fall neu geprüft werden. Die Ukraine hat Russland erneut mit hunderten Drohnen angegriffen. Ziel waren unter anderem Logistikzentren des größten russischen Online-Versandhändlers Wildberries, wie hier bei St. Petersburg. Der Konzern wurde bereits zum dritten Mal innerhalb von einer Woche getroffen. Die ukrainischen Streitkräfte wollen nach eigenen Angaben damit die russische Militärlogistik schwächen. Die Lage in den Waldbrandgebieten in Frankreich und Spanien wird immer dramatischer. Mehr als 90.000 Menschen mussten mittlerweile in Sicherheit gebracht werden, unter ihnen viele Urlauber. Spanien rief für zwei Regionen den Notstand aus. Die EU schickte beiden Ländern Hilfe. Besonders große Feuer brennen im Süden Frankreichs, hier vor allem im Südwesten. In Spanien sind mehrere Regionen betroffen. In der Nähe der Hauptstadt Madrid kämpft die Feuerwehr seit Tagen gegen die Flammen.
2: Es ist ein verzweifelter Kampf gegen einen übermächtigen Gegner. Die spanische Feuerwehr kämpft im Großraum Madrid an etlichen Fronten gegen die Flammen, die überall neu auflodern. Immer mehr Menschen sind gezwungen, ihre Häuser zu verlassen. Ich fahre in den Nachbarort, da haben wir Familie. Spüren Sie viel Verunsicherung? Was soll ich sagen? Ich habe Haus und Geschäft zurückgelassen. Im Südwesten Frankreichs, im beliebten Urlaubsgebiet um die Halbinsel Cap Ferret, wird die Situation immer dramatischer. Die Feuer sind außer Kontrolle, sie fressen sich weiter zu den Wohngebieten vor. Ausgebrochene Pferde fliehen in Panik. Seit heute Morgen werden Ausflugsboote zu Rettungsbooten umfunktioniert, um Touristen in Sicherheit zu bringen. Anwohner müssen ihre Häuser verlassen und wissen nicht, ob sie dahin zurückkehren können. Wir haben alle etwas Angst, da bin ich nicht alleine. Aber man darf die Hoffnung nicht aufgeben, man darf nie die Hoffnung aufgeben. Die Feuerwehrleute kämpfen rund um die Uhr bis zur völligen Erschöpfung. Es macht uns traurig. Wir fühlen uns hilflos, obwohl wir tun, was wir können. Es ist traurig. Das Wetter hilft zurzeit eher den Flammen. Wechselnde Winde fachen sie weiter an und tragen sie in alle Richtungen.
1: Die schweren Feuer brennen an der Atlantikküste im Südwesten Frankreichs. Unser Korrespondent ist vor Ort in Le Teche bei Bordeaux. Kai Rienecker, wie dramatisch ist die Situation?
3: Ja, die Lage ist hier immer noch nicht unter Kontrolle. Es gibt hier weiter diesen riesengroßen Brand in der Gironde am Becken von Arcachon, wo ich hier stehe. Der zieht sich vom Cap Ferrat, das wir eben im Bericht erwähnt haben, rüber bis auf die halbe Strecke nach Bordeaux. Ich würde mal sagen, das sind schon so über 50 Kilometer Länge dieses Feuers. Das besteht aus vielen Einzelbrandherden. Und es gibt noch ein anderes Feuer hier ganz in der Nähe, 50 Kilometer weiter südlich, das auch an Stärke zunimmt. Und da bleibt es den Sicherheitskräften hier im Grunde nichts anderes übrig, als Ortschaft für Ortschaft zu evakuieren. Wir kriegen hier ständig auch so E-Mails, SMS-Alerts, die auf die Handys, die uns sagen, welche Ortschaften jetzt als nächstes dran sind. Dann landen die Leute zunächst mal in Notunterkünften, von denen gibt es einige. Und dann ist jetzt vor allen Dingen die Anweisung, nach Bordeaux zu gehen, sich dort auch in Sicherheit zu bringen. Denn man weiß nicht genau, wie die Lage hier auch heute Nacht sein wird. Die einzige Hoffnung ist ein Gewitter, das hier aufzieht.
1: Danke, Kai Rinecker. Und wir schalten weiter nach Spanien. Christina Böker in der Region Madrid. Wie sieht es dort jetzt aus?
4: Ja, hier ist die Lage auch noch äußerst angespannt für die Region Madrid, also praktisch für das Bundesland Madrid, gilt seit der vergangenen Nacht ein Notstand, auch für die angrenzende Region Ávila. Und es sind aus der Region Madrid allein mindestens schon 26.000 Menschen mussten ihre Häuser verlassen. Wir stehen in einem Ort, wo die Menschen schon gestern Abend ihre Häuser verlassen mussten. Es wirkt hier alles ein bisschen gespenstisch, alles ist geschlossen. Und hier gibt es eigentlich nur Polizei, Katastrophenschutz und Krankenwagen, die hier ab und zu durchfahren. Warum die Lage so dramatisch ist, sieht man hinter mir. Das ist das Feuer. Wir sehen ab und zu Flammen auflodern. Es haben sich zwei Feuer, die in der Region Madrid schon gebrannt haben, verbunden. Und das macht die Lage besonders gefährlich. Und man kann das Feuer so schlecht löschen, weil es immer noch sehr heiß ist. Und hier sehr starker Wind ist, das sieht man vielleicht auch. Und das sind Feuer, das sind einfach Bedingungen, die ein Feuer sehr stark begünstigen. Insofern ist hier noch lange keine Entwarnung in Sicht. In der Stadt Madrid, etwa 50 Kilometer entfernt, ist das Zentrum. Da gibt es keine akute Gefahr. Aber in diesen umliegenden Regionen, die von den beiden Feuern, die jetzt zusammengewachsen sind, betroffen sind, ist die Lage weiterhin sehr ernst.
1: Danke, Christina Böker. Und wieder eine neue Wendung der US-Handelspolitik. Präsident Trump hat erneut Zölle verhängt, auch für die EU. Die Sätze betragen 10-12,5%. Kurz zuvor waren globale Zollsätze von 10% abgelaufen. Zur Begründung der neuen Zuschläge verwies die US-Regierung auf das, nach ihrer Ansicht, zu lasche Vorgehen vieler Länder gegen Zwangsarbeit. Die EU wies dies zurück. Brüssel erwartet aber auch keine Verschlechterung zur bisherigen Handelssituation. Zum Sport. Jetzt ist es offiziell. Jürgen Klopp ist neuer Fußball-Bundestrainer. Bei seiner Präsentation durch den DFB dämpfte der frühere Coach des FC Liverpool allzu hohe Erwartungen an ihn. Dennoch sei es wunderbar, davon zu träumen, dass Deutschland in 4 Jahren Weltmeister werden könnte. Fußball könne ein Land verändern.
5: Der Vertrag als neuer Bundestrainer ist gerade frisch unterschrieben, als Jürgen Klopp am Vormittag zur DFB-Pressekonferenz erscheint. Das Medieninteresse ist riesig. Was sich seit dem deutschen WM-Ausscheiden abzeichnete, ist jetzt Realität. Und für den 59-Jährigen eine große Ehre, sagt er.
6: Das ist idealerweise der Höhepunkt meiner Karriere, meines Lebens, meines beruflichen Lebens. Ich werde alles da reinlegen, was mir zur Verfügung steht.
5: Aufgewachsen in der kleinen Gemeinde Glatten im Schwarzwald. Bei Mainz 05 beginnt Klopp seine Fußballerkarriere, wird vom Spieler zum Trainer und schafft den Aufstieg in die Bundesliga. Mit Borussia Dortmund holt er anschließend 2 Meisterschaften und den Pokalsieg und wird dann in Liverpool zum Weltstar. Dort gewinnt er unter anderem die Champions League. Gleich 2-mal wird er zum Welttrainer gekürt.
7: Wow. Dass er natürlich jetzt keinen Verein trainiert und zur Verfügung steht in dem Moment, ist natürlich ein Glücksfall. Ob er den deutschen Fußball rettet, das wird man sehen. Er wird mit Sicherheit neuen Schwung reinbringen.
5: Bitter nötig nach dem schwachen Abschneiden der deutschen Elf bei den vergangenen Turnieren. Der Nachfolger von Julian Nagelsmann soll für einen großen Neustart sorgen. Klopps Verträge als globaler Fußballchef bei Red Bull wurden dafür aufgelöst, unter anderem gegen die Zahlung von 1 Million Euro an eine Konzernstiftung. Jürgen Klopp war der Wunschkandidat des DFB.
8: Wir haben ihn wahrgenommen als jemand, der voller Energie ist, der große Lust hat auf diese Aufgabe.
5: Klopps Vertrag läuft bis zur WM 2030. Heute bittet er erstmal um Geduld, verspricht aber:
6: Wir wollen tatsächlich jeden Stein umdrehen. Es werden Spieler Möglichkeiten bekommen, die jetzt möglicherweise gerade noch gar nicht damit rechnen.
5: Premiere feiert der neue Bundestrainer Ende September gegen die Niederlande.
1: Es waren zahlreiche Serpentinen, die sich die Radprofis bei der Tour de France heute hochkämpfen mussten. Mehr als 500.000 Zuschauer sorgten dabei für Stimmung. Die knapp 128 Kilometer lange Strecke gilt als eine der anspruchsvollsten der diesjährigen Tour durch Spanien und Frankreich. Gestartet wurde heute in Gap in den Südalpen. Besonders herausfordernd dann der Anstieg hinauf zum Ziel Alp d'Huez auf 1850 Meter.
9: Der Dominator siegt in L'Alpe d'Huez. Tadej Pogacar fährt seinen 5. Etappensieg bei dieser Tour de France ein. Echt cool, hier oben zu gewinnen. Eine wahnsinnige Stimmung während des gesamten Anstiegs. Die 21 berühmtesten kehren im Radsport hinauf nach L'Alpe d'Huez heute mit mehr als über 500.000 Radsportfans auf dem Berg. Das Finale dieser drittletzten Etappe mit 3.500 Höhenmetern, der Antritt von Pogacar heraus aus der Favoritengruppe. Der Mann in Gelb macht sich auf die Verfolgungsjagd. Davor fährt eine starke Dreiergruppe mit Sepp Kuss, Lenny Martinez und Richard Carapaz im pinken Trikot, der Ecuadorianer gestern noch Etappensieger. Eben diesen Carapaz holt Pogacar gemeinsam mit dem Franzosen Martinez knapp 2 Kilometer vor dem Ziel ein, setzt sich mit einer erneuten Tempoverschärfung ab, gewinnt damit zum ersten Mal im prestigeträchtigen Skiort L'Alpe d'Huez. Tadej Pogacar wird höchstwahrscheinlich am Sonntag in Paris zum Gesamtsieger dieser 113. Tour de France gekürt.
1: Und nun die Wettervorhersage für morgen Samstag, den 25. Juli.
10: Hoher Luftdruck und sehr warme bis heiße Luft aus Spanien sorgen für viel Sonnenschein und im Süden Deutschlands für über 30 Grad. Heute Nacht ist es oft klar. Im Norden gibt's auch Wolken und die sind dort neben Sonnenschein auch morgen unterwegs, bringen aber höchstens ein paar Tropfen. Sonst scheint meist die Sonne, aber später wird es von Frankreich und den Alpen wolkiger und gegen Abend können sich im äußersten Süden lokale Schauer oder Gewitter entwickeln. Auch heute Nacht an der See wieder 16 oder 15 Grad und in einigen Berglagen nur einstellige Werte. Auf den nordfriesischen Inseln morgen knapp über 20, im Süden und Südwesten dagegen über 30 Grad. Sonntag wechselhaft und vor allem in der Nordwesthälfte und südlich der Donau teilweise kräftige Schauer und Gewitter. In der neuen Woche wird es wieder zunehmend sonniger und es bahnt sich eine neue Hitzewelle an.

0: Und?
1: Oh, Todesursache ist vermutlich eine Rauchvergiftung. Sie hat sich aus dem Fahrzeug gerettet und ist bis hierher geschafft.
0: Aber wenn sie aussteigt, wie kommt dann so viel Rauch in die Lunge, dass sie daran stirbt?
1: Vielleicht ist sie ja ohnmächtig geworden und dann aufs Lenkrad geknallt. Und
0: dann hätte sie eine Verletzung im Gesicht. Stattdessen hier. Sieht aus, als hätte jemand zugeschlagen. Konnten Sie irgendwas retten, womit wir Sie identifizieren können?
2: Nichts, alles abgebrannt.
3: Arthur, die Karre geht aber alleine zur Basis, oder? Ich muss jetzt echt los.
2: Ja, lass uns mit dem ganzen Scheiß allein.
3: Ah, ja.
0: Wo fährst du denn hin?
3: Mönchengladbach. Jahrestreffen der Ferkelerzeugergemeinschaft. Morgen bin ich wieder da.
0: Und sehen wir uns dann?
3: Hab ich ganz vergessen, ich habe gar niemanden für die Schweine. Könntest du vielleicht?
0: Ich?
3: Ja, nur für dort nicht anfassen.
0: Okay, warum nicht? Ich hab die Motornummer.
4: Damit können wir die Halterin ermitteln.
0: Ja, oder über das Kennzeichen. Was war denn die Brandursache?
4: Ja, normale stehen sie vorher im Motorraum oder am Kabelbaum, aber da sehe ich nichts.
2: Oder die Batterie.
0: Oder bei der Kopfverletzung der Toten könnte es auch eine Gewalttat sein.
1: So wie mit Hübelfrau Gabler. Du sagst Batterie, sie sagt Mord.
4: Ich hab die Halterin. Silke Schrader, Immobilienmaklerin, das lieber nicht.
0: Was hatte die in Hengars zu tun? Gibt's ja nicht.
5: So, das hier muss an die Hauswand.
1: Wer geht jemand das Haus verkaufen?
5: Welches Haus?
4: Unser Haus.
5: Dein Haus?
1: Dieses Haus. Unser Polizeirevier.
5: Blödsinn, das wüsste ich doch. Wem gehört das Haus überhaupt?
1: Keine Ahnung. Der Polizei?
0: Fuß, rufen Sie bei der Kreispolizeibehörde an. Wir brauchen Kontakt zum Eigentümer der Wache.
1: Ja, hallo, Polizeiwache Hengarsch. Apparat Fuß, Fuß am Apparat. Hengarsch, wir brauchen Kontakt zum Eigentümer der Wache.
4: Vielleicht müssen wir hier raus.
5: Aber hier ist doch das
1: Schiff. Und auch hier. Ich
0: will die Wache kaufen.
1: Ja, ich höre. Spanische Adresse. Menorca. Ja, vorläufig reicht mir erstmal die Nummer. Danke. Mhm. 0034-650-325-979-776. Und der Name? Renate Himmelmann. Danke. 0034-650-325-979-776. Das ist meine Renate.
0: Ihre Renate?
5: Wahnsinn. Die ist seit 10 Jahren verschwunden. Und jetzt will sie dir das Haus unterm Arsch wegverkaufen. Das lässt du dir nicht gefallen. Du rufst sie jetzt sofort an.
0: Nein, sie rufen nicht an. Könnte sein, dass ihre Renate mit unserem Mordfall in Verbindung steht.
1: Mord? So was macht meine Renate nicht.
5: Die hat noch viel schlimmere Sachen gemacht.
0: Wir fahren jetzt erstmal zu Frau Schrader.
5: Fuß? So, Erbsensuppe ist durch.
4: Mhm. Kaffee denn?
5: Bring ich in einer Stunde. Mhm. Und Verkaufsveranstaltung läuft gut, ne?
6: Tippitoppi. Wir kommen jetzt öfter.
7: Geschlossene Gesellschaft!
8: Ich brauche eine Bleibe. Nur für kurz.
9: No. No, no, no. Tengo el dinero. Casi asegurado. Te garantizo que lo recibas. Dame 3 días más, por favor.
0: Ah. Deswegen haben wir bei Frau Schrader keine Schlüssel gefunden. Das ist ein modernes Schloss, das reagiert auf Fingerprint. Wir brauchen Silikonabdrücke von Frau Schraders Finger.
4: Ja. Oder wir versuchen es so.
8: Das kann nicht so schwer sein. Okay.
0: Gut.
1: Lass mich. Komm. Vermutlich ausgekugelt.
0: Fuß, Sie ermitteln die Angehörigen von Frau Schrader. Und Nickel, Sie besorgen uns in der Rechtsmedizin diese Abdrücke.
4: Läuft.
2: Das Haus verkauft sie jetzt von Menorca aus?
5: Die lässt sich hier nicht blicken. Wäre ja noch die Krönung. Beim Kopf wächst, musst du dir mal vorstellen.
10: Ja, einfach verhökern, ohne vorher die Dorfgemeinschaft zu fragen. Das ist auch eine Frechheit, Kreuz.
1: Und Würdest du den Campingplatz auch verkaufen, ohne Fragen?
5: Das hängt doch nicht ab.
10: Aber das waren auch nette Menschen, nicht wie Renate.
5: Wie kannst du der Frau nur halten? Mann und Kind im Stich lassen, abhauen auf Nimmerwiedersehen und jetzt nimmt sie euch auch noch das Dach über dem Kopf weg.
10: Ja, schlechter Mensch, sage ich. Mhm.
11: Aber meine beste Kellnerin. Lass ich nichts dran kommen.
10: Das sagst du jetzt.
5: Wie oft hast du ihr das Trinkgeld weggenommen, wenn sie mal wieder mit der Hand in der Kasse war?
1: Das war einmal.
10: Boah, jetzt sei bloß still, ja. Ich meine, wie kann man auf so eine reinfallen? Ich verstehe es einfach nicht.
5: Ja, jetzt hat er die Quittung. Und glaub mir, mir tut das viel mehr weh als dir.
10: Hat er sich aber auch selber zu schreiben. Und wenn es mir wirklich leid tut, ist es
12: sein wollte, das heißt ich ja wohl besser. 0, 3, 4, 6, 5, 0.

Also Rauchvergiftung. Und was ist mit der Verletzung am Hinterkopf? Dann könnte es so gewesen sein, der Täter hat sie erst K.O. geschlagen und dann den Wagen in Brand gesetzt? Ja, habe ich mir auch gedacht. Alles klar, Dr. Ritter. Vielen Dank. Gute Nacht.

0: wieder da.
1: Hallo, na?
2: Du warst bei den Spichteln.
0: Toll. Wir haben gegrillt. Ich habe eine neue Currywurst erfunden. Uranleck, Schärfestufe 10. Ewald hat getestet und seitdem kann man auf ein Auge nichts mehr sehen. Alles okay?
1: Möcker.
3: Morgen. Gut, will ich hören.
4: Danke.
5: Ausgezeichnet. Schulterschmerzt noch, aber geht.
3: Haben Sie was rausgefunden wegen der Angehörigen von Frau Schrader?
5: Ex-Mann in Dresden, Schwester in Osnabrück, beide verständigt.
3: Bickel?
5: Rechtsmedizin, besorgt die Abdrücke für die Türöffnung Schrader.
3: Neues Aftershave?
4: Bizarro, kraftvoll, markant, dominant.
3: Fuß nochmal wegen gestern. Ich weiß, also, oder ich will, dass Sie wissen, dass ich weiß, dass es nicht einfach für Sie ist. Mhm. Also kompliziert. Weil Sie jetzt die Nummer von Renate haben und Sie praktisch jederzeit anrufen könnten. Was Sie ja nicht dürfen. Aus ermittlungstaktischen Gründen. Ja, ist bestimmt nicht einfach.
5: Fußstreife. Nee, jetzt lass mich mal was sagen, bitte. Du hast gesagt, bis Sonntag. Bis Sonntag hast du gesagt. Du hast gesagt, bis Sonntag. Bis Sonntag hast du gesagt. Du hast gesagt, bis Sonntag. Bis Sonntag hast du gesagt.

0: Du hast gesagt, bis Sonntag. Bis Sonntag, hast du gesagt.
1: Ist was dazwischen gekommen? Fuß, hier sind Sie.
0: Ja, Frau Gabler, das ist...
1: Ja, ich habe viel von Ihnen gehört. Gabler, Revierleitung. Wo ist die Lunke?
0: Verschwunden. Vermutlich China. Ist eine Menge passiert.
1: Ja, früher ist hier nie was passiert. Wann sind Sie denn angekommen?
2: Gestern. Lydia lässt mich hier wohnen, bis ich...
1: Bis Sie unser Revier verkauft haben. Das kann sich ja noch ein bisschen hinziehen, jetzt wo Frau Schrader tot ist.
2: Tot? Wie bitte?
0: Ermordet. Wusstest du nicht?
2: Nee, woher?
0: Ist eine Menge passiert.
1: Naja, Hängert. Wir wissen alle alles.
2: Deshalb bleibe ich lieber hier und krieg nichts mit. Ich will bestimmten Leuten nicht begegnen.
0: Auch nicht uns.
1: Frau Schrader ist an einer Rauchvergiftung gestorben. In ihrem Auto. Da saßen Sie wahrscheinlich noch im Flieger.
2: Muss wohl. Das ist echt schrecklich. Ich habe noch mit ihr telefoniert. Sie fand keinen Käufer für das Haus.
1: Deswegen sind Sie hier.
2: Ja, ich nehme das jetzt selbst in die Hand. Fang noch mal von Null an.
1: Gut, dann kommen Sie erst mal an. Sie werden uns alles in Ruhe erzählen.
0: Haben wir 1000 Fragen?
1: Fuß.
0: Was sage ich? 2000.
1: Und Sie kriegen Antworten später.
0: Nein, ich muss das jetzt schon.
1: Sie kommen mit mir.
0: Wieso darf ich Sie nicht fragen?
3: Ihre Ex taucht urplötzlich aus der Versenkung auf. Ausgerechnet an dem Tag, an dem Ihre Maklerin ermordet wird. Das kann kein Zufall sein. Außerdem behindern Sie die Ermittlungen mit Ihren Privatangelegenheiten.
0: Behindere überhaupt nichts.
3: Sie wussten, dass sie hier ist und haben die Informationen unterschlagen. Ab jetzt ist jeder private Kontakt untersagt. Sie können später mit ihr abrechnen.
0: Wieso abrechnen?
3: Ich hätte Lust abzurechnen, wenn man mich sitzen lassen würde. Mit meinem Sohn. Und das alles auf einer albernen Postkarte erklärt.
0: Perfekt zusammengefasst.
4: Morgen zusammen.
1: Tickel?
0: Gut, will ich hören.
4: Gut und schlecht. Schlechtes Fingerabdrücke aus Silikon dauern 4 bis 6 Wochen.
1: Was ist gut?
4: Der Holly muss sofort zurück in die Rechtsmedizin. Die waren da irgendwie echt pingelig.
1: Das geht ja ganz schnell. So. Das ist doch Frau Schrader, oder?
2: Also, ist die Frau aus dem Fahrzeug.
1: Wieso geht denn das nicht?
5: Jetzt.
1: Okay. Dann wieder ab mit ihr in den Kühlraum und Sie holen mich hier später ab.
5: Ja.
6: Was daran so tragisch ist? Ich wohne in der Dienstwohnung. Moment, seit wann gehört denn das Haus der Frau Himmelmann? Und davor?
0: Ist ja eine schöne Überraschung.
5: So, da wären wir. Das ist das Amtszimmer. Oben die Wohnung. Zeige ich Ihnen jetzt.
0: Ja, aber da muss der Mieter ja zustimmen.
5: Ja, klar. Und wo ist der gerade?
1: Du.
5: Seit wann nochmal?
0: Seit ich mit meinem Jungen alleine bin. Ist einfacher. Kurze Wege und so. Und jetzt setzen wir uns einfach so vor die Tür.
5: Herr Kommissar, dürfte ich Sie oben kurz sprechen?
0: So.
5: Heino, ich weiß, wonach das vielleicht alles für dich aussieht.
0: Du siehst jedenfalls gut aus. Genau wie früher.
5: Oh Gott.
0: Noch schöner.
5: Hast du denn nie, also ich meine...
0: Du hast gesagt, ich bin deine Frau und du sollst mir treu sein.
5: Ja, ich habe auch gesagt, bis Sonntag.
0: Jetzt ist Sonntag.
5: Nein, ist es nicht. Ich bin nur hier, um das Haus zu verkaufen, dann bin ich wieder weg. Heiner, ich bin nicht gut für dich. Ich bin abgehauen, habe ein neues Leben angefangen.
0: Gott sei Dank. Ich dachte, du bist tot.
5: Bist du überhaupt nicht wütend auf mich?
0: Doch, ich war wütend. Stinke wütend sogar.
5: Komm, hass mich. Wenn du so bist, ich komme nicht mit klar.
0: Das ist Ottis Zimmer. Ottmar, das ist unser Sohn.
2: Die Barbies?
0: Die darf keiner anrühren, weil du sie ihm geschenkt hast.

0: Sie können raufkommen.
1: Sie zeigt das Haus.
2: Wer?
1: Renate.
2: Die ist hier?
1: Sag ich doch.
2: Wem zeigt die das Haus?
1: Leuten.
2: Wovon träumt die? Kein Mensch will die Bude kaufen.
3: Hand drauf. Nimm das Haus. Mach hier einen Waschsalon rein. Kannst von mir aus sofort losgehen. Wenn die Frau da raus ist, spare ich die Provision. Dann ist das für Sie. 20.000. In einer Stunde können Sie es haben.
2: Hier wird gar nichts verkauft. Hier residiert die Staatsmacht, das Schiedsamt, die Polizei.
4: Hallo Heike, lang nicht gesehen. Was geht dich das an?
2: Ich bin die Staatsmacht.
5: Und wir sind begeistert.
1: Nein, sind Sie nicht. Bitte.
5: Hier unten kommt unsere Reiseagentur. Tagestrips mit Tim und Tina. Das sind wir.
4: Genau, und wir wohnen dann oben drüber, zusammen mit der Daisy.
2: Hm? Nee, hier lebt er, mit Otmar. Das kannst du doch nicht machen.
4: Wirst du ja sehen.
5: An den Waschsalonherrn werden sie wohl nicht verkaufen, oder? Wer weiß, was der da waschen will, das riecht doch schon nach Ärger.
4: Den sie mit uns nicht haben werden. Mhm. So hat das auch Frau Schrader gesehen.
5: Wir waren uns praktisch schon einig, bevor sie...
4: Ja, die arme Frau Schrader. Hatten Sie eigentlich eine Summe für Ihre Provision reserviert?
5: Natürlich, 20.000. Mal sehen, was wir jetzt damit machen.
4: Ach, bevor Sie lange überlegen, ich würde mich über eine kleine Entscheidungshilfe freuen. Ja, mir ist es am Ende egal. Wer zuerst kommt, mal zuerst.
6: So, Frau Schrader ist wieder an der Kühlung.
7: Der Immobilienmarkt hier in der Gegend hat nach der Flutkatastrophe sehr gelitten. Sie hatte wirklich nur einen Auftrag auf dem Schreibtisch.
6: Ausgerechnet unser Revier.
1: Umzug. Eine neue Wohnung. Wie soll ich denn das dem Otti beibringen?
6: Zeig einfach schnell das Internet.
7: Komisch, Frau Schrader hatte zwei Käufer für das Haus. Und beiden hat sie abgesagt, obwohl sie die Provision dringend brauchte. Ein Ehepaar nimm's gern?
1: Die waren hier. Die wollen's haben. Für ein Reisebüro.
7: Und ein Wäschereibesitzer, Patrick Enzen.
1: Der war auch hier. Waschsalon.
7: Und mit denen verhandelt Renate jetzt? Und hat sie gelogen?
1: Renate lügt nicht.
6: Verstehe ich nicht. Warum wollte Frau Schrader nicht an die verkaufen?
7: Vielleicht ist das hier die Antwort. Ein Vordruck zur Anzeige beim Zoll, Verdacht auf Geldwäsche.
6: Na klar, sie wollte Anzeige erstatten, aber dazu kam es nicht mehr.
8: Ja, hallo, Himmelmann hier. Für Sie zur Info, das Haus ist verkauft. Ja, richtig, an die andere Partei. Wie, das akzeptieren Sie nicht? Soll das eine Drohung sein? Frau Schrader musste nicht umsonst sterben. Wie meinen Sie das? Wie? Nein, lassen Sie mich in Ruhe. Nein, nein, ich sage Ihnen nicht, wo ich wohne.

0: Jutta, was fällt dir eigentlich ein, einfach abzuhauen, hm? Und mich hier alleine zu lassen? Deine beste Freundin? Wo warst du die ganze Zeit?
1: Auf Menorca? Weißt du noch, du hast mir das Flugticket geschenkt.
0: Das war für ein verlängertes Wochenende.
1: Ich wollte doch genauso abhauen. Wir wollten keine Krabbelgruppen. Wir wollten keine Landfrauen. Wir wollten keinen Kirchenchor. Wir wollten frei sein. Wir wollten an die Sonne. Männer, keine Knalltüten. Ihr habt gekniffen. Ich hab's gemacht. Daraus dreht ihr mir jetzt einen Strick.
0: Tja, toll. Und wir sitzen hier im Regen.
2: Wir müssen deine Scherben aufklauben. Wir müssen für deine Knalltüte kochen, waschen, putzen und auch noch dein Kind großziehen.
1: Halt Ottmar da raus.
2: Das sagst du? Seit 10 Jahren schmier ich ihm die Schulbrote und such seine Socken zusammen. Ich hab ihn nicht zur Weise gemacht.
0: Naja, also besonders gut geraten ist er nicht, der Ottmar.
2: Das liegt an dem Gehen. Eins sag ich dir. Ich bin gerne hier. Ich hab was gemacht aus meinem Leben. Ich weiß, was das heißt, Verantwortung. Und ich hatte keine Knalltüte.
1: Wieso hatte? Was ist denn mit Dietmar?
0: Hatte einen Unfall.

0: Brauchst du noch?
1: Seit unserer ersten Kippe damals hinter der Turnhalle. War schon vorher?
0: Ja.
1: Und wieso willst du das Haus verkaufen? Reicht dir die Miete nicht mehr?
0: Ich habe vor ein paar Wochen im Hafen einen Unfall gebaut. Hab mit einem Boot so eine Luxusjacht gerammt. Das Boot ist gesunken. Die Yacht muss in die Werft. Ist dumm gelaufen.
1: Scheiße. Großer Schein?
0: Sechsstellig. Meine Haftpflicht gilt in Spanien nicht. Die machen mir so einen Druck. Wollen mich anzeigen oder noch Schlimmeres. Ich muss das Haus verkaufen. Hab meine letzten Euros zusammengekratzt und bin hierher.

0: kann hier nicht mehr bleiben. Wenn Heike rum erzählt, dass ich hier bin, das wird die Hölle.
1: Hölle Hängarsch. Also diese Nimmscans haben schon ein Reisebüro. Die machen so Tagesausflüge.
2: Klingt ja nicht nach Geldwäsche.
3: Aber ich habe einen Treffer. Laut Bundesunternehmensregister führt dieser Patrick Enzen keinen Waschsalon, sondern ein Bordell. Das Waldhaus Amore.
2: Der neue Pächter. Den Antrittsbesuch hatten wir ja noch gar nicht.
1: Zuhälterei, Menschenhandel. Das riecht eher nach Geldwäsche.
2: Das riecht nicht nur. Das stinkt. Und zwar nach Mord. Die Schrader wollte ihn beim Zoll anzeigen. Und dann hat der sie kalt gemacht.
3: Sie rufen Renate nicht an.
2: Ja, wer soll sie beschützen? Vielleicht hat sie sich mit dem Mörder eingelassen.
3: Aber vielleicht hängt sie da auch mit drin. Die Schrader hätte ja auch ihr das Geschäft vermasselt.
2: Ich gehe hin und frag sie.
3: Nein, wir machen das. Sie bleiben hier. Und Dickel, wir fahren danach ins Waldhaus.
1: Endlich komme ich da mal rein.
3: Ja, aber nicht als Polizistin. Fuß? Renate Himmelmann ist nicht mehr im Aubach. Was Sie jetzt machen, Sie geben eine Fahndung aus. Nicht, dass sie nach Menorca abhaut. Ja, auch die Flughäfen. Ende. Renate Himmelmann hat sich abgesetzt.
1: Schon wieder. Bettwäsche, Handtuch, Aschenbecher. Also im Büro ist Rauchverbot. Das musst du auf dem Hof machen, ja? Ja, wie geht's dir denn?
4: Blöde Kuh!
5: Arschloch!
4: Das war's endgültig!
5: Hau doch ab, Pimmelmann!
4: Sie ist so scheiße! Immer mogelt sie! Tag!
1: Tag. Ja, Otti, dann geh jetzt mal nach Hause. Ja, ich hab Besuch.
4: Okay, bis morgen.
1: Bis morgen.
0: Der hat mich gar nicht erkannt.
1: Naja, was hast du erwartet nach 10 Jahren?
6: Was soll das heißen? Sie müssen eine Brandschau durchführen.
0: Steht doch da. Gesetzlich vorgeschriebene Überprüfung der Brandschutzeinrichtungen in Ihrer Betriebsstätte. Muss alle 6 Jahre gemacht werden und hier ist es schon 7 Jahre her.
6: Doch nicht jetzt, ich habe schon Gastbetrieb.
3: Wir können auch heute Abend noch mal wiederkommen, wenn noch mehr los ist. Dickel, prüfen Sie alle Zimmer.
1: Läuft.
6: Da sind Gäste drin.
2: Renate, Heino noch mal, wo bist du denn? Die Polizei sucht dich schon überall. Ich muss dich ganz dringend sprechen, rein dienstlich. Bitte melde dich. Otti, ne? Was schön mit der Leonie?
7: Jutta ist ein Arsch.
2: Kann sein, sagt man aber nicht.
7: Wir haben Stadtland Fluss gespielt. Da hat die mich einfach nach Hause geschickt. Nur weil die Besuch gekriegt hat. Von uns zu einer Ollen.
2: Olle, wer war denn das?
7: Oh, keine Ahnung.

0: Räume sind gecheckt. Sieht alles gut aus.
1: Na, dann sage ich over.
0: Ja, fehlt nur noch die Liste der geschulten Brandschutzhelferinnen.
1: Brand was?
2: Hat er nicht.
0: Muss aber.
2: Herr Enzen, hiermit fordere ich Sie auf, den Bordellbetrieb sofort einzustellen. Es sei denn, Sie beantworten uns ein paar Fragen.
1: Na schön.
3: Dieser Enzen ist in Wirklichkeit ein Zuhälter, Renate. Und die anderen mit dem Reisebüro und dem Hund. Davon würde ich ganz schnell die Finger lassen. Das sind vielleicht Mörder.
4: Ja, deshalb muss ich schnell verkaufen und ganz schnell von hier verschwinden. Mann, ich mach das doch nicht freiwillig. Es tut mir alles sehr leid. Du, Ottmar.
3: Ist dir alles egal, oder was?
4: Nein, ist es nicht. Aber ich wusste nicht, dass ihr in diesem Haus wohnt. Für mich war das die Dienstwohnung. Woher soll ich denn wissen, dass...
3: Ich auch nicht. Ich habe auch gedacht... Aber irgendwie habe ich gefühlt, dass wir da zusammen sind. Als Familie.
0: Ich habe mir so gewünscht, du hättest mich vergessen.
1: Das haben alle zu mir gesagt. Vergiss die. Ich habe es auch versucht, wirklich. Aber ich schaff's nicht.
5: Und Sie denken, ich...
2: Naja, sie wollte ihren Waschsalon verhindern.
0: Und dann hat sie ihn mit einer Anzeige wegen Geldwäsche gedroht.
5: Geldwäsche? Nein. Das läuft ihr alles ganz legal. Sie dachte, ich mache ein zweites Waldhaus auf. Mit sowas wollte sie nichts zu tun haben, wegen ihrem guten Ruf. Ist ja verständlich.
2: Und dann haben Sie ihr Angebot zurückgezogen?
5: Und vorgestern ruft die Eigentümerin an, ob ich noch Interesse hätte.
2: Sie sind sich einig geworden?
5: Na, das hoffe ich doch. Ich habe ihr die Maklerprovision im Voraus bezahlt, 20.000 in bar. Nur seitdem geht sie nicht mehr ans Telefon. Ich kann nur hoffen, sie ist nicht mit der Kohle durchgebrannt. Ich stand irgendwie unter Druck.
3: Und wenn wir mitgehen? Du verkaufst, ich pack zusammen und dann gehen wir zusammen. Du, Otti und ich, als Familie. Du, Kinder lernen ganz schnell Sprachen. Otti vielleicht jetzt nicht, aber generell.
0: Wie stellst du dir das denn vor?
3: Ich bin dir treu. Und ich beschütze dich. Ich bin die Polizei. Wer ruft dich da ständig an?
0: Heino, ich regel das alleine. Echt, morgen bin ich wieder weg, dann ist der Spuk vorbei. Du darfst mich nicht beschützen.
1: Was darf ich denn?
0: Gehst jetzt nach Hause. Wenn du mich wirklich noch liebst, dann... Bitte verrat niemandem, wo ich bin. Bitte.
6: Wenn der Waschsalon für Geldwäsche wegfällt, dann bleibt nur noch Reisebüro.
2: Die machen so Kaffeefahrten.
6: Das ist eine Umi-Veranstaltung. Die handeln mit Heizdecken.
2: Damit kann man auch Geld waschen.
6: Wir könnten ja mitfahren, um das rauszukriegen. Die haben uns noch nicht gesehen, da fallen wir nicht auf.
2: Ja, aber solche Veranstaltungen richten sich an Senioren.
6: Ja, Senioren gibt's bei uns in Mengen.
2: Wo waren Sie?
1: Unterwegs.
2: Ist die Fahndung nach Frau Himmelmann raus?
1: Was soll denn das bringen? Ich hab sie ja schon wieder verloren.
2: Fuß! Nehmen Sie sich frei, bis wir das geregelt haben. Gehen Sie nach Hause.
6: Solange es noch dein Zuhause ist.
2: Ja, wir finden Ihre Renate schon.
1: Hoffentlich nicht.
7: Wüsste nicht, warum ich da mitfahren sollte.
0: Es handelt sich um einen Undercover-Einsatz. Du bist die Ermittlerin.
7: Ich? Wieso?
6: Das ist die Tarnung. Wir brauchen jemand Altes. Wir brauchen eine reife Person, die der Polizei hilft.
7: Was habe ich davon?
6: Eine Fahrt in die sagenumwobene Vulkaneifel mit reichhaltigem Mittagessen und einem Korb voller Geschenke. Kostenlos.
7: Willst du mich verkackeiern? Ist doch alles Beschiss. Obwohl, der sieht ja eigentlich gar nicht so schlimm aus.
6: Ja, soll nett sein. Richtig so ein Schambolzen. Das wird ein Abenteuer, Waltraud. Mal raus hier, neue Gesichter. Was anderes als den ganzen Tag im Laden stehen.
7: Was daran schlecht?
8: Guten Morgen, Sonnenschein und willkommen auf unserer Fahrt in die zauberhafte Vulkaneifel.
9: Dankeschön, vielen Dank.
10: Ja, mit uns fahren Jubel, Trubel und
11: Frau Runkelbach. Wenn Sie mich hören?
7: Roger, klar und deutlich.
2: Gut, dann kann's losgehen.
6: Danke. Meine erste verdeckte Ermittlung.
12: Wie heißen Sie denn?
11: Monika.
12: Monika. So hieß meine Mama. Ein Küsschen für meine Monika.
8: Ich habe da gerade was gehorcht. Horchen Sie auch mal. Horch, was kommt von draußen rein? Holla hi, holla ho,
7: Liebchen. Sind sie alle verrückt geworden? Was soll ich machen?
2: Mitsingen. Einfach mitsingen.
6: Holla hi, holla ho, holla hi, ho.
9: Wird's wohl nicht gewesen sein. Holla hi, ho.

0: Das ist jetzt hier auch schon unsere erste Pause. Wir gehen jetzt alle runter und gehen für kleine Königstiger.
1: Na, für 2,5 Stunden Fahrt sind die ja nicht gerade weit gekommen.
2: Bei dem Tempo schaffen sie es nie, nicht sagen, wo mein Vulkaneifel.
1: Wahrscheinlich wollen sie da auch nicht hin.
3: Die ersten sind schon auf der Fahrt eingepennt. Das wird leicht heute.
4: Die Himmelmann ist abgetaucht. Ja, sie geht nicht ans Telefon. Und hier in der Kneipe wohnt sie auch nicht mehr. Die ist bestimmt längst über alle Berge. Wir sollten es vergessen, ehrlich.
3: Nichts wird vergessen. Dafür habe ich zu viel investiert. Das Haus gehört uns.

0: Ottmar! Ottmar!
1: Ottmar, das ist unser Sohn.
2: Naja, was hast du erwartet nach 10 Jahren?
1: Und jetzt setzen wir uns einfach so vor dich.
2: Ich bin nicht gut für dich.
3: Ich habe ihn nicht zur Waise gemacht.
4: Ja, hallo, Herr Enzen, hier spricht Renate Himmelmann. Ich wollte mich bei Ihnen melden, um Ihnen... Ja, können Sie mich gut? Ja, super. Ich verkaufe nicht mehr. Ja. Ja? Ja, hätte ich mir eher überlegen müssen. Das ist allerdings sehr richtig. Das tut mir sehr leid, aber es sind einfach ein paar Sachen dazwischen. Ja, den Vorschuss kriegen... Ja, natürlich. Jetzt schreien Sie mich mal nicht so an, ja?
5: Das hier ist eine Massagepistole. Neue Sensation.
6: Massagepistole. Hat meine Cousine auch, bringt aber nichts.
5: Schmerzfrei in 15 Minuten.
7: Und das mit kinderleichter Anwendung. Soll ich es euch mal zeigen? Wer möchte? Wer traut sich?
8: Die Waltraut, die guckt so.
7: Ah, Waltraut.
9: Verdammt. Die meinen mich.
7: Okay, dann zeige ich dir das mal. Wally, pass auf.
10: Ruhig bleiben. Nerven behalten.
7: Und los geht's. Das spürt man jetzt auch schon.
6: Oh Gott, sie fliegt auf.
7: Die Lebensenergie durch die Meridiane fließt, ne?
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8: 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Wer will zuschlagen? 1.
10: Los, kaufen Sie eine.
8: 2.
11: Nein, auf keinen Fall. Ich lass mich doch nicht verscheißern.
10: Sie bekommen das Geld zurück später.
6: Weltraub, jetzt vertrauen Sie mal.
11: Ich hab auch gar nicht so viel Geld bei mir.
7: Ach, Wally, das ist doch gar kein Problem. Dann nehmen wir jetzt einfach mein Auto und fahren zu dir.
10: So läuft das.

0: Ich habe einen Riesenfehler gemacht.
1: Einen?
0: Ich verkaufe nicht. Heino und Ottmar, die sollen da bleiben.
2: Aber du brauchst das Geld.
0: Ja, keine Ahnung. Ich muss jetzt erstmal weg hier.
2: Hä, wo willst du denn hin schon wieder?
0: Kannst du zu Lüdi meine Sachen holen?
2: Nee. Wohin denn?
0: Mutter, frag einfach nicht, okay?
3: $800.
4: Wunderbar. Hier, halten Sie mal. Und hier die Sensation aus den USA. Mit Zertifikat und Garantie.
3: Danke!
4: Bitteschön!
3: Danke, das genügt. Das nehme ich.
4: Was soll das? Geben Sie mir meinen Hund zurück, bitte.
3: Das mache ich auch, auf der Wache. Da können wir uns auch über Ihre Geld-Zurück-Garantie unterhalten. Wickeln Sie und kabeln jetzt mal die Frau Runkelbach. Und Sie kommen mit mir.
0: Hammer, Waltraud. Du bist eine Top-Agentin. Kann man dir als Dank irgendwas Gutes tun?
5: Lass mal. Du hattest ja recht. Das war mal was anderes. Alle Scheiße, aber was anderes. Ja.
6: Leute, ich krieg hier gerade eine gute und eine schlechte Nachricht. Schlecht ist, unser Bus hat einen Motorschaden und wir müssen hier leider abbrechen. Ja, gut ist, er wird es gerade noch so bis nach Liban nicht schaffen. Ja, und als Trostpflaster gibt's im Bus noch mal 30% auf alles. Also tschüss und bis zum nächsten Mal bei Tim und Tina.
2: 60.

0: Na und, wie lief's?
1: ATG. Affentitten geil.
0: Und?
1: Ja, da ist ein Extra drin für Sie.
2: Ja, ich soll Renates Sachen abholen. Gib mir mal einen Schlüssel.
0: Kleinen Moment, ich muss eben noch abbrechen.
3: Geben Sie mir meinen Hund.
2: Nee, Sie sollen sich schämen, Tier für Ihre Zwecke zu missbrauchen.
4: Den können Sie eh nicht mitnehmen ins Gefängnis.
3: Gefängnis? Ich?
2: Mhm.
3: Ich war doch immer gegen diese Kaffeefahrten. Es war Tim, der meinte, der Weg zur ersten Million ist riskant.
2: Eine Million mit Massagepistole? Krass.
4: Fuß, was machen Sie denn hier? Sie haben doch frei.
5: Müll muss trotzdem raus.
4: Wenn nicht hier, bringen Sie den raus und nehmen Sie den Hund auch gleich mit. Der kommt ins Heim.
3: Nein. Daisy? Okay. Ja, diese Massagedinger, die verkaufen sich wie geschnitten Brot. Natürlich schwarz und in bar.
4: Und das Geld wollten Sie mit dem Kauf dieses Hauses hier waschen?
3: Tim wollte der Verkäuferin die Hälfte in bar geben. Und die fand das auch gut.
6: Wer, Renate?
3: Ja, diese Himmelmann.
4: Weiter.
3: Ja, aber diese Maklerin, die hat sich da dazwischen gestellt. Das war so eine Erbsenzählerin.
4: Und?
3: Ja, Tim hat sie hart versucht zu bestechen. Und dann hat sie gesagt, sie geht jetzt zur Polizei.
4: Und dann haben sie sie umgebracht.
3: Was? Nein, ich bring doch niemanden um. Scheiße, Tim, der ist manchmal unberechenbar.

0: Wenn der diese Himmelmann in die Finger kriegt.
1: Was dann?
2: Pickel, wir fahren zum Aubach. Fuß, Sie sind wieder im Dienst. Bewachen Sie Frau Nims gern. Renate?
3: Ja.
2: Danke. Und jetzt?
4: Ja, weg hier. Fährst du mich zum Flughafen?
2: Warum mache ich eigentlich immer alles, was du sagst?

0: Tim Nims gern noch bei Ihnen?
1: Ich sehe keinen.
2: Judy, ist echt wichtig.
0: Echt?
1: Vor einer Viertelstunde. Jutta war hier, Renate Sachen abholen und dann auch mit.
0: Renate Himmelmann ist bei den Schlichtings?
3: So einfach geht das nicht. Wir haben uns alle Mühe gegeben. Ich habe meinen Beitrag geleistet und Frau Schrader ruhig gestellt. Die wollte dauernd dazwischenfunken. Aber so bekommen wir beide, was wir wollen. Sie das Geld, ich das Haus.
4: Ich bleib dabei und Sie gehen jetzt.
3: Nein. Nee. Dann können Sie nur nie wieder zurück nach Menorca, weil Sie auf Ihren Sohn aufpassen müssen. Nicht, dass dem auch was passiert.
4: Hier raus jetzt!

0: Tja, ich nehm's gern. Pech. Wird wohl nichts mit der ersten Million.
1: Genau.

0: Viel zu besprechen. In den Ferien kommt er mich mal besuchen.
1: Auf Menorca?
0: Da kann ich mich nicht mehr blicken lassen.
1: Und wo geht's jetzt hin?
0: Ja, Anson kriegt den Vorschuss zurück. Dann zum Flughafen und dann... Mal gucken, wo der nächste Flieger hingeht.
1: Eifel. Ist auch schön. Das sind Freunde. Und wir.
0: Ja.
1: Komm nach Hause. Hengersch wartet auf dich.

0: Guten Appetit.
1: Johin ist lieber nicht dran. Soll die alle abschaffen.
0: Hey, wie war's denn bei den Ferkelerzeugern?
1: Oh. So.
0: Wer war das denn?
1: Der Landrat.
0: Ist ein Scherz, oder?
1: Die Polizei fand's nicht witzig. Steht morgen alles in der Zeitung.
0: Ich hab's gar nicht angefasst. Da muss ein Kühlpack drauf.
1: Du kannst dich doch nicht vor Bauern stellen und sagen, Leute, räumt eure Ställe und baut Cannabis an da drin. Da hab ich gedacht, jetzt reicht's.
0: Das liebe ich so an dir. Deine besondere Art.

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5: Dramatische Waldbrände in Südeuropa. In Frankreich müssen viele Urlauber aus Feriendörfern und von Campingplätzen weg. Der Kanzler baut sein Kabinett um, will auch Verkehrsminister Schnieder loswerden, findet aber noch keinen Nachfolger. Und Abschlusswochenende auf der Düsseldorfer Rheinkirmes, auch wieder mit Feuerwerk, trotz des Unglücks vor einem Jahr. Das sind drei unserer Themen heute.
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5: Guten Abend. In unseren Lieblingsurlaubsländern im Süden Europas toben ziemlich schlimme Waldbrände. Vor allem in Spanien und Frankreich wird die Lage immer dramatischer. Spanien hat für zwei Regionen den Notstand nationaler Tragweite ausgerufen. Unter anderem auch für die Region um die Hauptstadt Madrid. In Frankreich an der beliebten Atlantikküste werden Campingplätze, Feriendörfer, ganze Orte geräumt. Über 60.000 Menschen, viele Urlauberinnen und Urlauber müssen weg.
7: Es brennt immer weiter, kein Ende in Sicht. 20.000 Menschen müssen die Halbinsel

0: Insel Kap Ferret im Südwesten Frankreichs verlassen. Zu gefährlich. Auch mit Booten werden Anwohner und Urlauber über die Bucht von Arcachon in Sicherheit gebracht, stranden mit ihrem Gepäck am Festland. Auch Miriam Stegmann war gerade mit ihrem Mann und Sohn auf einem Campingplatz, als sie plötzlich erfahren, dass sie sofort weg müssen. Eine Vorsichtsmaßnahme.
1: Ja, einige schon in Panik. Mein Sohn berichtete von ein paar Kindern, die dann auch natürlich geweint haben. Und es war halt mitten in der Nacht, es war 2 Uhr morgens. Und andere Freunde von uns haben den Hinweis bekommen, sie müssen sofort runter vom Platz, nichts mitnehmen. Die haben also nur ihr Portemonnaie angepackt und sind losgefahren.
0: Auch sie machen sich sofort mit ihrem Wohnwagen auf den Weg raus aus der Gefahrenzone.
1: Als wir den Campingplatz verlassen haben, haben wir wirklich, der Himmel war rot, dunkelrot erleuchtet. Und ja, wir haben von Weitem auch schon die Feuer gesehen, ne? Die Flammen tatsächlich.
0: Mittlerweile hat sich das Feuer auf 10.000 Hektar ausgedehnt. Eine Fläche knapp so groß wie Paris. 1.500 Feuerwehrleute kämpfen gegen den Brand an. Einige haben sich dabei verletzt. Meldungen über Opfer in der Bevölkerung gibt es bislang nicht. Unterdessen toben die Waldbrände an der Atlantikküste unkontrolliert weiter. Neben der Region um Bordeaux brennt es aktuell auch weiter südlich bei Biscarrosse. 23.000 Menschen werden hier evakuiert, unter ihnen auch hier viele Urlauber. Nicht nur Menschen, auch Tiere bringen sich in Sicherheit. Auch in Spanien spitzt sich die Lage in den Waldbrandgebieten zu. Rund um Madrid haben sich mehrere Feuer zu einem Großbrand vereint. Die Regierung hat den Notstand ausgerufen. Erstmals überhaupt wegen eines Waldbrands. Auch hier geben Rettungskräfte ihr Bestes. Frankreich hat inzwischen EU-Katastrophenhilfe beantragt, wie vor 4 Jahren, als es in der Region schon einmal heftig gebrannt hatte. Damals war auch Martin Haselbauer mit seinem Team der Feuerwehr Bonn vor Ort, um zu helfen.
2: Entsprechend kommen die Bilder auch wieder hoch. Man sieht dort die Dramatik, mit der natürlich die französische Bevölkerung, die französischen Einsatzkräfte konfrontiert sind. Und es ist auf der anderen Seite aber auch ein schönes Gefühl zu wissen, dass wir einen Beitrag leisten können.
0: Die Feuerwehr Bonn ist Teil der EU-Katastrophenhilfe. Die Ausrüstung und die persönlichen Rucksäcke sind schon gepackt.
2: Es sind sehr oft Monokulturen, mit denen wir konfrontiert werden. Ob das jetzt Pinienwälder sind oder Ähnliches. Viel mit Nadelwald, wo die ätherischen Öle auch eine Art brandbeschleunigende Wirkung haben. Das heißt, wenn so ein Baum entsprechend Feuer fängt, dann explodiert der beinahe und das Feuer breitet sich rasend schnell aus.
0: Wann die Bewohner in ihr Zuhause und die Touristen in ihre Urlaubsquartiere zurück können, ist völlig offen. Erste Hilfe aus dem Ausland ist unterwegs.
3: Schlimme Waldbrände hat es in Deutschland glücklicherweise noch nicht gegeben. Aber auch bei uns ist es staubtrocken nach den Hitzewellen. Und in den Flüssen herrscht extremes Niedrigwasser. Der Rheinpegel etwa sinkt von Tag zu Tag. Die Schiffe können entsprechend nur noch weniger Ladung transportieren, um überhaupt noch durchzukommen.
4: Der Distel am großen Fluss kann die Trockenheit hier am Rhein in Köln heute Nachmittag wenig anhaben. Der Schifffahrt dagegen schon. Das Niedrigwasser sorgt für große Sorgen bei den Binnenschiffern. Einen ziemlich guten Blick darauf hat auch die NRW-Wirtschaftsministerin in ihrem Büro in Düsseldorf. Die Folgen des Klimawandels kosten richtig Geld, sagt sie.
5: Das ist jetzt, glaube ich, der 3. Sommer, seit ich im Amt bin, dass, wenn ich aus meinem Büro auf den Rhein blicke, ich fast sozusagen erschrecke. Erstens, weil der Rhein so niedrig ist, aber vor allem, weil auch sehr gut sichtbar wird, dass die Binnenschiffe mit kaum überhaupt noch Ladung auf dem Schiff die Transportwege hinter sich bringen.
4: Anderer Ort, ähnliche Probleme. Durch Dienstlaken fließt der kleine Rotbach, doch viel ist von ihm nicht mehr zu sehen. Dass der Bach fast komplett austrocknet und Flora und Fauna gefährdet, sorgt Bürger wie Dirk Baus. Denn mittlerweile sei der Rotbach öfter nur ein Rinnsal.
6: Ich wohne seit 1973, da habe ich dieses Haus gebaut. Wohne ich hier und seitdem, seit 2018 ist es also mehrfach vorgekommen, aber in den Jahren davor nicht.
4: Die fehlenden Niederschläge sorgen in Ostwestfalen für Trinkwasserknappheit. So dürfen Bürger seit einem Monat rund um Hille, Bad Oeynhausen, Hüllhorst und Löhne Trinkwasser nicht mehr für alles nutzen.
7: Die Trinkwasserampel in Hille ist tatsächlich schon ein paar Wochen auf Rot. Das heißt für uns Bürger, kein Pool befüllen, kein Auto waschen, kein Rasen sprengen, keine Pflanzen gießen.
4: Immerhin ab heute gibt es eine leichte Entwarnung. Durch Urlaubszeit und kühleres Wetter ging der Wasserverbrauch gestern zurück. Das Verbot ist weg, man solle aber weiter sparsam mit Wasser umgehen.
3: Nach 15 Monaten im Amt

0: hat der Kanzler nun erstmals bei seinen Top-Leuten nachjustiert. Auch wenn mit Jens Spahn nur einer zurückgetreten ist, hat Friedrich Merz die Gunst der Stunde genutzt, um mehrere Posten neu zu besetzen. Nina Wagen wird Kanzleramtsministerin, Philipp Amthor Bundesländerminister, Carsten Linnemann aus Paderborn wird Gesundheitsminister. Nur ein neuer Verkehrsminister erweist sich als peinliches Problem.
1: Das große Stühlerücken kann beginnen. Der Bundeskanzler stellt die neuen Positionen vor, nicht ohne seinem Kabinett und sich selbst ein paar Kränze zu flechten.
2: Uns ist in den letzten 15 Monaten in der Bundesregierung sehr viel gelungen. Ich will allen Kabinettsmitgliedern, die dazu beigetragen haben, und es waren alle im Kabinett, in der Bundestagsfraktion, auch in den Parteien, sehr herzlich danken. Alle Personalentscheidungen, die ich Ihnen heute mitteilen kann, ordnen sich dieser Prämisse unter, nämlich weiter das Beste für unser Land zu wollen.
1: Der bisherige Kanzleramtschef Thorsten Frey wird neuer Fraktionschef der Union. Seinen Job übernimmt die bisherige Gesundheitsministerin Nina Warken. Der bisherige CDU-Generalsekretär Carsten Linnemann zieht als neuer Gesundheitsminister ins Kabinett ein. Und der bisherige Digitalstaatssekretär Philipp Amthor wird Staatsminister für die Bund-Länder-Beziehungen. Und?
2: Es wird weitere Veränderungen im Bundeskabinett geben. Darüber werde ich zu gegebener Zeit Sie informieren. Aber diese Entscheidungen brauchen nicht zuletzt angesichts der Sommerpause noch ein paar Tage und vielleicht auch mehr Zeit.
1: Was er meint, Bundesverkehrsminister Patrick Schnieder fliegt raus. Dummerweise soll der angedachte Nachfolger Merz nachts einen Korb gegeben haben, eine Kommunikationskatastrophe und eine Vorlage für die Grünen.
3: Das wirkt doch alles sehr unprofessionell und unstrukturiert. Und das kennen wir eigentlich nicht anders aus einem Jahr Koalition. Und ich denke immer, man möchte dem Kanzler und seiner Regierung zurufen, reißt euch zusammen und liefert endlich mal.
1: Die vielleicht schwierigste Entscheidung, der Paderborner Wirtschaftsliberale Linnemann übernimmt das sozialsensible Gesundheitsressort. Das könnte Reibereien geben mit der SPD. Umso dringender muss Nina Wagen jetzt vom Kanzleramt aus den Laden, also die Koalition, zusammenhalten. Eine Herausforderung.
4: Ich freue mich, den Reformkurs, den wir jetzt begonnen und gut auf den Weg gebracht haben, der Bundesregierung weiter voranzutreiben, mitzugestalten, noch enger mit den Kolleginnen und Kollegen Bundesministern und ihren Ressorts, aber auch mit den Ländern und den Fraktionen zusammenarbeiten zu können, damit unser Land weiter vorankommt.
1: Noch offen ist, wer als CDU-Generalsekretär ins Adenauerhaus einzieht. Angesichts drohender Niederlagen bei den Landtagswahlen im Osten derzeit kein Traumjob.
0: Er hat jetzt seinen Traumjob. Offenbar war heute der Tag der Neuvorstellungen. Jürgen Klopp ist nun auch offiziell der neue Fußball-Bundestrainer. Er soll uns wieder in die Weltspitze führen und verspricht einige Überraschungen in der Mannschaft. Auch er persönlich freue sich sehr auf den Job, sagt er.
5: Das ist idealerweise der Höhepunkt meiner Karriere, meines Lebens, meines beruflichen Lebens. Ich werde alles da reinlegen, was mir zur Verfügung steht. Habe für mich das beste Trainerteam possible zusammengestellt.
0: Co-Trainer wird nämlich unter anderem Klopps ehemaliger Dortmund-Spieler Sven Bender. Per Mertesacker wird neuer DFB-Sportgeschäftsführer. Jetzt Respekt vor diesem Einfall in einer Notsituation und Respekt an die Polizistin in der Notrufzentrale, die sofort gemerkt hat, da braucht eine junge Frau Hilfe. Die 18-Jährige war im Dunkeln in Gelsenkirchen in einem Uber unterwegs, als sie sich von dem Fahrer bedroht fühlte. Während der Fahrt wählte sie heimlich den Notruf und bestellte, um eben nicht aufzufallen, eine Pizza.
6: Es ist nach 4.30 Uhr, mitten in der Nacht, als eine Polizeibeamtin den Notruf der 18-Jährigen entgegennimmt. Sie merkt sofort, dass es sich nicht um eine Pizzabestellung handelt und schickt einen Streifenwagen.
7: Unsere Einsatzteams waren sehr schnell vor Ort, konnten die Person aus der Gefahr rausnehmen und haben dann auch im weiteren Verlauf eine Strafanzeige gefertigt. Ob man das mit einer Pizza macht oder über einen anderen Weg, spielt erstmal keine Rolle. Unsere Kolleginnen und Kollegen, insbesondere auf den Leitstellen, sind besonders geschult, solche Situationen wahrzunehmen.
6: Sexuelle Belästigung an öffentlichen Orten. In Situationen, wo Frauen erstarren und sich hilflos fühlen. Viele haben bereits solche Erfahrungen machen müssen.
8: In einem Auto wurde ich sexuell belästigt von mehreren Männern, wo ich mir leider keine Hilfe holen konnte.
9: Da war ich auf dem Weg nach Hause, ich kam von der Arbeit, es war auch abends, da wurde ich verfolgt von jemandem. Ja, da habe ich auch die Polizei gerufen.
10: Auch immer dieses Angaffen und einfach nicht wegschauen, ist halt, macht man nicht und man fühlt sich auch einfach unwohl.
6: Die Polizei rät, sofort zu handeln, wenn man sich bedroht fühlt, zum Beispiel mit einem Pizzanotruf.
7: Wir fragen eigentlich, fragen die allgemein.

0: zu beantworten sind. Vielleicht mit Ja oder Nein. Uns ist es besonders wichtig, immer eine Örtlichkeit herauszufinden, weil wir müssen ja auch wissen, wo wir zum Beispiel einen Streifenwagen hinschicken müssen. Und ob das jetzt die Lieferadresse einer Pizza ist oder vielleicht ein ganz anderer Aufenthaltsort, ist erstmal nicht wichtig. Wir müssen wissen, ist die Gefahrensituation akut und wo müssen wir hin.
1: Zusätzlich gibt es noch weitere Methoden für Betroffene, um in Notsituationen auf sich aufmerksam zu machen.
0: Die Frage zum Beispiel, wo ist Luisa? Das ist ein sehr verbreiteter individueller Notruf. Den kann man zum Beispiel auch in der Diskothek oder beim Taxifahrer oder bei der Polizei kann man den einstreuen. Es gibt aber auch das Handzeichen mit der geöffneten Hand, wo der Daumen eingeschlossen wird und die Finger die Faust bilden. Das ist quasi ein stiller Notruf und auch der ist mittlerweile Gott sei Dank sehr weit verbreitet.
1: Ob mit einem Handzeichen oder einem Pizzanotruf, Hauptsache, die Betroffenen bekommen schnell Hilfe.
2: Endspurt auf der großen Rheinkirmes in Düsseldorf. Gleich in 15 Minuten startet das große Feuerwerk am Rheinufer. Eigentlich ein Grund der Vorfreude. Wäre da nicht die Erinnerung an das Unglück genau vor einem Jahr? Damals wurden 19 Menschen durch Querschläger verletzt, 4 davon schwer. Das darf sich heute natürlich nicht wiederholen. Deshalb sollen die 1200 Kugelbomben für das Feuerwerk heute Abend aus 4 Stahlcontainern wie diesem abgefeuert werden. Die sind befüllt mit Sand und fixieren die Abschussrampen. So sollen die gefürchteten Querschläge eben verhindert werden. Ansonsten bleibt es überwiegend beim Alten heute Abend. Und genau darauf freuen sich schon jetzt zehntausende Besucher. Gleich startet die Drohnenshow und direkt danach gibt es dann das große Feuerwerk. Weitere Nachrichten des Tages jetzt bei uns hier im kurzen Überblick.
3: Das Land will 1000 Schulen und 1000 Kitas besser gegen Extremhitze und Dürre schützen. Sie sollen jeweils 50.000 Euro bekommen, um damit zum Beispiel Flächen zu begrünen, zu entsiegeln oder für mehr Schatten zu sorgen. Diese Maßnahme ist Teil eines Pakets, das das Wirtschaftsministerium heute in Düsseldorf vorgestellt hat. Es umfasst 13 Maßnahmen, viele davon waren bereits bekannt. Im Tarifstreit in der Süßwarenindustrie wird heute auch im Haribo-Werk in Bonn gestreikt. Die Gewerkschaft NGG fordert 5,8% mehr Lohn. Die Arbeitgeber hatten zuletzt 2% angeboten. 18 Stunden lang wollen rund 100 Mitarbeitende heute die Arbeit niederlegen. Der längste Warnstreik, der hier bisher stattgefunden hat. Durch den Streik ist die Produktion von Lakritz bei Haribo eingeschränkt. In Rheine hat ein Hotel seit gestern Abend zweimal gebrannt. Nachdem das erste Feuer kurz nach 21 Uhr gelöscht schien, riefen Nachbarn gegen 2:30 in der Nacht wieder die Feuerwehr. Glutnester hatten den Brand in dem Gebäude wohl neu entfacht. Verletzt wurde niemand. Gäste und Personal hatten schon beim ersten Brand das Hotel verlassen. Ausgebrochen war das Feuer in einem Geräteschuppen.
2: Und was macht das Wetter? Die Natur braucht den Regen. Unsere Kinder wollen endlich wieder Sommerferienwetter. Man weiß gar nicht, was man sich wünschen soll. Hier sind die Einzelheiten von Carsten Schwanke.
4: Wir bekommen die Regenschauer, Sven, und zwar am Sonntag, ein bisschen auch noch am Montag. Der morgige Samstag hingegen wird sommerlich warm und sonnig und trocken. Schauen wir mal auf das, was wir an Regen erwarten. Und zwar an den beiden Tagen, Sonntag und Montag. Und wir sehen vor allem im Norden, Nordosten Nordrhein-Westfalens könnte es etwas mehr werden. Hier sind durchaus 10 bis 20 Liter pro Quadratmeter möglich. Im Süden wird es nur seltener ein paar Regenschauer geben. Hier reden wir eher über 5 bis 10 Liter Regenwasser pro Quadratmeter. Und mit Blick auf die nächste Woche werden wir wieder über ein ganz anderes Thema reden müssen, nämlich über die nächste große Hitzewelle in diesem Sommer. Ab Dienstag werden die Temperaturen stark ansteigen und dann erwarten wir mehrere Tage am Stück mit deutlich über 30 Grad. Einige Modelle zeigen sogar deutlich über 35 Grad. Das werden wir in den nächsten Tagen genauer aufklären. Und damit schauen wir aufs aktuelle Wetter. Heute Nacht ist es meistens leicht bewölkt. Die Temperaturen gehen bis morgen früh zurück auf Werte zwischen 9 und 15 Grad. Morgen dann viel Sonnenschein. Am Samstagvormittag, auch der Nachmittag, bleibt sonnig bei nur wenigen kleinen Quellwolken. Die Temperaturen erreichen morgen Höchstwerte zwischen 27 und 30 Grad. Auf dem kahlen Asten 23 Grad. Der Wind weht dazu aus westlichen Richtungen. Übermorgen, am Sonntag, kommen dann im Verlauf des Tages immer mehr Regenschauer und auch einzelne Gewitter aus Nordwesten zu uns rein. Das Ganze bei 21 bis 25 Grad. Am Montag ziehen die letzten Regenschauer nach Osten allmählich ab. Dahinter wird es trockener bei ähnlichen Werten bis maximal 25 Grad.
2: Danke, Carsten. Jetzt freuen wir uns auf einen tierischen Kölner Treff in enger Zusammenarbeit mit Tiere suchen ein Zuhause. Gäste unter anderem Andrea Sawatzki, Stefanie Hertel und Armin Rohde. Viel Spaß dabei.
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9: Viel Tier, alles hier. Herzlich willkommen zum Kölner Treff.
10: Mit einer ganz besonderen Ausgabe. Mehr als 33 Millionen Menschen haben Hund, Katze, Maus, was auch immer als Haustier zu Hause. Oft wirklich auch ein echtes Familienmitglied. Und darauf wollen wir heute gemeinsam schauen mit den Kollegen von Tiere suchen ein Zuhause. Es wird um Liebe, Verantwortung und Tierschutz gehen. Und auch darum, wie unsere Gäste zu ihren Tieren gekommen sind.
9: Unsere WDR-Kollegin und das Gesicht von Tiere suchen ein Zuhause, Simone Sombecki.
10: Hundetrainerin Ellen Marquez ist bei uns. Herzlich willkommen.
9: Schauspielerin, Hundefreundin und Tierschützerin Andrea Sawatzki.
10: Sonderpädagoge Holger Peters ist mit seinen Tieren im Einsatz, nicht nur für Kinder, sondern auch für Demenzpatienten. Außerdem bei uns Taubenfreund mit Tierheim in der Ukraine, Content Creator Malte Zierlisser. Herzlich willkommen, Malte.
9: Die Sängerin, Entertainerin und Tierschutzbotschafterin Stefanie Hertel ist bei uns.
10: Und Schauspieler und Hunde aus dem Tierheim-Liebhaber Armin Rohde. Herzlich willkommen, Armin. Armin, wir müssen dazu sagen, dass du mal in so einer Runde sitzt, hätte man eigentlich nicht denken können, denn du wolltest eigentlich kein eigenes Haustier haben.
11: Nee, ursprünglich nicht, weil nicht mal ein Goldfisch.
10: Nee, weil
11: ja, weil wenn da so ein Lebewesen ist in deiner Umgebung, wo man erst mal denkt, wenn man keinen Kontakt so dazu hat, also Tiere kennt man, hat man schon mal im Fernsehen gesehen, im Kino oder so weiter. Und dann denke ich, dann ist da so ein Lebewesen und dann macht das irgendwie...
10: Im Fall eines Goldfisches.
11: Im Fall eines Goldfisches natürlich. Ich bin auch beim Goldfisch, genau. Ja. Dann denke ich, wird mich das nervös machen. Und dann habe ich aber irgendwann in der Sendung Tiere suchen ein Zuhause einen American Bulldog gesehen.
10: Da ist er.
11: Da ist er, Ike.
10: Das ist Ike. Aber warte mal, du bist schon richtig weitergeritten jetzt, Armin. Du hättest ja auch die Möglichkeit gehabt, zum Beispiel die Tauben deines Vaters toll zu finden, aber du wolltest lieber ein Telefon haben.
11: Ja, mit den Tauben, da habe ich in meiner Kindheit etwas gestörtes Verhältnis gehabt, weil wir hatten damals noch kein Telefon. Mhm. Und wir Jungs haben unsere Wochenenden damit verbracht. Mein Vater war so ein Brieftaubenzüchter, der seine Brieftauben am Samstag irgendwo abgegeben hat. Dann wurden die nach Barcelona oder sonst wohin gefahren, wurden da aufgelassen und kamen dann zurück. Und wir Jungs mussten dann zu den anderen Taubenzüchtern laufen sonntags, um zu fragen, ob da die Vögel schon angekommen sind.
10: Ah.
11: Und dann bist du gerade von Willy Düring zurückgekommen und hat gesagt, Willy Düring hat seine Vögel noch nicht, dann musst du zu Ernst Marx laufen, ob der seine Vögel
12: schon
11: hat.
12: Also richtig so ruhrgebietsmäßig, so
11: Taubenvater. Ja. Und der Tag, an dem wir dann Telefon kriegten.
10: Da konntest du einfach anrufen und fragen?
11: Von da an, da habe ich nicht mehr angerufen, da hat mein Vater dann angerufen. von da an waren Wochenenden. Von da habe ich da immer ein etwas gestörtes Verhältnis gehabt. Für mich war Tauben gleich mit kein Wochenende haben.
10: Okay, verstehe. Und dann hast du, Simone, das wird dich natürlich besonders freuen, bist du in Tiere suchen ein Zuhause geraten.
11: Ja.
10: Hast im WDR eingeschaltet und hast Ike gesehen.
11: Ja, ja.
10: Und hast dich...
11: Und das, ich war sturzverliebt. Also das ist,
10: wo
11: ich
10: dachte, sturzverliebt.
11: Ja, wo ich dachte, schockverliebt, sagt man. Ne? Hm. Ja, schockverliebt.
10: Wie auch immer, Hauptsache verliebt.
11: Ja, da ist er gerade, das ist noch zu sehen. Und da habe ich ihn gerade abgeholt in Bocklemünd. Nee, nicht Bocklemünd, sind wir hier. Bergheim, Köln-Bergheim, das
10: Tierheim.
11: Da habe ich ihn abgeholt. Und da sah er aber zuerst mal nicht so niedlich aus wie in der Sendung. Ja. Also, das sind jetzt Fotos, die habe ich von ihm gemacht. Weil
12: habt ihr den geschminkt oder was habt ihr von ihm gemacht?
11: Nee, das, der,
12: komm, Simone, das, was macht ihr mit den Tieren?
11: Ein hervorragendes Fotomodel. Am Anfang, der, als ich dann an, diesen, an das, wie nennt das, Gehege kam, wo der war, da sprang er hoch und ich habe gedacht, Gott, ist das, das ist eine Bestie. Der sah im Fernsehen so putzig aus. Aber das war ja klar, der war aufgeregt. Der war total aufgeregt, weil er hat gespürt, dass was im Gange ist, dass was passieren würde. Dann ist er auf dem Weg nach Hause, aber im Auto schon eingeschlafen, was ein sehr gutes Zeichen war. Und in der ersten Nacht zu Hause, er schläft hinter mir auf dem Sofa, ist er eingeschlafen. Und auf einmal denkt, wo ist er? Weg ist er. Und auf einmal steht er vor mir, so. Und ich denke, Scheiße. Jetzt hat er irgendeinen Trigger, den ich nicht kenne. Irgendwas, man hört ja, es gibt immer so Gruselgeschichten, wo man denkt, ich dachte, was will er von mir? Bis ich herausgefunden habe, er muss einfach raus, sein Geschäft erledigen.
10: Ja, das ist das heißt,
11: er, der Hund hat in dem Moment viel mehr gewusst als ich, aber ich musste seine Sprache erst kennenlernen, die kannte ich da noch nicht. Hinterher wusste ich dann, wenn er sich nachts so vor mich hinstellt, heißt das nur,
10: muss raus.
11: Können wir raus.
10: Ja, verstehe.
11: Mehr heißt das gar nicht.
10: Aber das ist interessant, Simon. Ist das etwas, was euch häufiger passiert, dass die Leute sagen, ach, guck mal, wie niedlich, und dann geht es ins Tierheim und man denkt, ach du Schande, den wollte ich mir gar nicht angucken.
13: Als ich das gerade gehört habe, habe ich mir gedacht, und genau dafür liebe ich unsere Sendung, Tiere suchen ein Zuhause. Ja, ja. So. Weil ich könnte mir vorstellen, wären sie einfach so ins Tierheim gefahren. Einfach mal durchgelaufen, hätten ihn vorher nicht gesehen, wäre man,
11: ja, ich hätte
13: wär man weitergegangen.
11: Ich hätte nichts begriffen. Und es gibt ja immer noch diese Geschichte, dass es irgendwie wildere Tiere sind im Tierheim oder was auch immer. Nee, das sind einfach nur meistens Tiere, die einfach ihr Zuhause verloren haben.
13: Natürlich.
11: Weil entweder die Besitzer krank geworden sind oder der Hausbesitzer, Wohnungsbesitzer hat gesagt, ihr dürft ja keine Tiere mehr halten. Oder man konnte sich auf einmal den Tierarzt nicht mehr leisten, was auch immer. Mhm. Es gibt viele Gründe dafür, dass Tiere ihre Familie verlieren. Einfach, das sind einfach Lebewesen, die... Und für einen Hund gibt es nichts Größeres. Die haben nur ganz wenige wirkliche Leidenschaften. Außer Fressen ist eine Hauptleidenschaft und mit die Größe ist, dazugehören, dabei zu sein. Ne? Und dann zu erleben, wie so ein Tier allmählich ankommt, wie der begreift, ich kann hier bleiben, das sind meine Leute. Und dann kommen manchmal noch Freunde zu Besuch, weil so, oder du siehst, wie er denkt, so groß ist mein Rudel. Da kommt immer noch einer.
10: Was meinst du, was Mila hier gerade neben dir erhält? Ja, ja. Die denkt, oh wow, alles meine Freunde.
11: Alles meine Leute hier, toll. Und dann zu erleben, wie so ein Tier ankommt, sich entspannt, merkt, dass es jetzt nichts mehr zu befürchten hat. Und dann allmählich auch ein gewisses Selbstbewusstsein entwickelt. Das ist alles meins jetzt hier. Das ist einfach toll. Ich sag mal, so ein Hund, das ist die kürzeste Verbindung zum lieben Gott. Die wollen dazugehören, die wollen dich lieben, die wollen geliebt werden. Und das ist. Und wie gesagt, ich sag mal so, noch, bitte lauf nicht zu Züchtern. Die vergrößern nur das Elend. Die sorgen dafür, dass es noch mehr Hunde gibt, für die es dann niemanden gibt, wo wir dann zu Hause haben.
10: Armin, wir gucken mal ganz kurz, ja, wie ihr zwei zusammen wart.
11: Ja.
10: Wir haben noch ein paar Bilder dazu, damit wir Ike auch noch mal sehen können. Ja?
11: Ja? Okay, ja.
10: Also, gucken mal kurz rein.
13: Ich grüße jetzt das Tierheim Bergheim in der Nähe von Köln. Mit Arik, der sich hier richtig schön in Position wirft.
11: Ich muss zugeben, dass ich am Anfang ein bisschen eingeschüchtert von ihm war. Der wiegt 45 Kilo und das meiste davon ist Muskulatur.
14: Komm mal her.
13: Die ist auch vermittelt, die geht auch mit nach Hause.
14: Auch mit.
13: Ja.
14: Hey, du kriegst sie zu Hause.
13: Genau.
14: Dein bester Kumpel wartet im Tierheim auf dich.

0: war dein erster Hund. Und Ike, müssen wir dazu sagen, ist nicht mehr da. Ist nicht mehr da,
1: ja,
0: aber...
1: Ja, Ike ist jetzt, glaube ich, vor 3 Jahren gestorben. Mir war immer nicht klar, wie weh das tut, wenn man ein Tier dann verliert. Habe ich gerade wieder gemerkt.
0: Das ist aber
1: und ich glaube, wir haben ein paar Wochen zu spät gemerkt, dass er gehen will. Und das muss man auch lernen und damit umgehen. Das ist eigentlich das Schwierigste daran, wenn man ein Tier aufnimmt, ist der Abschied dann irgendwann. Da muss man innerlich darauf vorbereitet sein. Und mir war nicht klar, wie sehr das reinknallt.
0: Das ist etwas, aber Armin, du bist ja mit der nicht alleine. Simone, du hast das ja ganz oft, ne? Dieses Abschied nehmen, ja, weil du dich eben auch um Tiere kümmerst, die nicht mehr viel Zeit haben. Das ist ganz wichtig, was wir auch gerade sehen bei Armin, dass man es auch weiß.
2: Total, einfach, das geht mir auch so nah. Aber es ist auch wirklich so. Ich musste wirklich schon viele gehen lassen, weil ich halt, oft die Alten adoptiere. Ja. Und es wird nie besser, bei keinem Hund. Das kann ich Ihnen gleich sagen. Aber ich sehe das als, das ist der letzte Freundschaftsbeweis, den wir unserem Tier, ja, den wir diesem Tier erbringen können, dass es in
1: dabei
2: Würde in der Familie, ja, gehen darf. Also ich wünsche mir ganz klar, dass ich mal irgendwann so gehen darf, so wie meine Hunde gegangen sind.
0: Auch ein schöner Gedanke, ja. Ja. Wir haben aber gerade Ellen, darf ich mal kurz fragen, weil das ist natürlich etwas, Armin hat sich natürlich damit auch für eine Ansage entschieden. Ne? Wie viel hatte Ike so, 40 Kilo, ein bisschen mehr?
1: Der war, das war fast ein Zentner. Also wirklich, das ist ein großer Hund, stabiler Hund. Was er selber nicht wusste. Er wusste nicht, wie groß er ist. Er wusste auch nicht, wie stark er ist. Er hat sich selber für einen Schoßhund gehalten.
0: Natürlich. Ja, aber das ist, Ellen, muss man auch mit beachten. Ne? Wenn man sich einen Hund anschafft, das ist eine Ansage, oder? Muss man bedenken.
3: Also er hat jetzt wirklich Glück gehabt, weil der guckt ja wirklich richtig treu drauf rein und scheint ja auch echt ein richtig cooler Hund gewesen zu sein. Ja. Aber das ist ja meistens das Problem, dass man eben ins Tierheim geht und sagt, ach, was ist der süß? Ja. Und dann entscheidet man eben auf den ersten Gedanken oder die ersten Begrüßungen. Ja. Die sind manchmal eben auch nicht richtig. Und es ist eine Fehleinschätzung. Ja. Aber ich finde ja super, dass du einfach gesagt hast, das stimmt, das matcht, das Herz.
1: Ja, total. Er hat quasi mich gefunden. Ihn hat er wirklich nicht gefunden.
0: Und du bist ja auch trainieren gegangen, das müssen wir auch sagen.
1: Er hat eine gute Ausbildung bekommen, weil er zwar die allerelementarsten Grundregeln, stubenrein war, das war alles klar. Aber er musste noch lernen, draußen rumzulaufen, ohne durchzudrehen, wenn irgendwas passiert, irgendwas Unerwartetes kommt. Und wenn ihn irgendwas irritiert hat und er ist dann hoch steil gegangen, da braucht man Kraft, da darf man sich nichts vormachen. Da braucht er auch ein Geschirr. Und so jemand weiß, wie man Kraft auf den Punkt bringt, im Gegensatz zu uns. Da sind auf einmal die 50 Kilo, die er fast hatte, die spürt man dann. So ein Hund sollte sich auch niemand zulegen, der nicht auch wirklich über die körperliche Kraft verfügt. Notfalls, wenn der Hund mal nervös wird, ihn auch zu halten und den Hund vor sich selber zu beschützen. Auch. Zumal die American Bulldogs auch in so einen Modus verfallen. Da muss man sie rausbringen. Wenn der nervös wird und dann auch sehr aggressiv erscheint, ihm dann klarzumachen, dass es keinen Grund gibt, sich aufzuregen.
0: Jetzt müssen wir mal sagen, das ist ja auch etwas, was man bei dem Tier erwartet, so wie wir das gelernt haben. Ja. Klassiker, das ist ja ein Kampfhund. Der war
1: nie ein Kampfhund.
0: Der jetzt vielleicht, aber er ist ja auch zum Teil so einsortiert. Ja. Du hast mir sogar erzählt, in Amerika wird er ganz anders eingesetzt.
1: In USA gelten American Bulldogs als reine Familienhunde, die auch die Babys beschützen, die aufpassen, dass die Babys nicht irgendwo eine Treppe runterfallen oder auf die Straße laufen. Das sind Familienmitglieder da. Und das Problem sind immer die Hundehalter. Also jemand, der sich nicht klar macht, was so ein Lebewesen mit derart viel Kraft bedeutet. Wer glaubt, das ist irgendwie ein Spielzeug oder ein Statussymbol, den hier damit... Damit habe ich das Selbstbewusstsein, was ich sonst nicht habe, dass es quasi als Verlängerung des eigenen nicht vorhandenen Selbstbewusstseins so ein Tier benutzt. Das ist natürlich sträflich und das geht schief. Und das Problem sind immer die, das ist immer das andere Ende der Leine, nie der Hund.
0: Werden wir gleich auf jeden Fall auch noch mal mit Ellen drüber reden. Ja. Armin, wir gehen einfach mal los, denn wir wollen mal rübergehen. Einmal auf den Heuballen, wir beide. Wir gehen mal rüber zu Nina Schmidt. Nina ist...
1: Ach, da geht mein Sender wieder flöten, das kenne ich schon.
0: Hast du alles bei dir?
1: Ich habe noch keine Sendung geschafft, ohne dass der Sender abfällt.
0: Nein, dann wollen wir die Tradition auch nicht brechen. Nee. Armin, wir gehen zu Nina Schmidt, die eigentlich einen Job hat. Ja, liebe Nina.
4: Hallo.
0: Hallo. Hallo. Ja, das ist Vanilla. Hallo.
4: Hallo.
0: Nina, geht
4: Hallo.
0: Das überhaupt nicht? Du musst sie auch halten.
4: Ja.
0: Nina, du arbeitest ja Hallo, Paddy.
1: Das war das Wasser.
0: Guck mal, Vanilla, da kriegen wir schon mal einen guten Eindruck von dir, du kleiner Schatz. Ja, jetzt ist, guck mal, pass auf, wir machen dich gar nicht rappelig. Ja, du machst das Ganze in Ruhe jetzt.
1: Ich neues Wasser, ne?
0: Ja. Aber das ist ein schöner Eindruck, den wir hier gerade schon von Vanilla kriegen. Nina, du bist ja eigentlich hauptberuflich in der Stadtverwaltung unterwegs.
4: Genau.
0: Arbeitest aber für das Tierheim Bochum und kennt auch Armin daher, weil ihr da auch ein bisschen was zusammen macht und er die Schirmherrschaft für manche Sachen übernommen hat. Jetzt haben wir hier schon Vanilla erlebt. Erzähl uns mal ganz kurz was zu unserer kleinen Pummelfee. Was ist ihr Problem? Oder sagen wir mal so, wie ist sie zu euch gekommen und was muss jetzt noch passieren, bis sie los kann?
4: Die Vanilla ist zu uns gekommen, weil sie illegal gehalten wurde von ihren Vorbesitzern. Okay. Und dann hat das Ordnungsamt sie dort sichergestellt. Und ihr großes Problem ist Plastik und Pools. Sie beißt also gerne in Plastik rein.
0: Okay.
4: Und das hat sie gerade mit der Kamera natürlich gemacht, weil sie das super findet.
0: Ah, okay, verstehe.
4: Weil sie zu nahe kam. Also in Plastik beißt sie rein.
0: Ja.
4: Ja.
0: Eindrucksvolle. Oh, Obacht. Obacht, jetzt ist der Kameraschutz ab zu nah dran gegangen. Wir wissen, wir haben schon.
4: Aber sie lässt es sich auch wegnehmen.
0: Man hat mir schon vor der Sendung gesagt, stell dich auf alles ein. Genau das passiert hier gerade. So. Aber wir müssen noch mal kurz darüber sprechen, was Armin ja auch schon gesagt hat. Es gibt diesen Begriff Listenhunde, Kampfhunde und so weiter. Wenn ich jetzt sagen würde, okay, ich habe einen plastikfreien Haus, ich möchte Haushalt, ich möchte Vanilla haben. Och, Mausi.

0: Was muss ich beachten, wenn ich so einen Hund auch mir zulegen möchte? Da gibt es ja ein paar Auflagen, ne?
1: Genau, man braucht einen Sachkundenachweis, den man beim Veterinär machen kann, und ein Führungszeugnis und eine Versicherung. Und das war es eigentlich auch schon. Das ist also schon machbar. Mhm. Aber natürlich ein bisschen mehr Aufwand, als wenn man sich einen Schäferhund anschafft.
2: Und einen Zaun ums Grundstück am besten.
1: Genau. Wenn Garten da ist, dann sollte der 1,80 eingezäunt sein. Ja. Das würde ihr wahrscheinlich auch gut tun, dass sie da mal frei laufen kann und ein bisschen abspecken, weil sie hat noch fast 30 Kilo, ist also auch eine echte Pummelfee.
0: Das heißt, sie hat, ist aber auch einfach falsch ernährt worden und so weiter. Das heißt, ihr habt jetzt erstmal noch ein bisschen Arbeit, bis Vanilla los kann.
1: Ja.
2: Da müsste man eigentlich auch noch drüber reden, dass viele Leute, dass sie die Fütterdisziplin nicht einhalten und dem Kunden ihren Hunden aus falsch verstandener Liebe immer zwischendurch was geben, das ist eigentlich Tierquälerei.
0: Ja, total. Ich meine, die schleppt das alles.
2: Damit tut man dem Tier nichts Gutes, wenn man dem zwischendurch, also außer 2 bis 3 feste Mahlzeiten, und das soll es dann gewesen sein. Da gibt es frisches Wasser.
0: Das ist sehr lieb von dir, wird aber nicht lange dauern, denke ich mal. Hier, Prognose. Wie könnten Sie als Orakel für die WM dann noch brauchen? Naja, egal. Aber Lina, lass uns ganz kurz noch einen wichtigen Aspekt machen, weil es im Grunde, was wir jetzt hier gerade erleben, ist ja auch etwas, nämlich, dass ein Hund auch mal in eine Situation kommt, da ist mal laut, da ist mal Applaus oder irgendwelche anderen Situationen. Ihr habt einen tollen Raum dafür im Tierheim geschaffen. Erzähl uns mal was darüber.
1: Genau, wir haben ein neues Hundehaus gebaut, für das der Armin Rohde auch eben unser Schirmherr ist. Und da haben wir einen Resozialisierungsraum geschaffen, und in dem Raum können wir alles mit Hunden trainieren, was man auch zu Hause so braucht. Also man kann zum Beispiel gucken, wie ist er mit Wassernäpfen oder wie ist er mit einer Couch. Oder ich habe das gerne schon mal erzählt, wie reagiert der Hund auf fremde
0: Menschen. Wenn ihr Vanilla rausbringen wollt, weil sie dann weniger Stress, könnt ihr das auch machen, wie ihr wollt.
1: Nee, die will nur die Kamera haben.
0: Ach so.
1: Das ist nur die Kamera.
0: Aber da kann wird doch halt wohl möglich sein, dass wir eine abgeben hier im WDR.
1: Da kann man halt eben alles trainieren in diesem Resozialisierungsraum. Ne? Wie der Hund auf Klingeln reagiert, wie der Hund auf Toaster reagiert. Also das alles wie in einer Wohnung.
0: Ist das eine eigene Erfahrung von dir gewesen, hast du gesagt, ne? Mit dem Toaster? Erzähl mal, was ist dir da passiert?
1: Also ich hatte auch einen Hund aus dem Tierheim, und dann haben wir das erste Mal was getoastet, und der Toast kam hoch, und mein Hund hat beschlossen, in die Küche kann ich nicht mehr.
0: Weil da der Toaster steht?
1: Ja, und dann habe ich den Toaster ins Wohnzimmer gestellt, dann war die Küche wieder okay, aber das Wohnzimmer war tabu, und ich wusste, das konnte man gar nicht rausfinden im Tierheim. In der Regel hast du da ja Zwingerhaltung. Wie willst du das rausfinden, ob der Hund in der Wohnung funktioniert? Ja. Und das können wir jetzt in diesem neuen Resozialisierungsraum richtig toll testen. Mit den Interessenten.
0: Okay, ich finde, wir haben ja auch schon einiges getestet jetzt. Was das ist der neue Raum hier, der Kölner Treff. Armin, du hast es ja jetzt auch so ein bisschen erlebt. Wenn du sagst, an Vanilla muss man natürlich noch ein bisschen trainieren, aber warum aus dem Tier haben, weil du sagst, hol da deinen besten Freund ab.
2: Ja, und das ist ein Spruch, den ich mit Stolz erfunden habe. Dein bester Kumpel wartet im Tierheim auf dich. Der auch von einigen Tierheimen inzwischen übernommen worden ist. Und das ist, weil das sind einfach Lebewesen, wie gesagt, die dazugehören wollen, die Liebe schenken wollen, die Liebe bekommen wollen, die einfach dabei sein wollen, dazugehören wollen. Und das ist, und wenn, zum Beispiel, wenn sie mit ihr, dieses Kraftpaket, dieses kleine, sich so verhält, dann kann ich mir schon vorstellen, dass es Leute gibt, die sagen, oh, da habe ich aber Angst vor, das macht mir jetzt Angst, wie die sich verhält. Wenn man das aber lernt zu lesen, also dass man weiß, was dieses Verhalten bedeutet. Zum Beispiel, dass man weiß, das Kamerakompendium ist halt aus Plastik, und Plastik liebt sie. Dann hat man vielleicht schon nicht mehr ganz so viel Angst.
0: Also, plastikfreie Räume gesucht für Vanilla. Nina, toll, dass ihr da seid. Man muss auch noch mal sagen, ja, wie viele ehrenamtliche Leute bei euch im Tierheim?
1: Also über 200 freiwillig Mitarbeiter haben wir im Tierheim. Auch bei Veranstaltungen. Und die nächste große Veranstaltung ist am 5.9. Da haben wir ein großes Herbstfest. Also wer uns kennenlernen möchte, gerne am 5.9. zu uns ins Tier in Bochum kommen.
0: Wunderbar. Das machen wir, Nina. Vielen Dank, dass du heute bei uns bist. Alles Gute für Vanilla, Mäuschen, jetzt bist du entlassen, Schatz. Armin, wir gehen wieder rüber. Ja, vielen Dank. Och, Mäuse. Tschüss, mein Mädchen.
3: So süß. Als beliebte Sängerin singt sie oft und gern von der Liebe. Nur, wie ich finde, Tiere kommen dabei vergleichsweise selten vor. Eigentlich ein bisschen schade, denn sie ist extrem tierlieb und sehr, sehr engagiert. Und wenn sie joggen geht, da kommt sie nicht unbedingt mit Bestzeiten zurück, im Zweifel vielleicht eher mit einem neuen Mitbewohner. Herzlich willkommen, Stefanie Hertel. Wie schön, dass du da bist. Stefanie, wie froh bist du in diesem Moment, nichts aus Plastik an dir zu tragen?
4: Sehr, sehr, sehr. Absolut,
3: ja. Wobei, du bist ja tatsächlich sehr tierlieb. Du bist auf einem Bauernhof groß geworden. wenn es auch ein stillgelegter war?
4: Ja, genau, war ein stillgelegter Bauernhof. Aber bei uns waren natürlich immer Tiere zugegen. So bin ich aufgewachsen und bin absolutes Landei. Bei uns gab es immer rundherum überall Tiere. Und
3: was,
4: ich hab's geliebt.
3: Tiere waren das dann?
4: Na, das waren natürlich Katzen. Es waren auch beim Nachbarn direkt nebenan Hühner. Wir hatten immer Schafe, wir hatten auch Enten. Ja, und sowas. Aber Schafe fand ich zum Beispiel auch immer ganz toll, denn die sind ja so knuffig. Ne? Die sind zwar leider nicht besonders intelligent, muss
3: ist das
4: man
3: so?
4: Auch
3: woran,
4: sagen.
3: Woran macht sich das fest?
4: Naja, es gibt diverse Eigenarten, die Schafe haben, an denen man das festmachen kann. Ich kann das jetzt gar nicht weiter ausführen, aber es war trotzdem immer total süß, mit den Schafen Zeit zu verbringen. Ich bin zum Beispiel als Kind zu meiner Oma gelaufen, die hat 3 Kilometer entfernt gewohnt. Meine Mama hat mich dann immer losgeschickt mit 3 oder 4 Schafen und hat gesagt, bring die mal zur Oma. Die hat gesagt, die braucht mal wieder ein paar Rasenmäher. Und dann sind die immer 3, 4 Wochen in Urlaub
3: gekommen. Aber so bist du dann so Heidi-artig?
4: Ja, ich fand das immer ganz toll.
3: Mit den Schafen
4: und dann wie so ein Hirte und bin dann mit den Schafen da über die Wiesen gezogen und habe die zur Oma gebracht. Und nach 3, 4 Wochen habe ich sie dann wieder abgeholt.
3: Es ist ja so, von den Großeltern, auch selbst im Ruhrgebiet, weiß man ja, die haben ja oft einen sehr pragmatischen Umgang mit Tieren. Also es gibt ja nicht wenige, wo es dann heißt, wo ist denn mein Kaninchen? Und der Opa sagt, ich musste da so.
4: Ja. Das war natürlich bei uns auch so. Ne?
3: Ja.
4: Dass, bei uns wurden die Tiere geschlachtet und gegessen. Und so bin ich auch groß geworden. Und ich muss ganz ehrlich sagen, grundsätzlich liegt das ja in der Natur, auch in der Tierwelt. Ich war vor kurzem in Afrika, da reist halt nun mal der Löwe, das Gnu. Und das ist normal. Was nicht normal ist, ist die Massentierhaltung. Ja. Und das ist das, wogegen ich ja versuche anzukämpfen. Und ich glaube, wir alle hier in dieser Runde finden das furchtbar spannend. Ja.
3: Ja, wo wir gerade dabei sind, du ernährst dich ja mittlerweile auch vegetarisch. Da im Chiemgau sind
4: nicht mittlerweile, sondern schon seit fast 30 Jahren.
3: Ja, okay, mittlerweile
4: ist aber sehr. Da haben sie mich noch ganz doof angeguckt, wenn ich gesagt habe, ich möchte kein Schnitzel essen, sondern ich nehme nur die Beilage. Oh nein, aber es ist doch ein ganz zartes Hühnchen oder es ist doch nur Fisch und nee, danke. Aber heutzutage ist es ja.
3: Also es wird ja generell einfacher, sich vegetarisch oder vegan zu ernähren. Ist es im Chiemgau auch schon so? Da habe ich manchmal das Gefühl, dass die Leute da noch ein bisschen handfester sind. Je nachdem, welche Ecke man sich da bewegt?
4: Nein. Also bei uns gibt es inzwischen eigentlich in jedem guten Gasthof immer vegetarische und auch vegane Speisen. Selbst in unserem Dorfgasthof, wir haben einen wundervollen Gasthof, da gibt es so tolle vegane Speisen. Ich liebe es und ich bin auch wirklich sehr froh, dass ich da so viel getan hat. Weil wie gesagt, vor 30 Jahren noch, da hat man einen wirklich ganz doof angeguckt, wenn man gesagt hat, man isst kein Fleisch. Da kamen sie an und haben irgendwelche Erbsendosen aufgemacht. Und heutzutage ist es doch Gott sei Dank Normalität geworden, dass man auch, wenn man vielleicht gar kein Vegetarier ist, gerne fleischlos isst. Und ich glaube, das muss die Zukunft werden, dass wir alle über unseren Fleischkonsum, über den Konsum oder über tierische Produkte nachdenken. Das kann nur die Zukunft sein.
3: Auch daran merkt man, dass du Botschafterin des Deutschen Tierschutzbundes bist. Die verleihen ja ihrerseits einen Preis. Da sitzt du in der Jury. Was genau ist die Jurytätigkeit da? Was machst du da?
4: Aber ich mache das schon so viele Jahre und es macht wirklich große Freude. Und es ist für mich auch immer wieder dennoch, es ist immer sehr aufregend und sehr spannend. Und ich kriege immer wieder werde selber so ein bisschen nachdenklich, dass ich doch viel mehr tun müsste, wenn ich sehe, was andere doch so tun. Es ist wirklich unwahrscheinlich, wie viel Einsatz da gebracht wird von den Tierschützern und Tierschützerinnen, was manche Menschen da investieren an Zeit, an Geld. Und es macht aber doch große Freude, dann mit den anderen Jurymitgliedern dann die hoffentlich immer richtigen Preisträger auszuwählen. Ein Jurymitglied sitzt heute auch hier. Bin sehr froh, dass du da bist, lieber Thomas Schröder, der Präsident des Deutschen Tierschutzbundes.
3: Und grüßen wir ganz herzlich.
4: Ein Preisträger sitzt heute auch in der Runde. Der Malte durfte den Preis auch schon entgegennehmen.
3: Man sieht, wir sind prominent besetzt, ja, aber du sitzt ja nicht umsonst in dieser Jury, du hast ja deinen eigenen Verein. Also Stefanie Hertel hilft ist kein Album, sondern es ist in dem Falle der Name deines eigenen Vereins.
4: Ja.
3: Was machst du da?
4: Diesen Verein habe ich vor vielen Jahren gegründet. Wir sind ganz klein, muss ich sagen. Wir sind eigentlich nur zu dritt und stemmen all die Projekte oder all die Dinge, die wir seit vielen, vielen Jahren unterstützen. Und das sind mehrere Projekte, aber eines davon ist Tierhilfe Patras. Und das wird vor Ort persönlich betreut von unserer lieben Astrid.
3: Patras ist in Griechenland.
4: Patras ist in Griechenland, genau. Die drittgrößte Stadt Griechenlands, große Hafenstadt. Und meine liebe Freundin Astrid, meine langjährige Freundin, die auch mit mir gemeinsam den Verein stemmt, die ist dann immer vor Ort und leistet dort ganz großartige Arbeit. Da gibt es natürlich wahnsinnig viele Defizite, wie in vielen dieser Länder. Ihr wisst das, in Rumänien muss es ja auch ganz grauenhaft sein, was da teilweise passiert. Aber in Griechenland eben auch immer noch werden leider viele, viele Tiere vernachlässigt. Und gerade in Patras gibt es viele Straßenhunde, gibt es viele Hunde, die einfach nicht artgerecht gehalten werden. Da gibt es immer noch Kettenhunde, gibt Hunde, die völlig vernachlässigt werden. Und da versuchen wir anzusetzen und konnten auch schon sehr, sehr viel erreichen. Ja. Also es gibt Kastrationsaktionen, es gibt wundervolle Menschen vor Ort, die ganz, ganz großartigen Tierschutz betreiben, die teilweise auf ihren privaten Grundstücken 30 bis 40 Tiere aufnehmen und für sie sorgen. Und wir konnten eben auch schon Tiere vermitteln, die jetzt ein wundervolles Zuhause gefunden haben. Und das macht einem dann besonders viel Freude, wenn man da Menschen und Tiere zusammenbringt. Ja.
3: Dann schauen wir doch mal. Schauen wir doch mal kurz rein, wie du dich engagierst und wie deine Tierliebe so aussieht.

0: sagen, sie sind guter Hoffnung, dass er wieder fit und gesund wird.
1: Ich ist immer mehr. Nicht mehr.
0: Er ist jetzt ein Tier und es geht jetzt schon viel besser, als wenn wir euch vorstellen, wie er vorher aussah.

0: Oh. Ja, da geht einem das Herz auf. Griechenland haben wir gerade schon angesprochen, auf Zakynthos, ein beliebter Urlaubsort. Da hast du, wie soll ich das sagen, beim Joggen dein Glück gefunden.
1: Ich versuche die Geschichte ganz kurz.
0: Musst du gar nicht, wir haben Zeit.
1: Ihr habt ja Zeit, das ist toll. Nein, vor allem, ich glaube wirklich, dass es auch eine Fügung war, dass ich die Kerry gefunden habe. Denn wir wollten ursprünglich gar nicht nach Griechenland. Wir wollten eigentlich diesen Urlaub ganz woanders verbringen. Da gab es aber dann so einen Anschlag. Und dann haben wir gesagt, ach nee, komm, dann fliegen wir nach Griechenland.
0: Hätte mich auch umentschieden, muss ich sagen.
1: Ja, absolut. Und sind dann eben nach Zakynthos geflogen. Das schon mal vorweg. Dann bin ich dort morgens immer laufen gegangen. Meine Familie schläft immer ein bisschen länger. Ich bin dann ein bisschen früher aufgestanden. Bin ins Gebirge gelaufen. Mhm. Wir waren sehr ländlich dort in unserer Ferienwohnung. Und habe mich eines schönen Tages verlaufen. Und habe tatsächlich dann nach dem Heimweg gesucht und habe überall geguckt, wo geht es denn hier lang? Bin durch Gebüsch gekrochen und so weiter. Oh Gott. Und irgendwann kam ein Hund um die Ecke.
0: Ja,
1: und dann dachte ich da, ja, hier sind Menschen, jetzt kann ich jemanden fragen. Aber es war kein Mensch. Es waren nur zwei Hunde, die ganz offensichtlich mitten in der Pampa, Ende der Welt, in der Hitze ausgesetzt worden sind und schon völlig am Ende waren. Es war furchtbar, als ich das realisiert habe auch. Und der eine Hund war schon so am Ende, der hat sich eigentlich nur noch dahin geschleift. Und ich habe gedacht, oh Gott, ich muss jetzt erstmal selber heimfinden. Hat natürlich,
0: ich wollte gerade sagen,
1: Handy,
0: du warst ja selber in einer komfortablen Situation.
1: Genau, ich wusste die grobe Richtung, das hat man auch gesehen, so auf der Insel. Ich wusste, darunter muss ich irgendwie kommen. Und habe dann gedacht, du musst die Hunde mitnehmen, du musst die retten. Und der eine, wie gesagt, konnte schon gar nicht mehr gehen. Den habe ich dann ein Stück getragen, aber dann wurde mir das auch zu schwer. Und dann musste ich sie schweren Herzens zurücklassen und habe gesagt, ich fahre da zurück. Und habe dann an jeder Wegkreuzung Steinmännchen aufgestellt, dass ich da auch wieder hinfinde. Und als ich zu Hause ankomme, sagt mein Mann, wo warst du denn? Ich war da auch schon so zerkratzt und fix und fertig. Und er sagt,

0: Segen. Es war auch Gott sei Dank in einer Zeit, als wir gerade...
1: Entschuldige bitte, war es ein Segen? Weil das klingt für mich nach einer sehr kurzfristigen Lebensveränderung.
0: Na ja, es war eine Lebensveränderung für uns alle, natürlich. Mhm. Wir haben plötzlich 5 Hunde gehabt. Ja. Haben Gott sei Dank auch 3 Hunde ganz, ganz toll vermitteln können. Mhm. Ich kann sagen, Tante und Onkel von einem der Hunde sitzen heute auch im Publikum. Das unseren Jassen übernommen, ja. Und die anderen beiden sind auch im ganz engen Umfeld. Bei meiner Tante ist einer.
1: Aber Freddy habt ihr behalten.
0: Und Freddy haben wir behalten. Und ja. Freddy ist natürlich unser Baby. Den haben wir quasi mit zur Welt gebracht. Der lag kurz nach der Geburt so wie so ein kleines Häufchen in meinen Händen. Oh. Und ist heute so ein kleiner Frechdachs. Mhm. So ein großer Frechdachs. Er ist den ganzen Kopf größer als seine Mutter. Keiner glaubt uns, dass es Mutter und Sohn sind. Ja. Weil es eine kleine Mama und so ein Riesensohn. Und wir sind sehr, sehr glücklich mit unseren
1: beiden. Ach, schön. Sehr gut. Und nun ist es ja so, ihr seid ja ein sehr musikalischer und ein tourender Haushalt. Wie lässt sich das denn dann vereinbaren? Also sonst sagt man immer die Vereinbarkeit von Beruf und Familie. Diese Frage kann man in diesem Fall ja eigentlich auch stellen.
0: Ja, absolut, absolut. Deshalb habe ich eigentlich immer gesagt, Tiere anzuschaffen wäre für uns Unsinn, weil das Tier wird immer in irgendeiner Form leiden oder wir werden zu wenig Zeit haben für das Tier. Aber unsere beiden Hunde, die kommen fast überall hin mit. Und wenn sie nicht mitkommen können, dann haben wir für jeden Hund eine Familie, also diese haben dann immer Familienanschluss und sind dort auch zu Hause. Also wir bringen die Hunde nicht in fremde Hände, sondern wir bringen sie immer in ihr anderes Zuhause. Und dadurch haben sie, glaube ich, genügend Familienanschluss und sind, wie gesagt, auch wahnsinnig gerne dabei. Sie lieben es, wenn wir sagen, komm, wir fahren weg, dann sitzen die schon im Auto, bevor wir überhaupt losfahren und freuen sich schon, dass es wieder losgeht.
1: Dann nehmen wir das als Happy End einer schönen kleinen Familiengeschichte. Stefanie Hertel, danke schön. Vielen Dank.
2: Bei uns ist eine Frau, die wir schon häufiger im Fernsehen auch gesehen haben, Hundetrainerin, vielleicht aber auch mehr Menschentrainerin, auch darüber werden wir natürlich sprechen. 22.000 Hunde- und Menschenteams hast du schon unterstützt, ungefähr. Ellen Marquez ist da. Herzlich willkommen. Schön, dass du da bist, Ellen. Ist ja ganz interessant, wie man immer so selber so zur Tierliebe kommt. Bei dir kann man so ein bisschen über den Stammbaum gehen. Onkel und Großeltern, ne, haben das so ein bisschen verursacht. Wie war das bei dir?
3: Ich war immer bei meiner Oma und die hatte immer, also die Familie hatte immer Jagdhunde.
2: Und, auch nicht anspruchslos?
3: Genau. Komischerweise hörten die auch damals ziemlich gut. Man weiß nicht, wie das so passiert ist vor mehreren Jahren. Und ich hatte dann immer so den Deal mit der deutschen Rata-Hündin meiner Großeltern, dass ich immer gesagt habe, okay, komm ins Bett. Und wenn die Oma dann hochkam, dann lag der Hund immer vorm Bett ganz brav. Und ich habe so getan, als hätte ich geschlafen. Und dann hatte ich so das Gefühl, so meine Partnerin in Crime. Und so fing das eigentlich an, dass ich immer einen Hund haben wollte, aber nie einen bekommen habe.
2: Mhm. Woran lag das?
3: Meine Mutter wollte keinen. Mhm. Und dann bekam ich Katzen.
2: Die wolltest du nicht?
3: Ja, war schon gut, war schon okay, aber ich bin einfach eher ein guter Mensch.
2: Du wolltest was haben, womit man raus, ja, genau, und spazieren geht.
3: Und die wollten nicht. Und ja, irgendwie war das aber damals dann tatsächlich so, dass meine Oma immer den Martin Röther im Fernsehen gesehen hat und hat dann gesagt, mach doch da mal ein Praktikum. Ach so, der mit den Hunden.
4: War der noch im WDR? Da war der auch. Und dann hat meine Mutter gesagt, lern was Anständiges.
2: Ah, oh. Mist. Ja. Und dann bist du erstmal in die Werbebranche gegangen. Ja. Komischer Rückschluss. Ja. Aber gut, du bist erstmal in die Werbung gegangen.
3: Ich bin erst in die Werbung gegangen und es ließ mich nicht los. Und dann habe ich damals einen Welpen vom Züchter bekommen, weil ich ja der Meinung war, alle Tierschutzhunde, die haben ja eine ganz schlimme Vorgeschichte. Mhm. Und man weiß ja nicht, was die erlebt haben.
2: Also bist du zum Züchter und hast dir Carlino geholt. Und du sagst selber, das war ein Clownshund. Was bedeutet, der Peter nickt schon. Aber wir werden erfahren, guck mal, das ist er gewesen, ne? So, und Clown klingt ja erstmal lustig. Was war das Thema?
3: Ja, sehr lustig.
2: Ja.
3: Unangenehm lustig. Ja, ich habe mir halt damals, wie man das so macht, wenn man sich für eine Rasse entscheiden möchte oder irgendwie überlegt, welcher Hund passt in ein Leben, dann guckt man ja als erstes bei Google und in irgendwelchen Wikipedia-Einträgen, welche Rasse hat denn welche Eigenschaften. Und dann stand halt agil, freundlich, kinderlieb. Keine Ahnung, warum mir das wichtig war damals. Das ist der Clown unter den Hunden. Und dachte ich, ja, den möchte ich. Mhm. Und dann habe ich mir eben

0: diesen Clown vom Züchter gekauft, wusste aber auch damals nicht, dass es Unterschiede gibt zwischen Leistungszucht und Showlinie, also Arbeitslinie und Showlinie, also sehr Arbeits...
1: Was hattest du?
0: Arbeits. Ich hatte die Leistungszucht. Mhm.
1: Also der wollte beschäftigt werden.
0: Der wollte beschäftigt werden und damals war ich eben noch Werbekauffrau und bin dann so mit den hohen Schüchen und dem Hund zwischen Meeting und Meeting irgendwie im Park gewesen und habe mich teilweise an Laternen festgehalten, weil dieser Hund einfach so an der Leine gezogen hat. Und es war mir sehr unangenehm, klischeehaft, die Tätowierte mit dem großen Hund.
1: Und dann hast du gedacht, komm, ich höre mal auf Oma und gucke mir das mal an, was der Martin Rütter da so macht. Aber genau. Simone, ich habe gerade gedacht, dieses Wort agil, man denkt ja immer, ach, wie nett, der bewegt sich gerne. Ja. Wann ist ein Ausrufezeichen dahinter? Ihr macht das, glaube ich, auch ein bisschen genauer, ne? Wenn man sich da einen Hund aussucht, weil man muss sich auch für manche richtig Zeit nehmen.
2: Aber wir sagen es dann ganz plakativ, also dreimal um den Block gehen reicht nicht.
1: Muss man auch wissen, ne?
2: Das ist jetzt das musst du auch wissen. Und auch vorhin, was Armin auch gesagt hat, ne? Also diesen Hund auch halten können, auch so ein Durchhaltevermögen auch überhaupt erstmal zu haben. Also das sind ja ganz viele Faktoren, die da reinspielen. Wo sich aber, glaube ich, viele auch nicht so die Gedanken.
0: Aber auch wie viele Charaktereigenschaften es ja wirklich gibt. Ein Hund hat ja nicht nur agil, freundlich und so weiter als Charaktereigenschaft, sondern so wie wir Menschen auch 150. Mhm. Und da muss man sich ja eben, also wenn man vielleicht mal mehrere Partner in seinem Leben oder Partnerin hatte, dann weiß man ja auch irgendwann, was braucht man, was kann man nicht halten und was tut einem gut.
1: Sehr schön.
3: Ja, die aber alle immer von sich behaupten, ich bin agil, aber agil hat ja auch viele Gesichter.
0: Ja, und wenn du dann, ach, der ist so lustig, ja, vielleicht nimmt er dich nicht ernst, ist auch super.
3: Ja, vielleicht findet auch nur er sich lustig.
0: Ja.
1: So, also genau über diese Sachen wollen wir reden, weil du bist dann so weit gegangen, dass du gesagt hast, okay, Werbesache ganz schön und gut, aber ich wollte ja eh mal was mit Hunden zu tun haben. Und du hast dann auch wirklich eine Ausbildung gemacht und bist Hundetrainerin geworden. Genau. Hast du dann das festgestellt, was wir gerade schon gesagt haben, dass so die Thematik eher so am anderen Ende der Leine ist?
0: 100%. Nein, nicht 100%, sondern natürlich ist es so, dass man wissen muss, der Mensch, also der... Ne, das andere Ende der Leine ist natürlich immer für alles Mögliche verantwortlich. Aber ich finde es ein bisschen schwierig, das immer nur auf den Menschen zu schieben, weil ein Hund natürlich auch genetisch und rassebedingt eben bestimmte Dinge mitbringt. Und ich finde es auch Quatsch zu sagen, es ist immer der Mensch schuld. Aber es ist Wahnsinn, was der Mensch ausrichten kann. Also es ist wirklich Wahnsinn. Es gibt Hunde, wo ich denke, boah, das wird total schwierig, ist aber einfach beim richtigen Menschen gelandet und dann läuft das. Und dann verstehen die beiden sich und der Hund ist kompatibel und kann eben dann doch in alle möglichen Situationen mitgenommen werden. Und das wäre aber in einer anderen Familie eben nicht passiert.
1: Jetzt hast du so viele Mensch-Tier-Kombis kennengelernt. Stimmt das eigentlich wirklich, dass man sich so ein bisschen annähert über die Zeit oder sich genau das ausgesucht hat, wie man so ein bisschen selber ist? Ich weiß immer noch nicht, was ich von meinem schwarzen Labrador für mich ableiten soll. Aber es gibt doch wirklich Hunde und Besitzer, die sich total ähnlich sehen. Hast du diese Erfahrung auch gemacht?
0: Sowohl als auch. Also einmal wirklich Hund und Mensch sind sich total ähnlich oder eben wirklich komplett das Gegenteil, wo man denkt,
1: Ah ja, okay.
0: Das, ne, also
1: okay,
0: wo man sagt, so, also der super agile Hund und dann die Schlaftablette am anderen Ende.
1: Aber das ist ja für dich dann auch der Reiz, weil du bist ja die Trainerin. Ja. Und wir kennen das ja, also die meisten, ich habe auch so mal sowas mitgemacht, dann geht man auf so eine eingezäunte Wiese, dann sind da 45 andere Welpen. Oh. Horror war das übrigens. Und man fühlt sich auch so schlecht, weil man denkt, oh, die können das alles schon besser. Ich bin irgendwie total schlecht mit meinem Hund und so. Also es war auch auf jeden Fall nichts für mich. Du machst das irgendwie ganz anders. Du gehst ja auch gerne mal so mitten rein, ne?
0: Ja, also ich finde eben, Hundeschule ist immer noch so im Kopf, das ist eine eingezäunte Wiese und das ist irgendwie nur samstags mittags.
1: Und da läuft man über so Dinger und springt halt durch den
0: genau,
1: Ring.
0: Genau, machen alle so die Begleithundeprüfung, sitzt Platz Fuß.
1: Genau.
0: Und ich finde eben, das Wichtigste ist, den Hund wirklich überall mit hinzunehmen und dass man eben versteht, dass Erziehung nicht nur Sitz und Platz und Fuß ist, sondern dass es eine Beziehung ist. Also, dass ich ja möchte, dass der Hund sich an mir orientiert, weil der mich gut findet oder weil der mir vertraut und nicht, weil ich dem samstags mittags mal hinten einen draufgebe oder ordentlich an der Leine rucke und Sitz und Platz und Fuß brülle. Das ist dann einfach sehr, sehr technisch. Und man muss einfach immer erstmal überhaupt ein Ohr des Hundes haben, damit ich in dieses Ohr überhaupt irgendwas reintrainieren kann. Wenn ich keine Beziehung zum Hund habe, kann ich dem auch nicht Sitz und Platz und Fuß beibringen. Und deswegen muss ich immer so lachen. Und das kennst du dann auch. Dann gehst du mit deinem Hund irgendwo hin und dann kommt irgendeiner und sagt, oh, das ist der Bello. Das ist so, als würdest du direkt abgefragt werden. Na, 3+3? Ich verstehe das nicht.
1: Aber das stimmt total. Aber das ist ein schönes Beispiel. Weil das das werden wir jetzt auch, wir gucken uns mal was an. Du versuchst ja genau dafür auch so ein bisschen zu sensibilisieren und hast sehr schöne Clips zum Beispiel. Die man bei, ja, guten Morgen, ist nicht schlimm. Ist nicht schlimm, ist doch richtig, er stimmt uns ja nur zu. Du hast sehr schöne Insta-Videos gemacht, wo du quasi als Mensch den Hund spielst, damit man mal so ein bisschen Verständnis füreinander hat. Wir gucken uns das mal an und sprechen dann auch über diese Szene. Der Anfang ist übrigens, ich gehe mal raus in den Garten und sage schon mal, dass ich da bin. Ja. Ne? Mhm. So.
4: Guten Morgen, Welt.
5: Guten Morgen, ich bin wach. Und wenn ich euch irgendwie auf der Straße sehe, mache ich euch fertig.
6: Setz dich mal hin.
1: So, Andrea, in wie vielen Situationen hast du dich jetzt vielleicht als Besitzerin wiedererkannt oder auch einen deiner Hunde? Sind doch so ein paar klassische Sachen dabei, oder?
7: Ja, ich habe mich in einigen Situationen leider, muss ich leider sagen, wiedererkannt.
1: Was ist bei dir so ein Klassiker, wo du sagst, das habe ich irgendwie falsch gedeutet oder mache ich auch dauernd und habe dann gedacht, ja, nee, das ist
7: doch da gibt es ganz viel. Also wir haben ja so eine Mischlingshündin, belgischer Schäferhund, Königspudel, also wo es immer so rattert im Kopf. Und die, wenn ich morgens die Terrassentür aufmache, dann rennt die erstmal los und sucht das Eichhörnchen und kommt aber nicht zurück. Also ich sage dann auch immer, das Eichhörnchen wirst du nicht kriegen, weil es schneller ist, aber sie versteht es halt nicht. Und so ist es jeden Morgen, dass dieser Hund bellend durch den ganzen Garten rennt und...
1: Ach, das war die Variante, guten Morgen, ich bin schon wach. Die gerade nachgestellt sind. Aber das sind ja sehr schöne Situationen gewesen. Also was wäre denn jetzt zum Beispiel, ist ja auch ein Klassiker, man macht die Tür auf, der Hund sagt schon mal Hallo, ist mein Gebiet hier. Mhm. Wie kann Andrea das demnächst verhindern?
0: Also es kommt ja immer darauf an, was ist der Unterschied. Ne? Also mache ich jetzt die Tür auf und der Hund ist jetzt jagdlich motiviert und rennt raus und sucht jetzt wirklich nach dem Eichhörnchen. Dann weiß ich ja vermutlich an der Leine, im Wald wird es ein bisschen schwieriger, weil der Hund eben die ganze Zeit mit der Nase am Boden ist und man kriegt den nicht.
7: Ich bin immer morgens an. Also ich habe den Spaß jetzt vermisst.
0: Neben dem Eichhörnchen.
7: Neben mir im Garten.
0: Kreislauf gehen. Ja, und dann muss ich aber gucken, dass der Hund eben seinen Bedürfnissen entsprechend befriedigt wird. Also wenn ich einen Hund habe, der sehr jagdlich ist, dann muss ich eben auch was Jagdliches tun. Und ganz oft wird der gesagt, bist du bekloppt, bloß niemals den Ball werfen, weil wenn er den Ball hinterher rennt, dann schreddert er nachher Kinder oder ne, dann wird es irgendwie schlimmer. Und das ist ja so ein Quatsch, weil man muss ja eine Beschäftigung anbieten und man muss den seinen Bedürfnissen entsprechend befriedigen, sonst knallt das eben an einer anderen Stelle durch.
7: Ich dachte, das soll man nicht.
0: Unbedingt. Werfen. Unbedingt, bitte. Ach, jetzt nicht, wenn die Augen kreisrund stehen und der Hund kommt nicht mehr runter oder die Kameras gefressen werden, da muss man ein bisschen gucken, was man da macht. Aber es gibt ja ganz viele verschiedene Arten und Weisen, einen Hund zu beschäftigen. Und wenn er mehr mit der Nase unterwegs ist, das zeigt er einem ja, dann macht man mehr Fährtenarbeit.
8: Das kann aber auch sehr schwer sein, weil ich hatte auch mal einen Jack Russell Terrier, lange sogar, und bin mit dem Joggen gegangen und das war an sich auch ganz gut, aber er ist natürlich alle paar hundert Meter mit, dann hat er gehalten und mich hat er quasi bei meinem Tempo dann immer so nach hinten gezogen und er hat also einfach nicht aufgehört damit.
0: Voll, aber dann bist du ja meistens gelaufen und das ist eher die körperliche Auslastung, aber es fehlt ja die jagdliche Auslastung, wie Apportiertraining, Fährtentraining, Reizangeltraining,
8: was hätte ich dem denn anbieten können?
1: Ja, zwischendrin mal ein bisschen Unterhaltung, stumpf durch die Gegend joggen.
8: Ja, nun, das war ja spannend, mir beim Joggen
1: für
8: zuzusehen,
1: dich
8: da hätte er doch
1: hinterherkommen
0: können. Ja, aber das ist ja Bindungsfördernd, man muss ja was zusammen machen.
8: Ich hätte mir so Eichhörnchenohren machen können, dass er meint, ich wäre eines, dass er mir hinterher
1: ich wollte sagen, also Micky ist auf jeden Fall sehr empfänglich für Hundetraining, das merken wir jetzt schon. Andere schöne Szene. Es geht ja auch darum, auch mal ein paar Menschen mitzunehmen, die jetzt nicht sagen, ich habe einen eigenen Hund zu Hause, die aber Situationen haben. Du hast gerade diese Pöbelei an der Tür. Ich war übrigens mit Mila auch mal bei dir, nicht weil sie gepöbelt hat, sondern weil sie, es kommt ein Gast, sie springt immer hoch und freut sich.
0: Erinnere mich.
1: So, ja, so ist ja doof, will man ja auch nicht, weil es gibt ja auch Leute, die sagen, ich möchte bitte nicht angesprungen werden. Was ist denn das für ein Verhalten? Das hast du jetzt auch gerade noch mal, dieses zur Seite, ich gehe zur Tür.
0: Ja, das sind noch mal so zwei Paar Schuhe. Das eine war ja, der Postbote kommt und der Hund sagt, so, ich regel sonst immer alles, bin Türsteher und Bodyguard zugleich, also renne ich zur Tür und checke da. Und das ist meistens dann für die Leute das Problem, dass wenn der Hund eben zu Hause alles regelt, regelt und alles checkt und sich verantwortlich fühlt, dann ist ja auch logisch, dass dieser Hund draußen an der Leine zieht. Das heißt, das ist so schon mal die Ursache oder eines der Punkte, warum Hunde draußen an der Leine pöbeln.
1: Okay, das heißt, er muss zu Hause die gleichen Jobs und Aufgaben haben wie auch draußen. Also er darf nicht zu Hause der Boss sein und draußen sage ich, bist du nicht mehr.
0: Genau, das wird der Hund nicht verstehen, weil er zu Hause eigentlich in der Regel nicht so viel los ist. Und da gibt es keine Jogger, keine Radfahrer und so weiter. Und wenn der Hund eben zu Hause schon sehr strategisch liegt und stalkt und auf alle aufpasst und eben auch zur Tür rennt, wenn es klingelt, dann hat er halt eben im Kopf, alles klar, ich bin hier der Türsteher, der Pförtner und so weiter. Und wenn ich dann eben rausgehe, dann mache ich das erst recht, weil die scheint ja nichts, also das andere Ende der Leine scheint sich da ja nicht drum zu kümmern. Okay. Und das Anspringen kann eben auch mehrere Gründe haben. Also das eine ist, ein Hund lernt, ich kriege irgendwie nie Aufmerksamkeit, aber wenn ich mal einmal richtig in die Magengrube reintrete, dann kriege ich Aufmerksamkeit, weil alle dann immer sagen, nein, nicht springen. Und der Hund sagt, ach, okay, so kriege ich dich. Oder es ist halt klassisch eine Maßregelung, wenn man beispielsweise nach Hause kommt und der Hund sagt immer, mach's aber nicht nochmal, ne? Also mich hier alleine lassen, das machst du nicht nochmal. Ich bin froh, dass dir nichts passiert ist, aber das machst du nicht nochmal.
1: Peter nickt die ganze Zeit, du hast so viele Tiere, Peter. Das, ja. du kennst all diese Situationen wahrscheinlich, ne?
9: Ja.
1: Und bist du auch im Hundetraining dann oder wie regelst du das? Weil du musst dich auf super viele unterschiedliche Tiere einstellen, ne?
9: Ja, das stimmt. Mit den Hunden speziell, weil es ja da auch um Hund-Mensch-Beziehung geht, ja. Auf jeden Fall.
1: Muss man ein bisschen. Jetzt habe ich Peter gesagt, das liegt daran, dass du Holger Peters heißt. Genau. Du hast mich trotzdem verstanden, Holger. Wir haben heute auch so viele Hundenamen schon. Ich weiß schon gar nicht mehr, wie ich selber heiße. Aber wir haben uns verstanden. Das ist schon mal sehr gut. Eine Sache wollte ich auf jeden Fall auch noch fragen, weil das auch immer so ein Ding ist, was man falsch versteht und vielleicht auch zu lesen ist für Leute, die keinen Hund haben. Schwanzwedeln. Ich sehe da hinten auch die ganze Zeit einen ordentlich am Wedeln. Ich weiß nicht, ob das die ganze Zeit Freude ist. Das ist ja auch sehr unterschiedlich zu bewerten. Ne? Das heißt, was gibt es da so für Obacht oder der freut sich wirklich?
0: Also, dass die Rute wedelt, ich sage jetzt extra Rute.
1: Entschuldige, natürlich. Nein, nein, hat sie sich notiert?
0: ist einfach Erregung. Also ein Hund kann sexuell erregt sein, freudig erregt sein, aggressiv erregt sein, submissiv, also unterwürfig erregt sein. Und es kommt eigentlich immer auf den ganzen Kontext an. Also klassisches Beispiel ist, der Dackel steht vorm Mauseloch. Der sagt nicht yay, sondern der will die Maus halt kalt machen. Und da ist es eben wirklich dann die Aggressionserregung. Und wenn ein Hund eben so wirklich komplett von rechts nach links wedelt und der ganze Körper, der ganze Popo wackelt mit, das ist tatsächlich Freude. Mhm. Gibt es so eine Acht, ist eher sexuell motiviert.
1: Aha,
0: und unten.
1: Ja, du fragst wieder, wie ihr das macht, ne? Ja, aber das weiß ich nicht.
8: Ja.
1: Wie ihr
8: das,
1: was, ich finde das welche aufregend. Zahl du darstellst, weiß ich nicht.
0: Ja, oder Rute oder unten wedeln ist halt eher submissiv, also unterwürfig.
1: Okay.
0: Und, so. Und da gibt es schon wirklich Unterschiede und deswegen muss man eben den ganzen Hund sehen und den Kontext verstehen. Und deswegen ist es eben auch so wichtig, einen Hund zu lesen oder lesen zu lernen und eben nicht zu sagen, naja, die Rute, die geht so, also freut er sich, weil es kann ordentlich in die Hose gehen.
1: Okay, wir gucken hintenrum demnächst besser drauf und verstehen jetzt auch mehr. Dank Ellen Marques, die heute bei uns ist.
0: Danke schön, Ellen.
8: Als Schauspielerin und Buchautorin durften wir schon viele Seiten von ihr kennenlernen, im Zweifel sogar lesen. Als Tierschützerin hatten wir sie zumindest hier in der Sendung noch nicht zu Gast. Zeit, das zu ändern. Herzlich willkommen, Andrea Sawatzki. Wie schön, dass du da bist.
10: Dankeschön.
8: Erstmal ganz allgemein gefragt, wann war der Moment, als du in deinem Leben festgestellt hast, dass Tiere für dich etwas positiv verändern?
10: Das war schon sehr früh, das war in meiner Kindheit tatsächlich, weil ich relativ allein aufgewachsen bin. Mhm. Meine Mutter war berufstätig und meine Pflegemutter hatte hinterm Haus, wir wohnten angrenzend an eine Schafherde.
8: Ja.
10: Und ich bin dann auch immer zu den Schafen gelaufen und habe mit den Schafen geredet.
8: Ja.
10: Weil ich jetzt nicht so viele Freundinnen hatte und die Schafe, hatte ich immer das Gefühl, haben mich verstanden. Die habe ich dann auch die Zecken rausgezogen, also eine unermüdliche Aufgabe. Ich habe sie gebürstet, auch unermüdlich. Ich habe versucht, sie einzureiten, auch unermüdlich. Und ich habe mich sehr mit denen beschäftigt. Oh, und so ist. Dann wollte ich Tierärztin werden und habe tote Tiere, es war so ziemlich auf dem Land, wo wir gelebt haben, immer wenn ich tote Tiere gefunden habe, habe ich dann meiner Mutter, die eben als Krankenschwester gearbeitet hat, Spritzen, die hat manchmal so Spritzen mitgebracht.
8: Ja.
10: also ohne Nadeln, aber dann habe ich die Spritzen mit Traubenzuckerlösung gefüllt und versucht, die toten Tiere
8: zu füttern,
10: damit die wieder aufwachen.
8: So intravenös, richtig?
10: Sozusagen. Ja. Ah, ja. Und das ist geblieben, also die Liebe zu Tieren. Tiere waren mir immer wichtiger als Menschen, würde ich sagen.
8: Ja, ja. Hat sich das bis heute gehalten? Würdest du das sagen?
10: Nein.
8: Nein.
10: Nein.
8: Nein. Man weiß es ja nicht. Kann ja sein, dass am Ende das Urteil fällt.
10: Ja, nee. Es gibt inzwischen schon Menschen, die ich natürlich mehr liebe als Tiere. Aber Tiere sind mir nach wie vor sehr, sehr nah am Herzen.
8: Und die sind ja mittlerweile, also sie waren zumindest auch Teil eures Haushaltes dahingehend, dass eure Söhne ja auch Tiere hatten. Also es waren wohl sehr viele Käfige bei euch zu Hause. Was war in den Käfigen? Was war in den Käfigen so drin? Alles.
10: Ich glaube, ich habe, also wenn ich ganz ehrlich bin, meinen Kindheitstraum wahrgemacht, weil ich eben selbst nie Tiere haben durfte. Und ich habe angefangen mit Hamstern, dann kamen Meerschweinchen, Häschen, Fische in unserem Brunnen, dann kamen Kätzchen. Dann kamen zwischendurch zwei Pferde, dann kamen nach und nach immer mehr Hunde.
8: Ja.
10: Und,
8: das klingt aber auch wirklich auch nach so einer Linie,
10: ja,
8: ne?
10: Das war ist so, immer größer. Ich musste vorsichtig sein, weil mein Mann keine Hunde wollte oder keine Tiere wollte. Also ich musste mit Hamsterchen anfangen und habe es dann so langsam gesteigert.
8: Wann hat das mitbekommen? Als die Pferde auf dem Flur standen, hat er gesagt, sag mal, hatten wir uns nicht auf irgendwas verständigt?
10: Ja, was ist das? Ja, und so, damit hatte ich aber Erfolg. Und mittlerweile habe ich so manchmal das Gefühl, wir haben ja jetzt drei große Hunde, dass er die Hunde mindestens genauso liebt wie ich.
8: Okay.
10: Aber es hat viele Jahre gedauert. Wir sind jetzt 28 Jahre zusammen.
8: Ja.
10: Und kann man sich so ausrechnen.
8: Ja, ja, absolut.
10: Ich habe gebraucht, aber ich habe es. Frauen sind ja auch
8: klug.
10: Also, klug und halten an Dingen fest, bis sie das erreicht haben, was sie erreichen.
8: Und du hast bei ihm, es gibt ja das Gleichnis von dem Frosch, wo man die Temperatur langsam rauftritt und der Frosch es nicht merkt, das hast du im Grunde mit deinem Mann gemacht, mit den Tieren. Also so, sich irgendwann kam er sich vor wie Dr. Doolittle und sagte, wo kommen die denn plötzlich alle her? Aber das ist ja schön.
10: Ja, ich wollte meinen Kindern eben auch so ein Leben ermöglichen, wie ich es nicht hatte.
8: Haben die das denn dann auch gutiert? Oder warst du viel mehr mit den Tieren beschäftigt?
10: Ich habe die Käfige sauber gemacht und bin mit den Hunden gegangen.
8: Doch schon, ja?
10: Ja.
8: Ja, bei Kindern
10: das
8: ist ja auch
10: gern
8: so
10: gemacht. Das war so meine nachgeholte Kindheit.
8: Das wollte ich nämlich gerade sagen, weil das klingt ja auch ein bisschen so. Aber ist ja okay. Also haben ja alle was davon.
10: Ja.
8: Und Joschko, das ist, da gibt es schon die ersten Reinigungsarbeiten, wurde wieder ein Wassernapf umgekippt.
10: Das war immer noch das Kölsch von eben.
11: Das war das Kölsch.
8: Ach, das war das Kölsch.
10: Das hatte Mila vom Tisch gewedelt.
8: Das wird hier aber auch nur einem Tier verziehen, ein Kölsch zu verschütten. Joschko ist der erste Hund, der in dein Leben trat, Ende der 80er. Wie kam es zu dieser Zusammenkunft?
10: Ja, das ist das Foto, genau.
8: Ja.
10: Joschko habe ich entdeckt im Tierheim Wilhelmshaven. Ich hatte dort meine Schauspiel-Anfängerjahre an dem Theater und habe sehr viel Kindertheater auch gemacht und hatte irgendwie so Heimweh auch damals noch nach München und eben nach jemandem, der mit mir spricht und habe Joschko dann in dem Tierheim gefunden und habe mich aber jetzt nicht groß erkundigt, wie der so drauf war und dachte eben, den nehme ich dann immer im Bus mit zu den Kindervorstellungen, gehe mit dem am Deich spazieren. Das Problem bei Joschko war, er war schwer traumatisiert, er mochte keine Kinder, also das konnte ich schon mal gleich knicken und er mochte auch keine Männer und er mochte keine Männer in Regenmänteln und in Wilhelmshaven laufen alle mit Regenmänteln rum. wenn ich Freunde, so meinen Freund zu Besuch hatte, musste ich ihn festbinden, weil er ihn nicht reingelassen hat.
8: Freund,
10: den Hund, was langfristiges werden. Okay. Freund auch, der ist dann irgendwann auch nicht mehr gekommen.
8: Okay, verstehe.
10: Aber genau, das war Joschko.
8: Ja.
10: Den habe ich dann mitgenommen nach München. Mhm. Er war ein toller Hund, aber er hatte eben seine Macken.
8: Ich wollte gerade sagen, also ich habe sehr viele Macken gehört, aber ihr habt euch aber offensichtlich gut verstanden.
10: Ja, wir haben
8: ich finde, er hat auch so ein edles Profil, ne? Also die Fotos, die man da gekommen hat, da sieht man das auch nochmal.
10: Da sieht man, da war ich zu Besuch bei meiner Mutter mit ihm. Ja, ich weiß nicht, war, glaube ich, Dalmatiner, Mischling, also... War süß, war ein toller Hund.
8: Nein, also er sieht wirklich schön aus. Das ist aber jetzt auch nicht das klassische Beispiel, wenn man sagt, dass... wobei, ihr beiden habt ja so gut zusammengepasst. Ihr habt euch ja offensichtlich sehr gut verstanden. Nur alle anderen waren halt ein Stück weit ausgeschlossen.
10: Ich durfte halt keinen Besuch haben und durfte nicht Kindern in die Nähe von Kindern kommen.
8: Stelle ich mir beim Kindertheater natürlich super einfach
10: schwierig
8: vor. Ja. Aber du hast deine Lektion ja auch nicht so ganz richtig gelernt, wenn es darum geht, dir einen Hund auszusuchen, der jetzt mal optimal passt. Denn du hast ja auch fortan dir deine Hunde aus dem Tierheim gesucht. Und dann gibt es ja einen Hund namens Fee. Und der, wie mir zu Ohren gekommen ist, also war auch jetzt nicht so super pflegeleicht. Wie ist das vonstatten gegangen?
10: Ja, Feder, musste ich an dich vorhin denken, Ellen. Denn ich dachte, also ich hatte von einer Tierärztin erfahren, dass es in einer Zucht noch eine kleine übrig gebliebene Saupackerhündin, also Carne Corso Mix.
8: Mhm. Klein, aber ja.
10: Ellens Gesicht dazu.
8: Klein. Oh, schon. Kannst du das Gesicht noch mal wiederholen?
10: Und dann dachte ich, ach Gott, die Arme, die will wahrscheinlich keiner. Ich nehme die. Dann hatte ich mit Martin Rütter, den ich da schon kannte, telefoniert. Und der sagt, Andrea, nehmt ihr keinen Carne Corso in eure Familie? Weil, da habe ich gesagt, das ist doch eine Mischung.
8: Ja.
10: Ja, super, eine Mischung mit Old English Mastiff
8: und
10: Dogge und so. Dann sagt er, ihr habt viel zu viele Leute zu Hause. Ihr habt Kinder, ihr habt ein ständiges Kommen und Gehen. Und ich sagte, ich brauche aber irgendwie einen Wachhund für unser Haus. Und deswegen ist der, glaube ich, genau der Richtige. Und er sagte, dann hat er irgendwann gesagt, hol dir doch einen Labrador. Dann habe ich gesagt, ich brauche einen Wachhund, aber doch keinen Labrador. Also ich fand es richtig beleidigend.
1: Obacht, Labradore
10: ich
1: wollte so einen richtigen,
10: so einen,
1: aber Labradore in der Runde, Obacht.
8: Ja, aber ich finde, Labrador klingt, also jetzt mal, ich möchte wirklich keine Hunde degradieren, aber so in dieser Wahrnehmung klingt das immer so ein bisschen, jetzt holt euch doch ein Kombi. So, das ist ja, so, was man so der Labrador. So, das ist, ne?
10: Und das ist eben, das ist eben auch nicht mehr so. Also ich glaube, statistisch gesehen sind die Labrador-Bisse relativ häufig. Also Unfälle mit
8: Labradoren. Weil es auch so viele gibt wahrscheinlich. Ne?
10: Na, weil die gar nicht erzogen werden.
8: Ja.
10: Ne? Weil die werden halt
1: das geholt. Geht eindeutig gegen Mila jetzt. Ich höre das.
10: Ja. Kriegen die halt auch ihre Macken.
8: Also merktest du, dass das mit Fee jetzt gar nicht so... Es ist keine gemade Wiesen, wie der Münchner sagt. Ne?
10: Nee, also Fee hatte einige Baustellen. Die war nicht so richtig sozialisiert. Mit der konnte ich nicht auf die Straße, nicht in den Garten. Die hatte Angst vor Vogelgezwitscher. Die hatte Angst vor anderen Hunden, vor Menschen. Dann hatte ich 5 verschiedene Hundetrainer, außer Martin leider, die das nicht hinbekommen haben, dass dieser Hund auf alles, was sich bewegt, also aggressiv reagiert.
8: Okay, ja.
10: Und wir haben es mittlerweile so weit, sie wird jetzt 8 Jahre alt, dass sie Menschen kommen und gehen lässt. Also das haben wir schon mal geschafft.
8: Ja.
10: Das war auch eine Zeit lang ein bisschen schwierig.
8: Darf dein eigener Mann zu Hause bleiben oder darf er nur kommen und schnell wieder gehen?
10: Der darf mittlerweile. Also das funktioniert jetzt alles sehr gut, aber es war wirklich sehr, sehr zeitintensiv. Und da muss ich mir selbst auch die Schuld geben. Ich hatte mich in einem Bild, in das modische Bild eines Hundes verliebt. Also ich hatte mich ich dachte, ich brauche so ein Carne Corso, weil das passt irgendwie zu uns.
8: Ja.
10: Aber ich hatte mich nicht damit auseinandergesetzt, dass diese Hunde, abgesehen davon, dass Fee eben andere Baustellen auch noch hatte, dass diese Hunde tatsächlich schon sehr darauf achten, wer ins Haus kommt und wer bleibt und wer ihr auf der Straße begegnet. Und es ist heute noch so, dass die Hunde, die ihr entgegenkommen, nicht mag. Also es ist immer noch, jeder Spaziergang ist immer noch ein Abenteuer. Und es war mein Fehler. Und das ist eben auch ganz oft, was vorhin auch schon angesprochen wurde, das Problem, dass man sich Zuchthunde holt, weil man denkt, ja, passt, sieht gut aus. Und dann aber eben sich nicht mit den Eigenschaften dieses Hundes wirklich auseinandersetzt.
8: Interessant, ne? Weil das kennt man, das hat ja sowas Konsumtives, ne? Dass man sich etwas vorstellt und man ist ja in seiner Vorstellung, denkt man, es sieht so toll aus, das passt so gut. Und wenn es dann da ist, denkst du dir, oh je. Aber da muss man dir das Kompliment
10: sind die Tierheime voll mit diesen Züchtungen.
8: Exakt.
1: Deswegen
8: und das
1: habe
8: ist
1: ich einen Kombi, siehst du?
8: Ja, deswegen hast du richtig, du hast dich, genau, sehr gut.
1: Ja. Man muss ja wissen, was man schafft.
8: Ja. Susanne, du weißt, ich kenne und liebe dich. Ich hätte dir also auch in dieser Konsequenz einen Sportwagen zugetraut, aber ich weiß, du bist auch sehr vernunftbegabt und du kennst deine Grenzen.
1: Richtig.
8: So, wie viele andere halt eben nicht und die sind dann halt eben im Tierheim. Das ist ja ein Thema, mit dem du dich schon länger beschäftigst. Wie bist du generell an den Tierschutz gekommen? Also wann war das initial, dass du sagst, du gehst tiefer in dieses Thema rein, auch in Sachen Tierschutz?
10: Wir sind einmal im Jahr in Andalusien und haben dort immer unsere Hunde dabei. Und ich hatte eine wundervolle Hündin aus einem Tierheim in Polen, die mit den anderen Hunden morgens raus ist. Wir leben da sehr, sehr einsam. Mhm. Und normalerweise sind die Hunde immer morgens kurz raus und dann zurückgekommen, um zu fressen. Und diese Hündin kam nicht mehr zurück.
8: Okay.
10: Und ich nehme an, dass sie gestohlen wurde. Ich habe dann die ganzen Tierheime abgeklappert. Dort in der Nähe von Almeria, wir haben die ganzen Campingplätze abgeklappert. Wir haben einen Monat diesen Hund gesucht und nicht mehr wiedergefunden. Und so kam ich in Kontakt mit dem Tierheim Piccina. Mhm. Wo wir auch eine Dokumentation gemacht haben für Tiere suchen ein Zuhause über dieses wundervolle Tierheim. Und bin dann, also habe mich da immer sehr engagiert und bin dann über Instagram auf Sabine Peschke gekommen, ja. Natino, die sich für Hunderettung in Rumänien einsetzt. Und fand das irgendwie toll, wie sie das macht und wie sie die Hunde auch vermittelt, eben ja. sehr sorgfältig über Partnertierheime oder Pflegestellen, und habe mit ihr Kontakt aufgemacht und gefragt, ob wir nicht auch was für Tiere suchen ein Zuhause machen können. Und das haben wir dann auch gemacht. Und daraus wurde dann eine wundervolle, aber auch sehr harte Dokumentation für den WDR. Ist immer noch in der Mediathek zu sehen.
8: Wollen wir nicht, guck mal, diese moderative Brücke, über die gehe ich gern.
10: Oh, schön.
8: Und dann schauen wir doch mal kurz rein.
10: Ja, wunderbar. Ich hatte gedacht, ich hätte mich gut vorbereitet, um das gut wegzustecken, was mich erwarten würde. Das nimmt mich ganz schön mit. Haut. Der friert total, deiner.
11: Das kann man sich gar nicht vorstellen.
10: Ich habe gelernt, wie glücklich man ist, wenn man retten kann, wenn man helfen kann.
12: Oh, ich freue mich das so mit. Das ist das Mama Herz, was er wirklich kann.
10: Wir werden weitermachen, okay?
12: Oh, das ist...
10: Wir machen weiter.
8: Ja. Ja, den Kloß im Hals, den kann ich sehr gut nachvollziehen. Es ist wirklich sehr beeindruckend. Natino hast du gerade angesprochen. Vom Verein Natino sitzt hinten Tino Worschech. Den besuchen wir mal eben gemeinsam. Ja. Tino, ich grüße dich. Komm, Andrea, wir setzen uns mal hin. Magst du uns die beiden mal vorstellen, die da bei uns sitzen?
13: Hallo, Mauli.
8: Tino, wer ist das?
14: Das ist der Milo, der ist 2 Jahre und ist unmittelbar vor der Tötungsstation zu uns gekommen, in unser Shelter in Rumänien.
8: Ja.
14: Weil sein Besitzer ihn mit 4 anderen Windhunden abgeben wollte.
8: Ja.
14: Und um ihm das zu ersparen, haben wir ihn direkt übernommen. Und das ist die Cindy, ist 4,5 Monate. Oh, und ist einer der typischen Welpen,
8: ja.
14: Was ein großes Problem ist in Rumänien, diese Welpen. Und auch sie sucht ein Zuhause.
8: Weil man da jetzt, würde ich als Laie sagen, dieser Hund ist doch normalerweise sofort weg. Weil alle sagen, oh Gott, ist der süß, den nehme ich mit.
14: So ist es auch. Viele sagen
8: Milo,
14: das
8: auch.
14: Ist auch
8: schön, ja, aber das ist
14: das sagen hoffentlich auch ganz viele zu Milo.
8: Ja, aber ja, natürlich unbedingt.
14: Ja. Aber... ja, das ist das Problem, dass viele das sagen. Mhm. Man muss dann eben wohl aussuchen, welche Familie gut passt und auch passen könnte.
8: Also und, es ist nicht das so, ist dass ihr sagt, Hauptsache es nimmt jemand und dann ist es abgeschlossen, sondern...
14: Die vielen Absagenden oder Leute, die Absagen bekommen haben, würden das bestätigen, dass es eben nicht so ist. Ja.
8: Ja. Wie läuft dieses Geschäft mit den Tötungsstationen in Rumänien? Wie geht das vonstatten?
10: Es ist die Hölle und... und zwar wird das, wie man sagt, auch mit EU-Geldern finanziert. Mhm. Also die Tötungen gelten quasi, also werden so einbezogen in Straßenreinigung. Das heißt, die Hunde, die auf der Straße sind, werden über Hundefänger eingefangen oder auch gestohlen und werden dann für viel Geld an die Tötungen, also die bekommen viel Geld dafür, dass sie sie in den Tötungen abgeben. Dann haben wir ja oft schon erlebt, dass wir Hunde ausgesucht haben, die wir mitnehmen wollten, die wirklich in unermesslich schrecklichen Umständen dort leben, teilweise mit gebrochenen Gliedern, fürchterlich. Und manchmal werden uns eben Hunde reserviert. Wir wollen dann am nächsten Tag wiederkommen und diese Hunde holen und retten. Und dann sind die Hunde entweder getötet oder also sind einfach nicht mehr auffindbar. Und man sagt dann, ja, die sind zurück zu ihren Besitzern gegangen. Und das ist einfach so gemein. Ich weiß nicht, warum die Leute das machen. Oder es gibt es
8: Geld
10: zum Beispiel
8: dafür, dass sie getötet werden? Dann sagt man, also es bringt uns mehr Geld, wenn sie getötet werden. Oder ist es wirklich einfach purer Sadismus?
14: Also ob es tatsächlich dann Geld gibt, dass sie extra getötet werden. Das System ist halt einfach so, sie kommen dorthin und werden eine bestimmte Zeit aufbewahrt. Ja. Und wenn die Zeit dran ist oder die Zahl der Tiere in dem Tierheim oder in der Auffangstation dann das übersteigt, dann müssen welche getötet werden.
8: Ja, weil es gibt ja
14: die Pauschalen kriegen die so oder so.

0: Also die bekommen die so oder so, aber das, was ich eben überhaupt nicht verstehe, ist, dass sie oftmals verstümmelt werden, wie ein Hund Filou, der in der Tötung Alexandria von PETA, von der Tierschutzorganisation, eigentlich ausgesucht worden war, gerettet werden sollte, zweijähriger Rüde, der dann, als die wiederkamen, die Ohren abgeschnitten hatte. Und zwar haben die dem ohne Betäubung einfach die Ohren abgeschnitten, am Knorpel. Und dieser Hund ist jetzt immer noch dort, wartet auf eine Adoption, ist natürlich schwer traumatisiert und braucht ein gutes Zuhause. Aber das erlebt man immer wieder, ne, dass die Hunde einfach dann so massakrieren.
1: Ja.
0: Ich verstehe es nicht. Es ist dann aber für mich eben einfach so, dass es mich darin bestärkt, dort immer weiterzumachen und mich dem auch mit euch entgegenzustellen. Und,
1: Tino, was steht hinter der Losung Sehen, Entscheiden, Aushalten?
2: Das bedeutet im Grunde, dass jeder einzeln für sich entscheiden muss, wie er das vor Ort erträgt. Andrea hat das ja zu meiner großen Bewunderung tatsächlich auch ertragen müssen und ist damit umgegangen. Und das trifft jeden Tierschützer vor Ort, der dort ist und der vor 600 Hunden steht und entscheiden soll, welches Tier kann ich retten und kann ich mitnehmen und welches Tier bleibt eben dort. Das muss man aushalten, um auch wiederkommen zu können.
1: Ja. Und wie leicht oder schwer fällt es dir, nicht einfach mit allen Hunden wieder abzureisen, wenn du da bist?
0: Es fällt sehr schwer, aber wir haben ja ganz tolle Partnertierheime, die dann auch immer wieder die Hunde, die, wo wir so sagen, boah, was machen wir, eben auch teilweise Herdenschutz, ne? So, die man eben schlecht vermittelt bekommt natürlich, aber die dann auch sagen, wir holen die zumindest aus Rumänien raus und bringen die in unserem Tierheim unter. Also da haben wir mittlerweile schon wirklich Helfer und wir stehen ja auch erst so in der Mitte. Also wir haben ja noch viel vor. Aber diese Hunde zurückzulassen ist, ist schlimm. Aber ich habe ja jetzt das letzte Mal einen Hund mitgenommen, der sich sehr gut mit unseren Hündinnen versteht. Und das würde ich auch nie bereuen. Das ist einfach ein Traumhund. Und das ist ein Schäferhund-Mix, wo ich dachte, naja, der wird es schwer haben. Ist nicht mehr ganz jung.
1: Und der ist umgänglich?
0: Der ist toll.
1: Ja?
0: Ja, der ist fantastisch. Der hatte am Anfang wahnsinnige Angst vor Menschen und ließ sich ungern anfassen. Und das ist, der lacht nur. Also er steht immer so, der lacht die ganze Zeit.
1: Den bringst du beim nächsten Mal mit. So einen können wir gebrauchen. Vielen Dank, Andrea Sawatzki, Tino Worschek. Dankeschön. Vielen Dank.
0: Dankeschön.
1: Wir gehen wieder zurück in den Kreis. Vielen Dank, Tino.
3: Und wir haben einen Mann in unserer Runde. Wenn er mit seinem Team auftaucht, dann leuchten oft viele Augen. Die Welt verändert sich auch so ein bisschen, kann man ruhig mal dazu sagen. Viele in seinem Team stehen auf vier Beinen. Nicht alle, aber viele davon. Und er ist Sonderpädagoge und für die Tierzeit Köln auch heute hier als Gründer. Holger Peters ist da. Holger, nochmal herzlich willkommen.
4: Vielen Dank für die Einladung.
3: Sehr gerne. Holger, wer ist an deiner Seite?
4: Ich habe heute Barney mitgebracht.
3: Ja.
4: Barney ist ein Königspudel, 9 Jahre, und begleitet mich auch bei den Einsätzen teilweise.
3: Okay, also das heißt, er ist eh auch so einer, der immer so ein bisschen mit dir unterwegs ist.
4: Genau.
3: Wir haben, glaube ich, ein Bild von dir, wo wir mal sehen können, dass du von einer großen Tierschar ja eigentlich inzwischen immer umgeben bist. Und wir können ja mal gucken. Guck mal, da sehen wir schon mal, da ist einiges dabei. Das war ja nicht immer so in deinem Leben, ne? Wie würdest du sagen, gerade so in deiner Kindheit, war auch nicht so ganz einfach. Du hast nicht zu Hause zu den Tieren gefunden, ne? Wie war es bei dir?
4: Genau, bei mir war es ähnlich wie bei Ellen oder bei Andrea. Ich habe mir auch immer einen Hund gewünscht und meine Eltern waren strikt dagegen. Und dann habe ich mir als Kind immer schon geschworen, wenn ich selber berufstätig bin, wenn ich eine eigene Wohnung habe und die Bedingungen dafür habe und das Geld, bekomme ich auch einen Hund.
3: Es gab aber bei euch, glaube ich, auch Wellensittiche zu Hause.
4: Genau, wir hatten Wellensittiche, klassisch, und Kaninchen hatte ich auch.
1: Die Basisausstattung.
4: Okay. Genau, ganz klein.
3: Noch kein Kombi, nur die Basisausstattung. Und es gab aber bei euch in der Nähe schon einen Ort, wo du schon mal deine Tierliebe ausleben konntest. Ne?
4: Ja, ich habe alle Nachbarhunde Gassi geführt und ich hatte einen Onkel, der hatte einen Bauernhof. Da war ich regelmäßig in den Ferien, habe die Tiere mit versorgt und konnte so dann meine Tierliebe ausleben als Kind.
3: Hast du das schon mal mit Kühen vorgekuschelt sozusagen?
4: Genau.
3: Kann man das so sagen? Ja,
4: gut. Ja.
3: Hast also deinen Ort gefunden. Und dann war es das, was du dir vorgenommen hattest, ist nicht so ein Kinder-

0: Traum gewesen, sondern das war eigentlich wirklich dein stiller Plan. Ja. Das ist auch dann so gekommen. Denn genau. Du hast, auch interessant, du wolltest eigentlich Grundschullehrer und Hauptschullehrer werden. Ne? Und dann hat man dir gesagt, haben wir genug?
1: Haben wir genug, können wir die Straße mit pflastern.
0: Ist auch schon ein Augenblick her, dass das mal einer gesagt hat. Ne?
1: Okay, und dann habe ich ja, die Sonderpädagogik kennengelernt und bin dankbar, dass ich das gemacht habe.
0: Wahnsinn, ne? Wie es manchmal ja. so geht im Leben, weil genau das ist ja dein Ding geworden. Also du ja. hast Sonderpädagogik gemacht und hast dann eine erste Stelle gehabt und damit auch deinen ersten Hund dir dann ja irgendwann mal angeschafft.
1: Genau, dann kam der erste Hund, das war ein Windhund, auch aus dem Tierschutz, ein Whippet, der immer Rennen gelaufen ist und dann nicht mehr tauglich war und abgegeben wurde. Und wer Windhundliebhaber ist, der weiß, wenn einer da ist, kommt schnell der zweite. Mhm. Und so war es dann, dass dann 2 Jahre später auch ein junger Whippet dazu kam. Genau. Und mit diesem Hund habe ich dann eine Schulbegleithundeausbildung gemacht.
0: Und hattest du auch die Möglichkeit, den tatsächlich mit, das war eine Förderschule, an der
1: genau,
0: du dann
1: ich arbeite
0: warst?
1: An einer Förderschule mit dem Schwerpunkt geistiger Entwicklung. Also Kinder mit kognitiven Einschränkungen und Mehrfachbehinderungen. Und konnte dann nach dieser Ausbildung den Hund punktuell mit in die Schule nehmen.
0: Und was passiert denn da? Also ich meine, man weiß ja immer schon, es gibt ja auch immer die Regelung, ne? Hunde mit ins Büro, da ändert sich die Stimmung und so weiter. Aber was passiert dann in so einer Förderschule eigentlich?
1: Ja, es gibt die klassischen also die Klassenhunde, Schulhunde, die sind als Präsenzhunde mit im Unterricht dabei und sorgen so schon eine veränderte Atmosphäre, dass die Kinder aufmerksamer sind. Sie müssen Rücksicht nehmen auf den Hund. Sie können auch leise sein, weil der Hund ist ja zu Besuch. Mhm. Das war mit meinem Windhund nicht so klassisch möglich, weil er große Gruppen nicht so mochte.
0: Okay.
1: Und ich habe dann in Absprache mit der Schulleitung Einzel- und Kleingruppenangebote gemacht in der Schule.
0: Was ist dann passiert mit den Kindern?
1: Und wenn man Hunde pädagogisch einsetzt, hat man immer ein pädagogisches Ziel im Kopf. Der Hund ist sozusagen die Brücke, der Eisbrecher zwischen Lehrer und Kind. Mhm. Und dann geht es zum Beispiel darum, dass Kinder in der Feinmotorik geschult werden. Und klassisch würde ich das Kind vor einem Blatt Papier setzen und Kreise malen lassen oder formen. Und, aber wenn das Kind für den Hund ein Würstchen schneidet, auf eine Gabel steckt und dem Hund das gibt, habe ich natürlich das pädagogische Ziel, die Feinmotorik zu fördern, erreicht. Und das Kind macht es, ohne dass es es merkt sozusagen.
0: Und hat wahrscheinlich auch selber noch so ein bisschen so eine Rückmeldung. Das Tier freut sich, ne? Das macht genau. ja auch was mit dem Selbstbewusstsein. Ja. Ihr habt das dann auch noch ein bisschen größer gemacht. Da ist ja quasi ein Tierhof an der Schule entstanden. Ne?
1: Ja, vorher ist der Gnadenhof bei mir zu Hause entstanden. Ich habe dann meinen Mann kennengelernt, der schon einen Hof hatte und damals schon eine Papageienauffangstation hatte.
0: Ne, da habt ihr aber auch gut zusammengefunden. Ne?
1: Genau. Und wenn zwei sich treffen, die in die gleiche Richtung gucken, dann passiert viel. Mhm. Und so war das auch bei uns. Er hatte den Platz und ich die Tierliebe, er natürlich auch. Und so sind dann die ersten Ideen entstanden. Dann kam das erste Pony, die erste Ziege. Also wir haben dann Bauernhoftiere aufgenommen. Und wenn sich das rumspricht, dass man Tiere aufnimmt, verselbstständigt sich das sehr schnell.
0: Das heißt, wie viele habt ihr da jetzt?
1: Mittlerweile haben wir über 150 Tiere.
0: Oh. Cool. Okay. Müssen wir auch noch mal dazu sagen.
1: Aber und, der Platz ist begrenzt und
0: genau. Also es
1: Aufnahmestopp.
0: Es ist limitiert, aber was ist da alles am Start bei euch?
1: Wir haben 10 Esel, wir haben Mini-Shettis, 2, wir haben Lamas, Ziegen, Schafe, also die klassischen Bauernhoftiere.
0: Okay, also die.
1: Und wir sind ein Gnadenhof, wir haben dann einen Verein. Wir haben irgendwann gemerkt, okay, ist zwar Hobby, ist gut und schön, aber wir arbeiten ja nur noch Tag und Nacht in der Tierversorgung. Dann kamen Freunde auf die Idee, gründet doch einen Verein. Ja. Dann haben wir einen Verein gegründet und wir haben gleichzeitig gemerkt, dass Tiere Menschen anziehen. Mhm. So, und haben dann das Ganze als Begegnungshof auch aufgezogen über den Verein. Ja, und so hat sich das über mittlerweile 16 Jahre dann entwickelt.
0: Wahnsinn. Simone, du wolltest, glaube ich, gerade auch was sagen.
2: Ja, sind das auch Schulklassen, die zu euch kommen?
1: Ja.
2: Ganze?
1: Ja. Ja.
2: Und das finde ich halt so unwahrscheinlich wichtig, weil ich eigentlich,
1: genau.
2: ich bin ja auch Pädagogin, also ich habe ja auch eigentlich okay. was Ordentliches gelernt, würde meine Oma sagen.
0: Sehr gut.
2: Und ich finde das so unwahrscheinlich wichtig, dass wir die Empathie, wo ich fest von überzeugt bin, dass wirklich jedes Kind, kleinste Kind, Empathie gegenüber Tieren hat, dass wir diese Empathie weiterhin zulassen. Ja. Das sind wir Erwachsenen, die diese Empathie zerstören. Ja. Und deswegen, viele könnte ich mir vorstellen, dieser Kinder, die zu euch kommen, die haben wahrscheinlich zum ersten Mal überhaupt Berührungspunkte mit den Tieren, oder?
1: Genau, das ist es, worum es geht, den Kindern wieder die Bauernhoftiere zu vermitteln, Kontakt zu den Tieren ermöglichen, schöne Momente mit den Tieren zu ermöglichen und Empathie zu fördern. Und Tiere spiegeln einfach auch den Menschen, ne? Gerade auch die Kinder. Wenn die Kinder eben zu unruhig sind und auf die Tiere zustürmen, dann kommt es nicht zum Kontakt. Und so lernen die Kinder dann, sich automatisch zurückzunehmen.
0: Das heißt, ihr habt ja auch, das hast du ja gesagt, das war jetzt euer Hof, euer Gnadenhof. Und ja. Es gibt eben ja auch noch diesen Tierhof, den ihr dann quasi an der Schule auch noch aufgebaut habt.
1: Ja, genau.
0: Was findet denn da dann statt?
1: Ich muss vorwegnehmen, mit Gründung des Gnadenhofes habe ich gemerkt, dass nicht nur der Hund eine tolle Wirkung hat auf Menschen, auf Kinder und Erwachsene, sondern auch alle anderen Tiere. Und dann habe ich mich auf den Weg gemacht und eine Weiterbildung, eine Ausbildung gemacht zur Fachkraft für tiergestützte Interventionen. Eine wirklich gute, grundlegende Ausbildung, bei der man lernt, wie kann ich Menschen und Tiere zusammenbringen. Welche Bedürfnisse bringen die Tiere mit, die ich zu beachten habe? Wie ist die artgerechte Haltung des Tieres, das ich einsetze? Das sagtest du ja eben schon, du musst dich mit vielen Tierarten auskennen.
0: Ja.
1: Es ist wirklich so, wenn ich Tiere einsetze, muss ich auch wissen, wie muss ich sie halten, damit sie zufrieden und glücklich sind. Wann erkenne ich Stresssymptome? Geht es dem Tier schlecht, kann ich es nicht einsetzen. Mhm. Nur wenn Tiere gesund und glücklich sind, kann ich sie auch zum Wohle des Menschen einsetzen.
0: Ja, das heißt, da sind dann eben auch andere Tiere außer dem Hund auch an der Schule, an dem
1: Tierhof. Genau, dann habe ich so langsam wieder über die Kaninchen in die Schule, habe dann gemerkt, wie toll das ist, wie gut das ankommt, auch bei den Kindern, welche Möglichkeiten das auch eröffnet für die Kinder nochmal. Und habe mich dann so langsam vorgefühlt, auch in der Schule, nach den Erfahrungen, die ich schon mit der Vereinsgründung gemacht hatte, wir könnten doch in der Schule auch einen Tierhof aufmachen. So, mittlerweile haben wir dort Ziegen, zwei Schweine, Kaninchen, Meerschweinchen und Hühner.
0: Wo die Kinder dann eben auch ihre Auszeiten oder wenn sie mal genau. aus dem Unterricht einfach mal ein bisschen auch entspannen
1: ja.
0: und mal rausgeholt
1: also
0: werden.
1: Also zum einen großartig. Ist es natürlich, bietet es tolle Möglichkeiten für den Sachunterricht, sage ich mal, im Bereich Wissensvermittlung. Aber was viel, viel wichtiger ist, das, was Simone auch sagte, eben den Kindern den Kontakt zu den Tieren zu ermöglichen, Empathie zu fördern, Selbstwirksamkeit zu erleben. Wenn die Kinder diese Tiere versorgen, mit einer Ziege spazieren gehen oder wie auch immer, sie fühlen sich einfach riesig dann. Und
0: ja.
1: Das ist toll zu erleben.
0: Aber das ist, lieber Holger, nicht das Einzige, was du machst. Ich ermögliche dem Armin jetzt mal Tierkontakt, denn wir beide würden jetzt mal losgehen, um ein paar Tiere zu... Guck mal, dem Holger sagt man... Entschuldigung, heute krieg ich's aber auch. Der sagt man, wir gehen los und schon bist du fort, ne?
1: Ja, war das so.
0: Ich wollte nur...
3: Ja, auf Kommando.
0: Ja, aber ich habe ihn nicht an der Leine, merkst du, ne? Ja. Ich wollte eigentlich sagen, wir gucken uns mal kurz ein bisschen auf eurem Hof um.
1: Ja.
0: Und auch, dass ihr Senioren besucht. Das gucken wir uns ein paar Bildern an. Jetzt auf die Plätze, fertig, los. Wir gehen raus zu den Eseln. So, jetzt können okay. wir. Danke, Armin.
4: Gerne.
5: Das sind alles Abgabetiere, sie kommen alle aus dem Tierschutz. Die Esel sind eher besonnen und sorgen für Entschleunigung, während Ziegen eher Action lieben. Hallo, gucken Sie mal, wer zu Besuch ist. Der Django ist da.
6: Auch der Fridolin.
5: Das ist der Fridolin, ja. Ist das nicht ein hübscher?
6: Oh, sehr schön.
5: Man denkt ja immer, Esel sind eher grau, ne?
6: Hm. Aber der ist so schön bunt.
5: Ja, finde ich auch.
6: Wir haben immer in der Stadt gelebt.
5: Ja,
6: ja. Aber das ist ein bisschen problematisch mit Tieren.
5: Der Esel genießt es sehr, hier bei Ihnen zu Besuch zu sein.
6: Mhm. Ist ja schön, dass er auch was davon hat, ne?
5: Ja, genau.
6: Von dem Besuch.
5: Ja, das soll für beide Seiten ein schönes Erlebnis sein, ne? Mhm. Ja.
6: Bin ganz begeistert.
5: Das freut mich.
0: So, lieber Holger, jetzt sind wir draußen bei
1: Django und Fridolin.
0: Fridolin. Falco ist auch mit da. Falco ist wir müssen dabei. Die ein bisschen auf Abstand halten. Ne? Wer hat es da mit wem?
1: Der Django mag es nicht so, wenn die Ziege in die Nähe kommt.
0: Okay, alles klar. Genau. Dann wollen wir uns auf jeden Fall dran halten. Ja. Wir haben es gerade schon so ein bisschen die Idee bekommen. Wenn ihr mit den Tieren zum Beispiel auch zu Demenzpatienten geht, was passiert denn dann, wenn da so ein Esel auftaucht?
1: Ja, da muss ich vorwegnehmen, erstmal in die Bresche springen für Esel. Esel sind eines meiner Lieblingstiere. Sie strahlen einfach eine wahnsinnige Ruhe und Gelassenheit aus, wie man hier auch sieht.
0: Ja.
1: Und das eignet sich wunderbar auch für Senioren, besonders für Senioren mit Demenz.
0: Weil auch keine hektischen Bewegungen dann sind, weil Ruhe da ist.
1: Genau. Und gerade demenzkranke Menschen haben oft eine innere Unruhe, sind immer in Bewegung, sind so ein bisschen getrieben. Und die Esel sorgen dann dafür, für Entspannung und Entschleunigung vor allem.
0: Kommen dann auch mal so Erinnerungen hoch? Weil ich habe mal so gehört, wenn man gerade mit Demenzpatienten, mit Tieren arbeitet, das ist noch mal was ganz Besonderes.
1: Das ist oft dann auch übers Fühlen. Gerade auch demenzkranke Menschen kommunizieren nicht mehr viel über Sprache, beziehungsweise Sprache hat keine Bedeutung. Aber wenn das Tier da ist, das ich fühlen kann und anfassen kann, sehen kann, kommen oft sehr viele Erinnerungen auf. Da wird einfach das Langzeitgedächtnis dann wieder aktiviert.
0: Warum sind Esel eigentlich für uns so, dass wir immer sagen, oh, was ist denn da los? Sind es die Ohren?
1: Ja, ich glaube, es ist einmal das Aussehen, die großen Ohren, ne? Das niedliche Aussehen und einfach diese Menschenbezogenheit auch und diese Ruhe. Und Esel sind Meister der Achtsamkeit, sage ich immer. Sie spiegeln dich sehr. Wenn du gestresst bist und hektisch und gehst mal schnell zu den Eseln, dann das kann man vergessen.
0: Also das
1: dann
0: ist ja etwas,
1: haben sie auch keine Lust.
0: Das ist ja etwas, was ich auch noch fragen wollte. Man sagt ja auch immer Eseln so, die sind total stur und die, wenn ich da an der Leine ziehe, dann kommen die nicht mit. Was kann ich davon auch mitnehmen als Mensch?
1: Also das ist ein absolutes Vorurteil, was nicht stimmt. Esel sind einfach sehr klug und sind eingeschränkte Fluchttiere und sie überlegen gut, was sie tun. Und sie müssen überzeugt werden durch Beziehung und gutes Zureden.
0: So, das heißt,
1: sie entscheiden
0: also,
1: selber.
0: Gestresst zu einem Esel gehen macht überhaupt keinen Sinn.
1: Macht keinen
0: weil
1: Sinn.
0: Weil dann sagt er, zisch ab. Das
1: genau.
0: kann ich nicht gebrauchen.
1: Ja.
0: Ist Falco jetzt eigentlich sauer, wenn wir da, oder also ich kann noch mal kurz zu Falco gehen.
1: Natürlich,
0: ne? Was ist denn der Vorteil an einer Ziege? Das müssen wir jetzt auch noch fragen, damit Falco hier nicht umsonst vorbeigekommen ist.
1: Ziegen sind einfach ein bisschen dynamischer und beweglicher. Ziegen setze ich auch gerne bei ADHS-Kindern, sage ich, ein. Zum Beispiel die bei sehr bewegungsfreudigen Kindern, weil sich das einfach gut ergänzt. Mhm. Und dann gutes Team ist.
0: Aber das ist wirklich das Spannende und Holger, das können wir auch von dir mitnehmen, dass eben unterschiedliche Tiere auch unterschiedliche Dinge auslösen.
1: Auf jeden Fall, jedes Tier bringt sein eigenes Budget mit, vom Verhalten auch. Genau, und das kann man nutzen in der tiergestützten Arbeit.
0: Tolle Sache, was ihr macht. Kinder, Demenzkranke, einfach eigentlich kann man sagen, alle Menschen ein bisschen an die Tiere ranbringen. Holger, ganz toll, dass ihr hier alle eure Kompagnons, fast alle.
1: Auch.
0: Ja, die sind auch fertig, wir merken schon, die sind jetzt fertig hier. Ja. Das heißt, vielen Dank, Holger, wir gehen wieder zurück ins Studio und Micky kann jetzt schon mal übernehmen. Ja, die kuscheln. Ja.
3: Vielen Dank an unsere Ziegen- und Esel-Korrespondentin Susan Link. Und wir machen jetzt weiter mit einer Show, über die wir den ganzen Abend schon geredet haben. Denn seit über 35 Jahren ist Tiere suchen ein Zuhause ein Riesenhit im WDR. Nicht zuletzt wegen einer Moderatorin, die sie dieser Sendung durch Herz, Wärme und Hingabe ein Gesicht gibt. Und privat liebt sie ebenfalls Tiere, vor allem die mit Handicap. Herzlich willkommen, Simone Sombecki. Wie schön, dass du bei uns bist. Du bist ja in gewisser Hinsicht ja auch sowas wie der Star dieser Sendung. Also wir haben es hinter den Kulissen. Also das hätten sie alles erleben müssen heute. Also den ganzen Nachmittag schon ist sie schon mit High Fives da durchgegangen. Simone hier und Simone da und du hier. Du kennst, glaube ich, also alle Menschen, die auch nur ansatzweise hier irgendwie auf dem Gelände unterwegs sind, weil Tiere suchen ein Zuhause ein riesiger Hit ist. Und du wirkst wahnsinnig gut vernetzt, wie man so schön sagt. Das klingt ein bisschen sehr technisch. Da muss jetzt mehr Liebe rein in das, was ich gesagt habe.
2: Ja, also nein, weil es einfach ist, es ist eine Herzensangelegenheit. Mhm. Es ist halt nicht nur ein Job, es ist eine absolute Herzensangelegenheit. Und ich muss auch sagen, weil du gesagt hast, Star der Sendung, klar, das ist, weil man sieht mich, aber ja, diese Sendung würde niemals funktionieren, wenn nicht so viele Leute auch hinter den Kameras ja da wären. Also das kann ich wirklich sagen, die Redaktion, alle, auch die freien Mitarbeiter, die festen Mitarbeiter, wir freuen uns, glaube ich, immer, wenn Aufzeichnung ist. Und das ist einfach, das ist was anderes. Es ist viel Herzblut drin.
3: Ja, das merkt man auch. Das merkt man auch. Ach so, jetzt wird er, ja.
2: Der Papa ist zurück.
3: Der Papa ist zurück. Na, das, genau. Man sieht es der Sendung an. Und zum anderen, Holger, hast du es ja auch gerade gesagt, die Tiere spiegeln einen auch. Das heißt, wahrscheinlich kriegen es die Tiere auch mit, ob da eine Moderatorin kommt, die Spaß an der eigenen Sendung hat und an den Tieren, die sie dort hat, oder eben nicht. Also du wirkst mir ausgesprochen entspannt.
2: Ja, also es ist von Vorteil, glaube ich, wenn man Tiere mag in dieser Sendung.
3: Das ist richtig. Ja, du hast ja auch schon die eine oder andere Sendung vorher gemacht. Ja? Wir haben ja heute auch schon über Hasen und Häschen. Du bist die einzige Person in dieser Runde, die selber schon mal auch ein Hase gewesen ist.
0: Zumindest in diesem Leben.
3: Ja, in diesem Leben, als bei Geld oder Liebe. Oder bin ich einer Fehlinformation aufgesessen?
2: Nein, das stimmt. Ja, das stimmt, bei Jürgen von der Lippe. Das waren ja so meine Anfänge damals im WDR. Wobei ich da auch immer sagen muss, ich habe mir ja, komm, ich hau's jetzt einfach
3: bitte
2: raus, es ist so.
3: Ich
2: habe mir einfach mit der Arbeit damals beim WDR, ich habe mir mein Studium finanziert. Denn wie gesagt, ich bin ja eigentlich Diplompädagogin, ne? Wie Oma sagen würde, lern was Ordentliches. Und und dann kam dann eins zum anderen. Dann habe ich Reportagen für Tiere suchen ein Zuhause gedreht. Und dann kam die Moderation. Und ich habe immer schon Tierschutz gemacht. Also das ist was, das begleitet mich mein Leben lang.
3: Das hast du schon parallel immer gemacht.
2: Vorher
3: das ist
2: immer,
3: nicht über, das ist nicht über die Sendung Tiere suchen ein Zuhause passiert. Wann ist die Tierliebe in dein Leben getreten? Das ist ja heute nun wirklich der Überbegriff von allem. Wann war so dieses Initial, dass du dachtest, okay, Tiere sind für mich nicht einfach irgendwie nur eine Begleitung im Leben, sondern da ist was anderes?
2: Immer schon eigentlich. Aber auch, ich glaube, das ist wieder meinen Eltern geschuldet. In diesem Falle bin ich sehr dankbar dafür. Sie haben halt diese Empathie, die jedes Kind hat. Sie haben es zugelassen, sie haben es gefördert. Mhm. Das Bild, was wir gerade sehen, da war ich damals, ich glaube, das war in einem Sommerurlaub in Porridge, waren wir damals. Und da waren auch dann damals schon irgendwie Strandhunde. Und ich weiß nicht, wie viele Hunde ich damals schon aufgesammelt habe. Meine Eltern da mit mir zum Tierarzt mussten. Also nicht mit mir, sondern mit dem Hund. Und sie haben es einfach zugelassen.
3: Sie haben es gefördert. Ja? Weil es gibt ja nun auch nicht wenige Eltern, vor allen Dingen damals, die gesagt hätten, du spinnst wohl, du bringst jetzt das Tier weg, wir gehen doch nicht zum Tierarzt. Also da muss ja von elterlicher Seite auch schon eine ähnliche Empathie da gewesen sein.
2: Ja, doch, also das glaube ich schon. Und meine Großeltern, die hatten halt, nicht einen Bauernhof, aber die hatten eben auch die Kaninchen, die hatten die Gänse, klar, die früher auch geschlachtet wurden. Aber ich würde mal sagen, diese Tiere hatten bis zu ihrem Tod ein super, super Leben. Die sind frei gelaufen. Und ich weiß noch, ich habe eine Narbe über dem Auge. Und zwar, weil ich eine Gans geärgert habe. Und diese Gans sich dann irgendwann umgedreht hat. Und heutzutage wäre es wahrscheinlich so, man würde die Gans verscheuchen. Aber es war so, dass ich Ärger bekommen habe und dass mir das ganz gerecht geschieht eigentlich.
3: Ja, da ist dann
2: also da waren meine Eltern immer schon auf Seiten der Tiere auch.
3: Ja, da ist offensichtlich ein anderes Verhältnis zu Tieren da gewesen. Das hat sich aber, weil das ist ja bei Kindern oft so, da sind dann Tiere niedlich und man findet sie süß und man will sie alle haben. Und dann kommt der Moment, wo man feststellt, du hast dann Verantwortung für ein Tier, du musst dich kümmern. Das scheinst du ja anders ausgefüllt zu haben als möglicherweise andere.
2: Ja, und ich war halt 6 Jahre alt, da zog dann der erste eigene Hund ein, Lille damals irgendwie, das war so ein Pudelmischling.
3: War es dein Hund?
2: Es war unser Hund, Familienhund, das war ganz klar. Aber sie hat uns halt, die 17 geworden, auch lange, lange begleitet. Auch ein absoluter Familienhund.
3: Ja.
2: Und die war toll. Jeder Hund, jedes Lebewesen ist toll. Und ich sage immer, dieser Hund hat den Weg geebnet für alle anderen, die in mein Leben kamen.
3: Ja, sehr schön. Als Diplompädagogin, die du bist, wie häufig hattest du das Gefühl, dass das zum Einsatz kommt?
2: Ach, du hast ja auch viel Psychologieanteil während des Studiums und ich sag mal, in der Fernsehwelt tut dir das ganz gut.
3: Richtig, ja. Darauf wollte ich hinaus.
2: Ist das von Vorteil?
3: Ja. Das kann man wohl sagen. Dem würde ich mich anschließen. Ja, aber natürlich vor allen Dingen auch, wenn es um die Beziehung zwischen Tier und Mensch geht. Ne? Also da wirst du ja als Pädagogin auch schon häufiger festgestellt haben, dass vielleicht es eher dem Menschen an Betreuung mangelt als dem Tier.
2: Ja, das auf jeden Fall. Ich finde einfach, dass wir Menschen uns generell einfach oft auch zu wichtig nehmen. So in unseren Vorstellungen, in unseren Wünschen. Bei den Hunden oft, Ellen wird es wahrscheinlich auch sagen, ne, der Hund muss funktionieren, ich habe mir den doch angeschafft, der sieht doch so toll aus. Und wir vergessen so das Lebewesen darin zu sehen. Egal, ob es jetzt ein Mensch oder ein Tier ist, es ist ein

0: begleitet, dann ist, dann gibt es nichts Schöneres für mich. Und natürlich sind wir manchmal auch beide unterwegs, aber wir haben mittlerweile ein neues Netzwerk. Wir hatten für die Kinder ein Netzwerk. Jetzt haben wir ein Hundenetzwerk. Und bis jetzt funktioniert das ganz gut. Ich meine, drei große Hunde sind schon, die muss man schon, das muss man schon planen. Aber die bringen einem so viel Glück. Und das lohnt sich.
1: Ja. Ja, das glaube ich auch, aber ich stelle mir das nur vor, wenn man, so wie Armin, dann zwischenzeitlich da so ein 45-Kilo-Bello hat und dann möchte man vielleicht mal so eine kleine Zugreise unternehmen oder so. Das stelle ich mir auch nicht so leicht vor.
2: Das geht nicht ohne Menschen, die da helfen.
1: Ja.
2: Das muss man dazu wissen auch.
1: Hast du dir neue Freunde gesucht, während du den Hund hattest? Du sagtest dann schon mal Perspektive.
2: Nee, als der Hund in mein Leben gekommen ist, gab es schon Freunde. Bin ich erst angekommen. Eins wollte ich sagen, weil Netzwerk war gerade auch ein Stichwort, auch weil es so wichtig ist. Ich glaube, alle von uns haben Social-Media-Plattformen. Meine nutze ich hauptsächlich dazu, pro Tag versuche ich 5 bis 10 Hunde zu vermitteln.
1: Okay.
2: Das ist das Erste, was ich morgens mache und das Letzte, was ich abends vorm Einschlafen noch eben mache auf Instagram.
3: Super. Ah ja, okay. Mila findet es auch toll.
1: Ja. Funktioniert das?
2: Ich würde dringend bitten, dass er die jeweiligen Social-Media-Plattform-Adressen einblendet, weil das hilft, wenn da pro Tag nur ein einziger Hund zu Hause findet, oder pro Woche, dann wäre schon viel geholfen. Weil ich glaube, ich gehe den Leuten eigentlich auch ein bisschen auf den Keks, der schon wieder mit seinen Hunden. Deswegen mache ich auch noch 5 bis 10 pro Tag, damit das noch einigermaßen zu ertragen
0: aber
2: ist für die Leute.
0: Also auch. Bei mir ist mittlerweile, ich mache gar nichts mehr über Filme oder so, ich mache nur noch Hunde.
2: Ja, ich auch.
1: Könnt ihr denn nicht Essen fotografieren wie normale Leute auch?
2: Oder Schafe, ich fotografiere auch Schafe.
1: Er fotografiert auch Schafe, ja, aber die werden damit nicht vermittelt, weil die Leute dann melden sich bei dir, du hast das Schaf fotografiert, ich hätte es gern.
2: Da würde ich die Schäfer auch bedanken.
1: Das wollte ich nämlich gerade sagen.
3: Moment, auch Schafe suchen zu Hause sind ja nicht nur, das ist ja leider. Also man denkt immer nur noch an die Kleintiere und Katzen. Wir hatten vor ein paar Wochen, Pucki, haben wir im Tierheim Dorsten, Ziegenbock, haben wir gezeigt irgendwie. Und das ist ein Lebenshof, er hätte auch da bleiben können bis zu seinem Lebensende. Und ich weiß, dass ich die Marina damals, also die ich interviewt habe, gefragt habe, so, naja, sucht er denn überhaupt ein Zuhause? Hat sie gesagt, naja, wir suchen schon die vergoldete Stecknadel im Heuhaufen. Und jetzt halte ich fest. Ein Anruf, zack. Und Pucki ist vermittelt.
1: Es hat gepasst.
3: Es hat geklappt.
1: Sehr gut. So,
3: Sieben.
1: So. Ja. Was ist denn so, dass wir, also ich meine, es gibt nicht viele Menschen, die den WDR schauen und Tiere suchen ein Zuhause nicht kennen. Aber für die wenigen, die das nicht wissen, von wo bis wo reicht die, wie sagt man neudeutsch, die Range? Ja? Also wie klein bis wie groß sind die Tiere da?
3: Alles. Also wir haben Hamster, wir haben Mäuse.
1: Ist ja wie bei Sawatzki zu Hause. Ne? So.
3: Schlangen hatten wir auch schon mal. Aber
4: in der Badewanne.
2: Da gibt es auch ganz tolle Schlangen.
1: Ja. Aber sie sind langweilig, oder? Weil wenn man, also ich möchte jetzt also keinen...
3: Weil die nicht mit dir joggen geht.
1: Schlangen-Hate, kein Schlangen. Aber Reptilien sind also schön anzuschauen, aber ich finde sie auch sehr, sie interagieren halt nicht allzu sehr.
3: Naja, und das sind Tiere, die gehören in ihr Habitat, also die gehören nicht irgendwie in ein Zuhause, ganz klar.
1: Ja, ja,
3: die haben in keinem Haushalt was zu tun.
1: Ja.
3: Aber es gibt eben die Tiere, die sind da. Und wenn sie da sind, suchen wir dafür natürlich auch ein Zuhause.
1: Ja komm, dann gucken wir jetzt mal rein, wie das dann aussieht. Das wäre ja schade, wenn man das nicht mal so in Farbe sehen kann hier.
5: Lassen Sie sich überraschen, freuen Sie sich auf viele tolle Tiere.
3: Sie kennen sich schon was länger, Sie zwei, ne?
1: Also es geht eigentlich.
3: Wir stellen noch einen Pony vor.
1: Genau.
3: Jelly Roll. Kommen wir zu Pete. Woher kommt Pete?
6: Ja, Pete stammt aus einer Entrümpelung.
7: Wärme, Liebe, versorgt sein.
3: Hätten Sie so ein Plätzchen zu Hause frei?
8: Uns wurde gemeldet, dass hier an der Straße ein Lieferwagen stoppte und dass der Fahrer den Hund einfach ausgeladen hat.
9: Oh nein, es ist nicht nur einer, es sind drei und echt noch klein.
10: Die Menschen hier vor Ort, die sich so für die Tiere einsetzen, die geben mir so unwahrscheinlich viel Hoffnung. Und deswegen muss die Arbeit einfach weiter unterstützt werden.
3: Schaue ich jetzt direkt Malta

0: an, weil wir auch vorhin beim Essen zwischendurch haben wir ganz schnell drüber gesprochen.
1: Was heißt denn Essen?
2: Was
1: heißt denn Essen?
0: Ja, weil eigentlich sollte das ja erst dann danach stattfinden. Jetzt.
3: Ach so, ja, wir haben Hunger.
0: Ja, deswegen. Egal, wir haben schon ein bisschen was genascht. Aber da haben wir auch drüber gesprochen, dass Malte ist ja auch viel im Ausland unterwegs mit der Notpfote. Mhm. Und das sind ja Tierschutzvereine, die Projekte, die wir auch im Ausland besuchen mit Tiere suchen. Also ich habe gesehen, Italien, genau. Griechenland war auch dabei. Genau. Die Reportagen, die ganz aktuelle Irland-Reportage, die wir gedreht haben. Da geht es um die Wett- und Rennindustrie, Greyhounds und Pferde. Und wir machen diese Projekte, diese Menschen, und das ist uns auch so wichtig und mir persönlich auch gerade, deswegen bin ich auch viel privat unterwegs, wir machen diese Projekte ja nur sichtbar. Wir zeigen die Menschen, die sich täglich wirklich dort vor Ort mit diesen Schicksalen auseinandersetzen. Und oft heißt es ja mal, wir werden so gefeiert. Ja, wir zeigen das, wir machen es sichtbar. Aber die wahren Helden und Heldinnen, das sind die, die das wirklich vor Ort machen. Ob das hier im Inland ist oder im Ausland. Und da habe ich den größten Respekt vor. Ja.
1: Wobei du es dir selber ja auch nicht leicht machst, denn du nimmst ja Tiere privat auf, du hast dann eigene Haustiere und es sind Tiere, die selber gehandicapt sind, die keine große Lebenserwartung haben. Es sei denn, sie kommen in deine Hände, dann ist die Lebenserwartung oft größer.
0: Oder alt, genau.
1: Warum genau diese Art von Tier, von Hund?
0: Ich glaube, das liegt wirklich daran, dass ich schon eben seit Jahrzehnten Tierschutz mache. Und wenn du diese Arbeit machst, dann merkst du, dass es gerade die älteren Tiere oder die Tiere mit Handicap sind, die es halt unwahrscheinlich schwer haben, zu Hause zu finden. Und für mich persönlich ist es das Schönste überhaupt, wenn du siehst, wie diese Tiere nochmal so richtig aufblühen, wie sie nochmal so richtig glücklich sind. Und sei das jetzt für 4 Tage, für 4 Wochen, 4 Monate oder 4 Jahre. Du musst wirklich jeden Tag feiern. Und wenn du mit Tieren zusammenlebst, bei uns sind es jetzt die Hunde, dann lehren dich diese Hunde dieses Leben im Hier und Jetzt. Jeden Tag, jeden Moment genießen. Und ich habe es ja schon gesagt, es wird mit keinem Hund, mit keinem Tier, das man gehen lässt, besser. Es tut immer weh.
1: Du kannst dich nicht dran, weil du erhöhst, das ist ja völlig klar, du erhöhst natürlich die Wahrscheinlichkeit, dass du dich von diesem angeliebten Tier schneller wieder wirst trennen müssen.
0: Ja, aber es ist so schön, wenn du siehst, wie die nochmal aufblühen. Ihr habt vorhin die Nina Schmidt aus dem Tierheim. Da ist sie, den Hund bitte einmal kurz festhalten.
1: Ja.
0: Die Nina Schmidt, die ihr vorhin gesehen habt. Ja. Die hat mir, Nina kenne ich auch von früher schon, und Nina hatte mir damals gesagt, ah Simone, wir haben hier noch Hospizhündin. Das war die kleine Weiße gerade, Little Miss Sunshine. Ah, die lebt noch eine Woche, wenn es gut geht 2, weil Nina wusste, dass wir Hospizhunde aufnehmen, mein Mann und ich. Dieser Hund hat noch 11 Monate gemacht. Oh. Dem Hund ging es super, mein Mann und ich, wir hatten solche Augenringe.
1: Simone, wenn es mir... Wenn ich mal alt bin, lasse ich mich von dir pflegen. Vielen Dank, Simone Sombecki. Dankeschön.
4: Dankeschön.
1: Vielen Dank.
4: Ich sag schon mal, wirklich, also schwer vermittelbar ist er auf jeden Fall. Agiler Typ.
1: Verhaltensauffällig.
4: Da muss man auch ganz kurze Leine.
0: Da müssen wir dann die Ellen
4: noch dazu. Da holen wir Ellen auf jeden Fall noch dazu. Wir haben gerade schon über Content gesprochen und er macht wirklich einen ganz großartigen Content. Ja. Bei ihm kann man wirklich viele Eindrücke gewinnen. Und ich muss sagen, als ich bei ihm vorbeigeschaut habe, musste ich auch ein paar Tränchen verdrücken. So ist es, aber das ist eben die Realität, die Malte dort abbildet. Er ist eigentlich jemand, der damit vor allem bekannt geworden ist, dass er ein Taubenfreund ist, und inzwischen betreibt er wirklich großartigen Tierschutz, hat auch mit einem Tierheim in der Ukraine aufgebaut. Über all das wollen wir sprechen mit Malte Zinn. Schön, dass du da bist, Malte. Ja. Mila ist ganz in Armin verliebt. Ich weiß schon, mit wem Mila nach Hause geht. Ja, Malte.
5: Ich bin aber auch verknallt.
4: Sehr gut. Malte, ihr habt eigentlich ja immer ganz viel anderen lustigen Content gemacht. Du warst schon viel im Netz unterwegs. Und dann hast du gesagt, ich möchte mich mit Oskar befreunden, einer Taube. Ich meine, das ist etwas, was die wenigsten Leute sagen, wie wir das in Deutschland so kennen. Wer will schon mit einer Taube befreundet sein? Wie bist du darauf gekommen?
6: Ich hoffe, dass sehr, sehr, sehr viele Menschen irgendwann mit Tauben befreundet sein wollen, weil das sind echt wirklich wunderschöne, tolle Lebewesen. Wo fange ich an?
4: Wie ist Oskar zu dir gekommen?
6: Ja, das ist eine gute Frage. Oskar ist an mein Badezimmerfenster gekommen. Eines Tages, als ich nach Hamburg gezogen bin mit meiner Freundin, kam jeden Morgen eine Taube und es hat mich genervt. Die hat da rumgegurrt und ihre Geräusche gemacht und die war in dieser Nische. Also wir hatten so eine typische Altbauwohnung in Hamburg und wir hatten so kleine Fenstersims am Badezimmerfenster. Und dort ist dann diese Taube jeden Tag hergekommen. Ja, und irgendwann kam die jeden Tag wieder und ich dachte so, hey, das ist doch dieselbe Taube. Und dann habe ich mich dort hingestellt und angefangen zu pfeifen. Ich habe eine Melodie aus meiner Kindheit genommen. Ich habe immer ganz viel gezockt als Kind. Ich hatte so viereckige Augen, war immer nur am Spielen. Und dann habe ich von Zelda Ocarina of Time halt eine Melodie gepfiffen. Ich stand dann dort. Großartiges Spiel. Ja. Können wir auch gleich drüber reden.
4: Ist die andere Sendung.
6: Ja. Und dann stand ich dort halt an dem Fenster, habe meine Hand so ausgestreckt, habe die Taube angeguckt wie ein Wahnsinniger und habe so 30 Minuten am Stück. Jeden Tag, zur selben Uhrzeit. Und irgendwann kam diese Taube halt näher. So, und immer wieder näher. Und jedes Mal, wenn ich mich dann zu hektisch bewegt habe, ist sie einen Schritt zurückgegangen. Und über Tage hinweg hat sich dann so erlebt, dass die Taube dann irgendwann in mein Badezimmer eingezogen ist. Ich habe gebadet.
4: Wir können uns mal ein paar Bilder dazu angucken.
6: Ja, bitte. Damit,
4: weil du hast es ja
6: natürlich. Also nicht vom Baden.
4: Auch. Doch, hier wird also Klartext gesagt.
2: Ein Wohnzimmer gebaut in diese.
4: Ja, das, auch das. Jetzt verrat doch nicht schon alles. Wir gucken uns das jetzt an. All das werden wir jetzt sehen.
2: Mein verfluchtes Volk.
6: Ich finde das voll gemein. Es hat geklappt!
3: Hallo Oskar! Ich fühle mich dank dir wie so eine richtige Disney-Prinzessin. Mein bester Freund Oskar kommt jeden Tag vorbei.
5: Hallo, ich bade hier, ich bin nackt.
3: Digga, das ist so schön. Guck dir das mal an. Oskar wird sich so hart freuen. Und jetzt kommt mein absolutes Highlight. Pass auf, man muss diesen Knopf hier drücken. Eine Lichterkette für gemütliche Abende. Das ist so schön. Ich hab's getan, guck mal. Du als Tattoo? Wie schön ist das bitte? Das habe ich für dich gemacht, als Zeichen für unsere Freundschaft. Und jetzt musst du dir auch ein Tattoo von mir stecken lassen. Oskar?
4: Sensationell. Also Armin hat es ja gerade schon angedeutet, du hast auch ein kleines Zimmerchen gemacht für Oskar. Ihr habt euch wirklich angefreundet. Das war ja jetzt erstmal nur so eine Idee von dir, du hast dich darauf eingelassen, aber dann ist ja was passiert im Netz dadurch. Ne? Du hast gerade gesagt, ich hoffe, es gibt viele Menschen, die Tauben mögen.
6: Ja, es ist, ich würde sagen, eine kleine Bewegung erstmal draus entstanden. Ich habe diese Freundschaft zu Oskar gezeigt und unfassbar viel über mich gelernt. Ich habe verstanden, dort ist jemand. Ich habe diesem Tier in die Augen geschaut und das klingt ein bisschen verrückt, aber wie das erste Mal verlieben, wie wir das kennen vielleicht, wenn wir den ersten Hund kennenlernen, wo wir sagen, der ist es, das ist mein Herz. Und irgendwie war das bei Oskar so. Und ich habe soziale Ängste, ich traue mich nicht wirklich viel raus, in Menschenmassen und so. Und dann war da diese Taube und die hat mich gespiegelt und die hat mich genommen, wie ich bin. Und ich konnte so viel über mich selbst lernen. Und das fand ich so schön. Und währenddessen habe ich dann herausgefunden, wie schlecht es diesen Tieren eigentlich geht. Und habe ganz viel darüber aufgeklärt. So, Tauben sind zutiefst missverstandene Lebewesen. Diese armen Tiere werden gehasst. Man wird hier so geschminkt, wenn man hier quasi in die Sendung muss, in die Maske. Und die liebe Frau von der Maske meinte, ach, du bist der Taubenmann. Ja, ich habe auch eine Taube am Fenster. Oh, die kackt da alles zu und oh, die gurt so laut, das nervt so. Und das machen ja total viele Leute und niemand meint das böse. Und diese wunderschönen, tollen Lebewesen, die haben eine Geschichte. Die kommen woher? Die haben damals unsere Liebesbriefe ausgeteilt. Die waren für uns da. Es gibt eine Taube, die hat eine Kriegsmedaille gewonnen. Die ist losgeflogen und hat ein Bein verloren, währenddessen sie dann einen Brief ins andere Lager gebracht hat und dadurch dann halt tausende Menschenleben gerettet hat. Sie hatten einen Wert für uns. Sie waren etwas für uns. Und heutzutage sind sie zutiefst verhasste Tiere, die alle irgendwie doof finden. Und ich wollte das ändern.
4: Und das ist dir auch gelungen. Weil du eben Oskar auch mal anders gezeigt hast. Du bist ja im Grunde darüber auch zum Tierschutz gekommen.
6: Mhm. Oskar war quasi mein kleiner Oskar lebt heutzutage leider nicht mehr. Der hatte PMV, der ist daran leider gestorben.
4: Was ist das?
6: Es ist so eine Taubenkrankheit, die infizieren sich und das ist eine neuronale Krankheit. Ihr könnt euch das so vorstellen, dass der Kopf von der Taube dann die ganze Zeit so hin und her schlägt. Ah. Dann fliegen die los, sie können dann teilweise nicht mehr gut fliegen, landen irgendwo und wenn sie nicht wiederkommen, sterben sie dort. Die können keine Körner mehr dann wirklich picken und so weiter und so fort. Und Oscar ist halt gestorben und der war weg. Mhm. Aber er hat mich halt bewegt irgendwie dazu, zurück zu diesem Wohnzimmer, was ich für ihn gebastelt habe. Das war erst eine kleine Idee. Und dann dachte ich, wie schön ist das bitte, wenn wir Lebensräume für Tiere schaffen, wo sie in Frieden leben können. Mhm. Wie Oscar auf seinem Badezimmer sind, können wir doch Räume schaffen, in denen Tiere einfach glücklich sein können.
4: Und das hast du richtig ernst genommen und bist da richtig eingestiegen. Genau, der Applaus ist absolut richtig. Du hast Babette Tervier kennengelernt, da gehen wir mal rüber. Babette, warte schon. Armin, du kennst deinen Job. Nee, Mila, du bleibst hier.
7: Ja. Pass auf, ja.
4: Genau. Wir gehen mal rüber. Babette hat auch drei wunderbare Tiere mitgebracht. Hallo Babette, erstmal herzlich willkommen. Du bist ja schon richtig hier beladen.
8: Leinsalat.
4: Erzähl uns mal ein bisschen was zu den dreien, die du hier hast. Ja, Oma, du kommst schon zu mir, das ist total richtig. Das ist Oma, richtig?
8: Genau, das ist Oma. Oma ist ein deutscher Notfall. Ihre Omi musste leider ins Pflegeheim und so hatte sie kein Zuhause mehr. So ist sie zu uns gekommen und sie sucht jetzt natürlich liebevolle Menschen, wo sie dann noch einen schönen Lebensabend verbringen
4: kann. Wie alt ist sie?
8: 10.
4: 10, okay. Also Notpfote, müssen wir noch mal dazu sagen, ist euer Verein.
8: Ja.
4: Die anderen beiden, du hast ja auch schon, ja, sagen wir mal, einen eingeschränkten Hund auf deinem Schoß, ne?
8: Ja, das ist Artik. Also Artik ist ein echter Fronthund, der stammt aus Cherson, also wirklich aus dem
4: Ukraine.
8: Ja, genau. Mhm. Aus der Ukraine, aus den umkämpften Gebieten, genauso wie Thea auch. Wir fahren ja regelmäßig an die Front und evakuieren Tiere dort in Sicherheit. Und das sind jetzt halt zwei Tiere aus unserem Tierheim in der Ukraine, die jetzt auch hier in Deutschland sind und tolle Menschen suchen.
4: Okay, das heißt, wir reden über Tierschutz in Krisen- und Kriegsgebieten. Du bist Malte jetzt quasi dazugekommen und Babette hatte ich so ein bisschen auch, ausgebildet, kann man schon sagen, ne?
6: Ja, ja, ich würde schon sagen, also Babette war so meine große anfängliche Tierschutzinspiration und hat mich quasi so mitgezogen. Ich hatte sehr viel Angst am Anfang vor der Thematik. Ich war ja in vielen Tierheimen unterwegs mit Babette zusammen, habe super viel Tierleid innerhalb von kürzester Zeit gesehen und Babette hat mir so viele Sachen beigebracht und dann, long story short, sind wir irgendwann dann in die Ukraine an die Front gefahren, um Tiere von der Kriegsfront zu retten. Genau.
4: Jetzt müssen wir vielleicht noch mal ganz kurz darüber reden. Wenn man in Krisen- und Kriegsgebiete geht, Babette, bei euch muss man auch mal dazu sagen, es geht jetzt nicht nur um Kriegsgebiete. Mhm. Wo seid ihr zum Beispiel auch unterwegs?
8: Also Erdbebengebiete, in Waldbränden. Also wir waren sehr lange auch tätig in Hatay, in der Türkei. Da war ein ganz verheerendes Erdbeben mit unfassbar vielen toten Menschen. Eine ganze Region ist verwüstet worden. Wir waren am fünften Tag dort. Also da war wirklich noch Holland in Not, also es war furchtbar, tote Menschen, Tiere überall, schwer Verletzte, keine Infrastruktur, keine Versorgung. Und da bauen wir dann im Prinzip immer sowas wie so ein SOS-Camp auf, ne? Wir helfen dann Menschen und Tieren, natürlich liegt unser Schwerpunkt immer auf Tieren, aber wenn wir in Kriegs- und Krisengebieten sind, helfen wir natürlich auch den Menschen.
4: Das heißt aber, wenn ihr dort Tiere vorfindet, ich meine, das ist ja jetzt nicht so der Klassiker, wie jetzt bei Oma abgegeben, sondern worauf trefft ihr da? Also welche Traumata, welche Verletzungen haben die Tiere da?
8: Wir verlieren viele Tiere. Also die sind wirklich unfassbar viele schwer verletzte Tiere am Anfang. Und wir haben vor allen Dingen da ja noch keine Infrastruktur. Das heißt, wir fahren dann hunderte von Kilometern, um diese Tiere dann irgendwo von Tierärzten versorgen zu lassen. Viele der Tiere verlieren wir auch. Wir haben auch einige Überlebende, klar, sonst wäre das ja sinnlos, was wir tun. Und etwas später dann, sagen wir mal im Monat 2 oder 3, versuchen wir einfach eine Struktur daherzustellen, dass die Ärzte vor Ort sind, dass wir ein Camp haben, wo wir erste Hilfe leisten können für die Tiere, wo die Tiere erstmal abgegeben werden können. Aber das heißt ja auch, dass wir in einsturzgefährdete Häuser gehen, ne, und die Wohnungen aufbrechen, weil viele Menschen
6: In Waldbrände. Leider mit Chucks an, weil ich meine Sicherheitsschuhe vergessen habe.
8: Kam ja auch unerwartet. Ne? Also
4: ja, aber das ist ja eine Gefahr, die du selber auch ansprichst. Ne? Man begibt sich ja dann selber eben auch in Situationen, was du gerade gesagt hast, die Gebäude, der Waldbrand. Ich habe bei dir, Malte, auch beim Content gesehen, da habt ihr aus Versehen auch mal quasi einen falschen Hund eingepackt. Das war, glaube ich, am Anfang, der gehörte noch jemandem. Ne?
6: Ja.
8: Das war Malte.
4: Ja, genau. Ich habe ihn direkt angesprochen.
6: Das war Malte.
4: Ja, das ist natürlich auch so was, weil es ist ja alles ein bisschen durcheinander dann auch in solchen Regionen.
6: Naja, wenn da ein Tier humpelt, dann nimmt man das vielleicht mal mit.
4: Ja,
6: Auch wenn das vielleicht jemandem gehört, um das nahezu klauen.
4: Ihr habt das natürlich, ihr habt in dem Fall auch den Hund natürlich zurückgegeben, der Besitzer hat sich gemeldet.
6: Ja, weil er es halt gesehen hat. Das war doch nicht der einzige Grund.
4: Aber ihr habt dann auch so ein Gerät dabei, habe ich schon gesehen, ne, dass ihr dann wirklich guckt, ob die gechippt sind, die Tiere und so weiter. Ja. Also das ist schon so. Das heißt aber, es gibt dort natürlich viele Verletzungen bei diesen Tieren, die ihr habt. Und natürlich auch nicht die Strukturen, die dann da auszuhalten sind. Jetzt habt ihr gerade gesagt, und dann ging es an die Front. Also Malte, das klingt ja jetzt erstmal so, dann gehe ich da mal los. Ist natürlich wahrscheinlich auch mit Ängsten besetzt. Mhm. Was habt ihr trainiert? Also ihr müsst doch da, ihr könnt ja da nicht einfach reingehen. Ich kann ja nicht sagen, jetzt gehe ich mal nach Cherson oder woanders hin und hol und rette da die Tiere. Wie sieht das in der Vorbereitung aus?
8: Willst du?
4: Ich kann, ihr könnt auch beide, ihr macht ja beide diese Vorbereitung.
6: Jeder mal ein Wort.
4: Okay, das wird anstrengend.
8: Wir waren,
4: Malte fängt schon mal an.
6: Also wir waren in Holland, im Heat Training nennt sich das beim holländischen Militär. Dort haben wir quasi gelernt, was passiert in so strengen, gefährlichen Situationen. Was passiert, wenn man gekidnappt wird? Was passiert, wenn jemand tödlich verletzt wird? Was mache ich, wenn Babette gleich tot auf dem Boden liegt? Wie kann ich Babette abtransportieren, wenn sie ein Bein verliert? Also so heftige Situationen halt vorerleben. Und zu trainieren, das war das, was wir gemacht haben. Und dann sind wir da halt hingereist ins Kriegsgebiet. Das klingt jetzt alles so salopp. Na klar, das haben wir mit ganz vielen Systemen gemacht. Wir haben uns mit NGOs auseinandergesetzt und mit verschiedensten Vereinen und so weiter und so fort, um dort vor Ort halt einfach auch zu funktionieren und einen Plan zu haben. Ja, und dann fährst du da halt rein. Und wie das häufig so ist, da ist eine große Angst, wenn du losfährst. Aber wenn du dann vor Ort bist, wird's schon relativ heftig.
4: Mhm. Also aber auch ein bisschen Funktionsmodus wahrscheinlich, ne? Dass man dann die Tiere holt. Und ich meine, ihr habt ja dann auch festgestellt, dass ihr vielleicht etwas Neues schaffen müsst. Und das ist wirklich sehr beeindruckend. Und wir haben gerade schon über Content gesprochen, ja, was man erreichen kann, wenn man auch in den sozialen Netzwerken, so wie du auch, Malte, unterwegs ist. Du hast davon erzählt, dass ihr versuchen wollt, dort ein Tierheim aufzubauen. Und dann ist wirklich viel Geld zusammengekommen. 100.000 Euro waren es, glaube ich, relativ zügig, womit ihr ein Grundstück kaufen konntet. Und wir gucken uns mal an, welche Herausforderungen dann so kommen, wenn man sagt, okay, wir haben jetzt, fangen schon mal an, aber dann bauen wir da so ein Tierheim auf.
6: Es ist ein Mammutprojekt, das so maximal unterschätzt. Maximal. Es läuft alles schief. Wir kriegen das nicht alleine vernünftig auf die Kette. Wir sind alles keine Handwerker.
8: Man kann im Krieg nicht so klar kalkulieren, was passiert mit den Materialien.
6: Nur noch Kekse und die Raketen kreisen.
9: Als ich das erste Mal von dem Projekt gehört habe, dachte ich, schön, aber auch ganz schön groß.
10: Eine Seele braucht immer einen Namen.
11: Hey, los!
4: Babette kann heute auf jeden Fall nicht sagen, sie wäre nicht mit Tieren zusammengekommen. Wie ist der aktuelle Stand, Malte, bei euch mit diesem Tierheim jetzt?
6: Voll. 250 Hunde, 100 Katzen.
4: Wahnsinn.
6: Ja. Wir haben einiges zu tun.
8: Ja, immer noch.
6: Es läuft aktuell sehr gut. Also das Tierheim ist im tiefsten Westen der Ukraine und der Krieg ist im Osten und wir transportieren die Tiere von dort rüber. Dort sind sie meistens dann in dreimonatiger Quarantäne und dann dürfen sie rüber, wenn wir Pflegestellen gefunden haben. Und genau diese Tiere sind zum Beispiel auch gerade hier. Das sind Tiere, die wir aus Cherson geholt haben.
4: Und das ist ja gerade wichtig, was wir gesehen haben auch bei Babette. Die sind zum Teil verletzt, aber mit Sicherheit traumatisiert. Mhm. Wenn ich jetzt das Gefühl habe, wir haben ja schon darüber gesprochen, was kann ich mir zutrauen? Was muss ich wissen, wenn ich so einen Hund zum Beispiel adoptiere?
8: Also so ein Hund wie Artik zum Beispiel ist kein Hund, mit dem man groß spazieren gehen kann. Ne, das muss man einfach wissen, wenn man jetzt einen Hund haben möchte, mit dem man einfach seine Runden dreht und die Nachbarn trifft. Das funktioniert nicht, weil er dafür viel zu eingeschränkt ist. Mhm. Wir haben auch eine Hündin, die hat schwere Schrapnellverletzungen. Die ist halt wahnsinnig geräuschempfindlich. Ne? Da muss man einfach Rücksicht drauf nehmen. Man muss den Tieren immer Zeit geben und sich am Anfang auch wirklich auf sie einstellen. Das darf man dabei nie vergessen.
4: Und ihr werdet ja jetzt auch genau solchen Tieren, aber eben auch anderen, auch noch ein neues Zuhause geben. Ihr baut gerade etwas in der Nähe von Düsseldorf auf. Was macht ihr da?
8: Ja, wir warten gerade auf die Baugenehmigung. Die soll jetzt angeblich in 4 Wochen.
4: Ihr baut fast kommen. Auf. Willkommen in Deutschland, ja. Okay.
8: Genau, obwohl wir uns nicht beklagen können. Ja. Wir werden echt toll behandelt. Also wir bauen da im Prinzip ein Tierheim, aber auch für alle Arten von Tieren. Also für Hunde, Katzen, aber eben auch, wir setzen uns ja auch sehr für Wildtierschutz ein in Deutschland. Auch für Weidetiere. Und das soll eigentlich ein Schutzort werden, weil wir immer Schutzorte bauen. Wie jetzt auch gerade in Marokko sind wir ja auch dran, einen Schutzort zu bauen, wo Tiere in Sicherheit sein können. Und da werden wir dann natürlich auch viele tolle Hunde und Katzen, aber auch Hühner aus der Massentierhaltung, Kühe, also eigentlich alles, was in unserer Gesellschaft oft nicht wahrgenommen wird, die sollen dort einen Schutzort haben.
4: Mhm. Malte, du bist, genau, das Interessante ist auch, dürfen wir an der Stelle ruhig mal dazu sagen, der WDR wird euch begleiten, das heißt, wir werden auch irgendwann Bilder dazu sehen.
8: Ja.
4: Malte, wenn du heute, wie gesagt, du hast früher viel lustigen Content gemacht und warst auch so ein Typ, der viel bunt unterwegs war. Wenn du heute hier so auf unserem Teppich sitzt mit den Tieren und man merkt, so, du hast so deine Bestimmung gefunden. Wie geht's dir mit dem Leben jetzt als im Tierschutz und das auch den Leuten nahezubringen, wie du es machst?
6: Ich glaube, ich habe nach einer sehr, sehr, sehr langen Reise endlich gefunden, was ich machen möchte. Ich habe Sozialwissenschaften studiert, ich war Musiker, wollte Rockstar werden. Ich habe die verschiedensten Sachen durchlebt und bei den Tieren hatte ich das erste Mal das Gefühl, dass ich das gefunden habe, was mich mein Leben lang ausfüllt. Etwas, mit dem ich mich einfach wohlfühlen kann für immer. Und das ist, glaube ich, die größte Leidenschaft, die ich jemals gefunden habe und hoffentlich noch bis ins höchste Alter durchziehen kann.
4: Guckt auf den Content von Malte Zierden auf jeden Fall. Ganz großartig, könnt ihr sie begleiten. Babette Notpfote. Ihr kümmert euch um die Tiere, die es wirklich nötig haben. Danke, dass ihr heute hier hingekommen seid. Wie gesagt, notpfote.de, da können wir auch gucken, welche Tiere vermittelbar sind. Oma ist von hier, aber braucht auch natürlich ein neues Zuhause. Ja, und danke, dass ihr heute hier wart und Malte für dein Engagement auch. Komm ruhig hier wieder hin.
6: Okay.
4: Wir gehen noch mal rüber. Dankeschön. Die Mäuse.
12: Und das war für heute der Kölner Treff. Diese Sendung war uns eine innere Hundewiese. Wir bedanken uns ganz herzlich bei unseren Gästen, den menschlichen wie den tierischen. Ganz besonders dem Team von Tiere suchen ein Zuhause. Ihnen zu Hause und hier im Publikum. Dankeschön. Machen Sie es gut. Genießen Sie den Abend. Und Sie wissen ja, was Sie jetzt zu tun haben. Schauen Sie Tiere, suchen Sie an, suchen halt zu Hause. Und natürlich folgen Sie dem Instagram-Account von Armin Rohde. Bis denn.
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0: verknüpft uns nur Sympathie. Noch sagen wir sie und küssten uns nie.
1: Hallo.
2: Hallo.
1: Frau Dr. Westheimer, darf ich Dr. Ruth sagen?
3: Und dann sag ich Dr. Bio.
1: Ja.
4: Was vielleicht Herr Dr. Dr. Biolek meint?
5: Nein, nur ein Doktor.
4: Ach, entschuldigen Sie, das tut mir jetzt aber leid.
1: Tja.
4: Aber
1: ich hätte noch einen Professor, aber keinen zweiten Doktor.
6: Nee, Tim, er ist ja Jurist, Tim, er ist ganz für, woanders angelassen.
1: Ich habe angefangen, eine erste Sendung, die ich gemacht habe beim ZDF, hieß Tipps für Autofahrer.
6: Wow. Na, sieh mal. Ja, ja.

0: Die Media, zu der Sie ja gehören, das sind entsetzliche Menschen.
1: Die Media? Auf Wiedersehen. Ja. Sind Sie ein bisschen geizig?
2: Überhaupt nicht.
1: Aber Sie verwenden immer so wenig Stoff.
2: Ja.
3: Den Glamour habe ich ja heute an bei dir.
4: Also nur eine kleine, ein kleines Pied-à-terre, wie man so schön auf...
3: Was ist das bitte? Wie ist er doch heute wieder gebildet?
4: Wenn Sie heute eine überraschende Einladung bekommen, nehmen Sie diese unbedingt an.
3: Aha.
4: Der Kosmos verspricht einen zärtlichen Abend mit einem kräftigen Schuss von Leidenschaft. Haben Sie nach der Sendung schon was vor?
0: Haben Sie was vor?
4: Nein!
5: Lippen schweigen, flüstern geigen, habe ich lieb.
1: Ich glaube, da kommt ein reitender Bote.
2: Ja, wer weiß.
3: Und um meine Hand
2: klopft an den. Ja.

0: die waren gerade entdeckt worden bei einem Wettbewerb.
1: Genau.
0: ARD-Wettbewerb.
1: Genau.
0: Meine Damen und Herren, das muss man sich auf der Zunge zergehen lassen.
1: ARD-Wettbewerb.
2: Ich weiß, das ist nicht Ihr Feld. Ich wollte erst gar nicht kommen, Herr Biolek. Ich habe ein Interview von Ihnen gelesen, da steht drin, Sie wollen, wären Sie Bundespräsident, würden Sie den Fußball abschaffen.
3: Nein,

0: Guten Abend, liebe Zuschauer. Auch wenn es noch ein bisschen kühl ist, bei uns ist Frühling. Lauter Damen habe ich heute zu Gast. Und das Thema ist auch Frauen im Fernsehen, Fernsehmoderatorinnen. Die machen mit.
1: Ich mache mit. Ich mache mich auch gerne da ein bisschen zum Arsch, wenn ich das jetzt mal so leger sagen darf. Weil ich finde, das gehört auch dazu. Und wer möchte schon immer schön gestylte Frauen sehen, die irgendwo festgenagelt auf einer Couch sitzen und sich von dort nicht wegbewegen dürfen, weil das Licht dann schlecht auf ihr Gesicht fällt. Also ich finde es immer schön, da auch mitzumachen.
0: Darf auch Erotik stattfinden?
1: Nein!
0: Ja, weil ich habe ja nur ein bisschen mehr gesehen als die kleinen Augen.
1: Ja.
0: Da gibt es ja auch Tuchfühlung mit den Gästen.
1: Ja, so. Es gibt Tuchfühlung dann, vor allem wenn die Gäste es besonders herausfordern.
0: Und am Schluss kommt ein Blondtest, oder wie heißt das?
1: Ja, da mag jetzt sich manch einer fragen, mein Gott, wer hat sich denn das ausgedacht? Aber es ist ja so schwierig, auch einen roten Faden in der Sendung zu bringen. Jetzt haben wir uns überlegt, wir machen einfach einen Blondtest und am Ende muss sich der Gast als blond herausstellen und das ist dann positiv.
0: Ich habe Sie eingeladen heute Abend.
2: Ja.
0: Erstmal wollten wir sehr unterschiedliche Frauentypen haben. Wo würden Sie sich einordnen als Frauentyp?
2: Als Frauentyp?
0: Im Fernsehen.
2: Im Fernsehen.
0: Im Fernsehen, nicht privat. Nicht privat.
2: Entertainerinnen.
0: Ja, das ist noch nicht das, was ich meine.
2: Nein?
0: Nein. Ich meine, diese Fernsehwelt ist ja stark von den Fantasien und Wünschen der Männer bestimmt.
2: Ja.
0: Die sitzen ja in den Chefetagen. Die
2: dann würde ich mich einordnen als kühle Blonde.
0: Kühle Blonde.
2: Kühle Blonde, ja.
0: Also eine Zeit lang waren Sie sozusagen die Beine der Nation. Können Sie dazu etwas sagen, warum?
2: Ich glaube, ja, dass wir also die ersten Frauen waren, die am Fernsehen Beine zeigten. Damals allerdings noch in dicken, schwarzen Strümpfen, die durften nicht durchsichtig sein.
3: Oh. Und Wollstrümpfe.
2: Dann, ja, Wollstrümpfe, Strumpfhosen. Und dann sahen natürlich die Italiener und vor allem im Süden, alles was südlich von Rom ist, die hatten sowas noch nie gesehen am Fernsehen, Beine und dann gleich zwei Paar.
0: Könnten Sie sich vorstellen, dass ein Typ wie Hella von Sinnen in Italien Erfolg haben könnte im Fernsehen?
2: Ja, absolut, ja, glaube ich schon.
4: In Italien ist ja alles möglich. Also
0: das war leider. Ich bin Hella. Alles ist in Italien möglich, selbst dass du dort Erfolg hast. Es ist
3: unglaublich. Ich bin auch blond. Sie würden wahrscheinlich auf der Straße zu mir sagen, da ist eine ziemlich dicke Schraube.
0: Die dünne Schraube und die dünne.
3: Die Nägel und die Schraube. Ich persönlich empfinde mich genau wie die Kollegin als Entertainerin und Komikerin vielleicht noch mehr,
0: also komisch,
3: weil ich ja nicht tanzen kann und singen wie
0: komisch
3: ihr.
0: Ist okay. Das,
3: ja.
0: Also das ist keine
3: Desavouierung. Ist ja auch eine Qualität. Also es gibt ja auch wenig männliche Komiker in diesem unserem Lande und dann also zu den weiblichen Komikerinnen zu gehören.
0: Ist außer dem Prädikat komisch auch das Prädikat mutig etwas, was du dir anziehen würdest?
3: Ja. Nicht so richtig, weil für mich gehört nicht so viel Mut dazu, so zu sein, wie ich bin, weil ich es anders nicht kann.
5: Aber Sie haben ein Casting gemacht, das heißt, Sie mussten eine Art Probe sitzen machen.
3: Genau.
5: Ich meine, eigentlich sind Sie ja bekannt, aber Sie sind halt mit anderen Dingen bekannt und man wollte wahrscheinlich, dass Sie mal so eine Überleitung und sowas machen.
6: Ja, ich habe so eine Kleinst-Tagesthemensendung mal durchmoderiert mit drei Moderationen, Interview, Überleitung zum Wetter. Das hat ja einen besonderen Charakter über den Tagesthemen und eben Verabschiedung und raus war ich wieder aus der Nummer. Und ich glaube, man hat es gemacht, dass man mich dann auch mal in dieser Kulisse gesehen hat. Vielleicht haben Sie auch überlegt, ob eine Dunkelhaarige geht vor Blau.
5: Es geht ja eine Ära zu Ende, nicht? Frau Christiansen, Gabi Bauer, blond, blond, viele Jahre, viele Jahre. Zum ersten Mal, warum sind so viele Blonde erfolgreich?
6: Keine Ahnung. Also die Wirkungsforschung geht ja so, dass man sagt, blonde Frauen wirken besser, kommen besser rüber, dunkelhaarige Frauen machen Angst sogar.
5: Ah,
6: ja.
5: Mir machen sie keine Angst.
6: Ja,
5: na, überhaupt nicht. Ne? Aber die Forschung, was die Forschung so alles weiß, ne?
0: Hallo. Christine Westermann, Sie sind eigentlich eine lang gediente Fernsehfrau.
7: Ja, seit 30 Jahren.
0: Seit 30 Jahren. Mhm. Aber so richtig bekannt geworden sind Sie eigentlich erst in den letzten Jahren durch die Sendung Zimmerfrei, die Sie zusammen mit Götz Alsmann moderieren.
7: Ja, da ging die Post ab.
5: Ja, das ist der Unterschied zwischen Unterhaltungssendungen und journalistischen Sendungen.
8: Ich habe angefangen mit 19 oder 20, da zum ersten Mal sowas wie einen Fernsehauftritt zu haben in den Verkehrshinweisen. Ich habe damals noch volontiert und freitagabends kamen immer die Verkehrshinweise und dann hatten die da so ein, also so ein Ständer und dann waren je nach Wetterlage so verschiedene Tafeln, also Wolken, Sonne, Schnee oder so. Und dann musste ich so runterklappen und musste dann sagen, Glatteis am Brenner. Also ich habe damals schon so einen leichten Sprachfehler gehabt. Und das war so mein erster Fernsehauftritt. Und da war ich tierisch aufgeregt. Also ich spüre das jetzt, wenn ich so drüber nachdenke, klopft mir das Herz immer noch jeder. Ich weiß auch gar nicht, wahrscheinlich habe ich auch gar nichts gesagt, also in Erinnerung.
5: Waren Sie auch nervös, als Sie anfingen mit Zimmer frei?
8: Das ist wie im Rausch. So die ersten, es war ja als Bildschirmschoner geplant, die ersten 6 Wochen. Das ist wie so ein Rausch an mir vorbei. Ich habe immer nur Götzi Maus hier angeguckt und habe gedacht, was will der? Was macht der? Was will der? Und bin mir eigentlich erst darüber klar geworden, was ich mache, als es so richtig in Serie ging, so im zweiten Jahr.
5: Es ist ja eine Art Kultsendung geworden. Das hätte man nicht gedacht.
8: Nee, oder? Hätte
5: haben
8: keiner
5: Sie auch
8: gedacht.
5: Nicht gedacht. Nee. Wollten Sie aber auch bekannt werden?
7: Wollte ich auch, ja. Zum Fernsehen wollte sie es schon immer, solange ich lebe.
5: Immer. Haben Sie das auch? Also das haben Sie schon mitbekommen?
7: Ja, sicher. Immer mit dem, sie lief nur mit dem Radiorekorder rum, mit Mikrofon und da musste wieder gesungen werden und Interviews gegeben werden, immer. Also das wusste ich schon immer, dass sie zum Fernsehen
5: geht. Das war keine Überraschung.
7: Da war keine Überraschung, nein.
5: Das ist ja köstlich. Wollten Sie auch im Mittelpunkt stehen, auch in der Familie?
7: Ich glaube ja.
5: Und so Auftritte, haben Sie das auch gemocht?
7: Ja, ja.
5: Konnten Sie das im Dorf überhaupt realisieren?
7: Kaum. Also ich musste in der Kirche vorbeten. Das war dann so eine Art Auftritt für mich.
5: Ja, ja.
7: Na gut. Mein Großvater war Organist, der hat die Orgel gespielt und ich habe dann vorgebetet.
5: Sie wissen ja,
7: da konnte ich schon ein bisschen üben.
5: Die katholische Kirche ist das älteste Showbusiness der Welt.
7: Genau.
5: Und wahrscheinlich das perfekteste. Also ich muss schon sagen, da müssen sich die Musicals schon sehr anstrengen. Diese, wenn man so ein Hochamt erlebt, mit 20 Ministranten und vielleicht noch was drei Geistliche, so alle in den großen, tollen Gewändern. Dann die Musik, dann der Weihrauch.
9: Also es beginnt mit einem Licht, dann singt der Diakon Christus das Licht. Und dann werden die Gemeinde kriegt das Licht, die Ministranten. Und plötzlich zum Gloria, wenn der Pfarrer dieses Gloria rauslässt. Gloria in excelsis Deo. Und dann kommt die Orgel, Bach! Licht, Riesenshow.
5: Es ist fast vermessen zu fragen, nach so vielen Jahren, die Sie Nonne waren und bei der Ausstrahlung, die auch Sie heute Abend zeigen, ob Sie je Zweifel hatten und je gedacht haben, ich sollte eigentlich einfach nur Oberstudiendirektorin
10: sein. Nee, das habe ich alles vorher gehabt. Ich bin ja verhältnismäßig spät eingetreten. Also das sind ja hier zwei Küken, wenn ich das mal eben sagen kann. Und ich bin mit 20 Jahren katholisch geworden und bin erst mit 31 Jahren eingetreten. Und
5: wir hatten viel erlebt in der Zwischenzeit.
10: Ja, sehr viel. Aber dass dieses späte Eintreten, manchmal habe ich gedacht, mein Gott, die Jüngeren haben es ein bisschen leichter, weil manches war nicht so einfach für mich. Aber, oh ja, und dann hatte ich vor dem Eintreten, da habe ich gedacht, oh Gott, dann kommt so ein Moment, dann ist es mittags heiß und die Luft ist so stickig und dann langweilt man sich tot und fragt sich, was mache ich bloß in diesem Laden, wo nichts passiert. Das habe ich aber vorher gedacht und ich habe mich nie auch nur eine Sekunde gelangweilt im Kloster.
5: Obwohl es viele stickige, heiße Nachmittage gab.
10: Aber es ist so spannend und von innen her ist das Leben so aufregend und da passiert so viel, das können Sie sich gar nicht vorstellen.
11: Also wenn man so katholisch aufwächst wie ich, dann ist das schon was sehr Sinnliches. Also
5: das auf jeden Fall.
11: Weihrauchgedöns und das Ganze.
5: Wem sagen Sie das?
11: Also das war eigentlich schon sehr schön. Ja. Und diese ewige Frage, habe ich nun was gemacht oder habe ich nichts gemacht? Bin ich unkeusch gewesen oder nicht?
5: Ja, ja, ja, ja.
11: Ich meine, das beschäftigt einen sehr und das kann schon sehr aufregend sein.
5: Wie hieß es, in Gedanken oder in Taten?
11: Ja, ja.
5: Ja, ja, ja, ja.
11: Ich kenn das wobei alles. Das egal ist, ja, auch ja, wenn man es denkt.
5: Sind Sie den Erzieherinnen irgendwie böse im Nachhinein, dass man versucht hat, sie so ihre Eigenarten abzuspielen?
11: Nein, irgendwie, glaube ich, hat mich das sehr, sehr stark gemacht, also sehr, ja, auch unempfindlicher gegen Angriffe.
5: Glauben Sie an Gott?
12: Also ich sehne mich ein bisschen nach meinem Kindergott, wenn ich ganz ehrlich bin. Ich hatte einen wunderbaren Kindergott, mit dem ich reden konnte, den ich fragen konnte, bei dem ich Danke sagen konnte. Und den vermisse ich schon. Also ich bin, meine erste Tat der Volljährigkeit war, aus der Kirche auszutreten damals. Und
5: warum?
12: Also ich war ein paar Jahre in einem Kloster, in einem sehr, sehr strengen Kloster, im Sacré-Cœur, einem französischen Orden.
5: Oh, ja.
12: Und die ersten zwei Jahre wollte ich Nonne werden und ab dann gar nicht mehr.
9: Gloria in excelsis Deus.
5: Es gibt über Sie sehr viele Artikel. Sie haben selbst auch ein Buch geschrieben über ein Stück Ihres Lebens. Und in einem steht, ich hoffe, dass das einigermaßen stimmt, dass Sie, als Sie sich beworben haben, geschrieben haben, ich kann Auto fahren, Schuhe putzen, Ziehharmonika und Theater spielen und ich habe ungewöhnliche Erlebnisse gehabt.
10: Richtig, und damit konnten Sie nichts anfangen.
5: Im Kloster.
10: Da haben Sie gesagt, lernen Sie erst mal was Vernünftiges, womit wir was anfangen können. Und dann habe ich also ein philologisches Studium gemacht.
5: Und das ist
10: daraufhin musste ich Lehrerin werden und dann schließlich wurde ich Direktorin. Das ging etwas besser.
5: Lehrerin waren Sie nicht so gern?
10: Ich weiß, nein, ich war es nicht sehr gern. Die Kinder haben zwar immer gesagt, der Unterricht ist interessant, aber gelangweilt haben sie sich auch nie. Aber ob sie was gelernt haben, das war eben die Frage.
5: Und Sie haben ja später sogar Religion unterrichtet. Allerdings habe ich irgendwo gelesen, damit Sie eine Wohnung kriegen.
13: Das ist alles richtig, was Sie sagen. Sie haben gut recherchiert. Ich wollte tatsächlich mein Leben in den Dienst der Kirche stellen, ja. Aber die Schweine haben mich nicht gewollt.
5: Aber so eine Zeit lang schon, aber nicht
13: ja,
5: dauerhaft.
13: Ja, natürlich. Also es fing so an, nachdem ich an der Deutschen Oper Berlin rausgeflogen bin, weil ich zu groß war, ne? Da wusste ich erst mal gar nicht, wohin. Und wo bin ich hingegangen? Ich war so traurig, dass ich oft in der Kirche gebetet habe. Und da hat mich dann einmal der Priester angesprochen und ich hatte dann eine katholische Kirchenzeitung zu Hause und ich wollte auch weg von zu Hause ausziehen. Mhm. Und da habe ich eine Wohnung gesehen, die angeboten wurde und die war verknüpft mit der Ausbildung zur katholischen Religionslehrerin und lag in einem Pfarrerhaus. Und ich wollte die Wohnung und habe mir gesagt, wenn ich die Ausbildung mache, habe ich einen Beruf, sind die nächsten drei Jahre gesehen.
5: Und haben Sie denn auch ausgeübt im Beruf?
13: Ja, natürlich bis zur Missio Canonica. Mhm. Ich musste unterrichten, um überhaupt die Lehrbefugnis zu bekommen bis zur Oberstufe.
5: Sie waren sicher sehr beliebt bei den Schülern.
13: Ich war wahnsinnig beliebt. Es wurden Briefe geschrieben, wir wollen mehr Religionsunterricht.
9: Gloria in excelsis Deo.
5: Also die Frage, ob Sie aus einem streng katholischen Haushalt stammen, hat sich damit erübrigt. Also nein, also waren die Eltern auch nicht...
10: Die waren entsetzt, um es gleich zu sagen. Wie ich katholisch wurde, waren sie wirklich ganz entsetzt. Denn sie waren brave Protestanten und hatten das Gefühl, die Katholiken, nee, das ist nichts.
5: Das ist nichts. Ja. Bayerisches Pfarramt, das sind eines von den drei evangelischen Pfarrämtern von ganz Bayern.
14: Nein,
5: sehr katholisch.
14: Also Bayern. Lieber Herr Biolek, so katholisch ist Bayern auch.
5: Den Eindruck hat es dann immer.
14: Nein.
5: Das lässt ja hoffen, dass es auch protestantische Pfarrhäuser gibt. Also Sie wissen, was ich meine. Das ist ja diese Image. Es gibt ja immer so, man hat ja immer so Vorurteile. Übrigens, es gibt bei den Sängern zwei Vorurteile. Alle Tenöre sind dumm und alle Primadonnen sind zickig. Das sagt man immer, sie sind schwierig.
14: Ja.
5: Und so.
14: Naja, also das gibt es bei Pfarrerskindern auch. Ich bin die Ausnahme.
5: Aha. Aber
14: ich auch.

0: Also eins weiß ich ganz sicher. Alle Opernfans, die jetzt vor dem Schirm sitzen, beneiden mich glühend, dass ich mit Ihnen hier sitzen darf. Denn jede von Ihnen hat so viele Fans. Und die würden gern auf meinem Stuhl sitzen. Aber nun sitze ich hier und freue mich sehr, begrüße Sie noch mal sehr, sehr herzlich. Und frage mich, ob das der Ausdruck Primadonnen, ob das eigentlich in Ordnung war. Fühlen Sie sich als Primadonna?
1: Danke. Ich nicht.
0: Sie nicht?
1: Nein. Nein, ich bin's auch nicht. Hier.
0: Gibt es in der Musik, also werden alle, die eine Hauptrolle singen, Primadonna genannt?
1: Nein, ich glaube, das ist im dramatischen Fach, ne?
2: Ja, mehr.
1: Oder?
2: Ja.
0: Mehr im Dramatischen.
1: Mehr, ja, ja.
0: Und ganz besonders im Italienischen, glaube ich.
2: Ja, weil es heißt eigentlich erste Dame.
0: Ja, ne? Es kommt also aus dem Italienischen. Prima, ja, Primadonna.
1: Genau. Ja, und ich habe gerne Primadonna.
3: Fühlen Sie sich als Primadonna?
4: Überhaupt nicht. Erstens muss ich ja wissen, was meinen Sie als Primadonna? Was meinen
3: Sie? Ja, das müssten wir jetzt gemeinsam klären.
4: Ja, nicht?
3: Also,
4: dann wissen wir, ob wir...
3: Ja. Also erstens ist es natürlich die Dame, die in der Oper die Hauptrolle singt. Mhm. Nicht?
4: Das ist ja, schon manchmal mache ich das.
3: Das machen Sie manchmal, ja. Trotzdem noch mal zu Primadonna. Irgendwo hat das natürlich auch ein bisschen Aura. Aura, Ausstrahlung. Die haben Sie ja nun. Also ich meine, Aura und Ausstrahlung, Frau Norman.
4: Meinen Sie?
3: Ja, ich frage mich, wo kommt sowas her? Weiß man das? Ist das ein Gott? Auch wieder ein Geschenk von Gott?
4: Ich glaube schon.
3: Sind wir schon wieder beim lieben
4: Gott? Weil ich habe es wirklich nicht geübt.
3: Sie haben das nicht geübt?
4: Nein.
3: Nein, das kann man nicht. Aura kann man nicht üben. Aber dazu gehören bei vielen auch Skandale. Und das ist bei Ihnen eigentlich nicht. Sie haben eigentlich.
4: Ja, es gibt doch so manche, die haben versucht, Skandale zu machen, aber ich habe nicht mitgemacht.
3: Sie haben nicht mitgemacht. Wie kann man so eine große Sängerin sein und so bescheiden? Sie gelten als die eine der bescheidensten.
5: Nein, das wollte ich Ihnen sowieso sagen. Eine Primadonna war ich nie. Und zwar fehlte mir von Anfang an, wie der Krieg war, alle Voraussetzungen. Zu einer Primadonna gehört auch ein Aussehen. Ja? Und später habe ich es nicht mehr aufgeholt. Ich bin halt so geblieben.
3: Ach, Frau Mödel, schon wieder so bescheiden. Haben Sie sich auch manchmal verliebt in einen Partner auf der Bühne oder einen Dirigenten? Oder?
6: Ich habe mich ständig verliebt. Ich war immer verliebt und ich meine, dass das also ein Kriterium ist des abendlichen Siegs, dass man ein bisschen verliebt ist in den Dirigent.
7: Denn, ach, nicht in den Tenor, nein? Das war mein Problem.
3: Ja, sie Also, die Geschichte, wie Sie Ihren Mann kennengelernt haben, die will ich gleich hören. Aber vielleicht noch mal Bock.
6: Da nein, muss eine ich meine, es muss sein. Irgendwo was. Es ist wunderbar, weil er sich freut über die schönen Töne. Und wenn sich ein Bogen der Sympathie am Abend ergibt, dann ist das also von Vorteil.
3: Aber haben Sie da jeden Tag gespielt?
7: Achtmal in der Woche. Achtmal. Montag, Dienstag, Mittwoch. Oh, zweimal. Donnerstag, Freitag, Sonnabend. Zweimal. Sonntag nicht. Die schlechteste
2: Musical.
3: Ja, ja.
7: Ja, aber wir
3: am Broadway ist das so.
7: Ja, aber wir haben das mit Operatik Stimme gesungen, nicht Broadway Stimme. Zum Beispiel, mein Mann hat auch gesungen: Komm, to my little pavilion. Das hat er dreimal wiederholt. Und ich werde nie müde von dieser Melodie. Das ist so schön.
2: Ja,
7: aber
2: toll.
7: Wenn der Vorhang ist heruntergegangen, am letzten Abend, habe ich gedacht, morgen geht der Vorhang auf. Also,
3: das ist natürlich eine Extrembelastung.
7: Ja. Und dann ist aber passiert, wir haben in dem Duett von Lippenschweigen hohes C gesungen. Und zwar dreimal wiederholt. Ihr wird das alle wissen. Wenn ich eine Sekunde, bei Jan war das nicht so, eine Sekunde das C länger gehalten habe, wie es sollte sein, nächsten Tag war es nicht so gut.
8: Ja. Ja.
0: Sie sind einmal eingesprungen.
8: Immer.
0: Aber einmal spektakulär,
8: ja,
0: an der Met.
8: Ja.
0: Ihre spätere Lucrezia Freundin, Borgia, darf ich sagen, Marilyn Horn, konnte nicht. Und
8: sie war schwanger.
0: Sie war schwanger.
8: Und der Arzt hat gesagt, sie darf nicht mehr.
0: Nicht auf die Bühne. Und dann sind Sie eingesprungen und über Nacht waren Sie ein großer Star.
8: Ich habe eine Chance gehabt und Glück. Und es war der richtige Moment mit der richtigen Oper in die richtige Stadt.
0: Was war es?
8: Lucrezia Borgia von Donizetti. Eine ganz unbekannte Oper, aber ganz schöne Oper, um einen berühmt zu machen.
0: Hatten Sie nicht Angst einzuspringen?
8: Tja.
0: Das ist doch auch ein Risiko. Also entweder so oder so, nicht?
8: Ja. Aber wenn man nicht riskiert im Leben, das ist alles so gemütlich. Und Gemütlichkeit ist nicht für mich.
0: Nein, das glaube ich. Ich denke immer, man muss doch sehr viel aufpassen mit Trinken, mit Rauchen, mit Ausgehen. Können Sie denn abends so ausgehen wie andere?
6: Können wir leider nicht, aber das können wir jetzt. Das ist traumhaft.
0: Sie waren in einer Disco in der Zeit, in der Sie gesungen haben?
9: Nein.
0: Nein.
9: Nein. Ich war mal drin und bin sofort wieder raus. Mich macht auch verrückt dieses Irrlicht da und die Lautstärke.
10: Und Rauch.
9: Und ich meine, ich bin sicher genau wie ihr auch am Abend vor einer Vorstellung niemals irgendwo hingegangen, wo verrauchte Lokale waren und wo laut gesprochen wurde, dass man schreien musste, um sich zu unterhalten. Und das geht nicht.
6: Ja, vor allen Dingen auch nachher. Das ist ja das, man möchte nach, wenn dann was gut gewesen ist, dann möchte man feiern und schön trinken. Und das geht eben leider nicht.
9: Am denn
6: das
9: Morgen
6: ist
9: um 10 ist
6: das
0: große
6: ist,
0: Disziplin. Ne?
6: Ja.
9: Wahnsinn.
6: Das ist das Schlimme, dass man nicht feiern kann und eben immer wieder dran denken muss, oh Gott, übermorgen hast du wieder Vorstellung.
0: Aber stimmt das, dass Sie ab und zu rauchen?
8: Nicht mehr.
0: Hören Sie weg.
8: Nein, nicht mehr. Ich habe es gemacht. Ich habe es
0: immer gewundert, nicht mehr. Denn die Sängerin, die ich kenne, wenn so in 10 Meter Entfernung einer eine Zigarette anmacht, dann werden die hysterisch und schnell raus. Ich war mal bei einem Freund eingeladen und da mussten also alle immer rausgehen, wenn sie rauchen wollten, weil eine Sängerin da war.
8: Ich habe immer geraucht. Ich habe ehrlich gesagt das in Deutschland gelernt, damals in Bremen.
0: Ja, die Deutschen sind ja auch die Weltmeister.
8: Sie haben alle geraucht und ich habe es auch gemacht, aber jetzt in den letzten Jahren nicht mehr. Auch wenn ich nervös bin. Nein, überhaupt nicht.
0: Das ist auch gesünder, glaube ich.
8: Ich glaube. Und vor allem, manchmal nach einer, wissen Sie, was ist schön in Deutschland? Nach einem Konzert oder einer Vorstellung, man geht in ein Restaurant oder in eine nice Kantine und man trinkt ein wunderbares Bier. Und, manchmal mögen, ja, das habe ich mein ganzes Leben gemacht, nach den Vorstellungen in Bremen.
0: Das und das Bier beruhigt es und man schläft gut
8: Das trinke
0: oder
8: ich
0: Rotwein.
8: Noch.
0: Oder
8: Nein,
0: Rot.
8: Wein trinke ich nicht, aber Bier, deutsches Bier.
0: René, ein deutsches Bier, ein König.

0: gestorben ist. Du weißt, diesen einen Vers habe ich gehört, da haben, wo es ein bisschen unmoralischer ist, wenn nicht? Oder? Da fällt mir gerade jetzt die Zeile nicht ein, Mensch.
1: Jetzt genügt, wir nehmen. Wo warst du denn?
2: Texthänger sind da was.
1: Wo warst du denn?
2: Der zweite Vers
0: von dem Lied. Komm,
1: der zweite Vers?
0: Her. Ich habe auch meine Brille hier.
1: Du kannst auch noch mal anfangen.
0: Jetzt geht's aber los, du hier. So. Ich bin ja gestorben.
1: Das ist ja kein Konzert heute Abend, das ist eine Talkshow. Man muss er ja nicht seine Texte lernen. Ich weiß,
0: wie lang dieser Text ist, Mensch.
1: Der ist wahnsinnig lang.
0: Na gut, ich mache jetzt den.
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0: Wunderbar.
1: Wie haben Sie sich verändert in den 10 Jahren? Sie sind ja relativ unbeleckt von Parteipolitik. Sehr schnell Ministerin geworden. Sie waren, glaube ich, ein Jahr bei der CDU und waren schon Bundesministerin. Also was man so ein bisschen seit...
2: Ja, ich war gerade mal 4 Monate bei der CDU. Ich bin ja erst im August
1: eingetreten. Wird bei Ihnen ja in diesen 10 Jahren, das ist es jetzt etwa, doch eine Veränderung stattgefunden haben, gehe ich mal davon aus.
2: Ich hoffe es. Oh, sagte HK und erbleichte nicht. So geht's bei Brecht, sie haben sich gar nicht verändert. Ja. Also ich hoffe, dass ich mich verändert habe. Wir haben in der früheren DDR so immer zwischen den Zeilen gelesen und dann so in Andeutungen gesprochen. Und die Demokratie gibt einem ja doch die Möglichkeit, relativ präzise zu sein.
1: Das haben Sie jetzt ja in der Krise
2: und,
1: auch getan.
2: Ich bin wahrscheinlich auch eher selbstbewusster als weniger selbstbewusst geworden.
3: Jetzt habe ich eine Frage. Entschuldigung. Ist es sehr schwer als Frau in der Politik?
1: Das ist interessant, dass Sie das gerade fragen.
4: Also, das ist eine Mischung. Es ist immer schwer, die erste Zeit zu überstehen. Ja, ich bin ja nicht als Politikerin auf die Welt gekommen, sondern ich war 20 Jahre in der Privatwirtschaft. Wie ich so alt war wie Sie, hatte ich bereits mein zweites Kind. Der Anfang war immer schwer. Aber dann, wenn man sich die erste Zeit durchgebissen hat, also im Bundestag waren wir, wie ich angefangen habe, in der SPD-Fraktion unter 10% Frauen. Heute sind wir über ein Drittel im Bundestag. Da muss man sich wirklich durchbeißen. Aber dann ist natürlich, nachdem Frauen da in diesen Berufen, auch in meinem ursprünglich erlernten in der Datenverarbeitung war es genauso, die Minderheit sind, damals sogar noch die absolute Minderheit sind, bekommt man natürlich auch eine höhere Aufmerksamkeit. Also wenn man diese erste Phase
3: überstanden
4: hat...
3: Ja, aber ist es nicht schwierig, weil Sie sehen ja auch noch sehr gut aus.
4: Danke.
3: Ich habe letztens gelesen,
4: dass ich zu den Gruftis gehöre und in einem Bericht über mich wurde geschrieben, die in Würde gealterte Grand Dame der SPD. Und da habe ich mich gefragt, meinen die jetzt die Annemarie Renger oder nicht? Ja.
1: Hatten Sie das Gefühl, dass Sie eine Quotenfrau sind, wie man heute so schön sagt?
5: Also ich hatte nicht nur das Gefühl, das war so. Ich wollte das ja gar nicht werden. Und als Walter Momper mich das dritte Mal fragte, habe ich gesagt, warum fragt ihr denn eigentlich mich? Mir fallen so viele andere ein. Haben Sie gesagt, weil wir eine Frau haben wollen. Das war also in der Tat so.
1: Ich finde das so wunderbar, dass Sie das so völlig unbefangen selbstbewusst sagen. Denn die meisten sagen, um Gottes Willen, ich bin natürlich keine Quotenfrau. Ich bin nur wegen meiner Qualitäten das geworden.
5: Na, dann habe ich es auch deswegen angenommen, weil ich mir sagte, na gut, wenn du als Frau gefragt wirst, dann kannst du jetzt nicht Nein sagen, du musst Ja sagen.
1: Richtig. Ja? Im Übrigen muss man ja Qualitäten haben, um überhaupt gefragt. Im Gegenteil, man muss wahrscheinlich mehr Qualitäten haben als die meisten Männer.
5: Es macht doch auch umgekehrt den vielen Männern gar kein Problem, dass sie alle diese Posten deshalb haben, weil sie Männer sind.
1: Ja.
5: Und jetzt frage ich mich immer, warum man uns das so macht.
1: Das ist richtig.

0: Ich will den richtigen Zeitpunkt für den Ausstieg aus der Politik finden. Und dann will ich kein halbtotes Wrack sein. Haben Sie in den letzten Wochen mal ans Aufhören gedacht?
1: Nein, also in den letzten Wochen mit Sicherheit nicht.
0: Oder
1: in den
0: letzten Tagen.
1: Ich glaube, ich würde ungern mitten in so einer halb abgearbeiteten Sache aufhören. Den Beweis, selber aufhören zu können, den kann jeder dann nur erbringen, weil viele haben sich's, glaube ich, schon vorgenommen und nicht alle haben es geschafft.
0: Also
1: da komme ich dann mal, wenn ich ausgestiegen bin.
0: Sie fühlen sich jetzt auf jeden Fall stark.
1: Im Augenblick habe ich nicht das Geringste.
0: Gut.
1: Also auch gar nicht so das Gefühl.
0: Aber ich glaube, das strahlen Sie auch aus und ich glaube, das brauchen Sie jetzt auch. Diese Stärke und dieses Selbstbewusstsein.
1: Ja.
0: Doch. Wir wünschen Ihnen das und dass Sie es einigermaßen so packen, wie Sie es gerne möchten. Das ist ja nicht einfach, aber Sie strahlen aus, dass Sie tatsächlich also irgendwo davon noch nicht untergebuttert sind.
1: Nein, ich hoffe auch, dass das Problem eher gelöst ist, als dass ich untergebuttert bin.

0: Haben Gespräche in Ihrem Leben beim Verlieben eine Rolle gespielt?
1: Ich habe mich immer nur in einen Mann verlieben können oder einen Menschen liebgewinnen können, wenn ich mit ihm sprechen konnte.
0: Also war nicht das Äußere. Hatten Sie denn nie so erlebt, dass der Blitz einschlägt und man sich sofort Nein. verliebt? So, die Franzosen nennen das gute Foudre.
1: Nein, der gute Foudre war nie meine Sache.
0: ist alles ausgeschaltet. Ja, ja. Völlig. Nein. Und alle sagen, du bist so verrückt, diese Person. Still.
1: Nein, wenn man so Revue passieren lässt, diese männlichen Menschen, die ich sehr, sehr liebte oder liebe, das waren alles keine Schönheiten. Also da war nicht möglich, sofort zu sagen, wow, der gefällt mir. Der. Mhm. Also mit wow, der gefällt mir, wie man im Wienerischen sagen würde.
0: Das ist der Unterschied zwischen mein Wienerisch und Französisch. Ne? Wow, der gefällt mir und coup de foudre.
1: Ja, coup de foudre.
2: Liebe kann man auch lernen. Man denkt heute oft, es muss Liebe auf den ersten Blick sein. Das stimmt nicht. Man kann auch über die Zeit hinweg kann eine Liebe stärker und stärker werden. Das ist vielleicht sogar manchmal besser als dieses Rush von sofort und das dann wieder nachlässt.
3: Sie haben mal in einem Interview gesagt, aber da muss ich erst mal fragen, ob das auch stimmt, weil Papier ist geduldig und es wird viel gedruckt. Ja. Mich zu verlieben ist einer meiner Lieblingsbeschäftigungen.
2: Allerdings.
3: Gehen Sie der auch öfter mal nach?
2: Ja.
3: Also dann muss ich... Dann muss ich jetzt angesichts der Tatsache, dass in Ihrer Biografie nur Heiner Lauterbach und Bernd Eichinger auftaucht, mit Marlene Dietrich fragen, sag mir, wo die Männer sind, wo sind sie geblieben?
4: Ich habe gelernt, jetzt das ein bisschen diskreter zu machen. Also bei Heiner Lauterbach und Bernd Eichinger war es unmöglich, weil Heiner wurde erst nachdem wir geheiratet haben, sehr prominent durch den Film Männer und vieles andere, was er danach noch gemacht hat. Und der Bernd, der war schon sehr bekannt, aber die Freunde, die ich in letzter Zeit hatte, die habe ich dann immer so in 1-2 Metern Abstand über den roten Teppich laufen lassen und keiner hat was gemerkt.
3: Das ist ganz gut gelungen.
5: Ja. Peter Frankenfeld, das tut ihm ja nicht weh, hört sie auch nicht mehr, war alles drin, die Hölle und der Himmel. Mhm. Und das sagt sehr viel.
3: Ja.
5: Es war alles drin.
3: Ja.
5: Da hat nichts gefehlt.
3: Da hat nichts gefehlt. Glauben Sie noch an die große Liebe? Schwer.

0: bin ja eine alte Jungfer, das wissen Sie doch nicht.
1: Deswegen?
0: Ja.
1: War die Karriere dran schuld?
0: Nein, da kam vieles zusammen. Das Wichtigste, was ich finde, warum man das versäumt, und zwar nicht, weil man keinen kriegt, sondern weil man's, wie man es versäumt, ist, weil man in Gedanken immer viel mehr bei dem Beruf ist. Wissen Sie, ich habe nicht gesagt, ach, ich habe keine Zeit, darum lerne ich keinen kennen. Ich habe genug kennengelernt, aber durchhalten habe ich es nicht können. Ich kann zum Beispiel nicht kochen.
2: Na, kochen muss man doch lernen.
1: Und Liebe geht durch den Magen.
0: Ja.
1: Aber
0: und dann gab es noch etwas, das muss ich auch noch sagen. Anfänglich hat es mich gar nicht interessiert, da wollte ich auch gar nicht heiraten, da wollte ich nur singen. Wie dann die Zeit kam, so mit 50, 55, da wollte ich, aber da waren keine Angebote mehr da.
3: Ich habe mich überhaupt nicht geschieden, ich bin nur weggegangen.
1: Ach, gar nicht geschieden, nur weggegangen? Ja,
3: doch schon geschieden, am Paper.
1: Juristisch muss man sich ja scheiden lassen, sonst kann man nicht wieder heiraten.
3: Das ist nicht bestimmt.
1: Wieso?
3: Man kann nur weggehen. Und natürlich muss man sich...
1: Wenn man wieder heiraten will, denn Sie haben ja immer wieder geheiratet.
3: Na, ich schlafe nicht mit Männern, die ich nicht heirate.
1: Also, ach, das ist der Grund der vielen
3: Heiraten? Natürlich.
1: Och, Sie sind also... Entschuldigen Sie, ich bin etwas irritiert.
3: Sei nicht irritiert, mein Kind. Ich werde dich doch still machen.
4: Er war, das habe ich schnell herausgefunden, das war auch nicht so schwer. Er war gescheiter als ich. Er war um vieles gebildeter als ich. Er war 8 Jahre älter als ich. Und er hat eine Güte ausgestrahlt mir gegenüber. Und es ging ihm, weil Sie gerade meine Eltern erwähnt haben, zum ersten Mal in einer Beziehung ging es um mich. Es ging nicht um die Tochter meiner Mutter, um die Tochter aus einer berühmten Familie, um eine Schauspielerin. Es ging um mich als Mensch. Und er hat mir beigebracht, zu denken, zu leben, die Dinge mit seinen Augen zu sehen. Und ich wusste, dass seine Augen die Dinge sehr gut sehen und sehr richtig sehen.
1: War das nicht auch ein bisschen gefährlich?
4: Ja, im Nachhinein nach seinem Tod, er starb 78, von mir bis heute nicht vergessen.
1: Wie viele Jahre waren Sie verheiratet?
4: 12 Jahre.
1: 12 Jahre.
4: Habe ich gemerkt, dass ich eben das ganze Leben doch ihm nicht nur untergeordnet habe, sondern dass ich begonnen habe, die Dinge und die Menschen und die Politik und die Zeitungen und den Beruf und alles mit seinen Augen zu sehen. Und das halte ich für eine Gefahr. Und wenn ich eine Tochter hätte, würde ich sie da ermahnen, nicht aus, was man glaubt, es ist Liebe, einem Mann zuliebe, das Leben mit seinen Augen zu sehen. Es ist nur ein Teil davon Liebe. Natürlich ist es auch Liebe, aber in meinem Fall, muss ich das sagen, war es auch Bequemlichkeit.
1: Und auch ein Stück Faszination?
4: Auch, natürlich. Aber bei mir war es also weniger dieses so das Gleichgewicht, wie das Beatrice hat, als sehr selbstbewusste Person, sondern er hat mir auch Selbstbewusstsein gegeben, indem er mich zu seiner Frau gemacht hat.
1: Haben Sie schon erlebt im Alter, dass Sie sich noch mal verliebt haben?
5: Aber ja.
1: Das ist doch möglich.
5: Das ist das Schönste, was es gibt. Das ist wunderbar.
1: Ja.
5: Das ist ganz was Herrliches. Und darüber soll man sich auch freuen, man soll sich nicht genieren, das zu sagen.
1: Woran liegt das, dass besonders Ihre Generation, aber auch noch meine Generation, so ein bisschen Problem damit hat?
5: Na, wissen Sie,
1: Erotik, Sexualität im Alter, ist das die Erziehung?
5: Das ist die Erziehung und darüber sprach man nicht und das durfte nicht.
1: Darüber sprach man nicht mal, als man jung war.
5: Ja eben, ist das nicht Quatsch?
1: Sind Sie aufgeklärt worden?
5: Überhaupt nicht. Überhaupt nicht. Wie ich mein erstes Kind bekam, da musste ich die Hebamme fragen, wo kommt es nun eigentlich raus? Ja,
1: das ist ja
5: also ein Quatsch.
1: Wie war das eigentlich damals? Hat man da über Verhütung auch schon gesprochen? Gab es denn die Möglichkeiten, die es heute gibt, gab es doch gar nicht. Also wie hat man denn das gemacht?
3: Da muss ich also, da muss ich jetzt eine von einer anderen Seite an, antworten. Erstens mal ist man mit einem Mann ins Mann. Man kann nur von sich sprechen.
1: Ja.
3: Was die anderen gemacht haben, weiß ich nicht. Ist man mit einem Mann ins Bett gegangen, wenn man es dann überhaupt getan hat. Und da wäre man auch bereit gewesen, ein Kind mit ihm zu haben. Das war meine Einstellung. Und erstens mal gab es ja keine Verhütung, glaube ich. Ich weiß es nicht. Es war überhaupt kein Thema.
1: Es gab die Knausche Methode, wenn ich richtig weiß. Und
3: nein, damit hätte ich mich nie abgegeben. Es gab.
6: Es geht aber wirklich unter die Gürtellinie.
3: Nein, aber.
6: Nein.
7: aber das sind die Themen, über die die jungen Leute heute reden und die für sie wichtig sind. Und man möchte einfach nur wissen, wie war das damals? Hat man darüber gar nicht gesprochen? Gab es gar keine Möglichkeit? Aber ich finde die Antwort doch sehr, sehr interessant. Sehr, sehr.
8: Also ich, da gab es sicher noch also ein paar andere Gründe.
9: Ich habe wirklich nur aus Liebe geheiratet.
7: Sie haben diese Männer
9: immer
7: geliebt.
9: Aus Liebe geheiratet. Und ich habe immer nur geliebt, wirklich geliebt. Und das tut weh, wenn man dann auseinander geht. Und das ging mir also ich könnte es gar nicht mehr ertragen.
7: Aber wenn man das zweite und dritte Mal verheiratet, irgendwann muss man doch merken.
9: Ich habe heute einen getroffen, der war fünften verheiratet. Also ich bin ganz harmlos. Und mein letzter Mann war, glaube ich, die fünfte. Da war ich die fünfte Frau. Da muss man doch mal nachdenken.
7: Ja, das hätten Sie tun sollen.
10: Die Stärke lag eigentlich in der Trennung.
7: Ja, ja, die von Ihnen ausging.
10: Von mir aus, ja, das muss ich sagen. Die Herren wollten alle gar nicht. Ich muss sagen, also diese fünf Ehen, das ist, wenn ich da heute drüber nachdenke, ich wollte aus irgendwelchen Gründen raus und ich hatte gute Gründe. Und ich finde es so verkehrt, wenn eine Frau sich quält mit einer Ehe.
7: Wie lange sind Sie verheiratet?
11: Vier Jahre.
7: Und wie haben Sie ihn kennengelernt?
11: Wie habe ich ihn kennengelernt?
7: Das ist ja immer spannend.
11: durch Freunde, einfach durch Freunde. Er ist Friseur.
7: Ja. Und hatte Sie?
11: Irgendwann hat er dann mir auch die Haare geschnitten. Und das erste Mal, das zweite Mal, das dritte Mal. Und ich durfte nie bezahlen, auch kein Trinkgeld geben. Und irgendwann habe ich ihn dann zum Essen eingeladen. Ganz einfach so. Nicht, weil ich jetzt graben wollte, sondern einfach nur zum
7: Essen.
11: Ja, revanchieren. Mhm. Und dann hat es irgendwann gefunkt.
7: Ach, doch schön.
11: Ja.
7: Und was hat er getan, um Sie zu erobern?
11: Sehr viele schöne Sachen, sehr viele einfache Sachen. Einfach mich zum Lachen gebracht, mit mir ins Kino gegangen, mir, weiß ich nicht, einen Sack Orangen nach Hause gebracht, wo
7: Sack
11: andere...
7: Orangen.
11: Ja, auch die Orangen sind so super, im Moment, die sind so saftig und hat mir einfach auch nicht so... Orangen? Der Mann lässt sich Sachen einfallen.
7: Das ist doch toll.
11: Ja.
7: In Deutschland, habe ich gerade vor kurzem gehört, haben die Zuschauer von RTL Sie zur erotischsten Frau Deutschlands gewählt vor Verona Feldbusch und Claudia Schiffer.
11: Um Gottes Willen.
7: Wer hätte das gedacht?
11: Ich hätte es auch nicht gedacht. Ja,
7: hätten Sie auch nicht gedacht?
11: Nein.
7: Das ist doch aber toll, ne? Du bist ja vom irgendwie Deutschen Rat für wie heißt das, Gesamtverband der Werbeindustrie Deutschlands zum beliebtesten Werbeträger, noch vor Boris Becker und Thomas Gottschalk.
12: Ja, vor allen Männern.
7: Ja, das ist toll. Super. Und er hat ganz stark dazu beigetragen, auch zu der Filmkarriere.
12: Obwohl er ein Mann ist.
7: Ja.
13: Ja, zum Glück.
7: Dieses Leben besteht viel aus Arbeit, hauptsächlich aus Arbeit. Aber jeder braucht auch Lustgewinn. Wo sind die Momente, wo Sie nur genießen? Oder wo kommt der Lustgewinn her? Also, ich meine jetzt, ich meine natürlich nicht, klar, wenn man mit einem Freund zusammen ist, das ist aber der ist ja nur meistens auf
11: ja,
7: Magic Tour,
11: Arbeit zu tun, ja.
7: Nicht? Und Sie, nein, ich meine jetzt so im normalen Leben. Also.
11: Im normalen Leben, im Grunde genommen genieße ich fast jeden Tag. Ich mag meinen Beruf unheimlich gern, deswegen arbeite ich auch so viel.
7: Sie genießen die Arbeit?
11: Ich genieße meine Arbeit unheimlich und... Natürlich, dieses lange im Flugzeug sitzen und weiter ist schon manchmal schwieriger und so. Aber die Arbeit an sich, wenn ich also mit einem Team zusammenarbeite und man kreiert sozusagen das Foto oder bei dem Boden schauen, die, auch mit der Hektik, die dazugehört, es macht doch viel Spaß. Und es gibt also sehr viele Sachen, die ich mache. Und
7: genießen Sie auch den Erfolg?
11: Den Erfolg genieße ich auch.
7: Genießen Sie auch. Also kommt da der Lustgewinn her?
11: Da auch,
7: ja. Es macht dir Spaß, dich fotografieren zu lassen. Es gibt ja so ein Bildband von dir, der unglaublich... Genau. Abwechslung, also das sind ja Typen, die sind total unterschiedlich.
11: Ja,
7: da
11: bin ich auch sehr stolz drauf auf mein Buch.
7: So, diese Verwandlungsmöglichkeit.
11: Genau, ja, also, eben genau, das war eigentlich auch der Grund, weshalb ich diesen Beruf gewählt habe, weil ich das einfach faszinierend fand, auch immer schon. Also ich mochte Mode sehr, aber ich finde es auch toll, sich verwandeln zu können
7: und als Vamp
11: ganz
7: und
11: unterschiedliche
7: als
11: Charaktere darzustellen.
7: Brav und so, das ist ganz toll.
11: Genau, weil ich denke, auch in jedem Menschen liegen viele unterschiedliche Persönlichkeiten.
7: Ja.
14: Meine Großmutter sagte immer, Bescheidenheit ist eine Zier, doch weiter kommst du ohne ihr.
7: Haben es Frauen schwerer in den Medien?
15: Ja.
7: Warum?
15: Weil sie nicht mutig sein dürfen.
1: Man könnte Frauen sagen, Gentleman bevorzugt.
8: Ja, ja. Ich habe die Erfahrung ja selber gemacht immer wieder, dass mir Chancen nicht gegeben wurden oder an Chancen erst gegeben wurden, wenn ich ein bisschen Gas gegeben habe. Ich erinnere mich daran, dass in meinem Leben ganz viel von Äußerlichkeiten abhing und nach wie vor auch abhängt. Also ich habe zum Beispiel jahrelang das Ferienprogramm im ZDF moderiert und bin da irgendwann relativ unglücklich ausgebotet worden und ich habe bis heute keine Erklärung dafür, aber es lag unter anderem bestimmt daran, dass ich einfach zu dick war. Ich habe pubertiert, ich war ein Teenager, habe die falsche Pille genommen und wurde zu dick. So. Dann sieht man im Fernsehen nicht mehr so schön aus und das wird nicht so gerne gesehen. Heute
1: behaupten, bei Männern macht das nichts aus?
8: Nee, Männer dürfen aussehen, wie sie
1: obwohl
8: wollen.
1: Obwohl so pummelige männliche Teenager mit Pickeln sehen auch nicht so
7: toll aus. Könnten Sie sich vorstellen, dass Sie mit 70 noch eine Sendung moderieren dürfen?
12: Ja, locker, wenn die Zuschauer mich lassen, sofort.
7: Na, die würden Sie erlassen, aber glauben Sie, dass ein TV-Gewaltiger Sie lassen würde?
12: Nee, ne? Nee,
13: nee, ich möchte auch. Außer Lotti Huber, die Dame über 70, die hier noch im Fernsehen ist.
12: Ja, das stimmt.
13: Ja, gut, Schauspielerin jetzt, ja, Inge
7: Meisel.
13: Ja,
7: Schauspielerin ist was anderes.
13: Aber Autorin ist doch
12: das
13: undenkbar.
12: Das ist wirklich wahr. Die Männer sind also manchmal schon zombiehaft noch recht jung.
7: Schon wenn sie jung sind.
12: Und spielt alles keine Rolle. Die machen dann mit 70 auch noch weiter und jeder fährt sie hoch. Und
7: sie haben von den Kröten mal gesprochen. Ja. Frau Schürmann sagte, irgendwelche männlichen Kröten sitzen da und die dürfen das auch.
13: Frau
7: und
13: wenn Garten sagte auch gerade mal so, es spielt auch keine Rolle, wenn der alte Mann an sich zum Bauchansatz neigt. Ja. Das ist ja, weil ich gerade in dieser Runde vertreten bin unter den 90 Kilos. Ja. Jahrzehnt meine Kilozahl. Jetzt ist 1992.
1: Warst du niemand, von dem man annahm, der wird sich später liften und so? Du hast immer so.
15: Ich habe versucht. Oh nein, das stimmt nicht. Ich habe mal versucht, ich glaube, es war 2-3 Jahre nach Johns Tod, weil mir Edith Schneider, das war die Frau von Musbacher, eine der bezauberndsten Kolleginnen, die ich hatte und habe noch, gesagt hat: Du Inge, du hast so viel Kummerfalten bekommen, du müsstest dich mal liften lassen. Und ich fuhr nach München zu einer sehr guten Ärztin, die, glaube ich, gerade jetzt aufgehört hat erst. Und ich bin durch das rechts oder links der Isar, was weiß ich, durch das Krankenhaus gegangen, bin dann reingekommen, habe mich angemeldet. Die Tür ging auf, sie rief mich rein und sagte: Sind Sie verrückt geworden? Warum gehen Sie durchs Krankenhaus, dass jeder weiß, Sie kommen zu einer sozusagen Schönheitschirurgin? Und darauf sagte ich: Na, ich will ja hin zu Ihnen. Und darauf sagte sie: Das braucht doch nicht jeder wissen. Es gibt einen Hintereingang. Und ich habe gesagt: Das ist mir völlig, also egal. Also passen Sie mal auf, ich will ja nicht viel. Ich will nur so ein bisschen hier und so ein ganz klein bisschen hier. Und da sagte sie: Ja, das finde ich sehr schön. Und dann nach einem halben Jahr möchten Sie so ein ganz bisschen hier. Und nach einem weiteren halben Jahr so ein ganz bisschen hier. Und nach 2 Jahren kennt sie überhaupt kein Mensch wieder. Raus!

0: Aber Sie sind ja dann doch geflohen aus dem Osten. War das lange vorbereitet, die Flucht?
1: Nein, das...
0: Oder eher eine spontane Entscheidung?
1: Den Gedanken hatte ich schon sehr lange. Also den Wunsch, die Seite zu wechseln, wegzugehen. Aber man muss immer auf den richtigen Zeitpunkt warten.
0: Ja. Also und da ist es dann doch eher spontan. Hatte ich der Stasi mal...
1: Nein, das war nicht spontan. Spontan würde ich nicht sagen, weil es kam einfach, es waren so viele Ereignisse, die dann stattfanden, wo ich dann irgendwann sagte, so jetzt geht es nicht mehr weiter, jetzt tue ich's. Wir sind da ganz naiv dahin.
0: Und haben gesagt, wir schwimmen einfach rüber. Wie viele Stunden waren Sie im Wasser?
1: Wir sind morgens um 5 aus dem Wasser raus.
0: Morgens um 5? Ja. Von 11 Uhr.
1: Ich habe dann auch irgendwann um Hilfe geschrien, weil er erklärte mir immer, der Mond ist dort und Ungarn ist da, und Jugoslawien ist da und wir sind bald da. Ich habe dann irgendwann gesagt, ich habe keine Lust mehr, ich will hier nur
0: haben
1: nach
0: Hause.
1: Haben
0: Sie sich verloren?
1: Nein, wir sind immer, also erstaunlicherweise, die Strömung war sehr stark. Ja. Ich hatte dann auch irgendwie nach der ersten halben Stunde waren die Schuhe weg, die ich mir für teures Geld noch gekauft habe. Ich wollte ja schön aussehen, wenn ich im Westen ankomme.
0: Und Panik, gab es Panik?
1: Ja, wie gesagt, es gab so gegen Mitternacht hatte ich einmal Panik, wo ich dann um Hilfe schrie, aber wer sollte uns da hören? Es war da niemand.
0: Und wo sind Sie dann an Land?
1: Tja, auf der ungarischen Seite. Nein, die Strömung war so dermaßen stark, wir hätten keine Chance gehabt, auf die andere Seite zu
0: kommen. Ja, dann waren Sie wieder im Osten.
1: Dann waren wir wieder im Osten, ja. Das war dann auch egal. Wir standen vor Wachtürmen, die unter Wasser standen, also so halb. Da war dann niemand und da war eine Riesenbrücke. Ich werde es nie vergessen, morgens 5, 6 stand oben ein Mensch und putzte sein Auto und guckte so, wie wir aus dem Wasser kamen. Und dann liefen wir über die Brücke und dann waren wir in Jugoslawien, ja.
0: So, 5 Stunden im Wasser.
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0: Haben Sie in den Stasi-Akten Dinge erfahren, die Sie überrascht haben, die Sie nicht wussten?
3: Ja, sehr. Ich musste sehr lachen. Es war wirklich amüsant, weil die wirklich jeden Pups aufgeschrieben haben. Die waren wirklich nicht nur, wie in Wolf in einer Ballade singt der Eckermann von ihm, sondern die haben auch unter der Bettdecke bei uns gesteckt. Ne? Also die haben wirklich den Dialog im Bett mitgeschnitten.
0: Das gibt's
3: das ist,
0: nicht.
3: Das ist die Wahrheit.
0: Die hatten Wanzen im Schlafzimmer.
3: Überall. Ja, oder an der Tür, jedes Telefonat, jedes Gespräch mit einer Freundin, was da für Zeit vertan wurde und für Energien, ja.
4: Ist aber schön, dass wir das heute noch mal lesen können. Ich habe das nämlich neulich gelesen.
0: Hast du das Buch gelesen?
4: Ja, oh ja, ich habe das Buch gelesen. Es war toll. Ist ein tolles Buch.
0: Hast du über dich was erfahren auch?
4: Oh, ja. Jede Menge. Ja. Und dann vorher noch, wo sie das Buch zusammengestellt hat, habe ich ein Stück Stasi-Akte lesen können, wie ich mit meiner ersten großen Liebe telefoniert habe. Und es war sehr interessant, noch mal zu gucken, worüber wir uns damals so unterhalten haben.
0: Wie alt warst du da?
4: 15? 13. Ach ja. Thomas Fuhrmeister.
0: Die erste Liebe mit 13?
3: Yeah. Die hat man doch manchmal schon mit 12 oder mit 10, je nachdem.
4: Ja. Ja, die Kinder werden
0: hat
4: heute
0: die Mutter alles gewusst?
4: Ja. Ab einem gewissen Punkt, ja.
0: Sie haben ja in der Bernauer Straße gewohnt und da kam die Mauer. Ja. Und die Häuser, wenn ich das richtig weiß, in denen Sie gewohnt haben, waren ja quasi der eine Teil der Mauer. Da kam, also wenn Sie aus dem Hinterhaus rausschauten,
5: war nee, Vorderhaus.
0: Oder aus dem Vorderhaus.
5: Aus dem Vorderhaus, Bernauer Straße, so richtig. Ja.
0: Dann guckten Sie auf den Todesstreifen schon?
5: Nein, aus dem Todesstreifen konnte ich nicht gucken. Also da, wo unsere Häuser standen, ist der Todesstreifen hinterher gewesen. Also normalerweise, es ist ja, naja, jetzt ist es in Berlin ja wieder. Kommen Sie mal gucken. Ja. In Berlin ist es ja jetzt wieder so, dass man sich an manchen Stellen schon überhaupt nicht mehr vorstellen kann, wie da eine Mauer sein konnte. Wirklich wahr. Ja. Aber in der Bernauer Straße können Sie sich noch vorstellen, denn da sind die Häuser, die eine Häuserseite der Straße ist ja weg. Und die war der Todesstreifen. Also eine völlig normale Straße, in der Mitte der Damm und dann der Bürgersteig, Häuserfront, Häuserfront. Und die eine Häuserfront war Osten, da wohnten wir, Stadtbezirk Mitte im Zentrum. Und wenn man da mit dem Kopf aus dem Fenster geguckt hat, war man mit dem Kopf im Westen und mit dem Hintern im Osten. Und die ganze Straße, und die andere Häuserfront waren praktisch Westen. Und das war also eine sehr originelle Lösung. Wir konnten praktisch im Westen immer einkaufen, wenn wir Westgeld hatten. Mein Vater war Pianist und hat auch im Westen gespielt. Da hatten wir immer ein bisschen. Und da hatten wir also die Möglichkeit, dort einzukaufen oder zum Beispiel sogar beim Tagesspielen ein Ostabonnement im Westen gerade rüber zu haben.
0: Das war vor der Mauer.
5: Vor der Mauer. Nach der Mauer spielte sich da nichts ab. Ja. Als die Mauer kam, war das die Grenze. Und dann haben sie uns die Türen zugemauert. Als erstes die Wohnungstüren. Und als zweites die Fenster. Und wir wohnten parterre. Das wurde schon ungemütlicher. Deswegen mussten wir umziehen in den ersten Stock. Da hatten sich gerade welche abgeseilt im Westen. Und das war aber der, na wirklich war, Im wahrsten Sinne des Wortes, das muss ich dazu. Wir kamen also in eine Wohnung rein, wurden da umgesiedelt, wo praktisch die Leute wirklich gerade nur ihr Leben rettend darunter, also sehr eigenartig, kann ich. Mein Bruder hat sich da auch noch abgeseilt, von unserer Wohnung aus dem ersten Stock mit seiner Frau an der Strippe
0: runter. Und ist noch rübergekommen?
5: Ist rübergekommen, wunderbar, und wir haben uns Jahrzehnte, viele Jahre nicht gesehen.
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0: Ich würde gerne wissen, trauern Sie der DDR nach?
6: Ja, trauern. Die DDR war mein Land. Ich wollte eigentlich in der DDR leben, natürlich. Ich denke, dass bestimmte Fragen, vor allen Dingen im sozialen Bereich, in der DDR tatsächlich menschlicher gelöst waren. Beispielsweise dieses Gefühl sozialer Existenzangst, was heute eigentlich sehr, sehr viele Menschen täglich begleitet, das war etwas, was man nicht kannte. Und ich denke auch, dass wir andere Umgangsformen, andere Wertesysteme schon hatten, von denen ich meine, dass sie den heutigen überlegen waren. Also Werte wie Solidarität zum Beispiel, wie Miteinander, wie gegenseitige Unterstützung, die spielten im Alltag bei uns eine ganz andere Rolle. Heute kämpft sich jeder mit seinen Ellenbogen durch, auf Kosten der anderen und muss es auch, weil dieses ganze System darauf angelegt ist. Und ich denke, dass hier schon durchaus andere Ansätze gegeben waren.
0: Sie waren 19, als die Mauer fiel. Erinnern
6: 20,
0: Sie, 20. Erinnern Sie sich noch an den Tag?
6: Ja, sehr genau.
0: Wie haben Sie ihn erlebt?
6: Ach na, sehr deprimiert natürlich. Also diese ganze... dieser ganze Herbst 89, da brach für mich das weg, womit ich mich identifiziert habe. Da ging mein Land kaputt. Und das war für mich zunächst mal eine ganz schlimme Zeit eigentlich. Und ich habe dann versucht, das zu verarbeiten und habe dann eben auch für mich entschieden, vorher war ich ja nicht politisch aktiv, dass man was machen muss, dass man aktiv werden muss und habe versucht, dadurch... die neue Realität zu akzeptieren, aber nicht indem ich mich an sie anpasse, sondern indem ich sehe, was kann ich gegen sie tun.
0: Frauenfragen sind Mütterfragen. Auch das haben Sie einmal geäußert und es ist ganz klar, was Sie damit gemeint haben. Die Frage, ob eine Frau Karriere machen kann oder überhaupt sich selbst verwirklichen kann im Beruf, ist ja immer dann ein wirkliches Problem, wenn Kinder da sind.
6: Ja.
0: Und Sie haben nun 3 Kinder. Nun möchte man gern wissen, wie haben Sie das gemacht?
7: Ja, darum habe ich gesagt, Frauenfrage ist eben die Kinderfrage. Wie haben wir das gemacht? In der ersten Zeit, in den ersten 3 Jahren, haben wir mit den Großeltern Hand in Hand gearbeitet. Und dann haben wir uns gesagt, das können wir den alten Leuten nicht zumuten. Die haben auch ihren Ruhestand verdient. Und dann haben wir uns die Arbeit geteilt und immer auch ein Kindermädchen beschäftigt, das sich dann, wenn wir abwesend waren, um die Kinder gekümmert hat.
0: Nun kam ja noch dazu, nicht nur, dass beide Elternteile berufstätig waren, sondern dass ihr Mann sehr schnell, ich glaube nach 5 Jahren Ehe, aus Berlin wegzog, nach Bonn, er ist da in einem Ministerium, Innenministerium, glaube ich, tätig. Und sie waren, also die Familie war auch noch getrennt. Wie macht man das dann?
7: Ist richtig, wir haben eine ambulante Ehe geführt, wie es unter Akademikern sehr häufig vorkommt. Dann haben wir uns überlegt, wo sind die Kinder besser aufgehoben, bei wem. Und wir haben uns in diesem Falle für den Vater entschieden. Und die Kinder sind dann hier in Bonn groß geworden. Und ich bin, da ich auch aufgrund meiner Professorentätigkeit flexibler war, dann diejenige gewesen, die gereist ist.
0: Kam die Schwangerschaft überraschend?
5: Ein bisschen. Also ich sag mal so, irgendwann mal haben wir uns natürlich Gedanken über Kinder gemacht. Wir sind jetzt, Franjo ist 34, ich bin 35. Und dann habe ich gedacht, ja, da ich ja mehrere Kinder möchte, müsste ich ja irgendwann mal auch anfangen. Aber das war jetzt nicht so eine Kalkulation oder eine ganz gewisse Rechnung, sondern es war mehr so emotional. Ich habe einfach gedacht, wenn es jetzt passiert, das wäre schön. Ja. Habe nicht lange drüber nachgedacht, wie viele Dinge in meinem Leben. Ja. Und ich bin dann irgendwann mal zum Arzt, zu meiner Ärztin in Köln und habe gesagt, also ich habe irgendwie viel mehr Hunger, mir passt nichts mehr und mein Bauch ist irgendwie so dick geworden und ich kann auch nicht schlafen und mir schlecht. Also ich zählte alles auf, was das typische Klischee eigentlich von Schwangeren ist, und sagte, Sie müssen jetzt ganz schnell rauskriegen, was ich habe. Sie lachte dann auch schon und meine Oberweite ist dann auch noch gewachsen. Jetzt habe ich ein Rüschenkleid extra angezogen, aber das fällt einem dann so auf, wenn nichts mehr passt. Also es ist wirklich so. Und dann hat sie zu mir gesagt, ja, Frau Fellbusch, Sie sind schwanger. Und da habe ich einfach gesagt, das geht nicht. Ich habe gerade einen Hund gekriegt, weil ich kurz vorher einen Hund zu Weihnachten gekriegt hatte.
0: Und der war ganz klein?
5: Ja, der war ganz klein, ein Babyhund. Und den hatten wir im Januar abgeholt aus Berlin. Und der war ja nun gerade erst mal so 2 Monate bei mir zu Hause. Ja, und dann dachte ich, kann ja jetzt nicht erst einen Hund kriegen und dann ein Kind. Aber ich habe mich gleich 5 Sekunden später wahnsinnig gefreut.
8: Du hast eben gesagt, der Umzug war kein freiwilliger. Das war
0: eine Reaktion auf die sehr plötzliche Trennung von Boris, dem großen Tennisstar, der, du hast mal in einem Interview gesagt, Boris ist gegangen wie die Männer, die vom Zigarettenholen nicht mehr zurückkommen. Mhm. Also kam das so überraschend?
8: Ja, es kam im Schock, weil ich... ich weiß auch nicht, weil ich natürlich nie damit gerechnet habe, dass er tatsächlich geht. Also wir haben uns zwar zwei, dreimal wirklich darüber unterhalten und auch gezappelt und auch gezankt, aber nicht wirklich so, dass ich dachte, dass es ein Grund ist, eine Familie zu verlassen.
0: Und wie bist du damit umgegangen? Konntest du damit umgehen?
8: Das ganz Witzige bei mir ist, dass ich so dann in so einen Survival-Mode, hier kommt das englische Wort, ja, also so in so eine
0: Überlebungsgang
8: ja, schalte und dass ich dann so von Minute zu Minute lebe und nicht wirklich überlege. Also das Überlegen und das eigentliche Bedauern und das, die eigentliche Wut und die Enttäuschung ist auch später gekommen, weil ich hatte ja auch meine zwei Kinder, die ich dann sofort beschützen musste und vor der ganzen, was alles zusammenfiel, eben... ja, irgendwie zusammenhalten musste.
9: Sie haben einen neuen Mann kennengelernt, einen Franzosen, und der ist mit Ihnen nach New York.
10: Ja, und der hat eine wunderschöne Tochter. Habe ich mit dem gemacht, dann habe ich ihm auf Wiedersehen gesagt.
9: Aber dann haben Sie ihm auch wieder auf Wiedersehen gesagt.
10: Aber dann
9: muss man sagen, dass man nicht glaubt, dass sie so nur ein Schmetterling ist.
10: 38 Jahre
9: mit Fred, den ich auch kannte.
10: Und er hat dann die Tochter adoptiert und wir haben einen Sohn. Jetzt habe ich drei Enkel. Fantastisch. Und dann, wenn ich die angucke, Sie werden das verstehen, dann sage ich, die Nazis und Hitler wollten nicht, dass ich Enkel habe. Ich habe die besten Enkel auf der Welt.
9: Ja,
10: und jetzt kommt der vierte.
9: Ja, na bitte.
10: Also vier Enkelkinder. Und wer weiß, vielleicht noch ein paar Liebhaber. Das weiß ich nicht.
11: Wir können immer noch ganz gut streiten, Simon und ich.
12: Ja.
0: Ja?
11: Ja.
0: Schön.
12: Über alles.
11: Er streitet hauptsächlich mit mir.
12: Immer.
0: Und der jüngere Bruder, ist der...
11: Das ist ein ganz Schlauer. Der hat gesehen, wohin das führt, wenn man so wie Simon aggressiv nach vorne geht. Mit dem kann man sich überhaupt nicht streiten.
0: Ach.
11: Das ist auch ganz angenehm.
0: Und kann das daran liegen, dass Sie... Dinge, die zu Streit geführt haben, sich dann auch abgewöhnt haben?
11: Ich weiß es nicht. Der Simon ist mein erstes Kind. Und ich denke, dass...
0: ist das ein besonderes, etwas Besonderes, das erste Kind?
11: Also nicht, dass Sie das missverstehen. Meine Kinder sind ganz verschieden und ich liebe sie auf innige Art und Weise. Auch verschieden.
0: Ja.
11: Ich gehe vorsichtiger um mit dem Luca.
0: Dem zweiten.
11: Und ich lasse mich vom Simon unendlich provozieren. Aber so. Mhm. Ja, ich bin... ganz schnell oben. Und ich weiß, ich muss mir dann zureden und sagen, na, schön langsam. Und bei ihm ist es ähnlich.
12: Ja.
11: Er streitet sich mit seinem Vater nicht. Die können sich sehr gut auseinandersetzen. Ich bewundere das. Und wir zwei beide, wir sitzen am Küchentisch und...
12: Schreien.
11: Na ja, also. Erzähl doch nicht alles.
9: Sie haben zusammen ein Buch geschrieben und herausgebracht, unsere Umgangsformen. Zu Umgangsformen gehört natürlich auch Anrede. Was ist jetzt richtig, Fürstin Gloria oder durchlaucht?
13: Ich würde sagen, das durchlaucht, das hat doch etwas, sagen wir mal, altmodisches, fast K&K-Monarchie. Da schwelgt so ein bisschen die Vergangenheit mit. Und wer das mag, dem ist auch durchlaucht durchaus gestattet. Es hat wirklich, es hat was Schönes.
11: Ja.
13: Aber ich würde sagen, heutzutage ist Fürstin Gloria der absolut gängige und korrekte Form der Anrede.
9: Denn der Titel ist ja Teil des Namens.
13: Richtig.
9: Genau. Wie bevorzugen Sie, angesprochen zu werden?
14: I would like to be addressed Donna Alessandra.
9: Donna Alessandra. Sehr einfach für mich.
14: Thank you.
9: Fürstin Gloria, überrascht es Sie, wenn ich Ihnen sage, dass einige überrascht waren, dass gerade Sie ein Umgangsformenbuch geschrieben haben, weil man Sie immer noch so ein bisschen im Kopf hat als die schrille, unangepasste Gloria aus den 80ern?
13: Das stimmt und ich finde auch, ich bin immer noch unkonventionell und nicht gerade angepasst, aber das hat ja genau nichts unbedingt mit Umgangsformen zu tun. Man kann ja ein durchaus sehr höflicher Mensch sein und durchaus die richtige Erziehung haben und trotzdem unangepasst und fröhlich sein. Nun, mit den Haaren und mit der extravaganten Kleidung, das habe ich ein bisschen runtergefahren, aber das liegt auch ein bisschen am Alter.
9: Wie haben Sie sich denn kennengelernt? Wissen Sie es noch?
11: Ich habe Elke und Bernd kennengelernt. Bernd ist der Ehemann von Elke in Baden-Baden.
15: Ist gar nicht wahr.
11: Als die beiden.
15: Nein, das ist falsch.
12: Nee.
15: Wir haben uns in München kennengelernt.
11: Nein, das war 1973.
15: Ich schwöre euch,
11: er hatte ein Drehbuch geschrieben, es hieß Der Rest des Lebens.
15: Richtig.
11: Mit Hattayer und René Deltschmann.
15: Und dein Mann hat es inszeniert.
11: Für die Regie. Und so. Wo? Beim Südwestfunk in Baden?
15: Ja, und wir sind nach München gekommen,
11: nein,
15: zu einer Drehbuchbesprechung.
9: Was habe ich gemacht?
15: Ich schwöre euch. Nein, so ist das immer mit mir.
11: Da war ich in Rom damals. Ich habe euch kennengelernt in Baden-Baden.
15: Ich höre es gar nicht.
11: Es war die schönste Wohnung, die man sich vorstellen kann.
15: Es ist alles falsch.
11: Und da habe ich sie, kennengelernt.
15: Ich weiß es noch ganz genau.
9: Gut,
15: ich bin in deine Wohnung.
9: Deine Version.
15: Wir sind nach München gefahren, weil
11: wir hatten gar keine Wohnung damals.
15: Natürlich hattet ihr eine Wohnung.
11: Nein, das war
15: erst mal ein dämliches gelbes Sofa mit zwei gleichen Lampen rechts und links.
11: Das war ja, das stimmt. Elke hat zu mir gesagt, ich kam gerade aus Amerika und ich hatte das alles
15: in
11: Amerika
15: gesehen. Ich denke, du kamst aus Rom. Eben kamst du noch aus Rom.
11: Nein, du irrst dich ja. Deine Version akzeptiere ich nicht. Nur das Sofa, das stimmt. Das ist ein Detail, an das ich mich erinnere. Und Elke sagte zu mir, sehr ernst, als sie dieses gelbe Sofa sah, auf das ich sehr stolz war, mit den zwei dämlichen Lampen rechts und links, auf die ich auch sehr stolz war, sagte sie, das nehme ich dir wirklich übel.
16: Die beste Freundin mit der besten Freundin.

0: Ist es wichtig, dass man einer Freundin alles anvertrauen kann? Also vielleicht sogar mehr als dem eigenen Mann?
1: Ich glaube ja, weil, also ich kann jetzt nur von meinem Mann ausgehen. Es gab gewisse Themen, Frauenthemen, die haben ihn absolut gelangweilt. Also damit hätte ich ihn auch nie konfrontiert, einfach aus Respekt vor ihm und um ihn nicht zu langweilen. Und dafür ist einfach die gute Freundin da oder die beste Freundin. Und insofern glaube ich, dass wir einfach, ja, wir sagen uns eigentlich schon sehr viel.
0: Gibt es Sachen, die Sie besser mit einem männlichen Freund, also mit einem, besprechen können, als mit einer Freundin?
2: Na ja, alles, was Sex ist, kann ich besser mit einem Mann sprechen.
0: Das heißt, Sie haben auch, also auch Freunde, nicht
2: aber
0: nur Freundinnen?
2: Aber natürlich habe ich die. Ja. Ich meine, ich bin jenseits von Gut und Böse. Aber so ein bisschen flirten ist,
0: ist doch
2: auch
0: schön,
2: was sehr
0: ja, haben wir doch gerade gehört.
2: Ja, das macht mir viel Spaß. Ja.
3: Sag mal, das wäre ja auch furchtbar, wenn sich alles auf mich konzentrieren würde, ne?
2: Ja, das wäre das auch ganz unglaublich. Das ist ja das Gute, bei uns ist kein Sex und das ist gut. Sex ist etwas, was immer Feindschaft schafft. Mann und Frau ist im Grunde genommen eine gewisse Feindschaft, eine gewisse, muss man sehr, ich kann das jetzt nicht so auseinanderfummeln, ja, aber es ist nun mal so.
0: Ist denn Männer ein Thema?
4: Ja, ja, klar.
0: Schon.
4: Unter Mädels
5: aber
4: immer.
5: Nicht so, nicht so wehleidig, nicht so, ja, und dann hat er wieder zu mir gesagt oder sowas. Und wie findest du das? Und jetzt verlasse ich ihn. Nein, also das haben wir nie.
4: Nee, das haben wir nicht.
5: Außerdem, wir lieben Männer.
4: Ja.
5: Und vor, und vor allem
4: haben beide lange
5: Männer.
4: Ehen. Und ja, gibt's also.
0: Was sind sonst so Themen?
5: Der Hals, was man liest, der sich entfremdet.
4: Der Hals. Der Hals, hast du gesagt, der Hals?
5: Der Hals, ja, der sich Hals entfremdet, ja, ja, zum Beispiel. Ja. Oder, aber ganz selten. Also Elke und ich haben sehr viele Themen.
4: Bücher. Wir
5: Bücher,
4: lesen
5: Bücher, Filme,
0: nehmen
5: Musik.
0: Nehmen Sie an dem gegenseitigen, an der Arbeit Interesse und Teil? Also
4: an der
0: Sie
4: Arbeit mehr als am Privatleben. Ich habe weniger Senders Kinder aufwachsen sehen, als immer gewusst, was sie arbeitet.
0: Also schon die Filme gucken und so.
4: Ja, klar.
0: Die lesen die Bücher.
5: Ja,
0: von der,
5: natürlich.
0: Ist klar. Sie eine strenge Kritikerin?
4: Sie hat mich also immer so lieb. Sie findet immer alles
5: Kritikerin
4: schön, was ich
5: ist die
4: mache.
5: Elke selbst.
0: Besprechen Sie sich auch mal, bevor Sie ein neues Projekt machen?
5: Nein.
0: Dazu haben Sie wahrscheinlich auch.
5: Das interessiert die Elke, glaube ich, nicht genügend.
4: Wir haben auch beide so, wir machen unsere Sachen und was?
0: Du wirst. Ja.
6: Geht die beste Freundin mit der besten Freundin. Spricht die beste Freundin zu der besten Freundin. Meine beste Freundin.
0: Der Weg zum Film ist ja insofern kein ganz normaler, weil Sie ja auf Wunsch des Vaters erstmal Kostümbildnerin.
7: Ja, ja. Mein Vater war so ein Berliner praktischer Kaufmann, ein Bankkaufmann. Und als ich sagte, du, ich möchte gerne Schauspielerin werden und singen. Und da sagte er, na ja, da habe ich nichts dagegen, aber ich habe eine Bedingung. Lerne erst mal einen anständigen Beruf. Wobei ich sagte, ja, und was ist für dich anständig? Ich sagte, na ja, einen, wo du einfach Geld verdienen kannst und dein Talent also anerkannt wird. Na, und da habe ich dann eben gezeichnet. Aber ich dachte gleich bei meiner Prüfung, ich wäre durchgefallen, denn der erste Tag war Aktzeichnen. Und zwar ein männlicher Akt. Ich hatte mit meinen jungen Jahren noch nie vor einem männlichen Akt gesessen. Das Zimmer war kalt und alles das, was man an Männern bewundern könnte, war arm und bläulich. Und da dachte ich mir, na ja, diesem armen Jungen kann geholfen werden. Und machte also das, was da so traurig nach unten guckte, machte ich etwas größer und Dings. Und auf einmal tippte, mich
4: der,
7: ja, dann tippte mich der Zeichenlehrer auf die Schulter und sagte, Fräulein Hielscher, Sie sollen zeichnen, was Sie sehen und nicht, wovon Sie träumen.
8: Meine Mutter war in Kiel engagiert, unter anderem mit Dieter Borsche und Brigitte Mira. Und meine Mutter als Operettensängerin, Mira als Soubrette, ja, und Dieter Borsche als jugendlicher Held. Und da hatte ich auch schon Tanzunterricht. Und in Wien hatte ich während des Krieges Tanzunterricht genommen. Und naja, und dann kam es zur ersten Wahl der Miss Austria. Und nun war aber mein Vater, sagte, Moment, also du wirst dich nicht bewerben, wenn du es nicht auch wirst. Ja?
0: Der Stolz des Vaters.
8: Und ging also zu diesem Veranstalter von Miss Austria, wer immer das war, ich weiß nicht mehr, wer es war, und sagte zu ihm, meine Tochter darf nur dann mitmachen, wenn sie garantieren, dass sie auch Miss Austria wird. Ja?
0: Eine ungewöhnliche Begegnung in einer Talkshow. Das freut mich deswegen besonders, weil die Presse ja immer versucht, sie so als Rivalinnen und Konkurrentinnen aufzubauen.
9: Ja, denen fällt nichts anderes ein, irgendwie zu uns beiden, oder?
0: Also ich habe das auch nie so empfunden. Wir kennen uns ja aus getrennten Begegnungen. Und wenn ich das so gelesen habe, dachte ich immer, komisch.
8: Also als Sie uns eingeladen haben, habe ich mir überlegt, bei ungewöhnlichen Begegnungen habe ich gedacht, das Ungewöhnliche ist wahrscheinlich das wahnsinnig Gewöhnliche an uns. Ja. Also wie wir miteinander umgehen. Man erwartet, glaube ich, was ganz anderes. Und dass wir doch relativ normal gesittet und pflegeleicht sind. Vielleicht nicht unbedingt, wenn man mit uns arbeitet. Aber wir nicht gegeneinander, da hat dann eher der Regisseur zu leiden.
0: Wir damit in der Einzelnen. Aber das ist ja was anderes. Also ich glaube, wenn man ein sehr bewusster Künstler ist, dann ist man oft schwierig, weil man eben nicht einfach sagt, mach, was du willst, sondern man hat seinen Willen. Und ich glaube fast, dass das dazugehört, oder?
8: Ja, vielleicht nicht mehr schwierig, aber anstrengend.
0: Naja, oder anstrengend, ja, gut. Ja. Meinen Sie,
9: Frau? Nein, also ich denke, es gibt ein paar Leute, die finden einen schwierig, wenn man mit dem Text arbeiten will oder so. Aber ich denke, die haben wir schon hinter uns gelassen. Also wirklich gute Leute finden uns nicht schwierig, weil wir kreativ sind und weil wir arbeiten.
0: Sie waren jetzt in Amerika, Sie haben am Broadway über 600 Mal jeden Abend ein großes Musical, Silk Stockings, gespielt. Ja. Sie haben in vielen großen Hollywood-Filmen mitgemacht.
10: Ich darf sagen, ohne mir jetzt selber über die Schulter zu streicheln, dass ich die einzige Deutsche bin, die das Glück hatte, in einem Musical zu sein, das eben über 2 Jahre jeden Tag ausverkauft war. Und in einem Theater, das über 2000 Plätze hatte. Und ich wurde verwöhnt in New York, dass ich das erste Mal merkte, ach, das ist halt bedeutet offenbar ein Star zu sein. Denn wenn man Filme dreht, ist man bei der Filmpremiere dabei, wenn sie Glück haben. Oder sie drehen bereits einen anderen Film in einem anderen Land, sind gar nicht bei der Premiere dabei. Sie merken es gar nicht so. Sie kriegen irgendwann mal Zeitungsausschnitte, die meistens negativ sind. Und das hat sich dann damit. Aber in New York war es so, um nur ein Beispiel zu sagen, wenn ich abends vor der Vorstellung ins Theater fuhr und dann hatte ich natürlich ein Taxi genommen. In New York hat kein Mensch ein Auto, wo sollen sie sonst parken? Auf dem Wolkenkratzer. Also auf jeden Fall, man ruft ein Taxi, Taxi bleibt stehen, man hopst rein. Ich sagte Imperial Theater, der guckt hinten in den Spiegel, sagt Miss Neff. Ich sage ja. Ah, sagt er. Ach, das ist aber fabelhaft. Dann fängt er an, seine Lebensgeschichte zu erzählen. In der Zwischenzeit ist mein Name Imperial Theater. Ich sage, sie weiß, wie viel es kostet. Ich sage, okay. Sagt er, nein. Es war eine Ehre, Sie zu fahren. Ich wünsche Ihnen eine schöne Vorstellung. Und das ist mir in den 2 Jahren, ich würde sagen, 75% bis 80% haben kein Geld genommen.
0: Sie sehen wunderbar aus. Ja. Großartig.
2: Jetzt ein altes Weib. Ein altes Weib sieht nicht mehr wunderbar aus.
0: Doch, ja. Doch. Es strahlt die innere Jugend.
2: Ja, innen.
0: Innen.
2: 18.
0: Innen 18, ja. Genau. Sie haben 1937 den Oscar für die beste weibliche Hauptdarstellerin bekommen und im nächsten Jahr gleich noch einmal, im gleichen Fach. Das war eine Sensation.
2: Ja, ich glaube.
0: Ja, doch.
2: Weiß nicht, ja. Es ist bis jetzt noch nicht gewesen, dass jemand das zweimal hintereinander
0: hat. Nie wieder.
2: Aber das mussten die schnell machen, denn ich bin ja nach 3 Jahren weggelaufen. Und da musste ich jetzt ganz schnell machen.
0: Schnell alle Preise, aber das wusste man damals noch nicht. Das wusste man noch nicht.
2: Die wussten das nicht, aber ich.
0: Aber Sie wussten das. Ja, kriegen Sie keine Rollenangebote mehr?
11: Ja, aber alles, was. Jetzt müsste ich in Malaysia. Wie heißt das? Malaysia sein? Oder wie heißt das?
0: Malta? In Thailand.
11: Thailand. Aber das mache ich doch nicht.
12: Ach, das habe ich auch angeboten.
13: Und Sie sind auch nicht hin, oder?
12: Nee, ich habe gesagt, ich fliege ja so ungern. Doch, mal, aber wenn ich muss.
11: Ich hoffe nur, dass es dir nach mir angeboten wird.
12: Ich will es gar nicht.

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0: nicht mehr.
1: Du weißt ja, dass der Preis für die Popularität, und du bist sehr populär, und du hast große Projekte in den letzten Jahren gemacht, die auch wiederum sehr populär waren, dass dieser Preis natürlich Öffentlichkeit ist.
2: Das weiß ich. Und man kann nicht nur die positiven Dinge nehmen. Ich kann nicht nur sagen, wenn ich irgendwo drehe oder Theater spiele, habe ich das Geschenk, dass die Leute was drüber schreiben, ja, dass sie es wahrnehmen.
1: Und dass sie Produkte von dir promoten in
2: genau,
1: der Zeitung.
2: Dadurch Filme. Geben sie ja mir ja. und dem, was meine Leidenschaft ist, was mein Beruf ja. ist, unheimlich viel. Auf der anderen Seite muss ich auch verstehen, dass diese Leute Geschichten suchen ja. und dass ich sie auf eine gewisse Art und Weise bedienen muss. Und ich kann nicht nur die Vorteile nehmen, ich muss die Nachteile auch
1: schlucken. Ich habe nur diese Exzesse irritiert.
2: Nein, die Art und Weise.
1: Also, das meine ich,
2: also wenn ich dann an die Tür ging und sagte, bitte, ist jetzt die vierte Nacht, wo sie hier scharren und klopfen im Hausflur, bitte lassen Sie mich eine Nacht
1: also
2: schlafen.
1: Es geht darum,
2: ich stehe morgen um 10 wieder auf der Bühne und muss probieren.
1: Dass dieses Extreme, das hat dich sehr irritiert.
2: Ja, dass da keine Grenzen mehr war.
3: Man weiß doch nie, ob jemand einem die Zuneigung schenkt, weil man der Star ist, oder aus echten Gefühlen.
4: Ja, das ist schon ein Problem. Hm? Auch generell, es geht da nicht nur so um den Freund, sondern generell mit Freunden. Also ich kann zum Beispiel auch sagen, dass ich so ziemlich, ja, so neue Freunde gewinnt man eigentlich sehr, sehr schwer. Da ist man schon irgendwie ein bisschen skeptischer und jeder erzählt einem immer, man hätte das Schönste an und man wäre schön und man hätte das, würde das gut machen und würde das gut machen und irgendwie, ja, kriechen sie alle um einen herum und man kann da nicht so richtig...
5: Misstrauisch.
4: Ja. Man ist misstrauisch.
3: Aber wenn sie alles zusammen abwägen, überwiegt das Positive hoffentlich.
4: Muss ja.
3: Na, was heißt muss? Tut's nicht?
4: Ja.
3: Ich meine jetzt alles, der Erfolg, da zu stehen auf der Treppe, zu merken, dass man was erreicht hat.
4: Manchmal schon. Also ich denke, dass das ganze Problem einfach ist, dass der Erfolg an vorderster Stelle steht und dass man, dass ich zumindest...
3: Meine, können Sie ihn genießen, Sport, diesen Erfolg?
4: Ja, einmal im Jahr, ja.
3: Ein hoher Preis, würde ich sagen.
1: Sie sind eine der berühmtesten Personen der Welt. Genießen Sie diesen Ruhm?
6: No.
7: Nein.
6: It's,
7: nein.
6: It's a little bit embarrassing.
7: Es ist
6: for
7: einfach
6: me,
7: peinlich für mich. Irgendwo ist es peinlich. Und außerdem überwältigt es mich.
1: Peinlich, weil die ganze Welt so viel über Sie weiß?
6: Part of it,
7: ja, think, das ist schon ein Teil davon, aber das ist nicht alles. So nicht nur, dass die so viel über mich wissen. Da ist noch was anderes. Was die wissen, das ist so privat, so intim und persönlich, was die wissen in der Welt. Ich weiß nicht. Das macht mich auch, das schüchtert mich ein.
1: Sag, was mich interessiert, wie siehst du den Unterschied zwischen allein und einsam?
8: Ich glaube, Einsamkeit ist ein Wissen um das unsprengbare Ich. Das kannst du nicht teilen. Vielleicht in der Liebe manchmal, aber sonst nicht. Und allein sein? Ja, jetzt bin ich nicht allein. Es sind viele Leute da. Nicht?
1: Bist du manchmal einsam?
8: Ich bin immer einsam.
1: Trotz der vielen Menschen, die immer um dich waren und der vielen Männer, die in deinem Leben waren.
8: Naja, in der Liebe versucht man diese Einsamkeit aufzulösen, was einem manchmal stundenweise oder auch vielleicht längere Zeit gelingt. Aber ansonsten ist man eigentlich immer nur in sich. Und wenn man es einmal gelernt hat, ganz im Augenblick.

0: säuberlich verpackt. Wenn die Mädchen nackt sind, freut sich jedermann, weil er sie dann ganz genau betrachten kann. Augen kriegen Stiele, Gürtel werden knapp, Haare stehen zu Gerge, Ohren springen ab, Zehen sind gekräuselt, Hände sind verschwitzt. Wenn die Mädchen nackt sind, ist die Welt gespitzt. Wenn die Mädchen nackt sind, nicht mehr so abstrakt sind, biegsam und kompakt sind, überall intakt sind, bildet sich Champagnerdunst, gefolgt von einem Trommelwirbel, der umkreist die Mädchen auf dem Rundgang durch den Saal. Seht die nackten Mädchen auf dem langen Marsch, hört die Männer flüstern, Himmel, Zwirn und Arsch.
1: Wenn ich traurig war, habe ich gesungen. Dann habe ich mich zurückgezogen und habe mir dann ja, Lieder rausgesucht. Und ich bin mit 12 Jahren ja schon zum Gesangsunterricht gegangen durch meinen Vater. Und bin ja mit klassischer Musik auch groß geworden. Und ich habe dann gesungen, habe dann eben sehr viel so Ella Fitzgerald gehört und Barbara Streisand und wen ich sehr toll fand, Katharina Valente. Und wie gesagt, also ich habe es weggesungen. Ich habe mir meinen Frust von der Seele gesungen.
2: Wenn ich mal aufhöre, und das wird sicher nicht mehr allzu lange dauern, dann werde ich noch mal eine kleine Show machen, nur mit 3, 4 Musikern, so wie ich das in Frankreich sehr viel gemacht habe.
3: Ja, Sie sind ja im Olympia aufgetreten. Ja. Das ist ja eigentlich der Showhimmel sozusagen. Mhm. Konnten Sie Französisch?
2: Damals konnte ich kein Französisch, nein. Und ich habe auch ein Theaterspiel gehabt. Also ich habe Theater gespielt, ein Musical. Und konnte kein Wort Französisch, habe aber die Hauptrolle gehabt.
3: Wie das? Alles ja, phonetisch gelernt?
2: Alles phonetisch gelernt. Und immer, wenn mein Partner so gemacht hat, darf ich mal, Herr Biolet?
3: Bitte, bitte.
2: Dann wusste ich, ich war dran. Es war etwas mühsam.
3: Und alles unter dem gleichen Namen, Mary Rose?
2: Ja, Marie Rose hieß ich da. Und als ich das erste Mal in eine Fernsehsendung kam, hat man gesagt, hey, maintenant, Marie Rose. Und alles lachte. Hallo. Und ich dachte, na, vielleicht ist irgendwas kaputt. Oder... Aber Marie Rose war ein Entlausungsmittel.
4: Ich weiß nicht, ob man in Amerika das auch sagt. In Deutschland sagt man Eislaufmutter. Kennen Sie das? Eislaufmutter, das ist eine Mutter, die eine Tochter hat und die Tochter soll Eisläuferin werden und berühmte Eisläuferin. Und die Mutter steht immer dahinter und die Tochter ist schon völlig erschöpft. Aber die Mutter sagt, du musst laufen, du musst laufen. War das so eine Mutter?
5: Nein, überhaupt nicht.
4: Keine Eislaufmutter, gut.
5: Nein.
4: So alles aus, Sie haben es aus eigener Kraft gemacht.
6: Yes.
5: Ja, das stimmt.
4: Ja, das ist doch toll. Wie kommt man aus einem Ort, in dem es nicht mal ein McDonald's gibt, ins Showbusiness?
6: Well, actually, the first thing that I did was
5: das Erste, was ich gemacht habe, das war, dass ich vorgesprochen habe für einen Mickey Mouse Club in Orlando. Das war so ungefähr 3 Stunden von uns entfernt. Ich habe das immer im Radio gehört. Und ich habe dann einfach darum gebettelt, dass ich dahin gebracht wurde. Und das hat mich dann auch letztendlich nach New York gebracht. So bin ich nach New York gekommen.
4: Wie alt waren Sie, als Sie nach New York kamen?
5: Wie alt war ich da? Ich glaube, ich war damals 16.
4: Aber vorher auch schon? Vorher nicht? Doch, vorher.
5: Ja. Doch, ich habe eine erste Show gemacht. Ich glaube, da war ich so 13 ungefähr. Doch.
4: Und da ist aber die Mutter mitgefahren, oder?
5: Ja.
3: Wir haben beide Stimmausbildung. Also Sie haben ja am Konservatorium.
7: Ja, ich wurde eben entdeckt, Geld hatte ich nie und bekam ein Stipendium. Und da wurde ich ausgebildet, war dann als Soubrette an der Hamburger Volksoper. Und wie ich dann ein bisschen älter und molliger wurde, haben die Leute zu mir gesagt, wenn man aus den Bergen kommt, dann müsste man doch auch jodeln können. Aber ich hab's nicht kennen, weil man beim Gesangsunterricht, wie ihr ja wisst, versucht, die Stimme schön legato zu halten, damit sie nicht bricht. Ja, also jetzt wollte ich jodeln lernen.
3: Und beim Jodeln muss sie brechen?
7: Ja, also da muss nicht ich, aber die Stimme.
3: Nein, ich habe nicht gesagt, dass jemand brechen muss, wenn sie jodelt, also, sondern die Stimme.
7: Ich habe das Münchner Platzlicht gekommen und haben gesagt, du singst so schön, du musst doch jodeln können. Und dann ist der Langfranzl gekommen, der ja ein super Jodler ist. Dann habe ich gesagt, Franzl, wie machst denn du das? Dann hat er gesagt, weißt, das geht ganz einfach. Du schnaufst ein, da ist Zwerchfell, Brust raus und dann denkst an den Kopf. Kopfstimme, Bruststimme, dann druckst hinten zu und dann schnackelt's.
3: Also ganz einfach. Einatmen, dann denkst an Kopfstimme, Bruststimme.
7: Sie haben gesagt, einatmen und haben den Bauch einzogen. Ja. Beim Einatmen das muss man den Bauch raustun. Ja. Ja. So.
8: Ich bin ja froh, wenn ich es schaffe, dass ich rein.
7: Aber so, gell?
8: Von oben nach unten.
4: Gut ineinander, gut ineinander.

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7: Viel Mensch, viel Tier, alles hier. Herzlich willkommen zum Kölner Treffen.
8: Mit einer ganz besonderen Ausgabe. Mehr als 33 Millionen Menschen haben Hund, Katze, Maus, was auch immer als Haustier zu Hause. Oft wirklich auch ein echtes Familienmitglied. Und darauf wollen wir heute gemeinsam schauen mit den Kollegen von Tiere suchen ein Zuhause. Es wird um Liebe, Verantwortung und Tierschutz gehen. Und auch darum, wie unsere Gäste zu ihren Tieren gekommen sind.
7: Unsere WDR-Kollegin und das Gesicht von Tiere suchen ein Zuhause, Simone Sombecki.
8: Hundetrainerin Ellen Marquez ist bei uns. Herzlich willkommen.
7: Schauspielerin, Hundefreundin und Tierschützerin Andrea Sawatzki.
8: Sonderpädagoge Holger Peters ist mit seinen Tieren im Einsatz, nicht nur für Kinder, sondern auch für Demenzpatienten. Außerdem bei uns Taubenfreund mit Tierheim in der Ukraine, Content Creator Malte Zierlisser. Herzlich willkommen, Malte.
7: Die Sängerin, Entertainerin und Tierschutzbotschafterin Stefanie Hertel ist bei uns.
8: Und Schauspieler und Hunde aus dem Tierheim-Liebhaber Armin Rode. Herzlich willkommen, Armin. Armin, wir müssen dazu sagen, dass du mal in so einer Runde sitzt, hätte man eigentlich nicht denken können, denn du wolltest eigentlich kein eigenes Haustier haben.
9: Nee, ursprünglich nicht, weil nicht mal ein Goldfisch.
8: Nee,
9: weil wenn da so ein Lebewesen ist in deiner Umgebung, wo man erst mal denkt, wenn man keinen Kontakt so dazu hat, also Tiere kennt man, hat man schon mal im Fernsehen gesehen, im Kino oder so weiter, und dann denke ich, dann ist da so ein Lebewesen und dann macht das irgendwie...
8: Im Falle eines Goldfisches.
9: Im Falle eines Goldfisches, ja. Natürlich. Ich bin auch beim Goldfisch, genau. Ja. Dann denke ich, wird mich das nervös machen. Und dann habe ich aber irgendwann in der Sendung Tiere suchen ein Zuhause einen American Bulldog gesehen.
8: Da ist er.
9: Da ist er, Ike.
8: Das ist Ike. Aber warte mal, du bist schon richtig weitergeritten jetzt, Armin. Du

0: Also richtig so ruhrgebietsmäßig, so
1: Taubenvater. Ja. Und der Tag, an dem wir dann Telefon kriegten.
2: Da konntest du einfach anrufen und fragen?
1: Von da an, da habe ich nicht mehr angerufen, da hat mein Vater dann angerufen. von da an waren Wochenenden. Von da habe ich da immer ein etwas gestörtes Verhältnis gehabt. Das, für mich war Tauben gleich mit kein Wochenende haben.
2: Okay, verstehe. Und dann hast du, Simone, das würde dich natürlich besonders freuen, bist du in Tiere suchen ein Zuhause geraten,
1: ja.
2: Hast im WDR eingeschaltet und hast Ike gesehen.
1: Ja, ja.
2: Und hast dich...
1: Und das, ich war sturzverliebt. Also das ist,
2: wo ich dachte, sturzverliebt.
1: Ja, wo ich dachte, schockverliebt, sagt man. Ne? Mhm. Ja,
2: schockverliebt. Wie auch immer, Hauptsache verliebt.
1: Ja, da ist er gerade, das ist noch zu sehen. Und da habe ich ihn gerade abgeholt in Bocklemünd. Nee, nicht Bocklemünd, sondern hier Bergheim, Köln-Bergheim.
2: Mhm, das in Tierheim, ja.
1: Da habe ich ihn abgeholt. Und da sah er aber zuerst mal nicht so niedlich aus wie in der Sendung.
2: Ja.
1: Also, das sind jetzt Fotos, die habe ich von ihm gemacht. Weil
0: habt ihr den geschminkt oder was habt ihr von ihm gemacht?
1: Nee, der,
2: komm, Simone, der, was macht ihr mit den Tieren?
1: Ein hervorragendes Fotomodel. Am Anfang, als ich dann an, wie nennt das, Gehege kam, wo der war, da sprang er hoch und ich habe gedacht, Gott, ist das, ist eine Bestie. der sah im Fernsehen so putzig aus. Aber das war ja klar, der war aufgeregt. Der war total aufgeregt, weil er hat gespürt, dass was im Gange ist, dass was passieren würde. Dann ist er auf dem Weg nach Hause, aber im Auto schon eingeschlafen, was ein sehr gutes Zeichen war. Und in der ersten Nacht zu Hause, er schläft hinter mir auf dem Sofa, ist er eingeschlafen. Und auf einmal denkt, wo ist er? Weg ist er. Und auf einmal steht er vor mir, so. Und ich denke, Scheiße. Jetzt hat er irgendeinen Trigger, den ich nicht kenne. Irgendwas, man hört ja, es gibt immer so Gruselgeschichten, wo man denkt, ich dachte, was will er von mir? Bis ich rausgefunden habe, er muss einfach raus, sein Geschäft erledigen.
2: Ja, das ist
1: das heißt, der Hund hat in dem Moment viel mehr gewusst als ich, aber ich musste seine Sprache erst kennenlernen, die kannte ich da noch nicht. Hinterher wusste ich dann, wenn er sich nachts so vor mich hinstellt, heißt das nur,
2: muss raus.
1: Können wir raus.
2: Ja, verstehe.
1: Mehr heißt das gar nicht.
2: Aber das ist interessant, Simone, ist das etwas, was euch häufiger passiert, dass die Leute sagen, ach, guck mal, wie niedlich, und dann geht es ins Tierheim und man denkt, ach du Schande, den wollte ich mir gar nicht angucken.
3: Als ich das gerade gehört habe, habe ich mir gedacht, und genau dafür liebe ich unsere Sendung, Tiere suchen ein Zuhause.
1: Ja, ja.
3: So. Weil ich könnte mir vorstellen, wären sie einfach so ins Tierheim gefahren. Einfach mal durchgelaufen, hätten ihn vorher nicht gesehen, wäre man weitergegangen.
1: Ich hätte nichts begriffen. Und es gibt ja immer noch diese Geschichte, dass es irgendwie wildere Tiere sind im Tierheim oder was auch immer. Nee, das sind einfach nur meistens Tiere, die einfach ihr Zuhause verloren haben.
3: Natürlich.
1: Weil entweder die Besitzer krank geworden sind oder der Hausbesitzer, Wohnungsbesitzer hat gesagt, ihr dürft ja keine Tiere mehr halten. Oder man konnte sich auf einmal den Tierarzt nicht mehr leisten, was auch immer. Mhm. Es gibt viele Gründe dafür, dass Tiere ihre Familie verlieren. Einfach, das sind einfach Lebewesen, die... Und für einen Hund gibt es nichts Größeres. Die haben nur ganz wenige wirkliche Leidenschaften. Außer Fressen ist eine Hauptleidenschaft und mit die Größe ist dazugehören, dabei zu sein. Ne? Und dann zu erleben, wie so ein Tier allmählich ankommt, wie der begreift, ich kann hier bleiben, das sind meine Leute. Und dann kommen manchmal noch Freunde zu Besuch, weil so, oder du siehst, wie er denkt, so groß ist mein Rudel. Da kommt immer noch einer.
2: Was meinst du, was Mila hier gerade neben dir erhält? Ja, ja. Die denkt, oh, wow, alles meine Freunde.
1: Alles meine Leute hier, toll. Und dann zu erleben, wie so ein Tier ankommt, sich entspannt, merkt, dass es jetzt nichts mehr zu befürchten hat. Und dann allmählich auch ein gewisses Selbstbewusstsein entwickelt. Das ist alles meins jetzt hier. Das ist einfach toll. Und ich sag mal, so ein Hund, das ist die kürzeste Verbindung zum lieben Gott. Die wollen dazugehören, die wollen dich lieben, die wollen geliebt werden. Und das ist. Und wie gesagt, ich sag mal so, noch, bitte lauf nicht zu Züchtern. Die vergrößern nur das Elend. Die sorgen dafür, dass es noch mehr Hunde gibt, für die es dann niemanden gibt, wo wir dann zu Hause haben.
2: Armin, wir gucken mal ganz kurz,
1: ja.
2: Wie ihr zwei zusammen wart.
1: Ja.
2: Wir haben noch ein paar Bilder dazu, damit wir Ike auch noch mal sehen können. Ja?
1: Okay, ja.
2: Also, gucken wir kurz rein.
3: Ich grüße jetzt das Tierheim Bergheim in der Nähe von Köln mit Arik, der sich hier richtig schön in Position wirft.
1: Ich muss zugeben, dass ich am Anfang ein bisschen eingeschüchtert von ihm war. Der wiegt 45 Kilo und das meiste davon ist Muskulatur.
4: Komm mal her.
3: Die ist auch vermittelt, die geht auch mit nach
4: Hause. Auch mit.
3: Ja.
4: Hey, du kriegst sie zu Hause.
3: Genau.
4: Dein bester Kumpel wartet im Tierheim auf dich.

0: war dein erster Hund. Und Ike, müssen wir dazu sagen, ist nicht mehr da. Ist nicht mehr da,
1: ja,
0: aber...
1: Ja, Ike ist jetzt, glaube ich, ist vor 3 Jahren gestorben. Mir war immer nicht klar, wie das tut, wenn man ein Tier dann verliert. Habe ich gerade wieder gemerkt.
0: Das ist aber...
1: Und ich glaube, wir haben ein paar Wochen zu spät gemerkt, dass er gehen will. Und das muss man auch lernen und damit umgehen. Das ist eigentlich das Schwierigste daran, wenn man ein Tier aufnimmt, ist der Abschied dann irgendwann. Da muss man innerlich darauf vorbereitet sein. Und mir war nicht klar, wie sehr das reinknallt.
0: Das ist etwas, aber Armin, du bist ja mit der nicht alleine. Simone, du hast das ja ganz oft, ne? Dieses Abschied nehmen, ja, weil du dich eben auch um Tiere kümmerst, die nicht mehr viel Zeit haben. Das ist ganz wichtig, was wir auch gerade sehen bei Armin, dass man es auch weiß.
2: Total, das geht mir auch so nah. Aber ja, es ist auch wirklich so. Ich musste wirklich schon viele gehen lassen, weil ich halt, ja, oft die Alten adoptiere. Ja. Und es wird nie besser, bei keinem Hund. Das kann ich Ihnen gleich sagen. Aber ich sehe das als, das ist der letzte Freundschaftsbeweis, den wir unserem Tier, ja, den wir diesem Tier erbringen können, dass es in
1: dabei
2: Würde in der, ja, Familie, ja, gehen darf. Also ich, ja, wünsche mir ganz klar, dass ich mal irgendwann so gehen darf, so wie meine Hunde gegangen sind.
0: Auch ein, ja, schöner Gedanke, ja. Sehr, ja. Wir haben aber gerade Ellen, darf ich mal kurz fragen, weil das ist natürlich etwas, Armin hat sich natürlich damit auch für eine Ansage entschieden. Ne? Wie viel hatte Ike so, 40 Kilo, ein bisschen mehr?
1: Der war, das war fast ein Zentner. Also wirklich, das war ein großer Hund, stabiler Hund. Was er selber nicht wusste. Er wusste nicht, wie groß er ist, er wusste auch nicht, wie stark er ist. Er hat sich selber für einen Schoßhund gehalten.
0: Natürlich. Ja, aber das ist, ja, Ellen, muss man auch mit beachten, ne? Wenn man sich einen Hund anschafft. Das ist eine Ansage, oder? Muss man bedenken.
3: Also er hat jetzt wirklich Glück gehabt, weil der guckt ja wirklich richtig treu drauf rein und scheint ja auch echt ein richtig cooler Hund gewesen zu sein. Ja. Aber das ist ja meistens das Problem, dass man eben ins Tierheim geht und sagt, ach, was ist der süß? Ja. Und dann entscheidet man eben auf den ersten, ja, Gedanken oder die ersten Begrüßungen. Ja. Die sind manchmal eben auch nicht richtig. Und ist eine Fehleinschätzung. Ja. Aber ich finde ja super, dass du einfach gesagt hast, das stimmt, das matcht, das Herz.
1: Ja, total. Er hat quasi mich gefunden. Er hat wirklich mich gefunden.
0: Und du bist ja auch trainieren gegangen, das müssen wir auch sagen.
1: Er hat eine gute Ausbildung bekommen, weil er zwar die aller elementarsten Grundregeln stubenrein war, das war alles klar. Aber er musste noch lernen, draußen rumzulaufen, ohne durchzudrehen, wenn irgendwas passiert, irgendwas Unerwartetes kommt. Und wenn ihn irgendwas irritiert hat und er ist dann hoch steil gegangen, da braucht man Kraft, da darf man sich nichts vormachen. Da braucht er auch ein Geschirr. Und so jemand weiß, wie man Kraft auf den Punkt bringt, im Gegensatz zu uns. Da sind auf einmal die 50 Kilo, die er fast hatte, die spürt man dann. So ein Hund sollte sich auch niemand zulegen, der nicht auch wirklich über die körperliche Kraft verfügt. Notfalls, wenn der Hund mal nervös wird, ihn auch zu halten und den Hund vor sich selber zu beschützen. Zumal die American Bulldogs auch in so einen Modus verfallen. Da muss man sie rausbringen. Wenn der nervös wird und dann auch sehr aggressiv erscheint, ihm dann klarzumachen, dass es keinen Grund gibt, sich aufzuregen.
0: Jetzt müssen wir mal sagen, das ist ja auch etwas, was man bei dem Tier erwartet, so wie wir das gelernt haben. Ja. Klassiker, das ist ja ein Kampfhund. Der war
1: nie ein Kampfhund.
0: Der jetzt vielleicht, aber er ist ja auch zum Teil so einsortiert. Ja. Du hast mir sogar erzählt, in Amerika wird er ganz anders eingesetzt.
1: In USA gelten American Bulldogs als reine Familienhunde, die auch die Babys beschützen, die aufpassen, dass die Babys nicht irgendwo eine Treppe runterfallen oder auf die Straße laufen. Das sind Familienmitglieder da. Und das Problem sind immer die Hundehalter. Als jemand, der sich nicht klar macht, was so ein Lebewesen mit derart viel Kraft bedeutet, wer glaubt, das ist irgendwie ein Spielzeug oder ein Statussymbol, den hier damit... Damit habe ich das Selbstbewusstsein, was ich sonst nicht habe, dass es quasi als Verlängerung des eigenen nicht vorhandenen Selbstbewusstseins so ein Tier benutzt. Das ist natürlich sträflich und das geht schief. Und das Problem ist immer das andere Ende der Leine, nie der Hund.
0: Werden wir gleich auf jeden Fall auch noch, ja, mal mit Ellen drüber reden. Ja. Armin, wir gehen einfach mal los, denn wir wollen mal rübergehen. Einmal auf den Heuballen, wir beide. Wir gehen mal rüber zu Nina Schmidt. Nina ist...
1: Ach, da geht mein Sender wieder flöten, das kenne ich schon.
0: Hast du alles bei dir?
1: Ich habe noch keine Sendung geschafft, ohne dass der Sender abfällt.
0: Nein, dann wollen wir die Tradition auch nicht brechen. Nee. Armin, wir gehen zu Nina Schmidt, die eigentlich einen Job hat. Hallo. Liebe Nina.
4: Hallo.
0: Hallo. Hallo. Ja, das ist Vanilla. Hallo.
4: Hallo.
0: Nina, geht
4: Hallo.
0: Das überhaupt nicht? Du musst sie auch halten.
4: Ja.
0: Nina, du arbeitest ja Hallo, Paddy.
1: Das war das Wasser.
0: Guck mal, Vanilla, da kriegen wir schon mal einen guten Eindruck von dir, du kleiner Schatz. Ja, jetzt ist, guck mal, pass auf, wir machen dich gar nicht rappelig. Ja, du machst das Ganze in Ruhe jetzt.
1: Gibt neues Wasser, ne?
0: Aber das ist ein schöner Eindruck, den wir hier gerade schon von Vanilla kriegen. Nina, du bist ja eigentlich hauptberuflich in der Stadtverwaltung unterwegs.
4: Genau.
0: Arbeitest aber für das Tierheim Bochum und kennt auch Armin daher, weil ihr da auch ein bisschen was zusammen macht und er die Schirmherrschaft für manche Sachen übernommen hat. Jetzt haben wir hier schon Vanilla erlebt. Erzähl uns mal ganz kurz was zu unserer kleinen Pummelfee. Was ist ihr Problem? Oder sagen wir mal so, wie ist sie zu euch gekommen und was muss jetzt noch passieren, bis sie los kann?
4: Die Vanilla ist zu uns gekommen, weil sie illegal gehalten wurde von ihren Vorbesitzern. Okay. Und dann hat das Ordnungsamt sie dort sichergestellt. Und ihr großes Problem ist Plastik und Pools. Sie beißt also gerne in Plastik rein.
0: Okay.
4: Und das hat sie gerade mit der Kamera natürlich gemacht, weil sie das super findet.
0: Ah, okay, verstehe.
4: Weil sie zu nahe kam. Also in Plastik beißt sie rein.
0: Ja.
4: Ja.
0: Eindrucksvoll. Oh, Obacht. Obacht, jetzt ist der Kameraschutz ab. Zu nah dran gegangen. Wir wissen, wir haben schon...
4: Aber sie lässt es sich auch wegnehmen.
0: Man hat mir schon vor der Sendung gesagt, stell dich auf alles ein. Genau das passiert hier gerade. So. Aber wir müssen noch mal kurz darüber sprechen, was Armin ja auch schon gesagt hat. Es gibt diesen Begriff Listenhunde, Kampfhunde und so weiter. Wenn ich jetzt sagen würde, okay, ich habe einen plastikfreien Haus, ich möchte Haushalt, ich möchte Vanilla haben. Och, Mausi. Was muss ich beachten, wenn ich so einen Hund auch mir zulegen möchte? Da gibt es ja ein paar Auflagen, ne?
4: Genau, man braucht einen Sachkundenachweis, den man beim Veterinär machen kann und ein Führungszeugnis und eine Versicherung. Und das war es eigentlich auch schon. Das ist also schon machbar, aber natürlich ein bisschen mehr Aufwand, als wenn man sich einen Schäferhund anschafft.
1: Und einen Zaun ums Grundstück am besten.
4: Genau. Wenn Garten da ist, dann sollte der 1,80 eingezäunt sein. Ja. Das würde ihr wahrscheinlich auch gut tun, dass sie da mal freilaufen kann und ein bisschen abspecken, weil sie hat noch fast 30 Kilo, ist also auch eine echte Pummelfee.
0: Das heißt, sie hat, ist aber auch einfach falsch ernährt worden und so weiter. Das heißt, ihr habt jetzt erstmal noch ein bisschen Arbeit, bis Vanilla los kann.
4: Ja.
1: Da müsste man eigentlich auch noch darüber reden, dass viele Leute, dass sie die Fütterdisziplin nicht einhalten und dem Kunden ihren Hunden aus falsch verstandener Liebe immer zwischendurch was geben, das ist eigentlich Tierquälerei.
0: Total,
1: was,
0: ich meine, die schleppt das alles.
1: Damit tut man dem Tier nichts Gutes, wenn man dem zwischendurch, also außer 2 bis 3 feste Mahlzeiten und das soll es dann gewesen sein. Da gibt es frisches Wasser.
0: Das ist sehr lieb von dir, wird aber nicht lange dauern, denke ich mal. hier, Prognose. Wir könnten sie als Orakel für die WM dann noch brauchen. Naja, egal. Aber Nina, lass uns ganz kurz noch einen wichtigen Aspekt machen, weil es im Grunde, was wir jetzt hier gerade erleben, ist ja auch etwas, nämlich, dass ein Hund auch mal in eine Situation kommt, da ist mal laut, da ist mal Applaus oder irgendwelche anderen Situationen. Ihr habt einen tollen Raum dafür im Tierheim geschaffen. Erzähl uns mal was darüber.
4: Genau, wir haben ein neues Hundehaus gebaut, für das der Armin Rode auch eben unser Schirmherr ist. Und da haben wir einen Resozialisierungsraum geschaffen und in dem Raum können wir alles mit Hunden trainieren, was man auch zu Hause so braucht. Also man kann zum Beispiel gucken, wie ist er mit Wassernäpfen oder wie ist er mit einer Couch. Oder ich habe das gerne schon mal erzählt. Wie reagiert der Hund auf
0: fremde
4: Menschen?
0: Wenn ihr Vanilla rausbringen wollt, weil sie dann weniger stressig, könnt ihr das auch machen, wie ihr wollt.
4: Mausi. Nee, die will nur die Kamera haben.
0: Ach so.
4: Das ist nur die Kamera.
0: Aber da kann man wohl möglich sein, dass wir einen abgeben hier im WDR.
4: Da kann man halt eben alles trainieren in diesem Resozialisierungsraum. Wie der Hund auf Klingeln reagiert, wie der Hund auf Toaster reagiert. Also alles wie in einer Wohnung.
0: Ist das eine eigene Erfahrung von dir gewesen, hast du gesagt, ne? Mit dem Toaster. Erzähl mal, was ist dir da passiert?
4: Also ich hatte auch einen Hund aus dem Tierheim und dann haben wir das erste Mal was getoastet und der Toast kam hoch und mein Hund hat beschlossen, in die Küche kann ich nicht mehr.
0: Weil da der Toaster steht.
4: Ja, und dann habe ich den Toaster ins Wohnzimmer gestellt, dann war die Küche wieder okay, aber das Wohnzimmer war tabu und ich wusste, das konnte man gar nicht rausfinden im Tierheim. In der Regel hast du da ja Zwingerhaltung. Wie willst du das rausfinden, ob der Hund in der Wohnung funktioniert? Ja. Und das können wir jetzt in diesem neuen Resozialisierungsraum richtig toll testen. Mit den Interessenten.
0: Okay, ich finde, wir haben ja auch schon einiges getestet jetzt. Was das ist der neue Raum hier, der Kölner Treff. Armin, du hast es ja jetzt auch so ein bisschen erlebt. Wenn du sagst, an Vanilla muss man natürlich noch ein bisschen trainieren, aber warum aus dem Tier haben, weil du sagst, hol da deinen besten Freund ab.
1: Ja, und das ist ein Spruch, den ich mit Stolz erfunden habe. Dein bester Kumpel wartet im Tierheim auf dich. Der auch von einigen Tierheimen inzwischen übernommen worden ist. Und das ist, weil das sind einfach Lebewesen, wie gesagt, die dazugehören wollen, die Liebe schenken wollen, die Liebe bekommen wollen, die einfach dabei sein wollen, dazugehören wollen. Und das ist, und wenn, zum Beispiel, wenn sie mit dieses Kraftpaket, dieses kleine, sich so verhält, dann kann ich mir schon vorstellen, dass es Leute gibt, die sagen, oh, da habe ich aber Angst vor, das macht mir jetzt Angst, wie die sich verhält. Wenn man das aber lernt zu lesen, also dass man weiß, was dieses Verhalten bedeutet, zum Beispiel, dass man weiß, das Kamerakompendium ist halt aus Plastik und Plastik liebt sie, dann hat man vielleicht schon nicht mehr ganz so viel Angst.
0: Also, plastikfreie Räume gesucht für Vanilla. Nina, toll, dass ihr da seid. Man muss auch noch mal sagen, ja, wie viele ehrenamtliche Leute bei euch im Tierheim?
4: Also über 200 freiwillig Mitarbeiter haben wir im Tierheim, auch bei Veranstaltungen. Und die nächste große Veranstaltung ist am 5.9., da haben wir ein großes Herbstfest. Also wer uns kennenlernen möchte, gerne am 5.9. zu uns ins Tierheim. in Bochum kommen.
0: Wunderbar, das machen wir, Nina. Vielen Dank, dass du heute bei uns bist. Alles Gute für Vanilla Mäuschen. Jetzt bist du entlassen, Schatz. Armin, wir gehen wieder rüber. Ja, vielen Dank. Och, Mäuse. Tschüss, mein Mädchen.
1: So süß.
5: Als beliebte Sängerin singt sie oft und gern von der Liebe. Nur, wie ich finde, Tiere kommen dabei vergleichsweise selten vor. Eigentlich ein bisschen schade, denn sie ist extrem tierlieb und sehr, sehr engagiert. Und wenn sie joggen geht, dann kommt sie nicht unbedingt mit Bestzeiten zurück. Im Zweifel vielleicht eher mit einem neuen Mitbewohner. Herzlich willkommen, Stefanie Hertel. Wie schön, dass du da bist. Stefanie, wie froh bist du in diesem Moment, nichts aus Plastik an dir zu tragen?
6: Sehr, sehr, sehr. Absolut,
5: ja. Wobei, du bist ja tatsächlich sehr tierlieb. Du bist auf einem Bauernhof groß geworden, wenn es auch ein stillgelegter war.
6: Ja, genau, war ein stillgelegter Bauernhof. Aber bei uns waren natürlich immer Tiere zugegen. So bin ich aufgewachsen und bin absolutes Landei. Bei uns gab es immer rundherum überall Tiere. Und
5: was für Tiere waren das dann?
6: Na, das waren natürlich Katzen. Es waren auch beim Nachbarn direkt nebenan Hühner. Wir hatten immer Schafe, wir hatten auch Enten. Ja, und sowas. Aber Schafe fand ich zum Beispiel auch immer ganz toll. Ja. Denn die sind ja so knuffig, ne? Die sind zwar leider nicht besonders intelligent, muss man auch sagen.
5: Woran macht sich das fest?
6: Naja, es gibt diverse Eigenarten, die Schafe haben, an denen man das festmachen kann. Ich kann das sonst gar nicht weiter ausführen. Aber es war trotzdem immer total süß, mit den Schafen Zeit zu verbringen. Ich bin zum Beispiel als Kind zu meiner Oma gelaufen. Mhm. Die hat 3 Kilometer entfernt gewohnt. Meine Mama hat mich dann immer losgeschickt mit 3 oder 4 Schafen und hat gesagt, bring die mal zur Oma. Die hat gesagt, die braucht mal wieder ein paar Rasenmäher. Und dann sind wir immer 3-4 Wochen in Urlaub
5: gekommen. Aber so bist du dann so Heidi-artig? Dann
6: Ja, ich fand das immer ganz
5: mit
6: toll.
5: Den Schafen
6: ich habe mich gefühlt wie so ein Hirte und bin dann mit den Schafen da über die Wiesen gezogen und habe die zur Oma gebracht. Und nach 3-4 Wochen habe ich sie dann wieder abgeholt.
5: Es ist ja so, von den Großeltern, auch selbst im Ruhrgebiet, weiß man ja, die haben ja oft einen sehr pragmatischen Umgang mit Tieren. Also es gibt ja nicht wenige, wo es dann heißt, wo ist denn mein Kaninchen? Und der Opa sagt, ich muss ja da so.
6: Ja. Das war natürlich bei uns auch so. Ne? Ja. Bei uns wurden die Tiere geschlachtet und gegessen. Und so bin ich auch groß geworden. Und ich muss ganz ehrlich sagen, grundsätzlich liegt das ja in der Natur, auch in der Tierwelt. Ich war vor kurzem in Afrika, da reißt halt nun mal der Löwe das Gnu. Und das ist normal. Was nicht normal ist, ist die Massentierhaltung. Ja. Und das ist das, wogegen ich ja versuche anzukämpfen. Und ich glaube, wir alle hier in dieser Runde finden das furchtbar spannend.
5: Ja. Ja, wo wir gerade dabei sind, du ernährst dich ja mittlerweile auch vegetarisch. Da im Chiemgau
6: nicht
5: sind
6: mittlerweile, sondern schon seit fast 30 Jahren.
5: Ja, okay, mittlerweile ist es aber sehr.
6: Da haben sie mich noch ganz doof angeguckt, wenn ich gesagt habe, ich möchte kein Schnitzel essen, sondern ich nehme nur die Beilage. Oh nein, aber es ist doch ein ganz zartes Hühnchen oder es ist doch nur Fisch und nee, danke. Aber heutzutage ist es ja.
5: Also es wird ja generell einfacher, sich vegetarisch oder vegan zu ernähren. Ist es im Chiemgau auch schon so? Da habe ich manchmal das Gefühl, dass die Leute da noch ein bisschen handfester sind. Je nachdem, welche Ecke man sich da bewegt?
6: Nein. Also bei uns gibt es inzwischen eigentlich in jedem guten Gasthof immer vegetarische und auch vegane Speisen. Selbst in unserem Dorfgasthof, wir haben einen wundervollen Gasthof, da gibt es so tolle vegane Speisen. Ich liebe es und ich bin auch wirklich sehr froh, dass ich da so viel getan habe. Weil wie gesagt, vor 30 Jahren noch, da hat man einen wirklich ganz doof angeguckt, wenn man gesagt hat, man isst kein Fleisch. Da kamen sie an und haben irgendwelche Erbsendosen aufgemacht. Und heutzutage ist es doch Gott sei Dank Normalität geworden, dass man auch, wenn man vielleicht gar kein Vegetarier ist, gerne fleischlos isst. Und ich glaube, das muss die Zukunft werden, dass wir alle über unseren Fleischkonsum, über den Konsum oder über tierische Produkte nachdenken. Das kann nur die Zukunft sein.
5: Und Und daran, auch daran merkt man, dass du Botschafterin des Deutschen Tierschutzbundes bist. Die verleihen ja ihrerseits einen Preis. Da sitzt du in der Jury. Was genau ist die Jurytätigkeit da? Was machst du da?
6: Ich mache das schon so viele Jahre und es macht wirklich große Freude. Und es ist für mich auch immer wieder dennoch, es ist immer sehr aufregend und sehr spannend. Und ich kriege immer wieder werde selber so ein bisschen nachdenklich, dass ich doch viel mehr tun müsste, wenn ich sehe, was andere doch so tun. Es ist wirklich unwahrscheinlich, wie viel Einsatz da gebracht wird von den Tierschützern und Tierschützerinnen, was manche Menschen da investieren an Zeit, an Geld. Und es macht aber doch große Freude, dann mit den anderen Jurymitgliedern dann die hoffentlich immer richtigen Preisträger auszuwählen. Ein Jurymitglied sitzt heute auch hier. Bin sehr froh, dass du da bist, lieber Thomas Schröder, der Präsident des Deutschen Tierschutzbundes.
5: Ich grüße mich ganz herzlich.
6: Ein Preisträger sitzt heute auch in der Runde. Der Malte durfte den Preis auch schon entgegennehmen.
5: Man sieht, wir sind prominent besetzt, du sitzt ja nicht umsonst in dieser Jury, du hast ja deinen eigenen Verein. Also Stefanie Hertel hilft ist kein Album, sondern es ist in dem Falle der Name deines eigenen Vereins.
6: Ja.
5: Was machst du da?
6: Diesen Verein habe ich vor vielen Jahren gegründet. Wir sind ganz klein, muss ich sagen. Wir sind eigentlich nur zu dritt und stemmen all die Projekte oder all die Dinge, die wir seit vielen, vielen Jahren unterstützen. Und das sind mehrere Projekte, aber eines davon ist Tierhilfe Patras. Und das wird vor Ort persönlich betreut von unserer lieben Astrid.
5: Patras ist in Griechenland?
6: Patras ist in Griechenland, genau. Die drittgrößte Stadt Griechenlands, große Hafenstadt. Und meine liebe Freundin Astrid, meine langjährige Freundin, die auch mit mir gemeinsam den Verein stemmt, die ist dann immer vor Ort und leistet dort ganz großartige Arbeit. Da gibt es natürlich wahnsinnig viele Defizite, wie in vielen dieser Länder. Ihr wisst das, in Rumänien muss es ja auch ganz grauenhaft sein, was da teilweise passiert. Aber in Griechenland eben auch immer noch werden leider viele, viele Tiere vernachlässigt. Und gerade in Patras gibt es viele Straßenhunde, gibt es viele Hunde, die einfach nicht artgerecht gehalten werden. Da gibt es immer noch Kettenhunde, gibt Hunde, die völlig vernachlässigt werden. Und da versuchen wir anzusetzen und konnten auch schon sehr, sehr viel erreichen. Ja. Also es gibt Kastrationsaktionen, es gibt wundervolle Menschen vor Ort, die ganz, ganz großartigen Tierschutz betreiben, die teilweise auf ihren privaten Grundstücken 30 bis 40 Tiere aufnehmen und für sie sorgen. Und wir konnten eben auch schon Tiere vermitteln, die jetzt ein wundervolles Zuhause gefunden haben. Und das macht einem dann besonders viel Freude, wenn man da Menschen hier zusammenbringt.
5: Ja. Dann schauen wir doch mal kurz rein, wie du dich engagierst und wie deine Tierliebe so aussieht.
7: Oh, da hin.

0: sagen, sie sind guter Hoffnung, dass er wieder fit und gesund wird.
1: Ich jetzt mal mehr. Er ist jetzt einfach von der Tier und es geht jetzt schon viel besser. Also könnt ihr euch vorstellen, wie der vorher aussah. Ja.

0: 했죠. 아.
1: 야. 다 기트 안 das Herz auf. Griechenland haben wir gerade schon angesprochen, auf Zakynthos, ein beliebter Urlaubsort. Da hast du, wie soll ich das sagen, beim Joggen dein Glück gefunden.
2: Ich versuche die Geschichte ganz kurz.
1: Musst du gar nicht, wir haben Zeit.
2: Ihr habt ja Zeit, das ist toll. Nein, vor allem, ich glaube wirklich, dass es auch eine Fügung war, dass ich die Kerry gefunden habe. Denn wir wollten ursprünglich gar nicht nach Griechenland. Wir wollten eigentlich diesen Urlaub in ganz woanders verbringen. Da gab es aber dann so einen Anschlag. Und dann haben wir gesagt, ach nee, komm, dann fliegen wir nach Griechenland.
1: Hätte mich auch umentschieden.